0: Vielen, vielen Dank. Das hat wahnsinnig viel Spaß gemacht.
1: Man sieht es in deinen Augen.
0: Das ist ein unheimlich schönes Gefühl. Ich bin zwar ein bisschen am Wackeln und habe so Nudelbeinchen, aber ich kann Ihnen sagen, es lohnt sich. Und wenn Sie auch mal Lust haben, über den Bäumen zu schweben, dann können Sie das in der Südpfalz. Es geht da auch ohne Gleitschirm.
2: Ein beliebtes Ausflugsziel, das seit mehr als 50 Jahren Fahrgäste in den Pfälzer Himmel befördert, die Riedburgbahn. Zuverlässig und günstig, hin und zurück für 8,50 Euro. Die historisch anmutende Sesselbahn vermittelt Nostalgie. Optisch fühlt man sich in die 1950er Jahre versetzt, obwohl die Technik moderne Standards erfüllt.
3: Wir kommen aus Heidelberg, aber mit dieser Bahn sind wir noch nie hochgefahren. Aber in unserem Alter, also wir beide fahren mit der Bahn und die Kinder begleiten uns quasi.
4: Eine Sesselbahn, wo man ja, Beine baumeln lassen kann und frei da hochfahren kann.
5: Säle baumeln auch?
4: Säle baumeln auch, in der Pfalz sowieso immer.
2: Die Riedburgbahn, dahinter steckt auch eine persönliche Familiengeschichte für die heutige Chefin der Sesselbahn, Tina Mermer.
6: 1954 war das eine Sensation. Das war ein kleines Nachkriegswunder hier in der Pfalz, als die Bahn gebaut wurde. Wenn man sich vorstellt, dass da durch eine Stammtischidee am Abend wirklich ein Projekt gestartet wurde, das dann am Ende innerhalb von 4 Monaten Bauzeit, kann man sich heute kaum noch vorstellen, wirklich realisiert wurde.
2: Rechts im Bild Hermann Alles, ihr Opa, einer der beiden Gründungsväter der Riedburgbahn. Für die Enkelin ein großes Technikspielzeug.
6: In meiner Kindheit war es schon immer das zweite Wohnzimmer. Und es hat für mich einen sehr hohen ideellen Wert. Einfach hier das weiter zu betreiben, Menschen glücklich zu machen, schönes Ausflugsziel zu bieten, ist ganz wichtig.
2: Zu einem schönen Ausflug gehört auch ein Besuch der Villa Ludwigshöhe. Das Denkmal erinnert an den Sohn des bayerischen Königs Ludwig. 1852 ließ er das nach ihm benannte Schloss als Sommerresidenz erbauen. Was viele nicht wissen, die Pfalz gehörte damals noch zu Bayern. Vom Schloss führt die Riedburgbahn bequem auf die Höhen des Pfälzerwalds und überwindet dabei schnell mal 200 Höhenmeter. Auf Originalsesseln von 1954 schwebt man gemütlich von den Weinbergen hinauf in den Wald und fühlt sich dabei federleicht.
3: So durch die Natur zu fahren, jetzt gerade im Frühling, wo alles so explodiert, richtig klasse.
7: Echt erfrischend mit dem Wind, die Sonne, herrlicher Ausblick. Runter freuen wir uns noch mehr. Dann hat man wirklich einen tollen Blick auf die Rheinebene. Wirklich toll.
8: Ja, ja, ist so schön. Ja. Ja, ist richtig schön.
2: Oben empfängt ein kleiner Tierpark die Ausflügler. Hier ist für die ganze Familie was geboten. Wer will, startet von der Bergstation zu einer Wanderung ins Tal. Vorbei an bizarren Felsformationen. Oder kehrt auf der Riedburg ein, wo man auch wunderbar picknicken und selbst Mitgebrachtes genießen kann.
9: Ganz typisch Pfälzer Leberwurst, Fleischwurst. Generell ist sehr viel Wurst hier in der Pfalz. Salz, Pfeffer, Baguette, Gemüse, Käse,
10: gutes Bauernbrot.
9: Käsespieße, hart gekochte Eier, also selbstgemachte Frikadellen. Uns fehlt es hier nichts.
11: Ja, ich würde mir wünschen, dass die Kinder jetzt hier sind. Die würden es euch erzählen. Aber die Kinder sind hochgefahren und haben sich irgendwann nach hinten gedreht. Und dann hat die eine gerufen, meine Tochter, man sieht die ganze Welt. Und das war wirklich ein schöner Moment, weil ich glaube, für so ein Kind ist es tatsächlich die ganze Welt. Ne? Wenn man hier so guckt, es ist so schön und unbezahlbar. Und ich finde, wenn die Kinder das so wahrnehmen, das ist ein Geschenk, dass man das vor der Haustür hat.
2: Und nach dieser sportlichen Einlage werden auch die Stimmbänder trainiert. Mit dem Pfalzlied.
12: Das

0: Die Pfalz hat viel zu bieten. Wer sich selbst überzeugen möchte, muss einmal mit der Riedburgbahn fahren.
1: Wie ist das Gefühl? 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
1: 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Ich meine, ich mit meinen 70 läppischen Kilo. Okay, aber du bist ja ein richtiger Bär und trotzdem hebst du ab.
2: Ja, das ist krass, ne? Vor allem dieser, der Schirm, was wiegt der irgendwie? 5-6 Kilo ja, irgendwie? 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Der trägt einen dann einfach. Das ist brutal. Ohne Motor, ohne alles. Hammer, Hammer.
1: Du kommst aus dem Lachen gar nicht mehr raus.
2: Ja, das ist ganz schlimm jetzt. Fliegenfänger.
1: Ey, das macht so einen Spaß. Ich kann gar nicht mehr aufhören. 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

0: Eine Sendung mit Herz haben wir heute wieder für Sie. Schön, dass Sie an diesem Donnerstag mit dabei sind. Hallo und herzlich willkommen bei Kaffee oder Tee. Im Wonnemonat Mai, da wird viel geheiratet und das war auch schon vor 25 oder vor 50 Jahren so. Und deswegen gibt es in diesem Monat auch viele Hochzeitsjubiläen. Heute ist deswegen der Kaffee oder Tee Hochzeitsjubiläentag. Schön, dass Sie das mit uns erleben. Und wir werden uns mit einigen Zuschauerinnen und Zuschauern heute unterhalten, die ein Jubiläum feiern. Wir werden Ihnen zeigen, wie Sie die alten Hochzeits- und Familienfotos digitalisieren können. Und wir kümmern uns auch um die Dekoration und die Deko-Idee für die nächste Feier. Die kommt von Sima Geiser. Herzlich willkommen aus Konstanz. Schön, dass
1: Vielen
0: du bei
1: Dank.
0: Uns bist.
1: Ja, ich freue mich auch.
0: Was genau ist deine Deko-Idee für die nächste Jubiläumsfeier?
1: Also meine Idee besteht aus Maschendraht und einfachen Ästen. Und damit lassen sich wunderschöne Blumenherzen gestalten.
0: Da vorne haben wir schon eins hängen, dass wir mal wissen, wie das Ganze aussehen soll. Ist relativ einfach umzusetzen?
1: Ja, auf jeden Fall. Man braucht gar nicht viel Material. Das ist das Schöne dabei und kann eben sehr kreativ werden.
0: Okay, dann leg mal los. Wir brauchen also diesen berühmten, ich nenne ihn Hasendraht eigentlich.
1: Ja, so Hasendraht, genau. Oder Maschendraht kennt man aus dem Baumarkt. Oder vielleicht hat man irgendwie noch einen Hasenstall zu Hause und benötigt den Maschendraht nicht mehr, dann kann man sich einfach ein bisschen was abschneiden, zurechtschneiden. Man braucht außerdem Äste, die habe ich einfach im Garten gesammelt. Da eignen sich biegsame Äste von der Haselnuss oder auch Weidenäste. Und die werden dann durch den Maschendraht gefädelt, damit sich diese Herzform.
0: Ja, dann zeig mal, wie es geht, weil die geben ja die Form vor.
1: Genau, also ich habe den Maschendraht jetzt schon mal so grob vorgeschnitten. Und hier auf der Seite habe ich den Ast jetzt schon mal durchgefädelt. Das mache ich jetzt auch noch mit dieser Seite. Das Schöne ist, hier bei dem Maschendraht hat man auch so eine Orientierungshilfe in der Mitte. Das heißt, da gehe ich einmal hier so rein durch diese Sechsecke und fädel mir das durch, bis ich eben die gewünschte Form habe.
0: Ist es da entscheidend, dass es ganz symmetrisch ist oder kann man da so ein bisschen improvisieren?
1: Man kann improvisieren. Also ich persönlich finde es immer schöner, wenn es natürlich aussieht und handgemacht. Hauptsache, es kommt von Herzen. Das ist ja das Wichtige dabei. Genau. So, wenn das ein bisschen hängt,

0: einfach nochmal nachgeben und dann hat man auch die Form. So erkennt man es, glaube ich, ganz gut, dass das ein Herz ist.
1: Ja.
0: Und dann schneiden wir jetzt hier am Rand mit einer Zange den Maschendraht nochmal zu. Auf der Seite habe ich es schon gemacht. Am besten da schneiden, wo die dünnen Verstrebungen sind. Dann kommt man ein bisschen besser voran. Sonst muss man einfach mehr Kraft aufwenden, wie jetzt hier zum Beispiel.
1: Also ein bisschen Überhang darf bleiben, aber du willst schon das meiste schon weg haben.
0: Ja, oder? Das meiste schneide ich jetzt weg, weil ich jetzt im nächsten Schritt den überstehenden Maschendraht einfach umschlage.
1: Ja.
0: Dann bekommt das Ganze eben noch mal mehr Stabilität und ich kann die Form einfach auch noch mal zurechtdrücken. Das mache ich jetzt hier einmal komplett außenrum. So. Bis ich das einmal habe. Hier auf der Seite auch noch.
1: Du willst ja dann verschiedene Blüten einarbeiten. Welche Art von Blüten kann man da nehmen?
0: Also man kann entweder Trockenblumen verwenden. Das ist natürlich schön, weil es was Langlebiges ist. Mhm. Wie hoffentlich auch die Liebe. Und ansonsten frische Blumen. Vielleicht gibt es auch die Lieblingsblumen von der beschenkten Person. Das ist natürlich auch eine schöne Idee, dass man die mit einarbeitet oder auch beides zusammen. Also Trockenblumen und frische Blumen.
1: Mhm. Wie werden die Blumen fixiert?
0: Die werden einfach durch dieses Gitter hier durchgefädelt.
1: Ja.
0: Ich zeige es jetzt mal hier mit einer Strohblume. Die hat auch eine schöne leuchtende Farbe. Und dann fädle ich mir die jetzt einfach hier durch das Gerüst vom Maschendraht in der gewünschten Position. So, und schneide dann unten einfach den Stiel ab. So. Und kann dann zum Beispiel auch noch frische Blumen kombinieren, wenn ich jetzt hier noch eine Rose reinstecken möchte. Dann vorher erst die Blätter noch ablösen, damit man den Stiel richtig gut durchfädeln kann.
1: Damit sie ein bisschen länger hält, auch, ne? Dass sie nicht so viel Energie verliert.
0: Ja,
1: bespielst genau. Du beide Seiten des Herzens oder machst du die Blüten nur auf eine Seite?
0: Also ich finde es schön, wenn es komplett voll ist, aber man kann natürlich auch asymmetrisch arbeiten, das heißt nur eine Seite.
1: Mhm.
0: Da kann man einfach gucken, wie es einem gefällt.
1: Aber meistens dreht es ja vielleicht auch im Wind, je nachdem, wie es aufgehängt wird. Ne? Und dann ist es eigentlich ganz schön, wenn es auf beiden Seiten die Blüten
0: ja,
1: hat.
0: Ja, das stimmt. Das kann man natürlich auch machen.
1: Mhm.
0: Genau, dann fädelt man hier auch noch durch.
1: Du kannst das Ganze auch noch personalisieren, dass es noch einen persönlichen Touch kriegt.
0: Ja,
1: wie wirst du das machen?
0: Wenn es als Geschenk gedacht ist, dann ist es super schön, wenn man noch so ein paar Erinnerungsstücke mit einbaut, wie zum Beispiel eine Postkarte, ein Foto. Mhm. Vielleicht gab es eine schöne Notiz, die man noch befestigen möchte. Dann kann man sich ein kleines Holzklemmerchen zum Beispiel nehmen und diese Notiz einfach direkt hier am Maschendraht befestigen.
1: Mhm. Natürlich in verschiedenen Größen denkbar, die Herzen, ne, sodass man dann die ganze Jubiläumsfeier damit auch gestalten kann. Also kann man mehrere von machen.
0: Das geht natürlich auch, entweder in klein oder in groß. Man kann auch unterschiedliche Formen verwenden. Also ich habe jetzt nicht nur Herzen gemacht, ich habe zum Beispiel auch hier drüben so eine rechteckige Form verwendet. Die sieht dann aus wie so ein Rahmen und wie eine Blumenwiese, die von unten hochwächst.
1: Mhm.
0: Auch kombiniert mit Fotos. Das ist natürlich auch alles denkbar. Und zusätzlich kann man auch noch Bänder dran machen.
1: Was empfiehlst du für die Bänder oben, dass wir es gut fixieren können?
0: Also ich habe jetzt einfach so ein ganz normales Geschenkband verwendet, passend in rosa. Man kann natürlich auch andere verwenden. Und die fädelt man dann hier oben einfach durch. Rechts und links, damit das Ganze gut Halt hat.
1: Okay, nicht nur in der Mitte, weil das vielleicht nicht ganz symmetrisch ist, sondern lieber rechts und links.
0: Ja, lieber rechts und links.
1: Dann hat es eine gewisse Stabilität.
0: Mhm. Genau, fädel ich hier jetzt auch noch durch. Und dann kann das Ganze entweder draußen aufgehangen werden oder auch in der Wohnung.
1: Sehr gut, schön einfach umzusetzen, schöne Deko-Idee für die nächste Jubiläumsfeier. Ja, danke für diesen Tipp, Sima.
0: Ja, sehr, sehr gerne.
1: Und gute Heimfahrt nach Konstanz.
0: Dankeschön.
1: Dankeschön. Wir sprechen heute über Hochzeitsjubiläen. Und so ein Jubiläum konnten Ursula und Manfred Bader aus Zell unter Eichelberg im Jahr 2024 feiern. Da hatten sie nämlich ihren 50. Hochzeitstag. Und jetzt sind sie uns per Telefon zugeschaltet. Hallo.
2: Hallo.
3: Hallo.
1: Herzlich willkommen bei Kaffee oder Tee. Was ist denn Ihr wichtigstes Rezept, damit man 50 Jahre lang glücklich verheiratet ist?
2: Sag mal, immer gute Kompromisse schließen.
1: Immer gute Kompromisse schließen, sehr gut. Wir sehen hier gerade ein Foto von Ihrer Hochzeitsfeier, von der goldenen Hochzeit im Jahr 2024. Im September war das. Wie war der Tag? Wie haben Sie den gefeiert?
2: Ja, wir haben den gefeiert mit Freundes- und Familienkreis.
3: Cool.
2: So wie ihr schon mit dem Kirchgang, so wie das vor 50 Jahren war. Dann anschließend Kaffee trinken und Kuchen im Restaurant und abends noch ein schönes Menü. Tanz hatten wir leider keinen mehr.
1: Aber eine schöne Hochzeitstorte nochmal, wer hat die denn gemacht?
2: Die hat eine Tochter gemacht, ganz liebevoll.
1: Guck mal, und dann wie früher mit dem Paar oben drauf und Sie haben sie dann auch gemeinsam angeschnitten?
2: Genau.
1: Sehr schön. Verraten Sie uns, wie Sie sich vor 50 Jahren kennengelernt haben. Wie war das damals?
2: Wir haben uns
3: ja, das war bei mir fest. Ja, und da haben wir uns getroffen. Ne? Haben wir uns verliebt.
1: Ja, war das sofort klar, als Sie sich das erste Mal in die Augen geschaut haben, dass Sie sich verlieben?
2: Ja, ich glaube schon, ja.
1: Also Sie waren sofort voneinander begeistert. Wenn Sie eine Sache aus den letzten 50 Jahren noch mal, hier sehen wir ein altes Foto von Ihnen, wenn Sie eine Sache aus den letzten 50 Jahren noch mal gemeinsam erleben könnten, was wäre das denn?
3: Da hätte meine Frau noch mal heiraten.
2: Und ich meine Mann auch.
1: Ja, das ist doch die schönste Liebeserklärung, die man sich machen kann. Sehr gut. Welche Eigenschaft schätzen Sie denn ganz besonders an Ihrer Frau, Herr Bader?
3: Ihre Fröhlichkeit und dass sie immer... Also auch sie freut sich auch über Kleinigkeiten. Blumen, Wiesenblumen, Strauß oder sowas freut sie sich auch immer. Und
1: wie ist es andersrum, Frau Bader? Was schätzen Sie an Ihrem Mann?
2: Seine Gutmütigkeit, seine Geduld mit mir und seine Ausdauer.
1: Mhm. Jetzt gibt es ja immer so zwischen Männern und Frauen so einen kleinen Wettkampf. Wer recht hat, wer hat denn bei Ihnen häufiger recht?
3: Meistens ich.
2: Nee, das ist ziemlich ausgewogen, aber oft auch ich.
1: Also ausgewogen. Und wie regeln Sie das mit der Fernbedienung, wenn es abends vor dem Fernseher darum geht, was Sie gucken wollen?
3: Ja, das kommt drauf an, wenn Fußball kommt oder Kater, dann sind wir uns einig, oder Kaffee oder Tee auch. Ja, sonst und? Der zuerst schläft, der hat schlechte Kater.
1: Solange Sie sich bei Kaffee oder Tee einig sind, ist alles bestens. Ich danke Ihnen fürs Gespräch und wünsche Ihnen weiter schöne gemeinsame Jahre zusammen.
2: Dankeschön.
1: Dankeschön, alles Gute für Sie. Ciao, ciao. Okay.
3: Ciao.
1: Ja, wir wollen auch mit Ihnen zu Hause darüber sprechen, was denn das Geheimnis einer langen und glücklichen Beziehung oder auch Ehe ist, egal ob mit Trauschein oder ohne. Was würden Sie sagen, wie haben Sie es geschafft, lange glücklich und zufrieden zusammen zu sein? Was sind Ihre Tipps? Plaudern Sie ein bisschen aus dem Nähkästchen unter 0180 229 1545 oder gerne auch per Mail unter studio@kaffee-oder-tee.de. Ihre Tipps für eine langjährige Beziehung, die interessieren uns heute am Kaffee oder Tee Hochzeitsjubiläumstag. Jetzt tun wir ein bisschen was für die Fitness, damit wir bei der silbernen Hochzeit oder auch bei der goldenen Hochzeit entspannt und locker das Tanzbein schwingen können. Das sollte ja in dem Fall auch dazu gehören. Dazu brauchen wir ja bewegliche Gelenke. Stefan Müller ist bei uns. Herzlich willkommen, Sporttherapeut aus Kornwestheim.
4: Hallo Jens.
1: Wir wollen ein bisschen was für die Gelenke tun. Warum ist das wichtig, dass wir die regelmäßig in Bewegung bringen?
4: Also einmal der Nachteil, dass man sie zu wenig bewegt und dann auch häufig falsch. Ja, das heißt also einseitig, ich habe ganz oft hier vorne viel Bewegung, aber vor allem die Hüfte und die Schulter ist ja ein Kugelgelenk. Und deswegen haben wir heute ganz tolle Übungen, damit man eben mobil wird auf Hochzeitsfeiern oder auf sonst welchen.
1: Man sagt ja so oft, man möchte die Gelenke so ein bisschen schmieren und man kennt es auch. Wenn man aufsteht, ist es erstmal so ein bisschen schwierig und sobald man ein bisschen in Bewegung ist, geht es besser. Also Gelenke brauchen wirklich Bewegung.
4: Brauchen definitiv Bewegung, das hast du spätestens dann schon mal erlebt, wenn du lange im Auto gesessen bist. Dann kommt man auf alle Vieren aus dem Auto raus und wenn man sich dann bewegt, dann funktioniert es eben wieder hervorragend. Also das Gelenk lebt wirklich von Bewegung
1: und von Üben.
4: Gut,
1: dann lass uns mal loslegen. Wir fangen mal mit der Hüfte an. Was willst du für die Hüfte tun?
4: Also die Hüfte ist es einfach so, es ist ein Kugelgelenk und jetzt versuchen wir auch da möglichst den maximalen Radius mit einzubauen. Deswegen die Zuschauer, es dürfen sich gerne irgendwo festhalten, am besten aufstehen.
1: Oder auch untereinander.
4: Oder du kannst auch untereinander. Das heißt also, die beiden, die jetzt gerade dabei waren, sollen sich einfach gegenseitig festhalten.
1: Auch gehen, ja.
4: Damit man ein bisschen stabiler ist, weil wir wollen nämlich jetzt eins, wir wollen, dass diese Hüfte so maximal weit gekreist wird. Das heißt also wirklich diese Kreisbewegung so groß wie möglich.
1: Warum so groß wie möglich?
4: Damit du die komplette Amplitude des Hüftgelenks ausnutzt, weil ganz oft nämlich, wenn ich bestimmte Bereiche nicht mehr bewege, kommt es dann zu diesen Knorpelschäden. Ja. Und wenn ich es eben einbaue, habe ich weniger diese Knorpelproblematik.
1: Ist egal, ob rechts herum oder links herum?
4: Das ist egal. Also ich würde es ein paar Mal links herum machen, ich würde es ein paar Mal rechts herum machen. Ja, und wer möchte, kann auch den Kick zur Seite machen, wie beim Karate. Ja.
1: Kann ich aber was falsch machen? Also nee, was ist mit dem Oberkörper zum Beispiel?
4: Das sollte möglichst gerade sein und es soll wirklich auch so sein, dass die maximale Amplitude ausgenutzt wird. Mhm. Das kann man auch ganz langsam machen und wenn man das eben ohne Festhalten macht, habe ich dann gleichzeitig noch eine Stabilität im Standbein.
1: Ja.
4: Ja, und wenn dir das noch nicht genug ist, Jens, dann machst du einfach die Augen zu. Also die Zuschauer sagen dann, aber das machen wir heute nicht. Ja? Aber für die Zuschauer, wenn die sagen, ist viel zu langweilig, einfach Augen zu, das kann ich einmal mit Festhalten machen und irgendwann mal mache ich das, den Arm weg und schon habe ich eine wahnsinnig hohe Stabilität, die ich noch mit einbaue. Zusätzlich, Knorpel ist bewegt,
1: ja,
4: das Gelenk geschmiert besser und dann geht es auf die Tanzfläche und dann geht es aber los.
1: Und beide Beine natürlich.
4: Beide Beine, ja, rechte Seite, linke Seite, eine Minute rechts, eine Minute links. Und
1: dann passt das.
4: Und dann passt das.
1: Kommen wir zu den Schultern.
4: Genau die gleiche
1: Schultergelenk. Genau. Funktioniert eigentlich wie die Hüfte, oder?
4: Funktioniert wie die Hüfte. Das sind unsere zwei Kugelgelenke. Und auch da wirklich hingehen und versuchen, den Arm gestreckt, die Finger so weit auseinander, wie es geht, dass auch diese ganzen Faszienstrukturen aufgemacht werden. Und dann mal diese Bewegung einfach mal nach hinten machen. Da wird es bei dem einen oder anderen so ein bisschen knirschen und knacken und ja, so ein paar Geräusche machen, weil eben dieser Knorpel gar nicht mehr richtig bewegt wird.
1: Ja, man merkt
4: und deswegen, das tut wirklich sehr gut. Das mache ich 30 Sekunden auf der linken Seite, dann wechsle ich den Arm 30 Sekunden auf der rechten Seite und ich kann es natürlich beidarmig machen, wie beim Rücken schwimmen und habe dadurch eine ganz, ganz tolle Mobilisation in diesem ganzen Schultergelenk. Also das ist sowas, das wird viel zu wenig gemacht, egal was du machst.
1: Das ist auch ganz einfach, ne?
4: Ja, ist total einfach. Und viele, die wirklich damit regelmäßig anfangen, sagen nach ein paar Mal, dass es ihnen deutlich besser geht, dass diese Schmerzen im Schultergelenk deutlich
1: weniger. Weil es geschmiert ist. Ja. So, letzte Übung geht mit Messer und Gabel.
4: Also letzte Übung geht mit Messer und Gabel. Und das ist jetzt die Challenge für die nächsten Familienfeiern, die du zu Hause feierst. Und zwar, Messer und Gabel ist natürlich etwas schwieriger. Wir fangen jetzt einfach mal an mit dem Kochlöffel.
1: Du darfst gerne den langen holen.
4: Ja? Kochlöffel im Endeffekt. Und zwar, es geht darum, man nimmt den Kochlöffel in eine Hand, bringt ihn nach hinten und ich zeige das mal in der Kamera und übergibt diesen Kochlöffel dann der anderen Hand.
1: Ja,
4: easy. Um die Mobilität, ja, das ist klar, das ist natürlich jetzt easy, weil es sehr groß ist. Das heißt aber, je kleiner es wird, Jens,
1: ja,
4: zum Beispiel die Kuchengabel oder das Messer, da wird es dann schon deutlich schwieriger, weil die meisten dann gar nicht mehr hinkommen, es zu übergeben. Aber bei dir habe ich da keine Bedenken. Ja, siehst du? Und jetzt hast du so eine ganz tolle Mobilisation. Und das als Challenge auf so einer Familienfeier zu machen, ist total witzig.
1: Hast du mit der Kuchengabel auch geschafft?
4: Ja, Kuchengabel geht auch. Vorher den Kuchen natürlich wegmachen und dann einfach fallen lassen. Ja? Also das ist aber schon herausfordernd, muss man schon sagen. Viele haben damit schon große Probleme.
1: Und geht es in beide Richtungen
4: eigentlich? In beide Richtungen, ja.
1: In der anderen Richtung ist schwerer, oder?
4: Ja, das kommt immer darauf an, wie mobil du bist.
1: Ja, guck mal, ich bin hier viel unbeweglicher.
4: Also ich habe auch die rechte Seite so ein bisschen eingeschränkt.
1: Ja, das liegt daran, weil wir an der rechten Hand, am rechten Arm so viel Muskeln haben.
4: Deswegen. Sehen Sie, so ist es. Dadurch, dass wir so viel Muskeln haben, funktioniert es nicht. Das ist wirklich was, was total witzig ist. Das lockert die ganze Sache auf. Und jetzt kommt es, hat es einen riesen Mehrwert, weil eben die Schulter total mobil wird.
1: Total.
4: Ne? Ja, du siehst also auch, man fühlt sich gleich viel besser.
1: Stefan, vielen Dank für diese einfachen Tipps.
4: Ja.
1: Für die nächste Feier, die ansteht, vorher ein bisschen warm machen und dann rauf auf die Tanzfläche.
4: Wenn wir also irgendwo jemanden sehen mit dem Kochlöffel oder mit dem
1: Besteck, dass er uns gesehen hat.
4: Wir haben uns gesehen.
1: Danke dir für den Besuch und alle weiteren Übungen zur 5-Minuten-Fitness gibt es bei uns unter kaffee-oder-tee.de. Klicken Sie gerne rein. Jetzt gibt es noch eine schöne, ungewöhnliche Geschichte aus dem Südwesten. 3 mal 2 macht 6, das an sich ist nicht ungewöhnlich, aber 3 mal Zwillinge, das macht dann 6 Kinder. Und das ist schon ungewöhnlich, zumal wir über die Zeit reden in den 40er und 50er Jahren, da war das für die Eltern sicherlich eine Herausforderung. Und die 6 Zwillinge, die sind mittlerweile alle über 70 Jahre alt und immer noch putzmunter.
5: Manu, was ist bei mir los heute? Jetzt hat mir 80, sie klappt das nicht.
6: Hedwig und Ursula. Oder Ursula und Hedwig? Ehrlich gesagt, wir wissen es nicht. Und die beiden eineiigen Zwillinge treiben das Verwechselspiel noch weiter. Zum Klamottentausch ab in die Küche. Das haben sie schon als Kinder gemacht.
7: Ich heiße Hedwig, ich bin Jahrgang 46. Und ich heiße Ursula und bin Jahrgang 46.
6: Das glauben wir mal. Hedwig und Ursula sind 2 von 6 Zwillingen in ihrer Familie. Nicht alle sind sie eineiig. Heute ist mal wieder Familientreffen.
5: Der Schöne und das Biest.
6: Sechs Zwillinge, heute alle wohlauf. Quasi ein Sechser im Lotto. Denn die Kindersterblichkeit war in den Nachkriegsjahren hoch, gerade bei Zwillingen. Hedwig und Ursula kamen 2 Monate zu früh zur Welt.
7: Das war eine Tante, die hat gesagt, die sehen aus wie Ratten.
5: Oh. Die kann man nicht.
7: So klein.
5: So klein.
7: Die Fingernägel waren nicht ausgebildet, an den Ohren hier war Pflaum, so ein Härchen.
8: War ja nur 3,5 oder 4 Pfund.
7: Ja. Ja, war ja nicht mehr. War nicht viel. Heute sind wir Knüpsche.
6: Knüpsche, also kräftige Menschen. Und weil ihre Mutter nicht immer Zeit hatte für alle 6 Zwillinge, mussten Hedwig und Ursula auch mal einspringen. Erziehung durch die Schwestern, selbstverständlich.
7: Wir 2 waren die Ältesten und wir hatten immer die alle unter Kontrolle.
5: Ja,
8: das waren die Mütter. Also sie hat mich und sie hat sie großgezogen.
5: Ja.
8: Und nachher kamen die 2 Nächsten und da haben sie getauscht.
6: Ihre Mutter nämlich hatte allerhand zu tun, zusammen mit ihrem Vater den Hofbetrieb zu stemmen. Die Zwillinge im Stich gelassen hat sie aber nie.
8: Das war eine starke Frau, die hat geschafft wie ein Mann.
5: Ja.
8: Die ist mit meinem Vater in den Wald gefahren, die hat Pferd geholt, die hat Holz geschleift, dickes Holz. Die
5: Bettung gemacht.
8: Die hat Kartoffelsäcke geholt. Alles.
5: Ja.
8: Die war wie Mann, so stark.
5: Ja.
8: Bis zum Schluss. Und alles andere war auch. Und sie war Mutter.
7: Und sie war mit Leib und Seele Mutter.
5: Ja. Und noch für die Enkel da.
7: Auch.
5: Ja.
7: Auch.
5: Ja.
6: 6 Zwillinge. Die erzählen sich bei ihren Treffen natürlich immer wieder Anekdoten von früher. Zum Beispiel von einer ganz besonderen Doppelhochzeit.
7: Gab es gar nicht, dass die Einzelnen sollten heiraten. Das musste eine Doppelhochzeit werden.
5: Ja, die gleichen Kleider, alles immer.
7: Haben sie gesehen.
5: Ja,
7: Strauß war gleich, immer Schuh war gleich.
6: Hedwig und Ursula heiraten am selben Tag. Immerhin jede ihren eigenen Mann.
9: Im Moment der Traum, waren Sie da sicher, dass die richtige an
10: ihrer Seite? Ja, absolut. Absolut. Da habe ich meine Frau an der Stimme erkannt.
6: Auch die anderen Zwillinge haben geheiratet und Kinder bekommen, wenn auch keine Zwillinge mehr. Aber die Familie ist gewachsen.
5: Über 60. Ja. Enkel, Urenkel haben wir jetzt bekommen.
7: Nächstes Jahr steht ja nur ein Großfeier an.
5: Ja.
7: Diamantenhochzeit.
6: Die 6 Zwillinge aus dem Hunsrück sind alle in der Region geblieben. Und was ihre Zukunft anbelangt, haben sie auch alle dieselben Wünsche.
5: Dass wir noch alle zusammenbleiben.
7: Gesund bleiben.
5: Und gesund
7: zusammenbleiben. Und auch lang.
6: Das wünschen wir Ihnen auch.
1: Ja, tolle Familiengeschichte aus der Moselregion. Das Wetter ist ungewöhnlich warm für den Mai. Wir wollen darüber sprechen mit SWR-Wetterreporter Markus Bund, der bei uns ist. Herzlich willkommen, Markus.
11: Hallo.
1: Schön, dich mal wieder hier zu haben.
11: Gerne.
1: Wie außergewöhnlich ist das Wetter für Ende Mai?
11: Also die Temperaturen, die kann man schon mal haben Ende Mai. Ne? So 30 Grad, das ist schon mal locker drin. Aber die Dauer, das ist schon ein bisschen ungewöhnlich. Wir haben halt ein großes Hochdruckgebiet, ein bisschen nördlich von uns liegen. Und das bewegt sich nicht vom Fleck. Und deswegen müssen die Tiefs alle drumherum. Und deswegen haben wir keinen Regen. Und weil sich nichts bewegt, deswegen bildet sich sowas wie so eine Hitzeglocke sogar hier. Das heißt, die gleiche Luft bleibt liegen, wird jeden Tag von der Sonne immer wieder bestrahlt, wird immer heißer. Und so das erleben wir dann diese Woche. Bis dann eben dieses Hochdruckgebiet, das wird, so viel kann ich glaube ich vorwegnehmen, schon mal dann am Wochenende ungefähr so sein, dann sich ein bisschen abflacht und dann kommen die Tiefs wieder rein und dann haben wir so ein wechselhaftes Wetter.
1: Wenn es dann mehrere Tage heiß und trocken ist, dann geht sofort wieder dieses Gefühl los, was ist eigentlich mit dem Wasser, was ist mit dem Niederschlag? Ich habe das gesehen, als ich am Bodensee war, letzten Freitag in Langenargen, hatte ich das Gefühl, der Bodensee hat schon ein bisschen wenig Wasser, oder?
11: Ja, das hast du schon richtig gemerkt. Wir haben im Moment so knapp über 3 Meter und 3 Meter, das ist so die Schallmauer. Wo dann einiges passiert am Bodensee. Das gab es auch noch nicht so oft. Also wir sind 70 Zentimeter unter dem, was normalerweise ist. Und dann haben wir immer die Bootsfahrt natürlich, also die großen Linienschiffe. Die meisten fahren noch. Es gibt einzelne Linien, die eingestellt sind. Und wir haben so Flachwasserhäfen am Bodensee, einige, wo Yachten drin liegen, wo aber auch zum Teil Tretboote oder so Vermietboote halt drin liegen. Und da sind schon einige Stationen geschlossen oder einige Stellplätze auch nicht mehr zu haben. Und wir haben das Das muss man sehen und ansonsten hoffen alle, dass es jetzt bald Regen gibt, da, damit einfach der Bodensee wieder Wasser hat. Ja, und die Badenden merken es natürlich, weil die müssen ewig weit reinlaufen und sind dann gerade mal bis zu den Knien.
1: Das habe ich auch gesehen, die sind ewig reingelaufen und immer noch nicht im Wasser. Genau. Wir schauen mal auf den Niederschlag, haben wir gerade dazu, wie das war.
11: Ja, im Mai. Wir sehen das eigentlich ziemlich deutlich. Links ist so der Niederschlag im Mai und die blauen Stellen, da hat es viel geregnet und die hellen Stellen, da hat es ganz wenig geregnet und das sind die überwiegenden, ist die überwiegende Mehrheit. Und wenn wir mal rechts gucken, die ganz braunen Stellen, da ist die Abweichung am größten. Also da hat es weniger Regen gegeben als normal. Das sind dann hier also wesentlich weniger. Hier sehen wir über der Alp und wir sehen auch im Westerwald oben. Aber da ist noch genug, war es noch mehr als der Durchschnitt. Also insgesamt trockener Charakter im Mai.
1: Trocken, ne?
11: Das muss man, glaube ich, tatsächlich sagen. Das ist nicht nur so ein Gefühl. Ne?
1: Gutes Wetter aber für die Rosen? Das haben wir auch sehen können, als wir die Pfingstrosen besucht haben im Obermachtal, im Alb-Donau-Kreis. Mhm. Da war Wetterreporterin Elisa Rebellato unterwegs.
11: Ja, da wäre ich heute auch gern gewesen. Dort bei der Andrea Köttner im Garten, wunderschöner Blumengarten. Und die hat über 200 Pfingstrosensorten dort und noch ein paar andere schöne Blumen. Natürlich heute bei schönstem Wetter. Und die werden jetzt so alle so nach und nach auch geerntet. Und bei dem heißen Wetter jetzt, da muss man sich ein bisschen ranhalten mit der Ernte natürlich auch, um die dann vom Feld zu holen. Mit der Trockenheit kommen die ganz gut klar offenbar. Und was die Andrea Köttner auch anbietet, das sind Workshops, wie man Blumen bindet. Kann man sich auch anmelden da im Alb-Donau-Kreis.
1: Ja, also schöne Aktion in dem Fall und tolles Wetter für die Rosen. Ja. Lass uns mal auf deinen Ball gucken.
11: Ja, gerne.
1: Dass wir die Wetterlage mal im Blick haben. Du hast gerade schon von dieser Hitzeglocke gesprochen. Ich glaube, das kann man durch das Hochdruckgebiet auch ganz gut sehen.
11: Ja, das Hochdruckgebiet hier, wir sehen es, das hat so eine sogenannte Omega-Wetterlage, liegt ein bisschen nördlich von uns. Und das hält alle Tiefs von uns ab. Die müssen nördlich oder südlich drumherum. Und bei uns kommt dann eben das Tief nicht an und damit auch kein Regen. Zum Wochenende verschiebt sich aber das Hoch so ein bisschen nach Osten und flacht auch hier oben ein bisschen ab, sodass wir in den Tiefdruckeinfluss kommen. Und das Tief bringt ja auf der Vorderseite immer Luft vom Atlantik mit und die ist dann entsprechend feucht und schwül. Also da tut sich ein bisschen was.
1: Wenn wir dann auf die Vorhersage sehen für die nächsten Tage. Dann
11: ja, genau. Also das wird dann auch gewittrig zum Teil. Aber morgen, wir können ja mal auf die Karte gucken, tut sich da noch gar nicht viel. Wir sehen Temperaturen noch mal bis 31 Grad hoch. Im Norden sehen wir schon so eine kleine Wolke da in Rheinland-Pfalz, Eifel, Westerwald. Da ziehen dann zum Abend die Wolken rein. Baden-Württemberg noch alles sonnig. Am Samstag dann die Temperaturen immer noch heiß und dann auch entsprechend schwül. In Rheinland-Pfalz fängt es schon an zu regnen, auch zu gewittern natürlich in der schwül-heißen Luft. Und bis Sonntag ziehen sich dann diese Wolken weiter nach Südosten, bis in den Süden von Baden-Württemberg. Und dann sehen wir auch deutlich kühlere Temperaturen, noch gerade mal 20 bis 24 Grad. Und so durchwachsen geht es dann auch in die nächste Woche.
1: Also die Hitze ist auf dem Rückzug, Markus.
11: Ist sie.
1: Danke
11: Kommt
1: dir.
11: Aber wieder.
1: Kommt wieder, natürlich. Danke dir für den Besuch heute bei Café der Tee. Dankeschön. Ja, heute ist der Hochzeitsjubiläentag bei Café der Tee. Und zur Hochzeit gehört ja meistens auch ein Ehering. Ganz besondere Ringe gibt es bei Goldschmiedemeister Markus Eckehardt aus Ensdorf im Saarland. Er hat sich auf die Mokomegane-Ringe spezialisiert. Sie entstehen durch eine alte japanische Goldschmiedetechnik.
12: Jedes Stück ein Unikat. Mokomegane, übersetzt Holzmaserung in Metall. Erfunden wurde die Schmiedekunst vor 300 Jahren in Japan. Goldschmiede Eckhardt in Ensdorf im Saarland. Gemeinsam mit Tochter Sophie schmiedet Markus Eckhardt Trauringe in Mokomegane-Technik, die zum Schluss von Ehefrau Sibylle von Hand graviert werden. Vor 30 Jahren hat der Goldschmied die japanische Schmiedekunst erlernt und weiterentwickelt.
13: So, Ulla und Alex waren ja vorhin zum Trauringgespräch da, haben sich für ein Sternenmuster entschieden. Mhm. Nur sie wollten ganz gerne eine andere Farbkonstellation, also mit mehr Orange.
12: Wie ein Muster entsteht und wie die Farbgebung später sein wird, berechnet Markus Eckhardt im Vorfeld.
14: Okay, Block steht. Proportion steht, können wir gleich die Bleche sehen.
12: Legierungen wie Sterling-Silber, Weißgold und Orangegold, also Gemische aus verschiedenen Metallen, kommen diesmal zum Einsatz. Die Herausforderung bei Mokume Garne, die unterschiedlichen Härtegrade der Legierungen.

Die Edelmetallbleche müssen erstmal auf die errechneten Proportionen zugeschnitten werden. Goldschmiedin Sophie Eckert-Lischer ritzt mit dem Messnonius den Strich auf dem Blech an. Mit Lineal und Anreißnadel zeichnet sie die Sägelinien an. Von Hand sägt sie den Edelmetallbleche ex

0: Dann feilt sie die Kanten ab, damit die Bleche einheitlich breit sind.
1: 2, 3, 4, 5, 6, 7, 8, 9, 10, 11, 12, 13, 14, 15.
0: Um ein Muster zu erzeugen, muss eine bestimmte Reihenfolge aus den drei Legierungen eingehalten werden. Für diese fugenlosen Ringe mit Sternen braucht sie 15 Lagen.
1: So, hier, Lagenanzahl stimmt.
2: Legen wir sie mal drauf.
1: Dann kannst du Silber, nämlich Silber. Gleich starten.
2: Orange zu Orange.
0: Vater Markus schmirgelt die Bleche plan, damit die Oberfläche gleichmäßig ist und sich die Schichten später einwandfrei verbinden.
2: So, geschmirgelt sind sie, jetzt geht's zum Reinigen.
0: Mit destilliertem Wasser und Alkohol befreien die Goldschmiede die Bleche von Fusseln und Fett. Dann muss es schnell gehen, damit das Edelmetall nicht oxidiert.

0: Dann presst Markus Eckert den Block in einen Schraubstock und fixiert ihn mit Bindedraht. Hier darf nichts verrutschen. Bei ca. 1300 Grad wird der Block feuerverschweißt. Dabei muss er absolut gerade liegen und komplett von der Flamme umschlossen sein. Die Legierungen haben unterschiedliche Schmelzpunkte. Das Silber schmilzt als erstes und dadurch werden alle Lagen miteinander verbunden. Eine Herausforderung für den Goldschmied.
1: Die Schichten können sich nicht miteinander verbinden. Oder wenn ich ihn vorher nicht lese und nicht binde und der Block ist flüssig, kann er wegschwimmen oder sich zum Fächer bilden.
0: Im noch warmen Zustand knipst Markus Eckert den Bindedraht ab. Beim Abkühlen im Wasser verfestigt sich die Struktur der Edelmetalle.
1: Er ist sehr schön gelaufen. Das ist die Unterseite vom Block, da wo er am Ruß aufgelegen hat. Dann sieht man, am Bindedraht war das Ganze flüssig. Kopf- und Stirnseite perfekt. Überall geflossen. Gut.
0: Von dem nun festen Block fräst er die Schweißhaut ab.

0: Der Block muss gewalzt werden, damit Markus später auf seine errechnete Ringbreite und Dicke kommt.
1: So, jetzt kontrolliere ich, ob die Walze richtig eingestellt ist. Könnte noch zu sein.

0: Wichtig ist, dass wir immer in eine Richtung walzen. So. Und das war's für den Anfang. Jetzt wieder geglüht.
1: Geglüht wird nach jedem Bearbeitungsschritt, damit sich das Atomgefüge wieder entspannt und das Material nicht reißt.

0: Von der Elektrowalze wechselt der Goldschmied auf die Handwalze. Hier ist feineres Arbeiten möglich. Auch hier walzt er den Block mehrmals.
1: Gut, jetzt muss ich wieder glühen.
0: Bis die Mokume-Garneringe fertig sind, wird insgesamt etwa 200 Mal geglüht. Gleich dreht er die Stangen noch zweimal. Damit das Sternenmuster bei beiden Ringen einheitlich wird, markiert er sich die Ausrichtung des Blocks.

0: Nach dem Tordieren, klar, wird nochmal geglüht. Um die Ringe später fugenlos zu bekommen, müssen die Stangen aufgesägt werden. Damit Sophie beim Aufsägen exakt die Mitte trifft, schmiedet sie Markus wieder zum Quadrat.
1: Ich schmiede immer zuerst eine Seite flach. Und dann taste ich mich an die nächste und schmiede ihn hochkant.
0: Und dann glühen, wie nach jedem verformenden Arbeitsschritt. Bis die Stangen quadratisch sind, wiederholt er diese Prozedur mehrmals.
1: So sieht das jetzt vernünftig aus.
0: Auf verschiedenen Ringriegeln, von quadratisch bis rund, schmiedet Markus Eckert mit einem Goldschmiedehammer die Ringe Schritt für Schritt in ihre runde Form. Dazu benutzt er einen Hammer mit abgerundeter Finne, um möglichst keine Kante zu erzeugen.
1: Wir haben drei verschiedene Ringriegel benutzt. Normalerweise fange ich mit dem dreieckigen an, aber es hat sich nicht schön gleismäßig gedornt, sondern es war quadratisch fast. Und dann muss ich diese zwei Kanten zuerst rund schmieden. Und dann kann ich oben mit dem dreieckigen Ringriegel das Ganze runterschmieden. Und wenn dann das Material gleichmäßig dick ist, hole ich den quadratischen und schmiede es noch ein bisschen. So, jetzt sieht man schön, er ist rund und das Material ist in etwa gleich dick.
0: Zwischendurch feilt er die durch das Schmieden entstandene Kante weg. Dann schmiedet er auf einem noch größeren Ringriegel, bis die Ringe rund sind. Je größer das aufgedornte Stück ist, desto größer muss der Ring

0: Und natürlich wird immer wieder geglüht.
1: Die Ringe sind soweit fertig für die Gravur. Und hier ist die Vorlage. Einmal Alex und einmal Ulla.
0: Sibylle Gleim-Eckhardt graviert die Originalunterschriften des Brautpaares in die Ringe.
2: Und jetzt zeichne ich mir das erstmal ungefähr vor.
3: Eine Handgravur ist etwas Besonderes, weil es gibt einmal nur noch sehr wenige Handgravüre. Und das Besondere ist, es wird halt wirklich rein mit der Hand gearbeitet, ohne Maschine. Ich zeichne das quasi in die Ringe ab und graviere es dann.
0: Mit einem Spitzstichel sticht die Graveurin die Linien vor. Mit dem Bollstichel kann sie die Schrift entsprechend der Originalunterschrift verbreitern.
2: Das Schwierige bei dem Mokume-Garne-Material ist, dass die Materialien so unterschiedlich hart sind. Durch das eine geht man schnell durch und beim anderen bleibt man dann stecken.
4: Fertig.
0: Um noch mehr Kontrast zwischen den Legierungen zu bekommen, taucht Sophie Eckhardt-Lischer die Ringe in Oxidbeize. Etwa 6.500 Euro kosten die Trauringe, Unikate, die es so kein zweites Mal gibt. 40 Arbeitsstunden stecken darin.
5: Ja, eine tolle Handwerkskunst und mehr aus der Reihe Handwerkskunst sehen Sie bei uns in der ARD-Mediathek. Heute am Kaffee- oder Tee-Hochzeitsjubiläentag wollen wir uns natürlich auch um die alten Hochzeitsfotos und um die Familienfotos kümmern und zeigen, wie Sie die und auch die Dias zum Beispiel digitalisieren können. Multimedia-Redakteur Marco Zaremba ist bei uns. Herzlich willkommen. Schön, dass du da bist, dass du dich für uns mit diesem Thema intensiv beschäftigt hast. Man kann es heutzutage selber machen. Man muss die Fotos nicht mehr zum Profi bringen, um das Ganze zu digitalisieren.
6: Das geht ganz einfach, ja. Mittlerweile ist, glaube ich, das Mittel der Wahl am ehesten das Smartphone oder das Tablet. Da gibt es verschiedene Apps, die dann quasi deine Fotos, deine alten Papierfotos abfotografieren und so digitalisieren. Gibt es so Scan-Funktionen, verschiedene Scan-Apps. Also man kann da in den App-Stores am besten mal gucken.
5: Muss man keine Angst haben, ist wirklich ganz einfach. Wir zeigen mal, wie einfach das geht. Welche Apps kannst du denn empfehlen zum Beispiel?
6: Ich habe jetzt mal drei auf meinem Tablet installiert. Das ist TurboScan, da kann man einzelne Fotos mit scannen. Photomine kann sogar ganze Albumseiten, können wir uns später angucken, scannen. Und auch der Fotoscanner von Google, der hat nochmal eine etwas andere Methode, wie quasi gescannt wird, ein bisschen weniger Reflexion. Das sind so die drei großen am Markt, würde ich sagen, momentan.
5: Okay, dann kann ja nicht viel schief gehen. Worauf sollte ich achten, wenn ich das mache?
6: Kann doch einiges schief gehen tatsächlich, weil wir können uns das mal angucken. Wir gehen mal hier in den Turboscanner rein. Ich habe ein Foto aus dem Familienalbum mitgebracht. Und wenn ich jetzt hier den Scan-Vorgang starte, muss ich erst mal gucken, dass ich das Foto im Bild ausrichte. Also ich muss quasi mit der Kamera über das Foto gehen und gucken, dass ich keine Spiegelung habe. Gerade wenn wir jetzt Sonnenlicht oder so etwas haben, ist das schwierig. Hier geht es jetzt. Und dann klicke ich auf den Auslöser und habe dann das Foto schon digitalisiert hier in der App.
5: Die KI hilft dann auch, so ein bisschen die Ränder zu erkennen, ganz genau, ne?
6: Genau, es werden die Ränder automatisch erkannt. Da ist es wichtig, dass man so einen matten, dunklen Untergrund hat. Das funktioniert besser, als wenn man irgendwas Spiegelndes drunter hat. Mhm. Und möglichst auch immer nur ein Foto einzeln, wenn man jetzt auf diese Art und Weise
5: scannt. Wenn ich das zu Hause mache, habe ich immer das Problem, dann habe ich irgendwie schön Licht und dann halte ich dann die Kamera drüber und dann habe ich einen Schatten auf dem Bild.
6: Das kann man auch dann mal ausprobieren, ob man vielleicht mit dem Blitz arbeiten kann. Also da muss man wirklich mit den Lichteinstellungen mal ein bisschen gucken. Mhm. Möglichst optimal ist so diffuses Tageslicht, vielleicht irgendwie einen hellen Vorhang davor und dann vorm Fenster das machen.
5: Also gar nicht großartig mit einer Lampe arbeiten, sondern wirklich gucken, dass es irgendwie indirektes Licht ist.
6: Lampen sind immer schwierig, weil das schnell für Spiegelungen sorgt. Ne? Wenn man spiegelnde Bilder hat, Hochglanzbilder, dann wird es schwierig. Und beim Verwackeln ist immer noch so der Moment, wenn man eine unruhige Hand hat, so ein bisschen zittrig ist, dann vielleicht einfach einen Buchstapel drunter machen. Da kann man so vielleicht das Tablet oder das Telefon drauf ablegen. Und hat dann quasi wie so sich ein Stativ gebastelt.
5: Okay, sehr gut. Wie gut ist die Qualität, wenn ich das Smartphone nehme? Jetzt hast du das hier eingescannt mit dem Tablet. Das ist ja aber im Prinzip die gleiche Kamera wie bei einem Smartphone. Genau. Was ist über die Qualität zu sagen?
6: Das ist absolut ausreichend, wenn du das zum Beispiel deinen Enkeln oder Kindern bei WhatsApp mal schicken möchtest oder das auch auf dem Tablet oder Smartphone noch mal angucken möchtest. Man kann daraus auch ein schönes Fotobuch sich gestalten. Also für die Standardanwendung ist das absolut ausreichend, dass man dann diese Fotos digital hat. Man kann das auch immer noch ein bisschen nachbearbeiten. Jetzt zum Beispiel hier bei der Belichtung etwas verändern und gucken, wie sieht das am besten aus. Also es gibt so ein paar Vorschläge der Bearbeitung. Und du siehst, das ist jetzt schon auch eine akzeptable Qualität. Klar, die Fotos damals, die waren nicht so scharf, die waren nicht so gut ausgeleuchtet wie heutzutage, aber man kann die schon sehr gut übertragen.
5: Und das ist ja wirklich ein altes Familienfoto von euch. Was weißt du über diese Feier?
6: Ich glaube, das war mal ein Ausflug auf einem Kreuzfahrtschiff von meinen Großeltern.
5: Sehr schön, und die sind jetzt auch bei Kaffee oder Tee gelandet.
6: Irgendwas wurde begossen.
5: Prima. Früher war es ja üblich, dass man dann die Fotos auch gerne einklebt ins Fotoalbum. Wenn ich die dann auch digitalisieren möchte, hole ich die aus dem Fotoalbum wieder raus?
6: Am besten, du lässt sie kleben, weil, das ist ja oft so, alter Fotokleber macht dann auch gerne mal die Fotos kaputt. Ja. Ich habe selber jetzt mal so ein altes Fotoalbum von mir mitgebracht. Hier bin ich drin zu sehen mit meinem Papa. Und ich habe ja eben schon gesagt, es gibt mittlerweile Apps, die können so ganze Fotoseiten auf einmal scannen. Und das machen wir jetzt einfach mal. Ich muss auch da wieder gucken, dass ich parallel zu den Bildern bin.
5: Ja, da haben wir jetzt dieses Schattenthema, weil wir natürlich viel Licht haben hier im Studio.
6: Scanne das jetzt und er erkennt die Bilder von der Seite automatisch und fügt sie mir quasi hier in meine Galerie ein. Er hat sie jetzt noch nicht gedreht, das kann ich im Nachhinein noch machen. Aber an und für sich habe ich jetzt eine Fotoseite oder eine Seite aus meinem Fotoalbum direkt digitalisiert. Das würde auch mit mehr als zwei Fotos funktionieren und erkennt automatisch quasi die Umrandung.
5: Wie lautet die Geschichte dieses Fotos? Steht unten drunter. Die Geschichte des Fotos lautet, ich in meinem ersten BVB-Strampler, oder?
6: Ich, genau. Das war tatsächlich, da ist es passiert, wo ich zum BVB-Fan wurde. Und mein Papa hat quasi dafür schon gesorgt.
5: Okay, kann ich diese Fotos auch noch ein bisschen verbessern? Also wenn sie ein bisschen älter sind, schon wenn sie vergilbt sind oder wenn es die berühmten roten Augen gibt?
6: Genau. Also das kann man machen. Das geht am besten über die eigene Foto-App auf dem Handy, über die Fotogalerie. Da gibt es ja auch schon Bildbearbeitungstools. Das ist das Erste, was ich empfehlen würde. Ansonsten gibt es diese Apps, die scannen, die wir gerade ja gesehen haben, immer auch noch in einer bezahlpflichtigen Pro-Version.
5: Das wäre jetzt mal die grundsätzliche Frage erstmal zu diesen Apps. Also kann ich die kostenlos bekommen?
6: Genau, die gibt es in einer Basisversion kostenlos in den App-Stores, sowohl für Android als auch für iOS. In der Regel gibt es aber, wie ich gerade meinte, eine Pro-Version. Da sind dann Verbesserungsmöglichkeiten für die Fotos mit drin. Da werden dann rote Augen automatisch erkannt und rausreduziert. Dann habe ich nicht so viel Bearbeitungsaufwand hinterher damit. Mhm. Muss man sich aber überlegen, ob man dafür Geld ausgeben möchte. Das meiste, was man braucht, gibt es eigentlich auch in kostenlosen Versionen.
5: Genau, denn diese rote Augenfunktion, die gibt es, glaube ich, auch in der normalen App, die man sowieso auf dem Smartphone hat.
6: Genau, in der normalen Fotogalerie.
5: Okay, welche Möglichkeiten gibt es noch, Fotos unproblematisch und relativ einfach zu digitalisieren? Und auch Dias vielleicht.
6: Ich habe noch ein Gerät mitgebracht, das kennen vielleicht einige. Ansonsten können wir es uns mal angucken. Das hier ist ein 3-in-1-Scanner. Die sind ganz üblich. Da kann man sowohl Papierfotos, Dias als auch Negative mit scannen. Das sind extra Geräte, die dafür gedacht sind. Da kann ich auf so Trägern wie diesem hier zum Beispiel das Negativ einlegen oder auch hier die Dias einlegen und dann fahre ich quasi die Fotos durch dieses Gerät. Die Fotos werden dann gescannt und auf einer SD-Karte gespeichert, sodass ich sie auch als nächstes auf dem Computer weiterbearbeite.
5: Also auch Dias ganz einfach zu digitalisieren. Wann ist welche Version besser geeignet? Wann würdest du was empfehlen?
6: Also Papierfotos gehen in super Qualität mit dem Smartphone. Dias-Negative würde ich eher zu so einem Scanner greifen und raten. Und wenn ich riesige Sammlungen habe, dann müsste ich mir vielleicht überlegen, ob ich nicht doch zum Profi greife, weil man sitzt schon lange dran. Es ist ja schon ein Aufwand, Kleinstarbeit, jede Seite zu scannen, jedes Foto zu scannen. Man kann die auch alle in ein Paket packen, sagen, hier Dienstleister XY, bitte scan mir die.
5: Kostet aber einiges, ne? Pro Foto muss ich dann wie viel investieren?
6: Kostet zwischen 25 und 50 Cent pro Foto, dann muss man sich überlegen, wie groß auch die eigene Sammlung ist.
5: Hast du den Preis genannt von diesem Gerät hier?
6: Gibt es zwischen 80 und 250 Euro in guter Qualität.
5: Okay, also das ist durchaus etwas, was sich lohnt für die Menschen, die viele Dias haben, um sich das Ganze mal zu digitalisieren. Ich bin ganz begeistert von diesen Scan-Apps. die ich bislang noch nicht kannte. Ich wusste natürlich, dass es sowas gibt, aber das ging ja wirklich super einfach. Das heißt, der normale Scanner zu Hause, auch für Dokumente und so, der hat im Prinzip ausgesorgt, weil ich auch Dokumente damit gut einscannen kann?
6: Das funktioniert auch, absolut. Also ich kann mir auch DIN A4 Seiten von Briefen und so weiter damit darunter legen, einscannen. Gibt es auch noch mal eigene Apps dafür, die quasi genau das machen. Da würde ich nach Dokumentenscannen suchen. Aber im Prinzip Flachbettscanner, wie man sie damals groß auf dem Schreibtisch stehen hatte,
5: braucht man nicht mehr.
6: Brauchst du nicht mehr.
5: Gut. Danke, Marco, für den Besuch heute bei uns. Du bleibst bei uns. Gegen 16:45 sprechen wir uns noch mal wieder. Denn jetzt haben wir ja die Fotos digitalisiert, haben gezeigt, wie einfach das Ganze mittlerweile gehen kann. Und dann kann man daraus ja eben auch, wenn man kein Album mehr haben möchte, ein Fotobuch gestalten. Da kann man dann noch ein bisschen persönliche Note reinbringen. Und wie das Ganze funktioniert, wirst du uns so gegen 16:45 zeigen. Dann sehen wir uns später wieder. Jetzt wollen wir gerne noch eine Runde Quiz spielen, denn wir haben wieder ein bisschen Geld in unserer Quizkasse. 400 Euro sind wie immer zusammengestellt für Sie. Wir haben zwei Mitspielende, die immer abwechselnd dran sind. Wir schauen, wer von den beiden am Ende mehr Geld auf dem Konto hat und der oder die gewinnt. Und Sie haben für die Beantwortung der Fragen immer nur 15 Sekunden Zeit. Und danach ertönt unser berühmter Gong und dann ist es zu spät. Deswegen müssen Sie zügig antworten. Wir haben Frau Schrimpf in Westhausen am Telefon. Hallo, Frau Schrimpf.
7: Hallo, Herr Hübschen.
5: Guten Tag, wir hatten doch gestern schon eine Mitspielerin aus Westhausen, oder?
7: Ja.
5: Ja, ne, haben Sie auch gesehen, oder?
7: Ja, habe ich auch gesehen. Ja.
5: Kennen Sie sich?
7: Nee.
5: Gut. Frau Blume ist dabei aus Radolfzell am Bodensee. Hallo, Frau Blume.

0: Hallo, Herr Hübschen, ich grüße Sie.
1: Herzlich willkommen bei uns. Wir legen los mit unserer ersten Frage. Frau Schrimpf, Sie dürfen sich die erste aussuchen.
0: Nummer 2.
1: Mit der 2 legen wir los. Okay, hier ist sie. Mercerisation ist ein Fachbegriff für das Veredeln der deutschen Wirtschaftspolitik von persönlichen Wertgegenständen oder von Baumwolle.
0: Ich würde C sagen.
1: C von der Baumwolle. Alles andere macht irgendwie keinen richtigen Sinn. Ne? Wobei ich Antwort A sehr schön finde, muss ich sagen. Aber C war richtig. Frau Blume.
0: Ich hätte gern die Nummer 8.
1: Ja, da gibt es für 13 Euro diese Frage. Was hat Sima Geiser heute gestaltet bei uns? Eine Fotowand aus Altholz, eine Upcycling-Vase oder ein Drahtherz mit Blüten?
0: Das ist Nummer C. Drahtherz mit Blüten.
1: Ein Drahtherz mit Blüten, genau. 13 Euro dafür. Frau Schrimpf, Sie dürfen wieder.
0: Die Nummer 5.
1: Die 5. Ist eine günstige Frage, 12 Euro. Was sendet man in heiklen Situationen gen Himmel? Ein Schubsgebet, ein Stoßgebet oder ein Stupsgebet?
0: B.
1: Ein Stoßgebet, genau. Einfache Frage, deswegen gibt es auch nur wenig Geld. Ja. Frau Blume.
0: Ich hätte gern die Nummer 7.
1: Ja, irgendwo lauert der Joker, aber da nicht. Welche Farben haben die Häuser und Hotels im Brettspiel Monopoly? Grün und Rot, Blau und Gelb oder Schwarz und Weiß? Die Häuser und Hotels bei Monopoly.
0: Antwort A.
1: Grün und Rot, genau. Erstmal 4 Häuser und dann kommt das rote Hotel. So funktioniert das Spiel. Frau Schrimpf, Sie dürfen wieder.
0: Nummer 1.
1: Ja. Wo findet man häufiger mal Eselsohren? An Bücherseiten, an Kleidungsstücken oder in Lebensmitteln? An Bücherseiten, genau, wieder einfache Frage, wieder 13 Euro. Wir haben jetzt 84 zu 41. Frau Blume, Sie brauchen eine teure Frage.
0: Ja, dann nehme ich die Nummer 6.
1: Gut, und die bringt Ihnen 29 Euro. Was ist Marque de Champagne? Ein französischer Adelstitel, ein französischer Herrenschuh oder ein französischer Tresterbrand?
0: Nummer 10.
1: Es ist das Getränk, der Tresterbrand. Jawohl, 29 Euro, Sie bleiben dran. An Frau Schrimpf, die jetzt die nächste Wahl hat.
0: Nummer 9.
1: Nummer 9. Wie nennt man im Reitsprung, einen falschen Sprung des Dressurpferdes? Eskapade, Schabernack oder Tollheit? Die Eskapade, jawohl, das soll keine Eskapaden machen, das Pferd. 31 Euro dafür. Frau Blume, Sie holen sich jetzt mal den Joker.
0: Ja, dann hätte ich gern die Nummer 4.
1: Gut. Ist er aber nicht, aber 60 Euro, noch mehr als beim Joker. In welcher Kategorie wurde bei der Verleihung 2026 erstmals ein Oscar verliehen? Für das beste Titellied, für das beste Casting oder für die besten Kostüme? Also welche Kategorie ist neu? Titellied, Casting oder Kostüme?
0: C, Kostüme.
1: Kostüme, nee, Kostüme gibt es schon lange. Casting war neu. Leider falsch. Frau Schrimpf, Sie dürfen wieder.
0: Die Nummer 6.
1: Die 6 ist weg. Die 3 habe ich als kleine Zahl noch.
0: Nein, mit Nummer 3.
1: Nimm mal die 3, gut. Welchen gesetzlichen Feiertag gibt es nur in Thüringen? Den Weltkindertag, den Weltmännertag oder den Weltfrauentag?
0: Ah, wahrscheinlich.
1: Weltkindertag? Richtig, der wird in Thüringen gefeiert. Frau Blume, 10, 11, 12, jetzt kommt es drauf an, jetzt entscheidet es sich schon ein bisschen.
0: Ja, dann nehme ich die 11.
1: Die 11. Leider eine Frage mit wenig Geld. Nussschale steht als Synonym für ein kleines Bett, Boot oder Bad?
0: B, Boot.
1: Das Boot, genau. Frau Schrimpf, wenn Sie sich den Joker holen, dann ist der Drops gelutscht hier, ne? Ist klar.
0: Nummer 10.
1: Aber selbst ohne Joker. 10? 61 10. Euro. Wer zieht sich traditionell in einer Kaue um? Sportler, Bergleute oder Chirurgen? Wer zieht sich traditionell in einer Kaue um? Sportler, Bergleute oder Chirurgen?
0: Wahrscheinlich C.
1: Die Chirurgen? Nee, das sind die Bergleute. Die ziehen sich in der Kaue um. So heißt der Raum, wo die sich umziehen. Das Geld bleibt bei uns. Frau Blume, der Joker zum Schluss.
0: Der Joker zum Schluss, die Nummer 12.
1: Genau, aber der nützt Ihnen nichts mehr. Das haben Sie selbst schon ausgerechnet. Sie haben jetzt 134. Das ist ein bisschen weniger.

0: viel geheiratet wird. Und dementsprechend gibt es natürlich in diesem Monat auch viele Silberhochzeiten und viele Goldhochzeiten. Wir wollen uns mit dem Thema weiter beschäftigen. Es gibt nachher ein leckeres Gebäck für die nächste Jubiläumsfeier. Und denn wir backen dann Crinkle Cookies. Was das genau ist, erfahren Sie bei uns. Und wir zeigen Ihnen auch, wie Sie schöne Fotobücher gestalten können. Nachdem wir gerade ja schon die Fotos digitalisiert haben, gibt es dann gleich den Tipp, wie Sie das als Fotobuch gestalten können. Und wir wollen mit Ihnen sprechen, wollen nämlich gerne von Ihnen wissen, wenn Sie schon lange zusammen sind mit Ihrem Partner, Ihrer Partnerin, verheiratet sind, mit oder ohne Trauschein, egal, wie schafft man es, dass man lange und glücklich zusammenlebt? Was sind so Ihre Geheimnisse? Plaudern Sie aus dem Nähkästchen, wie Sie es hingekriegt haben, eine lange und glückliche Beziehung zu leben. Unter 0180 229 1545 freuen wir uns auf Ihre Beziehungstipps. Ich finde, die sehen schon sehr lecker aus, die Crinkle Cookies mit Holunder, die wir heute backen werden. Ein tolles Rezept auch für die nächste Jubiläumsfeier, die vielleicht ansteht. Wir haben ja heute den Kaffee oder Tee Hochzeitsjubiläentag. Schön, dass Sie weiterhin mit dabei sind. Wir stellen die Hochzeitsjubiläen in den Mittelpunkt und wollen auch gerne von Ihnen erfahren, was denn Ihre Tipps sind, dass man eine lange und glückliche Beziehung führt. Wir haben Thea Spahn, die uns geschrieben hat, mit der Überschrift Dankbar sein. Denn sie schreibt, ich habe auch im Mai 1975 geheiratet. Leider ist mein Mann schon 2008 verstorben, also war sie nur 34 Jahre verheiratet. Jeder muss seine Freiheit haben, schreibt sie, und den Partner so nehmen, wie er ist. Und nicht mit dem Schicksal hadern, schreibt sie auch noch. Also, die schon lange zusammen sind, seid dankbar und genießt jeden Tag. Das ist ihre Botschaft. Und wir haben 4 Tipps von Zuschauerin Tine bekommen. Sie hat demnächst ihren 52. Hochzeitstag und schreibt uns, was ihrer Meinung nach wichtig ist. Keine Ehepartnerschaft mit der rosaroten Brille eingehen, nicht zu große Erwartungen haben, Toleranz und Kompromissbereitschaft und es auch aushalten, wenn es mal nicht so reibungslos läuft. Natürlich gibt es keine Garantie, dass eine Bindung ewig halten wird. Man kann aber daran arbeiten, hat sie uns geschrieben. Und ich freue mich jetzt auf das Gespräch mit Elke und Ulrich Thumm aus Ludwigsburg. Die beiden sind seit 50 Jahren verheiratet. Hallo Sie beiden, schön, dass Sie da sind.
1: Hallo, Herr Hübschen.
0: Hi. Ja,
2: hallo, guten Tag.
0: Was ist denn für Sie das Geheimnis einer langen und glücklichen Ehe?
1: Ja, also wichtig sind die Punkte, die gerade schon genannt wurden. Das Vertrauen zueinander, vieles miteinander tun und vor allem immer mehr miteinander reden.
0: Mhm. Jetzt haben Sie
2: respektvoll miteinander umgehen.
0: Respekt ist auch noch wichtig. Jetzt haben Sie im April 2026, also erst letzten Monat, goldene Hochzeit gehabt und auch gefeiert. Erzählen Sie mal, wie es war.
2: Super schön.
1: Ja, es war ein Fest mit der ganzen Familie, mit Freunden, mit alten Freunden, die bei der Hochzeit schon dabei waren, die jetzt wieder mit dabei waren und auch viele neue Freunde, Familie, Enkel, was es damals natürlich noch nicht gab, die Enkel.
0: Mhm. Das heißt, Sie haben noch mal richtig schön in der Kirche auch gefeiert?
1: Ja, richtig, ja.
0: Sehr gut. Sie haben gerade die Gemeinsamkeiten angesprochen. Wie wichtig sind die Gemeinsamkeiten in der Ehe und was für Gemeinsamkeiten teilen Sie?
1: Ja, wir sind viel miteinander unterwegs, im Freien. Wir fahren ganz arg viel Fahrrad.
2: Wir kochen gemeinsam gerne.
1: Ja, wir versuchen einfach möglichst viel gemeinsam zu unternehmen. Aktivitäten, ja, hier sieht man es mit den Fahrrädern. Also das ist uns sehr wichtig.
0: Wo waren Sie überall schon mit den Fahrrädern?
1: Ja, das ist eine ganze Menge an Stationen. Das Bild, das wir gerade gesehen haben, war am Havelradweg. Wir waren in Südtirol.
2: Emstalradweg, Landtag, das war Kärnten, das ist
1: Südtirol.
2: Südtirol.
1: Mhm. In Vietnam sind wir auch Fahrrad gefahren.
0: Ja, also selbst in der Ferne waren Sie mit dem Fahrrad oder auf dem Fahrrad unterwegs.
2: Genau.
0: Erinnern Sie sich an Ihren allerersten Eindruck, den Sie jeweils voneinander hatten, als Sie sich kennengelernt haben?
1: Ja, das war ein Abend, also das erste miteinander ausging, so das Date damals, waren in einer Eisdiele und ich habe anschließend meine damals noch nicht zukünftige, aber meine Freundin, beginnende Freundin, fast gar gezwungen, mit meinem VW Käfer zu fahren, nach Hause zu fahren.
2: Ich habe dann gesagt, ich bin seit einem Jahr nicht mehr Auto gefahren. Ich habe den Führerschein zwar, aber ich habe kein Auto. Ich glaube nicht, dass ich das kann.
1: Aber es hat funktioniert und damit war für mich klar, das wird die Frau deines Lebens.
0: Also es war im Prinzip so ein kleiner Test von Ihnen für Ihre Frau?
1: Ja, genau. Man muss ja wissen, auf was man sich einlässt für so viele Jahre.
0: Aber ein wahnsinnig großes.

0: großer Vertrauensbeweis vor 50 Jahren, oder? Den Käfer, den wertvollen Käfer, dann zu sagen, so, fahr mich jetzt bitte mal nach Hause.
1: Ja, also ich denke, Vertrauen ist tatsächlich auch das, was in der Ehe unheimlich wichtig ist, wenn man gegenseitig weiß, ich kann mich auf den anderen in jeder Situation verlassen.
0: Gibt es einen Moment von Ihrer Hochzeitsfeier, von Ihrer Hochzeit, an den Sie sich besonders erinnern?
2: Ja, der Onkel meines Mannes, der ist beim Geschenke auspacken neben uns gestanden und hat gesagt, alle Papiere schön ausstreichen und zusammenlegen und auch die Bänder. Denn nur so kannst du reich werden, wenn du das wieder verwendest.
0: Und hat es geklappt? Ist der Wohlstand eingezogen bei Ihnen, ja?
1: Sehr ja, gut. Also wir sind nicht so reich wie Onkel Hermann, aber es geht.
0: Es reicht.
1: Wir sind zufrieden.
0: Jetzt dürfen Sie mal Ihre Partnerin und Ihren Partner loben. Also was ist besonders toll an Ihrer Frau?
1: Besonders toll an meiner Frau. Sie vergisst nichts, vor allem nicht die Termine, die ich sonst immer vergessen würde.
0: Gut. Was ist besonders toll an Ihrem Mann?
2: Er hat immer etwas, wo er mir sagen kann, wo er tolle Sprüche mir gibt, wo er organisiert. Er ist der Organisator bei uns im Haus.
0: Mhm. Und Sie wissen vor allen Dingen auch, wie wichtig es ist in einer Ehe, dass einer sozusagen das Zepter in der Hand hält. Wer hat häufiger Recht? Habe ich vorhin auch schon mal gefragt. Wie ist es bei Ihnen?
1: Meine Frau.
0: Ja. Happy Wife, Happy Life. Ne? Das ist ja ganz einfach.
1: Genau.
0: Und mit der Fernbedienung haben Sie es auch gut geregelt. Sie haben auch keinen Stress, wer was gucken darf, ne?
1: Nee, wir haben zum Glück noch einen zweiten Fernseher. Wenn es sonst tatsächlich mal Differenzen geben sollte ums Programm, dann können wir ausweichen.
0: Sehr gut. Was steht als nächstes größeres Projekt oder Abenteuer bei Ihnen auf dem Programm?
1: Das wird unsere nächste Radtour sein, die wir gemeinsam unternehmen. Wir werden im Juli dann wieder unterwegs sein.
2: 10 Tage in Salzkammergut um 10 Seen verradeln. Und beginnen werden wir in Salzburg und dort gibt es dann ein Dinner-Konzert zum Beginn.
0: Sehr schön. Dann wünsche ich Ihnen viel Spaß bei dieser gemeinsamen Unternehmung und bei allem Weiteren, was noch auf Sie zukommt in den nächsten Jahren und dass Sie lange gesund und glücklich zusammenleben. Danke Ihnen fürs Gespräch.
1: Ja, vielen Dank.
2: Danke.
0: Alles Gute für Sie. Ciao. Tschüss, machen Sie es gut. Ciao, ciao. Ja, der Hochzeitstag, der ist im besten Falle einer der schönsten Tage des Lebens, an denen man gerne zurückdenkt, so wie die beiden, die wir gerade kennengelernt haben. Und manche Paare entscheiden sich deswegen auch für die Hochzeit an einem ganz besonderen Ort. So wie Annette Benninger und Herbert Mangold aus Saarbrücken, die beiden haben in einem Freizeitpark geheiratet.
3: Und da, wo sich zwei Menschen lieben, da können wir ein ganz kleines bisschen erahnen, wie sehr Gott diese Welt liebt.
4: Noch ein Tag bis zur Hochzeit. Bei Annette und Dirk zu Hause in Hannweiler. Vor 1,5 Jahren haben sie standesamtlich geheiratet. Jetzt soll die kirchliche Trauung folgen, im Freizeitpark.
5: Wie machen wir das mit den Ringen? Ich wäre nicht für Anbinden, weil dann kriegt der Knoten nicht auf und dann wäre man aufgeregt.
6: Und wie werfen wir sie da auf eine halbe Rindstecke?
5: Ja, probieren wir einfach mal so, dass es halber ist, dass man so gut greifen kann. Vor allem Dinge ich, wenn ich aufgeregt bin. Ja, sieht doch gut aus. Ja, funktioniert.
6: Wir sind schon öfters dann dort, weil man tut es halt auskosten, wenn man Jahreskarten hat und verbringt halt viel Zeit in dem Freizeitpark.
7: Wir sind ganz verrückt auf diese Parks und da war es natürlich ein Muss, tatsächlich dann in einem Park zu heiraten.
4: Der große Tag ist da. Annette und Dirk haben getrennt im Park übernachtet. Auch ihre Hochzeitsgäste werden dort erwartet. In 2 Stunden soll die Trauung stattfinden.
5: Immer noch nicht aufgeregt. Ein wenig, ja. Aber ich bin doch eher der ruhige Typ. Aber ich weiß, wie es meiner Frau geht.
4: Für Annette Benninger geht ein Kindheitstraum in Erfüllung. Einmal im Hochzeitskleid vor einem Traualtar stehen.
6: Also ich bin froh, wenn wir auf dem Weg sind, ne? Dann wird vielleicht die Aufregung auch ein bisschen runtergehen. Aber gut, ja, so langsam zitter ich auch.
4: Zu Fuß geht's für die Festgemeinde Richtung Trauung. Langsam zeigt auch Dirk ein wenig Nerven.

0: weitergehen, nicht stehen bleiben.
1: An der Stabkirche im skandinavischen Teil des Europaparks wartet die Diakonin Andrea Ziegler. Sie arbeitet hier seit 2020 als evangelische Seelsorgerin.
2: Hätte ich das geahnt, dann hätte ich einfach auf dich gewartet.
1: Zwischen Achterbahn und Schiffschaukel zu heiraten, ist etwas Besonderes. Aber eine Frage ist immer gleich. Wie sieht das Brautkleid aus?
0: Ich glaube, das Kleid wird ein, maximal zweifarbig sein. Wir werden sehen.
1: Dann emotionale Momente.
3: Jetzt hast du doch gepackt, da ich nervös bin.
4: Lobt Gott im Rausch der Achterbahnfahrt, aber auch mit der Geduld in der Warteschlange. So antworte mit ja.
3: Ich will.
4: Ja, ich will.
1: Nach der Trauung fährt keine Kutsche und keine Limousine vor, sondern stilecht eine Parkeisenbahn. Nur für die Hochzeitsgesellschaft.
5: Einfach schön. Einfach schön.
1: Während die Gäste im Park unterwegs sind, nutzt das Paar die Zeit für besondere Hochzeitsfotos.
5: Auf du vor, wir laufen dir nach.
0: Genau, Frauenkreuz, Frauenkreuz.
1: Schöne Himmel. Kennengelernt haben sich Annette und Dirk in einem Autohaus in Saarbrücken. Aus Kollegen wurde ein Liebespaar mit gemeinsamen Interessen.
5: In den 5,5 Jahren war er wirklich schon insgesamt in 13 Freizeitparks mit mir. 13 verschiedene.
1: Frisur und Hochzeitskleid sind heute leider nicht achterbahntauglich.
5: Ich wäre am liebsten drauf. Ich werde am liebsten jetzt fahren.
1: Aber für Schmetterlinge im Bauch braucht's für Dirk und Annette heute keine Achterbahn.
6: Ja, und die Fotos von Dirk und Annette sind mittlerweile bestimmt auch in einem Fotobuch festgehalten. Aber Paare, die in diesen Tagen silberne oder goldene Hochzeit feiern, die haben so ein Fotobuch wahrscheinlich nicht, weil es zu ihrer Zeit noch kein Fotobuch gab. Wie die alten Fotos digitalisiert werden können, das haben wir Ihnen heute schon gezeigt. Und jetzt gibt es den nächsten Schritt. Wir zeigen Ihnen, wie Sie daraus ein Fotobuch gestalten können. Da müssen Sie auch keine Sorge vor haben. Marco Zaremba ist weiterhin bei uns.
7: Hi.
6: Schön, dass du noch da bist. Es ist nicht kompliziert, ein Fotobuch zu machen. Man muss kein PC-Vollprofi sein.
7: Gott sei Dank nicht. Nein, die meisten aktuellen Programme sind total einfach zu bedienen. Da bestellst du das, was du siehst und kannst ganz einfach dir das mit vielen Vorlagen, mit vielen Entwürfen zusammenbasteln und am PC zusammenklicken. Wenn man ein bisschen Zeit investiert, kriegt man da ganz schöne Ergebnisse raus.
6: Genau, wir können mal eine Software zeigen, wie das funktioniert. Da gibt es ja auch verschiedene Anbieter, aber genau. Sie gehen im Prinzip alle nach dem gleichen Prinzip, ne?
7: Die sind alle ähnlich, man muss sich dann das Produkt aussuchen, hat meistens eine riesen Auswahl noch an anderen Dingen, ne? Ob man noch einen Wandkalender oder sonst was haben möchte. Wir fokussieren uns heute aber hier mal auf die Fotobücher und du hast es ja schon gesagt, wir sind ja viel bei digitalisierten Fotos heute. Mhm. Da finde ich es immer netter, wenn man kleine Seiten hat, wenn man die nicht zu groß zieht, weil da auch sonst die Qualität so drunter leidet. Deswegen würde ich mal vorschlagen, machen wir so etwas Kompaktes heute.
6: Ja, okay, also etwas kleineres Buch. Wie sollte ich generell starten? Bevor ich dann auch schon bei der Buchauswahl bin.
7: Genau, ich muss mir halt überlegen, was für Fotos habe ich und kann auch vielleicht da mir am Anfang mal Gedanken machen, welche Fotos müssen wirklich rein. Weil weniger Fotos sind oft mehr. Das wirkt einfach besser, wenn man so ein bisschen sortiert. Mhm. Man muss sich vorher überlegen, ich kann Doppelungen rausschmeißen. Das kann ich auch alles schon am Smartphone machen, wenn ich die gescannt habe. Gucken, was sind wirklich die besten. Bearbeite die vielleicht schon mal vor und sortiere die dann in einen Ordner, sodass ich sie am PC weiter benutze.
6: Also die hohe Kunst ist es wirklich, sich von Fotos auch zu trennen. Ne?
7: Ja. Ja.
6: Das fällt immer sehr schwer, aber man muss das auch machen.
7: Aber wenn man sich dann fokussiert, dann wirken die, die man ausgewählt hat, noch viel besser.
6: Noch viel wertvoller, genau. Wie kommen die Fotos, die ich ausgewählt habe, ins Programm? Viele Fotos haben wir ja auf dem Handy.
7: Genau, also im Optimalfall nutzt du zum Beispiel die Cloud, ob das jetzt Google Fotos ist oder die iCloud von Apple. Das kann man sich dann am PC öffnen und herunterladen, macht dir dann in einen Ordner auf dem PC. Alternativ, wenn du ein Handy mit Speicherkarte hast, kannst du die natürlich auch in den PC schieben oder es mit dem Kabel verbinden. Also da gibt es ja verschiedene Möglichkeiten.
6: Mhm, da habe ich das Buchformat gewählt. Wir haben uns jetzt für ein kleines entschieden. Dann gibt es noch die Frage, was für ein Papier nehme ich, ne? Hochglanz oder matt?
7: Genau,

0: Ist auch dann eine Preisfrage für manche natürlich. Da kann man sich überlegen, die Klassiker sind eigentlich wirklich die Matten bzw. die Hochglanzseiten. Das sind so typische Fotopapiere. Ist auch Geschmacksfrage dann am Ende des Tages.
1: So, jetzt müssen wir die Bilder importieren.
0: Genau, dann müssen wir die Bilder importieren. Beziehungsweise erstmal müssen wir uns noch zwischen Hardcover und Softcover entscheiden. Mhm. Hardcover ist immer eigentlich so das, was ich empfehle, weil das hält auch ein bisschen länger. Sonst bei Softcover hat man schnell, ich sag mal, Eselsohren drin, das wollen wir natürlich nicht. Und dann geht es wirklich dran, sich das Fotobuch zusammenzustellen. Es gibt da, Gott sei Dank, in den meisten dieser Softwares solche Assistenten. Da wählt man einmal die Fotos aus, die man quasi in das Fotobuch reinnehmen möchte. Das mache ich jetzt hier mal beispielhaft anhand der Fotos, die wir eben digitalisiert haben.
1: Dann werden die rübergebeamt?
0: Die werden rübergebeamt. Wenn ich jetzt total viele Fotos habe und beim Sortieren wirklich nicht erfolgreich war, weil ich gesagt habe, ich möchte so viel haben, kann ich auch da nochmal mit so einer Vorauswahl reduzieren. Da guckt sich eine künstliche Intelligenz an, welche Fotos sind die schärfsten, welche sind die besten und sortiert da nochmal die raus, die vielleicht nicht unbedingt rein sollten. Mhm. Und dann klicke ich mich weiter durch und kann mich quasi um den Einband kümmern. Er schlägt dann auch schon etwas vor.
1: Genau, es gibt ja das automatische Layout, was angeboten wird. Taugt das was, wenn es so automatisiert ist?
0: Für Anfänger auf jeden Fall. Also da kriegt man erstmal schon mal einen Vorschlag, wie kann man Fotos auf eine Seite zusammenstellen, welche Fotos gehören vielleicht auch optisch zusammen, also das scannt die Software dann auch. Mhm. Und dann kann man mit Vorlagen arbeiten und ist schon mal ein ganzes Stück weiter, als wenn ich vor einer weißen Seite bin und mir überlegen muss, ach Mist, wie kriege ich die jetzt voll?
1: Was will ich jetzt eigentlich? Ne?
0: Genau, und dann hat man eben verschiedene Vorlagen, mit denen man sich durchklicken kann. Zum Beispiel hier jetzt so eine vollflächige Geschichte. Ich kann aber auch mal hier durch die Vorlagen schauen. Da gibt es wirklich eine unendliche Auswahlmöglichkeit. Ja. Wir haben es ja heute von Hochzeiten gehabt. Da gibt es hier zum Beispiel eine Vorlage, die heißt Mr. and Mrs. Wenn das jetzt eine Hochzeit wäre, ich weiß nicht mehr genau, was für eine Familienfeier das war.
1: Aber die Menschen darauf kennst du?
0: So aus. Ja, das sind meine Großeltern tatsächlich. Aber genau, so klickt man sich durch, kann sich dann noch um die Innenseiten kümmern, hat auch da durch dieses automatische Layout schon mal Vorschläge und kann das eben noch personalisieren.
1: Ja, wie kriege ich es persönlicher hin? Also welche Rolle spielen Texte zum Beispiel?
0: Ja, total viel. Ne? Also das macht es ja wirklich erst persönlich, dass ich nochmal beischreibe, wo war das eigentlich, wann war das oder vielleicht eine kleine Anekdote da reinschreiben kann. Dafür gehe ich dann am besten wirklich in diese Einzelseiten und suche mir hier so eine Vorlage mit Text, kann die da drauflegen und habe hier unten direkt ein Textfeld, wo ich jetzt zum Beispiel zu diesem Kuss die Story reinschreiben könnte. Mhm. Entsprechend kann ich da dann auch noch zum Beispiel Hintergründe anpassen. Also wenn ich jetzt sagen möchte, weißer Hintergrund ist mir irgendwie ein bisschen zu öde, ich möchte gerne was Peppigeres, zum Beispiel hier so ein Grün, dann nehme ich diese grüne Hintergrundseite und lege sie auf beide weißen und habe dann quasi schon den Vorschlag von der Software.
1: Schönes Design mit dabei. Und ich kann natürlich alte Fotos und auch neue Handyfotos kombinieren, wenn ich auch so ein bisschen den Kontrast haben möchte von früher und heute.
0: Na klar, beispielsweise wenn du ein altes Hochzeitsfoto hast und dann ein aktuelles Pärchenfoto, dann machst du das nebeneinander. Und
1: geht das natürlich auch. Ne? Woran merke ich, ob ein Bild zu schlecht von der Qualität ist für den Druck, für das Buch?
0: Das ist immer so ein bisschen die Frage bei digitalisierten Fotos. Aber die Softwares, die versuchen einen zumindest zu warnen. Grundsätzliche Empfehlung, digitalisierte Fotos nicht zu groß zu ziehen, nicht unbedingt vollflächig zu machen. Und wenn es dann quasi eine Warnung gibt, dann sieht das so aus, wie hier auf der linken Seite. Da ist dann ein großes Ausrufezeichen in diesem Schild drin. Dann müsste ich dieses Foto ein bisschen verkleinern und gucken, dass dieses... Es ist immer noch ein bisschen zu gering von der Auflösung.
1: Weil immer noch zu viel Alkohol auf dem Bild ist.
0: Möglicherweise auch.
1: Deswegen wird die Warnung ausgesprochen. Auf diesem Bild ist zu viel Alkohol.
0: Vielleicht müssten wir das noch retuschieren. Nein, in diesem Fall ist es wirklich, man kann es auch quasi sich anzeigen lassen, die Größe da nicht optimal gewählt gewesen. Da muss man dann schauen, im Zweifelsfall, wenn man diesen Fehler nicht so behoben kriegt, dann muss man das Foto nochmal austauschen, neu einscannen. Mhm. Sowas in der Richtung.
1: Was sind typische Fehler bei so einem Fotobuch?
0: Du kannst so ein Fotobuch sehr schnell überfrachten. Wenn du zu viele Fotos auf eine Seite packst, dann ist es irgendwie einfach auch, dann ist die Aufmerksamkeit an vielen Stellen und es wirkt auch unprofessioneller. Also gerne ein bisschen Luft lassen, gern vielleicht auch noch mal mitdenken, habe ich irgendwo noch eine Postkarte oder irgendwie einen Kassenzettel oder sowas, den ich mit reinkleben möchte. Manchmal habe ich auch so ein Flugticket oder sowas noch. Dann kann man auch schon so einen Weißraum ein bisschen Platz lassen im digitalen Fotobuch und sagt dann, da möchte ich später dieses oder jenes vielleicht noch selber einkleben.
1: Also nicht überfrachten.
0: Ansonsten typische Fehler, wirklich Fotos zu groß ziehen.
1: Mhm. Was kostet so ein Fotobuch ungefähr, wenn ich so 30 Seiten habe?

0: Das kommt dann auch auf die Größe an. Also dieses kleine Format, was ich jetzt gewählt habe, das ist so ein kompaktes, das ist zwischen 20, 25 mhm. Euro. Wenn du dann auf größere DIN A4 oder sowas gehst, dann bist du schnell auch bei 40, 50 Euro. Muss man so ein bisschen schauen. Und dann gibt es ja noch ganz große Formate, wie zum Beispiel dieses hier. Die sind entsprechend noch mal genau. teurer. Also je nachdem, wie viele Fotos man auch mit rein.
1: Natürlich auch schön, ne? So was Großes.
0: Klar, schön. Aber je mehr Seiten es auch werden, und es werden dann schnell auch gerne mal mehr, wenn man auch dann dabei ist, und es macht ja auch Spaß, dann wird es auch teurer, dann kann man auch mehr Geld austoben,
1: genau. Marco, danke dir den Besuch heute bei uns, für diese Informationen. Ich denke, du hast unseren Zuschauerinnen und Zuschauern vielleicht ein bisschen die Sorge genommen, dass es zu kompliziert sein könnte, und jetzt werden viele damit loslegen, denn so ein Fotobuch bringt ja dann wirklich schöne Erinnerungen hoch, und da kann man die alten Erinnerungen auch nochmal in neuem Glanze sehen.
0: Erledigen.
1: Danke dir für den Besuch.
0: Gerne.
1: Ja, eine ganz besondere Fotoaktion hat es vor kurzem in Bad Neuenahr-Ahrweiler gegeben. Zu Besuch war der niederländische Künstler und Fotograf Ruben Timmern, der seit 20 Jahren Menschen mit besonderen Geschichten porträtiert. Und jetzt hat er in Bad Neuenahr-Ahrweiler Fotos gemacht von Menschen, die die Ahr-Flutkatastrophe erlebt haben. Die Fotos der Flutbetroffenen sollen dann demnächst in einer Freilichtausstellung gezeigt werden.
2: So, das ist, was ich...
3: Ja. Eberhard Schimanski ist ein Gesicht der Flut. Fotograf Ruben Timmern nimmt sich Zeit, den 89-Jährigen zu fotografieren. Nicht nur, um ein gutes Porträt zu machen, sondern auch, um dessen Geschichte zu verstehen. Eberhard Schimanski war zusammen mit seiner Frau und einem Bekannten in seiner Wohnung in Bad Neuenahr-Ahrweiler, als in der Flutnacht die Wassermassen kamen.
4: Die Fenster implodierten und sie nahmen meine Frau, die ich noch in meinen Händen hatte, und noch ein junger Mann, der war auch bei uns in der Wohnung. Wir hatten meine Frau in den Händen und wir konnten sie aber nicht mehr halten.
3: Seine Frau starb. Eberhard Schimanski selbst konnte sich auf einem Schrank retten. Sein Porträt wird gemeinsam mit Fotos von weiteren Flutbetroffenen Teil einer Freilichtausstellung werden. Ähnlich wie diese im nordrhein-westfälischen Aalen mit Porträts von Bewohnern der Stadt. Das Projekt Museum of Humanity will Menschen porträtieren, ihre Geschichten online erzählen, ihre Würde und Stärke sichtbar machen. Fotograf Ruben Timmern will auch zeigen, dass Ahrtal ist mehr als die Katastrophe.
5: Well, the world has to know what has happened.
3: Die Welt muss wissen, was passiert ist. Und die Welt muss von diesem schönen Tal erfahren. Es darf nicht vergessen werden. Ja, hier gab es diese Katastrophe, aber jetzt ist es hier auch wieder schön. Und vor allem die Menschen sind so wunderschön. Jede Geschichte auf dem Platz in Bad Neuenahr-Ahrweiler ist bewegend. Alena Eppen hat mit 29 Jahren während der Aufräumarbeiten nach der Flut im Haus ihrer Großeltern zwei Schlaganfälle erlitten, von denen sie sich bis heute erholt. Simone Willkommen hat ihren beeinträchtigten Sohn, der im Haus der Lebenshilfe in Sinzig wohnte, verloren. Nicht vergessen, das ist allen wichtig.
4: Das ist die Erinnerung an diese Flutnacht und vor allen Dingen an die über 140 Toten wachgehalten wird. Nicht, denn sowas darf auf keinen Fall wieder passieren.
3: Die Fotoaktion soll auch zeigen, es geht weiter im Ahrtal und auch wieder bergauf. Eberhard Schimanski hat eine neue Lebenspartnerin gefunden und kann wieder positiv nach vorne schauen.
1: Ja, positiv geht es auch weiter bei uns, denn jetzt gibt es was zum Naschen. Und wenn wir das Hochzeitsjubiläum feiern, die Silberhochzeit, die goldene Hochzeit, dann gehört ja so eine Kleinigkeit, was Süßes auch immer mit dazu. Ich freue mich, dass Lisa Rudiger bei uns ist. Herzlich willkommen aus Titisee-Neustadt, die uns heute Crinkle-Cookies mitgebracht hat. Und ich muss ganz ehrlich sagen, als ich Crinkle-Cookies las, dachte ich, ich weiß nicht, was es ist. Was ist ein Crinkle-Cookie?
6: Also man nennt die so, weil wenn man das Gebäck anguckt, dann sieht es so aufgebrochen aus, so ein bisschen knittrig, so ein bisschen uneben. Und daher kommt der Name. Es ist eigentlich so wie, also es ist ein Gebäck, aber hat innen so ein, ist innen ein bisschen fluffig, weil in dem Teig ist auch Backpulver mit
1: drin. Sind das
6: die
1: mit dem weichen Kern?
6: Ja, ein bisschen fluffig. Weich jetzt nicht unbedingt, aber es ist nicht ganz kross. Die Haube ist kross, aber innen ist es ein bisschen weicher.
1: Ich bin sehr gespannt.
6: Das ist
1: gut. Ich kann mich kaum zurückhalten. Aber
6: und ist natürlich ein super Gastgeschenk zu unserem Thema heute.
1: Ja, weil du es auch so schön eingepackt hast noch, ne? Mit ja. Blümchen und so.
6: Genau, also. Da kann man Anhänger mit dran machen. Und bei dem Wetter, es schmilzt auch nicht. Sonst Sehr bin gut. ich ja eigentlich ein Schokoladenfan. Aber im Sommer müssen wir darauf verzichten.
1: Du machst zwei verschiedene Varianten. Einmal mit ja. Holunderblütensirup und das andere?
6: Die rote, deswegen die Farbe.

0: habe ich mit Holunderbeersaft. Mhm. Und es wird aber ein Teig und wird gleich getrennt. Okay. Was ich hier schon mal drin habe, ist Butter mit drin, mhm, brauner Zucker, deswegen sieht es so aus, und Kristallzucker, weißer Zucker.
1: Ja.
0: Das habe ich schon mal ein bisschen weich gerührt. Dann habe ich das noch mal verwenkt. Dann kommt ein bisschen Vanille dazu.
1: Mhm.
0: So, von der Vanilleschote eine Prise Salz. Und dann rühre ich weiter und mache nach und nach zwei Eier mit rein.
1: Ja. Das soll schön schaumig geschlagen werden, ne? Warum ja, ist es wichtig, dass es schaumig wird?
0: Also es muss jetzt nicht richtig fest schaumig gerührt sein, aber einfach, damit es auch nachher fluffig bleibt.
1: Mhm.
0: Anders wie beim Mürbeteig, da wurst du einfach nur zusammen, ja, aber es wird schon so eine Art Masse.
1: Ja, warum die Eier nach und nach?
0: Sonst gerinnt mir die Masse, okay, weil dieser Butter muss ja auch die ganze Flüssigkeit von dem Ei aufnehmen, deswegen ist nach und nach immer besser.
1: Na gut. Mhm.
0: Das Mehl siebe ich noch schnell durch.
1: Also, ist es auch besonders wichtig, wenn es fluffig sein soll, dass das Mehl gesiebt ist?
0: Ja, es verteilt sich einfach ein bisschen besser. Und man sieht jetzt hier, es kommen 1,5 Löffel Backpulver.
1: Das ist aber viel, ne?
0: Das ist viel für die Teigmenge. Aber ja, das macht es auch aus, weil ich will ja auch erreichen, dass dieser Teig aufgeht und damit dieser Effekt auch rüberkommt.
1: Mhm.
0: Deswegen ist Backpulver mit rein.
1: Das heißt, das ist so ein aufgeblasener Keks, da ist ganz viel Luft drin.
0: Ein bisschen eine Mogelpackung.
1: Ja, oder?
0: Nee, das macht's ja erst fluffig.
1: Und dann ich bin immer neugieriger.
0: Ja, das ist auch gut. Das ist auch gut. Also man sieht jetzt auch, das bleibt relativ weich. Ah, danke. Jetzt haben wir alles mit drin. Achtung,
1: ja,
0: nicht, dass du es nachher ein bisschen meliert wirst. Wunderbar. Alles gut runter, wir haben es gleich geschafft.
1: Ja,
0: und man sieht jetzt auch, im Gegensatz zu einem Mürbeteig, ist das eine viel, viel weichere Masse.
1: Mhm.
0: Das machen wir alles mit rein.
1: Genau. Ich kann da immer ganz schlecht hingucken, wenn noch so viel Teig am Rührgerät hängt,
0: extra gut
1: dann will ich immer direkt mit dem Finger ran und sage, ich muss es jetzt probieren.
0: Ja,
1: aber ich reiß mich jetzt am Riemen.
0: Ich heb die auf für dich, ja, dann könntest du das
1: nach der Sendung werde ich sie abschlecken.
0: Ja, das brauche ich ja so. Und das ist jetzt eigentlich mein Crinkle-Grundrezept, mein Grundteig. Also bei uns ist jetzt ja heute das Thema Holunder. Deswegen kommt bei uns jetzt in die eine Teigmasse.
1: Machst du halbe-halbe, ne?
0: Ja. Holunder, Blütensirup, und in die andere Hälfte kommt jetzt Holunderbeersaft. Deswegen wird es auch so schön rot. Haben wir ungefähr die Hälfte?
1: Ja, passt. Ja,
0: passt,
1: ja.
0: Gell?
1: Und dann soll der Teig noch ein bisschen runterkühlen wieder? Wie lange kühlt er dann?
0: Also ich mache ihn jetzt dann ungefähr eine Stunde im Kühlschrank, damit es einfach wieder ein bisschen fester wird. Mhm. Da kommt jetzt das Helle rein.
1: Ach, nur so wenig?
0: Nur ein Esslöffel.
1: Ach so.
0: Und da, es ist ja auch so, und da kommt das Rot mit rein. Und weil das Rot jetzt nicht so intensiv wird, mache ich da zusätzlich noch ein ganz kleines bisschen Lebensmittelfarbe mit rein.
1: Mhm.
0: Weil sonst wird es eher so ein leichtes Rosa. Reicht natürlich auch, aber ich finde, dass man das richtig noch besser
1: schon
0: sieht.
1: Haben, ne?
0: Dann mache ich einfach noch ein bisschen Farbstoff dazu.
1: Okay, alles klar. Dann werden wir gleich die Cookies formen. Und wir haben hier Holunderblütensirup unter anderem verwendet. Das Rezept dafür haben wir auch unter Kaffee oder Tee natürlich für Sie zusammengefasst. Und der Sirup ist nur eine Möglichkeit, um den Geschmack und den Duft des Holunders für die nächsten Wochen zu konservieren. Man kann mit Holunder noch viel mehr machen.
2: Spätestens im Juni steht der Holunder am Feldweg oder im Garten wieder in voller Blüte. Anne Rahn aus Hahnheim freut sich jedes Jahr darauf. Sie kennt alle Sorten und weiß, welchen sie brauchen kann.
3: In Deutschland gibt es ungefähr drei Arten, die bekannt sind. Das eine ist der schwarze Holunder, den sieht man am häufigsten. Dann gibt es noch den roten Holunder, der hat so richtig schöne rote Beeren, den sieht man dann eher im Norden. Und die dritte Art, das ist der Zwergholunder, ist aber kein Strauch, den erkennt man sehr gut, er verholzt nicht. Und vor dem muss man sich ein bisschen in Acht nehmen, denn der ist giftig.
2: Anne Rahn hat in ihrem Garten ein paar Exemplare des guten Holunders. Für sie ist er in der Küche ein absolutes Muss. Zum Beispiel trocknet sie die Holunderblüten auf einem Ofenblech. Getrocknet wird daraus Tee.
3: Der Holunderblütentee hat eine ganz lange Tradition in der Volksheilkunde. Er wird eingesetzt bei Erkältungskrankheiten. Er soll fiebersenkend sein, er soll Schweiß antreiben.
2: Sehr bekannt und vielfältig einsetzbar.

0: Holundersirup. Dafür die Blüten in eine Schüssel mit Wasser legen. Auf 15 Dolden kommt eine Zitrone. Nach einigen Stunden das Wasser abschöpfen und mit Zitronensäure und Zucker aufkochen.
1: Den Holunderblütensirup nimmt man für Getränke hauptsächlich, für Blütenlimonade. Aber ich verfeine auch sehr gern meine Marmeladen mit dem Sirup.
0: In einer sauberen Flasche hält sich der Sirup im Kühlschrank mehrere Monate. Übrigens muss man die Äste des Holunders nicht einfach wegwerfen. Da sie innen weich sind, können Insekten sie super zum Brüten nutzen. Also in die Erde stecken und voilà, ein Insektenzuhause.
2: Und wir nutzen den Holunder heute für die Crinkle Cookies nach dem Rezept von Lisa Rudiger. Jetzt haben wir den Teig fertig gemacht. Er hat eine Stunde, anderthalb, zwei im Kühlschrank geruht, abgekühlt.
3: Richtig.
2: Und jetzt werden
3: Richtig.
2: Die Cookies geformt.
3: Jetzt geht's los, ja. Man merkt jetzt schon, er ist jetzt ein bisschen stabiler, nicht mehr ganz so weich wie vorher. Das ist jetzt die Masse mit dem Holunderblütensirup, deswegen so hell. Und das ist jetzt unsere dunklere Masse, weil man es einfach besser sieht. Nehmen wir mal die. Und dann mache ich also aus jeder Teigfüllung kriege ich ungefähr 15 Cookies raus. Und dann forme ich das. Wichtig ist schon noch, dass er so pappig bleibt.
2: Ja.
3: Weil erst durch das Pappige bleibt da auch richtig viel Puderzucker dran hängen.
2: Ja.
3: Ich mache jetzt zwei.
2: Und der Puderzucker ist wichtig, damit wir diesen Crinkle-Look, diesen Crinkle-Ausdruck hinkriegen können. Ne?
3: Man darf jetzt nicht den Fehler machen und denken, oh, ich mir jetzt zu viel Zucker, ich pinsel das wieder ab. Weil erst durch diesen Effekt, dass ich hier relativ viel Puderzucker drumherum habe, kommt mein Muster dann zustande. Und dann setze ich die aufs Blech. Also richtig so mit dem ganzen Puderzucker, was da dran hängen bleibt.
2: Und das Muster entsteht ja auch, weil du relativ viel Backpulver drin hast. Und dadurch bläht er sich relativ stark auf.
3: Genau. Das ist der Effekt, weil der jetzt so aufgeht und der Puderzucker nur an manche Stelle dann drauf ist, kommt wie unser Muster dann so rein.
2: Meinst du, dass das ursprünglich mal ein Betriebsunfall war, wie das entstanden ist?
3: Das könnte sein. Meistens ist es ja
2: Meistens
3: so.
2: Meistens ist es doch so. Da hat jemand zu viel Backpulver drin gehabt, wollte eigentlich so schöne Puderzuckerkugeln machen.
3: Ja.
2: Ab in den Ofen und dann denkt, oh, guck mal, sieht auch cool aus.
3: Ja, sieht auch cool aus.
2: Wenn die so aufgebrochen sind.
3: Oft sind es diese Fehler, wo dann ein Gebäck oder so noch besonders machen.
2: Genau.
3: Ja. Und dann mache ich natürlich das komplette Blech voll mit meiner Kugeln. Das dauert natürlich.
2: Mit genügend Abstand natürlich.
3: Ja, weil die laufen breit, also sie laufen breit und gehen in die Höhe. Deswegen immer mit schönem Abstand. Ich würde ungefähr die 15 Kugeln aus einer Teigmasse auf ein Blech bekommen.
2: Okay.
3: Dann ab in den Ofen.
2: Ja, wie lange?
3: Und darauf achten, man sollte sie nicht zu dunkel backen, weil ich möchte ja den weichen Effekt behalten. Und wenn ich es jetzt zu lang back, zu braun werde, dann sind es natürlich komplette Kekse.
2: Jetzt hast du noch eine schöne Deko-Idee dazu.
3: Ja. Und zwar, da muss ich allerdings, die sieht man hier vorne, da muss ich allerdings 14 Tage vorher anfangen, aber bei einer Hochzeit ist man ja vorbereitet, da weiß man ja, wann es losgeht. Ich nehme Gänseblümchen, mache die zwischen zwei Löschpapier und presse die einfach. Und die Gänseblümchen geben immer einen super Effekt. Und da nehme ich mir dann einfach Puderzucker, nochmal mein Holunderblütensirup, weil ich brauche ja irgendwas, damit das Gänseblümchen dann nachher auch auf meinem Cookie festklebt.
2: Das ist so richtig festgeklebt, denn das
3: ja,
2: ist
3: weil
2: nicht
3: sonst
2: nur ins Tütchen reingesteckt, sondern das ist wirklich festgeklebt.
3: Ja. Weil sonst ist ja die Gefahr, dass es wegrutscht.
2: Ach so. Okay, cool.
3: Hat man gar nicht damit gerechnet. Also Puderzucker habe ich ja sowieso immer im Haus.
2: Ist das denn essbar, das Gänseblümchen?
3: Das Gänseblümchen wäre essbar. Du könntest jetzt auf Veilchen, wird bestimmt auch schön
2: auch
3: aussehen.
2: Okay.
3: Also alles, was essbare Blüten sind, kann man dafür verwenden.
2: Okay.
3: Und mein Puderzucker ist immer mein Lebensmittelkleber. Dann mache ich da einfach auf meinen Crinkle Cookie ein bisschen Puderzucker mit drauf.
2: Und dann das Gänseblümchen.
3: Und dann das Gänseblümchen mit drauf, dann geht es relativ schnell, dann trocknet es an.
2: Sehr gut. Darf ich jetzt probieren?
3: Unbedingt. Unbedingt. Jetzt habe ich es. So, und dann kommt es da drauf. Und schon habe ich eigentlich einen super Effekt. Den Stiel schneide ich ab und du probierst es.
2: Sehr gut.
3: Den Teig hast du ja schon probiert.
2: Den habe ich vorhin schon heimlich gemacht.
3: Überrascht, wie der Geschmack doch.
2: Ich breche den mal eben auseinander, dass wir mal gucken können, wie der von innen aussieht. So. Schon mal, ne? Schon
3: sehr
2: mal ganz
3: gut.
2: Schön.
3: Genau. Und die Farbe auch ganz schön. Man muss ja den Unterschied ein bisschen sehen. Und bei den roten, da ist der jetzt der Unterschied. Man denkt, da fehlt ein bisschen Zucker, weil dieser Holunderblütensaft,
2: genau
3: der Holunderbeersaft ist ein bisschen herber.
2: Super. Tolles Rezept. Ja. Vielen Dank.
3: Danke dir.
2: Fürs Backen, fürs Mitbringen, fürs Ausdenken.
3: Danke.
2: Und Ihnen zu Hause viel Spaß beim Nachbacken. Das Rezept natürlich unter kaffee.de. Dankeschön, Lisa Rudiger. Ja, passend zum Hochzeitsjubiläentag hier bei Kaffee oder Tee haben wir jetzt noch eine schöne Geschichte. Wir lernen ein Paar kennen, das seit 40 Jahren zusammen ist und das, obwohl es bei den beiden eigentlich

0: immer Theater gibt. Denn sie teilen eine große Leidenschaft und das ist die Leidenschaft für die große Bühne.
1: Auf einmal fühlte sich der Geist.
2: Diana Zöller und Edzard Schoppmann sind seit 40 Jahren ein Paar. Auf und hinter der Bühne. Angefangen hat ihre Liebe mit einem blutigen Ohr. Sie war Maskenbildnerin, er Schauspieler.
3: Ja, die sah super aus, also sieht immer noch super aus, ne?
1: Ich habe ihm halt irgendwie die Haare geschnitten und dann habe ich ihm beim Haarschneiden hier an
3: frei,
1: der Stelle habe ich ihn
3: das
1: hier
3: andere Ohr.
1: In die
3: ich habe auch eine Narbe.
1: In die Ohrmuschel, aber wirklich nur so mit die Haarschneidersche hat ja nur so einen kurzen Hals und dann vorne ein bisschen gezwickt.
3: Augenblicklich habe ich mich in sie verliebt.
1: Ehrlich?
2: Seit 20 Jahren betreiben die beiden ein eigenes Theater in Neuried-Altenheim. Das funktioniert, weil beide überall mit anpacken.
1: Alles im Grunde, was so hinter dem, was so gebraucht wird. Ne? Manchmal muss man auch irgendwelche Requisiten bauen. Keine Ahnung, Puppen habe ich auch schon gebaut für ein Stück.
2: Edzard schreibt Theaterstücke und
3: aber
2: führt Regie.
3: Im Großen und Ganzen läuft das schon gut.
2: Und beide sind Schauspieler.
4: So, eher so sandig.
2: Aber sich gegenseitig was vorspielen, das machen sie nur beruflich.
3: Das ist aber schon irgendwie, keine Ahnung, es ist französisch, ne? Oder?
1: Wir sind was sehr ehrlich miteinander.
3: Bei Diana kann ich so sein, wie ich bin. Ja, sonst im beruflich muss man sich ja oft irgendwie auch verstellen. Und das muss ich zu Hause
1: das
3: überhaupt nicht.
1: Das müssen wir überhaupt nicht voreinander.
3: Ja. Weil du bist einfach zu zentral und man guckt.
2: Ist ehrlich ist Edzard dann auch nach den Proben.
3: Wird jetzt einfach die Kritik gerade durchziehen.
2: Wenn Diana ihren Text vergessen hat zum Beispiel.
3: Du hast nur hast du einen Abteil über der Achse.
1: Habe ich schlecht gesagt?
3: Nee, hast du nicht gesagt, nee.
2: Eigentlich sind sie ja ein Dreiergespann. Im Leben und auf der Bühne. Bobtail Oggi ist immer mit dabei. Auch die Zuschauer lieben das.
3: Ich sage immer auch, die Zuschauer kommen zu uns ins Wohnzimmer eigentlich. Und der Hund gehört zum Wohnzimmer. Und der bringt alle zum Lachen.
1: Ein kleiner Clown.
3: Ja, und das tut allen, glaube ich, gut. Ja.
5: Mein lieber letzter Gruß, wenn man Abschied nehmen muss.
2: Die beiden verstehen sich einfach. Und Servus zum Abschied sagen sie höchstens, wenn es im Drehbuch steht.
0: Ja, herzlich willkommen, Diana Zöller und Edzard Schoppmann.
6: Yeah.
0: Wir
6: schön,
0: freuen
6: dass
0: Sie uns. Bei Kaffee oder Tee zu Besuch sind. Wann haben Sie zuletzt im wahren Leben mal Servus voneinander gesagt und sich verabschiedet? Oder sind Sie immer zusammen?
4: Wir sind fast immer zusammen, oder? Ja, fast immer. Aber tatsächlich habe ich mal, das ist jetzt doch ein paar Jahre her, in Russland inszeniert. Und da war ich doch, tatsächlich waren wir 4 Wochen getrennt.
0: Wie war das, 4 Wochen voneinander getrennt?
6: Oh, das war nicht schön. Das war überhaupt nicht schön.
4: Wir haben jeden Abend telefoniert.
6: Ja, aber es war irgendwie seltsam, wenn wir arbeiten ja permanent zusammen und kochen dann abends zusammen oder gehen was essen.
4: War immer so
6: und
4: ein, dann ist es bei so den Telefonaten war immer so ein Hauch von Vorwurf im Raum.
6: So ein Hauch.
0: Wieso bist du jetzt da und nicht hier? Ne?
6: Ja, genau.
0: Ich kann es mir vorstellen. Wir haben es gerade gehört, wie es gefunkt hat, zumindest bei Ihnen, als der Schnitt ins Ohr kam. Hat es gefunkt?
4: Ja, also eine schöne Anekdote, aber genau. Es war der Anfang.
0: War der Anfang. Ja, aber wann hat es denn bei Ihnen gefunkt? Also wann haben Sie gemerkt, ach, das ist
4: so richtig zugeschnitten?
0: Das ist so ein, Typ, der interessiert mich irgendwie. Wann war das? Was war der Auslöser?
6: Der Auslöser war, Edzard hat mich eigentlich nach diesem Zwicker zum Essen eingeladen und er hat sich einfach unheimlich um mich bemüht. Und da muss man doch schwach werden als Frau. Und er ist einfach, er war natürlich in den 80ern, war diese Art von doch sehr sensibler Mann, der zuhören kann, der Geschichten erzählt, der Humor hat. Ja, er hat mich immer zum Lachen gebracht, das macht er heute noch.
0: Das ist eine gute Basis.
4: Das klang jetzt gut. Ne?
0: Ja, wenn man gemeinsam lachen kann, ist sehr gut. 4 Jahrzehnte ein Paar, beruflich und auch privat. Was würden Sie sagen? Also Lachen ist wichtig. Was ist sonst so das Erfolgsrezept?
4: Wir haben halt unheimlich viele Themen zusammen. Ja, das ist tatsächlich. Uns geht der Gesprächsstoff nicht aus, weil wir natürlich auch zusammen arbeiten. Das ist meistens gut. Klar muss man einen Moment finden, wo man aussteigt abends, weil sonst wird es zu viel. Mhm. Aber ich glaube, damit hat es viel zu tun. Wir haben die gleichen Interessen, wir lieben Hunde, wir lieben die gleichen Autos zu fahren. Manchmal gibt es mal Einschränkungen. Ja, sie hätte immer gern Sportwagen, ich bin da

0: ökologisch etwas dagegen. Aber so, und wenn wir mal Krach haben, das kommt schon mal vor, dann reden wir recht schnell wieder drüber und versuchen das irgendwie zu verarbeiten. Ja. Also wir haben Schwierigkeiten, ins Bett mit Streit zu gehen.
1: Ja, das ist so Bauchkrummeln. Das kann
0: ja, dann nee, schlafe ich verdammt schlecht.
1: Ja, ja, das sollte man auch nicht machen. Diana, wie würden Sie Edzard beschreiben? Wie würden Sie ihn liebevoll beschreiben, jetzt wo er neben Ihnen sitzt?
2: Ja, ich kann ihn eigentlich nur liebevoll beschreiben.
1: Ja.
2: Also er ist sehr sensibel, hat unheimlich viel Fantasie. Mhm. Und es macht unheimlich Spaß, mit ihm auch so kreativ Dinge zu gestalten. Er macht bei uns ja auch die Bühnenbilder und ich die Kostüme dazu. Und es ist einfach wie so ein Zahnrad, was ineinander geht. Es ist toll. Mhm. Und wie gesagt, er hat sehr viel, hat wirklich sehr viel Humor.
1: Und jetzt andersrum erzählt.
0: Ja, also ich bin sicherlich ein bisschen nachdenklicher und introvertierter. Ja. Und da tut es einfach gut, so eine bunte, extrovertierte Frau zu haben. Die hält mich ein bisschen wach. Manchmal ist sie auch, dann denke ich, oh, was macht sie jetzt wieder? Also überrascht mich immer noch. Mhm. Ne?
1: Aber
0: das macht schon was aus.
1: Okay, also das war jetzt die Liebeserklärung. Gibt es so kleine Momente, wo Sie auch mal die Augen verdrehen? Über
0: ja, so diese Extrovertiertheit bringt manchmal so eine gewisse Dominanz mit sich und eine gewisse autoritäre Einstellung. So. Das finde ich manchmal, da muss ich zu sagen, komm, ich bin jetzt nicht dein Mitarbeiter, ja, ich bin dein Mann.
2: Ja, aber es ist auch, weil ich mich oft schnell aufregen kann. Also früher war es noch schlimmer als heute. Langsam wird man ja älter, wird man ein bisschen ruhiger. Aber ich kann mich schon sehr schnell über vieles aufregen.
0: Also, du regst dich jeden Tag über irgendwas auf.
2: Und dann ist Edzard immer so ein bisschen...
1: Verdrehen Sie ab und zu auch mal die Augen über Edzard oder passiert das gar nicht?
2: Doch, das mache ich schon auch. Wenn er, ich bin immer so schnell am... Ich sehe die Dinge...
0: Langsam. Ich fühle mich überhaupt nicht langsam. Aber sie denkt das manchmal. Ich denke, mein Gott, also diese
2: Hektik kriege ich nicht mit. Nein, ich glaube, es gibt einfach Menschen, ich komme in einen Raum und dann scanne ich immer sofort alles ab. Dann habe ich das sofort abgespeichert. Mhm. Und dann sehe ich, ah, dahinter liegt wieder das und das. Also ich wär, bei mir wäre das mit dem Fernsehen, werde ich sofort, ah, da liegt noch ein Fussel, da ist noch das, da liegt ein Kabel. Und so so
0: kann,
2: eine bin ich, ja.
0: Kann anstrengend sein, weil es muss immer ordentlich sein.
2: Das ist einfach anstrengend für jemand anderes.
1: Ja, okay, ich kann es mir vorstellen. Jetzt ist Ihnen der Schauspielberuf ja nicht in die Wiege gelegt worden. Aber Sie wollten schon als Kind auf die Bühne. Warum?
2: Ich war...
0: du hast Unsorgtheater gesehen als Kind.
2: Ja,
0: und, stimmt, das gab's und Augsburger noch Puppenkiste.
2: Jeden Sonntagmorgen. Ja, ich wollte... Eigentlich wäre ich gern Tänzerin geworden. Mhm. Aber ich bin in einem kleinen Dorf aufgewachsen. Da war man dann im Turnverein und ich konnte Spagat und alles. Ach, das hätte ich so gern gemacht. Aber da gab es keine Chance. Und dann habe ich natürlich diese Umwege, also das heißt Umwege. Ich habe eine Friseurausbildung gemacht, Kosmetik und bin dann ans Theater in Heidelberg und habe dann da die Maskenbildnerausbildung gemacht. Und dann habe ich gedacht, naja, das, was die da vorne machen, das könnte ich ja eigentlich auch mal probieren.
1: Richtige Entscheidung fürs Leben, dann haben Sie auch den Mann des Lebens getroffen.
2: Und dann habe ich mein, ja, ich habe mein Herz in Heidelberg verloren.
1: Sehr gut, Sie feiern in diesem Jahr auch 20 Jahre Ihr eigenes Theater.
2: Ja.
1: Wird das auch
0: letztes Jahr?
1: Letztes
0: schon,
1: Jahr? Ja. Wurde das auch mit dem Team gemeinsam gefeiert?
0: Ja, also wir haben uns belohnt mit besonderen Produktionen im Grunde. Mhm. Und eine war Lonely Hearts, die Geschichte über einen Tanzsaal von den 20er Jahren bis heute mit Puppentheater, Tanz und Musik. Also wir haben, hatten auch Förderungen dafür extra gekriegt. Mhm. Also das war unser Geschenk. Arbeit ist unser Geschenk.
1: Und wenn man das schon so lange gemacht, gibt es dann trotzdem noch überraschende Momente im Theater?
2: Oh ja, natürlich. Ja, also auch, also mir geht es auch so, wenn ich inszeniere, ich kann manchmal sehr herzhaft lachen, manchmal auch weinen, wenn mich was sehr berührt.
1: Sie haben von Ihren Nachbarn ein schönes Feedback bekommen, ne?
2: Ja,
0: ja, das war
2: bei Enne Butter.
0: Genau.
2: Du hast es bekommen.
0: Ich habe es bekommen, aber es gehörte im Grunde dir. Ja, die waren, das sind ältere Leute, sehr, sehr liebe Nachbarn. Er ist Förster früher gewesen, aber ist das schon über 80. Und die haben sich das Enne Butter Stück angeschaut. Und die waren so gerührt davon und ich musste fast in den Arm nehmen. Also es war wirklich schön. Das passiert uns oft, weil wir recht nah, also unser Theater ist wie ein großes Wohnzimmer, mhm, mit 150 Plätzen. Und am Ende des Stückes stehe ich immer auch am Ausgang und dann kommen die Leute oft zu mir. Und das ist natürlich, das motiviert ungemein.
1: Der direkte Kontakt zum Publikum.
0: Ja, das ist einfach.
2: Aber ein berührender Moment war auch, als wir unser Theater am Rhein eröffnet haben, 2019.
0: Ja.
2: Also ich weiß noch, an der Premiere, da habe ich die Regie geführt. Boah, und dann haben wir die Europahymne und das ganze wir als Schauspieler ist gesungen. Und das ganze Publikum steht auf einmal auf und singt diese Europahymne.
1: Das war ein besonderer Moment.
0: Das war ein besonderer Moment, ja.
1: Also man merkt, dass Sie für diesen Beruf leben und lieben. Ich wünsche Ihnen noch weiterhin viel Spaß damit, dass Sie noch viele dieser besonderen Momente erleben, beruflich. Und dass Sie auch privat weiterhin viel Vergnügen aneinander haben.
0: Ja, das glaube ich, klar.
1: Danke für den Besuch heute bei uns. Dankeschön. Ja, also das haben wir jetzt einmal ein paar kennengelernt, wo wir merken, die passen richtig gut zusammen und wahre Liebe.

0: gibt es nicht nur zwischen Menschen, sondern die gibt es zum Beispiel auch zwischen Dackeln. So wie bei Wilma und Hermann, die bei Mario Specht in Waldesch leben. Er ist davon überzeugt, dass es bei seinen Dackeln so zugeht wie in einer echten Ehe. Ganz kalt.
1: Manchmal ist es wie in einer sülstigen, was weiß ich, Seifenoper. Pack verträgt sich, Pack schlägt sich, sage ich mal. Die beiden wie füreinander geschaffen. Die zwei dürften nie mehr getrennt werden.
2: Unübersehbar. Hier ist so viel Liebe im Spiel. Mario Specht hat zu Hause in Waldesch ein Dattelliebespaar. Happy End für Wilma und Hermann. Denn das Schicksal hat es mit ihnen zunächst nicht gut gemeint.
1: Man weiß ja nicht, erzählen die sich gegenseitig ihre Geschichte oder sonst irgendwie was? Weiß der eine vom anderen? Das glaube ich jetzt nicht so. Aber ich glaube schon, dass das einfach verbindet.
2: Mario Specht holt Wilma 2022 aus dem Tierheim. Mit ihrer traurigen Geschichte machte die Dackelhündin sogar bundesweit Schlagzeilen. Man wollte sie loswerden in einem Dönerladen.
1: Ziemlich dramatisch, weil das war ja auch Glück für den Hund, dass die Person Wilma halt mit dem Pappkarton in den Dönerladen geschmissen hat und nicht irgendwo in der Mülltonne entsorgt hat, weil das hätte der Hund halt nicht überlebt.
2: Ähnlich tragisch Hermanns Vergangenheit. Es gibt Aufnahmen von seiner Befreiung. Mario Specht ist im Tierschutz aktiv, damals selbst bei der Aktion dabei.
1: Das war so ein alter Aussiedlerhof und da waren insgesamt 48 Hunde, glaube ich, waren es damals, die sichergestellt worden sind.
2: Auch Hermann landet im Tierheim in Koblenz. Eines Tages kommt Mario Specht mit Wilma zu Besuch. Dieses Video dokumentiert das erste Kennenlernen.
1: Auf einmal sieht man schon, wie Hermann Wilma und dann wieder umgekehrt. Also die waren da schon fangen am Spielen. Ja, es ist halt ein Geschnüffel gewesen. Nicht? Ich will jetzt nicht sagen, lieber auf den ersten Blick. Aber ich denke schon, das hat gefunkt, weil die beiden auch so für sich waren. Und die anderen waren dann irgendwie gar nicht mehr so interessant. Und da haben wir gesagt, das junge Glück darfst du nicht trennen.
2: Und seitdem teilen sie sich sogar einen Kleiderschrank. Zur Anprobe muss man die zwei nicht lange überreden.
1: Und hier hat jeder Hund seine Schublade. Fürs Fernsehen extra fein machen. Ein Hauch vom Denver-Clan bei der kleinen Wilma.
2: Das Büro des Ortsbürgermeisters.
1: Vorsicht, Hermann. Die Ortsgemeinde Waldesch-Specht, hallo. Ja, guten Morgen. Ganz genau, der Glasfaserausbau, der geht zackig voran, ne?
2: Was nach Riesensauerei aussieht, erfüllt durchaus seinen Zweck. Die beiden Dackel machen auf Bürohengst und beherrschen Teamwork.
1: Also dann wird auch mitgearbeitet und den Reißwolf kann man sich sparen, weil die Dokumente sind perfekt vernichtet.
2: Und sie geben sich gegenseitig Halt. Bei sportlichen Aktivitäten zum Beispiel, alles Zeichen ihrer Liebe. Und wie schön, dass auch Herrchen Mario nie zu kurz kommt.
1: Gruppenkuscheln nenne ich es, wenn sie da mit im Arm liegen und sowas, gerade abends irgendwie beim Fernsehen, beim Durchseppen. Man braucht keine Wärmflasche, du kannst die Heizung auch runterdrehen, Dackel wärmen gut.
0: Ja, ein wirklich schönes Liebespaar. Wir wollen noch eine Runde Quiz spielen, haben wieder 12 Felder vorbereitet, 11 Fragen und einen Joker. Und wir haben zwei Kandidaten am Telefon, Herrn Neumann in Korntal, Münchingen. Hallo, Herr Neumann.
3: Hallo, Herr Hülsen.
0: Guten Tag, Sie spielen gegen Herrn Barth in Perl. Hallo, Herr Barth.
4: Hallo, guten Tag.
0: Prima, Leitung steht, dann legen wir los. Herr Neumann, Sie dürfen sich das erste Feld aussuchen.
3: Ich nehme die 3.
0: Jawohl, da haben wir diese Frage. Der Schweizer Flaschenzug ist ein Verfahren zur Rettung von Bergsteigern, zum Verladen von Käseleiben oder zum Transport von Alphörnern.
3: Ja, vielleicht zum Verladen von Käseleiben.
0: Ja, das wäre witzig, ne? Nee, es ist aber zur Rettung von Bergsteigern, wenn man die aus den Schluchten, ja, aus den Felsspalten hochziehen möchte. Leider die falsche Antwort.
3: Ja, okay.
0: Herr Barth.
4: Ja, ich möchte die 1, bitte.
0: Die kriegen Sie. Und da haben wir das hier. Die würzige Worcestersauce stammt aus Dänemark,

0: Frankreich oder England?
1: C.
0: Aus England. 13 Euro dafür, jawohl. Herr Neumann, Ihre nächste.
1: Nehme ich die 8.
0: Da haben wir das, was wir von Ihnen wissen wollen. Franz Grillparzer gilt als Nationaldichter Deutschlands, der Schweiz oder Österreichs?
1: Der Schweiz.
0: Der Schweiz. Nein, es ist Österreich. Wieder falsch getippt.
1: Ja, so kann man sich irren.
0: Ja, manchmal passiert das, aber es ist noch lange nichts verloren. Herr Barth.
1: Ja, ja. Ich möchte die 2, bitte.
0: Die 2, die da oben jetzt alleine steht. Der Joker. Gut.
1: Vielen Dank.
0: Herr Neumann, wie geht's bei Ihnen weiter?
1: Jetzt nehme ich die 10.
0: Jetzt geht's auf die 10. Was bedeutet verscherbeln? Billig verkaufen, Dreck zusammenkehren oder Glas zerbrechen?
1: Billig verkaufen.
0: Billig verkaufen, die Frage haben wir auch billig verkauft. 14 Euro ja. Dafür, jawohl. Ja. Herr Barth.
2: Ja, ich muss mal, das ist noch kein Bild da.
0: Gucken Sie mal.
2: Ja, ich nehme die 4.
0: Oben die 4. Eine Frage für 28. Was ist ein Panoptikum? Eine Sternwarte, ein Kuriositätenkabinett oder ein Gewächshaus?
2: B, bitte.
0: Das Kuriositätenkabinett, jawohl, 28 Euro. Herr Neumann, ich wünsche Ihnen eine teure Frage, damit Sie ranrücken können.
1: Ja, was haben wir denn noch?
0: 5, 6, 7, 9, 11 und 12.
1: Nehme ich die 5.
0: Die 5, gut. 29 Euro. Der Gemmologe ist ein Fachmann für Feinkost, Edelsteine oder Luxusautos.
1: Edelsteine,
0: 29 Euro. Sie bleiben dran. Herr Barth, 6, 7, 9, 11, 12.
2: Moment, ich nehme dann die 6.
0: Die kriegen Sie. Der Abfall, der beim Dreschen von Weizen anfällt, heißt Maische, Spreu oder Trester?
2: B.
0: Spreu, genau, da wird die Spreu vom Weizen getrennt. 28 Euro dafür. Herr Neumann, was machen Sie als nächstes?
1: Jetzt nehme ich die 7.
0: Nehmen Sie die 7, gut. Und leider eine günstige und hoffentlich auch einfache Frage. Welcher Saft gab unseren Crinkle-Cookies den besonderen Geschmack? Holundersaft, Zitronensaft oder Granatapfelsaft?
1: Ich habe es zwar nicht gesehen, aber ich nehme einen Holunder.
0: Sehr gut. 14 Euro. Nee, 15 Euro, Entschuldigung. Wir wollen den 1 Euro nicht unterschlagen. Herr Barth.
2: Ja, ich muss jetzt... Ich nehme die 9.
0: Die kriegen Sie. Hier ist die 9. Dem wichtigen Thema Integration widmete Cem Özdemir 1999 sein Buch mit dem Titel Currywurst und Döner, Bodensee und Antalya oder Supermarkt und Bazar.
2: Da würde ich sagen
1: B.
0: Bodensee und Antalya. Leider nein, Currywurst und Döner. Er hat sich für das Kulinarische entschieden.
2: Schade.
0: Herr Neumann, wenn Sie eine 60-Euro-Frage kriegen, dann kann es noch was werden. 11 oder 12?
1: Nehme ich 12.
0: 12, jawohl. Gucken Sie mal. 13 Euro.
1: Mmh. Oh je.
0: Das genaue Gegenteil im Prinzip. Die Polente ist ein italienischer Maisbrei, eine abwertende Bezeichnung für Polizei oder Deutschlands häufigste Entenart.
1: Na, das ist B.
0: Die Bezeichnung für die Polizei, genau, 13 Euro dazu. Herr Barth, Sie können das Portemonnaie noch ein bisschen voller machen.
2: Ja,
0: mit der 11, mit dieser Frage hier. Was ist ein Pastizio? Ein italienisches Eisdessert, ein französischer Schnaps oder ein griechischer Nudelauflauf? Pastizio.
2: Ich nehme A.
0: Das italienische Eisdessert, leider nicht, es ist der Nudelauflauf. Falsch getippt.
2: Schade.
0: Bleibt das Geld bei uns. Wir schauen auf die Gesamtsumme und sehen, dass Herr Neumann die Kaffee- oder Teetasse bekommt.
1: Vielen herzlichen Dank.
0: Danke Ihnen fürs Mitmachen. Und Herr Barth, Sie haben sich das Geld erspielt und das sind 119 Euro, die Sie kriegen.
2: Recht vielen Dank und Glückwünsche an meinen Gegner.
0: Genau, für die Kaffeetasse. Danke Ihnen beiden und viel Spaß beim Geld ausgeben. Alles Gute für Sie.
2: Danke.
0: Ciao, ciao. Wir blicken auf morgen, dann backen wir wieder. Es gibt den Sonntagskuchen, wir backen Millefeuille, also das sind dann die 1000 Blätter mit Vanillecreme und mit Erdbeer-Rhabarber-Kompott. Das wird wie gewohnt richtig lecker. Jetzt die Nachrichten aus Stuttgart, aus Mainz und aus Saarbrücken. Morgen wieder Kaffee oder Tee aus Baden-Baden. Bis morgen. Ciao, ciao.
3: Hallo und herzlich willkommen.
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3: Es gibt heute einen Bärenschmarrn.
4: Einen Bärenschmarrn?
5: Genau.
4: Bären in Form von Heidelbeeren und sowas, keine Grizzlybären.
5: So ist es, kein richtiger Bär.
4: Gut, der erste schlechte Witz ist schon gleich gemacht.
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0: Herzlich willkommen zum aktuellen Bericht am Donnerstag. Einen schönen guten Abend. Geldprobleme können so richtig belastend sein und die Städte und Gemeinden im Saarland können ein Lied davon singen. Das soll besser werden, sagt die Landesregierung mit einer Reform des kommunalen Finanzausgleichs. Mehr dazu gleich. Die tödlichen Polizeischüsse bei einer Verfolgungsjagd in Saarbrücken sind fast 2 Monate her. Heute hat sich der Anwalt der Hinterbliebenen geäußert. Und der Tag der Schulmusik will zeigen, wie schön Musizieren ist. Aber in einigen Schulen fehlt es an Musiklehrern. Erst gestern haben wir über die Finanznot der Kommunen berichtet. In manchen Städten und Gemeinden sind die Kassen so leer, dass sie ohne neue Schulden keinen Haushalt aufstellen können. Ein Lösungsansatz ist eine Reform des kommunalen Finanzausgleichs. Seit Jahren ist die schon geplant, aber bislang nicht umgesetzt. Weniger als ein Jahr vor der Landtagswahl wird die Zeit für eine Reform aber knapp. Emil Mura berichtet.
1: Kein Wölkchen über dem Rathaus in St. Ingbert. Doch drinnen ist die Stimmung nicht ganz so heiter. Am Vormittag gab es eine Sitzung der Lenkungsgruppe Kommunaler Finanzausgleich, an der auch der Präsident des Saarländischen Städte- und Gemeindetages Uli Meyer teilgenommen hat. Aus seiner Sicht stecken die Verhandlungen mit dem Land in einer schwierigen Phase.
2: Unsererseits ist es klar, gelingt es nicht mehr bis zum Sommer auch Eckpunkte einvernehmlich festzulegen, dann wird das sehr, sehr schwierig, dass das in dieser Legislaturperiode noch gelingt. Das wäre ein fatales Zeichen, weil wir als Kommunen, wir sind mit dem Rücken an der Wand. Und wie gesagt, ohne funktionierende Kommunen kein funktionierendes Saarland.
1: Zum Hintergrund. Der kommunale Finanzausgleich ist eine der wichtigsten Einnahmequellen der Städte und Gemeinden. Der Schlüssel, nach dem das Geld verteilt wird, ist rund 40 Jahre alt. Vor 2 Jahren hätte ein Gutachten die aktuellen Bedarfe der Kommunen ermitteln sollen. Weil Daten uneinheitlich waren, liegt das Gutachten immer noch nicht vor. Trotzdem macht das Finanzministerium Hoffnung.
3: Die Datengrundlagen sind jetzt wirklich in einem sehr intensiven Prozess aufgearbeitet worden, auf der kommunalen Ebene, im Statistischen Landesamt, im Statistischen Bundesamt. Und die Datengrundlagen liegen jetzt nach meiner Einschätzung so vor, dass man auf dieser Grundlage gut arbeiten kann.
1: Größter Streitpunkt zwischen Land und Kommunen ist weiterhin die Frage, soll das Geld nur anders verteilt werden oder soll insgesamt mehr verteilt werden? Letzteres wollen die Kommunen.
2: Das neue System soll ja aufgabenangemessen sein, dass wir auch das Geld für das bekommen, was wir machen. Wir betreiben Schulen, wir betreiben Dorfgemeinschaftshäuser, wir betreiben Turnhallen und wir wollen das Geld haben, damit wir das auch dauerhaft machen können.
1: Die politische Sommerpause beginnt Ende Juni. Viel Zeit für eine Einigung zwischen Land und Kommunen bleibt also nicht mehr.
0: Vor fast 2 Monaten, am frühen Ostersonntag, ist es passiert. Bei einer Verfolgungsfahrt in Saarbrücken-Herrensohr wird ein 22-Jähriger durch Polizeischüsse verletzt und stirbt. Wie ist das alles passiert? So ganz klar ist das noch nicht. Der Rechtsanwalt der Hinterbliebenen fordert jetzt Transparenz bei der Aufklärung und eine Antwort auf die Frage, ob die Schüsse wirklich notwendig waren. Barbara Spitzer berichtet.
4: Der Tatort in Herrensohr am Ostersonntag. Der Renault des getöteten 22-Jährigen zwischen 2 Polizeiautos. Dazu Spuren von mutmaßlich 8 Schüssen der Polizei. Einer davon soll den Fahrer tödlich im Rücken getroffen haben. Der Anwalt der Angehörigen berichtet über die tragischen Folgen.
5: Dem Vater, mit dem ich den meisten Kontakt habe, dem geht's schlecht. Der hat auch von mir Bilder gesehen, wie der Getötete dann bei der Waschung kurz vor der Beerdigung gewesen ist. Das hat ihn sehr zugesetzt.
4: Begonnen hatte es mit einer Polizeikontrolle, in die der Neunkircher auf einer Spritztour mit 2 Kumpels geriet. Das Kennzeichen habe nicht zum Auto gehört. Dazu habe der Mann kurz vor der Führerscheinprüfung gestanden.
5: Ich gehe davon aus,

0: Schwere des Angriffs gerechtfertigt? Ja, das sind die Fragen sein, die uns beschäftigen wird.
1: Die Staatsanwaltschaft ermittelt gegen die beiden Polizisten, die sich bislang nicht geäußert haben, wegen fahrlässiger Tötung. Nicht angemessen, so der Anwalt, denn es gebe Anhaltspunkte für Totschlag, also ein schwereres Delikt.
0: Eins ist klar, wenn ich in Kopfhörer aus relativ kurzer Entfernung von hinten schieße oder in Oberkörperhöhe und auch geübt bin, ja, dann nehme ich billigend in Kauf, dass ich jemanden töte oder dass der durch den Treffer zu Tode kommt. Und das ist dann eben nun mal Vorsatz.
1: Die Staatsanwaltschaft sagt dazu, für vorsätzliche Tötung gebe es weiterhin keine Anhaltspunkte. Auch deshalb fordert der Anwalt ein Gutachten, bei dem die Abläufe im Zusammenhang sekundengenau rekonstruiert werden. Die Staatsanwaltschaft betont, derzeit würden mehrere Einzelgutachten erstellt, mit dem Ziel zu klären, wer wann von wo geschossen hat. Zweifellos eine Mammutaufgabe, aber im Sinne von Transparenz der Polizeiarbeit, aus Sicht des Anwalts, für die Angehörigen und für die Gesellschaft unerlässlich.
2: Ein Cyberangriff auf einen Rechnungsdienstleister mit Sitz in Wadern sorgt für Aufsehen. Offenbar wurden zehntausende Patientendaten gestohlen. Die Ermittlungen laufen. Betroffen sind auch Patientinnen und Patienten der Uniklinik Homburg. Dort wurde vor einer Woche eine Hotline eingerichtet, um Fragen zu beantworten und um Betroffene zu informieren. Aber wie groß ist der Andrang wirklich und welche Folgen kann der Datenklau haben? Barbara Spitzer berichtet.
1: Rund 1200 Patienten der Uniklinik Homburg sind von dem Cyberangriff auf einen Rechnungsdienstleister betroffen. Bei 400 von ihnen sollen die Hacker auch hochsensible Daten gestohlen haben. Dennoch halten sich die Anfragen per Mail oder Telefon an die Klinik bislang in Grenzen.
3: Es haben sich 70 Personen insgesamt gemeldet bei uns bis jetzt. Und von denen waren drei konkret betroffen in diesem Fall. In zwei Fällen ging es da tatsächlich auch um Daten, die gegebenenfalls Rückschlüsse erlauben könnten auf eine Diagnose oder auf eine Behandlung.
1: Betroffen von dem Cyberangriff auf den Rechnungsdienstleister Unimed in Wadern sind Privatpatienten und Selbstzahler. Sie sollen in den nächsten Tagen per Post informiert werden. Die Stimmung bei Patienten, die aktiv nachfragen?
3: Grundsätzlich merken Sie natürlich, diejenigen, die jetzt nachfragen, die sind besorgt und machen sich eben auch Gedanken berechtigterweise. Und ja, natürlich, hin und wieder sehen Sie auch ein Stück weit Verärgerung bei den Menschen, das ist klar.
1: Die Empfehlung der Uniklinik an alle Betroffenen, deren Daten gestohlen wurden, erhöhte Wachsamkeit.
3: Das ist schwierig. Insbesondere wenn Sie jetzt von dritter Seite von Unbekannten angeschrieben werden, vielleicht auch angerufen werden und dann vielleicht auch jemand den Versuch unternimmt, ich sag jetzt mal, an weitere Daten zu gelangen.
1: Unimed betont, dass offenbar ein Angriff auf die Verschlüsselung des Systems geplant gewesen, aber nicht verwirklicht worden sei. Das Landeskriminalamt hat die Ermittlungen aufgenommen. Angaben zu Tatverdächtigen oder möglichen Geldforderungen werden derzeit aus ermittlungstaktischen Gründen nicht gemacht.
2: Musizieren baut Stress ab, trainiert das Gehirn und gemeinsam macht es auch einfach Spaß. Darauf will der Tag der Schulmusik heute aufmerksam machen, in diesem Jahr mit dem Motto Musicals. Aber damit Musikunterricht gut klappt, braucht es natürlich auch genügend Lehrkräfte und die gibt es nicht an allen Schulen. Warum ist das so? Mika Lupp hat nachgefragt und dazu auch eine Schule in Dillingen besucht.
4: Das ist Johanna. Sie ist 17 Jahre alt und geht in die 11. Klasse des Albert-Schweitzer-Gymnasiums in Dillingen. Musik ist für sie mehr als nur ein Unterrichtsfach. Durch engagierte Lehrer hat sie ihre Leidenschaft für Singen und für Musical-Projekte entdeckt. Ihr Ziel für die Zukunft? Selbst Musik unterrichten.
5: So Richtung 10., 11. Klasse ist mir dann auch klar geworden, nachdem ich schon mehrere Projekte dann miterleben durfte, okay, ja, ich möchte das auch als Beruf machen.
4: Nachwuchs wird bei den Musiklehrern auch gebraucht. Aktuelle Zahlen des Bildungsministeriums zeigen, während saarländische Gymnasien gut versorgt sind, sieht es an den Gemeinschaftsschulen anders aus. An 11 von ihnen gibt es überhaupt keine studierten Musiklehrer. Hier werden zum Beispiel Quereinsteiger eingesetzt. Für Eva Kieser vom Bundesverband Musikunterricht ist das keine Überraschung. Die Gemeinschaftsschule sei bei Lehramtsstudierenden im Bereich Musik kaum gefragt.
6: Weil da kommen halt sehr, sehr viele andere Aufgaben noch hinzu über den Unterricht hinaus. Ich bin selbst an der Gemeinschaftsschule gewesen, ich weiß es.

0: Man hat also sehr viele herausfordernde Schüler auch, die einen sehr binden über das reine Fachliche hinaus.
1: Dieser Auffassung widerspricht Bildungsministerin Streichert-Klivo. Sie sieht die Ursache im allgemeinen Lehrermangel. Gerade das Fach Musik sei besonders betroffen.
2: Wir haben einen grundsätzlichen Mangel an ausgebildeten Lehrerinnen und Lehrern. Zum einen im Bereich der Sekundarstufe 1. Das sind klassischerweise Lehrerinnen und Lehrer, die auch dann an den Gemeinschaftsschulen arbeiten. Und wenn sie in diesem Lehramt schon einen Mangel haben und dann noch zusätzlich eben zu wenig Lehrerinnen, die dort als Musiklehrkräfte arbeiten können, dann erklärt sich das aus dieser strukturellen Situation.
1: Um dem Mangel entgegenzuwirken, habe man deshalb auch den Quereinstieg erleichtert. Für Johanna steht erstmal das Abitur an. Danach möchte sie an der Hochschule für Musik in Saarbrücken studieren.
3: In unserer Gesellschaft ist Essen weit mehr als reine Nährstoffaufnahme. Es ist zum Lifestyle, zum Statussymbol und zur Ware geworden. Darum geht es in dem Stück Food, das es gestern Abend beim Theaterfestival Perspektiv zu sehen gab. Zeitgenössische Zirkuskunst und ein lebendiges Körpertheater mit einer klaren Botschaft. Wir müssen unser Konsumverhalten überdenken. Und sogar ein Mikrofon wurde da auf der Bühne gegessen. Die Bilder sehen Sie gleich nach den Nachrichten mit Eva Miebes.
4: Guten Abend. Die Neuwahl der Regionalversammlung wird jetzt doch am 30.08. stattfinden. Gestern wurde dem SR mitgeteilt, der Termin wackele. Hintergrund ist, dass wohl die Neuwahl des Saarbrücker Stadtrats und die Wahl für die Regionalversammlung am selben Tag stattfinden sollten. Wann die Neuwahl des Stadtrates stattfindet, ist noch offen. Das Landesverwaltungsamt kann noch Beschwerde gegen das Urteil des Oberverwaltungsgerichts einlegen. Der Mann, der einen Zugbegleiter bei Landstuhl getötet hat, wird wegen Mordes angeklagt. Das hat die Staatsanwaltschaft Zweibrücken mitgeteilt. Sie wirft dem 26-Jährigen vor, den Zugbegleiter im Februar bei der Fahrkartenkontrolle in einem Regionalexpress tödlich verletzt zu haben. Der Tatverdächtige sitzt in Untersuchungshaft. Einen Tötungsvorsatz hat er bestritten.
5: Nach dem Reihenhausbrand gestern in Winterbach geht die Polizei St. Wendel von fahrlässiger Brandstiftung oder einem technischen Defekt aus. Die Brandermittler werden erst morgen vor Ort sein, um die genaue Ursache zu untersuchen. Der Brand ist laut Feuerwehrangaben gegen 16 Uhr ausgebrochen. Die Flammen verwüsteten 3 von 4 Wohnungen in den Reihenhäusern. 12 Personen wurden in Sicherheit gebracht oder konnten sich selbst retten. 2 Bewohner wurden verletzt und mussten im Krankenhaus behandelt werden. Gegen 19.30 Uhr waren die Hauptlöscharbeiten größtenteils abgeschlossen. Insgesamt waren über 100 Einsatzkräfte von Feuerwehr, THW und DAK vor Ort.
4: Bei der kommenden Fußball-WM können saarländische Fans die Spiele wieder gemeinsam in den Außenbereichen von Gaststätten verfolgen. Das Umweltministerium hat die Lärmschutzverordnung während der WM angepasst. Demnach dürfen Kneipen und Biergärten alle WM-Spiele draußen bis 24 Uhr übertragen. Läuft ein Spiel bis nach Mitternacht, darf bis zum Ende weitergeschaut werden.
5: Grundschullehrerinnen und Lehrer im Saarland sollen in Zukunft mehr Geld verdienen. Die saarländische SPD plant nach eigenen Angaben, alle schrittweise in die Besoldungsgruppe A13 hochzustufen. Berufsanfängerinnen und Anfänger würden damit nach Angaben der Bildungsgewerkschaft GEW rund 500 Euro mehr im Monat verdienen. In vielen anderen Bundesländern werden Grundschulkräfte bereits besser bezahlt. Erst vor kurzem hat die neue Landesregierung in Rheinland-Pfalz angekündigt, ihren Grundschullehrkräften in Zukunft A13 zu zahlen. Maßgeblich für die Umsetzung der SPD-Pläne im Saarland wird das Abschneiden der Partei bei der Landtagswahl im kommenden Jahr sein.
4: Die Saar-LB hat einen Datenschutzvorfall gemeldet. Demnach wurden rund 1600 Kundendatensätze unbeabsichtigt an mehrere Sparkassen geschickt. Grund war ein menschlicher Fehler beim Versenden einer E-Mail. Sie enthielt Unternehmensnamen, Rating und Kreditvolumen und sollte eigentlich nur an den Rating-Dienstleister der Sparkassenfinanzgruppe geschickt werden. Die unberechtigten Empfänger seien aufgefordert worden, die Daten unverzüglich zu löschen. Die betroffenen Kunden seien bereits per Post informiert worden.
5: Wegen eines Streikaufrufs der Gewerkschaft der deutschen Lokführer GDL sind heute Morgen bis 11 Uhr keine Saarbahnen gefahren. Die GDL fordert ein Gesamtpaket mit deutlich höheren Löhnen und verweist auf Abschlüsse mit anderen Bahnunternehmen.
6: Unsere klare, deutliche Forderung, 8% Entgelt und Strukturreform, die wirken muss im Volumen von 8%, die wir umsetzen, durchsetzen wollen.

0: Und klar, gleichermaßen sind wir natürlich kompromissbereit.
1: Laut Saarbahn-Geschäftsführung beliefen sich die Forderungen in Summe auf über 20% mehr. Die Saarbahn, hinter der letztlich die Kommunen stehen, sei mit anderen Unternehmen nicht vergleichbar.
2: Last but not least, natürlich kann ich nur Tarifvereinbarungen am Ende unterschreiben, die für uns finanzierbar sind. Und wenn ich es nicht weitergeben kann, würden wir mit dem, was Sie gerade gefragt haben, auf einem viel zu hohen Kostenblock sitzen bleiben.
1: Die Tarifverhandlungen gelten als sehr schwierig. Die GDL hat mit der Urabstimmung über weitere Arbeitskampfmaßnahmen begonnen.
3: Das Saarlandmuseum zeigt ab Samstag Werke des britischen Künstlers Paul Morrison. Er zählt nach Angaben der Stiftung Saarländischer Kulturbesitz zu den bedeutendsten Vertretern der zeitgenössischen britischen Malerei. Die Ausstellung ist bis Ende Januar nächsten Jahres zu sehen.
1: Rund 250 Schülerinnen und Schüler waren heute in der Staatskanzlei. Auf dem Schülertag-Programm standen Gespräche mit Ministerpräsidentin Rehlinger, die in jeweils kleiner Runde Fragen beantwortete. So konnten sich die Jugendlichen über ihr Amt und ihre Arbeit informieren.
4: Beim ersten Mal haben wir schon gesagt, wir verlaufen uns hier, wir finden nimmer zurück, weil das auch schon so groß ist. Und ich meine, man sieht ja die Staatskanzlei so jetzt nicht von innen wie jetzt heute.
5: Ist auf jeden Fall ein ungewöhnliches Gefühl, weil man weiß, dass hier Präsidenten und sowas waren.
6: Ich finde das Ganze, wie das aufgebaut ist, sehr schön und es wird sich sehr viel Mühe gegeben, auch dass die Frau Ministerpräsidentin sich hier für uns extra Zeit holt und uns Fragen beantwortet.
1: Als Begleitprogramm gab es verschiedene Workshops, unter anderem zu Öffentlichkeitsarbeit, Prävention gegen Rechtsextremismus und zu sozialen Netzwerken. Die Schüler kamen in diesem Jahr aus verschiedenen Berufsbildungszentren in Saarbrücken, Homburg, Dillingen, Neunkirchen und Saarlouis.
3: Das war der Nachrichtenüberblick. Um 21:45 bringen wir Sie bei SR Info gerne noch mal auf den neuesten Stand. Zurück zu Julia.
7: Danke, Eva. Alle, die in Saarbrücken wohnen, die kennen es. Und es zieht auch immer wieder Besucher aus anderen Orten im Saarland an. Das Almet in St. Anual ist ein beliebtes Naherholungsgebiet. Es gibt Spazier- und Wanderwege, Wald, Wiesen und Biergärten. Die Stadt will das Almet in den kommenden Jahren deutlich aufwerten. Manche freuen sich über die Pläne, wieder andere sorgen sich um den Charakter des Almet. Felix Schneider war gestern Abend auf einer Diskussionsveranstaltung dabei.
1: Das Interesse war groß. Rund 50 Anlieger sind wegen der Umgestaltungspläne im Almet gekommen. Die Stadt plant dort eine deutliche Aufwertung des Gebiets im Süden der Stadt. Im Mittelpunkt stehe die Idee eines naturnahen Landschaftsparks. Ein besonderes Augenmerk will die Stadt auf Verkehrsberuhigung legen. Ein Thema für viele Anlieger. Insgesamt sollen rund 10 Millionen Euro in die Umgestaltung fließen.
8: Wir reden auch darüber, das Almet attraktiver zu machen an den Eingängen. Wir reden auch natürlich darüber, Spielmöglichkeiten für Kinder an einer zentralen Stelle im Almet zu platzieren. Und wir müssen auch über den Tabaksmühlenbach reden und wie und ob und inwieweit man ihn auch entsprechend renaturieren kann. Weil das ist auch unser Ziel, was für die Umwelt zu tun.
1: Bei einem Naherholungsgebiet kommen verschiedene Nutzungen zusammen. Landwirtschaft, Kleingärtner, Gastronomie, Spaziergänger. Das macht die Bedürfnisse recht unterschiedlich. Einige Anlieger befürchten, durch die Maßnahmen ihre gepachteten Flächen abgeben zu müssen. Oder dass das Almet seine Ursprünglichkeit verlieren könnte.
9: Das ist gut, das Almet ist perfekt, so wie es ist. Bis auf ein paar Kleinigkeiten, wie gesagt, Mülleimer oder so. Aber das große Ganze, was er jetzt hier vorhat, was soll das? Wenn soll es dahin ziehen?
1: Andere blicken hingegen sehr positiv auf den Umgestaltungsprozess.
10: Jetzt soll gehandelt werden. Es soll wirklich Geld in die Hand genommen werden. Das kann nur gut sein für alle in Saarbrücken.
11: Die Maßnahmen finde ich sehr gut, die sie machen wollen. Zu kleineren, also kleine Maßnahmen.
12: Ich bin auch dafür, wenn hier mal ein paar Gärten weggemacht werden, die wo man nicht mehr braucht, und mal freie Flächen geschaffen werden, wie in anderen großen Parks mit Wiesen, ähnlich wie am Staden.
1: Zur Diskussionsveranstaltung hatte die SPD-Stadtratsfraktion eingeladen. Mit diesem runden Tisch wollte die Fraktion für mehr Tempo im Gestaltungsprozess sorgen.
13: Die Lebenssituation vieler Menschen in der Stadt hat sich geändert. Heute hat nicht mehr jeder einen Garten, nicht jeder hat eine Gartenparzelle, aber jeder hat auch das Bedürfnis, am Feierabend oder am Wochenende rauszugehen. Und für uns ist noch ein ganz wichtiger Punkt. Wir wollen, dass Saarbrücken eine liebenswerte Stadt für Kinder ist. Und deswegen ist uns auch dieser Spielplatz, wo wir heute auch intensiv diskutiert haben, ein wirklich wichtiges Anliegen.
1: In 2 Wochen will die Stadtverwaltung einen Bürgerbeteiligungsworkshop veranstalten. Im nächsten Schritt soll es dann ein Entwicklungskonzept mit konkreten Zielen und Maßnahmen geben, das dann auch Grundlage für die Beantragung von Fördermitteln ist.
7: Kinderbetreuung in einer Turnhalle. Diese ungewöhnliche Situation gibt es gerade in Buß, weil die Kita Seepferdchen dort einen Wasserschaden hatte und eine andere Lösung her musste. Aber das ist nicht die einzige Kita, die Probleme hat. Auch im Kinderhaus in unmittelbarer Nähe gibt es einen Wasserschaden, schon seit 2 Jahren. Und die Kinder dort sind in Räumen der Grundschule untergebracht. Eine angespannte Situation, weil es nicht für alle auch Plätze gibt. Maximilian Friedrich berichtet.
14: Das Kinderhaus in Buß. Seit einem Wasserschaden vor 2 Jahren werden diese Räume saniert. Verzögerungen bei den Handwerkern sind laut Gemeinde der Grund für die lange Dauer. Die gute Nachricht: Nach den Ferien sollen die Räume fertig saniert sein. Doch die Gerüchteküche hat bei einigen Eltern im Kinderhaus eine Angst geschürt.
15: Dass da halt im Raum stand, dass die Kinder von Kita Seepferdchen in den sanierten Räumlichkeiten vom Kinderhaus untergebracht werden sollen. Aber eine faire Lösung ist meiner Meinung nach, dass die Kinder vom Kinderhaus nach den Sanierungsarbeiten zurück in ihre Räumlichkeiten gehen dürfen, worauf sie ja schon seit 2 Jahren warten.
14: In einem spontanen Gespräch mit dem Bürgermeister wird klar, das ist nur ein Gerücht. Man habe lediglich festgestellt, dass die Räume des Kinderhauses nach der Sanierung wieder zur Betreuung von Kindern genutzt werden sollen. Es werde niemand bevorzugt.
16: In Buß gibt es keine Seepferdchenkinder und keine Kinderhauskinder. In Buß gibt es Kinder, wo wir einen sehr hohen Wert darauf legen, dass sie ordentlich betreut werden.
14: Beim Wasserschaden in der Kita Seepferdchen gibt es laut Gemeinde noch keine Hinweise auf die Einbrecher. Auch sei unklar, wann die notwendigen Sanierungsarbeiten in dem Stockwerk abgeschlossen sind. Für die betroffenen Kinder hat die Gemeinde allerdings zwischenzeitlich eine Notlösung in der Schulturnhalle gefunden. Das Konzept hierfür habe man schon seit dem letztlich unbestätigten Schimmelbefall Anfang des Jahres erarbeitet. Seit Dienstag werde nun Platz für 2 Gruppen eingerichtet. Es fehlten nur noch die Freigabe durch die Unfallkasse und eine Brandschutzabnahme.
16: Das denke ich, dass wir es die nächsten Tage hinbekommen. Und am Montagmorgen wird vom Landesjugendamt eine Begehung stattfinden. Und wir hoffen, dass wir dann so schnell wie möglich eine Betriebserlaubnis bekommen, sodass wir alle Kinder uneingeschränkt betreuen können.
14: Trotz der positiven Aussichten, bei einigen Kinderhauseltern bleibt die Stimmung angespannt. Noch sind ihre Kinder in dieser Übergangslösung untergebracht und die Bauarbeiten am eigentlichen Gebäude nicht abgeschlossen. Die Gemeinde verspricht auf jeden Fall, die Eltern noch schneller und umfassender zu informieren, um weiteren Gerüchten vorzugreifen.
7: Mit der Saison 2025/26 hat die Deutsche Radiophilharmonie ein neues Kapitel aufgeschlagen. Der international renommierte spanische Dirigent Josep Pons hatte die Position des Chefdirigenten und künstlerischen Leiters übernommen. Und diesen September startet er in seine 2. Saison, damit auch in die 2. Phase, die er unter ein großes europäisches Motto gestellt hat. Morgen startet der Vorverkauf und Chris Ignazi stellt das Programm vor.
14: Musik aus Europa, wie hier beim Programm Wien 1900, ist einer der Kernpunkte in den Programmen von Josep Pons. Und auch in der kommenden Saison wird Europa wieder im Mittelpunkt stehen. Denn unser Kontinent, findet der Chefdirigent, sei wichtiger denn je.
17: Ich glaube, wir sind an einem Punkt, an dem wir Europa brauchen, wegen seiner Denktraditionen und weil die westliche Welt aus Europa gewachsen ist.
14: Die Saison steht deshalb unter dem Motto Säulen Europas. Die DRP spielt Werke der griechisch-römischen und der germanischen Mythologie. Dazu Stücke von Shakespeare, aber auch neue Werke. Mit dabei sind deshalb zeitgenössische Komponisten wie Jörg Wiedmann, der in Saarbrücken schon Artist in Fokus war, und der Brite George Benjamin, der zu den bedeutendsten Komponisten unserer Zeit gehört.
17: Er ist Champions League. Absolute Champions League. Wir haben das große Glück, ihn hier zu haben, mit seiner ersten Oper in konzertanter Aufführung. Nächstes Jahr wird er weltweit nur ein einziges Orchester dirigieren, die Deutsche Radiophilharmonie.
14: Wie schon in der noch laufenden Saison hier beim Universum Hildegard befasst sich das Orchester außerdem mit der Musik Hildegard von Bingens. Zum Portfolio gehören auch wieder publikumsnahe Kneipenkonzerte und ganz neu Musik für Menschen mit Demenz. Damit wollen Josep Pons und sein Orchester ein Zeichen setzen, wie wichtig die Orchesterarbeit auch abseits der Konzertsäle ist.
18: Una orquesta moderna no se entiende.
17: Zu einem modernen Orchester gehört es dazu, sich einzubringen,

0: Man muss sich klar machen, wir machen nicht nur Unterhaltung. Wir machen Kultur, wir machen Kunst.
1: Diese Kunst bringt das Orchester auch in der kommenden Saison wieder vielfältig mit Josep Pons auf die Bühne.
2: Übervolle Supermarktregale, günstige Discounterschnäppchen und an jeder zweiten Ecke ein Fastfoodladen. Mit der Ernährung ist es oft so eine Sache. Lebensmittel werden verschwendet, wir essen zu viel Fleisch und oft auch zu ungesund. Die Inszenierung Food beim deutsch-französischen Festival der Bühnenkunst Perspektiv will künstlerisch auf unser Konsumverhalten hinweisen. Gestern Abend war sie in Saarbrücken in Saargemünd zu sehen und Bettina Rau war für uns dabei.
1: Hier wird gefuttert. Selbst das Mikrofon ist vor den Artisten nicht sicher. Food, also Essen, ist nicht nur der Name des Stückes, sondern auch Programm. Der Kühlschrank, er soll die Natur symbolisieren, bietet immer wieder Nachschub für gierige Menschen. Manierlich essen, Fehlanzeige. Hier wird richtig gemampft. Aus einer weißen Wand schneiden sich die Artisten immer wieder Stücke heraus, was zu witzigen Effekten führt. In Food werden Essgewohnheiten der Konsumgesellschaft aufs Korn genommen. Der österreichische Regisseur Michael Zandl ist nicht nur ausgebildeter Artist, er hat auch Umwelt- und Bioressourcenmanagement studiert. So haben die Künstler eine klare Botschaft.
3: Was wir wollen, dass das Publikum sieht in dem Stück, ist vielleicht gewisse Symboliken, Metaphern, wie wir mit unseren Lebensmitteln umgehen, wie wir mit unserem Konsumverhalten umgehen und so weiter. Genau. Und vor allem die Industrie, die da dahinter steht, da werfen wir doch einen eher kritischen Blick drauf.
1: Die Künstler ließen sich bei der Kreation der Stillleben von alten Meistern wie Rembrandt inspirieren. Zandl hat das Stück mit seinen Soundeffekten, absurden Einfällen und akrobatischen Szenen mit den Artisten im Kollektiv entwickelt.
3: Grundsätzlich haben wir uns auch ein bisschen mit der Geschichte beschäftigt von unseren Konsumgewohnheiten und kamen dann auch auf diese Bilder und diese Kunst, auch die Kunst, die sich mit Essen auseinandersetzt. Und das war für uns eine Motivation, auch visuelle Anreize für das Stück zu schaffen.
1: Erlegte Tiere werden in Mikrowellen gestopft. Auch wenn Zandl die Zuschauer nicht belehren will, die Bilder sind eindeutig und werden verstanden. Das Ende lässt nichts Gutes für die Menschheit ahnen. Was bleibt? Die grüne Pflanze als eine Art Hoffnungsschimmer.
4: Ich fand diese Idee mit der Wand, wo immer zu irgendwas passierte, total schön.
5: Das Thema Essen ist definitiv in einer sehr spannenden Art und Weise, finde ich, gezeigt worden.
1: Ich habe noch nie so ein Stück gesehen. Was für eine Kreation, eine Recherche, eine Originalität. Unglaublich. Bravo an die Artisten.
6: Bravo, Artista.
1: Food ist morgen nochmal auf der Bühne des Rathauses von Saargemünd zu sehen.
2: Und insgesamt geht das Festival Perspektiv noch bis Samstag. Wir machen jetzt weiter mit dem Sport. Lisa Bohr übernimmt.
7: Schönen guten Abend. Die Borussia aus Neunkirchen. Sie stand mal wieder kurz vor dem finanziellen Kollaps. Es drohte sogar das komplette Aus für den Club. Jetzt aber hat sich das Blatt doch wieder gewendet. Seit gestern hat der saarländische Traditionsverein nicht nur eine neue Führung, sondern auch wieder eine Perspektive. Über eine Planinsolvenz sollen die Borussen schon bald wieder handlungsfähig werden.
8: Gestern Abend, kurz nach 8, die Mitgliederversammlung geht zu Ende. Das Resultat. Rainer Laufer, Professor Jens Kelm und Herbert Grundmann sind nun gleichberechtigte erste Vorsitzende. Grundmann fehlte urlaubsbedingt, wird aber dennoch wie seine Partner einstimmig gewählt. Jetzt gilt es, die Schuldenlast abzuarbeiten.
9: Was die Gläubiger oder das Volumen der Gläubiger angeht, sprechen wir von etwa 350.000 Euro.
8: Insolvenzverwalter Thomas Becker soll die Planinsolvenz durchführen. Bleibt die Frage, wo und wie der neue Vorstand Gelder akquirieren will.
9: Dieser Topf wird gefüllt zum einen durch Spenden, zum einen durch die Situation, dass wir unsere Heimspiele alle an Einnahmen bei dem Insolvenzverwalter abgeben müssen, weil dort das Insolvenzkonto ist, und unsere Mitgliedsbeiträge, die wir jetzt en bloc seit 1. Januar bis dato, da reden wir von etwa 30.000 Euro, direkt abbuchen können und können das in die Insolvenzmasse fließen lassen.
8: Außerdem sollen Mieteinnahmen helfen, die von den Footballern der Saarland Hurricanes kommen. Sie spielen aktuell auch noch im Ellenfeld. Fakt ist, rund 50.000 Euro müssen recht kurzfristig aufgetrieben werden. Das halten Club und Insolvenzverwalter für machbar.
9: Laut seiner Aussage glaubt er, dass wir bis zum September genügend Geld dafür gesammelt haben und Borussia ab Oktober wieder auf eigenen Beinen, was die Einnahmen angeht, stehen darf und kann. Denn das Geld brauche ich natürlich um den Spielbetrieb, der bis dorthin ja förmlich kostenlos, auch die Trainer und die Spieler kostenlos betrieben werden muss. Dann erst wird das Geld wieder frei, damit wir auch natürlich Trainer und auch den einen oder anderen Spieler im Fahrgeldbereich bezahlen können.
8: Auf jeden Fall soll weiter im Ellenfeldstadion gespielt werden. Hier, so der neue Vorstand, könne in Sachen Betriebskosten an einigen Stellen deutlich gespart werden. Das Stadion sei nach wie vor das Herzstück der Borussia und Faktor bei Spieler- und Trainerverpflichtung. Der Interimsvorstand kann nun handeln und aktiv werden und zumindest bis November die Geschäfte des Traditionsclubs führen.
9: Bedeutet, wir haben jetzt zuerst mal 6 Monate Zeit zu arbeiten, um dann auf einer ordentlichen Mitgliederversammlung entweder uns selbst wieder, wenn es passt, wählen zu lassen oder in der Zeit Borussen hochzuziehen, mitzunehmen, an der Hand mitzuführen, die dann sagen, ich werde diese Aufgabe Vorstand übernehmen und dann gehe ich in den Ruhestand.
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10: 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Jedes Auto hat seine eigene Geschichte. Und dieser Jaguar ist über Umwege nach Deutschland und zu seinem heutigen Besitzer gekommen.
11: Baujahr 1958, zugelassen erstmalig im Juli 1959 in den USA. Und dann ist es über verschiedene Wege irgendwann zurückgekommen nach Europa. Der Vorbesitzer, oder vielmehr restauriert worden ist es 2000. Und der Vorbesitzer hat das Auto 17 Jahre lang gehabt.
10: Das Teilnehmerfeld ist limitiert. 60 Teams sind dabei und die Organisatoren achten darauf, ein buntes und attraktives Starterfeld auf die saarländischen Straßen zu bringen. Es sind gesuchte Raritäten. Dieser VW-Bus T1 ist ein Sondermodell aus dem Jahr 1960 mit zusätzlichen Fenstern.
12: Man hat sogar hier durch die Fenster eine eingebaute Klimaanlage sozusagen. Ab gewissen Geschwindigkeiten wird es ein bisschen schwierig. Da muss man dann schon das Fenster wieder zumachen. Aber mit dem Panoramadach ist das dann eine gute Belüftung.
10: Auch sehr selten und auch teuer dieses BMW 503 Coupé von 1958. Von diesem gibt es nur 450 Exemplare.
13: Ich habe es von einer Witwe im Jahre 2016 gekauft, also jetzt vor schon 10 Jahren. Und es war in einem sehr heruntergekommenen Zustand. Ich habe es dann komplett restaurieren lassen über 4 Jahre und habe es seit 2020 jetzt fahrbereit, so wie es hier steht.
10: Für Fans der Oldtimer gibt es bis Samstag viel zu entdecken. Am Freitag machen sie Station in Merzig-Perl, Luxemburg, Wiltingen und Mettlach. Und am Finaltag geht es nach Lothringen und mittags zu einer ausgedehnten Pause an der Völklinger Hütte.
7: Und wir gehen nicht nur in die Pause, sondern machen Feierabend, oder?
2: Ja, bin ich auch dafür. Ab in die Sonne und apropos Sommer und Sonne, Erdbeeren. Das gehört doch irgendwie einfach mit dazu, gerade eben, oder? Aber irgendwie haben die früher nach mehr geschmeckt. Warum das so ist, darum geht es gleich in Quarks Mission Erdbeere. Und jetzt noch die Wetteraussichten und danach die christliche Sicht. Bis morgen, einen schönen Abend.
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17: Hui!
18: Oh! 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
1: Einen schönen guten Abend. Es war eine Tat, die unglaublich fassungslos gemacht hat, die selbst erfahrene Ermittler sprachlos werden ließ. Vor 3 Jahren verblutete die 12 Jahre alte Luise in einem Waldstück in der Nähe von Freudenberg im Siegerland. Erstochen mit dutzenden Messerstichen von 2 anderen Mädchen, selbst erst 12 und 13 Jahre alt. Die beiden haben die Tat zugegeben. Verurteilt werden konnten sie nicht. Aber sie müssen der Familie von Luise Schmerzensgeld zahlen. Mehr von Christian Giese Kessler.
2: Zur Urteilsverkündung ist heute nur die Presse gekommen. Die Prozessbeteiligten müssen bei Zivilprozessen nicht erscheinen und haben es auch nicht gemacht. Und so kommt es schnell zur Urteilsbegründung.
3: Nach dem Ergebnis der Beweisaufnahme kam die Kammer zu der Überzeugung, dass Luise erhebliches Leid widerfahren ist, bevor sie gestorben ist. Vor diesem Hintergrund und unter Berücksichtigung aller Umstände kam die Kammer zu dem Ergebnis, dass insgesamt ein Schmerzensgeld in Höhe von 125.000 Euro geschuldet ist.
2: Rückblick. Sehr schnell wurde im März 2023 aus dem Vermisstenfall Luise ein Todesfall. Nur einen Tag nach der Vermisstenmeldung fand die Polizei Luises Leiche in einem Waldstück bei Friesenhagen. Der zweite Schock kam dann wiederum nur 2 Tage später.
4: Nach dem Ergebnis der Ermittlungen müssen wir nach derzeitigem Stand jedenfalls davon ausgehen, dass die Tat von 2 Kindern begangen worden ist, aus dem Bekanntenkreis des Opfers. Aufgrund des kindlichen Alters der mutmaßlichen Täterinnen gehen wir von Strafunmündigkeit aus.
2: Also kein Strafprozess für die damals 12- und 13-Jährigen. Die Ermittlungen wurden schnell eingestellt. In Luises Heimatstadt Freudenberg blieb die Fassungslosigkeit groß. Um überhaupt Klarheit zu bekommen, reichten ihre Eltern und ihre Schwester vor 1 Jahr Zivilklage ein.
5: Den Klägern geht es sehr schlecht. Die sind alle 3 nach wie vor in traumatologischer Behandlung. Die Eltern seit Anfang an. Die Schwester von Luise hat erst gedacht, sie kriegt das irgendwie selbst verbacken. Das hat sie gemerkt, dass das nicht klappt. Sie ist jetzt auch bis auf Weiteres alle 3 in Behandlung.
2: Auch heute äußert sich der Anwalt von Luises Familie nach dem Urteil. Seine Mandanten seien zufrieden.
5: Sie haben wirklich darunter gelitten, dass der Rechtsstaat am Anfang gesagt hat, wir können nichts tun, weil die Täter nicht strafmündig sind. Deshalb war dieser Zivilprozess nötig. Und das Gericht hat auch für die Kläger klar ausgesprochen, dass das Unrecht war und Folgen hat.
2: Noch ist auch dieses Urteil nicht rechtskräftig. Deswegen ist auch noch unklar, ob nach dem Tag heute endgültig ein Schlussstrich unter den Fall Luise gezogen werden kann.
1: Wir wollen noch mal genauer auf die rechtlichen Hintergründe schauen, warum der Prozess so geführt wurde. Dazu ist jetzt Alena Lackmöller aus unserer Rechtsredaktion zugeschaltet. Alena, erklär doch bitte noch mal, warum gab es hier einen Prozess vor einem Zivilgericht und keinen Strafprozess?
6: Ja, um bestraft zu werden, muss man bei Begehung der Tat mindestens 14 Jahre alt gewesen sein. Und das ist eine absolute Grenze. Und deswegen gab es hier keinen Strafprozess, weil die beiden Mädchen eben bei Begehung der Tat unter 14 Jahren alt waren. Wenn man aber Forderungen wie Schadensersatz und Schmerzensgeld einfordern möchte, dann findet das vor einem Zivilgericht statt. Und dort gelten andere Regelungen. Da kann man zum Beispiel schon ab 7 Jahren verurteilt werden. Entscheidend ist, dass das Kind bei Begehung der Tat einsehen konnte, dass das, was es da tut, falsch ist. Und das hat das Landgericht Koblenz hier in Bezug auf die beiden mutmaßlichen Täterinnen so bejaht. Ansonsten läuft auch einiges anders im Zivilprozess. Also es gibt zum Beispiel keine Staatsanwaltschaft, die Anklage erhebt, sondern Klage wird erhoben von den Personen, die sagen, wir haben eine Geldforderung, wie hier zum Beispiel Luises Familie.
1: Warum müssen die beiden mutmaßlichen Täterinnen denn jetzt 125.000 Euro Schmerzensgeld an die Familie zahlen?
6: Das Landgericht hat festgestellt, dass die beiden mutmaßlichen Täterinnen Luise auf einen Waldweg gelockt haben und sie dort erstochen haben. Und vor ihrem Tod soll Luise erhebliche Schmerzen und extreme Angst erlitten haben. Und deswegen steht ihr selbst ein Schmerzensgeldanspruch zu, den sie aber nicht mehr geltend machen kann und den ihre Familie nun geerbt hat. Ihre Familie hat aber auch selbst Schmerzensgeldansprüche, denn durch diesen schlimmen Verlust von Luise sind sie eben sehr krank geworden. Das war traumatisierend und deshalb haben sie eben auch Anspruch auf Schmerzensgeld. Und zusätzlich zu diesen 125.000 Euro Schmerzensgeld kommen dann nochmal Kosten für Beerdigung und für die Anwälte. Das Urteil ist aber noch nicht rechtskräftig und deswegen sprechen wir hier auch noch von mutmaßlichen Täterinnen.
1: Die mutmaßlichen Täterinnen sind noch immer minderjährig. Wie sollen sie das Geld aufbringen?
6: Ja, der Anspruch richtet sich tatsächlich gegen die mutmaßlichen Täterinnen, nicht gegen die Eltern. Und derzeit werden sie noch nicht so viel Geld haben, das ist klar. Aber wenn sie eines Tages mal Geld haben, eine Ausbildung machen, einen Beruf ergreifen, dann wird diese Forderung wieder auf sie zukommen und dann müssen sie zahlen. Und das Besondere ist hier auch, dass so ein Anspruch erst nach 30 Jahren verjährt und den zahlt keine Versicherung. Dadurch kann man sich auch nicht durch eine Privatinsolvenz befreien. Also wenn das Urteil so rechtskräftig wird, dann wird dieser Anspruch die beiden mutmaßlichen Täterinnen sehr lange begleiten.
1: Eine Einordnung von Alena Lackmüller aus unserer Rechtsredaktion. Vielen Dank. Wir kommen zu einem anderen Fall, der das Land erschüttert hat. Rund 4 Monate nach der tödlichen Attacke auf einen Zugbegleiter bei Landstuhl ist der Verdächtige wegen Mordes angeklagt worden. Das hat die Staatsanwaltschaft Zweibrücken mitgeteilt. Der Mann soll den Zugbegleiter nach einer Fahrkartenkontrolle so brutal zusammengeschlagen haben, dass er starb. Johannes Baumert fasst den aktuellen Stand zusammen.
7: Es ist auf dieser Strecke kurz hinter Landstuhl, als eine Routinekontrolle im Februar eskaliert. Zugbegleiter Serkan Schala fordert einen Fahrgast, der ohne Fahrschein und ohne Ausweis unterwegs ist, auf, den Zug zu verlassen. Doch der Passagier schlägt zu. So heftig, dass der Zugbegleiter eine Hirnblutung erleidet und später stirbt. Nun hat die Staatsanwaltschaft Zweibrücken Anklage wegen Mordes gegen den 26-jährigen Tatverdächtigen erhoben. Auch der Anwalt der Opferfamilie hatte dies gefordert und trotzdem.
8: Ob der Täter nun für vielleicht 10 Jahre weggesperrt wird oder für 15 Jahre und dann mit anschließender Möglichkeit vorzeitig entlassen zu werden. Also ganz ehrlich, das lindert nicht den Schmerz der Familie und bringt auch nicht den Serkan Schala zurück.
7: Die Tat hatte deutschlandweit für Entsetzen gesorgt. Eisenbahner und Passagiere im ganzen Land trauerten um den toten Zugbegleiter, wie hier im Februar in Mainz.
9: Wir sind zutiefst schockiert und trauern mit seiner Familie, seinen Freunden und Angehörigen.
7: Der mutmaßliche Täter sitzt in Untersuchungshaft. Ein Gericht soll nun über den Fall entscheiden.
1: Vor dem Landgericht in Zweibrücken steht unser Reporter Luca Schulz. Luca, warum erhebt die Staatsanwaltschaft Anklage wegen Mordes und nicht etwa wegen Körperverletzung mit Todesfolge?
10: Ja, in Deutschland gibt es verschiedene Mordmerkmale, zum Beispiel Eifersucht oder Habgier und eben auch niedrige Beweggründe. Und genau die haben in diesem Fall eine Rolle gespielt. Die Staatsanwaltschaft sagt nämlich, der Mann hat in Kauf genommen, dass der Zugbegleiter stirbt, nachdem er ihn attackiert hat, und hat ihm außerdem vorgeworfen, dass er ja aus einer total banalen Situation, aus dieser Zugticketkontrolle heraus mit einer massiven Gewalt reagiert hat. Und das sind eben sogenannte niedrige Beweggründe, die eben in Deutschland als Mordmerkmal gelten.
1: Luca Schulz, danke für diese Informationen nach Zweibrücken. Dieser Weg führt eigentlich zu Schloss Weilerbach in der Eifel. Die Zufahrt

0: ist zurzeit aber gesperrt, denn das Schloss liegt in der Nähe von Bollendorf. Dort gab es vor 2 Wochen einen Großbrand, bei dem gefährliches Asbest freigesetzt wurde. Was zunächst nur eine Vermutung war, haben Proben jetzt bestätigt. Was Anwohner nun tun sollen und wie sie mit der Situation umgehen, hat sich Michael Jung angesehen.
1: Bis gestern war das hier einfach nur eine Brandruine. Jetzt ist klar, das Gelände in Bollendorf in der Eifel ist mit Asbest kontaminiert. 2 Wochen nach dem Feuer hat die Kreisverwaltung das gestern bestätigt und die Anwohner gewarnt. Viel zu spät, meint der Ortsbürgermeister.
2: Ich schätze das so ein, dass die Handlungshinweise eigentlich ein bisschen zu spät kommen. Ne? Weil wir hatten während des Brandes und kurz danach war noch alles nass, war noch alles feucht. Jetzt haben wir aber seit über einer Woche trocknet das ab. Ursprünglich sollte auch eine Plane drüber gelegt werden, das ist nicht passiert. Die Spezialisten sind jetzt der Meinung, dass man das mit einem Bindemittel abbindet, damit weiterhin nichts passiert. Und dann soll schnellstmöglich eine geregelte Entsorgung veranlasst werden.
1: Die Kreisverwaltung wollte dazu heute vor der Kamera nichts sagen, teilte nur so viel schriftlich mit. Luftmessungen lieferten bisher keine Nachweise. Erste an der Oberfläche entnommene Abstriche wurden gestern als asbestbelastet bestätigt. Die Warnung vor der Asbestgefahr jedenfalls kam auch aus Sicht vieler Anwohner in Bollendorf zu spät.
3: Wäre besser gewesen nach 1-2 Tagen halt wegen dem Asbest, das ist ja gesundheitsschädlich und ja auch krebserregend, so viel ich weiß. Und das wäre schon gut gewesen, wenn wir das früher gewusst hätten.
4: Ja, ist komisch, weil ich sage, all die alten Gebäude, die haben überall Asbest, denke ich. Das war zu wissen, dass da Asbest drin war.
1: Von der Kreisverwaltung gibt es jetzt einen Katalog an Vorschlägen, wie man mit der Situation am besten umgeht. Zum Beispiel sichtbare Staub-, Asche- oder Rußschichten auf Außenflächen keinesfalls trocken abkehren oder Obst, Gemüse oder Kräuter aus dem eigenen Garten vor dem Essen gründlich waschen oder schälen. Durch das ausgetretene Asbest musste auch das nahegelegene Schloss Weilerbach geschlossen werden. Alle Veranstaltungen dort sind bis auf Weiteres abgesagt.
5: Wir können so gastronomischen Betriebe nicht aufmachen, beziehungsweise Betrieb mit der Außenanlage Schloss Weilerbach dürfen gar nicht betreten, können nicht aufmachen. Wir haben keine Hochzeiten, wo viele gebucht waren zurzeit. Wie lange das Ganze dauert, wissen wir nicht.
1: Wie hoch der finanzielle Schaden ist, kann man aktuell noch nicht sagen. Was man sagen kann, ist, die Kreisverwaltung will das Problem mit dem Asbest jetzt so schnell wie möglich lösen.
0: Und jetzt Nachrichten im Überblick. Die Chemieindustrie schaut immer negativer in die Zukunft. Das zeigen Zahlen des Wirtschaftsforschungsinstituts IFO Anke.
6: Die für den Mai abgefragten Geschäftserwartungen sind demnach abgesackt auf den tiefsten Wert seit Oktober 2022. Wegen der Iran-Krise und den gestörten Lieferketten konnten Unternehmen wie BASF zwar vorübergehend höhere Preise durchsetzen, insgesamt aber planten die Unternehmen eine geringere Produktion und einen weiteren Personalabbau. Die geplante Doppelspitze von Lotto Rheinland-Pfalz hatte für viel Kritik gesorgt. Nun gibt es doch nur einen Geschäftsführer und das ist Christian Baldorf von der CDU. Der Aufsichtsrat hat sich heute in einer außerordentlichen Sitzung einstimmig für Baldorf ausgesprochen. Wie ein Landtagssprecher mitteilte, wird Baldorf sein Mandat als Abgeordneter deshalb niederlegen. Mehr Zuzahlungen, weniger Leistungen, das soll wegen der Gesundheitsreform des Bundes bald auf Patienten zukommen. Für Unmut sorgt die Reform aber auch bei Beschäftigten. Unter dem Motto Klinikaufstand hat die Gewerkschaft Verdi deshalb bundesweit zum Protest aufgerufen, auch hier an der Mainzer Unimedizin. Viele Beschäftigte befürchten durch die Sparpläne der Bundesregierung schlechtere Arbeitsbedingungen und Stellenabbau. Laut Veranstalter beteiligten sich an der Aktion knapp 250 Menschen.
0: Im neuen Landtag treffen sich in der kommenden Woche zum ersten Mal die verschiedenen Ausschüsse. Dann sollen auch die jeweiligen Vorsitzenden gewählt werden. Nach der SPD hat nun auch die CDU angekündigt, für einen Vorsitz keine Kandidaten der AfD zu wählen. Was das bedeutet, darüber sprechen wir gleich. Zunächst geben uns Denise Schneider, Nora Scheffel und Jens Franzen einen Überblick, wie die Ausschüsse besetzt werden und wie die Vorsitzenden gewählt werden.
7: Im Rheinland-Pfälzischen Landtag gibt es 14 Fachausschüsse. Sie bereiten Entscheidungen des Parlaments vor, zum Beispiel zu Bildung, Wirtschaft oder Inneres. Die Ausschüsse werden nach der Stärke der Fraktionen besetzt. In dieser Wahlperiode sitzen 10 Abgeordnete in jedem Ausschuss. Jeder der Ausschüsse hat einen Vorsitzenden oder eine Vorsitzende. Sie leiten die Sitzungen, setzen Tagesordnungen an und achten auf den Ablauf. Die Vorsitzenden werden mit einfacher Mehrheit gewählt. CDU und SPD hätten zusammen die einfache Mehrheit. Nach ihrer Fraktionsstärke stünden der AfD rechnerisch 3 Ausschussvorsitze zu, und zwar in den Ausschüssen für Bildung, für Wirtschaft und für Kultur. Die AfD darf hierfür Kandidaten vorschlagen, die ebenfalls eine einfache Mehrheit brauchen, um gewählt zu werden.
0: Die ist wohl aber nicht zu erwarten. Gernot Ludwig aus unserer Redaktion Landespolitik. Was bedeutet das denn, wenn beide Parteien jetzt angekündigt haben, keinen AfD-Kandidaten als Ausschussvorsitzenden zu wählen?
8: Naja, wir haben es gerade gesehen. Der AfD stehen 3 Ausschussvorsitze zu. Und sie kann die bei diesem Votum nicht besetzen, weil ihre Kandidaten schlicht und ergreifend keine Mehrheit haben. Es sei denn, SPD- und CDU-Abgeordnete würden nächste Woche Dienstag eventuell anders abstimmen, was aber eher unwahrscheinlich sein dürfte.
0: Wie begründen SPD und CDU denn ihre Entscheidung?
8: Ja, aus der SPD heißt es heute ganz offiziell, eine Zusammenarbeit mit einer Partei, die demokratische Grundwerte in Frage stellen würde, gäbe es nicht. Aus der CDU gab es keine Begründung.
0: Ist das denn rechtlich in Ordnung? Geht das?
8: Also rechtlich ist das in Ordnung. Im Bundestag wurde das so ähnlich auch schon mal praktiziert. Dagegen hatte die dortige AfD geklagt vor dem höchsten Gericht, ohne Erfolg. Aber abseits der Frage, ob das rechtlich in Ordnung ist, stellt sich auch die Frage, ob es politisch klug ist, Kandidaten die Stimme zu verweigern, nur weil sie der AfD angehören, einer Partei, die nach wie vor nicht verboten ist. Und ein Parlament ist ja so einem AfD-Kandidaten auch nicht ausgeliefert. Es gibt eine Notbremse, wenn der Kandidat zum Beispiel dieses Amt tatsächlich missbrauchen sollte oder sonst irgendwelche Fehler machen sollte, dann gibt es die Möglichkeit für das Parlament, ihn wieder abzuwählen. Und von diesem Recht hat der Rheinland-Pfälzische Landtag vor ein paar Jahren ja auch unlängst schon mal Gebrauch gemacht. Hinzu kommt noch, dass SPD und CDU bei diesem Thema, bei diesem sensiblen Thema bundesweit sehr unterschiedlich agieren. Im Nachbarbundesland Hessen zum Beispiel ebenfalls schwarz-rote Regierung. Da sieht es so aus, dass die AfD 3 Ausschussvorsitzende stellen kann. Im rot-grün geführten Niedersachsen stellt die AfD 2 Ausschussvorsitzende und im schwarz-grün geführten Nordrhein-Westfalen immerhin einen Ausschussvorsitzenden. Das zeigt, es geht auch anders.
0: Wie ist es denn zu bewerten, dass die SPD ihre Entscheidung vor der CDU bekannt gegeben hat? Seit der Wahl ist die SPD ja eigentlich der Juniorpartner.
8: In der Tat. Also ich kann mich nicht entsinnen, dass bei so einer ja durchaus sensiblen Frage mal ein Juniorpartner nach vorne geprescht ist, um die Öffentlichkeit, die Medien zu informieren über sein eigenes Handeln und dann quasi so by the way sagt, wir gehen davon aus, dass der Senior-Regierungspartner, der Senior-Koalitionspartner, dass der diesen Weg mitgeht. Also ich würde sagen, das spricht für ein ausgesprochenes Selbstbewusstsein bei der SPD. In der CDU-Fraktion, höre ich, ist das überhaupt nicht angekommen. Da waren viele sehr, sehr sauer darüber, über dieses Vorgehen. Aber es zeigt, die SPD hat offensichtlich noch nicht so wirklich verstanden, dass sie die Wahl verloren hat und nur noch Juniorpartner ist. Und umgekehrt hat die CDU offensichtlich noch nicht so wirklich realisiert, dass sie die Wahl gewonnen hat, den Ministerpräsidenten stellt, Regierungspartei ist, von der man erwarten darf, dass sie auch mal sagt, wo es lang geht.
0: Einschätzung von Gernot Ludwig. Vielen Dank.
8: Gerne.
0: Über die AfD und den Umgang mit ihr wird viel geredet. Zum Beispiel im Rahmen eines Projekts des Rheinland-Pfälzischen und des Sächsischen Sportbundes. Junge Leute aus beiden Bundesländern haben sich darüber ausgetauscht. Dabei ging es auch um mögliche Vorurteile zwischen Ost und West oder Alt und Jung. Die Quintessenz, miteinander reden, ist immer besser als übereinander. Florenz Herbst und Leonie Fritz.
9: Sie kommen aus Leipzig oder Landau, aus Hoyerswerda oder Nassau. In der Kletterhalle beim Rheinland-Pfälzisch-Sächsischen Austausch ist aber von Ost und West nichts zu spüren.
10: Natürlich durch die Medien, durch die Stereotypen und so weiter hat man schon so im Kopf, ja okay, das sind die Ostdeutschen, aber wir sind gleich so. Deswegen identifiziere ich mich nicht direkt als Westdeutscher, sondern denke, dass wir halt alles eins sind so.
9: Am Vormittag besuchen die rund 20 FSJler den Rheinland-Pfälzischen Landtag. Dabei sprechen sie auch über die politische Situation in den beiden Bundesländern. Die anstehenden Landtagswahlen in Ostdeutschland mit den erwarteten Erfolgen für die AfD beschäftigt auch rheinland-pfälzische Teilnehmer. Gerade mit Blick auf die nationalsozialistische Vergangenheit.
10: Wir haben schon unsere Erfahrungen der Vergangenheit gemacht, die wir nicht mehr machen möchten. Und ich denke, jetzt auch wenn ich im Freundeskreis, wenn wir darüber reden, das ist halt schon immer ein Thema, was präsenter wird und wo man sich dann halt auch viele Gedanken macht.
9: Auch die Teilnehmer aus Sachsen machen sich Sorgen, was in Ostdeutschland politisch auf sie zukommen könnte. Sie wünschen sich deswegen mehr Austausch.
11: Ich habe sowohl rechts als auch links Kumpels und die denken halt auch unterschiedlich. Ich finde es halt bloß schade, dass man nicht ein Gespräch finden kann, ein ruhiges Gespräch und drüber quatschen kann.
12: Einfach ein bisschen mehr offener werden und dass man halt auch andere Nationen vielleicht ein bisschen besser akzeptiert und einfach generell offener für die Gesellschaft ist.
9: Und genau diese Art von offenem Austausch soll dieses Treffen sein. Tim Görres von der Sportjugend Rheinland-Pfalz hat es mitorganisiert.
13: Wir sehen in der jüngeren Vergangenheit, dass sehr viel übereinander gesprochen wird und nicht miteinander gesprochen wird. Und da war unsere Idee, dass dieses Miteinander sprechen und gegenseitig kennenlernen ein ganz, ganz wichtiger Punkt ist.
9: Morgen ist das Treffen der jungen Freiwilligen aus Sachsen und Rheinland-Pfalz nach 4 Tagen zu Ende. Die Teilnehmer nehmen vor allem eins mit.
14: Dass es eigentlich relativ gleich ist doch. Also eben die Vorurteile, vor allem die Erwachsenen haben, dass das eben eigentlich gar nicht stimmt. So, dass die Jugend vor allen Dingen, denke ich, doch näher zusammen ist, als man denkt.
9: Und genau das wollten die Organisatoren von der Sportjugend mit diesem Treffen erreichen.
0: In Gondershausen im Hunsrück ist bei Bauarbeiten eine Gasleitung beschädigt worden. Mehr von Anke.
6: Das Erdgas ist unterirdisch ausgeströmt. Die Behörden haben vor einer Explosionsgefahr gewarnt. Aus diesem Grund mussten die Bewohner im Umkreis von etwa 200 Metern um die Unglücksstelle ihre Häuser verlassen. Die Menschen wurden im Gerätehaus der Feuerwehr untergebracht. Es gab keine Verletzten. Die Lage ist aktuell laut Feuerwehr sicher. Die ersten Bewohner konnten schon wieder in ihre Häuser zurück. Nach dem Tod eines 4-Jährigen in einem Freibad in Ludwigshafen ist der verstorbene Junge obduziert worden. Demnach sei er vermutlich ertrunken. Es gebe keine Hinweise auf eine Erkrankung oder Fremdverschulden, so Polizei und Staatsanwaltschaft. Ein Badegast hatte den leblosen Körper des Kindes am Sonntag im Nichtschwimmerbecken entdeckt. Trotz sofortiger Reanimation starb der Junge im Krankenhaus. In Ludwigshafen ist ein Teilstück der wiederaufgebauten Hochstraße Süd für den Verkehr freigegeben worden. Fahrzeuge, die von Mannheim kommen, können einspurig auf der Hochstraße Süd in Richtung Ludwigshafener Innenstadt fahren und dann rechts in Richtung Pfalzbau abbiegen. Das wiedereröffnete Teilstück ist 800 Meter lang. In wenigen Tagen soll auch die Gegenrichtung für den Verkehr freigegeben werden.
0: Eine Weinflasche, gezeichnet von der Flutkatastrophe im Ahrtal. Die Flaschen, die aus den Kellern gerettet werden konnten, wurden als Flutwein verkauft. Eine Kampagne, die den betroffenen Winzern helfen sollte. Mit dabei war auch die Winzergenossenschaft Maischoss Altenahr. Deren historisches Verkaufsgebäude wurde durch die Flut zerstört. Heute wurde der symbolische Grundstein für den Neubau gelegt. Stefanie Naab über einen Neubeginn.
15: Großbaustelle und Weinberg-Idylle. Der Wiederaufbau im Ahrtal ist immer noch in vollem Gang. Das gilt auch für die Winzergenossenschaft Maischoss Altenahr, der nach eigener Aussage ältesten Winzergenossenschaft der Welt. Am alten Standort in Maischoss entsteht etwas gänzlich Neues. Die symbolische Grundsteinlegung heute, für den Geschäftsführer ein Zeichen der Zuversicht.
16: Die Winzergenossenschaft ist ja der größte Arbeitgeber auch hier in Maischoss und wir leben vom Tourismus. Wir leben mit den Winzern von dieser schönen Aussicht und wollen die Gäste hier zum Verweilen einladen mit dem Neubau und dem Brückenschlag zu den alten Kellern, die in Teilen noch vorhanden sind.
15: Die Flut im Juli vor 5 Jahren hat auch die Winzergenossenschaft hart getroffen. Etliche Gebäude wurden zerstört. Auch das historische Verkaufsgebäude konnte nicht mehr saniert werden und musste abgerissen werden. Erhalten geblieben sind die Edelstahltanklager, der technische Betrieb und der historische Fasskeller.
17: Ja, an so einem Tag wie heute denkt man natürlich so ein bisschen an die Zeit zurück, aber ich finde, man kann das, so schlimm das auch war, es ist so ein, ja, man muss es als Chance begreifen. Also wir haben jetzt einen tollen neuen Bau, den wir da vorne hinstellen können und dann hinten dran noch diesen Fasskeller, der ja im Original erhalten geblieben ist, in dem wir so arbeiten können, wie es historisch hier schon so lange gemacht wird. Und das ist, finde ich, eine tolle Kombination, die nachher auch den Kunden, glaube ich, sehr gut gefallen wird.
15: 30 Millionen Euro Investitionsvolumen stecken im Neubau an der Ahr. Modern und nachhaltig soll er werden. Ein Aushängeschild für die Region.
18: Es ist ja schon ein großes Projekt und ich glaube, das ist auch noch mal so ein bisschen ein Anschub für die anderen. Wir halten ja schon lange durch und ich glaube, das ist aber noch mal so mutmachend für die

0: Region.
1: Verlegt wurde der Grundstein heute übrigens noch nicht. Er kommt später neben den neuen Eingang. Im Oktober 2027 soll der Neubau der Winzergenossenschaft Maischoss Altenahr dann fertig sein.
2: Für viele Diabetiker gehört das zum Alltag. Sie müssen Insulin nehmen, deshalb haben sie ihr Diabetiker-Set mit der Spritze immer griffbereit. Eine 18 Jahre alte Abiturientin aus Gerolstein hat sich die Frage gestellt, ob das nicht auch einfacher geht. Im Rahmen von Jugend forscht hat sie dazu experimentiert und es bis ins Bundesfinale geschafft. Martin Schmidt hat sie im Labor besucht.
3: Für Menschen mit Diabetes gehört das zum Alltag. Insulinspritzen, mehrmals am Tag, oft ein Leben lang. Die 18-jährige Deborah Tanaraku aus Gerolstein will das ändern. Sie hat sich gefragt, ob Insulin auch als Tablette geschluckt werden kann. Dafür experimentiert sie im Labor der Junior-Uni Daun.
4: Durch das ständige Spritzen ist man halt mehrmals täglich der Spritze auseinandergesetzt, was auf jeden Fall sehr schmerzhaft ist. Und man muss das natürlich auch richtig machen, man muss sich das richtig in den Körper injizieren.
3: Deborahs Idee, sie will Insulin eine Art Schutzhülle geben. Kleine Fettbläschen, sogenannte Liposomen, sollen das Insulin einfangen. Deborah verwendet statt Insulin einen rosa Farbstoff. Unter dem Mikroskop erkennt sie, ob dieser überhaupt in die Bläschen gelangt, also ob die Verpackung das Insulin tatsächlich aufnehmen kann.
4: Als ich das erste Mal mit dem Farbstoff gearbeitet habe, habe ich gesehen, wie wenig von dem Farbstoff im Überstand blieb, das heißt nicht eingeschlossen wurde. Das bedeutet wiederum, dass sehr viel vom Farbstoff eingeschlossen wurde, was rückblickend auf Insulin auch bedeuten könnte, dass viel von dem Insulin in den Liposomen eingeschlossen werden kann. Und damit zeigt sich schon ein großes Potenzial von den Liposomen für Insulin.
3: Denn wenn man Insulin einfach so schlucken würde, landet es im Magen. Dort wird es zerstört und wirkt nicht mehr. Hier setzt Deborahs Experiment an. Insulin soll in winzige Fettbläschen verpackt werden. Diese Mini-Verpackungen sollen es im Magen schützen und später im Körper wieder freigeben. So könnte Insulin eines Tages vielleicht als Kapsel geschluckt werden und die Spritze überflüssig machen. Für Diabetologin Julia Meinl aus dem Klinikum Mutterhaus in Trier klingt die Idee vielversprechend.
5: Für die Menschen würde das heißen, weniger Schmerz natürlich. Da kommt kein Pieks, der das Insulin verabreicht. Es wäre einfacher im Handling. Die können eine Tablette schlucken, das fällt nicht so doll auf. Andere Menschen bemerken das in dem Moment nicht so, wie wenn ich eine Körperstelle freilegen muss, um dort eben mit einer Spritze zu arbeiten.
3: Auch Deborah hofft, dass ihre Forschung eines Tages Menschen mit Diabetes helfen kann.
4: Wenn das einmal passieren würde, dann würde ich voller Stolz sagen, dass ich auch etwas dazu beigetragen habe, anderen Menschen zu helfen.
3: Und falls es irgendwann die Insulintabletten gibt, hat vielleicht Deborah aus der Eifel den entscheidenden Baustein dafür geliefert.
2: Das war's von uns beiden für heute. Pilar Bossmann sagt Ihnen gleich, wie es weitergeht mit dem Sommerwetter im Frühling. Und nach der Tagesschau kommt hier zur Sache Rheinland-Pfalz.
6: Und Christina Dietrich hat dann um 21.45 Uhr nochmal die Spätnachrichten für Sie.
2: Wir wünschen Ihnen einen schönen, lauen Sommerabend. Genießen Sie ihn. Tschüss.
6: Tschüss.
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1: Schön, dass Sie dabei sind. Tatjana Gessler hat heute die Kurznachrichten.
2: Herzlich willkommen zu SWR aktuell.
1: Wir beginnen heute mit einer Situation, die viele Familien in Baden-Württemberg gerade erleben. Alle freuen sich auf den Urlaub, aber die Fahrt in die Ferien, die kann ganz schön auf die Stimmung schlagen. Wenn ich sprechen könnte, würde dieses Bild sagen, Mama, wie lange dauert's noch? Und die Antwort, die könnte am vor uns liegenden Wochenende nicht zu seiner Zufriedenheit ausfallen. Der ADAC warnt bereits, wer am Samstag beispielsweise auf dem Weg nach Italien über den Brenner in Südtirol muss, der bekommt Probleme. Denn die wichtige Verbindung wird für mehr als 10 Stunden dicht gemacht. Experten gehen davon aus, dass die Auswirkungen auch bei uns in Baden-Württemberg deutlich zu spüren sein werden. Hintergrund ist, dass sich die Ortschaften entlang der Straße gegen den immer stärker werdenden Verkehr zur Wehr setzen. Jan-Niklas Bauscher und Christian Susanka.
3: Er ist das Tor nach Italien, für viele mit Freude verbunden und noch freudigeren Erwartungen. Der Brenner, schon seit Jahren der Ort, an dem der Urlaub richtig beginnt. Doch an diesem Samstag bedeutet der Brenner für viele Reisende erstmal Endstation. Verkehrsexperten befürchten, dass die Sperrung der wichtigsten Straßenverkehrsroute über die Alpen zu Chaos führen kann, auch auf Ausweichrouten in Baden-Württemberg.
4: In Sachen Verkehr ist das eigentlich der Super-GAU. Das ist so die wichtigste Verbindung von Deutschland nach Italien. Und wenn die wegfällt, dann müssen über 30.000 Fahrzeuge woanders hin. Also schlimmer kann es eigentlich in Sachen Verkehr gar nicht kommen.
3: Wer am Samstag trotz Brennersperrung in den Süden fahren will, sollte Alternativrouten suchen, zum Beispiel durch Österreich und die Schweiz. Der Schweizer Verkehrsclub rechnet deswegen mit Stau, vor allem am Gotthardtunnel. Ab einer Stunde Stau lohne sich auch die Fahrt über den San Bernardino-Pass. Ganz allgemein empfehlen Verkehrsexperten, frühmorgens oder spätabends zu fahren.
5: Ich rate den Leuten, vor Fahrtantritt das Fahrzeug möglichst voll zu tanken, um ihn bei einem Stau länger ausharren zu können und auf jeden Fall ausreichend Verpflegung, Essen, Trinken mitzunehmen.
3: Die längeren Ausweichstrecken führen oft durch die Bodenseeregion, Bregenz-Pfänder-Tunnel, ein Beispiel. Doch auch hier gibt es örtliche Sperrungen, die zur Brennersperrung noch dazukommen. Herausforderung gerade für Speditionen, die mit dem Schlimmsten rechnen müssen.
6: Man hat ja seine Transportaufträge und wenn man dann im Vorfeld schon weiß, aha, da wird was gesperrt, dann sucht man natürlich Ausweichstrecken. Also das ist das Einzige. Wenn aber keine Ausweichstrecke da ist, dann muss man halt in den sauren Apfel beißen und sagen, okay, LKW steht.
3: Weiter westlich in Baden-Württemberg blickt die Polizei dem Wochenende relativ entspannt entgegen. Im Rheintal rechnet man wegen der Sperrung nicht mit Umfahrungen bis hierher. Verkehr gibt es trotzdem genug und deswegen auch ein Tipp.
7: Zu Hause bleiben, kühles Nass genießen, ein Eis und dann erst vielleicht am Montag wieder weiterfahren.
3: Und wer kurz entschlossen trotzdem über den Brenner will, der kann übrigens auch schon seit langem mit dem Zug fahren. Die Zugstrecke wird am Samstag nicht gesperrt.
1: Im Labor hergestellt und kaum abbaubar. Per- und polyfluorierte Alkylverbindungen, kurz PFAS, sind extrem beständige Chemikalien. Gelangen sie einmal in die Umwelt, bleiben sie dort mehr oder weniger für immer bestehen. Deshalb nennt man sie auch Ewigkeitschemikalien. Auch in Baden-Württemberg sind Böden und Grundwasser an manchen Stellen belastet. Denn die Stoffe kommen quasi überall in unserem täglichen Leben vor. Beispielsweise in Verpackungen oder auch imprägnierter Kleidung. Dabei stehen PFAS im Verdacht, krebserregend zu sein. Gleich schauen wir drauf, welche Auswirkungen das auf Badeseen im Land hat. Davor noch eine kurze Übersicht zu den Stoffen.
8: Die Stoffgruppe der per- und polyfluorierten Alkylsubstanzen, kurz PFAS, umfasst weit mehr als 10.000 verschiedene Stoffe. PFAS sind außerordentlich stabil und werden in der Umwelt praktisch nicht abgebaut. Das Besondere an ihnen, sie sind wasserschmutz- und fettabweisend und finden sich daher zum Beispiel in Outdoor-Kleidung, Lebensmittelverpackungen und Pappbechern. Menschen können PFAS über die Nahrung aufnehmen, vor allem aber über belastetes Trinkwasser. PFAS versickert über den Regen in den Boden, gelangt ins Grund und damit ins Trinkwasser. Bei dem bundesweit bekannten PFAS-Schadensfall im Raum Mittel- und Nordbaden bei Rastatt wurde mutmaßlich Kompost auf landwirtschaftliche Flächen ausgebracht, der größtenteils mit PFAS-haltigen Papierschlemmen belastet war. Dadurch wurden die Böden auf mehr als 1.000 Hektar

0: Gewitter und in der Folge auch das Grundwasser verunreinigt. Es mussten Tiefbrunnen stillgelegt werden. Einige Wasserwerke in Mittelbaden hatten zwischenzeitlich geschlossen. Millionen teurer Aktivkohlefilteranlagen sollen die Schadstoffe jetzt herausfiltern und unbelastetes Trinkwasser gewährleisten. Ob das PFAS allerdings vollständig herausgefiltert werden kann, daran haben Experten aus dem Umweltbundesamt Zweifel. Nicht umsonst werden sie auch Ewigkeitschemikalien genannt. Was früher fruchtbares Land gewesen ist, gilt heute als ein Sanierungsfall mit weitreichenden Folgen.
1: Und inzwischen erreichen diese Folgen auch eben die Badeseen in der Region, was besonders für Kinder gefährlich sein könnte. Das Landratsamt Rastatt gibt seit diesem Sommer für einen Baggersee bei Bühl jetzt die offizielle Warnung heraus, dass man von dem Wasser beim Schwimmen möglichst wenig schlucken sollte und Kleinkinder sollten gar nicht zu oft darin baden. Wolfgang Hörter.
2: Der Baggersee Weitenung in Bühl. Ein Geheimtipp unter Einheimischen. Die kleine Badestelle ist am Wochenende aber auch schon mal voll mit Besuchern. Doch so idyllisch der See ausschaut, seit Jahren steigt im Wasser die Belastung mit krebsverdächtigen PFAS. Dieses Jahr hat sich das zuständige Landratsamt entschieden, darüber zu informieren. Doch das schreckt bisher kaum jemanden.
3: Als gesundheitsbewusster Bürger macht man sich schon eher Gedanken über das Thema. Aber letztendlich überwiegt die Freude an diesem wunderschönen See hier.
4: Ehrlich gesagt ist der See so schön und sauber und da macht man sich keine Gedanken. Man muss vorsichtig sein, dass man kein Wasser schluckt oder so, aber ich würde jederzeit ins Wasser springen.
5: Ich glaube, dass der Wert so gering ist. Ich trinke das Wasser nicht, ich schluck's nicht groß. Also habe ich jetzt kein Problem mit.
2: Tatsächlich werden PFAS nicht über die Haut aufgenommen, sondern beim Verschlucken des Wassers. Deshalb sollten Kleinkinder nicht öfter als 50 Tage im Jahr hier baden, empfiehlt das Landratsamt. Der PFAS-Gehalt des Sees hat dieses Jahr nämlich einen sogenannten Vorsorgewert erreicht, 900 Nanogramm pro Liter Wasser. Grenzwerte für Badeverbote gibt es nicht.
6: Es gibt keinen Grenzwert, sowohl in Baden-Württemberg als auch in Deutschland. Wir haben uns aber trotzdem dafür entschieden, die Bevölkerung auch ein Stück weit zu informieren und auch darüber zu sensibilisieren. Es ist tatsächlich so, dass es entgegen unserer Prognosen jetzt doch schneller gestiegen ist. Wir hätten es eigentlich erst auf die nächsten Jahre vermutet, dass wir diesen Vorsorgewert reißen.
2: Wenige Kilometer entfernt im Kühlsee bei Baden-Baden sind ebenfalls PFAS im Wasser, schon seit Jahren. Die Werte sind hier allerdings nur halb so hoch, also deutlich unter dem Vorsorgewert. Von der PFAS-Problematik haben aber meist nur die einheimischen Badegäste gehört.
7: Ich gehe trotzdem hierher, aber wenn ich jetzt mit meinem Enkelkind die Wahl hätte, würde ich in ein Schwimmbad gehen. Einfach zur Sicherheit.
8: Eine Belastung hat man heutzutage überall, sage ich mal fast. Und hätte uns jetzt nicht direkt abgeschreckt, denke ich mal, oder?
2: Auch hier kommen die Chemikalien über das Grundwasser in den See. Das Strandbad wurde vor 6 Jahren gebaut, obwohl die PFAS-Belastung da schon bekannt war.
9: Es hat uns keinen Abbruch getan an den Badegästen. Wir haben einen Zuwachs jedes Jahr, natürlich wetterabhängig, aber ich glaube, den Leuten ist das zweitrangig.
2: Und die gute Nachricht lautet, hier im Kühlsee steigen die Werte derzeit nicht weiter an.
1: Bei der SPD wären alle froh, wenn die Werte mal wieder steigen würden. Es war ja so ein richtiger Schock für alle Sozialdemokraten im Land. Andreas Stoch holt mit der SPD bei der Landtagswahl in Baden-Württemberg gerade mal noch 5,5%. Dass sich die Partei auch personell ganz neu aufstellen wird, war damit direkt am Wahlabend noch klar. Nun sucht die Partei eine neue Spitze. Aber wer war da denn schon mal? Wir schauen kurz auf das Führungspersonal der vergangenen 25 Jahre zurück.
10: Ute Vogt. Als erste Frau an der Spitze hatte sie den Landesvorsitz von 1999 bis 2009 inne. Heute arbeitet sie unter anderem als Präsidentin der Deutschen Lebensrettungsgesellschaft. Daraufhin übernahm Nils Schmid. Er führte die SPD in die erste grün-rote Landesregierung unter Winfried Kretschmann. Heute sitzt er im Bundestag und ist Staatssekretär beim Bundesminister der Verteidigung. Ihm folgte 2016 Leni Breimeyer. Sie stand in ihrer 2-jährigen Amtszeit für einen linken Kurs der Partei. Später war sie im Bundestag tätig. Zur Bundestagswahl im vergangenen Jahr trat Breimeyer nicht mehr an. Und schließlich Andreas Stoch. Er übernahm 2018 den Vorsitz der Partei im Land. Nach der historischen Wahlniederlage bei der Landtagswahl am 8. März zieht er sich nun vom Landesvorsitz zurück.
1: Die einen fragen, wer will es werden, die anderen, wer tut

0: sich das nach dem historisch schlechten Ergebnis freiwillig noch an. Es sind stürmische Zeiten bei der SPD. In einem ersten Schritt will die Partei nun die Nachfolge von Andreas Stoch regeln. 30.000 Mitglieder im Land dürfen mitentscheiden. Hannes Köhle.
1: Margit Liepins ist seit 40 Jahren Mitglied der SPD, sitzt für sie im Gemeinderat in Ludwigsburg. Für die aktuelle Lage braucht sie nicht viele Worte.
2: Es ist sehr frustrierend.
1: Nun darf sie, wie alle SPD-Mitglieder, über einen neuen Landesvorsitz mit abstimmen.
2: Es ist natürlich eine ganz, ganz schwierige Entscheidung. Und ich glaube, jeder, egal wer es jetzt wird, wird jeder seine Probleme damit haben. Ich möchte nicht tauschen, muss ich ganz ehrlich sagen.
1: Die Kandidaten werben seit Wochen bei den Mitgliedern, wie hier in Ludwigsburg, in Präsenz oder digital. Das Thema überall das Gleiche. Wie kommt die SPD aus der Krise? Carsten Lotz tritt als Stimme der Basis an, fordert mehr Aufmerksamkeit für Bildungspolitik.
3: Ein Thema, was mich echt umtreibt und was mich anfasst und wo ich auch emotional werde, ist dieses Bildungsthema.
2: Bildung ist für die SPD immer ein ganz wichtiges Thema. Aber mit Bildung alleine und noch dazu, wenn man nicht an der Regierung ist, das war mir jetzt ein bisschen zu wenig.
1: Dorothea Gliche-Behnke, aktuell stellvertretende Landesvorsitzende, hat unter den Bewerbern die meiste Erfahrung in der Landespolitik.
4: Ich bin davon zutiefst überzeugt, dass wir die Sozialdemokratie als die Partei der Arbeit wieder klar profilieren müssen.
1: Sie will, dass die Partei mehr Kontakte zu den Betriebsräten im Land aufbaut.
2: Das ist ein uraltes Thema der SPD und das höre ich auch so alle 5 Jahre oder bei jedem Wahlkampf.
1: So ganz überzeugt klingt Margit Liepins nicht. Nächster Tag, nächster Termin. Robin Meserosch und Isabel Cademartori stellen sich in einem Ludwigsburger Kino den Fragen der Genossen. Er war im Bundestag, sie ist es noch. Beide treten als Duo an und kritisieren die Kommunikation der Partei.
5: Und was wir auch erlebt haben, ist, dass wir pro Woche 3, 4, 5, 6, 7 politische Botschaften zu allen möglichen Themen raushauen. Und am Ende völlig maximal unklar ist, wofür wir eigentlich stehen.
1: 2 Stunden und viele Fragen später.
6: Ich finde, dass Sie zwei sehr souverän geantwortet haben. Nicht das, was ich gestern gesagt habe, was ich eigentlich erwarte, dass wir wieder mal eine Landesspitze haben, die auch eine gewisse Souveränität ausstrahlt, auch vielleicht ein gewisses Charisma hat.
1: Bis Mitte Juni kann Margit Liepins ihre Stimme abgeben. Wer sich bei der Mitgliederbefragung mit absoluter Mehrheit durchsetzt, soll beim Parteitag wenig später zur Wahl stehen.
0: Eine Gewalttat hat heute einen größeren Polizeieinsatz ausgelöst. Damit beginnt jetzt der Nachrichtenüberblick mit Tatjana Gessler.
7: Ja, in der Heilbronner Innenstadt ist es am Vormittag zu einer gewalttätigen Auseinandersetzung gekommen. Dabei wurde laut Polizei ein Messer verwendet.
8: Wie es hieß, waren 4 Beteiligte vor einem Wohnhaus in Heilbronn in Streit geraten. Dabei sei auch das Messer gezückt worden. 4 Menschen wurden bei der Auseinandersetzung verletzt. Wie sehr ist derzeit nicht bekannt. Auch die Hintergründe sind noch unklar. Mehrere Polizeistreifen sperrten die betroffene Straße bis zum Mittag ab und leiteten den Verkehr um. Auch die Spurensicherung war vor Ort, um Beweismittel sicherzustellen. Die Kriminalpolizei ermittelt jetzt zu den Hintergründen der Tat.
7: Bereits gestern am späten Abend wurden in Freiburg 3 Menschen durch einen Messerangriff verletzt, 1 Person davon schwer. Laut Polizei war auch dort eine Auseinandersetzung vorausgegangen. Ein Tatverdächtiger ist auf der Flucht. Der Autohersteller Audi will sich bis Ende Juni von seinen Zeitarbeitern im Werk Neckarsulm trennen.
8: Betroffen sind Audi zufolge rund 150 Beschäftigte am Standort. Als Begründung nannte das Unternehmen den weitgehend abgeschlossenen Modellwechsel der Baureihen A5 und A6. Damit gehe der Personalbedarf in Neckarsulm deutlich zurück. Für die Stammbelegschaft bleibt die Situation vorerst stabil. Eine Beschäftigungssicherung bis 2033 schließt betriebsbedingte Kündigungen aus.
7: Der Waffenhersteller Heckler & Koch aus Oberndorf am Neckar meldet als Folge der russischen Bedrohung den bisher besten Umsatz seiner Firmengeschichte.
8: Wie das Unternehmen mitteilte, stiegen die Erlöse im vergangenen Jahr auf knapp 400 Millionen Euro. Das waren 14,4% mehr als 2024. Die Firmenleitung meldet zudem aktuelle Aufträge im Wert von rund 800 Millionen Euro. Auch das ist ein Höchstwert. Um wettbewerbsfähig zu bleiben, hat Heckler & Koch nach eigenen Angaben in den vergangenen Jahren in Automatisierung und eine modernere Infrastruktur

0: investiert.
1: Bei noch 2% im Akku bekommen manche bei ihrem Smartphone schon Schweißausbrüche. Beim Elektroauto braucht man dann doch noch bessere Nerven. Da sollte man dann auch schleunigst zur nächsten Ladesäule fahren. Auf der anderen Seite können die E-Autofahrerinnen und Fahrer in Baden-Württemberg gerade auch ganz entspannt an den Tankstellen und den hohen Spritpreisen vorbeifahren. Ein Grund, warum auch bei uns im Land immer mehr Menschen wechseln. Mehr als 25% Zuwachs bei den Neuzulassungen gab es innerhalb eines Jahres. Nathalie Meyer und Nicole Florier.
2: Jérôme Brunel fährt sein E-Auto seit 9 Jahren mit Begeisterung. Reichweite und tanken, kein Problem in Horb am Neckar. Trotz ländlicher Lage gibt es eine große Stromtankstelle, aber es dauert.
3: Also ein Ladevorgang dauert normalerweise 30 bis 40 Minuten. Meistens sind Schnellrestaurants, Kneipen, irgendwas in der Nähe.
4: Supermarkt.
2: Locker 600 Kilometer kommt er vollgetankt mit seinem Auto. Das wäre ihm zu wenig. Frank Fehler muss als Handelsvertreter viel fahren und liebt seinen Diesel und seine Reichweite. Von E-Autos hält er nicht viel.
5: Das ist nicht allein das Laden, was Argument wäre für mich für ein E-Auto. Ich brauche Reichweite.
6: Für mich ist der Diesel am besten.
2: Tanken dauert bei ihm wenige Minuten. Das reicht dann für fast 1000 Kilometer. Und tanken kann er jederzeit. Aber er hat Probleme, sein Auto vor der Tür abzustellen, unter anderem wegen E-Ladesäulen.
5: Wenn Sie hier jetzt noch Ladesäulen hinmachen, dann kann man hier noch weniger parken. Und von dem her finde ich, dass Ladesäulen auf eine Freifläche gehören, wie Tankstellen auch, wo man hinfährt und dort lädt.
2: Dabei sollen mehr Ladesäulen im Land Menschen wie ihn von E-Autos überzeugen. Und sie sollen günstiger werden. So zumindest der Plan von Verkehrsministerin Razavi.
7: Ist die Preisgestaltung der Betreiber auch transparent? All das zählt für mich zur Alltagstauglichkeit und zur Nutzerfreundlichkeit. Wir wollen jetzt gerade auch einen Ladeinfrastruktur-Check hier in Baden-Württemberg machen, um dann auch den Betreibern Hinweise zu geben, wo wir deutlich besser werden können.
2: Ein guter erster Schritt, findet Holger Bach vom ADAC Württemberg, aber die Planbarkeit fehle. Denn wegen der teuren Anschaffung rechnen sich E-Autos vor allem langfristig.
8: Der Bürger möchte ja natürlich wissen, ob in Zukunft die Schnellladeinfrastruktur in seiner Nähe ausgebaut wird oder nicht. Damit meine ich, dass wir verlässliche Strategien zum Ausbau der Elektro-Ladeinfrastruktur brauchen für die nächsten 5 bis 10 Jahre.
2: Der Nachteil mit dem ständigen Laden kann aber auch zum Vorteil werden. E-Autofahrer Brunel plant einen Campingtrip nach Freiburg. Sein E-Auto wird er als Batterie nutzen, um seinen Wohnwagen zu versorgen.
9: Ich habe immer Strom dabei, brauche aber keinen Außenanschluss. Der Kühlschrank läuft die ganze Zeit, das Licht läuft, ich brauche nichts.
2: Damit das dann auch alles funktioniert, muss er zwischendurch anhalten und laden. Der Wohnwagen ist einfach zu schwer. Brunel gibt zu, man muss schon mitdenken, aber der Weg sei dann eben das Ziel.
1: Mehr zum Thema E-Mobilität sehen Sie heute auch bei Zur Sache Baden-Württemberg. 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Schon die ganze Woche beschäftigen wir uns bei SWR aktuell ja ausführlich mit dem Thema Ressourcen in Baden-Württemberg. Wir waren schon bei der Forschung und beim Strom. Heute geht's um Baustoffe, also Sand, Holz oder wie hier aus einer Grube in der oberen Rheinebene Kies. Ein Großteil der Stoffe, die im Land verbaut werden, kommt auch aus dem Land. Aber wie lange noch und welche Herausforderungen kommen dabei auf die Unternehmen zu? Florian Dötsch.
10: Was hier nahe Karlsruhe aus einem Baggersee geschaufelt wird, ist besonders für die Bauindustrie unverzichtbar. Ohne Sand und Kies, der hier abgebaut wird, gibt es keinen Beton. So gut wie alles, was Jochen Sämann mit seiner Firma hier abbaut, landet am Ende in der Bauindustrie.
11: Ohne Sand und Kies können Sie keine Baumaßnahmen durchführen. Sie brauchen Sand und Kies zum Betonieren, wenn man es mit Wasser und Zement mischt. Wir brauchen es für den Straßenbau, wir brauchen es für die Asphaltdecke auf der Straße.
10: Und Baden-Württemberg kann sich mit seinen Vorkommen gut versorgen. Vor allem in der Oberrheinebene und im Alpenvorland. Denn der Bedarf ist hoch. Insgesamt 100 Millionen Tonnen Rohstoffe braucht es für Wohnungsbau, Infrastruktur und Co. 38 Millionen Tonnen machen Kiese und Sande aus. Nur die Natursteine stehen mit knapp 45 Millionen Tonnen noch davor. Doch um die Rohstoffe abzubauen, braucht es Genehmigung für die Firmen. Mensch, Tier, Luft, Wasser, Boden. Alles muss von der Regionalplanung berücksichtigt werden.
11: Faktisch sind die Rohstoffvorkommen da. Aber es ist sehr schwierig, heute Lagerstätten zur Genehmigung zu bringen. Es sind immer größere Hürden in den Genehmigungsverfahren. Es dauert immer länger, was eben auch dazu führt, dass

0: derzeit Preise steigen, beispielsweise für Energie, für Treibstoffe oder für sonstige Betriebskosten.
1: 10 bis 15 Jahre kann so eine Genehmigung dauern. Auch das Umweltministerium spricht von einer künstlichen Verknappung. Dennoch sei Kies und Sand genügend vorhanden. Doch nicht alles muss aus Beton gebaut werden. So wird etwa Holz als Baustoff immer beliebter. Das merkt man auch hier im Sägewerk in Horb am Neckar. Vom Schwarzwald kommen die Stämme ins Sägewerk und werden hier entrindet und weiterverarbeitet.
2: Wir sehen ein deutliches Potenzial im Holzbau, ein deutliches Potenzial auch in der Nachfrage. Wir erweitern unsere Trockenkapazitäten, weil natürlich trockenes Holz in Zukunft für den Holzbau immer noch gefragter werden wird.
1: Die Holzbauquote in Baden-Württemberg lag vergangenes Jahr im Haus- und Wohnungsbau bei rund 39%, höher als in allen anderen Bundesländern. Laut Landwirtschaftsministerium spielen Importe bei Rundholz übrigens keine Rolle. Doch auch hier gibt es Herausforderungen. Neben den ansteigenden Transportkosten ist auch der Klimawandel etwas, was die Firma beschäftigt, etwa durch Wetterereignisse oder Trockenperioden.
2: Die belasten den Wald, dann kommt sehr viel Holz auf einmal und dann haben wir natürlich Schwierigkeiten in den darauffolgenden Jahren eine gleichmäßige Holzentnahme sicherzustellen.
1: Deshalb sei es wichtig, die Wälder im Land aktiv zu bewirtschaften. Zwar gibt es Herausforderungen bei Holz, Kies und Sand. Baden-Württemberg scheint sich bei diesen Rohstoffen aber selbst versorgen zu können. Und das wohl auch noch in vielen Jahren.
3: Sonne und hohe Temperaturen hinterlassen aber nicht nur in den Wäldern in Baden-Württemberg Spuren. Damit nochmal zu den Kurznachrichten mit Tatjana Gessler.
4: Ja, wegen der anhaltenden Trockenheit verbieten erste Landkreise die Entnahme von Wasser aus Flüssen und Bächen, wie zum Beispiel der Kreis Böblingen ab Montag. Das Landratsamt hatte dazu eine Allgemeinverfügung erlassen. Ähnlich reagiert der Kreis Biberach auf sinkende Pegelstände. Dort gilt das Verbot bis Ende Juni, und zwar für Flüsse, Bäche und Seen. Die Trockenheit habe kritische Ausmaße angenommen, hieß es. Der Rems-Murr-Kreis bereitet nach eigenen Angaben ebenfalls Einschränkungen vor. Bundeskanzler Merz darf nicht als Lackaffe bezeichnet werden. Das hat das Amtsgericht Heilbronn entschieden und auf Antrag der Staatsanwaltschaft gegen den Autor eines Facebook-Kommentars einen Strafbefehl mit 30 Tagessätzen verhängt. Zur Begründung hieß es, der Ausdruck Lackaffe sei ehrverletzend. Angaben über die Höhe der Tagessätze wurden nicht gemacht. Der Strafbefehl ist noch nicht rechtskräftig. Mit Protestaktionen haben sich Klinikbeschäftigte in Baden-Württemberg gegen das geplante Sparpaket im Gesundheitswesen gewehrt. Einem entsprechenden Aufruf der Gewerkschaft Verdi folgten Mitarbeiter in Ulm, Tübingen, Karlsruhe, Calw und Stuttgart.
5: Protest am Klinikum Stuttgart während der Mittagspause. Mehr als 30 Protestierende versammelten sich dort. Durch das Gesetz zur Stabilisierung der Beitragssätze in der gesetzlichen Krankenversicherung sehen sich die Beschäftigten wirtschaftlich bedroht und befürchten den Abbau von Arbeitsplätzen. Pharmaunternehmen und Kliniken, aber auch die Versicherten, sollen zukünftig mehr Kosten selbst tragen. Allein in Baden-Württemberg rechnen die Kliniken ab 2027 damit, dass sie mit mindestens 600 Millionen Euro weniger pro Jahr auskommen müssen.
3: Im Kino herrscht ja immer eine besondere Atmosphäre. Und inzwischen gibt es ja auch Mittel und Wege, dafür auch zu Hause zu sorgen. Mit Beamer, Leinwand und Popcorn aus der Mikrowelle. Aber so ein echter Kinosessel, da wird es dann vielleicht ein bisschen eng. Nicht so bei ein paar glücklichen Kinobesuchern in Karlsruhe. Denn das traditionsreiche Filmtheater Schauburg hat dort nun vor der Renovierung noch Sitze verschenkt. Nur das Werkzeug zum Abmontieren musste man selbst mitbringen. Christina Kist.
6: Sie sind die Glücklichen, die einen Kinosessel ergattern. Student Miro Gall gehört dazu. Die Schauburg in Karlsruhe verschenkt 150 Stück, doch man muss sie selbst abschrauben.
7: Ich habe einen verstellbaren Gabelschlüssel dabei, den habe ich mal auf der Straße gefunden. Man braucht einen 13er Schlüssel, meinten die.
6: Es sind viele Stammgäste dabei, die ein Stück aus ihrem Lieblingskino mitnehmen wollen. Aus dem Cinemasaal, der nun renoviert wird. Nach einer kurzen Filmvorführung läuft extra noch ein Erklärvideo. Kinosessel ausbauen, leicht gemacht. Und dann der Praxistest.
7: Eine Ratsche wäre ein bisschen praktischer gewesen, aber die Schraube kommt auf jeden Fall raus. Also das wird.
8: Läuft erstaunlich gut. Ich habe gedacht, ich bin nicht so gut ausgestattet, aber funktioniert. Also einer ist schon halb draußen.
9: Ich habe ja meine Männer dabei, die für mich arbeiten.
6: Die Mühe lohnt sich. Ein neuer Kinosessel würde über 300 Euro kosten. Hier gibt es ihn für 15 Euro Eintritt. Für Kinofans ein begehrtes Souvenir.
7: Ja, für mich ist es ein bisschen ein Erinnerungsstück, weil ich hier auch mal gearbeitet habe. Aber so ein Kinosessel ist halt schon irgendwie was Besonderes und Spezielles, was man jetzt nicht so überall findet.
6: Nach der handwerklichen Herausforderung kommt die nächste, der Transport. Schon vor 3 Jahren gab es eine ähnliche Aktion. Und auch diesmal ist das Interesse wieder groß.
10: Ja, also das war wirklich schnell ausverkauft. Wir haben das einmal veröffentlicht, diesen Termin. Und ich glaube, innerhalb von einem Tag war alles ausverkauft. Ja.
6: Jeder hat so seine eigene Methode, um das Prachtstück heil nach Hause zu bringen. Mit oder ohne Zwischenstopp. Mirogal setzt auf reine Muskelkraft. Zum Glück hat er es nicht allzu weit. In seinem WG-Zimmer bekommt der Sessel einen Ehrenplatz. Schauburg-Feeling inklusive.
7: Das ist jetzt ein kleiner Teil der Schauburg hier in meinem Zimmer. Ja, ich bin sehr happy, auch dass es jetzt so gut geklappt hat und der steht. Und ja, ich freue mich sehr.
6: Nun hat der Filmfan sein eigenes gemütliches Minikino.
3: Für die Spätausgabe von SWR Aktuell, da brauchen Sie keinen Kinosessel. Gemütlich machen auf dem Sofa reicht völlig aus. Tatjana Gessler ist nochmal für Sie da.
4: Wie gewohnt um 9:45 und es bleibt kuschelig warm. Pila Bossmann sagt Ihnen gleich mehr.
3: Und nochmal der Hinweis, nach der Tagesschau dann zur Sache Baden-Württemberg. Und wir wünschen Ihnen noch einen schönen Abend.
4: Machen Sie es gut.
11: Wir werden alle berühmt. Ich als die Nobelpreisträgerin Marie Curie. Aber noch sind wir Kinder. Wie ihr. Seht hier, wie alles begann. 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
12: Was würdest du tun, wenn du nicht frei leben dürftest? Dich wehren? Dinge im Geheimen tun?
13: Und am Abend des 29. November 1830 sind polnische Rebellen in Warschau in den Palast eingedrungen.
12: Und so machen wir es auch. Die Russen, die unser Land besetzt halten, denken, wir haben Hauswirtschaft. Aber in Wirklichkeit erzählt Frau Sigorska uns etwas über polnische Geschichte.
13: Sie wollen gegen die fremde Herrschaft vorgehen und den Bruder des Zaren gefangen nehmen. Doch der
12: kann fliehen. Er hat sich als Frau verkleidet, hat unser Vater erzählt. Und was passierte dann? Die Rebellen besetzen den Palast. Das Volk stürmt das Waffenlager. Und erobert einen Teil Warschaus zurück.
13: Es war der Versuch, Polen zu befreien. Doch die Russen
12: haben einfach viel mehr Soldaten. Trotzdem dürfen wir nicht aufgeben.
13: Da hast du recht, Manja. Schnell.
14: Manja, so nennt die Familie Marie Curie als Kind, lebt 1879 in Warschau, der Hauptstadt Polens. Allerdings findet man Polen zu Manjas Zeit auf keiner Landkarte. Deutschland, Österreich und Russland haben das Land unter sich aufgeteilt. Warschau, die Stadt, in der Manja lebt, gehört deswegen damals zu Russland. Und die Russen befehlen, dass Russisch gesprochen wird. Überall. Trotzdem unterrichten manche Lehrer die Schüler heimlich in Polnisch. Sie wollen, dass die Schüler ihre polnischen Wurzeln nicht vergessen. Wenn allerdings ein russischer Inspektor kommt, dürfen sie sich nicht verraten. Denn er kontrolliert, ob sich alle an die Regeln halten.
15: Dobry den.

0: Rufen Sie eines der Mädchen. Wir wollen mal sehen, wie gut Ihr Unterricht der russischen Geschichte fruchtet.
1: Keine.
2: Bitte nicht ich. Bitte nicht ich.
1: Manja.

0: Manja ist unsere beste Schülerin und unsere jüngste.
1: Ja, ist das so. Wer ist euer Herrscher?
2: Wer ist euer Herrscher?
3: Ich darf nicht sagen, was ich wirklich denke. Wir alle müssen uns verstellen. Unsere Gefühle und Gedanken ständig verstecken. Seine Majestät, Alexander der Zweite, Zar aller Russen.
4: Semenya Oblochka, sustay its dvukh chayesti. Dieses blöde Russisch. Ich verstehe überhaupt nichts.
5: Hela.
4: Die wollen, dass wir dumm bleiben. Damit sie weiter Macht über uns haben.
5: Richtig. Aber den Gefallen tun wir ihnen nicht. Denn nur wer
6: Bildung hat, ist frei.
5: Genau. Also, was ist zuerst am Boden gelandet? Das Buch oder das Blatt Papier?
3: Das Buch natürlich. Es ist viel schwerer.
5: Und was passiert, wenn du das Papier auf das Buch legst, Manusia?

0: Und los.
1: Das Papier bleibt am Buch kleben.
0: Ja. Es flattert nicht in der Luft. Es ist, als ob die Luft fehlt.
2: Ganz genau. Das Buch nimmt dem Papier den Luftwiderstand. Und ohne Luftwiderstand fallen alle Körper gleich schnell. Form und Gewicht spielen überhaupt keine Rolle.
0: Eine Kuh und eine Feder fallen knallschnell vom Himmel? Also, wenn die Luft sie nicht bremst? Wollen Sie das sagen, lieber Vater?
2: Ja. Also nein, nicht ich. Galileo Galilei hat schon seinerzeit herausgefunden, dass wenn man... Hört ihr mir kurz zu, Kinder?
0: 3, 2, 1. Hey!
2: Hört ihr mir bitte zu? Also, Galileo...
3: Störe ich?
2: Mitnichten, wir lernen gerade Physik.
4: Entschuldigen Sie, Frau Sikorska, aber verstehe ich Sie richtig? Sie wollen, dass Maja die Klasse wiederholt? Stimmt was mit Ihren Leistungen nicht?
3: Ganz und gar nicht. Es ist eher... Die Kinder haben es ja alle nicht leicht in diesen Zeiten. Aber Maja, sie ist so außergewöhnlich sensibel. Vielleicht war das letzte Jahr einfach zu viel für sie.
5: Manjas Mutter ist vor wenigen Jahren gestorben und kurz zuvor auch ihre ältere Schwester, Sosja. Manja selbst ist die Jüngste in der Familie und außergewöhnlich schlau. Schon mit 4 Jahren kann sie schreiben und lesen und liest seitdem alles, was sie in die Finger bekommt. Ihr Vater ist Lehrer für Mathematik und Physik. Ihre Mutter war auch Lehrerin. Bildung ist in Manjas Familie, der Familie Sklodowska, sehr wichtig.
2: Ich weiß das zu schätzen, dass Sie sich um Maja sorgen, Frau Sikorska. Aber Maja lernt gern.
3: Ja, natürlich, das weiß ich.
2: Und ich halte es für das Beste, dass Sie nächstes Jahr mit dem Gymnasium beginnen.
3: Aufs Gymnasium? Jetzt schon?
2: Ja. Die Mädchen sollen studieren. Dafür brauchen Sie nun mal den Abschluss einer russischen Schule.
3: Ja, aber die russischen Lehrer, die sind nicht gerade freundlich zu polnischen Schülern.
2: Ich weiß. Aber Maja ist klug. Sie soll eine Zukunft haben. Und unser Land auch. Meine Frau hätte das nicht anders gewollt.
0: Ach, Mutter, ihr fehlt mir. Aber ich werde euch nicht enttäuschen. Ich werde studieren und Lehrerin werden. Wie ihr. Eine Lehrerin, die auf Polnisch unterrichtet. Bildung macht uns stark. Und irgendwann sind alle Polen wieder frei. Wir lassen uns nicht unterkriegen.
1: Ich gehe aufs Gymnasium und schließe es mit Bravour ab. Versprochen.
0: Und damit hat dieser Foucault gezeigt, dass sich die Erde dreht?
2: Also unser Pendel ist natürlich sehr einfach im Vergleich zum Original. Aber probier es ruhig aus. Das Pendel ändert nämlich seine Schwingungsebene nicht. Es schwingt immer auf der gleichen Bahn.
0: Und trotzdem wirft es die Stöckchen um. Weil sich was anderes dreht.
2: Der Boden? Wir brauchen ein bisschen Geduld. Die Erde dreht sich langsam.
0: Ich wünschte, ich könnte hier studieren. Paris ist so weit weg. 40 Stunden mit dem Zug.
2: Eines Tages werden Mädchen auch in Warschau studieren können. Auch dafür geht ihr nach Paris.
0: Aber wir werden sie nie besuchen können, lieber Vater.
2: Die Zeit vergeht sicher schnell. Du wirst staunen, was du da alles lernst. Und wer weiß, vielleicht hängt das Foucault'sche Pendel noch im Pantheon. Und du kannst es dir ansehen.
0: Und das Geld? Ich meine, die Fahrt, eine Wohnung, die Universität, das kostet ja alles.
2: Ja, ja, das wird sich alles finden bis dahin. Maja, ihr werdet studieren, weil ihr klug seid. Wichtig ist nur, dass du dich jetzt auf das Gymnasium konzentrierst. Hast du mich verstanden?
0: Ja.
6: Schau nur! Es klappt. Die Erde, sie dreht sich und wir können es sehen.
7: Maniak, komm. Sie fangen gleich an.
6: Ja, ich komme ja schon.
8: Maria Salomena Sklodowska, komm sofort hierher. Diese Frisur ist unordentlich und lächerlich. Das gehört sich nicht in einem russischen Gymnasium.

0: Ich verbiete dir, mich so anzusehen.
1: Wie denn?
0: Au!
1: Komm, gib's doch zu. Ich finde Mathematik eben interessant. Na und?
2: Mhm. So interessant wie unseren schönen Professor Glas?
1: Kascha!
2: Was denn?
1: Ich frage mich einfach, was du interessanter findest. Das, was er sagt, oder seinen Mund, mit dem er es sagt, der so schön geschwungen ist, dass man ihn am liebsten küssen möchte.
3: Kascha!

auf. Aufhören sofort. Hier werden keine polnischen Lieder gesungen. Schreib an die Tafel, in Russland, da singen wir keine polnischen Lieder. 100 Mal. Du scheinst ja ausnahmsweise mal vernünftig zu sein.

0: Verzeihen Sie. Das Lied, es bleibt einfach zu leicht im Ohr. 100 Mal, sagten Sie?
1: Das...
0: Ich bin so froh, dass ich Kascha kennengelernt habe. Meine Verbündete. Uns kann keiner was. Gemeinsam macht es noch mehr Spaß, den Russen Streiche zu spielen. Und auch wenn wir mal erwischt werden, ist es nur halb so schlimm.
2: Heute ist ein dunkler Tag in der Geschichte unseres Landes. Unser geliebter Zar ist einem feigen Verbrechen zum Opfer gefallen. Wir treffen uns alle im Hof, um unserem Herrscher zu gedenken. Ganz Warschau ist in tiefer Trauer.
3: Der russische Zar stirbt 1881 bei einem Attentat. Die Polen verbinden mit ihm, dass sie unterdrückt werden. Immer wieder haben sie versucht, für ihre Freiheit zu kämpfen, auch mit Waffen. Doch sie haben keine Chance gegen die starke Armee des Zaren. Und nach jedem Aufstand werden die Polen noch strenger kontrolliert.

0: getanzt. Vor Freude über den Tod unseres Zaren.
1: Mit der Sklodowskala ist einfach nichts anzufangen. Da rennt man gegen eine Mauer an. Aber das ist auch kein Wunder bei dem Vater. Heimlich Kinder in polnischer Geschichte hat er unterrichtet. Stellen Sie sich vor. Aber das hat sich gerecht. Er musste seinen Posten als Konrektor des Gymnasiums in der Nowolipki-Straße räumen. Hm.
0: Aus so einer Familie kommst du also. Dir ist hoffentlich klar, dass wir ein solches Verhalten hier an dieser Schule nicht dulden.
2: Bitte. Ich muss auf der Schule bleiben.
1: Das hättest du dir vorher überlegen sollen.
2: Bitte. Es war dumm.
3: Ja. Sie sind wirklich dumme Mädchen. Bitte verzeihen Sie uns.
1: Verzeihen? Eine solche Freveltat ist nicht zu verzeihen.
0: Woher sollt ihr Mädchen auch wissen, was richtig ist? Wahrscheinlich herrschten an eurer früheren Schule ganz andere Sitten, nicht wahr? Hm. Nun ja, es ist sehr wichtig, dass ihr lernt, wo ihr hingehört. Diesmal drücke ich ein Auge zu. Aber sollte mir noch ein Vorfall zu Ohren kommen und sei er noch so klein, dann seid ihr beiden die längste Zeit Schülerin dieses Gymnasiums gewesen. Verstanden? Und los ab.
4: Du riskierst deine Zukunft, Maria. Ist dir das klar? Hast du vergessen, was wir erreichen wollen?
2: Nein, lieber Herr Vater.
4: Bronja macht demnächst ihren Abschluss. Dann bist du dran. Ihr Mädchen könntet die Besten sein. Enttäusch mich nicht.

0: Ich habe auch euch enttäuscht, Mutter. Es tut mir leid. Ich muss ab jetzt lernen. Und mich noch mehr beherrschen. Ich versuche es. Versprochen.
1: Ich gehe aufs Gymnasium und schließe es mit Bravour ab.
0: Versprochen.
2: Mein Schatz, ich bin sehr stolz auf dich.

0: Immer weiter. Stillhalten. Nichts anmerken lassen. Einfach lernen.
1: Du hast es versprochen.
2: Es ist zurzeit nicht möglich.
1: Du hast gesagt, ich kann studieren. Du hast es versprochen.
0: Ich muss mich konzentrieren. Nur wer Bildung hat, ist frei. Mutter, ich habe mein Bestes gegeben. Ich hoffe, ich mache euch genauso stolz wie meine Schwester.
3: Wir kommen nun zur Verleihung der Medaille an die Jahrgangsbeste. Die Auszeichnung am Gymnasium Nummer 3 geht in diesem Jahr an Maria Skłodowska. Herzlichen Glückwunsch. Als Geschenk möchte ich Ihnen eine Auswahl russischer Bücher überreichen. Denn es ist nie zu spät, das Herz durch Bildung auf den richtigen Weg zu führen.
4: Da haben Sie recht, Herr Inspektor.

0: Manja?
1: Manja?
0: Manja?
1: Los, Manja!
0: Manja! Du hast uns einen ganz schönen Schrecken eingejagt, Manja.
2: Der Arzt war da. Du fährst mit Hela aufs Land. Zur Erholung, ja? Alles wird gut.
0: Du solltest dich freuen, Manja. Ein Sommer auf dem Land.
3: Und dann Paris. Und dann studieren wir an der Sorbonne. Und dürfen endlich sagen, was wir denken.
0: Ja, so machen wir das.
2: Ich hole dir mal ein Glas Wasser.

0: Keiner von uns wird studieren, oder? Und keiner von uns geht nach Paris. Uns fehlt das Geld, nicht wahr? Hier dürfen wir nicht studieren. Und nach Paris können wir nicht. Ich werde nie frei leben. Und mein geliebtes Polen auch nicht. Es war alles umsonst. Liebe Kascha, ich sollte dir einen Bericht über unsere Existenz hier geben. Um es kurz zu machen. Es ist wundervoll. Wir schaukeln viel. Wild und hoch. Wir gehen in den Wald. Eine ganze Bande. Wir spielen Federball und gehen baden. Stell dir vor, ich lerne gerade rudern. Wir machen alles, was uns in den Sinn kommt. Wir schlafen manchmal nachts und manchmal untertags. Und manchmal leisten wir uns derart verrückte Streiche, dass wir es verdienten, in eine Irrenanstalt gesperrt zu werden. Es fällt mir schwer, an die Existenz von Geometrie und Algebra zu glauben. Ich habe beides gänzlich vergessen.
1: Gleich.
0: Paris bleibt unser Traum. Und vielleicht geht es auch ohne Vaters Unterstützung.
2: Manchmal muss man seinen Blickwinkel ändern. Dann tauchen neue Möglichkeiten auf.

0: Mania und ihre Schwester schaffen es tatsächlich aus eigener Kraft an die Universität in Paris. Und zwar indem sie arbeiten und sich gegenseitig unterstützen. Unter dem Namen Marie beginnt Mania 1891 ihr naturwissenschaftliches Studium. Auch in Paris strengt sie sich sehr an und erhält daher nach dem Studium Geld, um zu forschen. Bei der Arbeit lernt sie Pierre Curie kennen, einen Physiker. Die beiden verlieben sich und heiraten. Zusammen erforschen sie die Radioaktivität. Dafür bekommt Marie als erste Frau den Nobelpreis für Physik und später auch den Nobelpreis für Chemie. Sie wird die erste Professorin an der berühmten Pariser Universität Sorbonne. Marie Curie, wie Mania als erwachsene Frau heißt, verändert die Welt weit mehr, als sie es sich als junges Mädchen erträumt hat.
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0: In der Nachkriegszeit sind die Probleme der Deutschen existenziell. Viele Menschen sind entwurzelt, Familien zerrissen, die Infrastruktur schwer getroffen.
1: Eine der tragischsten Rückwirkungen von Krieg und Hitlerpolitik ist das Problem der Flüchtlinge. Wie Blätter im Wind treiben sie durch das Land oder rücken in gedrängten Kolonnen über Straßen und Schienenwege auf der Suche nach einer neuen Heimat. Auf der Karte wird das Reiseziel und der vermutliche neue Wohnort studiert. Er wird ihr ganzes zukünftiges Leben bestimmen. Doch vorläufig ist der kleine Raum in der Mitte des Waggons noch ihr einziges Asyl, ihre rollende Heimat. Die Flüchtlingsmillionen in allen Gauen und Zonen Deutschlands büßen jetzt mit ihrem Schicksal für die Auswirkungen der nationalsozialistischen Machtpolitik.
0: 7 Millionen Heimatvertriebene suchen in den Westzonen Unterkünfte und ein neues Zuhause. Viele werden in ländlichen Gebieten untergebracht. In den zerstörten Städten gibt es nicht genügend Wohnraum. Barackenlager, notdürftig zusammengezimmert, sind für viele die erste Auffangstation. Auch hier in Seckach im Odenwald finden heimatvertriebene Deutsche vorübergehend Zuflucht, bevor sie auf die Orte der Umgebung verteilt werden.
2: In vielen Familien heute kennt man noch dieses Flüchtlingsschicksal von damals. Im Parlamentarischen Rat ist man sich 1948 einig, dass die werdende Bundesrepublik die vertriebenen Deutschen aufnehmen muss. Doch sollte man zusätzlich auch politisch verfolgte Ausländer aufnehmen? Viele Abgeordnete wollen das Asylrecht einschränken, etwa nur politisch Verfolgte aufnehmen, die sich besonders für die Demokratie eingesetzt haben.
0: Im Rat setzt sich Carlo Schmid im Namen der SPD dafür ein, dass das Asylrecht für alle gelten soll. Unterstützung findet er beim CDU-Abgeordneten Hermann von Mangold. Auch dieser lehnt Einschränkungen des Asylrechts ab, insbesondere, dass die Polizei an der Grenze entscheiden darf, wer als Asylsuchender ins Land kommt.
3: Das Grundrecht auf Asyl ist hervorgegangen aus der Lebenserfahrung der dort verhandelnden Personen. Viele waren Emigranten, viele haben erlebt, dass Menschen unser Land verlassen mussten und Schwierigkeiten hatten, Zuflucht zu finden.
2: Am Ende können Carlo Schmid und Hermann von Mangold den Rat überzeugen. Eine selten große Einigkeit herrscht, als die Bestimmung ganz einfach gefasst wird. Politisch Verfolgte genießen Asylrecht.
3: Es war ein Herzensbedürfnis des Parlamentarischen Rates. Und es ist natürlich angesiedelt in der damaligen Situation. Sie konnten sich nicht vorstellen, welchem Druck wir heute ausgesetzt sind.
0: Eine weltweite Flüchtlingsbewegung, ausgelöst durch Bürgerkriege und wirtschaftliche Krisen, hält Deutschland und Europa in Atem. Zehntausende machen sich auf den Weg über das Mittelmeer, riskieren dabei ihr Leben. Viele davon wollen auch nach Deutschland. Ihre Hoffnung, das deutsche Asylrecht. Das wurde jedoch schon in den 90er Jahren deutlich eingeschränkt.
2: Nur etwa 1% der Menschen, die in Deutschland Asyl beantragen, bekommen es auf Basis des deutschen Grundrechts. Politisch Verfolgte und Bürgerkriegsflüchtlinge erhalten heute viel häufiger Schutz über europäische Regeln und die Genfer Flüchtlingskonvention.
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0: Herzlich willkommen zum aktuellen Bericht am Donnerstag. Einen schönen guten Abend. Geldprobleme können so richtig belastend sein und die Städte und Gemeinden im Saarland können ein Lied davon singen. Das soll besser werden, sagt die Landesregierung mit einer Reform des kommunalen Finanzausgleichs. Mehr dazu gleich. Die tödlichen Polizeischüsse bei einer Verfolgungsjagd in Saarbrücken sind fast 2 Monate her. Heute hat sich der Anwalt der Hinterbliebenen geäußert. Und der Tag der Schulmusik will zeigen, wie schön Musizieren ist. Aber in einigen Schulen fehlt es an Musiklehrern. Erst gestern haben wir über die Finanznot der Kommunen berichtet. In manchen Städten und Gemeinden sind die Kassen so leer, dass sie ohne neue Schulden keinen Haushalt aufstellen können. Ein Lösungsansatz ist eine Reform des kommunalen Finanzausgleichs. Seit Jahren ist die schon geplant, aber bislang nicht umgesetzt. Weniger als ein Jahr vor der Landtagswahl wird die Zeit für eine Reform aber knapp. Emil Mura berichtet.
1: Kein Wölkchen über dem Rathaus in St. Ingbert. Doch drinnen ist die Stimmung nicht ganz so heiter. Am Vormittag gab es eine Sitzung der Lenkungsgruppe Kommunaler Finanzausgleich, an der auch der Präsident des Saarländischen Städte- und Gemeindetages Uli Meyer teilgenommen hat. Aus seiner Sicht stecken die Verhandlungen mit dem Land in einer schwierigen Phase.
2: Unsererseits ist es klar, gelingt es nicht mehr bis zum Sommer auch Eckpunkte einvernehmlich festzulegen, dann wird das sehr, sehr schwierig, dass das in dieser Legislaturperiode noch gelingt. Das wäre ein fatales Zeichen, weil wir als Kommunen, wir sind mit dem Rücken an der Wand. Und wie gesagt, ohne funktionierende Kommunen kein funktionierendes Saarland.
1: Zum Hintergrund. Der kommunale Finanzausgleich ist eine der wichtigsten Einnahmequellen der Städte und Gemeinden. Der Schlüssel, nach dem das Geld verteilt wird, ist rund 40 Jahre alt. Vor 2 Jahren hätte ein Gutachten die aktuellen Bedarfe der Kommunen ermitteln sollen. Weil Daten uneinheitlich waren, liegt das Gutachten immer noch nicht vor. Trotzdem macht das Finanzministerium Hoffnung.
3: Die Datengrundlagen sind jetzt wirklich in einem sehr intensiven Prozess aufgearbeitet worden, auf der kommunalen Ebene, im Statistischen Landesamt, im Statistischen Bundesamt. Und die Datengrundlagen liegen jetzt nach meiner Einschätzung so vor, dass man auf dieser Grundlage gut arbeiten kann.
1: Größter Streitpunkt zwischen Land und Kommunen ist weiterhin die Frage, soll das Geld nur anders verteilt werden oder soll insgesamt mehr verteilt werden? Letzteres wollen die Kommunen.
2: Das neue System soll ja Aufgaben angemessen sein, dass wir auch das Geld für das bekommen, was wir machen. Wir betreiben Schulen, wir betreiben Dorfgemeinschaftshäuser, wir betreiben Turnhallen und wir wollen das Geld haben, damit wir das auch dauerhaft machen können.
1: Die politische Sommerpause beginnt Ende Juni. Viel Zeit für eine Einigung zwischen Land und Kommunen bleibt also nicht mehr.

0: mutmaßlich 8 Schüssen der Polizei. Einer davon soll den Fahrer tödlich im Rücken getroffen haben. Der Anwalt der Angehörigen berichtet über die tragischen Folgen.
1: Dem Vater, mit dem ich den meisten Kontakt habe, dem geht's schlecht. Der hat auch von mir Bilder gesehen, wie der Getötete dann bei der Waschung kurz vor der Beerdigung gewesen ist. Das hat ihn sehr zugesetzt.
0: Begonnen hatte es mit einer Polizeikontrolle, in die der Neunkircher auf einer Spritztour mit 2 Kumpels geriet. Das Kennzeichen habe nicht zum Auto gehört. Dazu habe der Mann kurz vor der Führerscheinprüfung gestanden.
1: Ich gehe davon aus, dass er Angst hatte, dass der Führerschein dann in weite Ferne gerückt ist. Er ist abgehauen.
0: Auf der Flucht gerät er in diese Sackgasse. Beim Versuch zu wenden, soll er eine 27-jährige Polizistin angefahren und verletzt haben. Dann soll ein Polizist 6-mal geschossen haben, ein weiterer 2-mal. Der Anwalt geht von einer überzogenen Reaktion aus.
1: Diese Schüsse müssen die sein. Wenn ich weiß, da töte ich jetzt jemanden. Ist das im Verhältnis zu der Schwere des Angriffs gerechtfertigt? Das wird die Frage sein, die uns beschäftigen wird.
0: Die Staatsanwaltschaft ermittelt gegen die beiden Polizisten, die sich bislang nicht geäußert haben, wegen fahrlässiger Tötung. Nicht angemessen, so der Anwalt, denn es gebe Anhaltspunkte für Totschlag, also ein schwereres Delikt.
1: Eins ist klar, wenn ich in Kopfhörer aus relativ kurzer Entfernung von hinten schieße oder in Oberkörperhöhe und auch geübt bin, ja, dann nehme ich billigend in Kauf, dass ich jemanden töte. Oder dass der durch den Treffer zu Tode kommt. Und das ist dann eben nun mal Vorsatz.
0: Die Staatsanwaltschaft sagt dazu, für vorsätzliche Tötung gebe es weiterhin keine Anhaltspunkte. Auch deshalb fordert der Anwalt ein Gutachten, bei dem die Abläufe im Zusammenhang sekundengenau rekonstruiert werden. Die Staatsanwaltschaft betont, derzeit würden mehrere Einzelgutachten erstellt, mit dem Ziel zu klären, wer wann von wo geschossen hat. Zweifellos eine Mammutaufgabe. Aber im Sinne von Transparenz der Polizeiarbeit, aus Sicht des Anwalts, für die Angehörigen und für die Gesellschaft unerlässlich.
2: Ein Cyberangriff auf einen Rechnungsdienstleister mit Sitz in Wadern sorgt für Aufsehen. Offenbar wurden zehntausende Patientendaten gestohlen. Die Ermittlungen laufen. Betroffen sind auch Patientinnen und Patienten der Uniklinik Homburg. Dort wurde vor einer Woche eine Hotline eingerichtet, um Fragen zu beantworten und um Betroffene zu informieren. Aber wie groß ist der Andrang wirklich und welche Folgen kann der Datenklau haben? Barbara Spitzer berichtet.
0: Rund 1200 Patienten der Uniklinik Homburg sind von dem Cyberangriff auf einen Rechnungsdienstleister betroffen. Bei 400 von ihnen sollen die Hacker auch hochsensible Daten gestohlen haben. Dennoch halten sich die Anfragen per Mail oder Telefon an die Klinik bislang in Grenzen.
3: Es haben sich 70 Personen insgesamt gemeldet bei uns bis jetzt. Und von denen waren 3 konkret betroffen in diesem Fall. In 2 Fällen ging es da tatsächlich auch um Daten, die gegebenenfalls Rückschlüsse erlauben könnten auf eine Diagnose oder auf eine Behandlung.
0: Betroffen von dem Cyberangriff auf den Rechnungsdienstleister Unimed in Wadern sind Privatpatienten und Selbstzahler. Sie sollen in den nächsten Tagen per Post informiert werden. Die Stimmung bei Patienten, die aktiv nachfragen?
3: Grundsätzlich merken Sie natürlich, diejenigen, die jetzt nachfragen, die sind besorgt und machen sich eben auch Gedanken berechtigterweise. Und natürlich, hin und wieder sehen Sie auch ein Stück weit Verärgerung bei den Menschen, das ist klar.
0: Die Empfehlung der Uniklinik an alle Betroffenen, deren Daten gestohlen wurden, erhöhte Wachsamkeit.
3: Insbesondere, wenn Sie jetzt von dritter Seite von Unbekannten angeschrieben werden, vielleicht auch angerufen werden und dann vielleicht auch jemand den Versuch unternimmt, an weitere Daten zu gelangen.
0: Unimed betont, dass offenbar ein Angriff auf die Verschlüsselung des Systems geplant gewesen, aber nicht verwirklicht worden sei. Das Landeskriminalamt hat die Ermittlungen aufgenommen. Angaben zu Tatverdächtigen oder möglichen Geldforderungen werden derzeit aus ermittlungstaktischen Gründen nicht gemacht.
2: Musizieren baut Stress ab, trainiert das Gehirn und gemeinsam macht es auch einfach Spaß. Darauf will der Tag der Schulmusik heute aufmerksam machen, in diesem Jahr mit dem Motto Musicals. Aber damit Musikunterricht gut klappt, braucht es natürlich auch genügend Lehrkräfte und die gibt es nicht an allen Schulen. Warum ist das so? Mika Lupp hat nachgefragt und dazu auch eine Schule in Dillingen besucht.

0: Das ist Johanna. Sie ist 17 Jahre alt und geht in die 11. Klasse des Albert-Schweitzer-Gymnasiums in Dillingen. Musik ist für sie mehr als nur ein Unterrichtsfach. Durch engagierte Lehrer hat sie ihre Leidenschaft für Singen und für Musical-Projekte entdeckt. Ihr Ziel für die Zukunft? Selbst Musik unterrichten.
1: So Richtung 10., 11. Klasse ist mir dann auch klar geworden, nachdem ich schon mehrere Projekte dann miterleben durfte, okay, ja, ich möchte das auch als Beruf machen.
0: Nachwuchs wird bei den Musiklehrern auch gebraucht. Aktuelle Zahlen des Bildungsministeriums zeigen, während saarländische Gymnasien gut versorgt sind, sieht es an den Gemeinschaftsschulen anders aus. An 11 von ihnen gibt es überhaupt keine studierten Musiklehrer. Hier werden zum Beispiel Quereinsteiger eingesetzt. Für Eva Kieser vom Bundesverband Musikunterricht ist das keine Überraschung. Die Gemeinschaftsschule sei bei Lehramtsstudierenden im Bereich Musik kaum gefragt.
2: Weil da kommen halt sehr, sehr viele andere Aufgaben noch hinzu über den Unterricht hinaus. Ich bin selbst an der Gemeinschaftsschule gewesen, ich weiß es. Man hat also sehr viele herausfordernde Schüler auch, die einen sehr binden über das reine Fachliche hinaus.
0: Dieser Auffassung widerspricht Bildungsministerin Streichert-Clivaux. Sie sieht die Ursache im allgemeinen Lehrermangel. Gerade das Fach Musik sei besonders betroffen.
3: Wir haben einen grundsätzlichen Mangel an ausgebildeten Lehrerinnen und Lehrern. Zum einen im Bereich der Sekundarstufe 1. Das sind klassischerweise Lehrerinnen und Lehrer, die auch dann an den Gemeinschaftsschulen arbeiten. Und wenn sie in diesem Lehramt schon einen Mangel haben und dann noch zusätzlich eben zu wenig Lehrerinnen, die dort als Musiklehrkräfte arbeiten können, dann erklärt sich das aus dieser strukturellen Situation.
0: Um dem Mangel entgegenzuwirken, habe man deshalb auch den Quereinstieg erleichtert. Für Johanna steht erstmal das Abitur an. Danach möchte sie an der Hochschule für Musik in Saarbrücken studieren.
4: In unserer Gesellschaft ist Essen weit mehr als reine Nährstoffaufnahme. Es ist zum Lifestyle, zum Statussymbol und zur Ware geworden. Darum geht es in dem Stück Food, das es gestern Abend beim Theaterfestival Perspektiv zu sehen gab. Zeitgenössische Zirkuskunst und ein lebendiges Körpertheater mit einer klaren Botschaft. Wir müssen unser Konsumverhalten überdenken. Und sogar ein Mikrofon wurde da auf der Bühne gegessen. Die Bilder sehen Sie gleich nach den Nachrichten mit Eva Miebes.
5: Guten Abend. Die Neuwahl der Regionalversammlung wird jetzt doch am 30.08. stattfinden. Gestern wurde dem SR mitgeteilt, der Termin wackele. Hintergrund ist, dass wohl die Neuwahl des Saarbrücker Stadtrats und die Wahl für die Regionalversammlung am selben Tag stattfinden sollten. Wann die Neuwahl des Stadtrates stattfindet, ist noch offen. Das Landesverwaltungsamt kann noch Beschwerde gegen das Urteil des Oberverwaltungsgerichts einlegen. Der Mann, der einen Zugbegleiter bei Landstuhl getötet hat, wird wegen Mordes angeklagt. Das hat die Staatsanwaltschaft Zweibrücken mitgeteilt. Sie wirft dem 26-Jährigen vor, den Zugbegleiter im Februar bei der Fahrkartenkontrolle in einem Regionalexpress tödlich verletzt zu haben. Der Tatverdächtige sitzt in Untersuchungshaft. Einen Tötungsvorsatz hat er bestritten.
6: Nach dem Reihenhausbrand gestern in Winterbach geht die Polizei St. Wendel von fahrlässiger Brandstiftung oder einem technischen Defekt aus. Die Brandermittler werden erst morgen vor Ort sein, um die genaue Ursache zu untersuchen. Der Brand ist laut Feuerwehrangaben gegen 16 Uhr ausgebrochen. Die Flammen verwüsteten 3 von 4 Wohnungen in den Reihenhäusern. 12 Personen wurden in Sicherheit gebracht oder konnten sich selbst retten. 2 Bewohner wurden verletzt und mussten im Krankenhaus behandelt werden. Gegen 19.30 Uhr waren die Hauptlöscharbeiten größtenteils abgeschlossen. Insgesamt waren über 100 Einsatzkräfte von Feuerwehr, THW und DAK vor Ort.
5: Bei der kommenden Fußball-WM können saarländische Fans die Spiele wieder gemeinsam in den Außenbereichen von Gaststätten verfolgen. Das Umweltministerium hat die Lärmschutzverordnung während der WM angepasst. Demnach dürfen Kneipen und Biergärten alle WM-Spiele draußen bis 24 Uhr übertragen. Läuft ein Spiel bis nach Mitternacht, darf bis zum Ende weitergeschaut werden.
6: Grundschullehrerinnen und Lehrer im Saarland sollen in Zukunft mehr Geld verdienen. Die saarländische SPD plant nach eigenen Angaben, alle schrittweise in die Besoldungsgruppe A13 hochzustufen. Berufsanfängerinnen und Anfänger würden damit nach Angaben der Bildungsgewerkschaft GEW rund 500 Euro mehr im Monat verdienen.

0: vielen anderen Bundesländern werden Grundschulkräfte bereits besser bezahlt. Erst vor kurzem hat die neue Landesregierung in Rheinland-Pfalz angekündigt, ihren Grundschullehrkräften in Zukunft A13 zu zahlen. Maßgeblich für die Umsetzung der SPD-Pläne im Saarland wird das Abschneiden der Partei bei der Landtagswahl im kommenden Jahr sein.
1: Die Saar-LB hat einen Datenschutzvorfall gemeldet. Demnach wurden rund 1600 Kundendatensätze unbeabsichtigt an mehrere Sparkassen geschickt. Grund war ein menschlicher Fehler beim Versenden einer E-Mail. Sie enthielt Unternehmensnamen, Rating und Kreditvolumen und sollte eigentlich nur an den Rating-Dienstleister der Sparkassenfinanzgruppe geschickt werden. Die unberechtigten Empfänger seien aufgefordert worden, die Daten unverzüglich zu löschen. Die betroffenen Kunden seien bereits per Post informiert worden.
0: Wegen eines Streikaufrufs der Gewerkschaft der deutschen Lokführer GDL sind heute Morgen bis 11 Uhr keine Saarbahnen gefahren. Die GDL fordert ein Gesamtpaket mit deutlich höheren Löhnen und verweist auf Abschlüsse mit anderen Bahnunternehmen.
2: Unsere klare, deutliche Forderung, 8% Entgelt und Strukturreform, die wirken muss im Volumen von 8%, die wir umsetzen, durchsetzen wollen. Und klar, gleichermaßen sind wir natürlich kompromissbereit.
0: Laut Saarbahn-Geschäftsführung beliefen sich die Forderungen in Summe auf über 20% mehr. Die Saarbahn, hinter der letztlich die Kommunen stehen, sei mit anderen Unternehmen nicht vergleichbar.
3: Last but not least, natürlich kann ich nur Tarifvereinbarungen am Ende unterschreiben, die für uns finanzierbar sind. Und wenn ich es nicht weitergeben kann, würden wir mit dem, was Sie gerade gefragt haben, auf einem viel zu hohen Kostenblock sitzen bleiben.
0: Die Tarifverhandlungen gelten als sehr schwierig. Die GDL hat mit der Urabstimmung über weitere Arbeitskampfmaßnahmen begonnen.
1: Das Saarlandmuseum zeigt ab Samstag Werke des britischen Künstlers Paul Morrison. Er zählt nach Angaben der Stiftung Saarländischer Kulturbesitz zu den bedeutendsten Vertretern der zeitgenössischen britischen Malerei. Die Ausstellung ist bis Ende Januar nächsten Jahres zu sehen.
0: Rund 250 Schülerinnen und Schüler waren heute in der Staatskanzlei. Auf dem Schülertag-Programm standen Gespräche mit Ministerpräsidentin Rehlinger, die in jeweils kleiner Runde Fragen beantwortete. So konnten sich die Jugendlichen über ihr Amt und ihre Arbeit informieren.
4: Beim ersten Mal haben wir schon gesagt, wir verlaufen uns hier, wir finden nicht mehr zurück, weil das auch schon so groß ist. Und ich meine, man sieht ja die Staatskanzlei so jetzt nicht von innen wie jetzt heute.
5: Ist auf jeden Fall ein ungewöhnliches Gefühl, weil man weiß, dass hier Präsidenten und sowas waren.
6: Ich finde das Ganze, wie das aufgebaut ist, sehr schön und es wird sich sehr viel Mühe gegeben, auch dass die Frau Ministerpräsidentin sich hier für uns extra Zeit holt und uns Fragen beantwortet.
0: Als Begleitprogramm gab es verschiedene Workshops, unter anderem zu Öffentlichkeitsarbeit, Prävention gegen Rechtsextremismus und zu sozialen Netzwerken. Die Schüler kamen in diesem Jahr aus verschiedenen Berufsbildungszentren in Saarbrücken, Homburg, Dillingen, Neunkirchen und Saarlouis.
1: Das war der Nachrichtenüberblick. Um 21:45 bringen wir Sie bei SR Info gerne noch mal auf den neuesten Stand. Zurück zu Julia.
7: Danke, Eva. Alle, die in Saarbrücken wohnen, die kennen es. Und es zieht auch immer wieder Besucher aus anderen Orten im Saarland an. Das Almet in St. Anual ist ein beliebtes Naherholungsgebiet. Es gibt Spazier- und Wanderwege, Wald, Wiesen und Biergärten. Die Stadt will das Almet in den kommenden Jahren deutlich aufwerten. Manche freuen sich über die Pläne, wieder andere sorgen sich um den Charakter des Almet. Felix Schneider war gestern Abend auf einer Diskussionsveranstaltung dabei.
0: Das Interesse war groß. Rund 50 Anlieger sind wegen der Umgestaltungspläne im Almet gekommen. Die Stadt plant dort eine deutliche Aufwertung des Gebiets im Süden der Stadt. Im Mittelpunkt stehe die Idee eines naturnahen Landschaftsparks. Ein besonderes Augenmerk will die Stadt auf Verkehrsberuhigung legen. Ein Thema für viele Anlieger. Insgesamt sollen rund 10 Millionen Euro in die Umgestaltung fließen.
8: Wir reden auch darüber, das Almet attraktiver zu machen an den Eingängen. Wir reden auch natürlich darüber, Spielmöglichkeiten für Kinder an einer zentralen Stelle im Almet zu platzieren. Und wir müssen auch über den Tabaksmühlenbach reden und wie und ob und inwieweit man ihn auch entsprechend renaturieren kann. Weil das ist auch unser Ziel, was für die Umwelt zu tun.
0: Bei einem Naherholungsgebiet kommen verschiedene Nutzungen zusammen. Landwirtschaft, Kleingärtner, Gastronomie, Spaziergänger. Das macht die Bedürfnisse recht unterschiedlich. Einige Anlieger befürchten, durch die Maßnahmen ihre gepachteten Flächen abgeben zu müssen. Oder dass das Almet seine Ursprünglichkeit verlieren könnte.
9: Das ist gut, das Almet ist perfekt, so wie es ist. Bis auf ein paar Kleinigkeiten, wie gesagt, Mülleimer oder so. Aber das große Ganze, was er jetzt hier vorhat, was soll das? Wenn es soll es dahin ziehe?
0: Andere blicken hingegen sehr positiv auf den Umgestaltungsprozess.

0: Jetzt soll gehandelt werden. Es soll wirklich Geld in die Hand genommen werden. Das kann nur gut sein für alle in Saarbrücken.
1: Die Maßnahmen finde ich sehr gut, die Sie machen wollen. Zu kleineren, also kleine Maßnahmen.
2: Ich bin auch dafür, wenn hier mal ein paar Gärten weggemacht werden, die wo man nicht mehr braucht, und mal freie Flächen geschaffen werden, wie in anderen großen Parks mit Wiesen, ähnlich wie am Staden.
3: Zur Diskussionsveranstaltung hatte die SPD-Stadtratsfraktion eingeladen. Mit diesem runden Tisch wollte die Fraktion für mehr Tempo im Gestaltungsprozess sorgen.
4: Die Lebenssituation vieler Menschen in der Stadt hat sich geändert. Heute hat nicht mehr jeder einen Garten, nicht jeder hat eine Gartenparzelle, aber jeder hat auch das Bedürfnis, am Feierabend oder am Wochenende rauszugehen. Und für uns ist noch ein ganz wichtiger Punkt: Wir wollen, dass Saarbrücken eine liebenswerte Stadt für Kinder ist. Und deswegen ist uns auch dieser Spielplatz, wo wir heute auch intensiv diskutiert haben, ein wirklich wichtiges Anliegen.
3: In 2 Wochen will die Stadtverwaltung einen Bürgerbeteiligungsworkshop veranstalten. Im nächsten Schritt soll es dann ein Entwicklungskonzept mit konkreten Zielen und Maßnahmen geben, das dann auch Grundlage für die Beantragung von Fördermitteln ist.
5: Kinderbetreuung in einer Turnhalle. Diese ungewöhnliche Situation gibt es gerade in Buß, weil die Kita Seepferdchen dort einen Wasserschaden hatte und eine andere Lösung her musste. Aber das ist nicht die einzige Kita, die Probleme hat. Auch im Kinderhaus in unmittelbarer Nähe gibt es einen Wasserschaden, schon seit 2 Jahren. Und die Kinder dort sind in Räumen der Grundschule untergebracht. Eine angespannte Situation, weil es nicht für alle auch Plätze gibt. Maximilian Friedrich berichtet.
3: Das Kinderhaus in Buß. Seit einem Wasserschaden vor 2 Jahren werden diese Räume saniert. Verzögerungen bei den Handwerkern sind laut Gemeinde der Grund für die lange Dauer. Die gute Nachricht: Nach den Ferien sollen die Räume fertig saniert sein. Doch die Gerüchteküche hat bei einigen Eltern im Kinderhaus eine Angst geschürt.
6: Dass da halt im Raum stand, dass die Kinder von Kita Seepferdchen in den sanierten Räumlichkeiten vom Kinderhaus untergebracht werden sollen. Aber eine faire Lösung ist meiner Meinung nach, dass die Kinder vom Kinderhaus nach den Sanierungsarbeiten zurück in ihre Räumlichkeiten gehen dürfen, worauf sie ja schon seit 2 Jahren warten.
3: In einem spontanen Gespräch mit dem Bürgermeister wird klar, das ist nur ein Gerücht. Man habe lediglich festgestellt, dass die Räume des Kinderhauses nach der Sanierung wieder zur Betreuung von Kindern genutzt werden sollen. Es werde niemand bevorzugt.
7: In Buß gibt es keine Seepferdchenkinder und keine Kinderhauskinder. In Buß gibt es Kinder, wo wir einen sehr hohen Wert darauf legen, dass die ordentlich betreut werden.
3: Beim Wasserschaden in der Kita Seepferdchen gibt es laut Gemeinde noch keine Hinweise auf die Einbrecher. Auch sei unklar, wann die notwendigen Sanierungsarbeiten in dem Stockwerk abgeschlossen sind. Für die betroffenen Kinder hat die Gemeinde allerdings zwischenzeitlich eine Notlösung in der Schulturnhalle gefunden. Das Konzept hierfür habe man schon seit dem letztlich unbestätigten Schimmelbefall Anfang des Jahres erarbeitet. Seit Dienstag werde nun Platz für 2 Gruppen eingerichtet. Es fehlten nur noch die Freigabe durch die Unfallkasse und eine Brandschutzabnahme.
7: Das denke ich, dass wir es die nächsten Tage hinbekommen. Und am Montagmorgen wird vom Landesjugendamt eine Begehung stattfinden. Und wir hoffen, dass wir dann so schnell wie möglich eine Betriebserlaubnis bekommen, sodass wir alle Kinder uneingeschränkt betreuen können.
3: Trotz der positiven Aussichten, bei einigen Kinderhauseltern bleibt die Stimmung angespannt. Noch sind ihre Kinder in dieser Übergangslösung untergebracht und die Bauarbeiten am eigentlichen Gebäude nicht abgeschlossen. Die Gemeinde verspricht auf jeden Fall, die Eltern noch schneller und umfassender zu informieren, um weiteren Gerüchten vorzugreifen.
5: Mit der Saison 2025-26 hat die Deutsche Radiophilharmonie ein neues Kapitel aufgeschlagen. Der international renommierte spanische Dirigent Josep Pons hatte die Position des Chefdirigenten und künstlerischen Leiters übernommen. Und diesen September startet er in seine 2. Saison, damit auch in die 2. Phase, die er unter ein großes europäisches Motto gestellt hat. Morgen startet der Vorverkauf und Chris Ignazi stellt das Programm vor.
3: Musik aus Europa, wie hier beim Programm Wien 1900, ist einer der Kernpunkte in den Programmen von Josep Pons. Und auch in der kommenden Saison wird Europa wieder im Mittelpunkt stehen. Denn unser Kontinent, findet der Chefdirigent, sei wichtiger denn je.
8: Ich glaube, wir sind an einem Punkt, an dem wir Europa brauchen, wegen seiner Denktraditionen und weil die westliche Welt aus Europa gewachsen ist.
3: Die Saison steht deshalb unter dem Motto Säulen Europas. Die DRP spielt Werke der griechisch-römischen und der germanischen Mythologie. Dazu Stücke von Shakespeare, aber auch neue Werke. Mit dabei sind deshalb zeitgenössische Komponisten wie Jörg Wiedmann, der in Saarbrücken schon Artist in Fokus war, und der Brite George Benjamin, der zu den bedeutendsten Komponisten unserer Zeit gehört.
9: Er ist Champions League.
8: Absolute Champions League. Wir haben das große Glück, ihn hier zu haben, mit seiner ersten Oper in konzertanter Aufführung. Nächstes Jahr wird er weltweit nur ein einziges Orchester dirigieren, die Deutsche Radio Philharmonie.
3: Wie schon in der noch laufenden Saison hier beim Universum Hildegard befasst sich das Orchester außerdem mit der Musik Hildegard von Bingens. Zum Portfolio gehören auch wieder publikumsnahe Kneipenkonzerte und, ganz neu, Musik für Menschen mit Demenz. Damit wollen Josef Pons und sein Orchester ein Zeichen setzen, wie wichtig die Orchesterarbeit auch abseits der Konzertsäle ist.
8: Zu einem modernen Orchester gehört es dazu, sich einzubringen. Man muss sich klar machen, wir machen nicht nur Unterhaltung. Wir machen Kultur, wir machen Kunst.
3: Diese Kunst bringt das Orchester auch in der kommenden Saison wieder vielfältig mit Josef Pons auf die Bühne.
5: Übervolle Supermarktregale, günstige Discounterschnäppchen und an jeder zweiten Ecke ein Fastfoodladen. Mit der Ernährung ist es oft so eine Sache. Lebensmittel werden verschwendet, wir essen zu viel Fleisch und oft auch zu ungesund. Die Inszenierung Food beim deutsch-französischen Festival der Bühnenkunst Perspektiv will künstlerisch auf unser Konsumverhalten hinweisen. Gestern Abend war sie in Saarbrücken in Saargemünd zu sehen und Bettina Rau war für uns dabei.
3: Hier wird gefuttert. Selbst das Mikrofon ist vor den Artisten nicht sicher. Food, also Essen, ist nicht nur der Name des Stückes, sondern auch Programm. Der Kühlschrank, er soll die Natur symbolisieren, bietet immer wieder Nachschub für gierige Menschen. Manierlich essen, Fehlanzeige. Hier wird richtig gemampft. Aus einer weißen Wand schneiden sich die Artisten immer wieder Stücke heraus, was zu witzigen Effekten führt. In Food werden Essgewohnheiten der Konsumgesellschaft aufs Korn genommen. Der österreichische Regisseur Michael Zandl ist nicht nur ausgebildeter Artist, er hat auch Umwelt- und Bioressourcenmanagement studiert. So haben die Künstler eine klare Botschaft.
10: Was wir wollen, dass das Publikum sieht in dem Stück, ist vielleicht gewisse Symboliken, Metaphern, wie wir mit unseren Lebensmitteln umgehen, wie wir mit unserem Konsumverhalten umgehen und so weiter. Genau. Und vor allem die Industrie, die da dahinter steht, da werfen wir doch einen eher kritischen Blick drauf.
3: Die Künstler ließen sich bei der Kreation der Stillleben von alten Meistern wie Rembrandt inspirieren. Zandl hat das Stück mit seinen Soundeffekten, absurden Einfällen und akrobatischen Szenen mit den Artisten im Kollektiv entwickelt.
10: Grundsätzlich haben wir uns auch ein bisschen mit der Geschichte beschäftigt von unseren Konsumgewohnheiten und kamen dann auch auf diese Bilder und diese Kunst, auch die Kunst, die sich mit Essen auseinandersetzt. Und das war für uns eine Motivation, auch visuelle Anreize für das Stück zu schaffen.
3: Erlegte Tiere werden in Mikrowellen gestopft. Auch wenn Zandl die Zuschauer nicht belehren will, die Bilder sind eindeutig und werden verstanden. Das Ende lässt nichts Gutes für die Menschheit ahnen. Was bleibt? Die grüne Pflanze als eine Art Hoffnungsschimmer.
11: Ich fand diese Idee mit der Wand, wo immer zu irgendwas passierte, total schön.
12: Das Thema Essen ist definitiv in einer sehr spannenden Art und Weise, finde ich, gezeigt worden.
3: Ich habe noch nie so ein Stück gesehen. Was für eine Kreation, eine Recherche, eine Originalität. Unglaublich. Bravo an die Artisten.
13: Bravo, Artista.
3: Food ist morgen nochmal auf der Bühne des Rathauses von Saargemünd zu sehen.
5: Und insgesamt geht das Festival Perspektiv noch bis Samstag. Wir machen jetzt weiter mit dem Sport. Lisa Bohr übernimmt. Schönen guten Abend. Die

0: Borussia aus Neunkirchen. Sie stand mal wieder kurz vor dem finanziellen Kollaps. Es drohte sogar das komplette Aus für den Club. Jetzt aber hat sich das Blatt doch wieder gewendet. Seit gestern hat der saarländische Traditionsverein nicht nur eine neue Führung, sondern auch wieder eine Perspektive. Über eine Planinsolvenz sollen die Borussen schon bald wieder handlungsfähig werden.
1: Gestern Abend, kurz nach 8, die Mitgliederversammlung geht zu Ende. Das Resultat. Rainer Laufer, Professor Jens Kelm und Herbert Grundmann sind nun gleichberechtigte erste Vorsitzende. Grundmann fehlte urlaubsbedingt, wird aber dennoch wie seine Partner einstimmig gewählt. Jetzt gilt es, die Schuldenlast abzuarbeiten.
2: Was die Gläubiger oder das Volumen der Gläubiger angeht, sprechen wir von etwa 350.000 Euro.
1: Insolvenzverwalter Thomas Becker soll die Planinsolvenz durchführen. Bleibt die Frage, wo und wie der neue Vorstand Gelder akquirieren will.
2: Dieser Topf wird gefüllt zum einen durch Spenden, zum einen durch die Situation, dass wir unsere Heimspiele alle an Einnahmen bei dem Insolvenzverwalter abgeben müssen, weil dort das Insolvenzkonto ist, und unsere Mitgliedsbeiträge, die wir jetzt en bloc seit 1. Januar bis dato, da reden wir von etwa 30.000 Euro, direkt abbuchen können und können das in die Insolvenzmasse fließen lassen.
1: Außerdem sollen Mieteinnahmen helfen, die von den Footballern der Saarland Hurricanes kommen. Sie spielen aktuell auch noch im Ellenfeld. Fakt ist, rund 50.000 Euro müssen recht kurzfristig aufgetrieben werden. Das halten Club und Insolvenzverwalter für machbar.
2: Laut seiner Aussage glaubt er, dass wir bis zum September genügend Geld dafür gesammelt haben und Borussia ab Oktober wieder auf eigenen Beinen, was die Einnahmen angeht, stehen darf und kann. Denn das Geld brauche ich natürlich um den Spielbetrieb, der bis dorthin ja förmlich kostenlos, auch die Trainer und die Spieler kostenlos betrieben werden muss. Dann erst wird das Geld wieder frei, damit wir auch natürlich Trainer und auch den einen oder anderen Spieler im Fahrgeldbereich bezahlen können.
1: Auf jeden Fall soll weiter im Ellenfeldstadion gespielt werden. Hier, so der neue Vorstand, könne in Sachen Betriebskosten an einigen Stellen deutlich gespart werden. Das Stadion sei nach wie vor das Herzstück der Borussia und Faktor bei Spieler- und Trainerverpflichtung. Der Interimsvorstand kann nun handeln und aktiv werden und zumindest bis November die Geschäfte des Traditionsclubs führen.
2: Bedeutet, wir haben jetzt zuerst mal 6 Monate Zeit zu arbeiten, um dann auf einer ordentlichen Mitgliederversammlung entweder uns selbst wieder, wenn es passt, wählen zu lassen oder in der Zeit Borussen hochzuziehen, mitzunehmen, an der Hand mitzuführen, die dann sagen, ich werde diese Aufgabe Vorstand übernehmen und dann gehe ich in den Ruhestand.
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3: Sie haben Glück mit dem Wetter. Das Saarland präsentiert sich von seiner besten Seite. Und die automobilen Schätze bleiben trocken und sauber. Jedes Auto hat seine eigene Geschichte. Und dieser Jaguar ist über Umwege nach Deutschland und zu seinem heutigen Besitzer gekommen.
4: Baujahr 1958, zugelassen erstmalig im Juli 1959 in den USA. Und dann ist es über verschiedene Wege irgendwann zurückgekommen nach Europa. Der Vorbesitzer, oder vielmehr restauriert worden ist es 2000. Und der Vorbesitzer hat das Auto 17 Jahre lang gehabt.
3: Das Teilnehmerfeld ist limitiert. 60 Teams sind dabei und die Organisatoren achten darauf, ein buntes und attraktives Starterfeld auf die saarländischen Straßen zu bringen. Es sind gesuchte Raritäten. Dieser VW-Bus T1 ist ein Sondermodell aus dem Jahr 1960 mit zusätzlichen Fenstern.
5: Man hat sogar hier durch die Fenster eine eingebaute Klimaanlage sozusagen. Ab gewissen Geschwindigkeiten wird es ein bisschen schwierig. Da muss man dann schon das Fenster wieder zumachen. Aber mit dem Panoramadach ist das dann eine gute Belüftung.
3: Auch sehr selten und auch teuer, dieses BMW 503 Coupé von 1958. Von diesen gibt es nur 450 Exemplare.
6: Ich habe es von einer Witwe im Jahre 2016 gekauft, also jetzt vor schon 10 Jahren. Und es war in einem sehr heruntergekommenen Zustand. Ich habe es dann komplett restaurieren lassen über 4 Jahre. Und habe es seit 2020 jetzt fahrbereit, so wie es hier steht.
3: Für Fans der Oldtimer gibt es bis Samstag viel zu entdecken. Am Freitag machen sie Station in Merzig-Perl, Luxemburg, Wiltingen und Mettlach. Und am Finaltag geht es nach Lothringen und mittags zu einer ausgedehnten Pause an der Völklinger Hütte.
0: Und wir gehen nicht nur in die Pause, sondern machen Feierabend, oder?
7: Ja, bin ich auch dafür. Ab in die Sonne. Und apropos Sommer und Sonne, Erdbeeren. Das gehört doch irgendwie einfach mit dazu, gerade eben, oder? Aber irgendwie haben die früher nach mehr geschmeckt. Warum das so ist, darum geht es gleich in Quarks Mission Erdbeere. Und jetzt noch die Wetteraussichten und danach die christliche Sicht. Bis morgen, einen schönen Abend.
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0: Was wäre, wenn die Worte, die ich jetzt zu Ihnen spreche, komplett von einer künstlichen Intelligenz generiert worden wären? Ich bin zwar Pfarrer, aber eben auch nur ein Mensch, manchmal faul, manchmal in Zeitnot und manchmal schlicht unkreativ. Warum also nicht ChatGPT und Co. die Arbeit machen lassen? Ja, warum eigentlich nicht? In den Kirchen wird das gerade heiß diskutiert. Da gibt es Videotelefonate mit einem Jesus-Avatar oder auch KI-generierte Predigten. Manche von Ihnen denken jetzt vielleicht, Halleluja, es kann nur besser werden. Endlich Schluss mit dem ewig langen Theologen-Kauderwelsch. Die kirchliche Ablehnungsfront schlägt natürlich Alarm. Die Argumente klingen wie in jeder anderen Branche auch. Alles seelenlos, kein echter Spirit, kein Gefühl, null Heiliger Geist. Nur digitaler Eintopf, zusammengerührt aus den Tiefen des Internets. Meine Erfahrung ist eine andere. Für mich sind Gemini und Co. ein Werkzeug. Früher war es das dicke Lexikon im Regal. Heute ist es eben der schlaue Algorithmus. Zumal meine Kirche gerade mit schrumpfenden Ressourcen kämpfen muss. Budgetkürzungen, Pfarrermangel, Stress an allen Ecken. Wenn die KI mich beim Schreiben entlastet, gewinne ich genau das, worauf es ankommt. Zeit fürs Eigentliche. Zeit für den direkten Kontakt mit Ihnen. Für Gespräche von Mensch zu Mensch. Die Entwicklung ist spannend und sie ist nicht mehr aufzuhalten. Schon gar nicht von Kirchens. Schwarz-Weiß-Denken war noch nie eine gute Idee, gerade in der Kirche. Was haben wir nicht im Laufe der Jahrhunderte alles verteufelt, worüber wir heute nur noch den Kopf schütteln? Dass die Erde sich um die Sonne dreht. Teufelszeug. Die Eisenbahn. Höllenwege. Der Buchdruck. Gefährlich. Sogar der Blitzableiter galt mal als gotteslästerliche Ketzerstange, die den Zorn Gottes manipulieren will. Tja, und heute? Heute sind wir froh, wenn der Kirchturm nicht abbrennt. Waren die Worte dieser christlichen Sicht nun KI generiert? Jein. Das mit der Ketzerstange habe ich tatsächlich der KI zu verdanken. Und Sie konnten meinen Worten hoffentlich gut folgen, denn beim Feinschliff, da hat sie mir geholfen. Am Ende ist es wie so oft im Leben. Oder wie es schon der Apostel Paulus in der Bibel treffend formuliert hat. Prüfet alles und das Gute, das behaltet.
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9: Wir nehmen Sie heute mit hinter die Kulissen des Saarbrücker Flughafens, schauen, wie es um die Frauenpower in der IT-Branche bestellt ist und zeigen, welches Potenzial in Materialien aus Abrissgebäuden steckt. Schön, dass Sie dabei sind. Und mit der Baustelle geht's auch direkt los. Es muss doch nicht immer alles entsorgt werden, wenn ein Gebäude abgerissen wird. Man kann doch vorher noch einiges ausbauen. Fenster, Türen und Backsteine sind noch gut genug, um an anderer Stelle wiederverwendet zu werden. Beim Rückbau der Gebäude der Saarbrücker Sparkasse am Neumarkt soll das umgesetzt werden.
10: Nicht sanierungsfähig, sagen Gutachten. Deshalb soll der Gebäudekomplex der Sparkasse Saarbrücken demnächst abgerissen werden. Koordiniert wird das Bauvorhaben von Projektmanager Manfred Kommender.
11: Es geht ja darum, dass wir wirklich Materialien wiederverwenden können. Und dazu gehört halt auch, dass im Planungsprozess das Ganze auch umgesetzt wird.
10: Soll heißen, gute Baumaterialien will man vor dem Abriss sichern. Wie diese Fassadenplatten aus Naturstein. Diese könnte man als Bodenbelag neu verlegen. Es gibt viel, was noch brauchbar und erhaltenswert erscheint.
11: Ich sehe dieses Gebäude wie ein großes Materiallager. Und dieses Materiallager steht anderen Gebäuden dann wieder zur Verfügung, entweder im Neubaubereich oder auch in einer Bestandssanierung. Und das ist eigentlich das Schöne daran.
10: Auch diese Innentüren sind hochwertig. Lennart da Costa Kurek arbeitet für die Berliner Firma Concola, prüft, was gut ist und sich schnell ausbauen lässt. Alles zerstören macht für ihn wenig Sinn.
5: Es hat eben auf verschiedenen Ebenen der Nachhaltigkeit Vorteile. Man spart sich Bau- und Abbruchabfälle ein, man spart Primärressourcen ein, CO2-Emissionen werden dadurch eingespart.
10: Erstellt wird ein Katalog mit allen interessanten Baumaterialien. Diese können dann erworben und an anderer Stelle eingebaut werden. Noch steckt das Wiederverwenden allerdings in den Kinderschuhen.
11: Wir müssen natürlich daraus lernen, wirklich auch wirtschaftlich zu arbeiten. Also dass die Prozesse des Rückbaus, die Prozesse der Wiederverwendung, des Einplanens, der Lagerung, dass die so umgesetzt werden können, dass es wirklich wirtschaftlich wird. Im Moment ist es das noch nicht.
10: Der Abriss steht derzeit in der Kritik. Energetisch sei der Komplex aber nicht sanierbar, heißt es. Für Manfred Kommender ist Abreißen immer die allerletzte Option. Er selbst kauft vor 6 Jahren die leerstehende Mutter-Kind-Kurklinik in Wiesbach, die er saniert. Dabei setzt er gerettete Bauteile ein, wie diese großen Verglasungen, die vom Frankfurter Flughafen stammen.
11: Auch hier diese Türen, das sind Türen aus einem Projekt in Speyer, wo eine Büroetage zu einem Hotel umgebaut worden ist. Insgesamt kann ich ja jetzt auch sagen, war das ein Versuch. Erstmal ist es überhaupt technisch machbar. Wirtschaftlich gesehen war es nicht günstiger als neu zu kaufen, aber man kann auch sagen, im Großen und Ganzen es war auch nicht teurer.
10: Manfred Kommender kommt als Projektmanager deutschlandweit viel herum. Er stellt immer wieder fest, es wird viel zu viel weggeworfen.
11: Da lagen nicht angeschlossen und noch verpackt ungefähr, glaub, 30 bis 35 Heizkörper. Und auch die sollten entsorgt werden. Und da waren wir alle der Meinung, nee, das kann nicht sein. Und die haben wir hier im Gebäude auch alle 35 wiederverwendet. Das ist ein Beispiel, das ist eine Trennwand, eine Glastrennwand, die in einer Bank hier aus dem Saarland wir auch ebenfalls retten konnten.
10: Auch diesen Raumtrenner aus Offenbach wollte man einfach wegwerfen.
11: So, dann kann man das hier wunderbar verschieben. Und zum Schluss haben wir eine geschlossene Wand, die zwei Räume voneinander abtrennt.
10: Das waren mal Duschabtrennungen. Mit etwas Kreativität wurde daraus was Neues, Wegweiser.
11: Wir hoffen allerdings auch, dass wir das nachhaltige Bauen und das Wiederverwenden von Bauelementen so publik machen, dass es eben nicht nur jetzt für Insider möglich ist, sondern dass es insgesamt auch, ich nenne es jetzt mal, industrialisiert und auch für das Handwerk üblich wird.
10: Lernen, wie Nachhaltigkeit im großen Stil funktioniert. Der Abriss der Sparkasse wäre diesbezüglich eine Chance für Saarland. Auf 22.000 Quadratmetern gibt es viel, was noch verwendet werden kann. Die Fenster zum Beispiel.
5: Die sind sehr, sehr interessant, weil die eben so häufig vorkommen, standardisiert auch vorkommen. Also es gibt wenig Fenster, die irgendwie individuelle Anfertigungen sind. Und da sehen wir jetzt auch in der letzten Zeit, dass das Interesse von Planenden hinsichtlich der Wiederverwendung von Bauprodukten und von Fenstern auch sehr groß ist.
10: Interessenten stehen also schon parat angesichts langer Lieferzeiten und Rohstoffknappheit. Wissen, was es im Gebäude alles gibt und veräußert werden kann. Dabei hilft neue Technik. Ein spezieller Scanner erfasst in wenigen Sekunden jeden Raum. So kann man später am PC alle Bauteile erfassen. Eine KI zählt die Anzahl der Lampen. All das optimiert die Abläufe und schont am Ende das Klima.
11: Wenn wir CO2 einsparen wollen, dann ist natürlich eine Tür, die schon gebaut ist, immer nachhaltiger, immer besser. Nur muss es natürlich so sein, dass der Preis der neuen Tür auch nicht sagen wir mal, die Hälfte der wiederverwendeten Tür kosten darf.
10: Soll es sich rechnen, braucht es hohe Stückzahlen an Bauteilen. Auch Abläufe gilt es zu optimieren. So hat Wiederverwenden Zukunft.
5: Definitiv, 100%. Also es wird weiter viel gebaut. Bauen im Bestand ist auch ein Thema. Die Materialien sind in einem guten Zustand. Und ich glaube, man braucht ein bisschen Kreativität und auch bisschen Vorlauf, aber es hat definitiv Zukunft.
10: Wichtig ist auch, früh genug zu schauen, was alles da ist und sich wiederverwenden lässt. Der erste Schritt ist getan. Viele weitere folgen. Bis 2031 soll hier eine neue Sparkasse stehen. Welchen Bauteilen dann ein zweites Leben geschenkt wird, das wird die Zukunft zeigen.
9: Zu einem traurigen und grausamen Kapitel der deutschen Geschichte. Unter den Nazis wurden Menschen mit Behinderung für lebensunwert erklärt und systematisch ermordet, darunter viele Kinder. Mindestens 1350 Menschen aus dem Saarland wurden mit dieser Begründung während der NS-Diktatur Opfer der Euthanasie. Auch aus Bexbach wurden Menschen abtransportiert, in sogenannte Heilanstalten gebracht, um nie mehr zurückzukehren. Verbrechen, die nun auch von jungen Menschen aufgearbeitet werden.
6: Ein Mädchen aus Bexbach, ermordet, vor 83 Jahren.
7: Zu Maria Schistel haben wir Aufnahmen bekommen, die habt ihr bestimmt noch nicht gesehen. Vielleicht könnt ihr die einmal rumgeben.
6: Die Bexbacher Galileo-Schule heute. Eine Arbeitsgemeinschaft setzt sich mit Euthanasieopfern der Nazi-Zeit auseinander.
7: Die Maria Schistel, wann wurde sie ermordet? Am 19.03.1943. Das heißt, wie alt war sie?
12: Acht
7: Jahre alt.
12: Sie war, glaube ich, blind. Also mit der Zeit wurde sie erblindet. Und dann sind ihr halt die Nazis zu denen gegangen.
7: Dann wurden den Eltern gedroht. Und dann wurde sie mitgenommen und kam aber halt nie wieder.
12: Das hört sich auch ganz furchtbar an und schrecklich. Und so auch ganz grausam für die Mutter.
6: Maria wurde in die Heilerziehungsanstalt Kalmenhof gebracht. Eine von vielen Einrichtungen, wie diese in Bernburg, in denen die Nazis Menschen mit Behinderung ermordeten. Allein das Saarländische Landesarchiv listet 1350 Opfer auf. Aus Bexbach kamen mindestens 18. Für sie soll es hier eine Gedenkstätte geben. Mit Stolpersteinen für jedes einzelne Opfer. Die Initiative kam unter anderem von der Reporter AG der Galileo-Schule. Die journalistische Arbeitsgemeinschaft will die einzelnen Schicksale öffentlich machen.
12: Das ist so wichtig, der Welt zu zeigen, wie wichtig diese Geschichte überhaupt ist und was passiert ist früher.
7: In Zeiten der Inklusion, wir haben hier ganz viele verschiedene Schüler. Wir sind dann eben für alle da und so sollte das auch bleiben. Und das Verständnis füreinander einfach haben, dass wir alle individuell sind und auch wenn wir nicht ins Normschema passen, dass das kein Grund ist, uns irgendwie aus einer Gesellschaft auszuschließen.
6: Er hat selbst ein Kind mit schwersten Behinderungen. Um seine Familie zu schützen, will er unerkannt bleiben. Doch er will der Öffentlichkeit sagen, wie sehr ihn die Geschichte bewegt. Vor allem das Schicksal von Kindern wie Maria.
13: Das tut mir schon ziemlich nachgehen. Also wenn ich jetzt zu der Zeit versetze, wie das damals abgelaufen ist, also ist für mich unvorstellbar, dass sowas halt meinem Kind angetan wird. Ja? Und das ist einfach unvorstellbar. Ja?
6: Er trifft Hans-Josef Britz, der sich mit der Regionalgeschichte auseinandersetzt, vor allem mit der NS-Zeit. Der Theologe sieht bei der Vergangenheitsbewältigung Nachholbedarf, auch nach über 80 Jahren.
14: Es geht um die Menschen. Meine Forschungen sind dazu da, den Menschen zu dienen. Und zwar zu dienen in dem Sinne, dass man die Geschichte in die heutige Zeit bringt. Kann so etwas noch einmal passieren? Nein, es darf nicht noch einmal passieren. Es gibt aber Tendenzen.
6: In Bexbach bekam bei der Bundestagswahl die AfD die meisten Zweitstimmen. Der Bürgermeister erklärt das Projekt der Gedenkstätte jetzt zur Chefsache. Der CDU-Politiker sagt, die Erinnerung müsse dringend wachgehalten werden, auch weil es immer weniger Zeitzeugen gibt.
15: Das ist ein ganz großes Problem auch für uns, weil wir dann einfach diese Erinnerungskultur verlieren. Und gerade in Bexbach, man muss sich da auch nichts vormachen, ist eine Partei im Moment stark, die am äußersten rechten Rand arbeitet. Und da müssen wir einfach tätig werden und einfach dieses am Leben halten und nicht uns irgendwo unterdrücken lassen.
6: Ursprünglich sollten die Stolpersteine vor die jeweiligen Wohnhäuser der Opfer. Doch viele Eigentümer haben Angst vor rechtsradikalen Verunglimpfungen vor der Haustür. Deshalb kommen die Steine demnächst an den zentralen Gedenkort. Hans-Josef Britz wollte darauf aber nicht warten und hat ein eigenes Mahnmal vor seinem Haus errichtet. Er will der Geschichte ein Gesicht geben, viele Gesichter.
14: Es gibt noch sehr viel zu tun und zu forschen. Zum Beispiel müssen wir mal schauen, ob wir an Fotos kommen. Ein Foto, ein kleines Foto von Maria mit ihrer Mutter. Und ich würde mir wünschen, dass wir von mehreren Opfern Fotos bekämen, damit wir das Ganze uns auch bildhaft vorstellen können.
6: Maria und die Schülerinnen der Reporter AG trennen Generationen. Doch Marias Geschichte ist auch heute noch aktuell.
16: Ich merke es halt auch in der Schule richtig, mit halt Hass und so gegenüber anderen Leuten.
12: Nicht überall gibt es Demokratie. Und natürlich kann es wieder passieren, dass wir irgendwie mal wieder so einen Diktator haben.
17: Putin auch schon so ein bisschen, seinem Krieg und auch Donald Trump.
12: Ich hätte selber Angst, wenn das jetzt nochmal passieren würde.
6: Deshalb forschen auch sie weiter, damit es eben nicht nochmal passiert.
18: Für ihre journalistische Leistung, nicht nur bei diesem Projekt, ist die AG der Galileo-Schule in Bexbach vor einigen Wochen mit dem Axel-Buchholz-Preis für Nachwuchsjournalisten ausgezeichnet worden. Was macht einen Flughafen zum Flughafen? Terminals, Rollfeld, Maschinen und dann gehört ja noch ein Tower dazu. In ihm werden die Bewegungen der Flugzeuge überwacht und Starts und Landungen koordiniert. So ein Kontrollturm ist unverzichtbar. Sollte man meinen. Der Flughafen in Saarbrücken ist einer von zwei internationalen Airports in Deutschland, die zeigen, dass es auch ohne geht. Zwar steht hier noch das Tower-Gebäude, aber das Geschehen in Ensheim wird längst von Fluglotsen in Leipzig ferngesteuert.
19: Es war jetzt allerdings in Deutschland der erste größere Flughafen, internationale Flughafen, der remote betrieben wird. Und insofern war das erstmal ein bisschen befremdlicher Gedanke.
20: Anfänglich, ich glaube, ein sehr komisches Gefühl.
21: Sun Express Forum in November, Saarbrücken Tower, Wind 280 degrees.
22: Startfreigabe für den Sun Express Flug XQ127. Die Boeing 737 startet vom Flughafen Saarbrücken in Richtung der türkischen Küstenstadt Antalya. Das Besondere, der zuständige Fluglotse sitzt nicht in Saarbrücken, sondern in Leipzig, 450 Kilometer entfernt. Der Tower Saarbrücken ist vollständig leer.
20: Ja, und hier sind wir jetzt in der alten Towerkanzel. Wie man sieht, ist die Towerkanzel im Moment nicht mehr personalisiert. Und jetzt haben wir für diese Räumlichkeit an besonderen Anlässen noch Verwendung. Dort wird sie ab und zu genutzt, weil man von hier oben natürlich einen idealen Blick über das gesamte Flughafengelände hat. Nahezu alle Winkel und Perspektiven des Flughafens

0: beobachten kann und nochmal so das Feeling bekommt, dass in der ehemaligen Zeit, als der Tower auch noch in Betrieb war und hier Dienst verrichtet wurde, auch nochmal zurückbekommt.
1: Dienst wurde in Saarbrücken bis Dezember 2018 verrichtet. Dann war Schluss. Für 12 Saarbrücker Fluglotsen bedeutet das Umziehen in das Remote Tower Operation Center nach Leipzig. Nach 4 Jahren Entwicklungszeit wurde der Kontrollturm Saarbrücken zum ersten internationalen Remote Tower Deutschlands. Ganz ohne Menschen läuft es am Flughafen aber nicht. Vieles wird weiterhin vor Ort erledigt. Immer in Rücksprache mit der Flugsicherung in Leipzig.
2: Saarbrücken Turm vom Lima 1.
3: Lima, Saarbrücken Turm.
2: Ja, Lima 1, hallo. Auf dem Vorfeld. Einmal Rammelcheck, bitte.
3: Lima 1, befahrene Piste unter Rollwege genehmigt auf Bravo bzw. aktuell auf Charlie. Befindet sich der Romeo 11 mit der Kehrmaschine.
2: Ja, Lima 1, befahren von Bravo, Charlie, Piste und Alpha genehmigt und ich achte auf Charlie. Wir machen jetzt einen Runway-Check. Der bedeutet, ich kontrolliere alle Betriebsflächen, das heißt hier die Rollwege. Wir haben 3 Größen in Saarbrücken, die heißen Alpha, Bravo, Charlie und natürlich die starren Landebahnen, die wir auf Fremdkörper oder irgendwelche Beschädigungen kontrollieren. Und dazu bedarf es die Freigabe der DFS, dass ich diese Flächen befahren darf.
1: Matthias Becker auf seiner täglichen Kontrollfahrt. Er ist der Verkehrsleiter des Flughafens und zuständig für alles, was am Boden vor dem Starten der Triebwerke passiert.
2: Eine Nussschale. Die Krähen waren fleißig.
1: Matthias Becker kontrolliert seinen Verantwortungsbereich vor Ort. Die Fluglotsen der Deutschen Flugsicherung in Leipzig nutzen dafür die Technik. Direkt neben dem alten Tower befindet sich der Kameraturm der Remote Tower Control. Insgesamt 14 Kamerabilder, alle Radardaten und die Funksprüche werden so aus Saarbrücken nach Leipzig übertragen. Und zwar nahezu in Echtzeit. Um Ausfälle zu vermeiden, läuft der Datenverkehr über 2 unabhängige Netzwerkleitungen. Die ausgefeilte Kameratechnik unterstützt die Lotsen bei ihrer Arbeit zusätzlich.
4: Systeme an sich haben natürlich ein bisschen Unterstützungsfeatures, zum Beispiel das sogenannte Tracking. Da haben wir eine der Kameras, die wir auf dem Flieger aufschalten und dann folgt die dem automatisch, solange wie halt kein Hindernis im Weg ist oder hinter einer Wolke verschwindet zum Beispiel. Zusätzlich haben wir einen Infrarotsensor dabei, der dann das Ganze quasi mit einer Hitzesignatur sieht und auch da gewisse Möglichkeiten bietet, das zum Beispiel im Dunkeln anders zu identifizieren, als das das bloße Auge in der alten Kanzel möglich machen würde.
1: Felix Funke ist Wachleiter bei der Deutschen Flugsicherung. Er ist einer der 12 Fluglotsen, die nach der Umstellung aus dem Saarland nach Leipzig umgezogen sind. Die Deutsche Flugsicherung kümmert sich um die Flugverkehrskontrolle des deutschen Luftraumes und betreibt die Flugsicherung an 15 Flughäfen, 2 davon ferngesteuert. Das neue System erfüllt nach Angaben der DFS genau die gleichen Sicherheitsanforderungen wie ein Tower vor Ort. Das menschliche Auge könne Details zwar besser erkennen, die Kameras seien aber vielfältiger einsetzbar. Vor allem nachts bietet das System große Vorteile, weil die zusätzlichen Infrarotkameras auch bei Dunkelheit oder schlechten Sichtverhältnissen Bilder liefern. Saarbrücken war zwar der erste internationale Flughafen in Deutschland, der ferngesteuert wurde, doch das System hat sich davor schon bei kleineren Flughäfen bewährt.
2: Es gibt natürlich auch viele Beispiele schon weltweit, wo Tower remote betrieben werden. Es gibt zum Beispiel viele Inseln oder sowas, die haben keine Tower mehr, die mit Menschen besetzt sind. Da gab es schon Vorbilder. Es war allerdings in Deutschland der erste größere Flughafen, internationale Flughafen, der remote betrieben wird. Und insofern war das erstmal ein bisschen befremdlicher Gedanke. Aber wenn man sich mal ein bisschen mit der Technik befasst hat und auch mal sieht, wie das in der Praxis läuft, ist es mittlerweile Standard und zur Normalität geworden. Im Endeffekt sehen Sie eigentlich das nur als Fluglotse, was Sie auch hier vor Ort mit den eigenen Augen sehen, weil Sie haben sehr hochauflösende Kameras, Sie haben einen 180-Grad-Bildschirm, Sie können sogar auf 360 Grad drehen, wenn Sie wollen. Und dazu ist diese optische Einschränkung gar nicht gegeben. Und wenn hier am Flughafen Nebel herrscht oder, ich sag mal, schlechtes Wetter, dann würden Sie auch hier, wenn Sie vor Ort wären am Flughafen, würden Sie nicht mehr sehen, als wenn Sie über die Kameras zugeschaltet sind.
1: Nach Angaben des Flughafens Saarbrücken gab es seit dem Umzug nach Leipzig nur einige Kinderkrankheiten, die auf die Sicherheit aber keinen Einfluss hatten. Richtige Zwischenfälle gab es nicht.
2: bin jetzt von Anfang an dabei und ich kann mich an keine Situation erinnern, wo es einmal einen Ausfall gab. Wir hatten mal hier einen kleinen digitalen Funkausfall, das lag aber an unseren Digitalfunkgeräten. Das waren 10 Minuten, das wurde dann telefonisch überbrückt. Ansonsten gab es überhaupt keine Ausfälle, weil es auch natürlich viele Backup-Systeme gibt, die dann greifen, wenn ein System ausfallen würde.
4: Wenn wir jetzt hier, ich sag mal, Hardware-Probleme haben, Bildschirme fallen aus, haben wir verschiedene andere Verfahren, um das einzufangen. Sei es mit einem anderen Bild, was wir dann ersetzen, also eine dieser PDZ-en dann zum Beispiel auf die jeweilige Position stellen. Das gibt es dann tatsächlich. Wenn wir jetzt hier einen Stromausfall hätten, ging es dann tatsächlich aber auch so weit, dass man den Verkehr hier einstellt und zurück nach Saarbrücken verlegt. Das würde dann ein sogenannter Contingency-Fall sein.
1: In so einem Fall würde der Flugverkehr in Saarbrücken gestoppt und die Flugzeuge zu den umliegenden Flughäfen umgeleitet werden. Ein Fluglotse würde sich dann aus Leipzig auf den Weg ins Saarland machen und dann vor Ort die Flugsicherung provisorisch übernehmen. Diesen Fall gab es bisher aber noch nicht. Saarbrücken war der erste große ferngesteuerte Flughafen in Deutschland. Erfurt folgte 3 Jahre später. Momentan wird Dresden als dritter Tower in Deutschland auf den Umzug vorbereitet. Für die Nutzung des Remote Towers gibt es mehrere Gründe.
4: Ja, zum einen ist es Technologie, die macht es einfach möglich. Und damit will man als DFS natürlich auch in den Markt mitmischen und Technologieführerschaft übernehmen, sodass wir das Ganze natürlich auch weiter verkaufen können unter Umständen. Das ist halt ein globales, internationales Thema und viele Länder setzen das um und da wollen wir einfach mitmachen. Zum anderen haben wir aber auch Infrastruktursachen und wo zum Beispiel jetzt 3 Tower ursprünglich mal waren, das jetzt in einem Center zusammenzufassen, spart uns halt unter Umständen da Instandhaltungskosten. Zusätzlich und so das Ziel, alle Lotsen, die wir an den 3 Standorten haben, kreuz auszubilden, sodass jeder alles kann und das ermöglicht natürlich eine deutlich flexiblere Personalplanung.
1: 41 Flüge pro Woche wickeln die Lotsen in Leipzig für den Flughafen Saarbrücken ab. Zum Vergleich, am Flughafen Frankfurt sind es knapp 600, aber pro Tag. Für die Saarbrücker Fluglotsen bedeutet das freie Kapazitäten. Durch den virtuellen Tower können mehrere Flughäfen an einem Ort betreut werden. Die deutsche Flugsicherung will somit langfristig Personal einsparen. Außerdem müssen die Tower vor Ort nicht mehr gewartet werden. Saarbrücken will seinen fast 60 Jahre alten Kontrollturm aber weiterhin erhalten.
0: Tatsächlich ist es ein bisschen schade, wenn man hier so auf die unbewohnte Kanzel draufschaut. Auf der anderen Seite ist es, ich glaube, so in allen Bereichen jetzt der Weg, dass man digitalisiert, dass man mehr Technologieeinsatz hat. Und in dem Moment ist es an der Stelle schade. Aber wir erhalten das Wahrzeichen. Wir haben nach wie vor uns dazu entschlossen, auch hier das Symbol zu bewahren. Und insofern kann man es an der Stelle auch verkraften.
1: Der Turm wird also bleiben. Das Projekt Remote Tower Control wird weiter wachsen. Das ist nicht nur ein Modell für die kleinen Verkehrsflughäfen. Der London City Airport mit weit über 100 Flügen pro Tag wird inzwischen auch ferngesteuert.
5: Hauptsache die Flugsicherheit ist weiter gewährleistet. Deutschland braucht dringend IT-Fachleute. In den kommenden Jahren fehlen Hunderttausende Spezialisten im IT-Bereich. Doch wie gegensteuern? Weniger als ein Fünftel entsprechender Stellen ist mit Frauen besetzt. Da bleibt ein großes Potenzial ungenutzt.
6: Hier findet sie Ruhe und Entspannung. Simone Rachel beim morgendlichen Spaziergang mit ihren 2 Hunden Tani und Dasko. Es ist ihr Gegenpol zum zeitraubenden und intensiven Job als Führungskraft in einem IT-Unternehmen.
7: Ich finde es super, super wichtig, weil man einfach als Führungskraft sehr viel nach anderen Leuten guckt. Und da ist es einfach wichtig, sich auch darauf zu besinnen, dass man auch auf sich selbst letztlich achten muss.
6: Seit 2009 arbeitet Simone Rachel beim Softwareentwickler IA Neo in Friedrichsthal. In die IT-Branche ist sie als Quereinsteigerin gekommen. Eigentlich hat sie Jura studiert.
7: Der Zufall hat mit Sicherheit eine ganz große Rolle gespielt. Ich wäre von allein nie auf die Idee gekommen, dass das ein Berufsbild ist, was mir liegt, was ich kann und wo ich einfach merke, dass ich gut drin bin. Und ich glaube, da fehlt es auch so ein bisschen bei Frauen, wirklich, dass sie diese Neigung erkennen, dass das ein Beruf sein kann.
6: Simone Rachel hatte auf ihrem Berufsweg viele Unterstützer. Vorgesetzte, Kolleginnen und Kollegen, die sie motivierten und anspornten. Bei ihrem aktuellen Arbeitgeber hat sie in verschiedenen Bereichen gearbeitet.

0: da nicht mehr so, oder dass man sich nicht mehr so beweisen muss.
1: Rund 60 Mitarbeiter hat das Softwareunternehmen. Der Frauenanteil liegt hier insgesamt bei 40%, in den Entwicklungsteams bei 30%. Damit liegen sie über dem bundesweiten Durchschnitt, aus Überzeugung.
2: Was halt ja erwiesen ist, ist, dass gendergemischte Teams bessere Ergebnisse bringen, auch in der IT. Und das liegt an einer ganz klaren Sache, weil Frauen mehr nachfragen. Jungs sagen, irgendwann haben sie verstanden, dadurch sind Pflichtenhefte dann andere. Und Frauen oder Mädels, die fragen halt schon mal tiefer auch nochmal nach. Und dadurch werden die Ergebnisse im Endeffekt dann besser, weil sie einfach sich vielleicht da mehr trauen und nicht gleich so zeigen, ich habe das kapiert.
1: Mehr junge Frauen für IT-Berufe begeistern. Das ist auch das Ziel von U-Code Girls. Die Lernplattform wurde 2020 ins Leben gerufen. Das kostenlose Angebot funktioniert wie ein Streaming-Dienst. Das Team des Forschungsinstituts Bildung Digital an der Universität des Saarlandes ist Teil des Projektes.
3: Wir gehen nicht hin und bieten den 15. JavaScript-Kurs auf der Plattform an, sondern wir schauen, wie sind die Interessen gelagert. Wenn sich zum Beispiel jemand für Musik interessiert, dann bieten wir beispielsweise Lernangebote, die Coding und Musik miteinander verbinden. Also sprich, die können mithilfe von Code eigene Musikstücke, eigene Konzerte komponieren. Also dieser Weg von diesem klassischen Programmieren, wie man es vielleicht noch aus der eigenen Schulzeit kennt, davon gehen wir ganz bewusst weg und wollen eben über diese innovativen Zugänge die Motivation hervorrufen.
1: Auf der Überholspur ist Stella Pazzi häufig unterwegs. Die 39-Jährige leitet das Unternehmen Molto Media in Saarbrücken. Die Saarländerin hat die Firma für Softwareentwicklung 2025 von ihrem Vater übernommen.
4: Als ich 28 war, kam das Thema relativ kurzfristig auf. Da habe ich dann gesagt, okay, gib mir mal 24 Stunden Zeit, ich denke drüber nach. Und am nächsten Tag habe ich zugesagt, ich mach's. Das heißt, es war für mich nicht von vornherein klar, dass ich in die IT-Branche gehe, aber es war für mich immer klar, dass ich Unternehmerin werde.
1: Ihre Firma entwickelt Webtechnologien, Webseiten, Intranet oder Portale und verschiedene Konfiguratoren und Anwendungen. Vor einigen Jahren haben sie noch die IT-Strategieberatung hinzugenommen. 20 Mitarbeiter haben sie insgesamt, 6 davon sind Frauen. Nicht genug, findet sie.
4: Ich glaube, in der IT und in der Entwicklung gibt es immer noch viel zu wenig Frauen. Wir haben interessanterweise eine ganz klare Verteilung. Also das heißt, auf Stellen im Projektmanagement bewerben sich primär Frauen. Aber wenn es dann wirklich um die Programmierung geht, sind Frauen sehr, sehr selten gesehen, immer noch. Wir haben zum Glück eine Frau in der Entwicklung, aber ich würde mir wünschen, dass es auch da etwas durchmischter ist.
1: Kaffeepause mit Vater und Lebensgefährte. Stella Pazzi wünscht sich mehr Frauen in ihrer Branche, aber auch mehr Frauen, die den Mut haben, Unternehmen zu gründen oder zu führen. Ihr Vater sieht auch die Frauen selbst in der Verantwortung.
5: Ich glaube nicht, dass es letztendlich am System liegt. Also ich glaube, dass die Frauen auch mehr das Selbstbewusstsein da entwickeln müssen oder sollten, dass sie sich das auch zutrauen.
1: Stella Pazzi will vor allem eines, ihre Begeisterung für die IT-Branche weitergeben.
4: Es ist super spannend, es ist unglaublich dynamisch, da passiert wahnsinnig viel. Es ist intellektuell herausfordernd, man ist wirklich am Puls der Zeit unterwegs. Und ich verstehe nicht, warum es eine eher männergeprägte Domäne ist, weil für Frauen, für Mädchen ist es genauso interessant.
1: Aktuell sind in Deutschland nur 18% der IT-Stellen mit Frauen besetzt. Dabei ist längst klar, dass die Branche ohne Frauen ihr Fachkräfteproblem nicht lösen kann.
6: Ja, das war's von uns. Bleiben Sie dran für den aktuellen Bericht mit Julia Lehmann. Wir wünschen einen schönen Abend und sagen Tschüss bis zum nächsten Mal.

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0: Don't You Love Me Anymore von Joe Cocker hier ist SR3. Guten Morgen, 7.11 Uhr. Unter anderem wegen des Songs Guitar Man hat man in den späten 60ern angefangen, von Elvis Presley als The King of Rock'n'Roll zu sprechen. Und dieses Guitar Man gibt's gleich nach dem Weatherman.
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0: Tim Steger ist da. Guten Morgen, Tim.
2: Schönen guten Morgen, Frank.
0: Es war eigentlich langweilig mit dir die ganze Woche, was das Wetter angeht. Also für uns beide eigentlich, weil wir immer dasselbe erzählt haben, so ein bisschen mit anderen Zahlen. Aber heute Morgen sieht es schon ein bisschen anders aus, ne?
2: Nee, obwohl, es ist eigentlich immer noch eine Fortsetzung dieses fast makellosen Hochdruckwetters, auch heute noch werden es wieder bis zu 32 Grad, die Zahl hat man auch schon öfters mal gehört in den letzten Tagen. Viel Sonnenschein, dann ein paar Schleierwolken, aber die wollen nur spielen. Also im Nordwesten Deutschlands, da zieht eine Gewitterfront auf, aber das wird das Saarland wahrscheinlich nicht streifen. Also es geht an uns vorbei noch, dieser Krug. Und auch morgen nochmal wiederholt sich das Ganze ganz ähnlich, also auch nochmal bis 32 Grad. Erst am Abend, da steigt tatsächlich das Schauengewitterrisiko vom Hochwald her. Da können dann schon einzelne zum Teil kräftige Gewitter dann sich vollziehen. Wen es da trifft, ist aus heutiger Sicht noch nicht richtig klar.
0: Da wird es dann abwechslungsreicher in den nächsten Tagen.
2: Ganz richtig. Also vor allem dann in der neuen Woche wird es auch deutlich kühler am Sonntag. Dann nur noch bis 27 Grad, auch ein bisschen schwüler. Auch auf Samstag schon wird man es merken, ein bisschen schwitzig. Und auch am Sonntag einzelne Schauengewitter. Das ist der Trend in die neue Woche. Da werden dann Temperaturen nur so um die 23, 24 Grad erreicht. Und dazu dann auch immer wieder mal nass von oben.
0: Nächste Woche Freitag, der SR3-Abend auf der Emmis mit Plansche Malheur, die Höhner und Kassala. Also heute in einer Woche. Tim, wie weit kannst du in die Zukunft gucken?
2: Ja, manche Wetter-Apps gehen ja sogar ab 2 Wochen in die Zukunft, aber wenn man es wirklich ganz seriös mal betrachtet, nach 5, 6 Tagen ist eigentlich dann eher Schluss. Man kann aber schon mal den Trend abschätzen, also es wird wohl tendenziell eher kühl sein und durchwachsen, aber ob es dann auch wirklich den ganzen Tag regnet oder es auch trockene Phasen gibt, wen es da trifft, aus heutiger Sicht noch nicht klar, aber man sollte sich darauf einstellen, dass es nicht mehr so hochsommerlich sein wird wie heute und morgen.
0: Wir bleiben trotzdem optimistisch. Tim Steger, ich danke dir schön.
2: Gerne doch.
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1: Früher für Fußballfans im Saarland Pflicht der Saar-Amateur. Die erinnern sich vielleicht noch, die gedruckte Sportzeitung gibt es seit 7 Jahren nicht mehr. Aber jahrzehntelang hat die Redaktion die saarländische Fußballkultur abgebildet. Heute informieren sich die Leute über den saarländischen Amateurfußball im Internet. Wir sind allerdings heute Morgen zu Hause bei Uwe in Schmelz, der den Saar-Amateur gesammelt hat. Und Oliver Buchholz, SR3 Fußballexperte und Gumo-Mobilreporter, ist hingefahren zu Uwe, um über den saarländischen Amateurfußball zu fachsimpeln. Guten Morgen, ihr beiden.
2: Guten Morgen. Ich habe eher gefährliches Halbwissen, was saarländischen Fußball anbelangt. Ich versuche das jetzt irgendwie ein bisschen runterzuspielen, aber der Uwe ist ja an meiner Seite, um mich aufzufangen, wenn ich irre. Uwe sammelt den Saar-Amateur und wir waren eben an seinem Schrank. Da liegen stapelweise Zeitungen. Wie viel sind das denn?
3: Etwa 1000.
2: Etwa 1000. Und das sind alle Ausgaben?
3: Von der ersten bis zur letzten.
2: Und die erste, Frank, die haben wir jetzt natürlich ausgekramt, die liegt hier vom 6. Aha. Oktober 1994. 2,80 Mark hat die Ausgabe gekostet und ich habe schon gleich durchschaut, wie das Teil aufgebaut war. Die oberen Ligen sind direkt am Anfang, ne? Und dann nach hinten geht's runter in die Krumperliga.
3: Das wie in der Saarbrücker Zeitung montags neben den Todesanzeigen, das waren die kleinen Ligen.
2: So, und also geht's los mit dem Saar-Amateur, mit der Regionalliga. Ich guck mal gerade auf die Tabelle. Da ist zum Beispiel Borussia Neunkirchen als einziger saarländischer Verein in der Regionalliga gewesen. Wir haben eben aber auch gegoogelt. Im selben Jahr waren Saarbrücken und Homburg in der zweiten Liga. Das war noch Zeiten, Uwe, oder?
3: Auf jeden Fall. Aber durch Elversbarsch sind die Zeiten wieder schöner geworden.
2: Aber wir wollen uns ja heute Morgen um den Amateurfußball kümmern. Uwe, du hier aus Schmelz-Außen, muss man sagen.
3: Ganz wichtig, man ist entweder ein Außener oder ein Bettinger.
2: Und wir sind hier sowas von den Außen, kann man sagen. Wir sind schon fast ein Michelbach. Wie ist das damals gekommen, dass du auch, das kann man ja jetzt verraten, für den Saar-Amateur auch geschrieben hast?
3: Ganz einfach, ich las in der Saarbrücker Zeitung eine Stellenanzeige, dass diese Zeitung Saar-Amateur, von der ich eigentlich noch nichts wusste, Redakteure für Fußball suchte. Und dann habe ich halt auf den Anrufbeantworter mich gemeldet und bekam Rückmeldung, ich sollte mich mal vorstellen.
2: Also das ging ganz einfach und man war dann relativ froh, dass man jemand hatte, der mal nicht aus Saarbrücken war und sich beworben hat.
3: Das Schöne war, jeder hat mich gefragt, kannst du Weißkescher Blatt? Da habe ich gesagt, mein Gott, ist das so schwer. Jo, wir sind aus Saarbrücken, wir kennen da nichts.
2: Und da warst du hier aus Schmelz dann für den Hochwald auch zuständig. Wir haben uns eben schon kurz darüber unterhalten. Du hast unter anderem auch die Torschützenkönigsliste eingeführt beim Saar-Amateur. Und jetzt muss man sich ja vorstellen, das war ja damals, es gab noch kein WhatsApp, Internet war auch noch nicht so verbreitet. Wie ist man denn dazu gekommen, wirklich in der letzten Liga zu wissen, wer hat da die meisten Tore geschossen?
3: Ganz einfach. Ich arbeitete damals auf der Dillinger Hütte. War gut vernetzt mit Fußballern aus einer Liga und habe alle halt so lang durcheinander gewirbelt, bis mir jeder seine Torschützen von der ganzen Saison mitgeteilt hatte und bupp, war die erste Torschützenliste da.
2: Also am Hochofen hat man sich dann, so stelle ich mir das zumindest vor, dann die Zettel ausgetauscht und da stand dann drauf, Müller aus Grisaubach, der hat 3-mal getroffen. Ja.
3: Richtig.
2: Also interessante Geschichten, Uwe. Frank, wir blättern uns jetzt ein bisschen noch durch die Zeitungen durch. Schauen mal, was da so Ungewöhnliches alles in mehreren Jahrzehnten Saar-Amateur passiert ist. Wann wurde die Zeitung eingestellt?
3: 2019.
2: Also da sind gut

0: 15 Jahre zusammengekommen. Nee, 25 in Mathe bin ich auch nicht so gut. 25 Jahre zusammengekommen und wir gucken mal ja, nach den Highlights und melden uns dann in der Stunde nochmal.
1: Oliver Buchholz. In Uwe Außen wollte ich sagen. Nein, in Schmelz Außen bei Uwe. Um Gottes Willen, jetzt bringe ich auch alles durcheinander. Der den Saar-Amateur sammelt heute Morgen. Da ist es einer, der für den Fußball brennt. Da bin ich echt froh, dass der SVE aufgestiegen ist. Das macht ihm bestimmt gute Laune.

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1: Um kurz nach halb acht, Franziska Hans ist da. Guten Morgen.
2: Guten Morgen. Urteil nach Anschlagsplänen auf Taylor Swift-Konzert. In Wien ist ein 21-jähriger Österreicher gestern Abend zu 15 Jahren Haft verurteilt worden. Er wollte im Sommer 2024 Fans des US-Superstars vor einem Wiener Fußballstadion attackieren. Neue US-Sanktionen gegen iranischen Ölhandel. Damit soll verhindert werden, dass sich das iranische Regime mit Ölgeschäften finanziert. Die Sanktionen richten sich konkret gegen 8 iranische Öltanker und mehr als 15 Unternehmen, unter anderem aus Dubai und Hongkong. Tarifeinigung bei der Telekom. Das Unternehmen und die Gewerkschaft Verdi haben sich auf einen neuen Abschluss für die 60.000 Beschäftigten verständigt. Unter anderem sollen sie in mehreren Stufen über 2 Jahre mehr Lohn bekommen. Blue Origin-Rakete explodiert bei Start. Das US-Raumfahrtunternehmen von Amazon-Gründer Jeff Bezos meldete zunächst nur Unregelmäßigkeiten während eines Tests. Verletzte gab es demnach nicht. Blue Origin will dem Unternehmen SpaceX von Tech-Milliardär Elon Musk Konkurrenz machen. Mehr Geld für Grundschullehrkräfte. Die Pläne der Saar-SPD sehen vor, dass alle Grundschullehrer schrittweise in die Besoldungsgruppe A13 hochgestuft werden. Damit würden Berufsanfänger rund 500 Euro mehr im Monat verdienen. Und Skandal um Neunkircher Verkehrsgesellschaft NVG. Die aktuelle Geschäftsführung erwägt derzeit Regressforderungen gegen 2 frühere Wirtschaftsprüfungsgesellschaften. Hintergrund ist das Teneo-Gutachten. Daraus geht hervor, dass die Prüfer über Jahre hinweg keine Beanstandungen festgestellt haben.
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1: Es bleibt trocken und es wird noch mal

0: ordentlich warm heute bis 28 Grad. 32 sogar an der Mosel. Zum Abend hin ziehen ein paar Schleierwolken auf. Die kommende Nacht recht mild, sternenklar. Morgen am Samstag erst ein freundlicher Start. Es wird nochmal heiß, aber auch schwüler. Am Nachmittag kann es hier und da ein bisschen krachen, kleines Gewitter. Sonntag dann schon unbeständiger. Da können die Schauer ein bisschen kräftiger ausfallen. Maximal 27 Grad. Die neue Woche dann zwar trocken, aber auch kühler.
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0: Die A8 Saarlouis Richtung Luxemburg zwischen Merzig-Wellingen und dem Tunnel Pellinger Berg ein liegen gebliebenes Fahrzeug. Unsere neuesten Blitzer zwischen Nooswendel und Darkstuhl auf der A6 Mannheim Richtung Saarbrücken in Höhe der Grumbachtalbrücke und der A1 Saarbrücken Richtung Trier in Höhe Eppelborn. 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
0: Ich bin Frank Hofmann. Guten Morgen. Ein Hoch auf die Autokorrektur. Johanna hat mir gerade eben ein Bild geschickt und geschrieben. Auf meinem morgendlichen Spaziergang von Noon nach Tünsdorf. Der Holländer ist in voller Blüte und duftet. Ich schon gedenkt, die hätte eine Hanfplantage im Wald gefunden. Aber es Johanna hotte Holunder gemeint. Autokorrektur. Der Holländer blüht. Schönen guten Morgen. Jetzt mit Simon & Garfunkel. Hier ist Mrs. Robinson.

7:42, er ist ein Reisiger. Ich muss Ihnen was gestehen. Ich habe in der Schule gerne Musikunterricht gehabt, wirklich. Und habe später von meinem früheren Musiklehrer erfahren, dass meine Musikalität doch eher im unteren Drittel gelegen haben muss. Aber ich habe immer gern gesungen. Nicht schön, aber laut. Schulmusik ist wichtig, weil man sich selbst als junger Mensch besser kennenlernt, finde ich jetzt. Und so ein ganzer Tag, der nur der Schulmusik gewidmet ist, den gab es gestern im Saarland unter dem Motto Musicals. Stattgefunden hat das Ganze im Albert-Schweitzer-Gymnasium in Dillingen, wo 9 saarländische Schulen die Musical-Produktionen gezeigt haben, die sie lange geprobt haben. Unter anderem mit dabei waren die Schlossberg-Schule Geislautern, die Grundschule St. Michael in Lebach oder auch das Christian-von-Mannlich-Gymnasium aus Homburg. Hören Sie mal. Bye.

0: Bei mir hätte es nicht so gut geklungen, ehrlich. Am Tag der Schulmusik, da geht es ja vor allem ums gemeinsame Musizieren. Wie wichtig das für die Kinder und die Jugendlichen sein kann, das weiß Lisa Bickelmann. Sie ist Lehrerin für darstellendes Spiel an der Schule, die wir gerade gehört haben.
1: Wir haben super viele Kinder, die absolut über sich hinauswachsen und dann da auch ganz neue Talente an sich selber entdecken und dann auch ganz viel Selbstbewusstsein tanken für egal welche Schulfächer. Wir haben Rückmeldungen von Kollegen, die müssen bei euch sein, mit denen ist irgendwas passiert. Und das nährt auch noch über das Schulleben hinaus.
0: Der Grund für das Musical-Motto. Erst im vergangenen Jahr wurde im Saarland das Netzwerk Musicals an Schulen vom Bundesverband Musikunterricht gegründet. 31 Schulen sind dabei. Was dieses Netzwerk bringt, das erklärt Eva Kieser, weil sie ist die Präsidentin des Saarländischen Verbands.
2: Wir tauschen Erfahrungen aus, wir helfen uns aber auch in Kostümverleih, also wir tauschen Kostüme. Jetzt sind wir daran, auch eine technische Unterstützung anzubieten, so wie es hier vor Ort ist. Darum geht es halt, dass man nicht alleine ist, denn es ist eine sehr komplexe musikalische Darstellungsform und die braucht einfach ganz viel Unterstützung.
0: Wenn sich eine Schule anschließen will, einfach bei Eva Kieser melden. Geendet ist der Tag der Schulmusik übrigens hier bei uns im SR am Abend, hier im großen Sendesaal in Abschlusskonzert.

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0: Peter Maffay hier auf SR3. 7:52 haben wir es. Grundschullehrer, Grundschullehrerin, ein sehr wichtiger Job, weil man mit den Kleinen zu tun hat, die in diesen wichtigen Jahren die Welt entdecken und Handwerkszeug fürs Leben in der Grundschule mitbekommen. Grundschullehrer und Grundschullehrerinnen sollen jetzt besser bezahlt werden. Das ist der Plan der SA-SPD. SR3-Reporterin Jennifer Klein.
1: Ein Berufsanfänger würde damit nach Angaben der Bildungsgewerkschaft GEW rund 500 Euro mehr pro Monat verdienen. Neben weiteren Bildungsverbänden hatte die GEW in der Vergangenheit bereits mehrfach eine höhere Besoldung gefordert. In den meisten anderen Bundesländern werden Grundschullehrkräfte bereits besser bezahlt. Erst vor kurzem hat die neue Landesregierung in Rheinland-Pfalz angekündigt, ihren Grundschullehrerinnen und Lehrern in Zukunft A13 zu zahlen. Maßgeblich für die erfolgreiche Umsetzung der SPD-Pläne im Saarland wird das Abschneiden der Partei bei der Landtagswahl im kommenden Jahr sein.
0: Mehr Geld für Grundschullehrende, ein Thema gleich um 8 in der SR-Info-Rundschau.

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1: Es ist 8 Uhr im Studio Lisa Huth. Guten Morgen. Darum geht es gleich. NVG-Skandal. Aktuelle Geschäftsführer erwägen Regress von Wirtschaftsprüfern. Antrittsbesuch des ungarischen Premiers Mordja in Brüssel. Versuch, die eingefrorenen Milliarden für Ungarn locker zu machen. Und spektakuläre Licht- und Tonspiele Forge in der Vöcklinger Hütte. Das Wetter sonnig bis 32 Grad. Im Skandal um die Neunkircher Verkehrsgesellschaft NVG erwägt die derzeitige Geschäftsführung nach eigenen Angaben Regressforderungen gegen die früheren Wirtschaftsprüfungsgesellschaften. In einem vertraulichen Teneo-Gutachten werden die Arbeit der Wirtschaftsprüfer teils heftig kritisiert. Das Gutachten liegt dem SR vor. SR3-Reporter Thomas Gerber.
2: Ungewöhnlich lang, nämlich 17 Jahre, hatte dieser Luja CLS die NVG geprüft. Erst 2023 wechselte der Aufsichtsrat zu Saarbrücker W und ST. Beanstandungen hatten beide keine, dem Aufsichtsrat vielmehr jeweils uneingeschränkte Bestätigungsvermerke vorgelegt. Für ein ÖPNV-Unternehmen betriebsfremde Ausgaben wie Filmsponsoring oder die Anschaffung eines Dönergrills wurden dabei nicht erwähnt. Für die Teneo-Gutachter ein Unding. Die Ergebnisse der beiden Wirtschaftsprüfer seien teils nicht nachvollziehbar, gar hochgradig kritisch. B&ST habe sogar Passagen seines Prüfberichts nahezu wortgleich von CLS übernommen. B&ST erklärte auf SR-Anfrage lediglich, dass man sich an sämtliche gesetzliche Vorgaben gehalten habe. CLS wollte sich zu mandatsbezogenen Sachverhalten grundsätzlich nicht äußern. Die NVG und ihre Wirtschaftsprüfer vermutlich auch ein Thema für den Untersuchungsausschuss, der sich heute konstituiert. Denn immerhin, das Jahreshonorar der Wirtschaftsprüfer lag zuletzt bei 31.400 Euro.
1: Im Saarland sollen Grundschullehrer mehr Geld erhalten. Das sehen Pläne der Saar-SPD vor. Demnach sollen alle Grundschullehrer schrittweise in die Besoldungsgruppe A13 hochgestuft werden. Berufsanfänger würden damit nach Angaben der Bildungsgewerkschaft GEW rund 500 Euro mehr im Monat verdienen. In vielen anderen Bundesländern werden Lehrkräfte an Grundschulen bereits besser bezahlt. Erst vor kurzem hatte die neue Landesregierung in Rheinland-Pfalz angekündigt, ihren Grundschullehrkräften künftig A13 zu zahlen. Die Saar-LB hat einen Datenschutzvorfall gemeldet. Demnach wurden versehentlich rund 1.600 Kundendatensätze an mehrere Sparkassen geschickt. Die Saar-LB habe den Fehler umgehend bemerkt und reagiert. Betroffene Kunden seien per Post informiert worden. SR3-Reporter Peter Sauer.
3: Durch einen menschlichen Fehler beim E-Mail-Versenden seien versehentlich rund 5% des Gesamtkundendatensatzes an 13 Sparkassen versendet worden. Eigentlich hätte die E-Mail mit Unternehmensnamen, Rating und Kreditvolumen nur an den Rating-Dienstleister der Sparkassen-Finanzgruppe gehen sollen. Der SAALB-Vorstandsvorsitzende Jochen Sutor entschuldigte sich bei den Betroffenen und bedauerte den Vorfall sehr. Man arbeite den Vorfall mit der gebotenen Sorgfalt und Transparenz vollständig auf, denn der Schutz vertraulicher Kundendaten habe höchste Priorität. Die unberechtigten Empfänger seien aufgefordert worden, die Datei unverzüglich zu löschen. Zudem habe man die zuständige saarländische Datenschutzaufsichtsbehörde, die Deutsche Bundesbank und die Bundesanstalt für Finanzdienstleistungsaufsicht informiert. Die SAALB beschäftigt zurzeit rund 480 Mitarbeitende und gehört zu knapp 3/4 dem Land und zu 1/4 den saarländischen Sparkassen.
1: In der rumänischen Stadt Galați, nahe der Grenze zur Ukraine, ist eine Drohne in ein Hochhaus eingeschlagen. Nach Behördenangaben sind 2 Menschen leicht verletzt worden. Laut dem Außenministerium des NATO-Staats handelte es sich um eine russische Drohne. Die Attacke stelle eine schwere und unverantwortliche Eskalation dar und man werde die notwendigen diplomatischen Maßnahmen ergreifen. Die Drohne hat am frühen Morgen ein Appartement im 10. Stock eines Wohngebäudes getroffen und ein Feuer ausgelöst. Unter Viktor Orban hatte die EU Gelder für Ungarn eingefroren, unter anderem wegen der fehlenden Rechtsstaatlichkeit, wegen Korruption und mangelnder Transparenz. Heute ist der neue Premierminister Ungarns Péter Mordja zum Antrittsbesuch in Brüssel. Er will nun die eingefrorenen EU-Gelder für sein Land freibekommen. Immerhin geht es um 10 Milliarden.

0: Verfassungsänderungsantrag vorgelegt.
1: In Wien ist ein Islamist wegen eines geplanten Anschlags auf ein Taylor Swift-Konzert zu 15 Jahren Haft verurteilt worden. Die Richter sahen es als erwiesen an, dass der 21-Jährige im Sommer 2024 Fans des US-Superstars vor dem Wiener Fußballstadion attackieren wollte. Nach Hinweisen eines ausländischen Geheimdienstes konnte der Österreicher kurz vor dem Konzert festgenommen werden. Eine unbemannte Rakete des US-Raumfahrtunternehmens Blue Origin ist vor einem geplanten Start explodiert. Das Unternehmen meldete zunächst nur Unregelmäßigkeiten während eines Tests auf dem Raumfahrtstützpunkt Cape Canaveral. Verletzte gab es nach Angaben von US-Behörden keine. Der Blue Origin-Chef und Amazon-Gründer Jeff Bezos sprach von einem sehr harten Tag. Blue Origin konkurriert mit dem SpaceX-Unternehmen von Elon Musk. Die US-Raumfahrtagentur NASA hatte beide Firmen mit der Entwicklung von Landefähren beauftragt, unter anderem für das Mondfahrtprogramm Artemis. Israel hat die Zusammenarbeit mit UN-Generalsekretär Antonio Guterres aufgekündigt. Grund für diesen Schritt sind Vorwürfe des UN-Generalsekretärs, Israel setze sexualisierte Gewalt gegen palästinensische Häftlinge in Gefängnissen ein. Aus New York, Martin Ganselmeier für SR Info.
2: In einer Videobotschaft auf der Plattform X übte Israels Botschafter bei den Vereinten Nationen, Danny Danon, heftige Kritik an Antonio Guterres. Die Entscheidung, Israel auf eine schwarze Liste zu setzen und uns vorzuwerfen, sexuelle Gewalt als Kriegswaffe einzusetzen, ist eine ungeheuerliche Entscheidung, sagte Danon. Israel habe genug von diesem Generalsekretär. Man werde den Kontakt zu seinem Büro bis zum Ende seiner Amtszeit Ende des Jahres abbrechen. Stein des Anstoßes ist ein noch nicht veröffentlichter Bericht des UN-Generalsekretärs über sexuelle Gewalt in Konflikten. Schon im vergangenen Jahr hatte Guterres berichtet, es gebe glaubwürdige Informationen über sexuelle Gewalt durch israelische Sicherheitskräfte gegen palästinensische Häftlinge. Israel streitet diese Vorwürfe ab. Das Verhältnis zwischen Israel und den Vereinten Nationen hat sich seit Beginn des Gaza-Krieges deutlich verschlechtert. UN-Generalsekretär Guterres hatte immer wieder scharfe Kritik an Israels Militäreinsatz im Gazastreifen geübt, jedoch stets auch den Überfall der Terrororganisation Hamas vom 7. Oktober 2023 verurteilt.
1: In Duttweiler sollen offenbar zahlreiche Besucher eines Flohmarktes wegen Falschparkens zur Kasse gebeten werden. Wie Betroffene dem SR mitteilten, hatten sie ihre Autos auf dem Globusgelände abgestellt, um den Flohmarkt zu besuchen. Der Dienstleister Parkdepot schickte daraufhin Zahlungsaufforderungen in Höhe von 40 Euro. Laut Globus Duttweiler handele es sich jedoch um einen Irrtum. Das Bußgeld müsse nicht bezahlt werden. Der Parkplatz sei freigegeben gewesen. Die betroffenen Autofahrer würden in den kommenden Tagen darüber schriftlich informiert. Wer schon mal begeistert vor den spektakulären Videoprojektionen auf die Kathedrale in Metz gestanden hat, kann sich auf das Video Mapping Festival Forge im Weltkulturerbe Völklinger Hütte freuen. Forge heißt auf Deutsch Schmiede. Ab heute zeigen Künstler aus der Großregion auf dem Erzgelände, auf den Gebäuden ebenso spektakuläre Video- und auch Tonkunst. SR3-Reporterin Barbara Grech.
3: Man will die Hütte zum Leuchten und Klingen bringen, so die Macher des Festivals, das zum ersten Mal stattfindet. Finanziert aus Mitteln des EU-Interreg-Projekts GRACE werden 7 Beiträge von Salo-Lux-Künstlern, die von einer Jury ausgewählt wurden, gezeigt. Umrahmt wird das Ganze von einem Videobeitrag des Apollon-Festivals Saarbrücken sowie von einer Arbeit von Jérémy Bello, der bereits den Eiffelturm und Notre-Dame in Paris in Szene gesetzt hat und der Kurator des Festivals Constellation in Metz ist. Ein Star der Videomapping-Szene also. Wer damit dabei sein will, muss spät unterwegs sein, denn die Videokunst braucht die Dunkelheit der Nacht. Beginn ist heute Abend am Samstag und Sonntag jeweils um 21.30 Uhr. und der Eintritt zum Festival, das von zahlreichen Workshops begleitet wird, ist frei.
1: Das Hallenbad in Blieskastel soll umfassend saniert werden. Das haben die Stadtratsfraktionen von CDU und SPD mitgeteilt. Mit der Verabschiedung des geänderten Wirtschaftsplans der Freizeitzentrum Blieskastel GmbH habe der Rat Investitionen von 15 Millionen Euro auf den Weg gebracht. Der Bund unterstützt das Vorhaben demnach mit rund 6 Millionen Euro. Die Stadt Blieskastel

0: Kastel trägt einen Eigenanteil von 2 Millionen. Die restlichen Investitionskosten sollen über Kredite finanziert werden. Das Hallenbad in Blieskastel war zum Jahreswechsel geschlossen worden. Die ersten Arbeiten sollen Ende des Jahres beginnen. Und das war die SR3-Rundschau mit dieser Hut. Um 8.10 Uhr übernimmt wieder Frank Hofmann. Guten Morgen.
1: Einen schönen guten Morgen.
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1: Heute nochmal richtig schön warm, trocken, ordentlich warm bis heiß, 28 bis 32 Grad. Ein paar Schleierwolken zum Abend hin. Die Nacht recht mild und sternenklar. Und jetzt kommt Tim mit morgen.
3: Auch morgen nochmal wiederholt sich das Ganze ganz ähnlich. Also auch nochmal bis 32 Grad. Erst am Abend, da steigt tatsächlich das Schau- und Gewitterrisiko vom Hochwald her. Da können dann schon einzelne, zum Teil kräftige Gewitter dann sich vollziehen. Wen es da trifft, ist aus heutiger Sicht noch nicht richtig klar.
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1: Bitte Vorsicht, A620 Saarlouis Richtung Saarbrücken in Höhe Waller fangen ein totes Tier auf der Fahrbahn. A8 Pirmasens Saarlouis zwischen Neunkirchen-Welleswalde und Neunkirchen-Oberstadt. Da ist der linke Fahrstreifen gesperrt wegen Bauarbeiten bis um 2 heute Mittag. A620, die Dauerbaustelle. Zwischen Saarlouis Richtung Saarbrücken, zwischen Völklingen und Saarbrücken-Gersweiler. Yo, 5 Kilometer Stau, 20 Minuten gehen verloren. Unsere neuesten Blitzer auf der B51 in Höhe Völklingen, in der Ortsdurchfahrt Überroth-Niederhofen und zwischen Nooswendel und Darkstuhl. 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
1: Das ist Musik, die nach vorne geht. Schöne Disco-Musik aus den 70ern. Take That haben das mal gecovert. Im Original von Dan Hartman. Relight My Fire. Der Freitag mit SR3. Ich bin Frank Hofmann. Ich wünsche Ihnen einen schönen guten Morgen und einen erfolgreichen Tag.

0: SR3, guten Morgen. 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Vorsicht bitte auf der A620 Saarlouis Richtung Saarbrücken in Höhe Wallerfangen. Ein totes Tier auf der Fahrbahn. Wir sind auch unterwegs heute Morgen mit dem GUMO-Mobil und zwar bei Uwe in Schmelzaußen. Der hat 1000 Saar-Amateure zu Hause im Regal, das Magazin über den saarländischen Amateurfußball. Vor 7 Jahren ist die letzte Ausgabe erschienen, aber Uwe hat sie alle zu Hause, von der ersten bis zur letzten. Sowieso ist er einer, der sich in den saarländischen Amateurligen auskennt. Der hat die Torschützenliste im Saar-Amateur eingeführt und die Spielernamen selbst aufwendig recherchiert. SR3 besucht den Uwe heute früh mit dem GUMO-Mobil. Oliver Buchholz ist nach Schmelzaußen gefahren. Grüß euch, ihr beiden.
1: Guten Morgen, Frank. Ja, wir haben ein bisschen durch die Zeitungen in Saar Amateur geblättert. Da waren Schwarz-Weiß-Ausgaben dabei, genauso wie bunte. Und für den Saar Amateur jahrzehntelang geschrieben hat ja auch der Uwe selber. Das heißt, das meiste von dem, was drinsteht, kennt er aus der eigenen Hand sozusagen. Uwe, gibt's so eine Lieblingsgeschichte, die sich so angesammelt hat?
2: Ja, zum einen später meine Story der Woche. Da bin ich unangemeldet zu irgendeinem Verein ins Training gefahren. Und das war natürlich in der Nachberichterstattung war natürlich immer sehr lustig.
1: Das heißt, du konntest dann Insider so ein bisschen einfließen lassen.
2: Genau. Mein erster Weg war bei 0 Grad nach Scheiden. Da habe ich mich gefragt, bin ich bekloppt? Der Hartplatz, gefroren. Aber ich habe es durchgestanden.
1: Und Scheiden, hast du mir eben erzählt, ist ja mit so einer deiner Lieblingsvereine auch geworden. Eigentlich darf man ja so als Fußballredakteur natürlich in seiner aktiven Zeit keinen Lieblingsverein haben. Man muss ja objektiv bleiben. Aber jetzt, wo das Ganze ein bisschen zurückliegt, hast du verraten, die TuS Scheiden war dein Lieblingsverein. Warum?
2: Ganz einfach, weil es sehr, sehr familiär abging, ohne großes Geld. Und man hat es in der Aufstellung sehr einfach 6-mal Jakobs und der Rest.
1: Ja, also das meint man mit familiär auf dem Land. Da haben alle Spieler irgendwie denselben Namen. Das ist dann einfach niederzuschreiben. Und du warst ja schon auch ein Redakteur vom Saar Amateur mit Leib und Seele. Und selbst im Urlaub gibt es so die eine oder andere Geschichte, wo dich dein Chef dann angerufen hat mit damals schon Fake News.
2: Genau, es gab jemanden aus Löstertal, der mir immer die Infos gab. Und da ich in Urlaub war, hat er einfach den Georg Müller, den Chefredakteur, angerufen und hat dem dann gesagt, hör mal zu, wir bekommen einen finnischen Nationalspieler, Hunde anleihen. Ich kam nach Hause und sah den Titel und dachte, das habe ich gar nicht geschrieben. Und was war? Der Hundeanleihen war ein Fake.
1: Und da hat der Saar-Amateur groß verkündet, dass da ein finnischer Nationalspieler ins Saarland kommt. So hast du viel erlebt. Es gibt den Saar-Amateur nicht mehr. Ist das was, was du irgendwie vermisst, was es nochmal bräuchte? Oder sagst du, oh, durchs Internet weiß doch eh jeder alles?
2: Definitiv vermisse ich es, weil dienstags morgens 3-4 Stunden Saar-Amateur, das war einfach ein Genuss. Und jetzt, wenn ich FUPA durchlese, ist alles gut und schön, aber es fehlt vieles, was man berichtet hatte.
1: Und was man vielleicht dann erfährt, auch von Trainings, wo dann der Redakteur unangemeldet dabei war. Danke, Uwe, dass wir heute Morgen bei dir sein durften und vielleicht sogar die einzig vollständige Sammlung des Saar-Amateurs uns angucken konnten.
2: Wenn noch jemand diese Ausgaben vollständig hat, kann er sich gerne bei mir melden. Das wäre nett, dass man es mal austauschen könnte.
1: Mache mal ein Saar-Amateur-Museum auf.
0: Das SR3 GUMO-Mobil bei Uwe in Schmelzaußen, einem Fan des saarländischen Amateurfußballs. Schön, wenn jemand so für eine Sache brennt. Ich habe euch beiden gerne zugehört. 8:24 Uhr haben wir es gleich. 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Guten Morgen.

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2: Mit Emanuel Glestus, Gemäuer. Die Lehrer an der Grundschule solle bald mehr Geld kriegen. Das hat die SPD im Saarland vor. Das Gehalt von der Grundschullehrerinnen und Lehrer soll noch und noch hochgehen. Jemand, der gerade erst als Lehrer angefangen hat, wird dann ungefähr 500 Euro mehr im Monat kriegen. Das wäre dann in etwa so viel wie in der Pfalz. In den meisten anderen Bundesländern kriegen die Grundschullehrer eh schon mehr Geld. In Neinkeier gibt es was Neues vom Skandal um die NVG, also um die Neinkeier Verkehrsgesellschaft.

0: Die aktuelle Geschäftsführung, denkt drüber nach, gehe zwei Wirtschaftsprüfungsfirmen zur Klage. Die solle ihre Arbeit nicht richtig gemacht haben. In einem neuen Gutachten heißt es, unter anderem, die Berichte wäre oft nicht zu verstehen gewesen. Außerdem kommt heute auch der Untersuchungsausschuss zum Skandal bei der NVG das erste Mal zusammen. In Plieskastel soll das Hallebad saniert werden, für insgesamt ca. 15 Millionen Euro. Der Bund gibt dort vor um die 6 Millionen und die Stadt Plieskastel gibt 2 Millionen Euro. Der Rest vom Geld soll sich über Kredite geliefert. Am Ende vom Jahr soll mit der Arbeit angefangen werden. Und die Winzer an der Mosel haben voriges Jahr weniger Traubenmost in Gefahr, als sie vorher gedenkt haben. Insgesamt waren sie am Ende 74 Millionen Liter und dort mit fast 4 Millionen Liter weniger, als sie im Oktober geschätzt hatte. Das hätte am viele Rehen und relativ hohe Temperaturen im September gelegen. Im saarländischen Teil von der Mosel, rund um Perl, war ungefähr 1 Million Liter Traubenmost gemacht worden.
1: Emanuel, danke dir.
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1: Auch heute noch mal heiß, 28 bis 32 Grad, ein paar Schleierwolken am Himmel, es bleibt trocken. In der kommenden Nacht mild, sternklar. Morgen am Samstag starten wir freundlich und heiß, aber es wird schon schwüler. Am Nachmittag kann es Gewitter geben. Der Sonntag unbeständig mit kräftigeren Schauern. Maximal 27 Grad. Die neue Woche dann trocken, aber kühler.
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1: A8 Pirmasens-Saarlouis zwischen Neunkirchen-Wellesweiler und Neunkirchen-Oberstadt. Da ist links gesperrt wegen Bauarbeiten bis um 2 heute Mittag. A1 Trier-Saarbrücken zwischen Illingen und dem Kreuz Saarbrücken. 2 liegen gebliebene Fahrzeuge. 2 liegen, bleibe auf dem Standstreifen. Bitte vorsichtig ranfahren. A620 Saarlouis Richtung Saarbrücken. Das Nadelöhr zwischen Völklingen und Saarbrücken-Gersweiler. Im Moment staut sich es auf 5 Kilometern. 20 Minuten gehen verloren im Stau. Unsere neuesten Blitzer auf der B51 in Höhe Völklingen, in der Ortsdurchfahrt von Überroth-Niederhofen und zwischen Nooswendel und Darkstuhl. Ich wünsche Ihnen eine gute Fahrt, alle Blitzer auf sr3.de und in der SR3-App.
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1: Paul McCartney hat ein neues Album und da hören wir gleich einen Song aus diesem neuen Album, das von unglaublich vielen Leuten sehr hoch gelobt wird, das produziert ist von einem, der auch mit den Stones arbeitet und mit anderen großen Leuten. Christian Job stellt es uns gleich vor. Ich bin Frank Hofmann.
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Das große Sexual Healing von Marvin Gaye hier auf SR3. Es kann sein, dass Sie Paul McCartney zuletzt häufiger mal im Fernsehen gesehen haben. Der tingelt nämlich gerade durch viele internationale Talkshows, über die auch in Deutschland berichtet wird. Kürzlich war er in der letzten Ausgabe der Late Show von Stephen Colbert und erzählt überall über sein neues Album. Der Mann ist 84, Ex-Beatle. Legende. Der bringt mit fast 84 Jahren ein neues Studioalbum raus. Ab heute ist es zu haben. McCartney schaut zurück auf diesem Album, auf seine Kindheit, auf die Jugend. The Boys from Dungeon Lane heißt es. Die Straße gibt es in Liverpool, in dem Viertel, in dem Paul und George und nicht weit auch John Lennon aufgewachsen sind. Beatles-Fan und SR3-Musikexperte Christian Job hat das Album schon ein paar Mal gehört. Christian, kann es

0: Paul noch.
1: Ist der Papst katholisch? Wenn es Neues von Sir Paul gibt, schlägt mein Herz höher. Da gibt's gar nichts zu mäkeln, nur Freude, dass der erfolgreichste und langlebigste Songschreiber der Popgeschichte noch da ist. Ja, mit fast 84 hat Paul keine Twist-and-Shout-Stimme mehr. Die hohen Beatles-Klassiker strengen ihn an, aber die neuen Songs, die singt er zart, mal als Teil eines Chores und für mich immer noch faszinierend, wie er nach fast 70 Jahren noch spannende Sounds und packende Melodien hinbekommt. Zum Beispiel, wenn hier in Never Know eine einfache Flöte zu hören ist. Bei McCartney 1 bis 3, den Soloalben, spielt er nahezu alle Instrumente selbst und hat neulich im US-Fernsehen gezeigt, dass er sogar Trompete kann.
0: Das Album ist ein Blick zurück, es ist nostalgisch, melancholisch. Lange hat er nicht so gerne von den Beatles und Liverpool erzählt, jetzt schon.
1: Im Alter wird der Blick zurück milder und ihm wird bewusst, was für ein Glück er gehabt hat mit dieser unglaublichen Karriere. Es gibt jetzt auch ganz viele super interessante Promo-Interviews im Internet und da liefert Paul die Anekdoten zu den, naja, poetischen Texten, die auf der Platte jetzt mehrdeutig sein können. Down South zum Beispiel. It was a good way to get to know you.

0: Da erzählt McCartney, wie zwei Jungs, George Harrison und er, getrennt sind. Urlaub ohne Reisekosten, da haben sie sich besser kennengelernt, wurden Freunde. Und ich kannte die Geschichte nicht. Ein Teil des Wegs fuhren sie mit einem Milchauto in den 50ern, ungewöhnlich mit Elektroantrieb. Paul saß auf dem Beifahrersitz und George auf der Batterie. Und irgendwie habe der Metallreißverschluss hinten an den Jeans den Kontakt zwischen Plus und Minus geschlossen. Und plötzlich sprang George schreiend auf und abends sah man am Bobbes eine Brandnarbe.
1: Sowas macht natürlich allen Beatles-Fans Spaß, aber der Blick geht noch weiter zurück. Paul erzählt auch vom Krieg.
0: Salesman Saint heißt der Song, eine Hommage an seine Eltern. Was den Zweiten Weltkrieg angeht, sagt Paul, also ich war 3, als der zu Ende ging, ich habe keine Erinnerungen. Frag Ringo, der war bei Kriegsende immerhin 5. Aber Paul hat fasziniert, dass die Briten immer ihren Humor bewahrt haben, auch in diesen dunkelsten Zeiten. Und er zieht den Hut vor seinem Vater, der Kaufmann, und seiner Mutter, die Hebamme war. In Let It Be hat er gesungen, wie sie ihm im Traum begegnet. Jetzt kann man hören, wie die jungen McCartneys zur Big Band Musik aus dem Radio Pläne schmieden und eine Familie gründen wollen.

believe. The Boys of Dungeon Lane. Ab heute das neue Album von Paul McCartney mit noch einem Knaller, nämlich mit einem Duett mit Ringo Starr, Home to Us auf SR3.

0: Ganz großer Song, legendär. Me and Bobby McGee von Janis Joplin. Chris Christopherson hat es geschrieben. SR3 ist hier. Marcel Lötz-Binder macht jetzt weiter mit SR3 am Vormittag. Ich bin Frank Hofmann und wünsche Ihnen einen erfolgreichen Freitag. Machen Sie es gut. Bis bald. Tschüss.
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1: 9 Uhr. Der Einschlag einer vermutlich russischen Drohne in einem Hochhaus in Rumänien nahe der ukrainischen Grenze sorgt für Spannungen. Wegen des Vorfalls mit 2 Verletzten hat NATO-Generalsekretär Rutte jetzt Kontakt mit den rumänischen Behörden aufgenommen. Eine NATO-Sprecherin warf Russland Rücksichtslosigkeit vor. Das Bündnis werde sein

0: eine Verteidigung gegen alle Bedrohungen verstärken. Auch die Regierung von Moldau zeigt sich besorgt wegen des Vorfalls. Die frühere Sowjetrepublik grenzt sowohl an Rumänien als auch an die Ukraine. In der Türkei geht die Regierung immer härter gegen die größte Oppositionspartei vor. Und darüber sind deutsche Außenpolitiker zunehmend besorgt. Zuletzt wurde der Chef der CHP abgesetzt und die Parteizentrale in Ankara gestürmt. Das Auswärtige Amt nannte die Vorgänge irritierend. Aus Berlin Markus Sambale.
1: Cansu Özdemir von der Linken sagte dem ARD-Hauptstadtstudio, gerade Deutschland müsse die demokratischen Kräfte in der Türkei klarer unterstützen. Ähnlich äußerte sich die Grünen-Abgeordnete Deborah Düring. Die Bundesregierung dürfe gegenüber der Regierung Erdogan nicht schweigen. Der AfD-Außenpolitiker Markus Frohnmeier verlangte, die EU-Beitrittsverhandlungen mit der Türkei vollständig zu beenden. Der SPD-Abgeordnete Serdar Yüksel betonte, es gehe nicht um rein innere Angelegenheiten der Türkei. Demokratische Standards und rechtsstaatliche Prinzipien seien universell.
0: Der neue ungarische Premier Modgor wird heute in Brüssel von EU-Kommissionschefin von der Leyen empfangen. Ein Thema dürften die eingefrorenen 10 Milliarden Euro EU-Gelder sein. In der Amtszeit von Modgors Vorgänger Orban hatte die Europäische Union die Zahlungen ausgesetzt, unter anderem wegen Korruption und mangelnder Transparenz. Jetzt drängt aber die Zeit, denn das Geld verfällt in den nächsten Monaten und wäre danach für Ungarn nicht mehr reaktivierbar. Die mögliche Freigabe ist allerdings in der EU umstritten. Eine Rakete der Firma Blue Origin ist offenbar bei einem Test auf der Startrampe explodiert. Das passierte auf dem Raumfahrtstützpunkt Cape Canaveral im US-Staat Florida. Das Unternehmen des Amazon-Gründers Jeff Bezos erklärte, es handele sich um eine Anomalie bei einem Raketentest. Alle Mitarbeiter seien in Sicherheit. Bezos selbst sprach von einem harten Tag. Blue Origin hatte viel Geld in die Entwicklung der Rakete gesteckt. Sie sollte mit der SpaceX-Rakete von Elon Musk mithalten können. Die Zahl der Hautkrebserkrankungen im Saarland ist in den letzten Jahren deutlich gestiegen. Das geht aus Zahlen des saarländischen Krebsregisters hervor. SR-Reporter Felix Schneider.
2: 387 Fälle von schwarzem Hautkrebs wurden 2024 im Saarland registriert. Im Vergleich zu 2025 ein Anstieg um rund zwei Drittel. Beim weißen Hautkrebs waren es 2015 noch 2580 Fälle, im Jahr 2024 bereits 3322. Auch hier ein deutlicher Anstieg um rund ein Drittel. Am Uniklinikum in Homburg mahnen die Ärzte zu ausreichendem Sonnenschutz und regelmäßiger Vorsorge. Am Samstag veranstaltet die Uniklinik eine große Infoveranstaltung rund um das Thema Krebs mit speziellem Fokus auf den Hautkrebs.
0: Im Skandal um die Neunkircher Verkehrsgesellschaft NVG erwägt die Geschäftsführung Regressforderungen gegen zwei Wirtschaftsprüfungsgesellschaften. Hintergrund sind die Ergebnisse des vertraulichen Teneo-Gutachtens, das dem SR vorliegt. Darin wird die Arbeit der Wirtschaftsprüfer kritisiert. Sie sollen die NVG über Jahre hinweg geprüft und dabei keine Beanstandungen festgestellt haben. Auch betriebsfremde Ausgaben seien bei der NVG nicht erwähnt worden. Die Ergebnisse der Wirtschaftsprüfer sind laut Gutachten teils nicht nachvollziehbar und sogar hochgradig kritisch. Der Untersuchungsausschuss zum Skandal bei der Neunkircher Verkehrsgesellschaft kommt heute Vormittag zu seiner ersten Sitzung zusammen. Und das waren die Nachrichten mit Christian Koch. 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
4: Ist das sonnig heute und bis zu 32 Grad heiß. Dazu nur schwacher Wind und deswegen bitte Obacht, im Wald mal schon mal gar nichts hinwerfen, was da brennen könnte. Das könnte momentan bei dieser Trockenheit gefährlich sein. Morgen könnte es gegen Abend im Verlauf des Tages zu kräftigen Schauern und zu ersten Schauern und Gewittern, zumindest steigt das Risiko dafür. Richtig rumpeln könnte es dann am Sonntag. Wir gucken uns aber gerne noch die Nacht an, die uns ins Wochenende bringt. Das ist ja die kommende. 19 bis 13 Grad erwarten wir da. Ein paar Wolkenfelder ziehen vielleicht durch, aber ansonsten zeigen sich auch Mond und Sterne.
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4: A8 Pirmasens Richtung Saarlouis zwischen Neunkirchen-Wellesweiler und Neunkirchen-Oberstadt ist der linke Fahrstreifen wegen Bauarbeiten gesperrt. Dauert noch bis um 2 heute Nachmittag. A620 Saarlouis Richtung Saarbrücken.

0: am Vormittag.
1: Ich schiele schon so ein bisschen. Nicht wegen eines Sehfehlers. Ich schiele Richtung Wochenende. Man kann ja so langsam mal drüber nachdenken, was man da alles so unternimmt. 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Von 9 bis 12 senden wir live, nicht hier aus unserem Studio, sondern direkt von vor Ort. Würde mich freuen, wenn Sie dann auch dabei sind. Aber jetzt starten wir hier vom Hallberg aus unserem SR3-Studio mit Tom Jones und Love Me Tonight.
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Herzlich willkommen zum aktuellen Bericht am Donnerstag. Einen schönen guten Abend. Geldprobleme können so richtig belastend sein und die Städte und Gemeinden im Saarland können ein Lied davon singen. Das soll besser werden, sagt die Landesregierung mit einer Reform des kommunalen Finanzausgleichs. Mehr dazu gleich. Die tödlichen Polizeischüsse bei einer Verfolgungsjagd in Saarbrücken sind fast 2 Monate her. Heute hat sich der Anwalt der Hinterbliebenen geäußert. Und der Tag der Schulmusik will zeigen, wie schön Musik

0: musizieren ist, aber in einigen Schulen fehlt es an Musiklehrern. Erst gestern haben wir über die Finanznot der Kommunen berichtet. In manchen Städten und Gemeinden sind die Kassen so leer, dass sie ohne neue Schulden keinen Haushalt aufstellen können. Ein Lösungsansatz ist eine Reform des kommunalen Finanzausgleichs. Seit Jahren ist die schon geplant, aber bislang nicht umgesetzt. Weniger als ein Jahr vor der Landtagswahl wird die Zeit für eine Reform aber knapp. Emil Mura berichtet.
1: Kein Wölkchen über dem Rathaus in St. Ingbert. Doch drinnen ist die Stimmung nicht ganz so heiter. Am Vormittag gab es eine Sitzung der Lenkungsgruppe Kommunaler Finanzausgleich, an der auch der Präsident des Saarländischen Städte- und Gemeindetages Uli Meyer teilgenommen hat. Aus seiner Sicht stecken die Verhandlungen mit dem Land in einer schwierigen Phase.
2: Unsererseits ist es klar, gelingt es nicht mehr bis zum Sommer auch Eckpunkte einvernehmlich festzulegen, dann wird das sehr, sehr schwierig, dass das in dieser Legislaturperiode noch gelingt. Das wäre ein fatales Zeichen, weil wir als Kommunen, wir sind mit dem Rücken an der Wand. Und wie gesagt, ohne funktionierende Kommunen kein funktionierendes Saarland.
1: Zum Hintergrund. Der kommunale Finanzausgleich ist eine der wichtigsten Einnahmequellen der Städte und Gemeinden. Der Schlüssel, nach dem das Geld verteilt wird, ist rund 40 Jahre alt. Vor 2 Jahren hätte ein Gutachten die aktuellen Bedarfe der Kommunen ermitteln sollen. Weil Daten uneinheitlich waren, liegt das Gutachten immer noch nicht vor. Trotzdem macht das Finanzministerium Hoffnung.
3: Die Datengrundlagen sind jetzt wirklich in einem sehr intensiven Prozess aufgearbeitet worden, auf der kommunalen Ebene, im Statistischen Landesamt, im Statistischen Bundesamt. Und die Datengrundlagen liegen jetzt nach meiner Einschätzung so vor, dass man auf dieser Grundlage gut arbeiten kann.
1: Größter Streitpunkt zwischen Land und Kommunen ist weiterhin die Frage, soll das Geld nur anders verteilt werden oder soll insgesamt mehr verteilt werden? Letzteres wollen die Kommunen.
2: Das neue System soll ja aufgabenangemessen sein, dass wir auch das Geld für das bekommen, was wir machen. Wir betreiben Schulen, wir betreiben Dorfgemeinschaftshäuser, wir betreiben Turnhallen und wir wollen das Geld haben, damit wir das auch dauerhaft machen können.
1: Die politische Sommerpause beginnt Ende Juni. Viel Zeit für eine Einigung zwischen Land und Kommunen bleibt also nicht mehr.
0: Vor fast 2 Monaten, am frühen Ostersonntag, ist es passiert. Bei einer Verfolgungsfahrt in Saarbrücken-Herrensohr wird ein 22-Jähriger durch Polizeischüsse verletzt und stirbt. Wie ist das alles passiert? So ganz klar ist das noch nicht. Der Rechtsanwalt der Hinterbliebenen fordert jetzt Transparenz bei der Aufklärung und eine Antwort auf die Frage, ob die Schüsse wirklich notwendig waren. Barbara Spitzer berichtet.
4: Der Tatort in Herrensohr am Ostersonntag. Der Renault des getöteten 22-Jährigen zwischen 2 Polizeiautos. Dazu Spuren von mutmaßlich 8 Schüssen der Polizei. Einer davon soll den Fahrer tödlich im Rücken getroffen haben. Der Anwalt der Angehörigen berichtet über die tragischen Folgen.
5: Dem Vater, mit dem ich den meisten Kontakt habe, dem geht's schlecht. Der hat auch von mir Bilder gesehen, wie der Getötete dann bei der Waschung kurz vor der Beerdigung gewesen ist. Das hat ihn sehr zugesetzt.
4: Begonnen hatte es mit einer Polizeikontrolle, in die der Neunkircher auf einer Spritztour mit 2 Kumpels geriet. Das Kennzeichen habe nicht zum Auto gehört. Dazu habe der Mann kurz vor der Führerscheinprüfung gestanden.
5: Ich gehe davon aus, dass er Angst hatte, dass der Führerschein dann in weite Ferne gerückt ist. Er ist abgehauen.
4: Auf der Flucht gerät er in diese Sackgasse. Beim Versuch zu wenden, soll er eine 27-jährige Polizistin angefahren und verletzt haben. Dann soll ein Polizist 6-mal geschossen haben, ein weiterer 2-mal. Der Anwalt geht von einer überzogenen Reaktion aus.
5: Diese Schüsse müssen die sein. Wenn ich weiß, da töte ich jetzt jemanden. Ist das im Verhältnis zu der Schwere des Angriffs gerechtfertigt? Das wird die Frage sein, die uns beschäftigen wird.
4: Die Staatsanwaltschaft ermittelt gegen die beiden Polizisten, die sich bislang nicht geäußert haben, wegen fahrlässiger Tötung. Nicht angemessen, so der Anwalt, denn es gebe Anhaltspunkte für Totschlag, also ein schwereres Delikt.
5: Eins ist klar, wenn ich in Kopfhörer aus relativ kurzer Entfernung von hinten schieße oder in Oberkörperhöhe und auch geübt bin, ja, dann nehme ich billigend in Kauf, dass ich jemanden töte. Oder dass der durch den Treffer zu Tode kommt. Und das ist dann eben nun mal Vorsatz.
4: Die Staatsanwaltschaft sagt dazu, für vorsätzliche Tötungen gebe es

0: weiterhin keine Anhaltspunkte. Auch deshalb fordert der Anwalt ein Gutachten, bei dem die Abläufe im Zusammenhang sekundengenau rekonstruiert werden. Die Staatsanwaltschaft betont, derzeit würden mehrere Einzelgutachten erstellt, mit dem Ziel zu klären, wer wann von wo geschossen hat. Zweifellos eine Mammutaufgabe, aber im Sinne von Transparenz der Polizeiarbeit aus Sicht des Anwalts für die Angehörigen und für die Gesellschaft unerlässlich.
1: Ein Cyberangriff auf einen Rechnungsdienstleister mit Sitz in Wadern sorgt für Aufsehen. Offenbar wurden zehntausende Patientendaten gestohlen. Die Ermittlungen laufen. Betroffen sind auch Patientinnen und Patienten der Uniklinik Homburg. Dort wurde vor einer Woche eine Hotline eingerichtet, um Fragen zu beantworten und um Betroffene zu informieren. Aber wie groß ist der Andrang wirklich und welche Folgen kann der Datenklau haben? Barbara Spitzer berichtet.
0: Rund 1200 Patienten der Uniklinik Homburg sind von dem Cyberangriff auf einen Rechnungsdienstleister betroffen. Bei 400 von ihnen sollen die Hacker auch hochsensible Daten gestohlen haben. Dennoch halten sich die Anfragen per Mail oder Telefon an die Klinik bislang in Grenzen.
2: Es haben sich 70 Personen insgesamt gemeldet bei uns bis jetzt. Und von denen waren 3 konkret betroffen in diesem Fall. In 2 Fällen ging es da tatsächlich auch um Daten, die gegebenenfalls Rückschlüsse erlauben könnten auf eine Diagnose oder auf eine Behandlung.
0: Betroffen von dem Cyberangriff auf den Rechnungsdienstleister Unimed in Wadern sind Privatpatienten und Selbstzahler. Sie sollen in den nächsten Tagen per Post informiert werden. Die Stimmung bei Patienten, die aktiv nachfragen?
2: Grundsätzlich merken Sie natürlich, diejenigen, die jetzt nachfragen, die sind besorgt und machen sich eben auch Gedanken berechtigterweise. Und ja, natürlich, hin und wieder sehen Sie auch ein Stück weit Verärgerung bei den Menschen, das ist klar.
0: Die Empfehlung der Uniklinik an alle Betroffenen, deren Daten gestohlen wurden, erhöhte Wachsamkeit.
2: Insbesondere, wenn Sie jetzt von dritter Seite von Unbekannten angeschrieben werden, vielleicht auch angerufen werden und dann vielleicht auch jemand den Versuch unternimmt, an weitere Daten zu gelangen.
0: Unimed betont, dass offenbar ein Angriff auf die Verschlüsselung des Systems geplant gewesen, aber nicht verwirklicht worden sei. Das Landeskriminalamt hat die Ermittlungen aufgenommen. Angaben zu Tatverdächtigen oder möglichen Geldforderungen werden derzeit aus ermittlungstaktischen Gründen nicht gemacht.
1: Musizieren baut Stress ab, trainiert das Gehirn und gemeinsam macht's auch einfach Spaß. Darauf will der Tag der Schulmusik heute aufmerksam machen, in diesem Jahr mit dem Motto Musicals. Aber damit Musikunterricht gut klappt, braucht es natürlich auch genügend Lehrkräfte und die gibt es nicht an allen Schulen. Warum ist das so? Mika Lupp hat nachgefragt und dazu auch eine Schule in Dillingen besucht.
3: Das ist Johanna. Sie ist 17 Jahre alt und geht in die 11. Klasse des Albert-Schweitzer-Gymnasiums in Dillingen. Musik ist für sie mehr als nur ein Unterrichtsfach. Durch engagierte Lehrer hat sie ihre Leidenschaft für Singen und für Musical-Projekte entdeckt. Ihr Ziel für die Zukunft? Selbst Musik unterrichten.
4: So Richtung 10., 11. Klasse ist mir dann auch klar geworden, nachdem ich schon mehrere Projekte dann miterleben durfte, okay, ja, ich möchte das auch als Beruf machen.
3: Nachwuchs wird bei den Musiklehrern auch gebraucht. Aktuelle Zahlen des Bildungsministeriums zeigen, während saarländische Gymnasien gut versorgt sind, sieht es an den Gemeinschaftsschulen anders aus. An 11 von ihnen gibt es überhaupt keine studierten Musiklehrer. Hier werden zum Beispiel Quereinsteiger eingesetzt. Für Eva Kieser vom Bundesverband Musikunterricht ist das keine Überraschung. Die Gemeinschaftsschule sei bei Lehramtsstudierenden im Bereich Musik kaum gefragt.
5: Weil da kommen halt sehr, sehr viele andere Aufgaben noch hinzu über den Unterricht hinaus. Ich bin selbst an der Gemeinschaftsschule gewesen, ich weiß es. Man hat also sehr viele herausfordernde Schüler auch, die einen sehr binden über das reine Fachliche hinaus.
3: Dieser Auffassung widerspricht Bildungsministerin Streichert-Klivaux. Sie sieht die Ursache im allgemeinen Lehrermangel. Gerade das Fach Musik sei besonders betroffen.
6: Wir haben einen grundsätzlichen Mangel an ausgebildeten Lehrerinnen und Lehrern. Zum einen im Bereich der Sekundarstufe 1. Das sind klassischerweise Lehrerinnen und Lehrer, die auch dann an den Gemeinschaftsschulen arbeiten. Und wenn sie in diesem Lehramt schon einen Mangel haben und dann noch zusätzlich eben zu wenig Lehrerinnen, die dort als Musiklehrkräfte arbeiten können, dann erklärt sich das aus dieser strukturellen Situation.
3: Um dem Mangel entgegenzuwirken, habe man deshalb auch den Quereinstieg erleichtert. Für Johanna steht erstmal das Abitur an. Danach möchte sie an der Hochschule für Musik in Saarbrücken studieren.
1: In unserer Gesellschaft ist Essen weit mehr als reine Nährstoffaufnahme. Es ist zum Lifestyle, zum Statussymbol und zur Ware geworden. Darum geht es in dem Stück Food, das es gestern Abend beim Theaterfestival Perspektiv zu sehen gab. Zeitgenössische Zirkuskunst und ein lebendiges Körpertheater mit einer klaren Botschaft. Wir müssen unser Konsumverhalten überdenken. Und sogar ein Mikrofon wurde da auf der Bühne gegessen. Die Bilder sehen Sie gleich nach den Nachrichten mit Eva Miebes.
7: Guten Abend. Die Neuwahl der Regionalversammlung wird jetzt doch am 30.08. stattfinden. Gestern wurde dem SR mitgeteilt, der Termin wackele. Hintergrund ist, dass wohl die Neuwahl des Saarbrücker Stadtrats und die Wahl für die Regionalversammlung am selben Tag stattfinden sollten. Wann die Neuwahl des Stadtrates stattfindet, ist noch offen. Das Landesverwaltungsamt kann noch Beschwerde gegen das Urteil des Oberverwaltungsgerichts einlegen. Der Mann, der einen Zugbegleiter bei Landstuhl getötet hat, wird wegen Mordes angeklagt. Das hat die Staatsanwaltschaft Zweibrücken mitgeteilt. Sie wirft dem 26-Jährigen vor, den Zugbegleiter im Februar bei der Fahrkartenkontrolle in einem Regionalexpress tödlich verletzt zu haben. Der Tatverdächtige sitzt in Untersuchungshaft. Einen Tötungsvorsatz hat er bestritten.
8: Nach dem Reihenhausbrand gestern in Winterbach geht die Polizei St. Wendel von fahrlässiger Brandstiftung oder einem technischen Defekt aus. Die Brandermittler werden erst morgen vor Ort sein, um die genaue Ursache zu untersuchen. Der Brand ist laut Feuerwehrangaben gegen 16 Uhr ausgebrochen. Die Flammen verwüsteten 3 von 4 Wohnungen in den Reihenhäusern. 12 Personen wurden in Sicherheit gebracht oder konnten sich selbst retten. 2 Bewohner wurden verletzt und mussten im Krankenhaus behandelt werden. Gegen 19.30 Uhr waren die Hauptlöscharbeiten größtenteils abgeschlossen. Insgesamt waren über 100 Einsatzkräfte von Feuerwehr, THW und DAK vor Ort.
7: Bei der kommenden Fußball-WM können saarländische Fans die Spiele wieder gemeinsam in den Außenbereichen von Gaststätten verfolgen. Das Umweltministerium hat die Lärmschutzverordnung während der WM angepasst. Demnach dürfen Kneipen und Biergärten alle WM-Spiele draußen bis 24 Uhr übertragen. Läuft ein Spiel bis nach Mitternacht, darf bis zum Ende weitergeschaut werden.
8: Grundschullehrerinnen und Lehrer im Saarland sollen in Zukunft mehr Geld verdienen. Die saarländische SPD plant nach eigenen Angaben, alle schrittweise in die Besoldungsgruppe A13 hochzustufen. Berufsanfängerinnen und Anfänger würden damit nach Angaben der Bildungsgewerkschaft GEW rund 500 Euro mehr im Monat verdienen. In vielen anderen Bundesländern werden Grundschulkräfte bereits besser bezahlt. Erst vor kurzem hat die neue Landesregierung in Rheinland-Pfalz angekündigt, ihren Grundschullehrkräften in Zukunft A13 zu zahlen. Maßgeblich für die Umsetzung der SPD-Pläne im Saarland wird das Abschneiden der Partei bei der Landtagswahl im kommenden Jahr sein.
7: Die Saar-LB hat einen Datenschutzvorfall gemeldet. Demnach wurden rund 1600 Kundendatensätze unbeabsichtigt an mehrere Sparkassen geschickt. Grund war ein menschlicher Fehler beim Versenden einer E-Mail. Sie enthielt Unternehmensnamen, Rating und Kreditvolumen und sollte eigentlich nur an den Rating-Dienstleister der Sparkassenfinanzgruppe geschickt werden. Die unberechtigten Empfänger seien aufgefordert worden, die Daten unverzüglich zu löschen. Die betroffenen Kunden seien bereits per Post informiert worden.
8: Wegen eines Streikaufrufs der Gewerkschaft der deutschen Lokführer GDL sind heute Morgen bis 11 Uhr keine Saarbahnen gefahren. Die GDL fordert ein Gesamtpaket mit deutlich höheren Löhnen und verweist auf Abschlüsse mit anderen Bahnunternehmen.
9: Unsere klare, deutliche Forderung, 8% Entgelt und Strukturreform, die wirken muss im Volumen von 8%, die wir umsetzen, durchsetzen wollen. Und klar, gleichermaßen sind wir natürlich kompromissbereit.
8: Laut Saarbahn-Geschäftsführung beliefen sich die Forderungen in Summe auf über 20% mehr. Die Saarbahn, hinter der letztlich die Kommunen stehen, sei mit anderen Unternehmen nicht vergleichbar.
10: Last but not least, natürlich kann ich nur Tarifvereinbarungen am Ende unterschreiben, die für uns finanzierbar sind. Und wenn ich es nicht weitergeben kann, würden wir mit dem, was Sie gerade gefragt haben, auf einem viel zu hohen Kostenblock sitzen bleiben.
8: Die Tarifverhandlungen gelten als sehr schwierig. Die GDL hat mit der Urabstimmung über weitere Arbeitskampfmaßnahmen begonnen.
7: Das Saarlandmuseum zeigt ab Samstag Werke des britischen Künstlers Paul Morrison. Er zählt nach Angaben der Stiftung Saarländischer Kulturbesitz

0: zu den bedeutendsten Vertretern der zeitgenössischen britischen Malerei. Die Ausstellung ist bis Ende Januar nächsten Jahres zu sehen.
1: Rund 250 Schülerinnen und Schüler waren heute in der Staatskanzlei. Auf dem Schülertagprogramm standen Gespräche mit Ministerpräsidentin Rehlinger, die in jeweils kleiner Runde Fragen beantwortete. So konnten sich die Jugendlichen über ihr Amt und ihre Arbeit informieren.
2: Beim ersten Mal haben wir schon gesagt, wir verlaufen uns hier, wir finden nicht mehr zurück, weil das auch schon so groß ist. Und ich meine, man sieht ja die Staatskanzlei so jetzt nicht von innen wie jetzt heute.
3: Ist auf jeden Fall ein ungewöhnliches Gefühl, weil man weiß, dass hier Präsidenten und sowas waren.
4: Ich finde das Ganze, wie das aufgebaut ist, sehr schön und es wird sich sehr viel Mühe gegeben. Auch, dass die Frau Ministerpräsidentin sich hier für uns extra Zeit holt und uns Fragen beantwortet.
1: Als Begleitprogramm gab es verschiedene Workshops, unter anderem zu Öffentlichkeitsarbeit, Prävention gegen Rechtsextremismus und zu sozialen Netzwerken. Die Schüler kamen in diesem Jahr aus verschiedenen Berufsbildungszentren in Saarbrücken, Homburg, Dillingen, Neunkirchen und Saarlouis.
0: Das war der Nachrichtenüberblick. Um 21:45 bringen wir Sie bei SR Info gerne noch mal auf den neuesten Stand. Zurück zu Julia.
5: Danke, Eva. Alle, die in Saarbrücken wohnen, die kennen es. Und es zieht auch immer wieder Besucher aus anderen Orten im Saarland an. Das Almet in St. Anual ist ein beliebtes Naherholungsgebiet. Es gibt Spazier- und Wanderwege, Wald, Wiesen und Biergärten. Die Stadt will das Almet in den kommenden Jahren deutlich aufwerten. Manche freuen sich über die Pläne, wieder andere sorgen sich um den Charakter des Almet. Felix Schneider war gestern Abend auf einer Diskussionsveranstaltung dabei.
1: Das Interesse war groß. Rund 50 Anlieger sind wegen der Umgestaltungspläne im Almet gekommen. Die Stadt plant dort eine deutliche Aufwertung des Gebiets im Süden der Stadt. Im Mittelpunkt stehe die Idee eines naturnahen Landschaftsparks. Ein besonderes Augenmerk will die Stadt auf Verkehrsberuhigung legen. Ein Thema für viele Anlieger. Insgesamt sollen rund 10 Millionen Euro in die Umgestaltung fließen.
6: Wir reden auch darüber, das Almet attraktiver zu machen an den Eingängen. Wir reden auch natürlich darüber, Spielmöglichkeiten für Kinder an einer zentralen Stelle im Almet zu platzieren. Und wir müssen auch über den Tabaksmühlenbach reden und wie und ob und inwieweit man ihn auch entsprechend renaturieren kann. Weil das ist auch unser Ziel, was für die Umwelt zu tun.
1: Bei einem Naherholungsgebiet kommen verschiedene Nutzungen zusammen. Landwirtschaft, Kleingärtner, Gastronomie, Spaziergänger. Das macht die Bedürfnisse recht unterschiedlich. Einige Anlieger befürchten, durch die Maßnahmen ihre gepachteten Flächen abgeben zu müssen. Oder dass das Almet seine Ursprünglichkeit verlieren könnte.
7: Das ist gut, das Almet ist perfekt, so wie es ist. Bis auf ein paar Kleinigkeiten, wie gesagt, Mülleimer oder so. Aber das große Ganze, was er jetzt hier vorhat, was soll das? Wenn es dahin ziehe?
1: Andere blicken hingegen sehr positiv auf den Umgestaltungsprozess.
8: Jetzt soll gehandelt werden, es soll wirklich Geld in die Hand genommen werden. Das kann nur gut sein für alle in Saarbrücken.
9: Die Maßnahmen finde ich sehr gut, die sie machen wollen, zu kleineren, also kleine Maßnahmen.
10: Ich bin auch dafür, wenn hier mal ein paar Gärten weggemacht werden, die wo man nicht mehr braucht, und mal freie Flächen geschaffen werden, wie in anderen großen Parks mit Wiesen, ähnlich wie am Staden.
1: Zur Diskussionsveranstaltung hatte die SPD-Stadtratsfraktion eingeladen. Mit diesem runden Tisch wollte die Fraktion für mehr Tempo im Gestaltungsprozess sorgen.
11: Die Lebenssituation vieler Menschen in der Stadt hat sich geändert. Heute hat nicht mehr jeder einen Garten, nicht jeder hat eine Gartenparzelle, aber jeder hat auch das Bedürfnis, am Feierabend oder am Wochenende rauszugehen. Und für uns ist noch ein ganz wichtiger Punkt. Wir wollen, dass Saarbrücken eine liebenswerte Stadt für Kinder ist. Und deswegen ist uns auch dieser Spielplatz, wo wir heute auch intensiv diskutiert haben, ein wirklich wichtiges Anliegen.
1: In 2 Wochen will die Stadtverwaltung einen Bürgerbeteiligungsworkshop veranstalten. Im nächsten Schritt soll es dann ein Entwicklungskonzept mit konkreten Zielen und Maßnahmen geben, das dann auch Grundlage für die Beantragung von Fördermitteln ist.
5: Kinderbetreuung in einer Turnhalle. Diese ungewöhnliche Situation gibt es gerade in Buß, weil die Kita Seepferdchen dort einen Wasserschaden hatte und eine andere Lösung her musste. Aber das ist nicht die einzige Kita, die Probleme hat. Auch im Kinderhaus in unmittelbarer Nähe gibt es einen Wasserschaden, schon seit 2 Jahren. Und die Kinder dort sind in Räumen der Grundschule untergebracht. Eine angespannte Situation, weil es nicht für alle auch Plätze gibt. Maximilian Friedrich berichtet.
1: Das Kinderhaus in Buß. Seit einem Wasserschaden vor 2 Jahren werden diese Räume saniert. Verzögerungen bei den Handwerkern sind laut Gemeinde der Grund für die lange Dauer. Die gute Nachricht: Nach den Ferien sollen die Räume fertig saniert sein. Doch die Gerüchteküche hat bei einigen Eltern im Kinderhaus eine Angst geschürt.
12: Dass da halt im Raum stand, dass die Kinder von Kita Seepferdchen

0: in den sanierten Räumlichkeiten vom Kinderhaus untergebracht werden sollen. Aber eine faire Lösung ist meiner Meinung nach, dass die Kinder vom Kinderhaus nach den Sanierungsarbeiten zurück in ihre Räumlichkeiten gehen dürfen, worauf sie ja schon seit 2 Jahren warten.
1: In einem spontanen Gespräch mit dem Bürgermeister wird klar, das ist nur ein Gerücht. Man habe lediglich festgestellt, dass die Räume des Kinderhauses nach der Sanierung wieder zur Betreuung von Kindern genutzt werden sollen. Es werde niemand bevorzugt.
2: Im Bus gibt es keine Seepferdchenkinder und keine Kinderhauskinder. Im Bus gibt es Kinder, wo wir einen sehr hohen Wert darauf legen, dass sie ordentlich betreut werden.
1: Beim Wasserschaden in der Kita Seepferdchen gibt es laut Gemeinde noch keine Hinweise auf die Einbrecher. Auch sei unklar, wann die notwendigen Sanierungsarbeiten in dem Stockwerk abgeschlossen sind. Für die betroffenen Kinder hat die Gemeinde allerdings zwischenzeitlich eine Notlösung in der Schulturnhalle gefunden. Das Konzept hierfür habe man schon seit dem letztlich unbestätigten Schimmelbefall Anfang des Jahres erarbeitet. Seit Dienstag werde nun Platz für 2 Gruppen eingerichtet. Es fehlten nur noch die Freigabe durch die Unfallkasse und eine Brandschutzabnahme.
2: Das denke ich, dass wir es die nächsten Tage hinbekommen. Und am Montagmorgen wird vom Landesjugendamt eine Begehung stattfinden. Und wir hoffen, dass wir dann so schnell wie möglich eine Betriebserlaubnis bekommen, sodass wir alle Kinder uneingeschränkt betreuen können.
1: Trotz der positiven Aussichten, bei einigen Kinderhauseltern bleibt die Stimmung angespannt. Noch sind ihre Kinder in dieser Übergangslösung untergebracht und die Bauarbeiten am eigentlichen Gebäude nicht abgeschlossen. Die Gemeinde verspricht auf jeden Fall, die Eltern noch schneller und umfassender zu informieren, um weiteren Gerüchten vorzugreifen.
3: Mit der Saison 2025/26 hat die Deutsche Radiophilharmonie ein neues Kapitel aufgeschlagen. Der international renommierte spanische Dirigent Josep Pons hatte die Position des Chefdirigenten und künstlerischen Leiters übernommen. Und diesen September startet er in seine 2. Saison, damit auch in die 2. Phase, die er unter ein großes europäisches Motto gestellt hat. Morgen startet der Vorverkauf und Chris Ignazi stellt das Programm vor.
1: Musik aus Europa, wie hier beim Programm Wien 1900, ist einer der Kernpunkte in den Programmen von Josep Pons. Und auch in der kommenden Saison wird Europa wieder im Mittelpunkt stehen. Denn unser Kontinent, findet der Chefdirigent, sei wichtiger denn je.
4: Ich glaube, wir sind an einem Punkt, an dem wir Europa brauchen, wegen seiner Denktraditionen und weil die westliche Welt aus Europa gewachsen ist.
1: Die Saison steht deshalb unter dem Motto Säulen Europas. Die DRP spielt Werke der griechisch-römischen und der germanischen Mythologie. Dazu Stücke von Shakespeare, aber auch neue Werke. Mit dabei sind deshalb zeitgenössische Komponisten wie Jörg Wiedmann, der in Saarbrücken schon Artist in Fokus war, und der Brite George Benjamin, der zu den bedeutendsten Komponisten unserer Zeit gehört.
4: Er ist absolute Champions League. Wir haben das große Glück, ihn hier zu haben, mit seiner ersten Oper in konzertanter Aufführung. Nächstes Jahr wird er weltweit nur ein einziges Orchester dirigieren, die Deutsche Radiophilharmonie.
1: Wie schon in der noch laufenden Saison hier beim Universum Hildegard befasst sich das Orchester außerdem mit der Musik Hildegard von Bingens. Zum Portfolio gehören auch wieder publikumsnahe Kneipenkonzerte und, ganz neu, Musik für Menschen mit Demenz. Damit wollen Josep Pons und sein Orchester ein Zeichen setzen, wie wichtig die Orchesterarbeit auch abseits der Konzertsäle ist.
5: Un orquesta moderna.
4: Zu einem modernen Orchester gehört es dazu, sich einzubringen. Man muss sich klar machen, wir machen nicht nur Unterhaltung. Wir machen Kultur, wir machen Kunst.
1: Diese Kunst bringt das Orchester auch in der kommenden Saison wieder vielfältig mit Josep Pons auf die Bühne.
3: Übervolle Supermarktregale, günstige Discounterschnäppchen und an jeder zweiten Ecke ein Fastfood-Laden. Mit der Ernährung ist es oft so eine Sache. Lebensmittel werden verschwendet, wir essen zu viel Fleisch und oft auch zu ungesund. Die Inszenierung Food beim deutsch-französischen Festival der Bühnenkunst Perspektiv will künstlerisch auf unser Konsumverhalten hinweisen. Gestern Abend war sie in Saarbrücken.

0: Gmünd zu sehen und Bettina Rau war für uns dabei.
1: Hier wird gefuttert. Selbst das Mikrofon ist vor den Artisten nicht sicher. Food, also Essen, ist nicht nur der Name des Stückes, sondern auch Programm. Der Kühlschrank, er soll die Natur symbolisieren, bietet immer wieder Nachschub für gierige Menschen. Manierlich essen, Fehlanzeige. Hier wird richtig gemampft. Aus einer weißen Wand schneiden sich die Artisten immer wieder Stücke heraus, was zu witzigen Effekten führt. In Food werden Essgewohnheiten der Konsumgesellschaft aufs Korn genommen. Der österreichische Regisseur Michael Zandl ist nicht nur ausgebildeter Artist, er hat auch Umwelt- und Bioressourcenmanagement studiert. So haben die Künstler eine klare Botschaft.
2: Was wir wollen, dass das Publikum sieht in dem Stück, ist vielleicht gewisse Symboliken, Metaphern, wie wir mit unseren Lebensmitteln umgehen, wie wir mit unserem Konsumverhalten umgehen und so weiter. Genau. Und vor allem die Industrie, die da dahinter steht, da werfen wir doch einen eher kritischen Blick drauf.
1: Die Künstler ließen sich bei der Kreation der Stillleben von alten Meistern wie Rembrandt inspirieren. Zandl hat das Stück mit seinen Soundeffekten, absurden Einfällen und akrobatischen Szenen mit den Artisten im Kollektiv entwickelt.
2: Grundsätzlich haben wir uns auch ein bisschen mit der Geschichte beschäftigt von unseren Konsumgewohnheiten und kamen dann auch auf diese Bilder und diese Kunst, auch die Kunst, die sich mit Essen auseinandersetzt. Und das war für uns eine Motivation, auch visuelle Anreize für das Stück zu schaffen.
1: Erlegte Tiere werden in Mikrowellen gestopft. Auch wenn Zandl die Zuschauer nicht belehren will, die Bilder sind eindeutig und werden verstanden. Das Ende lässt nichts Gutes für die Menschheit ahnen. Was bleibt? Die grüne Pflanze als eine Art Hoffnungsschimmer.
3: Ich fand diese Idee mit der Wand, wo immer zu irgendwas passierte, total schön.
4: Das Thema Essen ist definitiv in einer sehr spannenden Art und Weise, finde ich, gezeigt worden.
1: Ich habe noch nie so ein Stück gesehen. Was für eine Kreation, eine Recherche, eine Originalität. Unglaublich. Bravo an die Artisten.
5: Bravo, Artista.
1: Food ist morgen nochmal auf der Bühne des Rathauses von Saargemünd zu sehen.
0: Und insgesamt geht das Festival Perspektiv noch bis Samstag. Wir machen jetzt weiter mit dem Sport. Lisa Bohr übernimmt.
6: Schönen guten Abend. Die Borussia aus Neunkirchen. Sie stand mal wieder kurz vor dem finanziellen Kollaps. Es drohte sogar das komplette Aus für den Club. Jetzt aber hat sich das Blatt doch wieder gewendet. Seit gestern hat der saarländische Traditionsverein nicht nur eine neue Führung, sondern auch wieder eine Perspektive. Über eine Planinsolvenz sollen die Borussen schon bald wieder handlungsfähig werden.
7: Gestern Abend, kurz nach 8, die Mitgliederversammlung geht zu Ende. Das Resultat. Rainer Laufer, Professor Jens Kelm und Herbert Grundmann sind nun gleichberechtigte erste Vorsitzende. Grundmann fehlte urlaubsbedingt, wird aber dennoch wie seine Partner einstimmig gewählt. Jetzt gilt es, die Schuldenlast abzuarbeiten.
8: Was die Gläubiger oder das Volumen der Gläubiger angeht, sprechen wir von etwa 350.000 Euro.
7: Insolvenzverwalter Thomas Becker soll die Planinsolvenz durchführen. Bleibt die Frage, wo und wie der neue Vorstand Gelder akquirieren will.
8: Dieser Topf wird gefüllt zum einen durch Spenden, zum einen durch die Situation, dass wir unsere Heimspiele alle an Einnahmen bei dem Insolvenzverwalter abgeben müssen, weil dort das Insolvenzkonto ist, und unsere Mitgliedsbeiträge, die wir jetzt en bloc seit 1. Januar bis dato, da reden wir von etwa 30.000 Euro, direkt abbuchen können und können das in die Insolvenzmasse fließen lassen.
7: Außerdem sollen Mieteinnahmen helfen, die von den Footballern der Saarland Hurricanes kommen. Sie spielen aktuell auch noch im Ellenfeld. Fakt ist, rund 50.000 Euro müssen recht kurzfristig aufgetrieben werden. Das halten Club und Insolvenzverwalter für machbar.
8: Laut seiner Aussage glaubt er, dass wir bis zum September genügend Geld dafür gesammelt haben und Borussia ab Oktober wieder auf eigenen Beinen, was die Einnahmen angeht, stehen darf und kann. Denn das Geld brauche ich natürlich um den Spielbetrieb, der bis dorthin ja förmlich kostenlos, auch die Trainer und die Spieler kostenlos betrieben werden muss. Dann erst wird das Geld wieder frei, damit wir auch natürlich Trainer und auch den einen oder anderen Spieler im Fahrgeldbereich bezahlen können.
7: Auf jeden Fall soll weiter im Ellenfeldstadion gespielt werden. Hier, so der neue Vorstand, könne in Sachen Betriebskosten an einigen Stellen deutlich gespart werden. Das Stadion sei nach wie vor das Herzstück der Borussia und Faktor bei Spieler- und Trainerverpflichtung. Der Interimsvorstand kann nun handeln und aktiv werden und zumindest bis November die Geschäfte des Traditionsclubs führen.
8: Bedeutet, wir haben jetzt zuerst mal 6 Monate Zeit zu arbeiten, um dann auf einer ordentlichen Mitgliederversammlung entweder uns selbst wieder, wenn es passt, wählen zu lassen oder in der Zeit Borussen hochzuziehen, mitzunehmen, an der Hand mitzuführen, die dann sagen, ich werde diese Aufgabe Vorstand übernehmen und dann gehe ich in den Ruhestand.
6: Motorensound, nostalgischer Glanz und vor allem jede Menge Leidenschaft. Die ADAC Deutschland Klassik bringt jedes Jahr automobile Schmuckstücke in eine andere Region Deutschlands. In dieser Woche seit über 10 Jahren mal wieder ins Saarland und auch über die Grenzen hinaus nach Lothringen und Luxemburg. 3 Tage lang entdecken die Oldtimer-Fahrer aus ganz Deutschland die schönsten Strecken und das besondere Flair des Dreiländerecks.
9: Sie haben Glück mit dem Wetter. Das Saarland präsentiert sich von seiner besten Seite. Und die automobilen Schätze bleiben trocken und sauber. Jedes Auto hat seine eigene Geschichte. Und dieser Jaguar ist über Umwege nach Deutschland und zu seinem heutigen Besitzer gekommen.
10: Baujahr 1958, zugelassen erstmalig im Juli 1959 in den USA. Und dann ist es über verschiedene Wege irgendwann zurückgekommen nach Europa. Der Vorbesitzer, oder vielmehr restauriert worden ist es 2000. Und der Vorbesitzer hat das Auto 17 Jahre lang gehabt.
9: Das Teilnehmerfeld ist limitiert. 60 Teams sind dabei und die Organisatoren achten darauf, ein buntes und attraktives Starterfeld auf die saarländischen Straßen zu bringen. Es sind gesuchte Raritäten. Dieser VW-Bus T1 ist ein Sondermodell aus dem Jahr 1960 mit zusätzlichen Fenstern.
11: Man hat sogar hier durch die Fenster eine eingebaute Klimaanlage sozusagen. Ab gewissen Geschwindigkeiten wird es ein bisschen schwierig. Da muss man dann schon das Fenster wieder zumachen. Aber mit dem Panoramadach ist das dann eine gute Belüftung.
9: Auch sehr selten und auch teuer dieses BMW 503 Coupé von 1958. Von diesem gibt es nur 450 Exemplare.
12: Ich habe es von einer Witwe im Jahre 2016 gekauft, also jetzt vor schon 10 Jahren. Und es war in einem sehr heruntergekommenen Zustand. Ich habe es dann komplett restaurieren lassen über 4 Jahre und habe es seit 2020 jetzt fahrbereit, so wie es hier steht.
9: Für Fans der Oldtimer gibt es bis Samstag viel zu entdecken. Am Freitag machen sie Station in Merzig-Perl, Luxemburg, Wiltingen und Mettlach. Und am Finaltag geht es nach Lothringen und mittags zu einer ausgedehnten Pause an der Völklinger Hütte.
6: Und wir gehen nicht nur in die Pause, sondern machen Feierabend, oder?
0: Ja, bin ich auch dafür. Ab in die Sonne und apropos Sommer und Sonne, Erdbeeren. Das gehört doch irgendwie einfach mit dazu, gerade eben, oder? Aber irgendwie haben die früher nach mehr geschmeckt. Warum das so ist, darum geht es gleich in Quarks Mission Erdbeere. Und jetzt noch die Wetteraussichten und danach die christliche Sicht. Bis morgen, einen schönen Abend.
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0: Was wäre, wenn die Worte, die ich jetzt zu Ihnen spreche, komplett von einer künstlichen Intelligenz generiert worden wären? Ich bin zwar Pfarrer, aber eben auch nur ein Mensch, manchmal faul, manchmal in Zeitnot und manchmal schlicht unkreativ. Warum also nicht ChatGPT und Co. die Arbeit machen lassen? Ja, warum eigentlich nicht? In den Kirchen wird das gerade heiß diskutiert. Da gibt es Videotelefonate mit einem Jesus-Avatar oder auch KI-generierte Predigten. Manche von Ihnen denken jetzt vielleicht, Halleluja, es kann nur besser werden. Endlich Schluss mit dem ewig langen Theologen-Kauderwelsch. Die kirchliche Ablehnungsfront schlägt natürlich Alarm. Die Argumente klingen wie in jeder anderen Branche auch. Alles seelenlos, kein echter Spirit, kein Gefühl, null Heiliger Geist. Nur digitaler Eintopf, zusammengerührt aus den Tiefen des Internets. Meine Erfahrung ist eine andere. Für mich sind Gemini und Co. ein Werkzeug. Früher war es das dicke Lexikon im Regal. Heute ist es eben der schlaue Algorithmus. Zumal meine Kirche gerade mit schrumpfenden Ressourcen kämpfen muss. Budgetkürzungen, Pfarrermangel, Stress an allen Ecken. Wenn die KI mich beim Schreiben entlastet, gewinne ich genau das, worauf es ankommt. Zeit fürs Eigentliche. Zeit für den direkten Kontakt mit Ihnen. Für Gespräche von Mensch zu Mensch. Die Entwicklung ist spannend und sie ist nicht mehr aufzuhalten. Schon gar nicht von Kirchens. Schwarz-Weiß-Denken war noch nie eine gute Idee, gerade in der Kirche. Was haben wir nicht im Laufe der Jahrhunderte alles verteufelt, worüber wir heute nur noch den Kopf schütteln? Dass die Erde sich um die Sonne dreht. Teufelszeug. Die Eisenbahn. Höllenwege. Der Buchdruck. Gefährlich. Sogar der Blitzableiter galt mal als gotteslästerliche Ketzerstange, die den Zorn Gottes manipulieren will. Tja, und heute? Heute sind wir froh, wenn der Kirchturm nicht abbrennt. Waren die Worte dieser christlichen Sicht nun KI generiert? Jein. Das mit der Ketzerstange habe ich tatsächlich der KI zu verdanken. Und Sie konnten meinen Worten hoffentlich gut folgen, denn beim Feinschliff, da hat sie mir geholfen. Am Ende ist es wie so oft im Leben. Oder wie es schon der Apostel Paulus in der Bibel treffend formuliert hat. Prüfet alles und das Gute, das behaltet.
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5: Herzlich willkommen zur Sendung. Schön, dass Sie bei uns sind. Was im nordrhein-westfälischen Dienstlaken passiert ist, das möchte niemand erleben. Am Morgen fährt eine Autofahrerin in eine Gruppe von Radfahrern, die auf dem Weg zur Schule ist. Zwei Schüler haben das nicht überlebt. Die Ermittlungen stehen noch ganz am Anfang. Heute am Tag danach mischt sich in die Trauer und Verzweiflung, aber auch die Frage, hätte das Unglück möglicherweise verhindert werden können? Die Autofahrerin hatte bereits vor ziemlich genau einem Jahr einen Unfall schon verursacht.
6: Blumen, Kerzen, Plüschtiere. Die Menschen in Dienstlaken versuchen, den schweren Unfall von gestern irgendwie zu verarbeiten. Eine Schulklasse ist am Morgen zur Unfallstelle gekommen, um zu trauern. Seelsorgeteams und die Polizei betreuen die Kinder und alle anderen Trauernden.
7: Wir sind seit etwa 7:30 hier heute Morgen vor Ort, um einfach ansprechbar zu sein. Einerseits für Pressevertretende, aber natürlich auch für Schüler, Schülerinnen, Eltern. Das Angebot ist auch genutzt worden und wir erleben, und das freut uns sehr, eine sehr, sehr große Anteilnahme an diesem schlimmen Ereignis, was sich hier

0: gestern abgespielt hat.
1: Eine 47 Jahre alte Frau hatte gestern Morgen kurz vor 8 vor einer Schule die Kontrolle über ihr Auto verloren und fuhr in eine Gruppe von 3 Jungen. 2 Zwölfjährige wurden so schwer verletzt, dass sie später im Krankenhaus starben. Ein ebenfalls 12-jähriger Junge wurde leicht verletzt, die Autofahrerin erlitt schwere Verletzungen. Inzwischen ist bekannt geworden, dass es schon im vergangenen Jahr einen Unfall gab, nachdem die Frau am Steuer das Bewusstsein verloren hatte.
2: Nach dem Ergebnis der damaligen Ermittlungen war dieser Ohnmachtanfall jedoch für die Beschuldigte unerwartet und nicht vorhersehbar, sodass das Ermittlungsverfahren mangels hinreichenden Tatverdachts eingestellt worden ist.
1: Nun ermittelt die Staatsanwaltschaft, ob sich die Fahrerin diesmal strafbar gemacht hat. Rechtsanwalt Arndt Kempkens sagt, jeder Autofahrer sei selbst dafür verantwortlich, vor Fahrtantritt seine Fahrtauglichkeit zu überprüfen.
3: Wenn man zu müde ist oder wenn man sich schlecht fühlt oder einem übel ist, dann ist man nicht fahrtauglich, dann darf man nicht fahren. Und wenn man es trotzdem tut und es passiert ein Unfall, dann macht man sich strafbar. Und das gilt natürlich erst recht für Leute, die ein medizinisches Problem haben.
1: Nach dem ersten Unfall war der Fahrerin ein sogenannter Ereignisrekorder implantiert worden, der Herzrhythmusstörungen aufzeichnet. Hier Beispielbilder der Kliniken Fürth und Kulmbach. Die Auswertung dieser Daten sei nun entscheidend für das Strafmaß.
3: Da wird es um die Frage gehen, welche Daten wurden geliefert, welche Meldungen, welche Warnungen wurden durch das System rausgegeben an die Fahrerin und hat die diese Warnungen missachtet. Und davon hängt auch die strafrechtliche Aufarbeitung dieses Falles ab.
1: An der betroffenen Schule fiel heute der Unterricht aus. Dafür gab es Gesprächsangebote für die Kinder. Seelsorger werden noch weiter da sein, um die Menschen in Dinslaken in ihrer Trauer zu begleiten.
4: Der Fall Luise hat vor 3 Jahren ganz Deutschland erschüttert. Die 12-Jährige wurde von 2 Mädchen getötet, die damals selbst noch Kinder waren und damit eben nicht strafmündig. Ein Strafprozess, der diese Tat aufarbeitet, hat also nie stattgefunden. Luises Familie hat einen Zivilprozess angestoßen, um Schmerzensgeld von den mutmaßlichen Täterinnen zu bekommen. Dabei ging es aber um weit mehr als Geld. Heute ist das Urteil gefallen.
5: Der Weg der 12 Jahre alten Luise endet hier. Für immer. Im März vor 3 Jahren stirbt sie infolge von 74 Messerstichen im Norden von Rheinland-Pfalz nahe Freudenberg. Die Täterinnen, Mitschülerinnen im gleichen Alter wie sie, damals 12 und 13 Jahre alt. Sie leugnen zunächst die Tat, verwickeln sich in Widersprüche, räumen am Ende das Unglaubliche ein. Mobbing spielte wohl eine Rolle, trotzdem schickten sich Opfer und Täter offenbar noch kurz vor der Tat Herzchen über ihre Instagram-Accounts. Und die Täterinnen hatten sich laut Ermittlern vor der Tat kundig gemacht, ob sie wegen ihres Alters überhaupt eine Strafe fürchten müssten, ob sie strafmündig sind. In vielen Ländern Europas wie Deutschland sind sie das erst mit mindestens 14 Jahren, in den Niederlanden hingegen schon mit 12, ebenso in Irland bei schweren Straftaten in Einzelfällen hier sogar schon früher. Die Schweiz sieht Kinder bereits mit 10 Jahren strafmündig, aber der deutsche Gesetzgeber hat sich anders entschieden.
6: Um bestraft werden zu können, muss man verstehen, was Unrecht ist und auch danach handeln können. Kinder entwickeln diese Fähigkeit erst nach und nach und auch in ihrem eigenen individuellen Tempo. Der Gesetzgeber hat daher eine absolute Untergrenze für die Strafmündigkeit bei 14 Jahren gesetzt.
5: Daher Ermittlungen eingestellt, kein Prozess, kein Urteil nach Strafrecht. Im Zivilrecht aber können Eltern und Schwester des Opfers klagen. Und sie tun es, fordern vor dem Landgericht Koblenz Schmerzensgeld und Schadenersatz. Heute, fast 3 Jahre nach der Tat, dann das Urteil.
7: Das Landgericht Koblenz hat heute entschieden, dass die Beklagten den Klägern ein Schmerzensgeld in Höhe von 125.000 Euro zahlen müssen. Bei den beiden beklagten Teenagern hier hat die Kammer die individuelle Verantwortungsreife und Einsichtsfähigkeit für das Unrecht ihrer Tat gesehen.
5: Das Urteil ist noch nicht rechtskräftig. Die Summe können nun die Eltern der Täterinnen übernehmen oder sie müssen sie selbst zahlen, sobald Einkommen fließt. Der Anwalt von Luises Eltern und Schwester sieht darin ein wichtiges Zeichen von Gerechtigkeit und Abschreckung.
8: Für die Kläger ist es immens wichtig, weil die völlig verzweifelt waren, als es hieß, die Täter sind nicht strafmündig und man kann da nichts tun. Und deshalb ist dieses Urteil ein deutliches Zeichen, dass der Rechtsstaat funktioniert.
5: Nach der Tat kamen die Täterinnen in jugendpsychiatrische Einrichtungen. Eines der beiden Mädchen besucht mittlerweile wieder eine öffentliche Schule, führt ein neues Leben unter einem neuen Namen. Sie kann ihren Weg noch gehen, Luise hingegen nicht mehr.
4: Das warme, sonnige Wetter zieht viele Menschen ans Wasser. Das sind wir jetzt. Die Badesaison

0: Saison. Sie ist also eröffnet. Gut, alle Warmduscher und Frostbeulen sozusagen werden noch ein paar Wochen warten, bis sie mal den großen Zeh ins Wasser halten. Das Wetter soll nämlich in den nächsten Tagen wieder, hier sehen wir es, umschlagen. Alle, die sich trotzdem schon trauen und abkühlen, sollten vorsichtig sein, die eigenen Kräfte eben nicht überschätzen. Das gilt auch für routinierte Schwimmer, denn für gesunden Badespaß sollte man so einige goldene Baderegeln beachten.
1: Die perfekte Abkühlung. Sonne pur, 26 Grad und dazu noch Ferien hier in Unterföhring bei München. Perfekte Bedingungen für einen entspannten Tag am Fähringer See. Die Luft ist warm, das Wasser kalt. Deshalb plädiert Tobias Meindl von der Wasserwacht dafür, sich nur langsam in die Fluten zu stürzen.
2: Wenn man einfach so überhitzt, 30 Grad außen, das Wasser zum Teil noch nicht mal 20 Grad ins Wasser springt, da kann es einfach zu einem Kälteschock kommen. Das heißt, davor bitte ordentlich abkühlen, bitte nicht alleine weite Strecken schwimmen, immer irgendwen mitnehmen, zu zweit schwimmen gehen oder auf jeden Fall jemanden haben, der einen im Blick hält.
1: Die traurige Bilanz des vergangenen Pfingstwochenendes. 6 Menschen kamen deutschlandweit beim Baden ums Leben. An diesem unbewachten See in Marienhafe bei Emden eine 13-Jährige. Laut Polizei verschwand das Mädchen plötzlich beim Spielen im Wasser. Gerade jüngere Kinder sollten nie unbeaufsichtigt baden gehen. Aus Spaß kann in Sekundenbruchteilen eine tödliche Gefahr werden.
2: Ein kleiner Blick ans Handy kann schon zu viel sein. Und besonders bei den ganz kleinen Kindern bleiben sie in Griffreichweite. Das Beste ist, das Kind, das nicht aus der Hand gegeben wird, vor allem am und im Wasser. Die ganz Kleinen bitte einfach immer an der Hand haben, in Griffreichweite haben. Da kann jede Sekunde eine zu viel sein, weil Kinder ertrinken leider leise.
1: Denn die Erfahrung zeigt, Kinder ertrinken häufig, ohne nach Hilfe zu rufen. Von Bayern nun nach Mecklenburg-Vorpommern. Hier wird ausgerechnet am Profischutz geknapst. Genauer gesagt in Schwerin-Zippendorf. Da werden Rettungsschwimmer nur während der Sommerferien im Einsatz sein. Aus Spargründen. Wiederum aus Personalgründen wird häufig in Schulen der Schwimmunterricht gestrichen. Mit dramatischen Folgen. Die DLRG geht davon aus, dass 60% der Kinder zum Ende der Grundschulzeit nicht schwimmen können. Schwimmunterricht ist ein anspruchsvolles Fach. Das sagt uns Dr. Ilka Staub von der Deutschen Sporthochschule, an der eine App entwickelt wurde, mit der Lehrer den Lernfortschritt der Kinder im Blick behalten können.
3: Mithilfe der App macht die Lehrkraft eine fundierte Lernstandsdiagnostik. Das sind wenige einfache Aufgaben, die die Kinder absolvieren. Ich kann das Ganze dokumentieren und kann dann im Nachgang den Unterricht genau da planen und die Kinder genau da abholen, wo sie stehen.
1: Raus aus dem Wasser, das gilt bei Unwettern. Für die kommenden Tage werden immer wieder Gewitter vorausgesagt. Bei Badeausflügen ist deshalb auch der Blick zum Himmel wichtig.
4: Anzeichen für ein aufziehendes Gewitter können sein, dass es erstmal schwül war, dass der Wind plötzlich nachlässt und aus kleinen Quellwolken plötzlich große Wolkentürme geworden sind, die oben vereisen an der Oberseite. Eisschimmel bilden sich. Und wenn der erste Donner kommt, raus aus dem Wasser und Schutz suchen.
1: Der Wetterexperte rät, nach dem letzten Donner noch mindestens eine halbe Stunde zu warten, bis der Badespaß weitergehen kann.
0: Genau ein Jahr ist es jetzt her, dass ein gewaltiger Bergsturz das Dorf Blatten in den Schweizer Alpen fast vollständig zerstört hat. Am 28. Mai 2025 hatten mehr als 300 Menschen ihr Zuhause verloren. Heute nun kehren viele von ihnen an den Ort zurück, der einmal ihre Heimat war. Am ersten Jahrestag der Katastrophe wollen sie im Rahmen einer Gedenk- und Dankesfeier an das erinnern, was es eben nicht mehr gibt. Und natürlich soll das auch ein Zeichen der Hoffnung sein. Denn unweit des alten, verschütteten Dorfes soll in den kommenden Jahren ein neuer Ort entstehen. Eine neue Heimat also für jene Menschen, die beim Bergsturz von Blatten alles verloren haben. Und in Blatten begrüße ich jetzt meine Kollegin Stefanie Dott. Stefanie, du stehst ja da, wo das Dorf damals verschüttet wurde. Wie hast du denn die Rückkehr der Menschen in das zerstörte Dorf heute, zum ersten Jahrestag der Katastrophe, persönlich erlebt?
5: Ja, das war für viele extrem emotional. Also ich bin mit einer Mutter mitgefahren, die mit ihren beiden Kindern, 4 und 7 Jahre alt, zum ersten Mal hier wieder an den Ort kam, wo eigentlich ihr Zuhause war. Und die Kinder haben gefragt, Mama, wo ist denn jetzt unser Haus? Und sie musste sagen, ja, das gibt's nicht mehr. Das ist hier unter Schutt und Asche. Und das ging auch vielen anderen Blatten. Also hier sind heute sehr, sehr viele Tränen geflossen. Ich glaube, es hat auch viel damit zu tun, wo wir genau stehen. Wir stehen wirklich direkt auf dem Schuttkegel. Und wir können das kurz mal zeigen. Also direkt unter uns sieht man die Überreste der Gerölllawinen, die hier vor genau einem Jahr ins Tal gedonnert sind, die hier von dem Berg kamen. Und genau unter uns war der Dorfkern des damaligen Blattens.

0: hier wieder herzuziehen. Und das wollen auch viele Plattner.
1: Also klingt nach sehr viel Emotionalität. Das neue Dorf soll ja schon ab 2029 teilweise bezugsfertig sein. Wollen denn wirklich alle Menschen aus dem alten Platten auch dort wirklich hinziehen? Oder gibt es auch Vorbehalte durchaus?
0: Es gibt Vorbehalte und ich habe auch vorhin mit einer Frau gesprochen, die sagte, also gerade wenn sie sich das hier nochmal anschaut, dann fragt sie sich schon, ob das hier überhaupt möglich sein wird. Also direkt hinter mir sieht man ja auch den Gletscher, der damals genau hier oberhalb des Berges war, der Gipfel, der hier ins Tal gerast ist und der diese gigantische Schuttlawine hinterlassen hat. Und ich meine, das ist jetzt ein Jahr später, man sieht immer noch die verbliebenen Ruinen der Häuser in dem Stausee, der hier das Ganze hinterlassen hat. Und bei diesem Anblick haben sich auch viele gefragt, wie kann das eigentlich funktionieren? Genau hier soll das neue Platten stehen. Aber der Gemeindepräsident hat mir versichert, der Großteil der Plattener, er geht davon aus, 75% will hier wieder herziehen. Der Wiederaufbau hat bereits begonnen. Die ersten provisorischen Zufahrtsstraßen sind errichtet. Und das soll jetzt rapide weitergehen, sodass schon in 3 Jahren erste Leute wieder nach Platten zurückkehren können.
1: Dankeschön, Stefanie, dort für die Informationen aus Platten in der Schweiz. Vielen Dank. Und die Schalter haben wir kurz vor unserer Sendung aufgezeichnet. Es wird bunt jetzt bei uns, genau genommen schwarz-rot-gold. Können Sie sich noch erinnern? Das Sommermärchen 2006, 4 Wochen Ausnahmezustand, Euphorie, Optimismus, unvergessliche Momente, wie auch dieser Song. Ganz genau, ganz Deutschland schien damals im Fußballfieber zu sein. In 2 Wochen beginnt die nächste Fußball-Weltmeisterschaft. Unsere Nationalelf hat heute das erste Mal auch gemeinsam trainiert. Die Vorbereitungen aufs Turnier laufen also. Und die Jungs hätten sicher nichts dagegen, wenn sich das Gefühl und die Stimmung von 2006 ein Stück weit auch wiederholen würden.
2: 2006, ja. Sommer 2006 in Deutschland. Die WM im eigenen Land, 4 Wochen Ausnahmezustand.
3: 2006 haben wir zur gleichen Zeit das Gleiche gefühlt. Und deshalb ist das, glaube ich, ein Turnier, was bei uns allen auch ja, ein Märchen war.
4: Die Welt zu Gast bei Freunden.
2: Deutschland feiert sich selbst. Gemeinsam in großen Gruppen und zusammen mit anderen Nationen. Zu den Fanfesten im ganzen Land kommen Hunderttausende.
5: Ich glaube, wenn wir heute im Rückblick sagen Sommermärchen und vergleichbare Begriffe, dann meinen wir vor allem dieses Drumherum. Alle 4 Jahre ist WM. Was ist also besonders an dieser gewesen? Sie war zu Hause und sie ist auf eine Art zelebriert worden, wie hier noch nie ein Fußballturnier zelebriert worden ist. Die Autofähnchen, denen man nicht aus dem Weg gehen konnte, aber irgendwie von der Grillzange über den Topflappen, also alles hat es einfach in Schwarz-Rot-Gold gegeben und die Leute haben auch irgendwie alles gekauft.
3: Dieser Sommer 2006 war kollektiver Rausch und ein absoluter Ausnahmezustand. Also die ganze Nation war Schwarz-Rot-Gold.
6: Ich glaube, für Deutschland war dieses Turnier eine emotionale Entkrampfung. Das gab es in diesem Zusammenhang vorher nicht.
2: Überall präsent die Deutschlandfahne. Und auch die Liebe zum eigenen Land wurde in diesem Sommer ganz neu definiert.
7: Wir haben immer gedacht, ja, Deutschland, was ist denn so schlimm daran? Und es gab immer die Moralkeule, auch von vielen anderen Ländern, dass man es eben nicht machen durfte.
8: Dass wir nicht mehr verantwortlich sind für die Geschichte von Deutschland. Wir müssen zwar immer wieder daran erinnern, aber wir können trotzdem stolz sein auf Deutschland. Und das machen wir jetzt.
9: Man wollte dann auch, dass die Party besonders groß wird. Und man wollte sich dann ein bisschen auch selber auf die Schulter klopfen und sagen, schaut mal, wie verantwortungsvoll und gut wir Deutsche jetzt hier mit der Liebe zu unserem Land umgehen können.
3: Wenn ich die Bilder von früher sehe mit den zahlreichen Deutschlandfahnen, in dieser Verbindung mit einem lächelnden Gesicht und mit Strahlen in den Augen, dann wirkt das wie ein Relikt vergangener Tage.
2: Dieser Sommer 2006 ist so wohl nie wieder reproduzierbar. Und doch, auch heute, 20 Jahre danach, vielen noch sehr präsent.
9: Wenn man in 10, in 20, in 30 Jahren in Deutschland irgendwen fragt, was fällt dir ein zum Jahr 2006?

0: Leute sagen Fußball-WM und nichts anderes.
1: Mehr von dem Sommermärchen. Vielleicht zur Einstimmung auf die kommende Weltmeisterschaft sehen Sie auch in der ARD-Mediathek Generation Sommermärchen. Unsere Fußball-WM 2006 in Deutschland heißt der Film. Und gleich bei mir im Studio ein sehr geschätzter Kollege, der schon in ganz jungen Jahren vor der Kamera stand, Luis Klamroth.
2: Als Kind spielte er den fußballverrückten Jungen im Erfolgsfilm Das Wunder von Bern an der Seite seines Vaters Peter Lohmeier. Danach wurde ihm der öffentliche Rummel um seine Person oft einfach zu viel.
3: Ich will gar kein Schauspieler werden, nee. Ich möchte Kameramann werden. Ja, finde ich viel interessanter.
2: Statt Kamera oder Schauspiel studierte er dann lieber Politik im Ausland und startete 2016 als jüngster Politik-Talkmaster mit Klamroths Konter, wo er sich forsch mit seinen Gästen auseinandersetzte. Dafür wurde er mit dem Deutschen Fernsehpreis geehrt. Er liebt Fußball, Podcasts und Satire. Seit 3 Jahren ist er Frontmann bei Hart aber Fair. Wenn einer etwas von Diskussionen versteht, dann er.
1: Und jetzt ist er hier bei mir im Studio, Luis Klamroth. Schön, dass du da bist. Du hast sehr gelächelt, als du diese Bilder gesehen hast. Schön, ne?
4: Ja.
1: So jung schon im Fernsehen, Wahnsinn.
4: Das ist so lange her, aber doch schön, dass ich da die Bilder dann sehen kann.
1: Und du bist übrigens auch Fußballfan, freust dich auch auf die WM, ganz kurz.
4: Ich freue mich natürlich auf die WM, total. Ja, das Wetter ist perfekt, wir werden alle vor den Kiosken sitzen, vor den Leinwänden und Fußball gucken.
1: Kommen wir nochmal zu deinem Lebensweg. Also Schauspielerei ist nichts geworden, Kameramann auch nicht so richtig, wie man sieht. Warum hat die Politik gewonnen?
4: Weil die am spannendsten ist, weil da entschieden wird, wie wir alle gemeinsam leben. Und als Journalist das zu beobachten und mit den Entscheiderinnen und Entscheidern zu sprechen, ist das Spannendste, was ich mir so vorstellen kann.
1: Sehr schön. Luis, reden wir über die ARD-Aktion, was Deutschland verbindet. Mhm. Wir sehen es auch schon hier bei uns. Da diskutieren 84 Menschen stellvertretend für 84 Millionen Deutsche miteinander. Sie kennen sich nicht, haben sich noch nicht gesehen, reden ganz ehrlich und offen miteinander. Ohne Moderation in dem Fall. Wie hast du das Format empfunden?
4: Das war total spannend. Ich war hier in Leipzig und habe zugeguckt, von außen sozusagen, und immer mal in den Raum reingeguckt. Und das war irre zu sehen, weil da kommen wirklich Menschen zusammen, die unterschiedlicher nicht sein könnten. Das sieht man auch auf den ersten Blick. Ja. Und dann merken die, dass man doch miteinander reden kann. Mhm. Und dass die Erkenntnis von allen am Ende war, hey, wir einigen uns gar nicht unbedingt. Mhm. Aber das Gefühl, dass mir jemand zuhört und ernst nimmt, was ich sage, das ist ein sehr, sehr tolles, wertschätzendes Gefühl. Und die sind alle mit einem großen Lächeln rausgegangen. Insofern ist das auch wirklich spannend zu gucken.
1: Wir reden gleich nochmal über Diskussion. Ganz offen und ehrlich, bei dir persönlich im Bekanntenkreis, wie sieht es da aus mit Aussagen wie, das darf man hier nicht sagen in Deutschland? Mhm. Kennst du sowas oder wie würdest du das generell bewerten?
4: Klar kenne ich das und das höre ich auch immer wieder und das lese ich natürlich auch auf Social Media. Ja, das darf man ja gar nicht mehr sagen. Mhm. Ich kann das Gefühl nachvollziehen, weil es viel Gegenwind gibt oft, wenn man was vermeintlich Kontroverses sagt. Aber unterm Strich würde ich sagen, ist das Quatsch. Man kann sehr, sehr vieles sagen und darf auch alles sagen. Und das sind genau die Leute, bei denen ich dann manchmal kommentiere oder die anschreibe und sage, ey, trau dich doch, sag das bei uns in der Sendung zum Beispiel. Und dann ziehen die manchmal wieder zurück. Aber ich kann verstehen, dass das Klima rauer geworden ist, das Diskussionsklima. Und man deshalb manchmal das Gefühl hat, ich sage es lieber nicht. Aber in Deutschland leben wir in einer Demokratie, in der wirklich alles sagbar ist, solange es nicht gegen Gesetze verstößt. Aber insofern würde ich immer allen sagen, ey, sag doch, wir müssen in eine Diskussion kommen.
1: Aber lass uns mal über diese Diskussionskultur mal ein bisschen philosophieren, weil jeder hat ja seine Meinung. Also du hast zum Beispiel deine Meinung und ich habe meine Meinung und jeder steht so auf seiner Linie. Warum haben wir verlernt, mal zu sagen, Mensch, ich nehme das mal mit den Gedanken, der ist gar nicht so schlecht von deiner Meinung. Weißt du, wie ich meine? Ja, also wieso schwappt das nicht so über? Müssen wir das vielleicht lernen? Da will ich ein bisschen hin.
4: Ja, das Interessante ist ja, ich glaube, wir haben noch nie so viel miteinander gesprochen wie heute, weil wir die sozialen Medien haben, das Netzwerk. Wir kommunizieren so viel wie wahrscheinlich noch nie in der Geschichte. Und trotzdem haben wir alle irgendwie das Gefühl, die Debatte, die Diskussion, die ist irgendwie kaputt. Also wir kommen nicht zueinander. Ich glaube, das hat ganz viel damit zu tun, dass wir viel mehr übers Handy kommunizieren, nicht mehr Angesicht zu Angesicht. Wenn man jetzt in der S-Bahn geht, dann starren alle nur aufs Handy und reden vielleicht, aber eben nicht mit den Menschen, die dabei sitzen. Und ich glaube, dass das Kommunizieren, das Reden miteinander, das geht so ein bisschen verloren, weil auch die Plätze verloren gehen, indem wir uns treffen und diskutieren. Ja. Und dann, das gehört so weit dazu, liegt es, glaube ich, auch daran, dass die Plattform, über die wir

0: reden, also Instagram, Facebook, TikTok und so weiter, einfach gesteuert sind von chinesischen und amerikanischen Algorithmen. Und die führen, ich sag's mal ganz platt, nicht zu einem besseren Diskussionsklima.
1: Kommen wir hier nochmal zum linearen Fernsehen. Lieber Luis, kommenden Montag werden Ausgewählte der 84 Teilnehmenden in deiner Sendung Hart aber fair auf Politiker treffen, nach dem Motto, jetzt muss mal die Politik dem Volk zuhören. Was erhoffst du dir? Sehen wir es auch noch mal. Was erhoffst du dir denn ganz persönlich von diesem Aufeinandertreffen? Weil wenn jemand Politiker ganz gut kennt in Diskussionsrunden, dann bist du das ja.
0: Ach, ich glaube, das wird total spannend, weil wir einerseits drei Politiker da haben, die auf ihre unterschiedliche Art und Weise total spannend sind. Sven Schulze, neuer Ministerpräsident Sachsen-Anhalt, der eine wichtige Wahl vor der Brust hat, Ricarda Lang und Sigmar Gabriel. Und die treffen auf Menschen, die ganz intensiv sich über die großen Fragen, die wir gerade in dieser Gesellschaft haben, ausgetauscht haben. Ja. Und jetzt haben diese Bürgerinnen und Bürger die Chance, das mal an die Entscheider ranzutragen. Und das Schöne ist, wenn ganz normale Menschen mit Politikern diskutieren, dann können die Politiker nicht Phrasen raushauen einfach, sondern sie müssen sich wirklich damit auseinandersetzen, was sie da hören.
1: Solche Phrase wie, davon bin ich überzeugt, zum Beispiel, sowas hatten wir schon. 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Kann man sich da irgendwie noch bewerben?
0: Unbedingt. Man kann sich bewerben, also wenn man eine Frage hat oder wenn man dem Vizekanzler mal die Meinung sagen wollte, dann unbedingt unter arena.ard.de. Also auch alle Leute, die sagen, ich darf das doch gar nicht mehr sagen. Doch dürft ihr, nämlich im Fernsehen vor Millionen Menschen. Bewerbt euch einfach und dann sehen wir uns in Berlin und dann könnt ihr dem Vizekanzler Fragen stellen.
1: Vielen Dank. Also ich bin auf alle Fälle dabei.
0: Ja, sehr gut.
1: Dankeschön, Luis Klamroth, hier bei uns in der Sendung. Schön,
0: danke,
1: dass du
0: da
1: bei uns warst und viel Erfolg. So, wir kommen, es geht nämlich gleich weiter bei uns hier vom vernünftigen Miteinanderreden zu einer Geschichte, die er sprachlos macht, kann man sagen. Vollzugsbeamte eines Gefängnisses sollen Insassen schwer misshandelt haben und danach auch noch damit geprahlt haben. Bisher sind die Vorwürfe, die jetzt überprüft werden. Ja, eine damalige Gefängnisärztin hatte Alarm geschlagen, mehr jetzt.
2: Katharina Bauer war Ärztin in der Justizvollzugsanstalt Augsburg-Gablingen. Sie hatte den Mut, als Erste über das zu sprechen, was in Gablingen passiert sein soll. Nun treffen wir die Ärztin wieder, um mit ihr über unsere jüngsten Recherchen zu sprechen.
3: Menschenverachtend. Also ich kann nicht verstehen, wie man so sein kann. Kann ich nicht verstehen.
2: In einem Brandbrief an das bayerische Justizministerium beschrieb sie schon vor knapp 3 Jahren, wie dort Häftlinge gequält worden sein sollen. Der BR und das ARD-Politikmagazin Kontraste berichteten bereits 2024 über Foltervorwürfe gegen Justizbeamte.
4: Da stehen Männer und schreien sie an. Ich will hier raus. Ich kann nicht mehr liegen, ich kann nicht mehr sitzen, mir tut alles weh.
5: Ich finde, das ist Folter. Das ist Folter.
2: Neue, exklusive Recherchen des BR und Kontraste zeigen nun, dass die Misshandlungen wohl noch grausamer waren als bislang bekannt. Beamte sollen Häftlinge in Gablingen gezielt schikaniert und misshandelt haben. Betroffen mehr als 100 Gefangene. Im Zentrum der Vorwürfe die damalige Vize-JVA-Chefin und die sogenannte Sicherungsgruppe des Gefängnisses, kurz SIG. Eine Einheit, die seit 2023 im Einvernehmen mit der Vizechefin systematisch Gefangene misshandelt haben soll. Dem BR und Kontraste liegen Chatprotokolle vor, die laut Ermittlungsbehörden von den Beschuldigten der JVA Gablingen verfasst worden sein sollen. So heißt es, man habe grundlos mal zugewuchtet, abgewürgt, es habe ein paar aufs Maul gegeben und es habe Spaß gemacht, Gefangene zu verdreschen. Nach Ansicht der Ermittlungsbehörden kommentierte die damalige Vizechefin einen mutmaßlichen Übergriff mit den Worten: gut gemacht. Sogar vor kranken oder verletzten Gefangenen sollen JVA-Beamte keinen Halt gemacht haben. Die Staatsanwaltschaft Augsburg hat inzwischen gegen 13 Bedienstete der JVA Gablingen Anklage erhoben. Unter anderem wegen gefährlicher Körperverletzung im Amt. Die Anklage richtet sich auch gegen die damalige Vizechefin. Die stellvertretende JVA-Leiterin soll selbst keine Gefangenen körperlich attackiert haben. Trotzdem wird sie als Mittäterin beschuldigt, weil sie SIG-Beamte zu Übergriffen auf Gefangene ermutigt und dann gedeckt haben soll. Die Anwälte der Vizechefin haben nicht auf Anfragen reagiert. In früheren Schreiben betonten sie, dass ihre Mandantin rechtmäßig gehandelt habe. Ob die Anklage zugelassen wird, muss ein Gericht entscheiden. Bis zu einem rechtskräftigen Urteil gilt für die Beschuldigten die Unschuldsvermutung.

0: Ärztin Katharina Bauer erhofft sich von der nun erhobenen Anklage Aufklärung und Gerechtigkeit. Knapp 3 Jahre, nachdem sie erstmals Vorwürfe erhoben hatte.
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0: Jawohl.
1: Wer Japan kennenlernen will, der nimmt die Eisenbahn. Und zwar die auf schmaler Spur.

Wir sind im Süden Japans auf der Insel Kyushu. Die Reise beginnt in Hakata in der Präfektur Fukuoka und führt zunächst nach dem für seine heißen Quellen bekannten Yufu hin. Es geht weiter in das Vulkangebiet des Aso, von dort nach Kumamoto und nach Hitoyoshi mit seinen Shinto-Schreinen. Es folgen die Metropole Kagoshima und schließlich Ibusuki. Eine Zugfahrt will gut vorbereitet sein. Die Schaffnerinnen des Yufui no Mori Express füllen Listen mit Souvenirs, Bento-Boxen, auf die wir noch kommen werden, und allen möglichen Kleinigkeiten aus. Sie sind verantwortlich für die Fahrt eines ganz besonderen Zuges, der einen der wichtigsten Kurorte Kyushus mit der Metropole Fukuoka verbindet. Und vor allem sind sie zuständig für das Wohlbefinden der Fahrgäste, was gewisse Rituale nach sich zieht. Man muss nicht jedes Wort verstehen, um zu erkennen, dass man später als Fahrgast auf das Höflichste begrüßt werden wird. Formen sind wichtig in Japan. Und dass diese auch eingehalten werden, wird stets geübt und überprüft. Wir begleiten die Schaffnerinnen zum Bahnhof. Das Verwaltungsgebäude ist ein paar Schritte von Hakata Station entfernt. Die Eisenbahnerinnen und Eisenbahner in Japan sind stolz auf ihre Eisenbahn und sie genießen hohe Wertschätzung bei den Menschen. Und das ist er, der Yufui no Mori Express. Der Wald von Yufuin bedeutet sein Name. Er ist daher auch ganz in Grün gehalten. Die Begrüßung der Fahrgäste. Wir erinnern uns.

Der Yufui no Mori ist ein Zug, der den Reisenden ein besonderes Erlebnis bieten soll. Er wurde eigens für seine Strecke entworfen. Der Zug verlässt die Stadt. Und deutlich ist zu sehen, dass die Fenster bei diesem Dieseltriebwagen besonders hoch angesetzt sind. Das Führerhaus ist vollständig verglast und man kann dem Lokführer bei der Arbeit über die Schulter sehen. Die Aussicht genießen zu können, ist eines der Prinzipien, das bei der Konstruktion des Zuges ausschlaggebend war. Und Landschaft gibt es viel zu sehen auf dem Weg nach Yufui. Dichte Wälder prägen die Landschaft. Nun versteht man, dass der Zug den poetischen Namen der Wald von Yufui trägt. Schlange stehen vor dem Zugshop. Denn hier gibt es die bereits erwähnten Bento-Boxen. Eine Bento-Box ist eine Art Vesperdose. Im Yufui no Mori gibt es eine ganz besondere, die mit regionalen Spezialitäten schon auf das Ziel einstimmen soll. Sie wurde eigens von einem Sternekoch kreiert. Süßwasserfisch, eingelegtes Gemüse, Reisröllchen und manch leckere Kleinigkeiten, die etwas schwer zu identifizieren sind. Offenbar alles köstlich.

Die Fahrt geht entlang des Flusses Kusu. Das Tal ist teilweise eng und immer wieder überquert die Strecke den Fluss und viele kleine Bäche, die ihm zufließen. Immer wieder eröffnen sich überraschende Ausblicke in die Natur. Das Konzept des Zuges erklärt sich hier von selbst. Und das Erinnerungsfoto ist freilich auch ein japanischer Standard.

0: Der Gong der geschlossenen Schranke kündigt den Zug an, während er sich schon in den Bahnhof schlängelt. Man kann sehr entspannt auf ihn warten, während eines Fußbads, gespeist aus heißen Quellen. Noch schnell ein Erinnerungsstempel, auch das eine japanische Tradition. Viele Sehenswürdigkeiten bieten Karte und Stempel an. Und fast sämtliche Fahrgäste verewigen sich vor dem Yufui no Mori. Abschied von den Schaffnerinnen. Für ein Interview waren sie zu zurückhaltend und zu beschäftigt. Eine Kupplung wie ein Propeller und eine schwungvolle Schrift. Der Yufui no Mori ist ein Konzeptzug, wie es einige in Kyushu gibt. Sie haben den Zweck, Touristen in bestimmte Regionen zu locken und den Bahnverkehr durch eine besondere Atmosphäre attraktiver zu machen. Das Konzept scheint aufzugehen. Rund ein Dutzend verschiedene Konzeptzüge mit besonderem Design gibt es inzwischen auf der japanischen Südinsel. Überall dampfen die heißen Quellen. Und der Ort ist eine Wetterküche. Oben in den Bergen treten die heißen Quellen offen zutage. Ein wenig unheimlich wirkt das Ganze. Erdbeben gibt es immer wieder. Der nächste aktive Vulkan ist nur ein paar Kilometer entfernt. Doch die Japaner sind sehr praktisch veranlagt. Eine heiße Quelle ist doch ein guter Eierkocher. Wir fahren weiter. Ein kleiner Nahverkehrstriebwagen wird startklar gemacht.
1: ドアが閉まります。ドアキーのお客様、ご注意ください。閉まるドアにご注意ください。

Japan ist durchzogen von kleinen Eisenbahnlinien. Fahrkarten können beim Lokführer gekauft werden. Die Züge sind kurz und sie bedienen auch viele entlegene Orte. Unterwegs sind die Triebwagen auf einer Spurweite von 1067 mm, der sogenannten Kappspur. Eine Spurweite von etwas mehr als einem Meter, das ist nach europäischen Maßstäben eine Schmalspurbahn. Doch 1067 mm war ursprünglich die normale Spur in Japan. Und auch heute ist das schmalspurige Netz mit mehr als 22.000 Kilometern Länge mehr als viermal so lang wie das des normalspurigen Hochgeschwindigkeitszuges Shinkansen. Die Lokführer achten wie beim berühmten Shinkansen ebenfalls peinlichst auf die Einhaltung des Fahrplans. Nur 30 Sekunden ist die Verspätungstoleranz. Wir steigen in Oita um. Oita ist eine Großstadt an der Küste, doch für uns nur der Ort, von einem Bummelzug in den nächsten zu steigen. Zugübergabe wie gehabt, auch wenn das fast militärische Ritual hier nicht ganz so zackig daherkommt. Nur aus einem einzelnen vierachsigen Triebwagen besteht nun unser Zug, den der Lokführer für die Fahrt vorbereitet. Für die Fahrt sind weiße Handschuhe Standard. Bei der Uniform gibt es keine Lackseiten. Wir verlassen die Stadt und biegen auf die Nebenbahn ab. Es geht über den Fluss Oita hinaus aufs Land. Unsere nächste Etappe ist das Aso-Gebiet, das Land der Vulkane.

Eher gemächlich schaukelt der Zug vor sich hin. Am Ende des Tunnels liegt Bungo Takita, ein kleiner Ort mit einigen Besonderheiten. Die Fahrgäste werden mit einem alten Volkslied empfangen. Und die Chefin ist hier eine Katze. Nia heißt die offizielle Stationsvorsteherin in Bungo Takita. Eine Katze als Stationsvorsteherin, das zeugt vielleicht von einer gewissen Gelassenheit gegenüber dem Leben. Die braucht man in dieser Gegend vielleicht auch, denn wir nähern uns einem der aktivsten Vulkane in Japan. Das Aso-Gebiet wurde bereits 1934 zum Nationalpark erklärt. Damit ist der Aso-Kuju-Nationalpark der älteste in ganz Japan. Wir sind mit dem Bummelzug gekommen. Doch wir hätten auch den Aso-Boy nehmen können, ein Konzeptzug wie der Yufui no Mori. Doch die Normalität hat auch ihre Reize. Hier ist er allgegenwärtig, der Asche- und Rauch speiende Vulkan Aso mit seinen Nebenkratern. Seine Caldera erstreckt sich über 380 Quadratkilometer. Der Aso-Boy hat eine hochliegende Lokführerkanzel, sodass die Fahrgäste unten auch einen Blick nach vorne haben. Nur wenige Menschen steigen aus. Viele bevorzugen es, die Landschaft aus dem Zug heraus zu genießen. Doch wenn man in dem verträumten Ort bleibt, gibt es noch einiges zu entdecken. Nicht nur Blicke auf die spektakuläre Bahnstrecke. Der Nabigataki-Wasserfall. Der Nationalpark ist berühmt für seine Bäche und Schluchten. Das Vulkangestein ist ausgehöhlt, so kann man den Wasservorhang von hinten betrachten. Wasser spielt für die Menschen hier eine große Rolle. Überall gibt es kleine Quellen. Doch das Idyll trügt. Zuletzt gab es 2016 ein schweres Erdbeben. Auch der berühmte Aso-Tempel wurde teilweise zerstört. Japan ist das Land der Kontraste. Und wir setzen die Reise in einem Dampfzug fort. Wir sind in Kumamoto, die Hauptstadt der gleichnamigen Präfektur. Selfie-Orgien und ausgelassene Stimmung. Der Hitoyoshi Steam Train ist eine Attraktion in Kyushu. Da man in Japan wenig Urlaub hat, sind Kurztrips besonders beliebt. Die Abfahrt einer Dampflok ist in Japan durchaus ein Spektakel. Denn es gibt nur noch wenig erhaltene und vor allem betriebsfähige Maschinen. Winken, bis der Zug nicht mehr zu sehen ist, das gehört hier einfach mit dazu.

Die Fahrt geht nach Hitoyoshi. Die Stadt ist Namensgeber für den Zug. Natürlich wurde eine landschaftlich schöne Strecke ausgewählt, denn der Genuss der Landschaft erfolgt auch hier vom Zug aus.

Freilich gibt es auch hier eine eigene Bento-Box im Design des Zuges. Alle Fahrgäste haben einen Tisch, an dem sie bequem essen können.

Das Panoramafenster im letzten Wagen bietet besondere Ausblicke. Die Fahrt geht entlang des Flusses Kuma.

Jeder Konzeptzug in Kyushu hat sein eigenes Thema. Hier ist es die Nostalgie. Die Wagen sind zwar auf alt getrimmt, doch komplett modernisiert. Für Kinder gibt es eine eigene Leseecke. Insgesamt achtet man hier darauf, dass Kinder auf ihre Kosten kommen. So idyllisch die Strecke am Fluss ist, sie ist auch fragil. Heftige Unwetter und Überschwemmungen im Frühjahr 2020 haben die Strecke teilweise zerstört. Rund 2,5 Stunden geht es am Fluss entlang. Einst war dies eine der Hauptstrecken in den Süden Kyushus. Seitdem der Shinkansen fährt, hat die Strecke nur noch regionale Bedeutung. Die Personenzuglok hat mit dem kurzen Drei-Wagen-Zug keine Mühe. Im Flusstal gibt es kaum Steigungen zu bewältigen. Hitoyoshi ist gleich erreicht. Dort werden die Fahrgäste von einer Institution japanischer Gastronomie empfangen.

0: Toyomi Shobu verkauft seit 50 Jahren Bento-Boxen mit lokalen Köstlichkeiten.
1: Hier gibt es ja fast nur Berge, nicht wahr? Da kann man viele Maronen sammeln. Das ist die Spezialität hier. Also wirklich ein absolut lokales Produkt. Hier gewachsen und hier verarbeitet. Auch die Ayu, die Süßwasserlachse, sind hier aus dem Kuma-Fluss. Die Ayu aus dem Kuma-Fluss sind berühmt.
0: Viele Menschen kommen nur, um ihn zu sehen. Doch Herr Shobu ist mittlerweile Ende 80 und sein Bauchladen wird ihm langsam schwer. Kann eine Berühmtheit wie er nun einfach aufhören?
1: Ja, ich mache es ja wirklich seit 50 Jahren. Und meine Körperkraft ist auch nicht mehr das, was sie mal war. Da denke ich schon so langsam daran, mal in Rente zu gehen. Aber meine Kunden lassen mich ja nicht.
0: Das Alter gilt noch etwas in Japan. Für alte Bahnbetriebswerke gilt das nicht unbedingt. Doch in Hitoyoshi gibt es den alten Schuppen noch. Dort wird die Lok für die Rückfahrt vorbereitet. Eine Rarität in Japan, eine noch funktionsfähige Drehscheibe. Die Verriegelung der Bühne geschieht von Hand. Der Hebel selbst ist noch mit einem Holzkeil gesichert.

Die Lok steht wieder in der späteren Fahrtrichtung. Die Maschine wurde 1922 von Hitachi gebaut und sie war bis zum Ende des Dampfzeitalters 1975 im Einsatz. Die leichte Personenzuglok war zuletzt auch hier in Hitoyoshi eingesetzt. Inzwischen ist sie eine der ältesten Dampflokomotiven in Japan. Berühmt ist die Stadt Hitoyoshi für das Okunchi-Festival im Aoi-Aso-Schrein. Das Festival dauert mehrere Tage. Am Morgen versammelt sich hier fast der ganze Ort. Die Anlage ist inzwischen zum nationalen Kulturgut erklärt worden. Drinnen warten schon die Löwen. Heute ist ihr Tag. Das Okunchi-Festival könnte man mit einem Erntedankfest vergleichen. Die Ernte wird gesegnet und die Kräfte der Natur werden beschworen. Und dann kommt der Auftritt, auf den alle gewartet haben. Die Löwen springen aus dem Tempel. Die Löwen beißen vor allem Kinder in den Kopf. Das soll Glück und Gesundheit bringen. Allerdings scheint sich nicht jedem Kind dieses Konzept zu vermitteln. Ein Umzug beschließt das Fest. Wir fahren weiter und der Zug taucht in den dichten Wäldern förmlich ab. Es sieht fast aus wie im Schwarzwald, doch das Klima ist ganz anders. Im Sommer ist es feucht heiß. Mittendrin eine eisenbahntechnische Besonderheit. Die Strecke hat hier eine doppelte Spitzkehre. Wir haben den Zug etwas beschleunigt, um das Fahrmanöver deutlich zu machen. Zweimal muss der Zug hin und her rangieren, um weiterfahren zu können. Mitten in den Spitzkehren liegt die kleine Station Okoba. Sie ist nicht nur wegen der betrieblichen Kuriosität berühmt. Viele Menschen kommen aus einem ganz anderen Grund. Unzählige Visitenkarten zieren den Bahnhof. Und es kommen ständig neue hinzu. Es heißt, wer seine Visitenkarte hier in Okoba Station anheftet, der darf auf eine glückliche Karriere hoffen. Der kleine Bahnhof hat so einen gewissen Kultstatus erhalten. Verkehrstechnisch spielt er allerdings keine große Rolle. Nur eine Handvoll Züge hält an diesem verträumten Ort.

Der Isaburo Shinpei Limited Express ist hier unterwegs. Ebenfalls einer der Konzeptzüge in Kyushu. Mit ihm kann man die Spitzkehren und Waldstrecken erkunden.

Gleich ist Kagoshima erreicht, schon fast am Südzipfel Kyushus. Und hier steht's präsent, der Vulkan Sakurajima. Der Sakurajima ist einer der aktivsten Vulkane Japans. Seine Aschewolken gehören zum Alltag der Bewohner Kagoshimas. In der Stadt wohnt rund eine halbe Million Menschen. Sie ist das größte Handelszentrum im äußersten Süden Japans. Die Bewohner hier haben sich offenbar mit der Bedrohung durch den Vulkan und durch Erdbeben arrangiert. Dem quirligen Leben merkt man nicht an, dass in der Nachbarschaft stets ein Vulkan brodelt. Zum Nahverkehr gehört wie in vielen japanischen Städten auch die Straßenbahn. Sie wirkt angesichts der modernen Eisenbahn etwas altmodisch mit ihren kleinen Wagen.

Die Straßenbahn hat die Normalspur, was insofern etwas kurios wirkt, weil der Großteil der Eisenbahn auf nur 1067 mm unterwegs ist. Ein Sprung zurück in Kagoshimas Vergangenheit. Die alte Handelstradition verkörpert das Haus der Adels- und industriellen Familie Shimazu. Es stammt aus dem 17. Jahrhundert. Der Süden Japans war lange die einzige Region, die Kontakt mit dem Rest der Welt hatte. Dadurch entstand hier große wirtschaftliche und politische Macht.

Die Züge an den südlichsten Zipfel Kyushus gingen früher vom Bahnhof beim Hafen aus. Doch der neue Hauptbahnhof liegt im Stadtinnern. Hier verkehren auch die schmalspurigen Expresszüge. Bevor die Shinkansen-Linie in Betrieb genommen wurde, waren diese Züge die schnellsten in Kyushu. Hauptsächlich sind hier allerdings Nahverkehrszüge unterwegs. Und natürlich der Ibusuki no Tamatebako, oder kurz Ibutama. Er wird uns nach Ibusuki bringen. Seine Spezialität: Dampf an den Türen. Er erinnert an eine alte Sage um eine verwunschene Schatzkiste. Der Ibutama ist der letzte Konzeptzug auf unserer Reise. Der kleine Führerstand des Dieseltriebzugs wirkt etwas spartanisch. Die Fahrgäste sind komfortabler untergebracht. Es geht noch einmal durch die Metropole Kagoshima. Und natürlich wendet sich der Blick wieder auf den aktiven Vulkan. Der Zug hat ein eigenwilliges Design. Eine Hälfte weiß, die andere schwarz. Die Sitzplätze sind entsprechend angeordnet. Auf der

heißen Seite sind die Sitze direkt dem Fenster und damit dem Meer zugewandt. Der Blick in die richtige Richtung ist stets gewährleistet. In Japan achtet man auf so etwas. Der Südzipfel Japans ist erreicht. Ebusuki ist nicht nur als Badeort am Meer bekannt. Es sei so etwas wie das Hawaii Japans. Nicht nur wegen der Sonne und des Meers. Die Menschen hier seien viel entspannter als in Tokio. Wer Japan entspannt entdecken will, der nimmt am besten die Eisenbahn. Sie führt durch manch entlegenes Gebiet, entlang bisweilen nicht ungefährlicher Landschaften. Nur wichtig dabei ist, dass man die langsameren Züge nimmt. Die auf schmaler Spur.

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10: Ich will nicht ins Gefängnis, Mann.
11: Das verstehe ich. Aber hör zu, selbst wenn es dazu kommen wird, ich werde nicht aufgeben, bis ich den Fall aufgeklärt
10: habe. Du verstehst das nicht. Es darf gar nicht so weit es kommen. Außerdem, es sieht immer so aus, als wäre Olivia unfassbar stark. Aber sie würde das auch nicht schaffen.
11: Ich fahre gleich nach Hamburg. Ich werde meinen Kumpel dabei unterstützen, den Mann aus der Kneipe zu finden. Vor Ort kann ich ihn besser unterstützen.
12: Wie willst du das denn machen? Du bist doch kein Polizist.
11: Ich kann dort gut zuarbeiten. Und 4 Augen sehen mehr als 2.
13: Stellen Sie die erstmal hier ab.
14: Das ist nicht dein Ernst.
13: Ich hab doch gesagt, dass ich die Suite verlasse.
14: Und ziehst hier ein?
13: Warum nicht? Ich bin Haupteigentümerin.
15: Wenn Larissa dir hilft, dich zu erinnern, ist es natürlich toll. Aber trotzdem kann ich doch als gute Freundin für dich da sein.
16: Nein, kannst du nicht.
15: Warum?
16: Weil du nicht die Richtige bist.
15: Aber wir sind doch noch Freunde.
16: Nein, für mich bist du das nicht mehr.
15: Und wieso?
16: Weil ich mich in dich verliebt habe.

0: Ich wollte das nicht. Das ist mir einfach so passiert. Deswegen bin ich dir auch aus dem Weg gegangen.
1: Wann hast du dich verliebt?
0: Spielt das eine Rolle?
1: Und du bist dir sicher, dass du dir das nicht einbildest?
0: Wie meinst du das?
1: Dein Leben steht Kopf. Da kann einem das Herz schon mal einen Streich spielen.
0: Ich habe mein Gedächtnis

0: verloren. Aber ich weiß, was ich fühle.
1: Und was erwartest du jetzt von mir?
0: Nichts. Vergiss es einfach. Ich habe mich da wohl in etwas hineingesteigert.
1: Du kannst doch jetzt nicht einfach schon wieder weglaufen.
0: Bitte, vergiss es einfach. Du bist mit Marlon glücklich und gehst bald in die USA. Ich hätte einfach meinen Mund halten sollen. Plan einfach weiter deine Zukunft mit Marlon und ich versuche mich wieder in Larissa zu verlieben. Das wäre doch das Beste für alle, oder?
1: Denkst du das wirklich?
0: Du nicht? Ich wünsche euch viel Glück.
2: So. Wer von den Herren zeigt mir mein Zimmer? Naja, ich kenne mich hier aus.
3: Ich sag's dir gerne nochmal, du wirst hier nicht einziehen.
2: Da muss ich dich korrigieren, mein Lieber. Ich bin gerade dabei.
4: Im Dorf gibt's doch den alten Wirt. Das ist eine sehr nette Pension.
2: Keine Angst, Herr Saarfeld. Ich rauche nicht. Ich habe auch keine Haustiere und ich kann mich benehmen, versprochen. Vor kurzem wolltest du noch selbst, dass ich hier einziehe.
3: Für dich ist hier kein Platz mehr.
2: Ach, das alte Zimmer von Katja Saalfeld dürfte doch frei sein, oder?
3: Es kommt überhaupt nicht in Frage.
4: Da ist meine Angelausrüstung drin.
2: Ach, die stört mich nicht.
3: Aber du störst uns.
2: Als Hauptanteilseignerin habe ich hier vertraglich zugesichertes Wohnrecht. Aber wenn euch meine Anwesenheit so unzumutbar erscheint, könnt ihr euch ja was anderes suchen. Zum Beispiel der alte Wirt. Eine sehr nette Pension, haben sie doch gesagt.
3: Wir sollen hier ausziehen, damit du dich breit machen kannst?
4: Das ist doch eine Unverschämtheit!
2: Oder ihr bleibt und wir vertragen uns. Wir sind doch alle erwachsen, oder?
4: Sie kennen sich ja hier aus.
2: Ein Page bringt nachher mein restliches Gepäck. Sag ihm bitte, er soll das Angelzeug aus dem Zimmer bringen. Und gib ihm das da. Danke. Ich bin sicher, wir drei werden gut miteinander auskommen.
5: Deutscher Schriftsteller mit K.
6: Hey.
7: Na, Elias?
6: Es tut mir echt leid, dass ich den Ausflug von Massimo und dir vermasselt habe. Und dass ich dich vorhin so blöd angegangen bin.
7: Ist vergessen. Mann, ich verstehe doch, dass du gestresst bist. Mir geht's doch genauso. Und du hast recht. Der Prozess ist wichtiger als irgendein Ausflug.
6: Es macht mich einfach verrückt, dass wir nichts tun können.
7: Ja, ich weiß. Aber ich vertraue Massimo.
6: Aber irgendwie auch schon heftig, oder?
7: Warum? Was meinst du?
6: Ja, dass er einfach so alles stehen und liegen lässt und sofort nach Hamburg fährt.
7: Oh. Wahrscheinlich hast du einfach einen sehr verzweifelten Eindruck auf ihn gemacht.
6: Ich könnte mir auch vorstellen, dass nicht ich der Grund bin.
7: Sondern?
6: Ja, wir können ja mal gemeinsam drüber nachdenken. Also, was oder wer könnte Massimo so wichtig sein?
7: Hm. Meinst du ich? Nein.
6: Doch.
7: Wir verstehen uns immer nur gut.
6: Ja, ja. Spätestens seit eurer rauschenden Ballnacht.
7: Er hat selber gesagt, wir sind nur Freunde.
6: Oh, und Gefühle können sich ändern. Und es würde auch seine plötzliche Abreise nach Hamburg erklären.
7: Meinst du echt?
6: Ja. Da kommt Kleistchen.
7: Ich weiß. Mann.
8: Fanny, hey!
9: Hey!
5: Dich wollte ich gerade anrufen und fragen, ob du schon mit

0: Ilian gesprochen hast. Und? War nicht so gut?
1: Naja, immerhin weiß ich jetzt, warum er mir aus dem Weg gegangen ist.
0: Larissa steckt dahinter.
1: Ausnahmsweise mal nicht.
0: Wie?
1: Kilian hat gesagt, dass er sich in mich verliebt hat.
0: Ja.
1: Du wusstest davon.
0: Ich hab's dir nicht erzählt, weil es so schon kompliziert genug ist. Aber vielleicht ist das Ganze ja gar nicht so schlecht. Wenn er in dich verliebt ist, dann hat Larissa keine Chance.
1: Ja, kann sein.
0: Wie ist das für dich?
1: Kann ich dich mal was fragen, als Arzt?
0: Klar.
1: Das klingt jetzt vielleicht ein bisschen merkwürdig, aber könnte es sein, dass Kilians Gefühle gar keine neuen sind, sondern dass er sich an die alten unterbewusst erinnert, wie so eine Art Echo?
0: Du meinst, sein Gedächtnis spielt ihm einen Streich?
1: Ja, könnte doch sein.
0: Ich habe mich das auch gefragt, aber im Grunde genommen spielt es keine Rolle. Fakt ist, er ist in dich verliebt. Du bist deswegen auch ganz schön durch den Wind, hm?
1: Ich war überrascht.
0: Aber es ändert nichts an deinen Gefühlen.
1: Ich bin mit Marlon zusammen. Das weiß Kilian und akzeptiert er auch.
0: Verstehe.
1: Er konzentriert sich auf sein Leben, ich auf meins. Und ab jetzt gehen wir besser getrennte Wege.

0: Ist alles okay?
1: Ich lass dich nicht stören.
0: Das ist schon okay. Das Kapitel ist sowieso zu Ende.
1: Ich habe nachgedacht. Über uns.
0: Du, wenn es um den Tanz gestern geht, dann kannst
1: Nein, nein, nein. Darum geht es nicht. Unsere letzte Puzzle-Session war ja kein großer Erfolg.
0: Dir hat's einfach nur keinen Spaß gemacht. Das ist schon okay.
1: Nein, ist es nicht. Du warst so voller Hoffnung und dann warst du enttäuscht.
0: Ich hab's überlebt.
1: Wie wär's mit einem zweiten Versuch?
0: Du willst nochmal puzzeln?
1: Ja, wenn uns das früher so viel Spaß gemacht hat, würde ich dem Ganzen eine zweite Chance geben.
0: Aber du musst dich nicht zu irgendwas zwingen, was du eigentlich nicht möchtest, nur um mir Gefallen zu tun. Das
1: wenn ich jedes Mal gleich die Flinte ins Korn werfe, dann kommt meine Erinnerung nie zurück. Ich möchte mich auf uns beide konzentrieren.
0: Okay, dann hole ich ein Puzzle.
1: Okay.
0: 1000 Teile?
1: Ja, klar.
0: Perfekt, dann haben wir schon mal den Tisch frei.
2: Natürlich würde ich Joshua und dich gern mal wieder besuchen. Aber im Moment komme ich hier leider nicht weg. Nennen wir es eher eine feindliche Belagerung. Du, lass uns in Ruhe später telefonieren, Denise. Mach's gut.
3: Feindliche Belagerung, wie charmant.
2: Wie würdest du es denn nennen? Eine kleine Machtdemonstration?
3: Als ob ich es nötig hätte, meine Macht zu demonstrieren. Aber wenn du dir das wünschst...
2: Keine Ahnung, was du mit diesem kindischen Theater bezweckst. Interessiert mich aber auch nicht.
3: Du liebst doch Herausforderungen. Du brauchst sie sogar. Sonst würdest du dich zu Tode langweilen.
2: Also wenn du dieses ganze Theater nur abziehst, um mich zu provozieren, muss ich dich leider enttäuschen.
3: Jetzt enttäuschst du mich aber.
2: Weil ich deine albernen Spielchen nicht mitspiele?
3: Nein, weil du deinen Biss verloren hast.

0: Wahrscheinlich hängt er immer noch am Sandy und hat uns nur geholfen, um sich abzulenken. Aber er ist auf jeden Fall nicht verliebt in mich. Oh, das ist Herr Jacke. Hallo, konnten Sie irgendwas erreichen? Wie? Und da kann man jetzt gar nichts machen. Okay. Ja, gut. Danke, wünsche ich Ihnen auch. Wiederhören.
1: Was sagt er?
0: Er hat alles versucht, die Staatsanwaltschaft zu überzeugen, die Anklage von Mord auf Totschlag im Affekt zu ändern, aber die stellen sich quer.
1: Es bleibt also bei Mord. Geh vor. Ich muss zu Leo.
0: Was?
1: Ich muss ihn noch mal sehen. Ich muss noch mal Leo sehen.
0: Elias!

0: Na, was machst du?
1: Abrechnen.
0: Okay. Ja, kann ich dir aber helfen?
1: Nee, diesmal nicht.
0: Bist du sicher? Mhm. Ja, weil eine charmante und erfolgreiche Geschäftsfrau sowas eben auch mal ganz alleine schafft.
1: Danke für die Blumen.
0: Sehr, sehr gerne, mein Schatz. Ach, Yvonne, wie machst du das?
1: Was meinst du genau?
0: Hast ein Modegeschäft, hast ein Café, hast ein Trachtenlabel, du hast einen Online-Shop, du hast dir ein kleines Imperium aufgebaut.
1: Das habe ich dir alles beim Podcast schon aufgedröselt.
0: Ja, aber jetzt erzähl's halt bitte nochmal. Ich liebe doch deine Stimme. Ich finde ja wirklich ein bisschen engelsgleich.
1: Hauch mich mal an. Hast du getrunken?
0: Nee. Warum?
1: Weil du mir so übertriebene Komplimente machst.
0: Übertrieben? Ich fand es jetzt eher untertrieben, oder? Warum bist du jetzt so misstrauisch?
1: Misstrauisch?
0: Ja.
1: Ein Kompliment jagt das nächste.
0: Ja?
1: Du hast irgendwelche Hintergedanken.
0: Ich kann dir überhaupt nichts mehr vormachen, oder? Und wenn es eine Straftat ist, seiner Frau ein Kompliment zu geben, weil man der Meinung ist, dass sie Komplimente technisch in letzter Zeit etwas dünn bedacht wurde, dann bin ich schuldig. Und zwar im Sinne der Anklage.
1: Schnuffi.
0: Ja, ich weiß.
2: Oh. Hey.
3: Hey, Massimo.
2: Alfons hat mich reingelassen beim Rausgehen.
3: Ich dachte, du wärst schon längst in Hamburg.
2: Ja, ich wollte gerade in den Zug steigen, da hat mich mein Kumpel angerufen. Sie haben den Verdächtigen gefasst.
3: Was?
2: Mhm. Ein Freund von mir, der ist in der Comic-Szene ganz gut vernetzt und dem habe ich das Foto geschickt.
3: Und er kennt den Typen?
2: Ja, von Comic-Messen, ganz flüchtig. Und die Infos hat er der Polizei in Hamburg weitergegeben.
3: Und ist er festgenommen?
2: Ja, er wird im Moment auf dem Revier in Hamburg verhört. Hätte ich eh nicht dabei sein können.
3: Oh, danke. Und natürlich hätten sie ihn nie erwischt. Du schaust irgendwie so als gestern Haken.
2: Ja, er streitet die Tat ab und behauptet, er hätte ein Alibi.
3: Aber er lügt.
2: Was man erstmal beweisen muss. Naja, vielleicht hält er dem Druck ja nicht stand und gesteht die Tat.

0: Ist von Olivia.
1: Was vom Prozess?
0: Sie sagt nur, dass sie mit mir reden muss.
1: Hat Massimo was erreicht?
0: Kann eigentlich noch nicht in Hamburg sein.
1: Ruf sie an.
0: Die soll zum Sonnenbichlis kommen.
1: Okay, dann gehen wir.
0: Du, wäre es vielleicht okay für dich, wenn ich da alleine hingehe?
1: Ja, verstehe ich. Ich warte dann hier.
0: Ich beeile mich auch. Bis später.
1: Später.

0: Hey!
1: Hey! Ich hab dich überall gesucht.
0: Ich war im Personalraum. Ich habe gerade noch mit Erik telefoniert. Hm. Wegen meinem potenziellen Nachfolger.
1: Und? Habt ihr jemanden Passendes gefunden?
0: Ja, also einer war ganz interessant.
1: Wie schnell könnte der anfangen?
0: Theoretisch sofort. Warum?
1: Na, je schneller du einen Nachfolger hast, desto schneller könnten wir in die USA.
0: Hat Kilian sein Gedächtnis zurück?
1: Leider nicht.
0: Aber du hast doch gesagt, du willst so lange bleiben, bis er sich an alles erinnern kann.
1: Ja, das war ursprünglich der Plan.
0: Okay, und was ist jetzt der Plan?
1: Naja, ich habe einfach das Gefühl, ich bin keine große Hilfe mehr.
0: Du hast doch gesagt, er macht Fortschritte.
1: Schleppend. Aber ich will dich nicht so in der Luft hängen lassen.
0: Ja, ich habe dir doch gesagt, das ist okay für mich.
1: Trotzdem, es ist jetzt mal wieder Zeit für uns.
0: Okay.
1: Du denkst jetzt sicherlich, ich bin ein Fähnchen im Wind und weiß nicht, was ich will.
0: Nein, wenn es nach mir ging, wir wären schon längst weg. Das weißt du doch.
1: Na dann, worauf warten wir?
0: Hast du dir das gut überlegt?
1: Mhm.
0: Ganz sicher?
1: Hundertprozentig.
0: Okay, mega. Dann.
1: Ja.
0: Dann schaue ich jetzt direkt nach Fliegen.
1: Ja.
0: Dann mache ich das jetzt.
1: Ja.
0: Ich gehe vor und dann schaue ich jetzt nach.
1: Mhm.
0: Bis nachher.
1: Bis dann.

0: Wieder zurück?
1: Macht man sowas nicht normalerweise im Badezimmer?
0: Ich dachte, ich hätte die Wohnung für mich. Ist was?
1: Ich hab nur mein Handy vergessen. Na bravo. Bravo! Gar nicht schlecht, deine Vorstellung. Ja, du wusstest, dass ich nochmal zurückkommen würde, ja?
0: Nach dem Duschen braucht meine Haut immer Feuchtigkeit. Das weißt du doch.
1: Was soll das Theater, Sophia? Du bist nur wieder hier eingezogen, um mich zu provozieren.
0: Ach, Christoph. Es dreht sich doch nicht immer alles immer nur um dich. Aber gut. Wenn dich mein Anblick so provoziert, gehe ich auf mein Zimmer.
1: Tut er nicht. Überhaupt nicht.
2: Was ist, wenn der Typ die Aussage verweigert?
3: Nicht gleich vom Schlimmsten ausgehen. Hm?
4: Genau. Ja. Immerhin hat die Polizei diesen Typen ja gefunden.
2: Eben. Das heißt immer noch nicht, dass man ihm die Tat

0: nachweisen kann. Das ist der Typ.
1: Ja. Okay. Okay. Alles klar. Ja, bis dann.
2: Und?
1: Der Typ hat gestanden.
0: Was?
1: Das Alibi war völlig haltlos.
3: Er hat ausgesagt, dass er sich mit Vater gestritten hat.
1: Ja.
0: Heißt es jetzt, es ist vorbei?
1: Ja.
0: Was? Was?

0: hast dir ein Imperium aufgebaut? Sag mal, also.
1: Ja, Erik kann charmant sein, wenn er möchte.
0: Hat er aber lang dran gefeilt, sag ich dir.
1: Du glaubst, das ist einstudiert? Ja, ich weiß, es klingt ein bisschen so. Aber eine Frau hört das manchmal ganz gerne von ihrem Ehemann. Mhm. Und wie süß er mich dabei angelächelt hat. Du glaubst, er hat Hintergedanken?
0: Wir reden über Erik. Ich meine, erst streitet ihr die ganze Zeit.
1: Ach, die ganze weil er sich, Zeit.
0: Weil er sich dir gegenüber respektlos geäußert hat. Und jetzt auf einmal lobt er dich die ganze Zeit über den grünen Klee.
1: Wow, hab ich noch nie gehört.
0: Das weiß ich. Was ist denn dein Gefühl zu dem Ganzen?
1: Am Anfang war ich auch misstrauisch. Aber vielleicht tue ich ihm auch Unrecht. Vielleicht hat er inzwischen wirklich eingesehen, dass er nicht immer seinen ganzen Frust an mir auslassen kann.
0: Du meinst, er versucht, sein schlechtes Verhalten von früher jetzt wieder gut zu machen, indem er jetzt besonders nett ist, oder wie?
1: Erik ist und bleibt Erik. Dann fällt er halt ins andere Extrem.
0: Das klingt nach Erik, ja. Wie auch immer, ich wünsche euch einfach, dass ihr eure Probleme lösen könnt.
1: Ja. Aber immerhin hinterfragt er jetzt sein Verhalten. Und das ist doch schon mal ein Fortschritt.
2: Fühlt sich alles irgendwie total unwirklich an, oder?
3: Ja. Ich denke die ganze Zeit auch, dass ich gleich aufwache und alles so ein Traum war. Oder meinst du, die können uns noch wegen irgendetwas verurteilen?
2: Nein! Nein! Wir haben bewiesen, dass wir die Wahrheit gesagt haben. Dass wir nicht an Papas Tod schuld sind.
3: Ja, stimmt. Er hatte das tödliche Hämatom ja schon vorher.
2: Das ist doch total absurd. Ich meine, wenn die Leiche nicht aufgetaucht wäre, dann würden wir immer noch in Angst leben. Oh Gott.
3: Du, aber die Sache mit dem Moor, können die uns noch nachhängen?
2: Nein. Herr Jäckel hat doch gesagt, dass wir uns nicht strafbar gemacht haben, weil wir unsere eigene Freiheit geschützt haben.
3: Stimmt. Stimmt. Du, Olivia. Ohne dich hätte ich nicht durchgehalten.
2: Ich hätte es auch nicht ohne dich geschafft. Oh Mann, ich hab dich so lieb.
4: Ja, endlich mal gute Nachrichten. Ich freue mich für die beiden. Die Jakobis werden dir bestimmt sehr dankbar sein.
5: Ach, ich habe einfach nur einen Freund um einen Gefallen gebeten.
4: Wir wissen nur beide, dass du dich da mehr reingehängt hast. Du hättest Detektiv werden sollen. Oder Polizist.
5: Ja, viel zu stressig. Und zu schlecht bezahlt.
4: Naja, so oder so. Frau Jakobi wird es bestimmt zu schätzen wissen, was du für sie getan hast.
5: Was genau willst du damit andeuten?
4: Naja, du magst

0: Sie mag dich. Für sowas hat dein Opa einen sechsten Sinn.
1: Leider ist die Situation etwas komplizierter. Ob Sie es glauben oder nicht, es fällt mir schwer, hier allen etwas vorzumachen. Vor allem Olivia.
2: Das fällt Ihnen ja sehr früh ein. Wo Sie doch schon ewig unter falscher Identität leben.
0: Du hast dich für diese fromme Mörder und Verbrechern angelegt. Und sie bekommt leuchtende Augen, wenn von dir die Rede ist. Was ist denn da kompliziert, bitteschön?
1: Das Timing ist einfach gerade schlecht. Für Olivia und Elias ändert sich alles auf einen Schlag. Und ich bin auch noch nicht so ganz über Sandy hinweg.
0: Gott, wenn du meinst, dann musst du dich halt in Geduld üben, bis das Timing besser ist. Also, von mir hast du das nicht.

0: Yes. Fanny, bist du noch im Bad?
1: Was ist denn los?
0: Wir haben richtig Glück. Schau mal. Genau 3 Plätze noch frei. Zwar nicht ineinander, aber ich glaube, Vincent macht's nichts, wenn er nicht neben uns sitzt, oder?
1: Ich denke nicht. Ah, der Flug geht ja schon ein paar Tagen.
0: Perfekt, oder?
1: Ich hätte jetzt nicht gedacht, dass es so schnell geht.
0: Ja, ich auch nicht. Wollen wir zusammen buchen? 3, 2, 1. Jetzt gibt's kein Zurück mehr. Darauf müssen wir anstoßen.
1: Unbedingt.
0: Jetzt geht's also wirklich bald los. Ich muss nachher direkt noch Florian schreiben.
2: Aber wir sind doch noch Freunde.
3: Nein. Für mich bist du das nicht mehr.
2: Wieso?
3: Weil ich mich in dich verliebt habe.
0: Tschüss, mein Darling.
1: Cheers.
0: Alles okay?
1: Ja.
0: Was ist los?
1: Ich freue mich.
0: Du siehst aber nicht so aus. Hätten wir doch noch ein bisschen warten sollen mit dem Flug?
1: Nein, sonst hätte ich das ja auch nicht vorgeschlagen. Ich glaube, ich bin einfach nur nervös, weil es jetzt konkret wird.
0: Ja, ich meine, wir starten da echt ein riesiges Abenteuer, also. Ich glaube, das ist normal, dass man da nervös ist.
1: Hast recht.
4: Warum würde Wagner mit dem Mann unter einem Dach leben, den sie gerade vor kurzem fies über den Tisch gezogen hat?
5: Ja, das haben Werner und ich uns auch schon gefragt.
4: Sie könnte sich doch selber ein Riesenhaus mieten. Oder Christoph, die hat vielleicht Geldprobleme.
5: Ach, Unsinn. Bei dem Einzug ging es einzig und alleine um mich. Sie will mich demütigen, wo es nur geht.
4: Wenn der Gegner schon am Boden liegt, dann doch nachtreten.
5: Weißt du, was sie vorhin gemacht hat? Sie hat sich vor meinen Augen ganz lassiv in ihrem Morgenmantel herumgeregelt und sich mit einer Lotion eingecremt.
4: Oha, und was weiter?
5: Ja, nichts weiter. Ist ja wohl die reinste Provokation.
4: Oder aber, das war ein Verführungsversuch.
5: Ach, was Verführungsversuch? Das ist eine ganz billige Masche, um mich aus der Fassung zu bringen, aber das kann sie vergessen.
4: Aber das lässt dich nicht kalt, wenn dir deine Ex Avancen macht, oder?
5: Was heißt die Avancen? Sie hasst mich.
4: Christoph. Wenn ich einen Mann hasse, springe ich doch nicht halbnackt vor dem herum.
5: Du meinst wirklich, sie legt es drauf an, mich zu verführen? Das ergibt doch gar keinen Sinn.
4: Vielleicht bereut sie aber auch alles, was sie dir angetan hat.
5: Das glaubst du doch selber nicht.
4: Oder? Sie ist einfach nur einsam.
5: Es gibt genug andere Männer, siehe Dr. Rudloff zum Beispiel.
4: Stimmt. Erst einen Mann ruinieren und ihn dann verführen wollen. Also das ist selbst für die Wagner zu schräg.
5: Sie will mir einfach nur demonstrieren, wer am längeren Hebel sitzt, indem sie sich in meiner Wohnung völlig ungeniert.

0: breit macht.
1: Oder aber sie will sich doch wieder an dich ranmachen.
0: Ach, absurd.
1: Nur mal theoretisch. Bis vor kurzem wart ihr zwei ja noch ein Paar.
0: Es gab eine Zeit, da fand ich sie reizvoll. Und ja, auch ihre Spielchen, aber das ist vorbei.
1: Fühlst du dich vielleicht doch noch zu ihr hingezogen? Ich meine, rein körperlich. Sophia Wagner ist eine sehr attraktive Frau.
0: Na ja.
1: Und Christoph, ich weiß genau, dass dich sowas nicht kalt lässt.
0: Und wenn sie die letzte Frau auf der Welt wäre, gegen ihre Reize bin ich absolut immun.
1: Mhm. Aber dann kann es dir auch egal sein, mit ihr zusammenzuleben und dass sie sich vor dir lassiv eingräbt.
2: Warte mal, und der Typ hat jetzt wirklich gestanden?
3: Ja. Also, Herr Jekyll meint, es müssen nur noch ein paar offizielle juristische Prozedere stattfinden, aber faktisch ist es jetzt vorbei. Hallo? Hast du es gerade nicht verstanden oder mir nicht zugehört?
2: Doch, doch, aber und das juristische Prozedere, das, da kann nichts schieflaufen.
3: Ja, nichts. Freust du dich gar nicht?
2: Doch, ich, nur nach diesem ganzen Auf und Ab letzter Zeit, das...
3: Okay, ja, nee, ich verstehe. Du hast Angst, dass du dich zu früh freust und dass es vielleicht doch noch ein blödes Ende nimmt. Aber Leo, ich verspreche dir, es ist vorbei. Wirklich.
2: Und wir müssen uns nicht mehr trennen.
3: Nie mehr.
2: Ich freue mich für dich. Für euch, ich meine, wie geht's denn Olivia? Sie muss doch auch mega happy sein.
3: Frag sie doch am besten selber. Also, wir werden heute noch ein bisschen feiern im Blauen Salon.
2: Ich bin eingeladen.
3: Ja, bist mein Plus eins.
2: Aber später feiern wir doch noch selbst.
3: Auf jeden Fall.
2: Ich bin echt froh. Ich meine, ich hätte nicht gewusst, was ich gemacht hätte, wenn...
3: Hey. Schluss damit. Ab jetzt schauen wir nur noch nach vorne.

0: Tabouté, incomparable, rayonne plus fort que le soleil.
1: Ta beauté incomparable rayonne plus fort que soleil. Ok.
2: Hey.
1: Bonjour, madame. Ta beauté incomparable plus fort que soleil. Das war Französisch.
2: Merci beaucoup.
1: Ja. Hast du es verstanden?
2: Das war irgendwas mit Sonne.
1: Ja, aber Achtung, deine unvergleichliche Schönheit ist noch viel schöner als die Sonnenstrahlen.
2: Erik, es ist schön, dass du mich mit Komplimenten überschüttest.
1: Mit Diamanten würde ich dich auch gerne überschütten.
2: Jetzt hör doch mal auf.
1: Ich möchte einfach nur, dass du weißt, dass ich dich liebe. Und dass du mit mir auch als Mensch auf einer Stufe stehst. Also und trotzdem auf Augenhöhe.
2: Das war eine ganz klare Ich-Botschaft. Danke, dass du das sagst.
1: Sehr, sehr gerne. Wir könnten ja auch mal wieder eine Wir-Botschaft durch den Flur rufen.
2: Was meinst du damit?
1: Was meine ich denn damit?
2: Willst du rübergehen ins Schlafzimmer? Siehst du, ich weiß genau, was du eigentlich willst.
1: Nee, ich habe nichts gesagt. Du hast gerade gesagt, du willst ins Schlafzimmer gehen.
2: Das war ein Test und du bist reingefallen.
1: Das größte Verbrechen an der Ehefrau.
2: Erik, wir haben Regeln.
1: Ja, deine Regeln.
2: Du hast immer noch nicht begriffen, worum es hier eigentlich geht.
1: Nein, weil ich ein Mensch bin. Ich bin aber immer noch so, wie ich immer war. Nur wird das zur Zeit irgendwie überhaupt nicht mehr nachgefragt.
2: Das ist Quatsch, aber du kannst unsere Probleme nicht immer durch Sex lösen.
1: Dann sind das Problem vielleicht gar nicht unbedingt wir, sondern... Ich weiß nicht, du jetzt in dem Fall.
2: Das ist eine sehr interessante Strategie.
1: Ah ja?
2: Selbsterhöhung durch Fremderniedrigung. Du wertest mich ab, um deine Komplexe zu verbergen.
1: Nee, ich war wirklich. Mir reicht jetzt mit diesem ganzen Psychoquatsch und mich überfordert das gerade ein bisschen.
2: Okay, morgen ist ja auch noch ein Tag.

0: Was ist nur los mit mir? Erst dränge ich Marlon, dass wir so schnell wie möglich abreisen und jetzt? Bin ich wirklich nur nervös? Oder rede ich mir das selbst nur ein? Kilians Liebesgeständnis. Natürlich kann ich das nicht einfach vergessen. Dazu bedeutet er mir immer noch zu viel. Aber ich darf Marlon das alles nicht verschweigen. Oder mache ich die Situation damit noch komplizierter?
1: Und es tut uns wirklich leid, dass wir uns damals auch in der Gerüchteküche beteiligt haben.
2: Ja.
3: Wir freuen uns natürlich, dass alles gut für euch ausgegangen ist.
4: Hey, ist egal, alles okay. Ja.
2: Trink doch was mit uns.
1: Sehr gern.
5: Ja.
1: Danke. Olivia? Oh, du weißt gar nicht, wie froh ich bin. Als Elias mir erzählt hat, was passiert ist, ich konnte es gar nicht glauben.
4: Ist genauso.
6: Ja, also diesen Schläger zu finden, das war doch wohl wie die Nadel im Heuhaufen, oder?
7: Ja. Aber sein Enkel hat's geschafft.
4: Stimmt, wo ist denn Massimo eigentlich?
6: Der wollte noch irgendwas holen, glaube ich.
7: Und da ist er.
8: Entschuldigt die Verspätung. Ich musste noch in den Tiefen des Weinkellers forschen. Und es hat sich gelohnt. Ein ganz besonderer Jahrgang für einen ganz besonderen Anlass.
2: Okay, aber also können wir uns überhaupt das alles hier leisten?
8: Das ist eine großzügige Spende der Geschäftsleitung. Und auch als Entschuldigung gedacht dafür, dass man euch zu Unrecht beurlaubt hat. So. Der Champagner ist übrigens von Werner. Der kann leider nicht dabei sein, weil er terminlich verhindert ist. Aber er lässt ausrichten,
7: komm, ich geb's
8: dass
7: weiter.
8: Er wirklich sehr, sehr froh ist über das Happy End.
6: Ja, wie wir alle im Fürstenhof, ne?
7: Ja, ich gebe das mal weiter. Ah, verteilt ihr das?
4: Ja.
7: So.
2: Hier.
8: Danke dir.
2: Hier.
7: So, mein Schatz, da.
6: Dankeschön.
4: Geben wir viel. Ich hab noch ganz.
7: Ah, ja.
8: So. Gut, dann hat jeder ein Glas.
7: Ja.
2: Soll ich anfangen?
4: Ja, doch, gerne.
2: Wie ihr alle wisst, haben Olivia und ich die letzten Jahre in Angst gelebt. Wir waren immer auf der Flucht vor unserer eigenen Vergangenheit. Aber in den letzten Wochen da... Da hat sich etwas verändert.
4: Wir haben Freunde hier am Fürstenhof gefunden, die uns nicht verurteilen. Mhm. Die uns unterstützen und immer zu unserer Seite stehen.
2: Ja, mehr als wir uns jemals hätten träumen lassen.
4: Danke an euch alle. Sie haben immer zu uns gehalten. Und vor allem habt ihr mir ein Zuhause gegeben.
7: Ja, das ist doch das Mindeste, was wir tun konnten.
6: Und wir würden es immer wieder ganz genauso machen.
4: Ja. Und danke an dich, Massimo. Ohne dich hätten wir nie...
8: Auf euch.
7: Auf Olivia und Elias.
6: Auf Olivia und Elias.
7: Sag mal. Wie geht denn das jetzt eigentlich bei euch weiter? Müsst ihr trotzdem vor Gericht?
2: Also, mit ein bisschen Glück. Wir wissen es noch nicht ganz sicher, aber wird das Verfahren eingestellt?
7: Ach, mein. Ach, schön. Ja.
4: Ach, das ist nett von dir, aber später. Ich glaube, ich brauche kurz einen Moment, ja?
9: Findest du die Nummer nicht langsam ein bisschen abgedroschen?
7: Welche Nummer?
9: Gib's auf, Sophia. Ich lass mich von dir nicht provozieren.
7: Was macht dich so sicher, dass ich dich provozieren will?
9: Das alles hier. Du, dein Morgenmantel, diese ganze absurde Situation.
7: Also, wenn dich mein Morgenmantel stört, erinnerst du dich, wie schön es zwischen uns war? Ich hab's nicht vergessen. Je

0: Ich habe jetzt gerade noch mal mit Florian telefoniert. Er freut sich schon mega auf uns. Ich soll dir ganz liebe Grüße sagen. Bei ihm ist der Staunknöterich leider noch nicht auf wundersame Weise verschwunden. Das heißt, wir haben auch noch ein bisschen was zu tun.
1: In Kalifornien ist gerade Vormittag. Wir könnten ihn anrufen.
0: Fanny, ich habe dir gerade gesagt, dass ich mit ihm telefoniert habe.
1: Ach so, ja.
0: Was ist denn los? Ist das wegen Kilian? Hey. Ich kann verstehen, dass sich das mitnimmt. Und ich kann auch verstehen, dass es dir schwerfällt, ihn hier alleine zurückzulassen.
1: Das ist es nicht.
0: Was dann?
1: Ich hätte es dir vorher sagen sollen, aber ich hatte Angst.
0: Du kannst mir immer alles sagen, das weißt du doch.
1: Okay, aber vorab möchte ich sagen, dass es nichts mit uns zu tun hat und dass es auch nichts zwischen uns ändert.
0: Okay.
1: Kilian hat mir gesagt, dass er sich wieder in mich verliebt hat.

0: Na? Kommst du wieder rein oder willst du lieber allein sein?
1: Dieser Abend. Dass ihr alle hier seid, um mit Elias und mir zu feiern. Ich habe mich vorhin gefragt, wann ich das letzte Mal so unbeschwert und so glücklich war.
0: Und?
1: Ich kann mich nicht dran erinnern. Oh Mann. Sorry.
0: Ja.
1: Danke, das ist so blöd. Jetzt hock ich und heule einfach. Obwohl ich doch total glücklich sein müsste und ausflippen.
0: Du standest jahrelang unter furchtbarem Druck. Das schüttelt man nicht einfach so ab.
1: Mir ist vorhin erst bewusst geworden, wie viel ich verpasst habe. All diese schönen Momente, weil wir die ganze Zeit Angst hatten.
0: Das muss schrecklich für euch gewesen sein.
1: Ich kann niemandem vertrauen. Ich habe mich die ganze Zeit verstellt, bis ich selber nicht mehr wusste, wer ich bin.
0: Ja, du fühlst dich wie der einsamste Mensch auf der Welt.

0: Gib zu, du hast gemerkt, dass ich die Nähe zu dieser Frau wieder in Versuchung bringen könnte.
1: Ist ja lächerlich.
0: Komm, hör auf, diese Frau lässt dich nicht kalt.
2: Wenn ich mich schon nicht an meine Vergangenheit oder unsere glückliche Beziehung erinnern kann, sollten wir vielleicht versuchen, neue gemeinsame Erinnerungen zu schaffen.
3: Guten Morgen.
4: Morgen.
3: Morgen.
5: Was ist mit Ihnen los?
6: So viel Geld kann ich Ihnen ohne Gegenleistung nicht geben.
7: Dann geben Sie mir einen Auftrag.
6: Wozu die Eile?
7: Ich habe Olivia geküsst.
6: Ah. Und was hat das mit dem Geld zu tun?
7: Ich habe mich in sie verliebt.
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0: Es passiert so schnell. Ein unachtsamer Schritt, eine Unebenheit, ein Sturz. Der Gleichgewichtssinn funktioniert bei Betagten nicht mehr so gut. Muskeln sind schwach, Knochen oft porös. Allein für den Bruch des Oberschenkelhalsknochens gibt es 160.000 Krankenhauseinweisungen pro Jahr.
1: Strecken Sie Ihren Arm auf Augenhöhe vor sich aus und strecken Sie dabei den Zeigefinger nach oben. Bewegen Sie Ihren Arm gegengleich zum Kopf und halten den Blick dabei auf den Zeigefinger gerichtet.
0: Lambert Utz trainiert seinen Gleichgewichtssinn, unter Anleitung einer virtuellen Lehrerin. Im letzten Jahr ist er zweimal schwer gestürzt, musste operiert werden und hat Angst, wieder zu stürzen.
2: Unsere beiden Enkelinnen, 7 und 10 Jahre, wollten mit den Großeltern Räuber und Gendarm spielen. Meine Frau hat mitgespielt, ich habe aber Angst gehabt, hinzufallen. Und daraufhin habe ich gedacht, so, das könnte man vielleicht auch wegtrainieren.
0: Mit Sensoren, sogar in den Schuhsohlen, wird der Freiburger Rentner im Training überwacht. Stimmt seine Körperhaltung? Führt er die Kopfbewegungen richtig aus? Seine virtuelle Lehrerin wird ihm über eine halbdurchlässige Brille in sein Sichtfeld projiziert. Zusätzlich registriert eine Kamera seine Bewegungen. Die Daten für die Übung werden einfach per Smartphone zugespielt. Mit seiner virtuellen Trainerin hat der 69-Jährige sich schnell angefreundet.
2: Ich hätte einen Mann auswählen können, aber ich muss ehrlich sagen, als Mann finde ich die Frau ganz interessant. Sie ist ein sympathischer Avatar.
0: Das Programm HoloBalance umfasst eine Reihe von Übungen, die den Gleichgewichtssinn und die Beweglichkeit des Rentners verbessern sollen. Ziel ist es auch, dass er wieder mehr Vertrauen in die Kontrolle über seinen Körper gewinnt. Eine Sicherheit, die ihm nicht nur beim Räuber- und Gendarmspiel zugutekommt. Lambert Utz lernt, wieder angstfrei schnell gehen zu können. Das ist sein größter Wunsch. Der Computer misst und registriert das Gangbild des Rentners. HoloBalance gehört zu einem Forschungsprogramm, das an der Freiburger Uniklinik von Isabel Walz koordiniert wird. Wichtiger Bestandteil? Eine umfassende, genaue Analyse der Bewegungen der Teilnehmer.
3: Wir erfassen mithilfe von einem Programm, das mittels 12 Kameras ein Modell von Leuten erstellen kann, erfassen wir die Bewegung und können dann nicht nur sagen, hat sich was verändert ungefähr, sondern wir können anhand von Daten belegen,

0: ob sich durch ein Training etwas verändert am Gehen, ob die Leute sich sicherer wieder fühlen beim Laufen, ob sie sich auch wieder trauen, schneller zu gehen. Und all das können wir mit Hilfe des Systems hier sehen.
1: Mit einem Bewegungssensor an der Stirn kann sich Isabel Walz an der Neuroklinik auch ohne Datenbrille in das Trainingsprogramm einklinken.
2: Wenn Sie sich nach links drehen, beginnen Sie mit dem linken Fuß.
1: Die Übungen sind für eine Endzwanzigerin natürlich keine Herausforderung. Doch das Programm befindet sich noch in der Entwicklung. Isabel Walz überprüft immer wieder die Funktionsfähigkeit aller Module. Nicht nur für die Körperbalance bietet das Programm Aufgaben, sondern auch zum Training des Hörvermögens.
3: Zeigen Sie der Ente, wo sich die grüne 9 befindet. Richtig. Zeigen
1: Sie. In diesem Modul werden Hintergrundgeräusche mit jedem Schritt lauter. Eine Herausforderung für die Konzentration.
3: Falsch.
1: Auch die Reaktionsgeschwindigkeit wird geschult.
4: Bewegen Sie den Korb, um die Äpfel zu fangen, indem Sie den Kopf nach links oder rechts drehen.
1: So steht für das Training von Betagten eine ganze Palette von Übungen zur Verfügung.
0: Einerseits zum Beispiel das Gleichgewicht, das wir trainieren möchten, das wir mit dem Hologrammtrainer trainieren. Dann haben wir aber auch die geistige Leistungsfähigkeit, die wir auch trainieren möchten. Dafür haben wir Spiele, die mit dem Handy gespielt werden können. Die Module sollen dazu beitragen, dass wir für jeden Probanden individuell das Training gestalten können, sodass wir seine oder ihre Probleme am besten adressieren können und am besten trainieren können.
1: Lernen mit der Datenbrille. HoloBalance ist ein europaweit aufgestelltes Forschungsprojekt, das sich um eines der gravierendsten Probleme unserer Zeit kümmert, die alternde Gesellschaft.
0: Es wird immer mehr ältere Leute geben, aber auch auf der anderen Seite immer weniger Leute, die dafür die Therapien bereitstellen können. Und wir versuchen, eine moderne Lösung zu finden, dafür, dass die Leute optimal zu Hause betreut werden können, ohne den wahnsinnspersonellen Aufwand, sodass wir jedem Einzelnen individuell gerecht werden können.
1: Lambert Utz macht das Lernen mit HoloBalance Spaß. Und seine Beweglichkeit und sein Gleichgewichtssinn haben sich dadurch auch schon verbessert.
5: Gut gemacht, machen Sie weiter so.
6: Endlich Fahrradwetter. Gefühlt tausende radeln den Münchner Isar-Radweg entlang. Viele fahren sportlich, aber ganz und gar nicht gesund, erkennt Radergonomie-Expertin Uli Plaumann.
7: Bei ihm fällt auf, dass er sehr stark hochgezogene Schultern hat. Wahrscheinlich Probleme im Schulter-Nackenbereich nach einer längeren Tour. Viel Druck auf den Handflächen. Eindeutig unangenehm für ihn nach einer längeren Fahrt. Oh, bei ihr sieht man es auch ganz, ganz deutlich. Sie sitzt viel zu tief und die Auflagefläche auf dem Pedal viel zu mittig am Fuß.
6: Falsch auf dem Radl zu sitzen, schadet dem Körper. Das geht von Taubheit in den Fingern über Schulter-, Nacken-, Rückenschmerzen bis hin zu einem Bandscheibenvorfall. Schuld daran ist oft die falsche Sattelposition, wie bei Sabine.
8: Hallo Mädels, darf ich euch mal stören?
9: Ja.
8: Ist jemand von euch, der Probleme beim Radfahren hat? So Schmerzen in den Knien oder in den Handgelenken?
9: Ja, ich habe manchmal Probleme in den Knien.
8: Okay. Wo ist der Schmerz genau? Eher oben, eher unten am Knie? Auf der Seite?
9: Unten, unter der Kniescheibe.
8: Mhm. Ja. Okay. Bedeutet, du hast viel Spannung auf dem Knie. Kann erstens sein, dass du zu tief sitzt oder mit dem Sattel zu weit vorne.
6: Uli Plaumann misst nach und stellt fest, Sabine sitzt zu tief. Der Sattel muss ein gutes Stück höher. Sabine macht eine kurze Probefahrt.
8: Was hast du für ein Gefühl?
9: Ja, schon besser. Beim Fahren ist es schon besser, auf jeden Fall. Man muss sich nur beim Absteigen ein bisschen umgewöhnen, weil ich halt jetzt nicht mehr so gut am Boden komme.
6: Uli Plaumann ist selbst begeisterte Radfahrerin und gibt ihre Tipps normalerweise natürlich nicht an der Isar, sondern in ihrem Laden. Für die Sitzposition auf dem Rad gibt es ein paar goldene Regeln.
10: Für zu Hause kann man die Sitzhöhe schon mal bei seinem eigenen Laden nach folgender Faustformel einstellen.
8: Ich zeige das einmal bei meiner Kollegin Anna.
10: Genau, perfekt. Die Wasserwaage inzwischen, die beiden.

0: maximal nach oben ziehen.
1: Dann ohne Schuhe die Schrittlänge messen. Für die richtige Sattelhöhe gilt die Formel Schrittlänge mal 0,889. Die Sattelmitte abmessen und markieren. Und dann die gemessene Sattelhöhe einstellen. Und zwar von der Mitte des Tretlagers bis hin zur Sattelmitte. Auch die Sattelposition kann man gut zu Hause einstellen.
0: Für die ideale Sattelposition müssen wir erstmal gucken, wie stehst du perfekt auf dem Pedal. Dafür ist das kleinste Grundgelenk, das drückt sich hier durch, und das größte Grundgelenk wichtig, weil das hier ist die perfekte Kraftübertragung.
1: Die Sitzposition stimmt, wenn bei waagrechten Pedalen ein Lot vom Knieköpfchen zur Pedalachse verläuft.
0: Pi mal Daumen, das Fahrrad einzustellen, wie gesagt, kann das Leben lang gut gehen. Aber es ist beim Bikefitting wichtig, bei der richtigen Sitzposition die Ergonomie auf den Millimeter genau einzustellen.
1: Heute hat Jasmin Kinshofer einen Termin zum Bikefitting, zur millimetergenauen Fahrradanpassung. Die 55-jährige Münchnerin hat bei ihren Radtouren immer wieder Schmerzen.
2: Wenn ich länger fahre, dann ist auf der rechten Seite, kriege ich so ein bisschen Durchblutungsstörungen mit den Fingern. Ich merke, die werden taub. Und habe mir gedacht, das kann ja mal nicht schaden, mich abmessen und durchmessen zu lassen, um zu gucken, ob man da vielleicht was machen kann.
1: Rund 100 Euro kostet der Termin. Zunächst mal werden Jasmins Fahrrad und Jasmin selbst per Laser vermessen. Dann kommt die Videoanalyse während der Fahrt. Nach 10 Minuten Strampeln steht fest, wo das Problem liegt.
0: Was bei dem Bild noch sehr auffällig ist, dass du deinen Rücken tendenziell ein bisschen rund machst und deine Schultern sehr hoch ziehst. Man sieht gar nicht mehr viel von deinem Hals, sodass man schon so ein bisschen andeutet, dass deine Lenkerhöhe sehr hoch ist und du deshalb deine Schultern nach oben ziehen musst. Deshalb müssen wir mit den Schultern nach unten kommen.
1: Jasmins Lenker muss 10 cm runter. Uli Plaumann montiert einen neuen Lenkervorbau.
0: Einmal drauf, dein Fahrrad ist umgebaut. Die Werte stimmen alle. Jetzt liegt's an dir. Jetzt darfst du einmal testen.
1: Wie fühlt sich die neue Einstellung an?
2: Viel leichter. Ich habe das Gefühl, dass ich besser auf dem Sattel sitze. Und wenn ich mich am Lenker festhalte, bin ich mehr in der Balance. Ich habe immer gedacht, je höher der Lenker ist, desto besser. Ich habe mich total getäuscht. Und ich hatte gleich ein entspannteres Gefühl im Rücken.
1: Wer richtig auf dem Radl sitzt, hat beim Fahrradfahren viel mehr Spaß.
3: Es kann eine tickende Zeitbombe sein. Das Bauchaortenaneurysma. Schätzungen zufolge haben mehr als 200.000 Menschen hierzulande eine defekte Bauchschlagader, auch Aorta genannt. Reißt sie auf, ist das ein lebensgefährlicher Notfall.
4: 50% der Patienten schaffen es gar nicht in die Klinik, weil sie vorher versterben. Und von denen, die es in die Klinik schaffen, versterben auch noch mal ein Teil, sodass die Todesrate relativ hoch ist. Schön, dass
3: Sie da sind. Hans-Michael Huchel ist heute in die ambulante Gefäßsprechstunde am Vivantes Humboldt-Klinikum gekommen. Aus dem Internet hat er von dem neuen Screening erfahren. Seit 2018 bezahlen die Krankenkassen eine Ultraschalluntersuchung der Bauchschlagader für alle Männer ab 65. Internistin Dr. Julia Kolloch fragt ihn nach möglichen Risikofaktoren.
5: Erhöhte Fettwerte, Diabetes und eine familiäre Belastung spielt auch eine Rolle. Wie ist das denn bei Ihnen? Rauchen Sie?
6: Nein, ich rauche nicht.
5: Das ist schon mal sehr gut. Und haben Sie Bluthochdruck?
6: Na, wenig manchmal, wenn ich Stresssituationen habe, aber ansonsten nicht.
3: Das Screening ist ganz einfach. Die Bauchschlagader wird per Ultraschall untersucht. Ausschlaggebend ist der Durchmesser der Aorta, der genau vermessen wird.
7: Und zwar sehen Sie hier, das ist die Bauchschlagader.
6: Ah.
7: Die habe ich im Querschnitt jetzt bestimmt, vom Durchmesser her.

0: Man sieht sehr gut die Wand drumherum. Insofern konnte man auch sehr gut bestimmen, wie der Durchmesser im Maximalen tatsächlich ist.
1: Jawohl.
0: Da komme ich auf einen Wert von 2,26 cm. Also klein ist die Schlagader.
1: Ja.
0: Fast normal.
1: Fast normal.
0: Jedenfalls nicht aneurysmatisch.
1: Stopp.
0: Ja?
1: Ja, gut. Schön.
2: Hans-Michael Huchels Bauchaorta hat einen Durchmesser von weniger als 3 cm. Damit hat er kein Risiko, dass sie platzen könnte.
0: Wenn wir aber Durchmesser von 30 mm, 3 cm feststellen oder mehr, dann empfehlen wir weitere Untersuchungen. Das läuft ja dann nicht mehr als Screening, weil der Patient hat ja dann diese Erkrankung.
2: Ist die Bauchaorta deutlich erweitert oder hat schon eine sogenannte Aussackung, muss operiert werden. Über einen Katheter führen die Ärzte eine Gefäßstütze, einen Stent an die Problemstelle.
0: Dann kommen diese Stent-Systeme rein und bewirken eine Abdichtung oberhalb der Aussackung und unterhalb. Und dadurch schaffen wir es in der Mehrzahl der Fälle, dass die Bauchschlagadererweiterung nicht mehr eine Gefahr darstellt.
3: Es gibt ja die klassische Frauen- und Kinderheilkunde, es gibt entsprechende Ärzte dafür, aber es gibt, soweit ich weiß, keine Männerärzte, oder doch?
4: Doch, die gibt es. Die Andrologie, der Androloge, ist eine Zusatzqualifikation, die überwiegend von Urologen erzielt wird, aber auch von anderen Fachdisziplinen, namentlich der Dermatologe, also der Hausarzt, oder auch der Spezialist für Endokrinologie, also für Hormonerkrankungen.
3: Andrologie, was ist das genau?
4: Andrologie ist grundsätzlich, Andro ist ja der Mann, die Lehre vom Mann heißt speziell sexuelle Erkrankungen, heißt speziell der Genitalapparat, alles, was da kaputt gehen kann, sozusagen funktionelle Erkrankungen, die gehen in den Formkreis des Andrologen.
3: Nun ist es ja so, dass Männer häufiger krank sind als Frauen. Männer sterben in der Regel auch früher. Haben Sie eine Erklärung?
4: Nun, es gibt verschiedene Ursachen dafür. Das eine sind biologische Ursachen, also molekularbiologische Veränderungen. Es gibt innerhalb der Zelle Veränderungen, der Mann altert schneller, es kommt zu Veränderungen der Organsysteme, aber auch Verhaltensweisen. Männer kriegen früher vielleicht einen Hypertonus, einen Bluthochdruck. Männer ernähren sich nicht so gesund, vielleicht bewegen sich nicht so viel. Und das alles führt dazu, dass wir in Deutschland sehen, dass die Männer etwa 4 Jahre früher sterben als die Frauen.
3: Männer sind auch eher gehemmter, zum Arzt zu gehen, ne?
4: Ja, mitunter auch. Wir sehen ja anhand der Früherkennungszahlen, etwa 60% der Frauen nehmen die Früherkennung wahr, während bei den Männern es gerade mal 20, in den letzten Jahren 30% sind. Da ist viel Vorbehalt gegenüber der Untersuchung. Das ist ja eine sehr mystische Untersuchung und keiner gibt gerne zu, dass er zum Urologen zur Vorsorgeuntersuchung geht.
3: Gibt es ja auch Angebote zur Früherkennung, zum Beispiel Prostata. Welche sind das?
4: Die klassische Vorsorgeuntersuchung, wie sie die Krankenkassen empfehlen, ab dem 45. Lebensjahr, was die Fingeruntersuchung, die Tastuntersuchung der Prostata anbelangt. Prostatakrebs ist der häufigste Krebs des Mannes mit etwa 65.000 Neuerkrankungen jährlich in Deutschland. Und das sollte eben vom Mann genutzt werden, wenn er in das entsprechende Eintrittsalter gerät.
3: Da gibt es auch den PSA-Bluttest zur Früherkennung. Der ist ja so ein bisschen umstritten. Also in Amerika hat man wieder abgeschafft, hier hält man daran fest. Wie stehen Sie dazu?
4: Also würden wir jetzt in aller Ausführlichkeit über den PSA-Wert sprechen, dann würde das den Rahmen des heutigen Programms sprengen. Ich sag mal so, der PSA-Wert ist, wie Sie gesagt haben, sehr umstritten gewesen in der Vergangenheit. Wir haben jetzt aber neuere Studiendaten, die gezeigt haben, dass der PSA-Test gar nicht mal so schlecht ist. Es wird auch demnächst eine neue Bewertung dieses Tests geben. Und von der Seite her muss man sagen, der PSA-Test ist auch nur so gut wie derjenige, der den Test anwendet.
3: Bei der Entdeckung von Prostatakrebs, Sie haben gesagt, die häufigste Art, wird ja seit etwa, ich denke mal, 10 Jahren nicht mehr gleich operiert. Warum nicht?
4: Das hat ein bisschen damit zu tun, dass wir gelernt haben, den Prostatakrebs besser zu verstehen, als das noch vor etwa 20 Jahren der Fall war. Hacketal hat mal den Begriff, den ich persönlich nicht so mag, geprägt, nämlich Haustierkrebs und Raubtierkrebs. In gewisser Weise verwende ich lieber die Begriffe Niedrigrisiko- und Hochrisikokarzinom. Und wenn wir es, nennen wir es jetzt nur mal Haustierkrebs, also Niedrigrisikokarzinom-Patienten haben, dann ist möglicherweise alles, was zu viel ist, sprich Strahlentherapie oder Operation, eine Übertherapie, die bei dem Patienten mit einem Niedrigrisikokarzinom vermieden werden kann.
5: Mit diesen kleinen Dingern können wir den Alltag einfach ausstöpseln. Oder den Liebsten. Und heimwerkern, bis der Akku glüht. Ohrstöpsel. Nicht besonders sexy, aber unheimlich praktisch, oder?
6: Ich mag den auch nicht so richtig reinstecken, ganz ehrlich.
7: Warum denn nicht?
6: Ich will sie ja noch verstehen.
8: Ich höre meine Stimme irgendwie ganz anders. Kann das sein?
7: Also sie klingen für mich wie vorher auch. Wie hören sie sich denn anders?
8: Also wie so ein Echo. Ja, genau.
6: Finde ich nicht gut. Finde ich nicht gut.
7: Stört sie daran was?
6: Ja, mache ich nicht. Nee, weil es so verstopft ist.
9: Wenn man nichts hört, ist sowieso doof.
1: aber ja, ist kein angenehmes Gefühl, wollen wir mal so sagen. Ne?
9: Die Stimme, die kommt schon fast vor, als wenn es brummt. Das ist der eigene Hall wahrscheinlich. Keine Ahnung.
7: Na gut, nun spricht man nachts nicht so viel, ne?
9: Nee. Wenn es darum geht, also da könnte ich drauf verzichten.
5: Oder mal einen anderen Ohrstöpsel ausprobieren, denn es gibt ja so viele verschiedene. Hier der Klassiker, Wattebällchen mit hartem Kern. Was ist da eigentlich drin? Ah, ein Pfropf aus Vaseline und Wachs. Den soll man weich formen und dann ins Ohr stopfen. Sowas gibt's auch ohne Watte aus Silikon. Mit diesen aus Schaumstoff soll man schwimmen, schlafen und schießen können, laut Verpackung. Dann gibt's noch welche mit Silikonflügelchen. Und wer auf Nummer sicher gehen will, könnte die mit Reißleine nehmen. Von Einweg bis waschbar ist alles dabei. Aber sind die auch gesund?
10: Ohrstöpsel ist eigentlich nicht gefährlich. Nur dann, wenn jemand das nicht gut benutzt und kann der Gehörgang Haut verletzt werden. Oder wenn jemand das zu häufig verwendet und dadurch Entzündung ausgelöst sein kann.
5: Bei richtigem Gebrauch aber schützen die Stöpsel unser Gehör vor Lärm. Ein lauter Schnarcher mit 70 Dezibel stört dann nicht mehr. Ein LKW mit 90 Dezibel wird leiser. Und selbst eine Kreissäge mit 120 wird fast erträglich. Denn ab 85 Dezibel drohen Hörschäden. Ohrstöpsel können vorbeugen. Denn sie senken den Lärm um 10 bis 35 Dezibel. Vorausgesetzt, wir benutzen sie richtig. Und zwar so. Die Stöpsel müssen sauber sein und unsere Ohren trocken. Sonst bildet sich hinter so einem Pfropfen ein feuchtwarmes Klima. Idealer Nährboden für Bakterien. Die Wachs- und Silikonbällchen werden zu einem Keil geknetet und nur zur Hälfte ins Ohr geschoben. Der Rest wird in der Ohrmuschel verschmiert, damit das Ganze wirklich dicht ist und der Pfropfen nicht gleich wieder rausfällt. Etwas einfacher sind die aus Schaumstoff zu handhaben. Auch hier braucht man erstmal einen spitzen Keil. Sitzt der im Gehörgang, dehnt er sich dort wieder aus und macht dicht. Und welche Ohrstöpsel empfiehlt der Arzt?
10: Den Mehrwegstöpsel, zum Beispiel auf Silikon, würde ich empfehlen. Das ist gut zu applizieren und leicht zu entfernen. Und der Druck auf der Haut des Gehörganges ist relativ gering. Und von diesem Schaumstoff, egal ob diese Form, der Kegelform oder zylindrische Form, ist sehr gut, weil es relativ leicht zu entfernen ist. Und die Gefahr, dass etwas drinnen bleibt, diese Gefahr ist ganz gering.
5: Man kann sich seine Ohrstöpsel übrigens auch selbst machen. Dafür einfach Kosmetiktücher in die Ohren stecken. Sieht nur total bescheuert aus. Erst recht in Kombination mit einer Schlafbrille.
11: Spinat mit Spaghetti, eins meiner Leibspeisen. Und hier habe ich schon den Soßenansatz. Und zwar habe ich Chili, Knoblauch und Schalotte relativ klein geschnitten. Das Ganze in Olivenöl in einer großen Pfanne hier angedünstet. Hier kommt schon ein bisschen Sahne ins Spiel. 0,1 süße Sahne. Und dazu noch ein bisschen Wasser, damit es nicht ganz zu fett wird. Und wo Wasser ist bei mir, da kommt immer so ein bisschen Zitrone da rein. Und dann habe ich hier schon Parmesan, ganz, ganz fein gerieben. Das sind so 30 Gramm. Die müssen hier auch schon rein und werden so leicht verteilt. Jetzt geht man mit der Hitze runter und lässt das so 10 Minuten köcheln, damit Chili, Knoblauch und Schalotte gar werden. Und wir machen mit dem Spinat weiter. Ich habe ein ganz klein bisschen Olivenöl in die Pfanne gegeben und den gewaschenen und klein geschnittenen Spinat einfach so da reingegeben. Das Ganze wird mit Muskatnuss gewürzt, aber auch nur so ein Hauch, nicht zu viel, wirklich nur so ein ganz bisschen. Und dann kommt da Salz drauf. Und dann bewegt man das mit zwei Löffeln immer. Hier sind jetzt unten schon, ist schon zusammengefallener Spinat und der andere dazu. Und dann kommt einfach der Spinat, so wie er ist, hier rein. Hier können Sie Menge auch bestimmen, wie viel Sie haben wollen. Ich mache noch mal so eine kleine Lage hier fertig mit einem ganz klein bisschen Öl. Und dann wird der Spinat ganz einfach noch mal unter diese Soße gehoben. Also einfach so da unterheben hier so. Würde ich das in einer Pfanne machen, hätte ich von vornherein Matsche. Deshalb Soße alleine und Spinat. Und jetzt kommen wir zum knusprigen Teil dieses Nudelklassikers. Wenn der Holzstab hier so

0: Jo, das ist schon richtig. Jetzt immer ein Krepppapier auf einen Teller und dann hier die, die knusprigen Spinatblätter. Wunderbar, das sieht toll aus, ne? Okay. Jetzt habe ich die Nudeln in den Topf gegeben, ganz einfache Spaghetti, Kochzeit nach Beilage, sage ich immer. Und jetzt tropfnass hier einfach so rausholen. Hier habe ich noch Pinienkerne, die aufs Feuer kommen. Das Ganze bewege ich hier jetzt richtig, so einmal und so wie der richtige Italiener. Sie kriegen drei Tipps, ich richte an. Wow. Spinat schmeckt frisch am besten und muss so knistern, dann ist er von Top-Qualität. Spinat wird bei mir immer in der Pfanne gedünstet mit ganz klein wenig Olivenöl, ohne Wasser, ohne alles und nur mit Salz und etwas Muskat gewürzt. Wenn man Pinienkerne röstet, nie den Herd verlassen, immer bewegen. Verbrennungsgefahr ist sehr hoch. Kochfinale, meine Damen und Herren, eins meiner Lieblingsessen, Spinat mit Spaghetti und dieser wunderschönen Sahnesoße. Gucken Sie sich das mal an. Boah, dazu gibt's einfach nur ein bisschen Parmesan oben drauf, wirklich nur so einen kleinen Hauch.
1: Sie wird heute Teil eines medizinischen Experiments. Regina Winkler nimmt mit ihrem künstlichen Hüftgelenk an einer Medizinstudie teil.
2: Sind Sie aufgeregt?
3: Ja, natürlich bin ich aufgeregt. Ja.
1: Die Uni Potsdam testet die Telerehabilitation, ein neues interaktives Computerprogramm. Für Patienten, die nach der stationären Reha nicht an einem Trainingskurs teilnehmen können, dafür ihre Übungen zu Hause machen wollen.
4: Die Idee ist vor allem, die Patienten kommen aus einer stationären Reha, gehen dann zurück in ihren Wohnort, der in einem strukturschwachen Gebiet zum Beispiel liegt. Und da gibt es dann gar nicht die Möglichkeit, Reha-Nachsorgeprogramme wahrzunehmen. Und dann fällt es im schlimmsten Fall einfach weg. Und mit der Idee der Telerehabilitation versucht man einfach, diese Versorgungsengpässe zu schließen.
1: Regina Winkler wohnt in so einem strukturschwachen Gebiet in Brandenburg. Heute wird zunächst ihr Gangbild analysiert. So kann man beurteilen, wie mobil sie mit ihrem künstlichen Hüftgelenk rechts ist, 6 Wochen nach der OP. Der wichtigste Test ist heute der Fitnesscheck. Zunächst, wie lange braucht sie für 12 Treppenstufen? Alles wird genau protokolliert. Wie lange dauert es, 5-mal aufzustehen? Und die letzte Fitnessaufgabe, Dauergehen, 6 Minuten. Ihre Werte sollen sich durch das neue Reha-Verfahren in den nächsten 3 Monaten verbessern.
5: Es ist ja wirklich noch nicht lange her und dafür bin ich ja schon gut.
6: Ja, das stimmt auf jeden Fall.
5: Und ich denke mir, der Rest der Zeit und Training, beide Faktoren, denke ich.
1: Einige Wochen später bei Regina Winkler zu Hause. So funktioniert die Telerehabilitation. Eine Computerfigur macht Übungen vor, die individuell für sie zusammengestellt wurden. Der Computer analysiert mit einer Kamera, ob sie die Übungen korrekt macht. Fehler werden auf dem Bildschirm rot gekennzeichnet.
7: Halte deinen Oberkörper stabil.
2: Was ist das Problem?
5: Dass die Kraft. Die Kraft im Oberschenkel ist gar nicht da. Schaff's nicht.
1: Uni Potsdam. Heute findet nach 3 Monaten die Abschlussuntersuchung der Studie statt. Also wieder der Fitnesscheck. Regina Winkler ist zwar durch das Training fitter geworden, aber weniger als sie gehofft hatte. Wegen des mäßigen Erfolgs trotz 3-monatigen Trainings bekam Regina Winkler die Empfehlung, sich ärztlich durchchecken zu lassen. Die engmaschige Überwachung während der Studie hat dazu geführt, dass man hellhörig wurde. Und tatsächlich wird bei ihr eine rheumatische Erkrankung diagnostiziert. Das könnte der Grund sein für ihre immer noch geschwächten Muskeln.
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0: Heute geht bei uns nichts ohne den Backofen. Köstliche Sachen werden da gebraten, gebacken, überbacken. Also seien Sie schon mal gespannt. Willkommen, heute voll aus der Röhre, fangen wir an mit einem Klassiker aus dem Ofen. Ein Brathähnchen. Tarik Rose packt das Gemüse gleich dazu. Ich frage mal, wer braucht da nur eine Herdplatte?
1: Hallo an Tarik Rose. Tarik, schön, dass du da bist. Und Tarik hat etwas sehr, sehr Köstliches mitgebracht. Es gibt Ofenhähnchen mit Gemüse. Super easy. Wir schmeißen keine Herdplatte an. Es sieht toll aus. Was ist da oben drauf? Sesam, oder?
2: Ja, Sesam. Ja. Ich finde, das ist immer so, es gibt so einen kleinen Crunch, also diese Nussigkeit da. Total lecker. Ich habe auch schon angefangen, das Hühnchen hier als erstes zu marinieren. Und zwar ist das jetzt nur mit Salz erstmal, weil ich finde, das Salz muss immer einen ganz kleinen Ticken vorher. Und dann machen wir so eine kleine Marinade.
1: Was dafür nehme ich jetzt rein?
2: Ich habe jetzt hier Paprikapulver. Ich gebe jetzt hier Lös in dem Paprikapulver in Öl auf. Dann gibt es hier schön Schnack hier von dem. Ich habe Honig, aber kannst natürlich auch was anderes nehmen. Ein Ahornsirup oder sowas würde auch gehen.
1: Spielt doch keine Rolle, welcher Honig, oder?
2: Ja, also ich nehme gerne natürlich irgendwas Milderes wie Akazie oder so. Aber du nimmst natürlich das, worauf du Lust hast. Ne? Also ich würde das niemandem irgendwie vorschreiben, weil das kannst du letztendlich immer selbst entscheiden, was du gut findest.
1: Was ich mich immer frage bei so einem flotten Hühnchen, für wie viele Personen ist das jetzt? Für zwei oder? Also so ein halbes Hähnchen für jeden? Oder?
2: Das kommt immer ein bisschen drauf an. Wir sollen ja grundsätzlich einen Ticken weniger Fleisch essen. Früher hätte man wahrscheinlich gesagt, dass das fast eine Portion für zwei ist. So, ne? Wenn du sagst, so 1,8, 1,6 Kilo so, hat früher Knochen rausgerechnet, für zwei Menschen dann letztendlich gereicht. Da hat man so zwei bis drei. Jetzt finde ich, ist das schon, also für vier ist das schon okay.
1: Aber ne? Okay.
2: Bist du jetzt zu wenig für vier?
1: Also ich finde, wenn man sich ein Hähnchen macht, dann will man ja auch satt werden. Und es gibt ja auch Menschen, die wollen zu Recht Fleisch essen und dann...
2: Sollst du ja auch grundsätzlich. Ja. Das ist ja auch nicht das Thema. Es geht halt immer nur darum, dass natürlich die Empfehlung für Fleisch runtergeht und dass man auch immer das Ganze...
1: Ein Problem, was auf den Boden gefallen ist, darf ich behalten.
2: Ja. Für viele ist das natürlich auch eine Kostengeschichte. Ne? Wir haben hier natürlich ein Bio-Huhn und das ist natürlich auch schon ein Ticken teurer. Deswegen sage ich, komm, versuch...
1: Was kostet das denn?
2: Das kommt ein bisschen drauf an. Ne? Also hast du manche Hühner liegen so bei 20, 30 Euro dann schon, so ein Huhn. Oh. Das kannst du irgendwie so in der Größenordnung. Manchmal hast du es einen Ticken günstiger, je nachdem, wo du es kaufst. Es muss nicht zwingend Bio sein. Es reicht auch, wenn du natürlich einen guten Erzeuger hast, bei dem du das irgendwie weißt, dass du es kaufen kannst, mit Vertrauen.
1: Also der Bauer um die Ecke.
2: Ja, das ist natürlich, für, sagen viele zu Hause auch wahrscheinlich, das ist total schwierig, weil ich kenne keinen Bauern direkt so. Es gibt dann irgendwie auch so vom Bauer zum Koch, es gibt verschiedene Vereinigungen, wo du auch mal online ein bisschen gucken kannst. Und es gibt schon ein paar Möglichkeiten, da an Dinge ranzukommen, an Lebensmittel, die wirklich schön sind und wo Menschen dahinter stecken, die drüber nachdenken.
1: Ja.
2: So, aber über Nachdenken, ich habe jetzt hier schon mal schnell mein Gemüse mariniert. Ich habe Karotte, Kartoffel, rote Zwiebel gesalzen und habe auch einen ganz kleinen Schnack von dieser Marinade.
1: Und auch schön rustikal geschnitten. Also wir wollen schon...
2: Ja, klar. Ja. Das ist ja so, du willst ja ein bisschen Biss haben und das darf ruhig ein Ticken crunchy sein. Ich lege es erstmal so rein und drehe es nachher zwischendurch noch ein paar Mal um.
1: Das ist auch nicht gefüllt und nix, ja?
2: Nö, gar nicht. Also das ist ja immer, kannst du machen. Aber ich bin ja eher der Bequeme, der es immer ganz gut findet, wenn die Sachen wirklich rustikal und ganz so einfach sind und pur, wie sie sind. So, das ist nämlich, das ist für mich immer das Schönste, Lebensmittel so zu leben, so wie sie sind. Und das macht mir dann halt auch einfach dann den Spaß. Ne?
1: Ich habe vorhin in dein Rezept gespickt, da stand noch was von Rosmarin. Wann kommt der dazu?
2: Genau, du könntest jetzt den Rosmarin, hätte ich jetzt schon in meine Marinade mit reingeben können. Ja. Aber ich finde es immer ganz schicker. Ich habe extra ein bisschen Marinade übrig gelassen. Da kommt gleich der Rosmarin rein. Jetzt schneide ich gerade ein bisschen Frühlingslauch, weil das sind so diese ganzen Gemüsesorten, die eher später dazukommen.
1: Okay. Ne? Das heißt, das Hühnchen kommt jetzt in den Ofen?
2: Genau, das Hühnchen könnten wir jetzt in den Ofen tun. Ne? Also machst du... Komm her. Nee, rechts, ja genau. Komm, da ist schon einer...
1: Da ist unser vorbereitetes Hühnchen drin.
2: Ja, klar.
1: Ist vorgeheizt, Tarik.
2: Selbstverständlich. 180 Grad haben wir jetzt eingestellt, damit das von der Zeit auch funktioniert. Angaren. Und es braucht die immer so schon, also dreiviertel Stunde, Stunde braucht es schon.
1: Muss sein.
2: So mindestens, je nach Größe. Und deswegen haben wir schon einen vorbereitet und den zweiten Bräuler nimmst du nachher mit.
1: Ja, so machen wir das.
2: Ich würde ihn jetzt gerne mal ganz kurz noch mal einmal anschneiden, den Kollegen hier.
1: Warum musst du es noch mal anschneiden?
2: Jetzt kommt noch von mir einmal auf jeden Fall mal das Gemüse dazu. Und wir richten nachher zwar auf dem Teller an, aber das ist natürlich auch ein typisches Gericht, was du jetzt letztendlich so im Ganzen servieren könntest. Hier kommt jetzt mein Gemüse dazu, die Tomate.
1: Das kommt jetzt dazu, damit es nicht so eine matschige Masse wird, oder?
2: Genau. Mhm. Und dann kann man den schon mal so ein bisschen grob zerteilen. Dann habe ich die Saftigkeit erhalten. Aber, so, dann kann ich den gerne mal mit Oberhitze so ein bisschen angrillen. Und ich mag das ja, wenn das so richtig schön juicy ist. Und ich mache das immer so ein bisschen rustikal.
1: Ja.
2: Schneid hier unten, zack. Also komm.
1: Ja. Wie lange muss das Hähnchen jetzt noch mal rein ungefähr?
2: Das geht jetzt immer 6-7 Minuten rein.
1: Ja, okay.
2: Na?
1: Was passiert? Ja, Vorsicht, du hast dich extra schon. Hast du dich geschnitten?
2: Nein, natürlich nicht.
1: Nein, natürlich nicht. Also.
2: Vielleicht ein bisschen. Vielleicht ein bisschen. Vielleicht ein bisschen.
1: Wo kommt
2: vielleicht
1: dieser magische Handschuh her?
2: Vielleicht ein bisschen. Vielleicht dezent. So, warte. Jetzt gibt es hier nochmal so eine kleine Beträufelung. Dann kriegt es nochmal einen kleinen Schnack.
1: Es sieht total gut aus.
2: Ich fülle das jetzt mal so auf, dass das alles richtig mit dieser Soße richtig schwimmt. Ne?
1: Oh, und ich finde, die unterschiedlichen Farben machen es auch richtig sexy.
2: Oh, das ist jetzt, weißt du, so dieses und der ganze Geschmack von diesem Hühnchen ist natürlich auch in dem Fleisch drin. Guck mal, du kriegst natürlich auch ein schönes Stück.
1: Bist du eher Schenkel- oder Brusttyp?
2: Kommt drauf an. Ja. Also eine gut gebratene Brust ist mega, aber eigentlich finde ich Keule.
1: Oh, super, ich bin Brust. Dann lass uns, da haben wir schon aufgeteilt.
0: Man kann sich schon vorstellen, wie das duften muss. Unverzichtbar ist der Ofen für den Blätterteig, weil dort kann dieser Teig mit seinen vielen Butterschichten so richtig schön aufgehen. Unverzichtbar ist aber auch, dass man dann jemanden hat, der den Ofen im Auge behält. Sonst sieht der Blätterteig dann irgendwie so aus, so ein bisschen Schwarzwälder Art. Die Geschichte dahinter ist, dass wir im ARD-Buffet ja immer eine Probe gemacht haben, um einmal das Gericht zu kochen und um dann ein schönes Gericht vom Teller des Tages zu haben. Hier hatte sich aber in der Probe niemand für den Blätterteig im Ofen verantwortlich gefühlt. Und das war ein bisschen doof. Aber auch das ist menschlich, dass Fehler passieren. Wir stehen dazu. Trotzdem ist dieses Gericht eine super Idee von Stefan Henschel. Statt Ragouffin in Pastetchen präsentiert er es jetzt so im Schlafrock.
3: Und jetzt gibt's ein knaller Wintergericht. Das Bild sehen Sie schon im Hintergrund. Das ist wirklich der Hammer. Pilzragout, aber im Schlafrock. Also mit Blätterteig. Das machen wir jetzt. Ist bestimmt auch Wahnsinn, wenn irgendwann mal Gäste kommen in den nächsten Tagen, Wochen. Stefan Henschel, unser Starkoch heute, zeigt uns den Weg dahin. Und du beginnst mit gekauftem Teig. Ja, wie sympathisch ist das denn?
4: Genau, ich mache es einfach natürlich. Blätterteig kaufen, es macht keinen Sinn, den selber zu machen. Viel zu viel Arbeit und es ist praktisch. Man packt den einfach aus. Man hat sozusagen das Backpapier auch schon heutzutage dazu. Man muss eigentlich gar nichts machen. Und der Vorteil bei dem Gericht, was wir heute machen, das lässt sich leicht zubereiten, ist eine Blitzpastete sozusagen. Und es ist einfach schönes Gericht für die ganze Familie. Was wir brauchen, ist Blätterteig. Mhm. Der muss zum Anfang in den Ofen und danach machen wir unser Pilzragout. Ich fange mal an. Wir nehmen den Blätterteig, rollen den aus und ich schneide den leicht ein. Ich passe ein bisschen auf, dass ich nicht durchgehe. Und zwar schneide ich hier oben so ein Rechteck raus.
3: Also,
4: das wird der Deckel.
3: Genau, zärtlich sein am Messer. Ne? Weil, also, wir sagen zwar, das ist total einfach, es geht in einer Dreiviertelstunde. Es gibt aber so ein, zwei Knackpunkte. Einmal Deckel abheben, das haben wir vorhin schon gemerkt.
4: Genau.
3: Und jetzt halt nicht ganz durchschneiden, weil wir wollen ja einen Deckel.
4: So sieht's aus. So. Und man kann den natürlich auch ein bisschen schöner verzieren, wenn man möchte, wenn man künstlerisch begabt ist. Ich male hier einfach, oder ich schneide einfach so ein Gittermuster drauf.
3: Mhm.
4: Und wichtig ist, dass der Blätterteig einen schönen Glanz später hat. Wir pinseln den ein bisschen mit Milch ein, aber nicht zu viel, dass der nicht so durchsuppt. Einfach ein bisschen einpinseln. Kann das auch mit Ei machen, aber so ist auf jeden Fall wesentlich.
3: Aber auch da denke ich mir wieder, Milch ist weniger Arbeit, oder?
4: Absolut.
3: Und dann?
4: Das soll ja Spaß machen, man soll sich da nicht so verkopfen. Einfach locker, froh, ab in den Ofen. Bei 175 Grad ca. 15 bis 20 Minuten schon mal reingeben.
3: Jawohl, dann haben wir hier schon einen Haken dran. Und während der Blätterteig dann so vor sich hin wuppt.
4: Genau, machen wir unser Pilzragout.
3: Ja.
4: Wie wir zu Hause sagen bei meiner Familie, Ragoufeng.
3: Und ich habe vorher nicht verstanden, was Stefan meint mit Ragoufeng. Und mittlerweile, ich kann es Ihnen aber zeigen, wer im Internet zum Beispiel sucht nach Ragoufeng, ich habe es mal so geschrieben, der kriegt auch alle möglichen Ergebnisse. Von daher, okay, Ragoufeng.

0: Fang.
1: Ragout-Fang ist genau. Ragout. Okay. Eigentlich natürlich mit Kalbsfleisch oder Hühnerfleisch. Mhm. Ich mache das hier mit Pilzen. Pilze, es hat natürlich seine Hauptsaison, aber das Gute ist bei Pilzen, man kriegt die eigentlich das ganze Jahr mittlerweile.
0: Ja, wenn kein Schnee liegt.
1: Genau, man kriegt die sowieso aus guten Zucht. Zuchtpilze kriegt man mittlerweile sehr gute. Aber wenn kein Schnee liegt, genau, kann man einfach in die Wälder gehen. Und das ist das Gute bei den Pilzen, ganzjährig verfügbar. Man sollte sich aber natürlich schlau machen, welche Pilze man...
0: Weder auskennen dabei. Genau. Wir können es nicht oft genug erwähnen.
1: Und zwar fangen wir an für das Pilzragout. Ich habe hier ein bisschen Öl für die Pfanne. Mhm. Da gebe ich einfach Zwiebelstreifen, also eine Zwiebel geschält, in Streifen geschnitten, schon mal rein.
0: Mach nicht zu wenig Zwiebeln, ne, wie wir sehen.
1: Du kannst ruhig ein bisschen mehr rein, weil das ist ganz gut. Es gibt so ein schön fleischiges Aroma, so ein bisschen. Ich schneide Knoblauch dazu. Mhm. Das kommt rein. Und das

Austernpilzen zum Beispiel, die habe ich hier, da kann man schöne Streifen zupfen. Mhm. Wir haben hier Shiitake-Pilze, die kann man einfach zerbrechen oder auch so ein bisschen reißen. Und dadurch haben wir verschiedene

0: cremig in Konsistenz gekommen.
1: Einen Löffel Senf dazugeben.
0: Ja.
1: Das macht's einfach schön herzhaft.
0: Der ganz scharf oder der ganz normale?
1: Wie immer. Ich komme ja aus, du weißt, aus Sachsen.
0: Ja.
1: Da habe ich natürlich einen Favoriten. Aber ich mag auch die französischen Schafen. Man kann doch groben Senf nehmen. Es soll ein bisschen Power haben. Ne? Dass der einfach, dass
0: das die charmanteste Schleichwerbung, die ich seit langem gehört habe. Wollen wir mal gucken? Ich meine, wir haben vor einer Viertelstunde oder sowas haben wir den Blätterteig in den Ofen. Jetzt ist halt die Frage, ist uns der schon dunkel genug?
1: Schauen wir uns mal an. Muss natürlich noch ein kleines bisschen länger.
0: Vielleicht noch ein bisschen länger?
1: Ja, aber ich zeige euch schon mal den Weg dahin. Das ist ja das Wichtige. Ja,
0: genau.
1: Also zu Hause ruhig ein bisschen länger im Ofen lassen. Mhm. Dann geht er auch noch mal mehr auf. Und jetzt muss man aber Folgendes machen. Man geht hier so dazwischen bei dem eingeschnittenen.
0: Also du hebst schon mal so an?
1: Genau. Versuch den Deckel sozusagen ein bisschen zu lösen.
0: Ein bisschen Fummelarbeit ist es. Ansonsten noch mal mit dem Messer vielleicht nachschneiden?
1: Ja, das kann man machen. Das ist jetzt ja wirklich geschuldet. Das wird man merken, wenn der jetzt mehr aufgegangen ist.
0: Ja.
1: Dann löst sich der noch ein bisschen besser.
0: Du das ist aber sogar dieses Blech anfassen. Wie machst du das?
1: Ja, du weißt doch, wer nicht heiß anfassen kann.
0: Der kann nicht heiß lieben, oder?
1: So sieht's aus. Ja. Und guck mal, jetzt haben wir es aber schon. Ich gehe das jetzt so durch.
0: Aha.
1: Hier.
0: Oh.
1: Geh das mal hier hin. Und jetzt ist eigentlich, können wir jetzt auch runterlösen hier. Mhm. Können wir es gleich zum Anrichten machen. So. Und jetzt kann man eigentlich das Ragout.
0: Da legt er das Blech einfach auf den Boden.
1: Ja.
0: Es ist, wie es bei euch in der Küche oftmals zugeht. Will ich es wissen oder will ich es lieber nicht?
1: Guck mal hier, das ist doch schön.
0: Ja.
1: Einfach drauf hier. Ein bisschen verstreichen.
0: Mhm.
1: Jetzt habe ich noch den Rucola und den Spinatsalat.
0: Ja. Und letztendlich kommt dann einfach der Deckel wieder drauf.
1: Der Deckel drauf?
0: Also erst Rucola und Spinat?
1: Kann man, genau, so ein bisschen schon mal drauf geben. Man legt den Deckel wieder drauf.
0: Ja, toll. Und so kommt das auch gleich auf den Tisch.
1: Et voilà.
0: Voilà.
2: Na also, der Schlafrock in der Sendung, der war doch dann tipptopp. Ich finde schon toll, wie kreativ Kochen sein kann. Harry Grose ist ja auch so ein Erfinder. Gib ihm ein paar Zutaten und es fängt da oben an zu rattern. Er weiß einfach, welche Zutaten, Gewürze, Aromen miteinander harmonieren. Jetzt lässt er sich vom frischen Gemüseangebot inspirieren mit einem Schnack hier und einem Schnack da.

0: Eine ganz neue Art der Ofenkartoffel.
1: Tari Große hat mit dem Schafskäse was anderes vor. Auch sommerlich, auch leicht. Günstig sowieso,
2: ja klar. Schafkäse ist ja immer so ein, ich finde, das ist so ein natürlicher Geschmacksverstärker. Mhm. Da ist total viel Dampf drin. Mhm. Wir machen eine schöne gefüllte Kartoffel, so eine Ofenkartoffel mit Schafkäse, einer kleinen feurigen Salsa, so ein bisschen orientalisch das Ganze. Ich finde es total toll, weil es einfach so diese Frische des Sommers macht. Aber du hast trotzdem so ein Gericht, was auch satt macht, Spaß und gute Laune. Und halt auch positive Wirkung hat. Ne? Zum Beispiel jetzt habe ich da die Kartoffeln schon vorgegart. Die sind im Ofen schon vorgegart. Und das ist halt so ein Ding, was ja momentan auch stark diskutiert wird. Diese resistente Stärke, die dabei entsteht. Ne? Das ist also auch gesund. Ich habe jetzt hier nebenbei schon mal für die Salsa schon Chili geschnitten. Und jetzt widmen wir uns aber erstmal ganz kurz der Füllung.
1: Also die Kartoffel hast du in den Ofen getan, als Ganzes, Salz dazu gegeben und sie, wie lange, bis sie halt weich ist, ne?
2: Bis sie halt weich ist, auch schön ordentlich Temperatur, dass außen auch Röstaromen entstehen. Ja. Ne, also jetzt nicht langsam garen, sondern richtig ein bisschen mit Feuer. Dann Schafkäse gebe ich jetzt hier zu den ausgekratzten Kartoffeln, die habe ich schon ein bisschen ausgekratzt.
1: Und die Paste, die du da drin hattest?
2: Das ist eine Harissa-Paste, die geht jetzt mit rein. Und ruhig einen ordentlichen Schnack Schafkäse rein hier, so, ne? Das ist so ganz gut. Dann auch ein bisschen Salz, Pfeffer, Olivenöl und das vermenge ich jetzt hier, bis das so ein kleiner, ja, so eine kleine, fast schon Paste wird. Ja, es ist richtig gut. Also man kann nachher auch noch separat ein bisschen Schafkäse oben drauf geben. Und das muss auch gar nicht so homogen oder ganz genau gemacht werden. Ich stelle das schon mal hin. Hier habe ich schon mal Kartoffeln vorbereitet und zeige jetzt noch mal an einer, dass das wirklich nur so, ich nehme das mal ganz leicht ausgekratzt wird. Mir ist vorhin schon eine kaputt gegangen, deswegen bin ich jetzt so ein bisschen, weißt du, was, mal gucken?
1: Ja, ein bisschen zaghafter, ne?
2: Ja, genau.
1: Weil das ja so schlimm nicht ist, wenn das dann im Ofen zusammengeschoben wird und gratiniert wird, dann geht es auch wieder zusammen, würde ich jetzt sagen.
2: Dann gehen die jetzt hier rein und dann kann man das jetzt auch so, dass das auf jeden Fall auch ein bisschen übersteht, einfach oben drauf gehen. Das ist ja auch so ein Partygericht, was du natürlich, es geht ja auch immer darum, wenn du Gäste bekommst und wenn du sagst, so grillen oder irgendwas, könntest du natürlich auch nachher draußen in den Grill reinpacken, wenn du so einen Kugelgrill hast oder so.
1: Hast recht.
2: Das ist perfekt.
1: Und Vegetarier sind auch glücklich, weil sie dann auch was Ordentliches kriegen dazu, ne?
2: Ja, also du kannst es als vegetarische Variante nehmen, du kannst es als Beilage nehmen, du kannst es sozusagen auch als Bestandteil eines kleinen Buffets machen.
1: Die kann man dann auch kalt essen. Also wenn ich sie zu Hause auspacke, gratiniere.
2: Schöner ist natürlich ein bisschen, wenn es warm ist, so, ne? Ein bisschen verteilen. Der eine ist ein bisschen ungerecht, sonst meckert nachher einer am Tisch. So. Und so geht es nachher gleich in den Ofen. Mhm. Nebenbei machen wir die Salsa jetzt weiter. Ich habe jetzt hier Chili. Schön gewürfelte Tomate. Die kann man auch ruhig einen kleinen Schnack vorher schon würfeln.
1: Ja.
2: Dann lassen die so ein bisschen Wasser. Rote Zwiebel, rote Paprika. Ich finde, allein das ist schon richtig der Hammer mit diesen ganzen Farben jetzt da drin.
1: Ja. Oh, das ist ganz viel Knack und Frische.
2: Viel Knack und Frische. Knoblauch darf nicht fehlen.
1: Roh? Echt?
2: Ja, klar. Warum nicht? Magst du nicht?
1: Doch. Aber
2: müffelt das so doll, denkst du? Ja, ich kann, also wenn du es nicht abkannst, kannst du natürlich die Zwiebeln und auch den Knoblauch kurz vorher anspitzen.
1: Ja, dann ist es ein bisschen verträglicher.
2: Ist ein bisschen verträglicher, aber ich finde es halt, das beißt auch so ein bisschen und bringt so eine zusätzliche schöne Schärfe rein. Das ist so, ja, es gibt Gerichte, so, wo das so ist, wo man es anders macht.
1: Ich kann mir super vorstellen, es ist halt nur so, ich sage jetzt mal aus, man will ja nicht vereinsamen mit seiner Knoblauchfahne. Wenn man die
2: da habe ich mich mittlerweile dran gewöhnt.
1: Ja. Wenn alle Knoblauch essen, ist es natürlich.
2: Wenn alle Knoblauch, ein bisschen Ahornsirup für die Süße, Olivenöl, Salz, Pfeffer, richtigen Schnack. Hm? Und wenn du zum Beispiel jetzt Harissa noch ein bisschen was übrig hast, so wie ich jetzt hier, könntest du das auch noch ein bisschen mit reinmachen.
1: Du bist aber ganz schön mutig mit dieser Harissa. Also es gibt welche, wenn ich da diese Menge reinmache, dann speien alle Feuer. Also da muss man echt
2: es gibt ja auch eine scharfe und nicht so scharfe.
1: Also vorher mal Chilis probieren.
2: Ja, Schärfe?
1: Ja.
2: Also erstmal, wir haben ja ganz toll, resistente Stärke. Ist ein super gesundes Gericht. Also es ist halt für viele Menschen auch ein bisschen bekömmlicher. Dann haben wir Chili drin, tolle Gewürze. Ja. Was machen diese Gewürze? Chili ist bekannt dafür, glücklich zu machen. Das heißt, wenn du das isst, bist du einfach nur noch happy. Glaubst du nicht?
1: Doch. Essen macht sowieso happy. Und wenn ich dann dran glaube, dass es mich extra happy macht. So. Und jetzt die Frühlingszwiebel?
2: Genau, ich schnibbel jetzt Frühlingszwiebel und Petersilie noch ein bisschen grob rüber. Ja. Die gebe ich aber erst später dazu.
1: Gut.
2: Damit die knackig bleiben.
1: Und die Kartoffeln kommen so ohne weiteres Tamtam in den Ofen.
2: Ja, die gebe ich abschieben,
1: oder? Kommt da noch Öl drüber?
2: Ja, komm, kannst du ein bisschen, gehst du zu Fuß ein bisschen Öl drauf hier.
1: Genau.
2: So. Willst du reinhauen?
1: Ja.
2: Ja, dann mach. Sehr gut.
1: Dann kann ich nämlich gucken, 220 Grad, okay. Und das ist auch die Temperatur, die du vorhin hattest, um diese Kartoffeln zu garen.
2: Ich habe sie vorher ein bisschen niedriger geschoben und gebe jetzt aber so 220 Grad bei Oberhitze, damit die schön knackig
1: werden. Von oben dann einen kleinen Rösten kriegen. Volle Konzentration auf deine Ofenkartoffel.
2: Ja, oh, ich finde, das sieht so lecker aus. Die sind auch so richtig, der Schafkäse, der wird richtig crunchy, wenn du so siehst, diese kleinen Stückchen, die hier am Rand sind.
1: Ja, ich musste schon eins klauen.
2: Ja, die bewahre ich mir nachher für mich auf.
1: Ah, ja.
2: Achso, du natürlich auch. Das machen wir nachher, wenn es aus ist. Ich habe jetzt hier unsere Salsa. Jetzt kommt noch mal der frische Knack dazu.
1: Mhm.
2: So.
1: Kräuter, was machen jetzt Petersilie?
2: Kräuter, Petersilie, die Frühlingszwiebeln, die wir noch hatten.
1: Ah, yeah.
2: Richtigen schönen Schwung rüber.
1: Mm.
2: Ordentlich noch mal. Ich finde, so frische Petersilie kann nicht schaden. Dann Satin. Das ist auch so ein orientalisches Gewürz. So mit ein bisschen Oregano, Thymian, Sesam. Und jetzt Pfeffer. Ich finde es so lecker. Das ist so ein einfacher, leckerer Teller.
0: Ja, Tarik liebt ja etwas Schärfe in seinen Gerichten. Macht glücklich, sagt er. Was für Tarik die Chili ist, das ist für Sören die Muskatnuss. Natürlich immer frisch gerieben. Gehört für ihn in jede Bechamelsoße. Und auch Spinat geht ohne Muskatnuss gar nicht, sagt Sören. Jeder hat da sein Ding. Das ist noch seine Reibe und da ist noch so eine Muskatnuss-Ding drin. Wenn diese Reibe bei Sören im Studio nicht an ihrem Platz ist, dann beginnt meist eine hektische Sucherei. Und da er meist am Freitag bei uns ist, steckt in der Muskatreibe, so wie hier, noch so ein kleiner Rest. Und er beschwert sich dann, dass er immer die Reste aufbrauchen muss und sich dabei die Fingernägel ruiniert. Wollen wir ihm einfach mal sagen, dass außer ihm kaum einer das Ding benutzt? Das sind jetzt so ein bisschen die Interne ausgeplaudert. Aber wir sind ja unter uns. Und jetzt fragen Sie sich, was hat die Muskatnuss mit den Ofengerichten zu tun? Es gibt Lasagne mit Bechamel, Spinat und Muskatnuss.
3: Das Gemüse aus dem eigenen Garten wird jetzt direkt verarbeitet von Sören Anders. Er sieht zwar nicht so aus, als würde er regelmäßig Spinat essen, aber er kann ihn total gut kochen. Es gibt heute Spinatlasagne mit
4: Pilzen. Jetzt habe ich mal eine Frage. Ne? Wie sieht denn einer aus, der regelmäßig Spinat isst? Das würde ich jetzt gerne
3: wie Popeye, wissen. Wie Popeye.
4: Ach so.
3: Wie Popeye mit so einem Oberarm.
4: Ach so. Ja, die sieht man unter der Kochjacke nicht. Alles gut versteckt.
3: Das stimmt. Wir fangen an mit der Bechamel. Und du hast versprochen, du zeigst, wie sie immer gelingt.
4: Wie sie meistens gelingt, das ist eine relativ einfache Soße. Im Prinzip besteht die auch einfach nur aus einer Mehlschwitze und aus entweder Sahne, Milch und Brühe, wenn man es ein bisschen leichter machen will.

0: Dass es bissfest ist.
1: Ja. Genau, dass alles schon bissfest ist. Jetzt gleich kommt der Spinat dazu. Den könntest du schon mal, wenn du möchtest, weil du bist ja stark wie Popeye, einmal runterrühren.
0: Alles klar, kann ich machen.
1: Aber jetzt lassen wir einfach die Butter schön langsam einfach schmelzen.
0: Ja.
1: Und jetzt geben wir dazu noch nicht in der ganzen Hitze, sonst klumpt das.

0: verraten können. Wir sehen es hier vorne an der Pasta. Also das wird auch, ist auch eine spezielle Nudelart jetzt. Also
1: nein, das sind einfach,
0: ist keine klassische.
1: Das sind einfach grüne Lasagneplatten. Ja. Die sind aber schon instant, also vor. Die müssen wir nicht mehr ankochen, sondern die können wir nachher direkt schichten. Und jetzt geben wir hier einfach in die Bechamel, habe ich jetzt noch ein bisschen Brühe reingegeben. Und jetzt würzen wir das Ganze mit Salz und mit Muskat. Und das können wir drüben bei dir auch machen. Mhm.
0: So. Die Pfanne ist hier temperaturmäßig auf Anschlag. Okay, gut.
1: Hier ist alles auf Anschlag. Der Herd ist heute wieder ein bisschen langsamer. Das macht ja nichts.

0: Also bei Spinat immer ganz wichtig, schön mit Muskat würzen, das gibt ein schönes Aroma, das Ganze.
1: Soll der komplette
0: Spinat auch mal ein bisschen liebevoller
1: Soll der komplette Spinat da rein?
0: Ja, okay. Der komplette, ja. Der zerfällt ja. Und mit ein bisschen mehr Amore.
1: Okay, mit Liebe, alles klar. Ja.
0: Wir würzen das Ganze mit Salz.
1: Aber wir brauchen für diese Spinatlasagne, da sagst du, wir brauchen frischen Spinat. Oder gibt's?
0: Man könnte auch TK-Spinat nehmen, würde auch funktionieren. Aber natürlich der frische Spinat, den rühren wir jetzt einfach schön unter. Ja. Das Ganze jetzt einmal schön umrühren. Der kann auch ruhig noch ein bisschen knackig bleiben. Weil wir schieben das ja nachher hier in der, mit der Bechamel und mit den Lasagneplatten, wo wir das jetzt schichten.
1: Ja.
0: Nur zieht gerade meine Bechamel nicht so an, wie sie soll. Aber wir haben ja eine fertig aus der Probe. Dann nehmen wir die jetzt mal ganz schnell her. Mhm. Für das Ganze, weil der Herd kocht irgendwie heute mal wieder nicht so schnell, aber ist nicht so schlimm.
1: Aber er ist auf 9 tatsächlich.
0: Er ist auf 9, aber er will nicht. So, jetzt rühren wir das Ganze, um das Ganze schön cremig zu machen, noch ein bisschen Ricotta unten drunter. Mhm. Das kannst du jetzt einmal umrühren und dann können wir schon anfangen zu schichten.
1: So, du hast aber nur wirklich ein bisschen Ricotta reingemacht, also es ist gar nicht so viel jetzt.
0: Oh, das verteilt sich schon jetzt, wie zu sehen. Und wichtig bei einer Bechamelsoße auch generell, die sollte ungefähr 10 Minuten lang schön langsam köcheln, damit der Mehlgeschmack rausgeht. Natürlich, wenn man jetzt diese Instant-Sache macht, die auch ein bisschen länger im Ofen braucht, dann und das Ganze immer schön unterrühren. Wenn das Ganze dann noch nicht ganz so glatt ist und man merkt, das zieht zu fest an, jetzt kommt es auch langsam, dann gibt man einfach noch mal ein bisschen Brühe hinzu oder Milch. Und jetzt fangen wir an, das Ganze zu schichten.
1: Wann weiß ich denn, wann dieser Moment erreicht ist, dass der Spinat fertig ist? Weil du hast ja eben schon verraten, also man sieht es ja, der fällt ja super schnell zusammen, reduziert sich auch von der Masse. Aber es gibt so einen Punkt, finde ich, bei Spinat, wenn du den überschreitest, dann ist das irgendwie...
0: Den hast du noch nicht überschritten, weil du hast ja immer noch hier die ganzen schönen Stellen.
1: Ja, die habe ich ja auch frisch rein jetzt
0: gerade. Ja, genau. Hast du schon wieder was nachgelegt?
1: Ja, du hast gesagt, es muss alles rein. Ach, guck mal!
0: Nee.
1: Doch, wir haben einen kleinen Gast.
0: Oh.
1: Wer hat denn den Spinat gewaschen? Was haben wir denn hier für
0: einen? Ich weiß nicht. Oh, guck mal, wie goldig.
1: So, also.
0: Aber die setzen wir nachher raus.
1: Die kommt natürlich in den Garten, die wird nicht mitverarbeitet.
0: Zu Kaffee oder Tee in den Garten, die
1: kommt
0: freuen
1: nicht
0: sich.
1: Nicht in die Lasagne. So, ich stell das mal weg. Kollege.
0: Wir müssen ja noch einen Namen geben. Genau, jetzt schichten wir das Ganze. Wir machen zuerst unten ein bisschen Spinat rein. Mhm. Und mit den Champignons. Und dann legen wir da oben drauf einfach ein Blatt. Und dann schichten wir das ganz klassisch wie eine Lasagne. Wir machen jetzt oben drauf ein bisschen Bechamelsoße. Und dann kommt wieder eine Schicht und wieder eine Schicht. Und ganz zum Schluss oben drauf machen wir noch ein bisschen Mozzarella.
1: Aber es hat jetzt auch durchaus viel Flüssigkeit. Da brauchst du das? Also, ich habe so ein bisschen Angst, dass die Lasagne dann schwimmt. Weißt du, was ich meine?
0: Das muss ja oben. Die Bechamel ist hier in dem. Also, das ist auch noch vielleicht ein schöner Tipp. Gut, dass du fragst. Ein bisschen fester die Bechamel bei solchen Sachen machen, wenn man mit Gemüse mitverarbeitet. Mhm. Die ja generell nochmal eine Flüssigkeit abgeben, damit die Bechamel das Ganze dann nochmal schön binden kann. Und wenn die Bechamel dann ein bisschen, sag ich mal, ein bisschen puttig-ähnlicher ist, nicht so flüssig, dann bindet die natürlich das und dann wird das nicht so suppig, was du meinst.
1: Also, Bechamel eher fester.
0: Genau.
1: Und gleich gibt es dazu noch einen schönen Salat. Du hast dich für welchen entschieden?
0: Für Rucola.
1: Und was uns noch fehlt, ist das Salat.
0: Genau, wir haben jetzt hier schon Rucola-Salat, da habe ich auch noch ein bisschen von den Champignons was abgezwackt. Weil rohe Champignons schmecken für mich immer schön nussig und das Ganze. Und wir machen ein ganz einfaches Dressing. Ich habe hier ein bisschen Olivenöl, ein Teil Essig bei die ganze Sache. Und wir geben natürlich für den Geschmack, dass wir den Rucola-Geschmack noch ein bisschen mehr intensiver machen, geben wir noch ein bisschen Senf dazu. Weil der Rucola bringt ja schon den Senfgeschmack mit. Und das Ganze schön rund zu machen, noch ein bisschen Salz mit dem Salatdressing. Und was ich finde, was nie fehlen darf, ein bisschen Muskat. Das reiben wir alles hier in unser Eimachglas, Gurkenglas oder so. Und das ist nämlich natürlich herrlich, weil jetzt gehen wir einfach her, schütteln unser Salatdressing.
1: Oh, das ist gut.
0: Und dann kann man das zack in den Kühlschrank stellen und man kann eine ganz große Menge machen, auch wenn man alleine zu Hause ist. Und man hat immer Salatdressing zu Hause. Wichtig bei der ganzen Sache ist, es darf halt kein Ei, kein Joghurt oder sowas rein. Und somit ist das Salatdressing ohne Probleme im Kühlschrank 3 Wochen haltbar. Und dann geben wir das Ganze hier einfach über den Salat drüber und marinieren den damit schön. Und natürlich ein bisschen frisch gehackte Petersilie für das Vitamin C, was wir heute gelernt haben. Gehen wir natürlich noch über unsere Lasagne oben drüber.
1: Das geht eine wunderbare grüne Spinatlasagne mit Pilzen und gerne nachmachen.
2: Echt Sören, dieser Spaltzahn. Jetzt will er die Schnecke in den Studiogarten von Kaffee oder Tee setzen. Das ist unsere Schwestersendung am Nachmittag mit einem wirklich herrlichen Gemüsegarten. Welches Gemüse, frage ich Sie, gelingt im Ofen noch ganz famos? Das ist Blumenkohl. Klassisch kennen wir den mit Käse überbacken, so als Ganzes aus dem Ofen. Andreas Safidin rückt ihm jetzt aber mit dem Messer zu Leibe. Und genau. Du holst den Blumenkohl ran und machst ihn mal in einer ganz anderen Art.
3: Ja.
2: Und so eine scharfe Überraschung, da gucke ich ganz besonders drauf. Da bin ich sehr gespannt.
3: Scharfe Überraschung, genau. Genau.

0: Ich habe, wie du schon sagtest, Blumenkohl. Aber damit der nachher nicht zu trocken ist, haben wir ein kleines Süßchen dazu. Haben uns für eine Aioli entschieden. Mhm. Ich habe 2 Eigelb. Wir machen das jetzt nicht mit 10 Minuten lang langsam Öl reintropfen. Wir machen das alles auf einmal. Das geht perfekt. Dann ist es nämlich quasi ganz schnell eine Blitzmayo.
1: Ich habe Senf, der ist so ein bisschen der Stabilisator, der Emulgator für die Aioli, ne?
0: Genau, das muss ja, das muss ich ja dann verbinden. Genau, ich habe hier natürlich Knoblauch, weil Aioli ist eine Knoblauchmayonnaise. Mhm. Dann habe ich hier minimal, habe ich hier Chili, die kommt hier rein. So, dann haben wir Essig zu dem Senf noch dazu, habe ich auch noch. Und dann habe ich natürlich, wie könnte es anders sein, ein bisschen Salz, ein bisschen Pfeffer noch da rein. Und dann haben wir das Öl. Essig habe ich drin, jetzt presse ich mir ein bisschen Zitrone für die Frische noch rein. So, und dann machen wir das so, dass wir alles reinkippen. So, und jetzt würde ich mache es auch gleich, aber ich mache es nicht, weil es zu laut ist, stelle ich das Ding, Pürierstab, einfach nur rein und ziehe es dann nach oben.
1: Ja.
0: Und dann merkt man schon am Boden, dass es anzieht.
1: Ja.
0: Und dann ist es in einer Minute ganz schnell eine fertige Knoblauchmayonnaise.
1: Aioli.
0: Jetzt kommen wir zu dem Blumenkohl. Ich habe den Blumenkohl im Ganzen genommen und habe den einfach in Scheiben geschnitten. Also du siehst, das ist so 1 bis 2 Zentimeter. Wenn der Strunk nicht dick genug ist, manchmal zerfällt es dann. Ja. Dann nimmt man einfach die großen Röschen und schneidet die. Das geht genauso. Du siehst, ich habe ein paar kleine und ich habe ein paar große. Da, wo es funktioniert hat, habe ich sie am Stück gelassen.
1: Und die Größe kann man dann später noch dazugeben, oder? Also das, was abgefallen ist, die kleinen Röschen.
0: Genau, das kann man alles, das kann man sowieso alles dazu geben. Mhm. Es bietet sich nur nachher an, ich muss es ja jetzt alles würzen und einpinseln. Mit den Röschen ist es dann so ein bisschen umständlich. Also machen wir es flach. Vor allen Dingen haben die alle denselben Garpunkt, weil sie ja alle gleich dick sind.
1: Yep.
0: So, auch hier, ich fange jetzt mal an, einfach mit Pfeffer und Salz. Das haben wir ja überall. So, und du siehst, es hat schon ein bisschen Farbe. Das liegt daran, dass alles, was ich jetzt mache, auf der anderen Seite schon dran ist.
1: Gut, von beiden Seiten.
0: Ja. Ich bin großer Freund, ich benutze es gerne auch in der Sendung, immer wieder geräuchertes Paprikapulver. Es ist wirklich, das gibt immer...
1: Es hat eine richtig intensive Rauchnote.
0: Ja,
1: aber es riecht eigentlich mehr nach Rauch als nach Paprika.
0: Ja, das stimmt. Aber wenn du es isst, ist der Rauch fast weg. Aber es hat irgendwie was Kräftiges. Es
1: so eine tiefe Paprikanote. Ja.
0: Das ist übrigens Sesamöl. Ich habe jetzt hier fast überall Sesamöl. Ich habe es nachher noch mal in der Füllung von den Chilis.
1: Da
0: ist auch drin.
1: Auch noch. Oh,
0: vergessen. Ich bin froh, dass du da bist.
1: Ja, bitte, nicht mogeln hier.
0: Habe ich alles.
1: Hab ich das Stück, weißt du, und dann
0: habe ich... Wo kein Öl dran ist, ja, das wollen wir nicht. Das wollen
1: und ich will
0: nicht.
1: Die Sesamnote haben.
0: Bitte schön, du darfst das jetzt gerne in den Ofen tun, weil ich mache jetzt weiter mit den Chilis.
1: Gut. So,
0: die meisten Leute...
1: Du hast hier nur ganz kurz 180 Grad.
0: 180 Grad, das sind 10 Minuten. Ich hätte es jetzt anbraten können, ich habe es jetzt nicht gemacht, aber das... Durch das Öl hat es denselben Effekt.
1: Okay.
0: Das sind 180 Grad. Wenn wir es jetzt gebraten hätten, dann brennen mir die an, während ich die Chilis mache. Ich habe Chili schon. Es ist eigentlich ein Resteessen gewesen. Mhm. Pass auf, ich habe hier, hier. Und zwar, jetzt siehst du, die sind schon ein bisschen biegsam. Lätschig. Ich habe die am Stück ins kochende Wasser. Salzwasser, ich habe die blanchiert wie ein ganz normales Gemüse. Das liegt daran, weil ich die nachher frittiere und das reicht nicht, um sie zu garen. Dann bleiben sie noch ein bisschen hart. Deswegen machen wir das so. Dann schneide ich die auf, aber nur so ein bisschen. Und dann, ich habe mir extra einen Espresso-Löffel hergelegt und dann kann ich wunderbar mit dem Espresso-Löffel hier alles rausschaben. Siehst du das?
1: Ja.
0: Dann sind nämlich die wirklich scharfen Kerne und die Scheidewände sind alle draußen.
1: Verlieren
0: dann,
1: die denn durch das Blanchieren ein bisschen an Schärfe? Oder?
0: Ich glaube nicht.
1: Nicht so, ne?
0: Also ich habe gesehen immer, ich habe es ja wirklich nur zu Hause als Resteessen gemacht, dass das Wasser rötlich wurde ein bisschen, so leicht rosa. Aber ich habe mir das echt nachgeguckt überall und nirgendwo steht drin, dass dadurch die Schärfe weggeht. Gut. Deswegen, wenn man die Möglichkeit hat zu erkennen, ob sie mild oder scharf sind, mild kaufen. Weil mild ist immer noch würzig. So, und dann habe ich die aufgeschnitten. Ja? Also ich nehme jetzt nicht den, den habe ich nicht schön aufgeschnitten und habe dann die aufgeschnitten. So, jetzt hatte ich zu Hause, weil es ja eben Langeweile und Resteessen war, hatte ich gedacht, wie fülle ich die Dinger jetzt? Paniermehl genommen. Mhm. Ich hatte noch Paniermehl, das soll man eh nicht so lange aufbewahren. Habe ich Paniermehl genommen. Schön ist auch hier, du wirst merken, das passt schon wieder zu dem anderen, weil
1: das ist geröstetes Sesamöl, oder?
0: Das ist geröstetes Sesamöl.
1: Boah, das hat nochmal richtig viel Aroma.
0: Da ist auch alles dran. Das kommt da dran. Jetzt muss ich mal gucken. Auch hier wieder Salz. Wir haben überall Salz. Es wirkt viel, aber es schluckt einfach auch viel. Auch der Blumenkohl schluckt viel. So, jetzt rühren wir es einfach. Und jetzt stelle ich das mal weg, damit man das sieht. Hast du diese, welche habe ich jetzt leer gehabt?

0: Wo sind meine Lehren? So, hier ist eine Lehre. Jetzt habe ich die ja aufgeschnitten und jetzt packe ich das da rein. Das ist wirklich ein bisschen Fummlerei.
1: Ja.
0: Ja, es muss aber nicht viel rein, weil die Chili, viele denken ja immer nur scharf. Aber die Chili hat ja auch einen Geschmack.
1: Mhm.
0: Also eine Chilischote schmeckt ja auch eigentlich ganz gut. Das geht immer so ein bisschen unter. So, und so wären die Chili fertig. Gefüllt. Man sieht sie hier. Da habe ich ein paar gemacht. Die sind schon fertig. Da kann man jetzt reinmachen, was man will. Koriander, was auch immer. So, dann habe ich hier einen Tempura-Teig. Das ist Kichererbsenmehl, Wasser, ein Ei, Salz, Pfeffer, fertig. Ich rühre das jetzt zu dem Teig und dann ziehe ich die Chilis durch und backe die aus. Ich habe hier ganz normales Frittieröl. Wir sehen, das fängt jetzt beim Kochlöffel ordentlich an zu sprudeln. Das ist das beste Zeichen dafür, dass das Fett heiß ist. Und damit es nicht so schwierig erscheint, habe ich gedacht, zeigen wir es jetzt. Dadurch, dass wir die ganze Zeit mit Stiel hatten, werden wir den natürlich munter beibehalten. Ich nehme den wirklich nur so, ich habe das ja zusammengedrückt und ziehe das wirklich nur, guck mal, fertig.
1: Einmal kurz durch den Tempura-Teig.
0: Und dann ist es schon fertig. Du ziehst es wirklich nur, deswegen gerne mal eine tiefe Schüssel nehmen, so, da rein und nochmal den kleinen, so. Und dann sind die, also die würde ich nicht verlassen. Die,
1: okay,
0: also da würde ich dabei bleiben, ja, weil das Fett ist heiß und dann sollte man sie ein bisschen wenden. Und man kann es auch ein bisschen, also ich würde es nicht braten. Mhm. Also es muss schon ausgebacken werden, logischerweise wegen dem Teig. Und wenn du genug hast, siehst du mal, dann hast du es mit dem Wenden gar nicht mehr so viel, weil das schwemmt dann so über, das kennt man vom Schnitzel, und dann haut man das drüber. Und das Schöne ist, die werden auch nachher so gegessen.
1: Mhm.
0: Also man hat sie, ich habe sie zum Beispiel mit Nachbarn ausgetestet, das waren meine Vorkoster, die haben gesagt, mach mal.
1: Ja.
0: Und hatte die so ins Glas gestellt als Snack. Also man kann das hinterher einfach so essen und abbeißen.
1: Ja. Kann man auch kalt dann essen, oder? Wunderbar.
0: Das kann man, Tempura-Teig wird so ein bisschen latschig. Also ich würde es nicht
1: lieber,
0: zu lange stehen lassen,
1: warm,
0: wie Teig halt so wird, wenn er steht.
1: Okay, als Vorspeise.
0: Und immer erst nur die Spitze probieren, weil vielleicht ist ja doch eine Schafe dabei. Das Risiko würde ich nicht eingehen.
1: Ja, aber das ist ja so ein kleines sommerliches Roulette, was man da machen kann.
0: Ja, so kann man es genau nennen. Ich habe noch frischen Koriander drüber.
1: Okay.
0: Asiatische Note, alles da.
1: Also diese in Tempura ausgebackene Chilischote, die so ein bisschen gefüllt ist, sehr lecker.
2: Ja, nicht nur dieser marinierte Blumenkohl gewinnt durch das Garen im Ofen. Diese Garmethode entlockt auch vielen anderen Gemüsesorten ganz köstliche Geschmacksnoten. Der Backofen und Christian Henze, die geben jetzt hier dem Fenchel Starthilfe, damit er in der Beliebtheitsskala nach oben klettern kann.
3: Humus können Sie aus Kichererbsen herstellen. Das macht Christian Henze heute zusammen mit Fenchel. Ja, eigentlich so ein Sommergemüse.
0: Ja.
3: Ist so ein Gemüse, das nicht jeder sofort parat hat. Aber von dir gibt es heute wirklich eine schöne Version, wie man ihn zubereiten
4: genau,
3: kann.
4: Genau, ich mache so einen gerösteten Fenchel. Der Deutsche hat es nicht so mit dem Fenchel.
3: Ja, dieses
4: leider.
3: Gemüse polarisiert. Schade aber, eigentlich.
4: Ist es mal wunderschön und saumäßig lecker. Nur der Fenchel braucht so ein bisschen Hilfe, um geschmacklich auf Vordermann gebracht zu werden. Pass auf, ich nehme den ganzen Fenchel und schneide ihn in der Mitte durch. Und jetzt muss er mal schauen, wie schön das ausschaut. Also das ist doch, ein Kunstwerk, oder? Oder übertreibe ich?
3: Nein, vor allen Dingen ist es lecker. Also wir können Sie nur animieren, das nachzumachen. Du schneidest jetzt Scheiben.
4: Genau, und dann hat man eben so ein schönes Schnittbild mit dem Strunk, alles in einem. Da mache ich jetzt mal so vier so Scheiben und die werden dann gleich angebraten. Das ist die erste Variante. Und die zweite Variante ist, die ich dann in der Pfanne anröste. Ganz einfach, Fenchel wird geviertelt, dann kommt, schau, zack, der Strunk raus. Und dann habe ich so die einzelnen Fenchellöffel.
3: Ja.
4: Ganz einfach. Was ich auch sehr mega finde, ist ein
3: also wer den Ofen nicht anmachen möchte, in der Pfanne geht es auch.
4: Ja, genau, genau. Also eine Variante mache ich im Ofen quasi. Und in der Pfanne geht es natürlich auch. Und wenn jemand alleine ist und nur für eine Portion macht, muss man ja den Ofen nicht anschmeißen. Übrigens, Fenchel, weil wir uns gerade eben unterhalten haben, ist auch ganz toll als Salat, hauchdünn gehobelt. Ein bisschen mit Zitronensaft und Olivenöl angemacht, dann ist es auch klasse.
3: Ja, wenn die Textur sich auch ein bisschen verändert, ne? So hauchdünn.
4: Ja. So, also, jetzt habe ich einmal den Fenchel als Ganzes, einmal den Fenchel in Spalten. Und jetzt braucht der Fenchel so ein bisschen Hilfe. Und zwar kulinarische Hilfe. Einmal mit etwas Zitronenschale. Bio-Zitrone, abgewaschen, klar, kennen wir alles. Nur das Gelbe, wie bei jeder Zitrusfrucht. Dann etwas Zitronensaft. So. Schaut mal, du wirst begeistert sein.
3: Ja, also ich kann mir das gut vorstellen, aber ich muss auch sagen, ich mag dieses Gemüse. Liegt vielleicht

0: auch daran, dass ich hier tatsächlich im AD-Buffet auch immer wieder damit auch konfrontiert werde, ja, und weg bin von dem Gedanken, dass das ja eher so Fencheltee, wenn man krank ist, dann trinkt man ja Fencheltee. Ne?
1: Ah, ja, das,
0: davon bin ich weg, aber es denken ja wahrscheinlich sehr viele.
1: Das haben die Leute immer so im Blick, dass der Fencheltee ja nichts Leckeres ist, muss man trinken,
0: ja,
1: wenn man
0: oder
1: krank ist.
0: Also die Verbindung eben, ne? Nur ja, dann, wenn man krank ist. Aber das Gemüse an sich schmeckt hervorragend. Was ist denn das?
1: Also, pass auf, nochmal. Puderzucker, Zitronensaft, Zitronenschale, Zimt, ja, Olivenöl. Mhm. Und das ist die Marinade. Und die Marinade kommt jetzt hier über den Fenchel. Und dann lasse ich das, vielleicht noch ein bisschen Olivenöl. So. Und dann lasse ich das so ein bisschen marinieren. Und jetzt gibt es zwei Varianten. Fatma, kannst du mir mal das Backblech geben?
0: Ja.
1: Die sind so wunderschön marinierten Fenchel. Ich halte nur mal in die Kamera, dass man das gut sieht. Mhm. Der kommt jetzt hier auf das Backblech und kommt dann bei 200 Grad
0: soll ich direkt in den
1: Backofen
0: geben?
1: Genau. Mhm. Ja, da lassen wir den so ein bisschen schmoren. Und die zweite Variante, haben wir ja vorhin gesagt, wenn jemand den Backofen nicht anschmeißen will, weil er vielleicht alleine ist oder nur für eine Portion kocht, dann ist die andere Variante, dass man das Ganze in der Pfanne zubereitet. Mhm. So, auch hier, zack, ein bisschen Puderzucker drauf. Und jetzt schön gemütlich anbraten, dass der

0: Jetzt wird's wichtig. Mhm. Kichererbsen.
1: Bin das ich ist sowieso, jetzt der Humus.
0: Bin ich sowieso ein Wahnsinns-Fan. Kichererbsen gehören zu den gesündesten Lebensmitteln auf diesem Planeten.
1: Ja.
0: Und die Zubereitung Humus ist ja wirklich Wahnsinn. Kichererbsen, ich habe die aus der Dose.
1: Also nicht gekocht oder direkt aus der Dose rein?
0: Ich habe die direkt gekauft. Da kann man ja überall dann

0: etwas Zitronensaft, Olivenöl. Ja, schau mal, das sind eigentlich ganz einfache Zutaten. Ein bisschen Pfeffer, zack. Ein bisschen Wasser noch dazu. Mhm. Und jetzt Deckel drauf. Mach. Und dann sind wir in Time. Jetzt wird es nämlich gleich laut. Richtig fein pürieren, finde ich, das ist ganz wichtig, ja, dass es nicht so griselig ist. Und dann dauert es 5 Minuten.
1: 5? Ich habe schon geguckt, das sieht ganz gut aus.
0: Ich würde sagen, 2 Minuten, dass es so richtig schön fein ist. Mhm. Das ist der Fenchel, den ich ja in Scheiben geschnitten habe, gewürzt habe, im Backofen zubereitet. Mhm. Ja, schaut schön aus. Und das Gleiche hier in der Pfanne. Aber jetzt zum Hummus. Schau mal, und der ist richtig schön cremig. Und der Hummus, der muss ja gar nicht mehr so richtig fest sein, sondern ich finde, wenn er so diese tolle cremige Konsistenz hat, toll. Mhm. Im Übrigen bin ich ein wahnsinniges Fan von Hummus, habe ich das schon gesagt?
1: Also ich glaube das auch, weil es gibt kein

0: Wie auch immer, denke ich, das ist eine gute Variante und vielleicht ein bisschen geräuchertes Paprikapulver noch dazu hier auf den Tellerrand. Zitrone, Liebe.
1: Jetzt, also das schaut doch toll aus.
2: Kann man essen, auf jeden Fall.
3: Ja. Naja, auf jeden Fall. Das hat sich doch gelohnt, dass wir den Ofen angeheizt haben, oder? Ich finde, der bringt bei vielen Gemüsesorten einen echten Mehrwert. Oder bei kombinierten Gerichten den Turbo, um die Aromen so richtig innig zu vermischen. Also, jetzt ist der Ofen wieder aus, aber schon morgen werfen wir den Herd wieder an. Sind Sie dabei? Hoffe doch. Bis dann.

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0: gleichbleibend, beständig. Acht Buchstaben.
1: Konstant. Oh, Mutter, schon gelesen, Regenflut überschwemmt Venedig.
2: Das fehlt noch. Jahrelang träume ich von so einer Reise und dann sowas.
3: Vergiss Harry nicht. Fahren wir auch noch in dem Urlaub weg?
1: Na klar, sobald das Teleskop fertig ist.
3: Wunschdenken, auch acht Buchstaben.
1: Illusion.
4: Philipp, wir müssen los. Komm, Jenny.
2: Philipp!
0: Bis heute Abend, Harry.
2: Komm!
3: Papa, kannst du uns bitte wieder eine Ecke früher absetzen?
0: Ja, bitte.
1: Kinder, wir können uns im Augenblick keinen neuen Wagen leisten. Okay? Guten Morgen, Frau Lohse. Vorsicht.
3: Papa, wann lädst du sie endlich zum Essen ein?
1: Weißt du, das ist wie bei einer Versuchsreihe. Um das gewünschte Ergebnis zutage zu fördern, muss man alles ganz genau vorbereiten.
3: Am Montag hat sie übrigens Geburtstag.
1: Ah ja? Ja, hallo? Ach, Mutter, ja, ich bin hier gerade.
2: Peter, mein Junge, holst du mich heute vom Einkaufen ab? Es gibt ja noch einiges zu besorgen.
1: Ja, klar, kein Problem. Jennys Ballettunterricht fällt heute sowieso aus. Ich hole die Kinder von der Schule ab und danach fahren wir zum Supermarkt und nehmen dich mit.
2: Ja, aber schaffst du das noch zu, sagen wir mal, genau 16 Uhr?
1: Aber Mutter, selbstverständlich, das ist alles eine Frage der Organisation. Gut, also bis nachher.

0: Hey, pass doch auf!
1: Was ist passiert? Oh Gott, oh Gott. Das tut mir wahnsinnig leid. Sowas ist mir überhaupt noch nie passiert.
2: Wenn Sie wüssten, wie oft ich den Satz schon gehört habe. Alles in Ordnung?
1: Sie stehen auf meinem Fuß.

0: Tja, also ich komme natürlich selbstverständlich für den Schaden auf.
1: Ja. Ja. Naja, der Wagen sieht eigentlich viel schlimmer aus.
0: Der hat sich schon dran gewöhnt. Ach ja, hier ist meine...
1: Und das ist meine.
0: Xenia Tischmacher.
1: Peter Greinernapp. Doktor der Astrophysik.
0: Tja. Ja, ja, vielleicht sollten wir die Polizei holen.
1: Nein, nein, das machen wir unter uns aus, ja?
0: Ja, gut. Gut. Ja, dann schicken Sie mir einfach die Rechnung. Und ja, falls noch irgendwas wäre...
1: Dann weiß ich, wie ich sie finde.
0: Huch.

0: Hose. Das ist mir ganz unangenehm, Entschuldigung. Das ist nicht so mein Tag heute.
1: Ja, ich habe mich schon gefragt, wo Sie bleiben.
0: Naja, ich hatte da so einen blöden Unfall.
1: Und der persönlichen Referentin des Bürgermeisters?
0: Ja, ich habe diese Frau gar nicht kommen sehen.
1: Melzer wartet schon auf Sie und er ist ziemlich geladen.
2: Aus Stahl. Und ich hätte ganz im Gegensatz zu Dr. Granenab die Sache aus Titan bestellt.
3: Ach was. Ah, Dr. Granenab. Ich mische mich ja nicht gerne ein, aber wie ich höre, gibt's Probleme mit Ihrem Teleskop.
4: Also zunächst einmal ist das nicht mein Teleskop. Ohne das gesamte Team wäre es gar nicht möglich. Und was
3: die Probleme... Keine falsche Bescheidenheit. Sie haben es erfunden. Und Sie versprachen mir, dass die Fertigstellung nicht mehr lange auf sich warten lässt.
4: Nee, das tut sie auch nicht.
3: Ausgezeichnet. Der Vorstand hat nämlich beschlossen, Ihre Erfindung im Namen des Wissenschaftsparks ganz groß zu präsentieren. Sie wissen schon, mit Presse und Bockwurst und allem drum und dran, das ist doch kein Problem für Sie, oder?
4: Nun ja, für die Fertigstellung benötigen wir ganz spezielle Polarisationsstabilisatoren. Und die müsste ich in Japan bestellen.
3: Dann machen Sie den Japanern mal so richtig Dampf.
4: Wie Sie wissen, platzt unser Budget ja bereits aus allen Nähten. Und solange ich keine neuen Geldgeber gefunden habe...
3: Ich verlasse mich auf Sie, Granenab. Das Teleskop muss einfach fertig werden. Wir brauchen die Publicity, sonst werden die Fördergelder im nächsten Jahr noch knapper ausfallen.
4: Ich verstehe, Dr. Melzer, aber...
3: Sie treiben das Geld schon irgendwie auf. Sie sind doch kreativ. Und außerdem haben Sie ja fast noch 3 Wochen bis zur Präsentation. Toi, toi, toi.
2: Frau Lohse? Kennen Sie schon diese neue Sushi-Bar da ganz bei Ihnen in der Nähe?
1: Ich stehe nicht auf kalten Fisch, Herr Neumann.
2: Aber wir können natürlich auch den Italiener ausprobieren, der ganz bei mir in der Nähe.
1: Ich mache da gerade so eine Diät.
2: Ach.
1: Es gäbe da vielleicht noch eine andere Möglichkeit. Wenn wir den Strahlengang schon hier umleiten und die Colli gleichen wir manuell aus, das ersetzt zwar nicht die Stabilisatoren, aber wir hätten da schon wenigstens...
5: Die Schwierigkeiten mit den Planspiegeln beseitigt.
1: Ja.
5: Frau Lohse, wenn ich Sie nicht hätte. Wenn wir Sie nicht hätten.
1: Das soll ja morgen ganz tolles Wetter werden. Also, ich fahre mit Marie zum See. Jennifer und Philipp hätten bestimmt auch Lust.
5: Ja, Mensch, das wäre ja toll, wenn Sie die beiden mitnehmen könnten. Dann könnte ich hier schon mal Ihre Idee mit der manuellen Kollimation ausprobieren. Ach, und wegen Ihres Geburtstags am Montag.
2: Halt, ich! Dr. Neumann?
5: Ich weiß ja nicht, ob Sie am Abend schon was vorhaben, sonst könnte man mal...
6: Dr. Granenab?
5: Ja, was ist denn?
6: Entschuldigung, unten wartet auf dem Parkplatz niemand auf Sie. Scheint dringend zu sein.
5: Ja, wenn Sie mich einen kleinen Moment entschuldigen würden.
7: Guten Tag.
5: Guten Tag.
7: Dr. Peter Granenab. Ja? Tagsüber erreicht beim Astrophysikalischen Institut im Wissenschaftszentrum Mitten 2.
5: Sie sind von der Polizei, dann geht es sicher um den Unfall heute früh.

0: Rätsel. 30 Jahre Glücksklee-Magazin, erinnern Sie sich? Sie hatten das richtige Lösungswort, hm?
1: Ach, bitte. Hatte ich das?
0: Da unten bitte, wo Unterschrift steht. Lieber Dr. Greinernapp, im Namen des Glücksklee-Magazins beglückwünsche ich Sie zum ersten Preis in unserem Super-Rätsel. Und hier ist der Preis. Jetzt.

0: Voilà, ein Cabrio. Perfektion und Eleganz im Werte von über 70.000 Euro. Und, sozusagen gratis dazu, standesgemäß ein Golf-Equipment. Sir, Ira.
1: Na, wenigstens einer von uns scheint ja gut zu verdienen. Ist doch wahr.
0: So, bitteschön.
2: Also, ehrlich gesagt, ich weiß gar nicht, was ich mit so einem...
0: Einen Augenblick mal, ja? Spüren Sie ein Kribbeln? Machen Sie mal den Motor an, ja? Oh. Und jetzt ganz langsam Gas geben. Na? Wo werden Sie denn zuerst hinfahren?
2: Tja.
3: Na? Und was macht ihr am Wochenende? Ein schönes Picknick auf dem Schrottplatz?
4: Wow, Jenny! Ausdruck großer Begeisterung. Vier Buchstaben. Cool.
5: Na?
4: Das ist der aus meinem Rätsel.
5: Na, kommt schon.
4: Oh, Papa! Du hast gewonnen!
5: Ja, aber nur, weil ihr die Lösung abgeschickt habt. Los, steig ein. Tür zu. Vorsicht!
6: So, meine Herren, der Bürgermeister hat nicht viel Zeit.
7: Oh ja.
6: Hier, für Sie.
0: Ja. So.
6: So. Bitte machen Sie jetzt Ihre Fotos.

0: wollen wir denn weitermachen? Können wir den Pokal mal wieder etwas nach unten nehmen? Ja, warum legen Sie sich denn nicht quer davor, Frau Teschmacher?
1: Das rundet doch das Bild dann schön ab.
2: Meine Herren. Meine Herren, wenn ich bitten darf.
3: Du, fahren wir damit morgen an den See? Au ja, und in den Ferien nach Hockenheim.
4: Mal sehen. Jetzt müssen wir erstmal die Oma abholen.

0: leid, wir sind spät dran.
1: Hallo, Omi.
2: Ja, was ist denn das?
1: Haben wir gewonnen mit deiner Briefmarke.
2: Um Himmels Willen.
0: So, wer fährt jetzt mit der Omi mit dem Bus? Tja, Mutter, jetzt sind wir prominent.
2: Saß jetzt endlich jeder mal drin?
0: Man glaubt's ja nicht. Das ist doch nur ein Auto. Zum Glück ist der Spuk ab Montag vorbei.
1: Was meinst du denn damit?

0: Das ist doch nicht dein Ernst.
1: Euer Vater hat recht. Wir passen ja noch nicht mal alle rein.
0: Und was willst du jetzt machen?
2: Weißt du, neue Autos verlieren schon am ersten Tag drastisch an Wert. Da ist schnelles Handeln gefragt. Da ihr das Lösungswort abgeschickt habt, werde ich natürlich den Löwenanteil für euch gut anlegen. Und vom Rest des Geldes, da könnten wir zum Beispiel endlich mal eine neue Heizung einbauen.
1: Gut.
2: Ich weiß, der Wagen gefällt euch. Aber es ist das einzig Vernünftige.
0: Warum müssen wir immer vernünftig sein?
1: Jennifer.
0: Genau. Wo bleibt denn der Spaß?
2: Aber den Spaß haben wir doch, wenn wir uns entspannt in einem warmen Haus zurücklehnen können und...
0: Das ist deine Vorstellung von Spaß. Blöde Heizung.
1: Kinder! Aber zum Bahnhof kannst du mich dann mit nächsten Dienstag doch noch bringen, oder?
2: Ich dachte, wir spielen zusammen.
0: Das sagst du immer, dann hast du angeblich keine Zeit.
2: Jetzt hört mir mal zu. Ich wollte euch vorher nicht die Laune verderben, aber wir haben bereits ein Auto.
0: Der Schlitten ist doch schon seit Monaten total im Arsch.
2: Philipp.
0: Anderes Wort für Po. 5 Buchstaben.
2: Ich kann euch ja verstehen. Das ist wirklich ein sehr schönes Auto. Aber...
0: Fahren wir wenigstens noch mal an den See?
2: Tja, wisst ihr, das Teleskop wird in 3 Wochen ganz groß präsentiert und... Philipp, Frau Lohse und Marie fahren morgen sowieso an den See und würden euch gerne wieder mitnehmen.
0: Was ist mit dir?
1: Ich hab dir hier alles aufgeschrieben. Jennifer muss jetzt wegen der Aufführung 2-mal in der Woche zum Ballett. Philipp geht in der Zeit zu seinem Freund. Und am Wochenende koche ich für euch alle vor.
2: Ach, Mutter, das... Das kriegen wir alles hin. Das ist ja nicht das erste Mal, dass ich mit den Kindern allein bin. Ich meinte vielmehr, glaubst du, den beiden geht's gut?
1: Ja, natürlich.
2: Weißt du, nach Lillis Tod, ich dachte, wir hätten allmählich wieder alles im Griff.
1: Kindern bei den Schulaufgaben helfen. Ich kann ihnen was kochen oder zuhören, wenn sie etwas auf dem Herzen haben. Aber auf die Dauer kann ich ihnen die Mutter nicht ersetzen.
2: Das verlange ich doch auch gar nicht. Mach dir mal keine Sorgen. Fahr du erst mal in Ruhe nach Athen und dann...
1: Venedig!
2: Weiß ich doch.

0: nicht anklappen?
1: Ich wollte nur sagen, das mit dem See heute geht klar.
0: Keine Lust.
1: Wir nehmen auch den roten Flitzer.
0: Ich möchte mich lieber nicht daran gewöhnen.

0: Für den Fall, dass du es dir anders überlegst, ich muss schnell duschen und dann warte ich unten.
1: Fertig?
2: Ja.
1: Dann los. Alles im Griff.
3: Wiedersehen.
4: Hey, wunderbar.
3: Alles Gute.
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0: Sunshine
2: Hello.
0: Place. 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
1: Oh. Tag, Frau Lohse.
3: Schön, dass ihr da seid.
4: Wir sollten öfter herkommen mit den Kindern. Das ist schön, so mal an der frischen Luft. Obwohl ich jetzt nicht gerade ein begeisterter Schwimmer bin, aber um noch mal auf Ihren Geburtstag zurückzukommen. Ich könnte mir durchaus vorstellen, dass man mal gemeinsam zu Abend isst.
3: Das wollte ich auch gerade vorschlagen.
4: Ah ja?
3: Ja.
4: Ach so, mit den Kindern?
3: Ja, oder vielleicht auch mal ohne Kinder?
4: Wie?
3: Andererseits.
4: Nein, das ist, dann lade ich Sie hiermit ein. Damit Sie gar nicht erst kochen müssen. Ich meine, nein, damit das nicht so ein Aufwand wird für Sie in der Küche.
3: Dann am Montag, 20 Uhr.
4: Ja, ich hole Sie ab.
2: Wer als erster drin ist? Oh ja, super.

0: Ganz ruhig streicheln, der beißt nicht.
1: Kevin, ich habe dir schon 100 Mal gesagt, man fasst keine fremden Autos an.
2: Man gönnt sich ja sonst nichts, ne? Kein Wunder, dass ihr Budget erschöpft ist.
0: Ja, Dr. Melzer, ich...
2: Kleiner Scherz, alter Glückspilz. Ne? Wie läuft's eigentlich mit den Geldgebern für dieses Dingsbums aus?
3: Japan.
2: Bestens. Sie wissen ja, Freitag in 14 Tagen.
3: Ja, ich weiß.
4: Mutti, bitte, du darfst hier nicht immer anrufen. Ja, tschüss.
5: Morgen.
6: Für mich? Das wäre aber nicht nötig gewesen.
5: Sehr witzig, Herr Kollege. Haben Sie heute etwa auch Geburtstag?
2: Unser Labor mit dem historischen Teleskop.
6: Frau Teschmacher.
7: Dr. Greinemann.
2: Ach, Sie kennen sich bereits?
6: Ja, wir sind bereits am Freitag so etwas ineinander. Ich hoffe, dass mit Ihrem Wagen...
7: Nicht der Rede wert. Ich bin heute Morgen eher beruflich hier. Morgen.
6: Morgen.
7: Der Bürgermeister gibt heute um 6 einen kleinen Empfang im Rathaus. Und dazu möchten wir Sie ganz herzlich einladen. Ja, als erfolgreichen Leiter des Astrophysikalischen Instituts und, wie ich lesen konnte, als neues Glückskind unserer Stadt.
8: Was für eine Ehre.
6: Heute Abend um 6. Ja, ja, wie Sie sehen, haben wir hier alle Hände voll zu tun mit unserem Projekt.
7: Was für ein Projekt ist das denn?
6: Wir bauen einen Reflektor, der dank eines von uns entwickelten Polarisationsmessverfahrens jegliche Kugelgestaltsfehler bis auf ein noch nie gekanntes Minimum reduziert. Die kleine Herausforderung dabei...
7: Wessen Idee war das?
6: Meine. Aber ohne mein Team wäre ich vollkommen...
7: Der Bürgermeister hat sich von Anfang an für den Wissenschaftspark unermüdlich eingesetzt. Es wäre ihm natürlich ein großes Anliegen, endlich den Mann kennenzulernen, der den Erfolg seiner Politik so perfekt verkörpert. Ach, und übrigens, er würde sehr gerne mit Ihnen über zukünftige Forschungsgelder sprechen.
6: Ach, wirklich? Ja, das käme gerade recht. Wir suchen dringend Sponsoren.
7: Ja, wunderbar. Dann sehen wir uns heute um 6.
6: Ja. Keine Sorge, ich gehe nur schnell zu dem Empfang. Danach gehöre ich ganz Ihnen. Herzlichen Glückwunsch.
5: Sven.
7: Danke.
9: Danke.
10: Kaffen.
7: Hast du dir endlich einen neuen Anzug?
10: Oder Zander?
11: Kabeljau!
6: Ach Mutter, dafür habe ich nun wirklich keine Zeit.
11: Was? Zander.
12: Es ist der Karpfen, Kinder.
13: Den haben wir hier.
12: So. Aber zum Bahnhof bringst du mich morgen schon, oder?
13: Ich sag einfach
6: zum Bahnhof?
11: Papa, italienische Lagunenstadt mit 7 Buchstaben.
6: Weiß ich doch. Klar, klar. Gucken
10: Sie ruhig mal.
6: Und ihr zwei schlaft gefälligst, wenn ich wieder nach Hause komme, ja?
11: Natürlich. Oh,
10: Sie dürfen trotzdem bleiben. Ah, Kabeljau.
11: Kabeljau, Kabeljau. Hab ich doch gleich gesagt.
12: Kabeljau? Nicht der Karpfen? Sonderbar.
11: Du, Omi, ich glaube, der Papa ist verknallt.
12: Ja, ja, es ist möglich.
14: Herr Doktor, vielleicht könnten Sie sich jetzt die Hand reichen.
15: Ja, ja, genau. Ja, sehr schön.
16: Komm hier näher ran.
14: Ja, etwas näher ran.
16: Ja, ran.
14: Zusammen noch näher ran. Noch etwas näher ran. Das ist ein Gewinner.
17: So. War mir ein Vergnügen, Herr Doktor. Immer weiter so.
6: Ach so, ich dachte, wir könnten vielleicht noch über die Fördergelder für das Institut reden.
17: Oh, da habe ich leider so gar keine Zeit dafür. Aber das nächste Mal. Einverstanden? So, gut, ist gut.
6: Aber, Herr Bürgermeister...
7: Nehmen Sie es Ihnen nicht übel. Der Wahlkampf hält ihn ziemlich auf Trab.
6: Könnten Sie mir vielleicht trotzdem einen Termin verschaffen? Wie gesagt, wir suchen dringend Geldgeber für das Teleskop.
7: Ja, dann müssen Sie unbedingt mal mit den Finanzierungsexperten von der Euro-Optik sprechen. Dr. Heinz und Dr. Schierling. Da waren Sie ja gerade.

0: Die Schuhe, die du im Geschäft dazu anhattest, die sahen irgendwie besser aus.
1: Ich weiß. Leider waren sie fast so teuer wie das Kleid. Okay, dein Essen ist im Kühlschrank. Frau Klee von nebenan ist jederzeit für dich da, wenn du...
0: Ja, und deine Telefonnummer habe ich auch.
1: Und du schließt richtig ab hinter mir.
0: Ja, und komm ja nicht wieder so früh nach Hause. Hast du mich verstanden?
1: Wenn das wieder der neue Mann ist.
0: Lose? Herr Greinernapp. Aha.
1: Ja, wo sind Sie?
2: Ja, Frau Lose, das tut mir wirklich schrecklich leid, aber ich sitze hier mit zwei Herren, die uns vielleicht das fehlende Geld für unser Teleskop geben wollen.
1: Ich verstehe. Das ist doch wunderbar. Wir können doch jederzeit nachfeiern, das ist doch wirklich nicht tragisch.
2: Ja. Ja, ach so, ja, dann wünsche ich Ihnen trotzdem noch einen schönen Abend.
1: Ja. Tja, dann machen wir uns eben einen schönen Frauenabend, oder?
3: Und mit dem langjährigen Know-how und dem Kundenportfolio
4: der Eure Optik?
5: Wir sprechen gerade über die restliche Finanzierung Ihres Prototypen.
4: Ja, da können wir Ihnen selbstverständlich helfen.
6: Das ist schließlich unsere Aufgabe. Genauso wie die Vermarktung.
4: Das wäre für uns ein Kinderspiel.
2: Ja, aber nicht zu diesen Bedingungen. Ich hatte zwar die Idee für das Teleskop, aber ohne meine Mitarbeiter wäre es nur eine Idee geblieben.
6: Wenn Sie keine zusätzlichen Gelder bekommen, wird es auch weiter eine Idee bleiben.
4: Oder aber...
2: Nein, nein, tut mir leid. Das Patent werde ich dem Institut überschreiben. Ich fühle mich da einfach verpflichtet. Im Übrigen suche ich auch gar keinen Käufer, sondern einen Sponsor, der für die 50.000 Euro bis zur Fertigstellung garantiert.
4: Ja, dafür werden wir doch bestimmt eine Lösung finden.
6: Wir bräuchten nur einige Tage Zeit, um die Formalitäten zu erledigen.
4: Ja, das kriegen wir schon hin.
2: Ja, das wäre natürlich ganz fabelhaft.

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1: Frau Lose und ich mussten unsere Verabredung leider verschieben. Weißt du, ich habe da ein paar Leute kennengelernt. Die wollen uns Geld geben für das Teleskop.
0: Sie hat sich extra ein neues Kleid gekauft.
1: Jenny, aufgeschoben heißt nicht aufgehoben. Frau Lose und ich, wir werden uns ein anderes Mal... Ja, hallo?
2: Ja, hallo. Ich wollte mich nur erkundigen, ob Sie gut nach Hause gekommen sind.
1: Ja, danke. Schlaf gut, Jenny.
0: Wer ist denn das?
1: Das ist beruflich. Komm, jetzt marsch ins Bett. Ja?
2: Ja, Sie haben heute eine sehr gute Figur gemacht. Sowohl beim Bürgermeister als auch danach. Würde mich freuen, wenn da was draus wird.
1: Ja, ich auch.
2: Wir sind ein gutes Team.
1: Tja, Teamarbeit war für mich immer schon das A und O. Jetzt aber marsch ins Bett. Gute Nacht.
2: Marsch. Hallo?
1: Marsch ins Bett.
3: Schon gesehen?
4: Schönes Bild.
3: Ich wusste gar nicht, dass das seine neue Freundin ist.
4: Was?
3: Habe das alles nicht kommen sehen, sagte der tüchtige Astrophysiker. Naja, hier neben Freundin Xenia Tischmacher, gegen die sogar sein neuer Sportwagen verblasste. Und so weiter und so weiter.
5: Man soll nicht alles glauben, was in der Zeitung steht.
3: Naja. Es wird schon seinen Grund haben, wieso er sich heute verspätet.
6: Ich habe großartige Nachrichten. Die Präsentation des Teleskops ist eine Woche vorverlegt worden.
7: Großartig.
8: Guten Morgen zusammen.
9: Bob,
8: also ich kann Ihnen sagen, so ein Sportwagen ist wirklich nichts für Durchschnittsverdiener. Höchste Zeit, dass ich ihn loswerde.
6: Auf gar keinen Fall, auf gar keinen Fall. Dieser Wagen öffnet Ihnen doch Tür und Tor. Der Forschungsminister hat mich gerade angerufen. Er hat Sie in der Zeitung gesehen und will jetzt natürlich bei der Präsentation Ihres Teleskops unbedingt persönlich dabei sein. Dummerweise kann er nur Freitagnachmittag. Ich habe natürlich sofort zugesagt. Die Teile aus Japan haben Sie doch bestellt, oder?
8: Nächste Woche, Freitag? Das ist völlig unmöglich. Das
6: gibt es etwa immer noch Probleme mit der Finanzierung?
8: Tatsächlich habe ich gestern einige Interessenten getroffen. Aber bevor das Geld nicht auf dem Konto ist...
6: Sie verhandeln das schon. Denken Sie doch mal positiv. Denken Sie doch mal groß.
8: Na gut, dann werde ich schnellstens die Stabilisatoren bestellen.
6: Ausgezeichnet. Übrigens... Diese Einladung ist doch für Sie.
10: Heißt das, wir haben das Geld?
8: Absolut. Ach, übrigens, ich dachte mir, wir könnten doch vielleicht unsere Verabredung diesen Freitag nachholen.
10: Wenn Ihre Freundin nichts dagegen hat.
8: Ach so. Ich weiß, das stand in der Zeitung, aber da hat der Reporter offenbar etwas falsch verstanden. Ja, Frau Teschmacher stand ganz zufällig neben mir. Da ist wirklich nichts, was sie... Also, wie sieht's aus am Freitag? Ich hätte da nämlich eine Einladung. Zu einem festlichen Dinner.
10: Natürlich.
8: Nur, wenn Sie nichts anderes vorhaben.
10: Ich meine, am Freitag.

0: könnte ich es mir vielleicht einrichten.
1: Ist allerdings in Abendgarderobe.
0: Na, da hätte ich schon was. Und Sie?
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0: Oh Gott, oh Gott, oh Gott. Kreinanab, das ist mir wirklich wahnsinnig unangenehm.
1: Und jetzt?
0: Tja, könnte man das nicht unter uns regeln? Oh.
2: Papa, was ist denn mit dem Auto passiert?
3: Regt euch nicht auf, das ist nicht so schlimm, wie es aussieht. Jenny, hier, das ist für dich. Du brauchst doch ein neues. Und das ist für dich. Ich hoffe,
2: wow,
3: das ist das Richtige.
2: Papa, danke. Boah, das neue Spiel des Wissens. Danke, Papa.
0: Oh Gott, die Oma. Die muss doch längst zum Zug.
2: Geh lieber nicht in die Küche.
0: Ich weiß, ich bin spät dran, aber wenn wir gleich losfahren, schaffen wir es vielleicht noch. Mutter, wir müssen los.
4: Guten Abend.
0: Guten Abend.
4: Sie sind ja wirklich perfekt organisiert.
0: Was?
4: Naja, nicht vergessen, Herd auszuschalten. Wichtig. Diese Spaghetti nicht essen. Oder hier. Garantiert keine Schokolade.
0: Das ist aber meine Mutter, die... Wo ist die eigentlich?
4: Habe sie bereits zum Bahnhof gebracht. Und sie ist auch nicht wirklich böse. Ach, ich soll sie nur daran erinnern, dass sie ihren Lottoschein abgeben soll.
0: Meinen Lottoschein?
4: Ja, nein, ihren Lottoschein.
0: Ach so.
4: Ich war vorhin eigentlich hier, um mich bei ihrer Familie zu entschuldigen. Für den kleinen Fehler in der Zeitung von heute. Ich verstehe auch nicht, wieso diese Reporter so was schreiben konnte. Darf ich?
0: Bitte, bitte.
4: Danke. Na ja, und ihre Mutter hatte einen so schweren Koffer und da konnte ich einfach nicht mit ansehen, dass sie mit dem Bus fährt. Aber verraten Sie mir bitte eins. Wozu brauchen Sie 1, 2, 3, 4, 5, 6? 6 Küchenuhren.
0: Ach so, Sie haben die 5 Kaffeemaschinen noch nicht gesehen und die 13 Toaster und die 7 Fahrradhelme und... Meine Kinder gewinnen gerne was. Also schicken Sie immer die Lösungsworte ab. Ich löse gerne Kreuzworträtsel, um mich zu entspannen.
4: Ach so. Ja.
0: Wenn Sie schon für meine Mutter das Taxi spielen, dann müssen Sie nicht auch noch für die ganze Familie kochen.
4: Nein, nein, ich mache das wirklich gern. Ja, und Sie hatten bestimmt einen anstrengenden Tag.

0: danke. Danke, das ist lieb von dir. So. Tja, dann guten Appetit.
1: Guten Appetit. Schmeckt hervorragend.
0: Ist ein Spezialrezept.
2: Mit ein paar Fliegenfüßen und Spinnenbeinen extra nur für Sie. Stimmt's, Flip?
1: Ich bin übrigens auch schon hier im Haus groß geworden.
0: Ach ja?
1: Ja.
0: Schön.
1: Ja, ja.
0: Schön. So eine Tradition.
2: Sind Sie eigentlich in meinen Vater verknallt?
1: Ich muss Ihnen nachher unbedingt noch den Garten zeigen. Die Terrasse habe ich übrigens eigenhändig...
2: Auf dem Foto sah es nämlich so aus, als hätten Sie ihn am liebsten abgeknutscht.
1: Jennifer.
3: Haben die in meiner Klasse auch gesagt.
1: Philipp.
0: Euer Vater und ich sind nur Freunde. Ich hoffe zumindest, dass wir das werden. Ja. Und das mit der Zeitung, das tut mir wirklich leid. Okay? Okay. So. Ich liebe diese Spinnenbeine. Lecker. Und schlafen die beiden?
1: Ach, noch lange nicht.
0: Ich war auch auf jede Frau eifersüchtig, die mein Vater nur ansah. Ihre Mutter hat es mir vorhin erzählt. Das mit ihrer Frau. Das tut mir leid.
1: Die Kinder waren damals noch so klein. Die können sich kaum an Lilly erinnern.
0: Zum Glück haben die beiden ja sie.
1: Zum Glück habe ich die beiden.
0: Danke für diesen wunderschönen Abend.
1: Wir haben Ihnen zu danken.
0: Sind Sie eigentlich auch so ein Ballettfan wie Jennifer? Als rechte Hand des Bürgermeisters bekomme ich immer Freikarten. Zum Beispiel für die Premiere. Jetzt am Freitag.
1: Oh, das geht leider nicht. Da bin ich auf diesem Gala-Dinner in Schloss Lindhorst.
0: Ah ja.
1: Ja, mit meiner Kollegin.
0: Ja, ja, klar. Vielleicht ein anderes Mal. Ja, gute Nacht.
1: Gute Nacht.
0: Darf ich? Oh, das sieht ja wirklich schlimm aus.
1: Ja, ja. Sowas passiert mir eigentlich nie.
0: Nein. Gute Nacht, Dr. Greinernapp.
1: Gute Nacht, Frau Teschmacher.
4: Na, das wird nicht billig.
1: Das habe ich befürchtet. Wissen Sie, eigentlich will ich den Wagen nur loswerden. Sie wissen nicht zufällig jemanden, der sich dafür interessieren würde?
5: Zu dumm. Die Telefonnummer von Bill Gates habe ich gerade weggeschmissen.
4: Wir nehmen den Schlitten natürlich gerne in Kommission und stellen ihn zu den anderen Gebrauchtwagen. Aber wenn Sie wollen, dass da jemand zugreift, dann müssen Sie im Preis schon ganz schön tief runtergehen.
1: Wie tief?
5: Bei solchen Haufe-Unfällen kann sich natürlich einiges verzogen haben.
4: Da weiß man bei diesen Schlitten nie.
5: Bei der Gelegenheit sollten wir auch einen Ölwechsel machen.
4: Gute Idee.
1: Ja, Blick mal, ich meine, der Wagen ist nagelneu.
5: Nein, das sehe ich deutlich.
1: Na gut, dann sagen Sie mir doch einfach, was es kostet, den Schaden zu reparieren.
4: Ich mache Ihnen Freundschaftspreis. Mit allem drum und dran, Arbeitsleistung inklusive, 5,5.
1: Was? 5.500 Euro?
4: Ja, ja. Und wir bringen den Wagen auch kostenfrei wieder nach Hause.
1: Ja, klar. Aha. Und wenn ich ihn selber abhole?
3: Super! Die sind es, genau.
6: Eigentlich können wir uns die gar nicht leisten.
3: Ach, bringen wir morgen zurück. Reklamation. Das kriegen wir schon hin.
6: Prima Einfall.
3: Bitte nicht schon wieder.
6: Lose.
1: Ja, hallo. Ich wollte nur sagen, dass ich mich um ein paar Minuten verspäte. Der Wagen ist leider erst jetzt fertig geworden.
6: Das ist überhaupt kein Problem, weil meine Haare, die sehen sowieso noch aus wie ein Wischmopp.
1: Ja, schön. Dann bis gleich.
6: Bis gleich.
3: Oh, Mama, Wischmopp.
6: Ja, Wischmopp.

0: Hallo.
1: Hallo. Hier, das ist für deine Mutter. Jenny hat mir gesagt, dass sie sich die schon lange wünscht. Und ja, also ich hoffe, es ist die richtige Größe.
0: Sind das etwa diese Schuhe?
1: Ja. Ja, tja, ich dachte so als nachträgliches Geburtstagsgeschenk.
0: Ja, also ich glaube, ich muss jetzt schnell noch in die Wohnung. Meine Mutter ist noch nicht ganz so, also ich meine, sie ist noch nicht ganz so weit. Aber ich schau mal nach, ja? Kleinen Moment.
1: Ja, kein Problem.
0: Zieh die Schuhe aus. Eine Katastrophe.
2: Wieso, warum? Was ist denn los?
0: Zieh die Schuhe aus. Schnell.

0: Das wäre doch nicht nötig gewesen, Herr Greiner.
1: Doch, doch, ich finde schon.
2: Sind die schön, Mama.
3: Die Schuhe sind einfach traumhaft.
4: Was?
3: Es macht Spaß.
4: Vollgas? Nee, noch lange nicht. Aber wenn Sie wirklich wollen...
5: Dann. Schönen Abend noch. Einen schönen guten Abend. Herzlich willkommen. Ja, danke schön.
1: Oh, ich habe jetzt gar kein Kleingeld dabei.
5: Ihre Wagenschlüssel bitte.
6: Den Schlüssel bitte. Dankeschön.
0: Kennen Sie hier jemanden?
1: Ach, Peter. Ich heiße Peter.
0: Anja.
1: Ich freue mich, dass die Schuhe so gut passen.
0: Ja.
7: Hallo! Da ist er ja. Der Mann der Stunde.
1: Ich bin gleich wieder da. Anja.
8: Schön, dass Sie auch hier sind, Herr Dr. Greiner.
9: Unser Vertragsentwurf ist so gut wie fertig.
1: Prima, danach wollte ich Sie gerade fragen.
8: Wieso? Hat unsere Sekretärin Sie nicht zurückgerufen?
1: Nein.
9: Ja, wir wollten das eigentlich selbst machen, aber ja. Im Augenblick hetzen wir ja von Termin zu Termin, Sie verstehen.
1: Ach so, ja, ja. Das sind übrigens Dr. Schierling.
9: Heinze.
1: Schierling. Schierling, genau. Von der Euro-Optik.
0: Unsere neuen Geldgeber.
8: Und Sie sind?
0: Anja Lohse.
1: Angenehm.
9: Die Frau.
0: Hallo.
1: Frau Lohse ist übrigens auch Astrophysikerin. Und eine hervorragende noch dazu.
9: Ja, das scheint ja ein sehr interessanter
8: Abend zu werden.
9: Ja.

0: Also wann kann ich denn...
1: Ganz kleinen Moment bitte.
2: Dankeschön.
3: Dankeschön.
0: Ja? Wann kann ich denn nun mit dem Vertrag rechnen?
1: Unsere Rechtsabteilung muss das nur noch überprüfen.
0: Überprüfen?
4: Ja, und schon geht er ab per Express zu Ihnen ins Büro. Versprochen.
1: Aber Sie müssen sich keine Gedanken machen. Hier?
4: Nein, Sie haben heute Abend schließlich schon genug zu bewältigen.
0: Wie meinen Sie das denn?
1: Naja, Ihre andere Freundin ist schließlich auch noch da.
5: Überraschung.
6: Dankeschön.
7: Wir müssen nachher unbedingt noch ein richtiges Foto von uns und dem Cabrio machen. Ich dachte, ich sitze diesmal hinter dem Steuer und Sie knien ganz lässig neben mir. Aber bitte nehmen Sie Luft.
6: Danke.
5: Und wie bekommt Ihre Mutter Venedig?
8: Ach, die Besitzer der Souvenirläden duzen Sie bereits.
9: Sagen Sie mal, wann können wir denn Ihr
4: Teleskop
9: ja mal besichtigen?
0: Entschuldigung, hier sitzt eigentlich Frau Lose.
4: Wie wär's denn zum Beispiel mit...
9: Morgen.
0: Morgen? Entschuldigen Sie mich.
7: Fotos nicht vergessen.
9: Was ist denn nun?
5: Das kriege ich schon hin.
10: Anja, bitte. Jetzt warte doch mal.
0: Ich weiß doch auch nicht, wie das passieren konnte.
11: Warum hast du nicht gleich gesagt, dass du lieber mit ihr kommen wolltest?
0: Aber das ist doch gar nicht wahr.
11: Sie hat echt Glück. So wie du sie angeschaut hast.
0: Ach, wie hab ich sie denn angeschaut? Wo willst du denn jetzt hin?
11: Nach Hause.
0: Gut, dann fahr ich dich.
11: Wenn ein Experiment zweimal hintereinander nicht funktioniert, dann sollten wir es lassen.
0: Was meinst du denn damit nicht funktioniert?
11: Komm. Es muss doch einen Grund geben, wieso es wir beide einfach nicht schaffen.
6: Halten Sie sie auf.
0: Nein. Ich fürchte, sie hat recht.

0: Danke, dass ich bei Ihnen mitfahren durfte. Länger hätte ich die Jagdgeschichten meines Chefs nicht ertragen.
1: Wieso arbeiten Sie eigentlich für ihn?
0: Ich liebe eben Herausforderungen.
1: Davon gibt es in meinem Leben in letzter Zeit irgendwie zu viele.
0: Dr. Heinze und Dr. Schirling werden sicher vieles leichter machen.
1: Ich hoffe sehr, ich kann den beiden trauen.
0: Keine Sorge. Die beiden sind nicht umsonst dafür bekannt, Träume wahrzumachen.
1: Das hört sich so leicht an.
0: Wer sagt denn, dass es immer schwierig sein muss?

Gute Nacht.

0: goodbye. Bye bye.
1: Ich bin wieder da.

0: So viel Post?
1: Hallo.
0: Guten Tag, Herr Pfeiffer.
1: Hallo. Können Sie das noch signieren?
0: Inkasso? Oh Gott.
2: Das sind nicht nur Rechnungen. Da ist auch ein Schreiben von der Bank dabei. Die haben sogar angerufen. Sie wollen dich dringend sprechen.
3: Ja, ich weiß, das Konto ist ein bisschen überzogen. Ich werde das so bald wie möglich ausgleichen.
2: Und wie? Ich spiele ja schon Lotto. Und die Kinder tragen auch zu unserem Lebensunterhalt bei. Auf ihre Weise.
3: Ach. Weißt du was? Jetzt wird der Wagen verkauft. Endgültig. Da findet sich ganz sicher ein Käufer.
2: Na ja.
3: Ja. Ich bräuchte nur 50.000, Herr Steffens.
4: Ja, ich weiß. Aber wenn ich mir so Ihre Einnahmen der letzten Zeit ansehe und die Ausgaben.
3: Tja, das Leben wird eben immer teurer.
4: Ja, wem sagen Sie das? Und deshalb müssen wir jetzt alle unseren Gürtel ein bisschen enger schnallen.
3: Bitte, Herr Steffens.
4: Haben Sie denn noch irgendwelche Sicherheiten?
3: Ja, nehmen Sie doch meinen Wagen.
4: Also jetzt mal objektiv betrachtet, verliert so ein Wagen leider täglich an Wert. Das wäre für uns als Bank ein viel zu großes Risiko. Hol Dr. Greiner ab.
3: Ja.
5: Dürfte ich mich da mal reinsetzen? Bitte.
3: Lassen Sie mich raten, die Herren sind in einer Besprechung zu Tisch oder außer Haus. Was? Nein, ich möchte nicht noch eine Nachricht hinterlassen.
6: Gibt es ein Problem mit der Finanzierung?
3: Nein, nein, es ist alles in Ordnung. Hauptsache, die Stabilisatoren kommen heute, damit wir hier endlich weitermachen können.
7: Was? Warum denn?
6: Peter, ich muss dir noch was sagen. Das wollte ich schon vor ein paar Tagen machen, aber es hat nur so ausgesehen, als wenn ich wütend auf dich gewesen wäre. Die Wahrheit ist, ich habe ein Angebot von der Sternwarte Bochum bekommen. Die suchen da dringend jemanden und ich habe zugesagt.
3: Du hast zugesagt?
6: Es ist leider alles sehr kurzfristig. Ich müsste schon nächste Woche anfangen. Marie hasst mich zwar schon jetzt dafür, aber...
3: Bochum. Das ist natürlich eine Riesenchance für dich. Ich verstehe das nicht. Du wirst doch hier gebraucht.
6: Werde ich das?
3: Natürlich. Jemand mit deinen Qualifikationen, mit deinen Ideen, mit... Entschuldige. Ja? Ach, du bist. Moment. Wenn die Stabilisatoren ankommen, unterschreibst du dann bitte in meinem Auftrag, ja?
8: Gerade auch für unsere unermüdlichen Kleintierzüchter. Die Möglichkeit zu schaffen.
6: Peter! Jetzt beruhige dich doch.
3: Wie denn? Der Vertrag ist immer noch nicht da. Ich hatte von Anfang an ein ungutes Gefühl bei der Sache. Aber wenn diese beiden Herren jetzt versuchen, mich über den Tisch zu ziehen, dann werde ich die Präsentation ganz einfach absagen.
6: Du kannst jetzt keinen Rückzieher machen. Denk an deine Zukunft.
3: Oh, ich denke im Augenblick an nichts anderes.
6: Glaub mir, die beiden lassen dich nicht hängen.
3: Ah ja?
6: Du bist sehr wichtig für sie. Aha. Du, ich habe ziemlich viel zu tun.
3: Ja,
6: ich muss
3: gut.
6: Jetzt, ja?
3: Tschüss.
6: Okay, tschüss.
8: Über den Tag hinaus. Ich werde sie. Die Gestaltungspartei ist ja gerade das, was wir... ja, Sie haben ja auch keine Frage mehr. Bitte.
3: Das ist doch wohl nicht Ihr Ernst.
9: Aber Sie wollten doch 50.000.
3: Für die Fertigstellung. Ja. Sie verlangen dafür das Patent.
10: Na gut. Wir könnten vielleicht auf 70.000...
3: erhöhen. 70.000. Das ist immer noch ein Spottpreis und das wissen Sie.
10: Wir wissen nur eins. Das Teleskop ist Ihre
9: Erfindung. Und es ist daher allein Ihre Entscheidung, wem Sie das Patent
10: verkaufen.
3: Sie verstehen es nicht. Ohne mein Team, ohne das Institut wäre das alles gar nicht möglich gewesen.
10: Gut. Sie können unser Angebot auch
9: ausschlagen. Aber ob Sie so kurzfristig andere Geldgeber finden?
3: Sie sind wirklich das Allerletzte.
10: Wenn Sie jetzt durch diese Tür gehen,
9: verlieren Sie alles, wofür Sie gearbeitet haben.
7: Dr. Greiner, na gut, dass Sie auch noch kommen. Vielleicht können Sie ja erklären, wieso Frau Lose, kommen Sie doch bitte mal, neuerdings Expresslieferungen in Höhe von 50.000 Euro einfach so abzeichnen darf.
3: Ganz einfach, weil ich Sie darum gebeten habe.
11: Tja, das sagt sie mir auch, aber...
3: Das Geld ist jetzt da.
11: Ja, das ist ja ausgezeichnet. Da kann der Minister ja morgen kommen. Um Himmels Willen, was da noch alles zu tun ist.
6: Woher hast du denn so plötzlich das Geld?
3: Ich habe das Patent verkauft.
6: Du hast was?
12: Verkauft? Aber Sie haben doch gesagt, von diesem Patent werden wir alle profitieren.
3: Ja, aber das tun wir ja auch. Die Aufmerksamkeit, die wir durch das Teleskop bekommen werden, wird uns neue Fördermittel verschaffen. Und damit können wir wiederum neue Erfindungen auf den Weg bringen.
12: Durch die auch wieder nur Sie reich werden?
3: Ich werde dadurch nicht reich. Ich bezahle damit nur die Stabilisatoren.
12: Also mir

0: heute nicht allein gehört. Uns hast du noch nicht mal gefragt. Ich dachte, wir sind ein Team.
1: Ein Team, das du doch sowieso verlassen willst. Sven, Sie müssen nicht schon wieder Überstunden machen, schon gar nicht umsonst.
2: Aber es geht mir doch gar nicht ums Geld. Sie waren immer anständig zu mir, Dr. Greinernapp. Und ich bin dankbar, dass Sie mir so viel in der kurzen Zeit beigebracht haben. Aber es gibt manche Dinge, die will ich gar nicht lernen. Und was Sie heute gemacht haben,

0: Alles in Ordnung?
1: Ich glaube, ich habe gerade den größten Fehler meines Lebens gemacht. Und das Schlimmste ist, ich hätte das alles aufhalten können.
0: Haben Sie dir das Geld etwa nicht gegeben?
1: Doch, doch. Aber nur zu Ihren Bedingungen. Dieses Projekt war mal mein Traum.
0: Hey, dann mach ihn jetzt wahr.

0: Ja.
1: Bekanntes Werk von Tschaikowski mit 11 Buchstaben.
0: Mutter, ich habe jetzt wirklich keine Zeit für Nussknacker. Ach du lieber Himmel, der Ballettabend.
1: Wir warten hier schon seit einer halben Stunde. Wenn du jetzt losfährst, schaffst du es vielleicht gerade noch.
0: Ja.
2: Wie wär's, wenn ich einfach mitkomme? Nach Bochum? Und dein Bruder? Den nehme ich mit. Meine Oma hätte vielleicht auch Lust. Und was ist mit deinem Papa?

0: und wenden.
1: Also hören Sie, wenn Sie mich hier noch länger aufhalten, dann...
0: Und jetzt die Augen schließen und mit der Fingerspitze die Nase berühren. Ihre Nase! So.
1: Zufrieden? Darf ich Ihnen vielleicht noch was zeigen? Ich könnte zum Beispiel in den Ohren wackeln.
0: Toll! Haben Sie auch einen Verbandskasten?
1: Entschuldigen Sie, mein Name ist Greinernhardt. Meine Tochter Jenny hat heute Abend hier eine Aufführung gehabt.
2: Ach, Sie sind das.
1: Ja. Wissen Sie, wo sie ist?

0: Guten Abend.
1: Guten Abend.
2: Ich bin nicht da.
0: Jenny.
1: Sie war toll. Sie war einfach zauberhaft.
0: Jenny, das tut mir wirklich leid. Ich habe die ganze Zeit noch an dem Teleskop ge... Jenny? Jenny?
3: Ich wollte zu deiner Aufführung kommen. Ich
0: war schon auf dem Weg dorthin.

0: Komm, wir fahren nach Hause und morgen nach der Präsentation da. Da machen wir ganz was Tolles.
1: Nein. Wenn Marie nach Bochum zieht, gehe ich mit. Und Philipp nehme ich auch mit.
0: Wie, und ich soll ganz alleine hier bleiben?
1: Wieso? Du hast doch deine Frau Teschmacher.
0: Jenny, ihr seid das Wichtigste für mich in meinem Leben. Und das meine ich ganz, ganz ehrlich.

0: Ich hätte bei dir sein müssen. Das tut mir leid. Englisch Zustimmung. Zwei Buchstaben.
1: Okay.
0: Komm, wir fahren nach Hause.
1: Kann ich nicht hier schlafen? Mama, ein letztes Mal.
2: Von mir aus.
1: Ja!
2: Musst du nicht zurück ins Institut?
0: Vergiss es. Das schaffe ich bis morgen auf gar keinen Fall.
2: Wie? Du gibst auf? Das lasse ich nicht zu. Das ist auch mein Projekt.
0: Das ist wirklich lieb gemeint, aber...
2: Wenn ich morgen im Umzugswagen sitze, will ich unbedingt das Gefühl haben, wenigstens eines zu einem guten Ende gebracht zu haben. Also...

0: Nach dir.
1: Ist wunderschön. Ich würde das hier alles sehr vermissen.
0: Ja, ich hier.

0: Da kommt gerade der Umzugswagen, deshalb.
1: Ich kann dich ja mal besuchen kommen.
0: Sicher. Irgendwann.
1: Schlips binden?
2: Nö.
1: Das musst du unbedingt lernen. Männer müssen auch alleine zurechtkommen.
2: Sag mal, schenkst du mir das Cabriolet, wenn ich später groß bin?
1: Du könntest es mir abkaufen. Für einen eingefleischten Sportwagen-Fan wie dich würde ich im Preis ordentlich nach unten gehen.
2: Gut, ich habe 37,65 Euro im Sparschwein und fast 100 Euro auf meinem Sparbuch. Und meine Herr-der-Ringe-Karten könnte ich an Tobi verkaufen. Reicht das?

0: Leiter des Instituts gewisse Führungsqualitäten braucht, die Dr. Reinhardt.
1: Ich mach das schon.
2: Herzlich willkommen, Herr Minister. Schön, Sie zu sehen.
3: Dr. Melzer?
0: Ich bin Dr. Melzer.
2: Ich bin der Bürgermeister.
0: Dr. Neumann, angenehm.
3: Guten Tag, Herr Doktor. Also von mir aus können wir jetzt mit der Präsentation anfangen.
0: Ja.
2: Bitte.
0: Folgen wollen.
2: Bitte, Herr Minister.
3: Danke.
4: Ich bin gleich wieder da.
5: Na, aufgeregt?
4: Wieso redest du überhaupt noch mit den beiden?
5: Sie haben dir diesen Tag nun mal ermöglicht. Ja, und sie werden dir noch viel mehr ermöglichen. Wirst schon sehen. Ich weiß, was du jetzt brauchst. Ein schönes Glas Champagner. Ja? Ach, komm. Bin gleich wieder da.
3: Wie macht sie das bloß?
4: Ich weiß nicht, wovon Sie reden.
6: Na, dass sie immer wieder den richtigen Riecher hat.
4: Wofür?
3: Sie wissen doch bestimmt, dass Sie nicht der erste Kontakt sind,
6: den Ihre zukünftige uns erfolgreich vermittelt hat. Ja, und von Ihrer Provision können Sie sich beide jedenfalls
7: schönen Urlaub leisten.
6: Wir haben da zu unserer Zusammenarbeit noch schnell eine Pressemitteilung aufgesetzt.
5: Herr Minister, guten Tag.
4: Darf ich?
6: Wir begrüßen jetzt erstmal den Herrn
7: Minister.
3: Das ist Dr. Schierling.
6: Dr. Heinze.
3: Dr. Heinze.
6: Herr Minister.
8: Und ich bin der Bürgermeister.
3: Das ist der Bürgermeister. Guten Tag.

0: Meine sehr verehrten Damen und Herren, ich bin stolz und glücklich. Glücklich und stolz, Ihnen heute an diesem historischen Ort den Mann vorzustellen, der mit der Entwicklung dieses leistungsstärksten FS3B-Teleskops Europas Geschichte schreiben wird. Dr. Peter Greinernapp.
1: Ja. Das ist schon komisch. Mit Träumen. Manchmal glaubt man, dass sie nie wahr werden. Manchmal vergisst man, dass man sie hat. Aber zum Glück gibt es manchmal Menschen, die einen an diese Träume erinnern. Träume. Träume können einen manchmal furchtbar viel kosten. Meine Familie zum Beispiel, meine Kinder, die mussten in letzter Zeit viel zu oft auf mich verzichten, weil ich meine Freizeit hier im Labor verbracht habe, anstatt mit ihnen.

0: Dieser Traum hier hat auch sehr viel Geld gekostet. Und ohne die tatkräftige Unterstützung dreier Menschen wäre dieser Traum niemals Wahrheit geworden. Ich muss mich bedanken. Ich muss mich bedanken bei Dr. Heinze und Dr. Schierling für ihre großzügige und spontane Zwischenfinanzierung, die ich Ihnen heute glücklicherweise genauso spontan zurückzahlen kann. Diese Förderung ermöglicht es, dass das Teleskop auch weiterhin im Besitz meines großartigen Teams und damit des Instituts verbleiben kann. Dankeschön.
1: Sie werden doch nicht...
2: Vorbildlich, meine Herren, wirklich sehr vorbildlich. Diese Art von spontanem, uneigennützigem Unternehmertum im Dienste der Wissenschaft, wirklich, das gefällt mir.
1: Ja, danke.
2: Lassen Sie sich doch in ungefähr 3 Wochen mal einen Termin bei mir geben.
3: Ja. Herr Minister?
1: Danke. Danke, Herr Minister. Danke.
4: Auch ich gratuliere Ihnen.
0: So, bevor wir Ihnen nun das Teleskop vorführen werden, möchte ich mich ganz herzlich bei meiner Mitarbeiterin, Frau Dr. Anja Lohse, bedanken. Nicht nur, weil sie am Bau des Teleskops vermutlich mindestens so viel Anteil hatte wie ich, sondern weil... Ja, weil ich ohne sie vermutlich nie versucht hätte, noch einmal nach den Sternen zu greifen. Ja. Und dass sie heute nicht hier ist, das ist ein großer Fehler, den ich hoffentlich noch rückgängig machen kann. Mein Kollege Sven Redmann wird Ihnen nun das von uns entwickelte Verfahren erläutern. Sven, bitte.
5: Oh, auf gar keinen Fall. Aber
0: Sie schaffen das schon, ganz bestimmt.
6: Meine Damen und Herren.
7: Bitte, jetzt warte doch. Ich weiß, ich habe einen Fehler gemacht.
0: Dir ging es doch die ganze Zeit nur um deine Provision.
7: Nein. Nein, es ging mir um deine Zukunft. Ja, vielleicht unsere Zukunft.
0: Ich muss los.
8: Das war's.

0: Was soll denn das jetzt?
1: Na, sieht's denn mal aus?
0: Nach einer ziemlich schmerzhaften Verstauchung, würde ich sagen.
1: Du machst es einem wirklich nicht leicht, weißt du das?
0: Was macht die Presse?

0: Präsentation.
1: Sven hat alles im Griff.
0: Frau Tischmacher.
1: Das ist vorbei.
0: Wo ist dein Cabrio?
1: Im Moment im Stau und ab morgen verkauft. Ich musste doch irgendwie 50.000 Euro zurück.

0: Sag mal, welcher Planet ist eigentlich der Sonne am nächsten? 6 Buchstaben.
1: Merkur.
2: Gut.
3: Wieso, ihr habt da wohl nicht schon wieder...
0: Schließlich brauchen wir doch jetzt ein viel größeres Auto, oder?

0: Kinderreiche Familien.
1: Ich habe 9 Kinder und bin stolz darauf.
0: Da gibt's oft nichts zu lachen.
1: Nichts wie Unsinn ab dem Kopf.
2: Denn was nicht ist und was nicht kann, ist immer Mutter schuld daran.
1: Du hast mir ja was Schönes eingebrockt mit den vielen Kindern.
0: Viel Spaß haben sie trotzdem. Heinz Erhardt im Doppelpack. Vater, Mutter und 9 Kinder und, ach, Egon. 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

0: herzlich willkommen heute mit diesen Gästen. Wir starten in die Woche mit Christian Sievers. Herzlich willkommen.
1: Vielen Dank. Hallo.
0: Hauptmoderator des ZDF-Heute-Journals, das klingt so bedeutend.
2: Ja, Moderator des ZDF-Heute-Journals.
0: Naja, aber das muss man sich schon verdienen. Aber ja, du hast auch eine wunderbare Reihe noch, Am Puls heißt das. Ja, weil, vielleicht kannst du da noch mal ganz kurz sagen, worum es geht.
2: Wenn da ging es so ein bisschen darum, dass man, das ist ja etwas, was wir alle so ein bisschen fühlen in Deutschland, dass es irgendwie so ein bisschen klemmt und nicht richtig vorangeht. Und wir haben einfach mal so ein paar Menschen getroffen, die teilweise in absurden Situationen feststecken, mit den Behörden Ärger haben, eine Bahnstrecke schon komplett fertig haben, aber die Genehmigung noch nicht, darauf einen Zug fahren zu lassen. All solche Dinge. Und haben mal geguckt, wie es in anderen Ländern läuft und haben das so ein bisschen so gegeneinander gestellt und auch versucht, ein paar Tipps zu geben, wie wir hier vorankommen, um mal ein bisschen Tempo zu machen.
0: Also, da wird es sicherlich weitere Folgen geben und ich gehe davon aus, dass alle bisherigen es auch in der ZDF-Mediathek zu sehen gibt.
2: Absolut.
0: Insofern kann man mal reinschauen. Am Puls mit Christian.
2: Ich freue mich.
0: Ja? Und am Puls heute sind Christian und Bernhard hoffentlich. Ja? Viel Spaß euch beiden und zu meiner Linken. Hanna Zimmermann im Team mit Elfen. Herzlich willkommen auch dir, Hanna. Ihr arbeitet ja häufiger mal zusammen.
3: Ja, das kenne ich hier, die Situation.

0: Eben Christian.
1: Ja, ja. Ist das ganz verträglich mit ihm? Ist das in Ordnung?
0: Ja, doch, natürlich. Klar.
1: Ja. Aber wie lange sind die Vorbereitungen? Also wenn ihr jetzt euch für das Heute-Journal dann am Abend vorbereitet, wann kommt ihr dann in die Redaktion, in den
0: Sender? Also für mich startet der Tag immer um 14 Uhr. Christian, der muss sogar ein bisschen früher schon mal, ich glaube um 10, ne? Hast du schon mal eine Konferenz?
2: Erste Konferenz. Wir haben ja Konferenz, Konferenz, Konferenz, Konferenz.
1: Okay, okay, okay.
0: Genau, und für mich geht es dann um 14 Uhr los. Mhm. Und dann kommt auch direkt eine Konferenz.
1: Der Eltern hat eine Zwischenfrage.
3: Ja, was macht man dann den ganzen Tag ab 10? Also ja, Konferenz, da wartet man auf eine neue Nachricht, dann macht man eine Konferenz. Und, aber was macht man sonst?
1: Man muss ja die Texte schreiben, also die Nachrichtentexte, die man dann verliest. Das muss ja alles
3: proben.
1: Nein, nicht proben. Das sind Journalisten, Eltern, die müssen sich vorbereiten.
0: Immer dran,
1: auf ihre Arbeit. Ja. Das ist nicht so wie hier.
4: Ja, sehr gut.
1: Ich bin auch schon immer 14 Uhr hier.
4: Ja. In der Konferenz.
1: Ja. So, wir wünschen auch euch viel Erfolg. Vielen Dank für den kleinen, spannenden Einblick hinter die Kulissen des Heute-Journals. Und ich habe was ganz Spannendes zum Anfang. Wussten Sie eigentlich, dass Prontosaurus, ja, übersetzt so etwas wie Donnerechse heißt? Wir schauen auf die Publikumsverteilung. Hinter Christian Sievers und Bernhard sitzen 62 Zuschauerinnen und Zuschauer. Hinter Hanna Zimmermann und Elton 59. Und so starten wir jetzt. Hier sind die 12 Kategorien. Hier ist die Wand. 12 Kategorien sind Schlagzeilen, das Fragezeichen, Frankreich, Insekten, Heimat, Film und Fernsehen, Einspruch, Unser Körper, Bundestag, Total Genial, Bauwerke und Zahlen bitte. Jede richtige Antwort 500 Euro, ein Publikumsjoker für beide Teams. Ihr habt drei Zuschauerinnen und Zuschauer mehr hinter euch. Dürft ihr erst die Kategorie aussuchen?
2: Ja, wir fangen oben links an.
4: Oben links sagen, fangen wir an, natürlich. Ja.
1: Schlagzeilen sofort.
4: Ja, alles andere wäre ja was anderes. Hm?
1: Hier ist die erste Frage. Der Zoo im britischen Blackpool suchte im Frühjahr 2023 per Stelleninserat Menschen, die A. in einem Vogelkostüm Möwen vertreiben, B. vor dem Gehege der großen Pandas lustvolle Bärengeräusche imitieren, mhm, oder C. Zoobesuchern die unterschiedlichen Gangarten der Tiere beibringen. Ich befürchte fast, dass darüber im ZDF-Heute-Journal nicht berichtet
2: wird. Nee, das haben wir, die Meldung haben wir verpasst, muss ich sagen.
1: Rausgefallen.
2: Die ist rausgefallen in letzter Minute. Stellt sich jetzt als Fehler heraus.
4: Ist egal, wir müssen nur nachdenken.
2: Ich war noch nie in Blackpool, aber das liegt unten am Meer. Also insofern, es könnte Möwen geben dort.
4: So, das ist schon mal eine Information, ne? Die hilft.
2: Möwen
4: also
2: sind
4: es kann
2: vorhanden.
4: Wirklich, es kann ein Möwenproblem geben.
2: Es kann ein Möwenproblem geben.
4: Okay, und welches Vogelkostüm haben die dann an von einem Greifvogel?
2: Vielleicht reicht es auch einfach so vogelscheuchenmäßig einen auf diesen zu machen.
4: Dann läufst du da rum und sagst, ich fress dich, ich fress dich. Also meine Erfahrung mit Möwen ist, dass denen das total egal ist. Also du kannst ja noch sagen, ich fress dich, dann sagen sie, ja, kein Problem. Hauptsache, ich krieg vorher noch dein Brötchen.
2: Ja.
4: Zu Besuchern die unterschiedlichen Gangarten der Tiere beibringen.
2: Ich weiß nicht.
4: Also, aber das ist langweilig.
2: Den Job hätte ich aber gern gehabt, ehrlich gesagt. Es scheint ein lustiger Job zu sein. Ich glaube, es ist der Möwenvertreiber am Ende.
4: Du glaubst, es ist der Möwenvertreiber. Ich schwanke zwischen A und B, vor allem seitdem du gesagt hast, dass A am Meer liegt, also B am Meer liegt, also Blackpool am Meer liegt. Entscheid du, was sagt dir der Meer?
2: Denke,
4: du bist der Typ,
2: findet,
4: der die richtige Nachricht spürt.
2: Man findet leichter Leute, die A machen, würde ich sagen, als B, oder?
4: Ganz ehrlich, da wäre ich mir nicht so sicher.
2: Ich weiß es nicht.
4: Doch, ist egal. Einer muss entscheiden. Mein Gefühl sagt B, dein Gefühl sagt?
2: Mein Gefühl sagt A.
4: Ja, dann nehmen wir auch A.
2: Meinst du wirklich?
4: Wir nehmen A.
2: Das lädst du alles bei mir ab.
5: Der Blackpool Zoo in der englischen Grafschaft Lancashire bietet mehr als 1000 Tieren ein Zuhause. Im Frühjahr 2023 schrieb der Tierpark eine Stelle zur Seagull Deterrent, zu Deutsch so viel wie Möwenabwehr, aus. Dafür wurden Personen gesucht, die in einem Vogelkostüm Möwen von den Speisebereichen des Zoos fernhalten sollten. Dies sei nötig, weil gierige Möwen ständig Essen von den Besuchenden stehlen. Mehr als 200 Personen aus der ganzen Welt bewarben sich für die Position.

0: Blackpool liegt unterhalb von Liverpool an der Küste. So ein bisschen so ein Vergnügungsort. Ja, gibt es auch den berühmten Blackpool Tower und so. Ne? Die ersten 500 Euro, sehr guter Start. Lisa Christian Sievers.
1: So, du darfst gerne aussuchen.
2: Dann lass uns doch mal Einspruch nehmen.
1: Einspruch, ja.
0: Wogegen klagte ein Jurastudent im Dezember 2022 vor dem Verwaltungsgericht München bezüglich seiner Examensprüfung? A. Er erhielt 0 Punkte für seine auf Konzeptpapier verfasste Prüfung. B. Er hatte sein BGB aus der Bibliothek geklaut und so war es unzulässig. Oder C. Er kam wegen eines Parkplatzstreits mit einem Professor zu spät.
1: Also ich würde B erstmal ausschließen. Er hatte sein BGB aus der Bibliothek geklaut und so war es unzulässig.
2: Das weiß ich aber gar nicht mal, weil die sind ja, die müssen ja immer so ein Buch mitbringen. Ne?
1: Ja.
2: Da darf zum Beispiel nichts, kein kleines bisschen reingeschrieben sein, sonst ist die ganze Prüfung ungültig, auch wenn das irgendwie vielleicht gar nichts damit zu tun hat, glaube ich, mal gehört zu haben. Also es muss so ein richtig sauberes Exemplar sein.
1: Da war das Stempel drin von der Bibliothek.
2: Und es war ja auch geklaut offenbar, also von daher war es, vielleicht war auch irgendwas anderes noch reingeschrieben. Er kam wegen eines Parkplatzstreits mit einem Professor zu spät. Tja, warum sollte dann...
1: Es geht ja um die Examensprüfung. Wenn er zu spät kommt, kann er die trotzdem machen. Oder hat er geklagt, ich hatte zu wenig Zeit? Also C ist auch, das ist ja trotzdem seine eigene Schuld. Darum würde ich nicht klagen. Okay, du hast B wieder reingehört. Also ich habe nur im A-Kopf, vielleicht muss es halt, es muss halt bestimmtes Papier sein. Entweder so ein Heftchen oder sowas, keine Ahnung. Und das musst du abgeben. Es darf vielleicht nicht anderes Papier sein. Und vielleicht hat er das auf Konzeptpapier geschrieben, war auch, was auch immer das auch ist. Und dann hat aber der Professor gesagt, nee, es muss immer dieses andere
2: Papier sein.
1: Das
2: bestimmte Papier sein. Also ich habe sowas von überhaupt keine Ahnung, dass ich auch mit dir auf A gehen würde.
1: Nehmen wir A.
0: Nehmen wir A. Konzeptpapier oder auch Schmierpapier genannt.
3: 2022 legte ein Jurastudent aus Bayern Klage gegen das Ergebnis seiner ersten Examensklausur ein. Wegen eines Formfehlers war die Prüfung mit 0 Punkten bewertet worden. Der Student hatte seine Arbeit versehentlich auf dem Konzeptpapier statt auf dem vorgesehenen Prüfungspapier verfasst, was beide Prüfer als Verstoß gegen die Prüfungsordnung werteten. Das Verwaltungsgericht München wies die Klage ab und gab der Entscheidung der Prüfenden recht. Das Examen solle für alle Mitschreibenden unter denselben Bedingungen stattfinden, wozu auch das Schreiben auf dem Prüfungspapier zähle.
1: Typisch deutsch, das wäre typisch deutsch.
2: Ja.
0: Damit auch für euch die ersten 500 Euro.
2: Wir nehmen das mal. So, ne?
0: Nächste Kategorie, zweite für euch.
4: Ja, nee, wir gehen jetzt in den Deutschen Bundestag.
1: Fachleute hier im Raum hier.
0: Womit sorgte die Abgeordnete Lene Lotte von Bodmer im Jahr 1970 für einen Skandal im Deutschen Bundestag? A. Sie brachte ihr Baby mit zur Sitzung. B. Sie trat im Hosenanzug ans Rednerpult. Oder C. Sie forderte Aufklärungsunterricht an allen deutschen Schulen.
4: Tja.
5: Also, waren das nicht die Grünen, die zuerst auch gestillt haben im Bundestag? Also es wird ja eine, wenn das eines davon ein Skandal war, wird es ja eine SPD-Abgeordnete sein.
4: Ja, 1970 war es noch keine grüne Abgeordnete.
5: Diese Dinge als Neuerungen sind sehr unwahrscheinlich von der CDU.
4: Brachte ihr Baby mit zur Sitzung. Das hatte bis dato vermutlich noch niemand gemacht.
5: Sie wäre die Erste gewesen, genau.
4: Sie war die Erste und da hat das Baby vielleicht auch mal geschrien.
5: Gibt es nicht so Aussagen jetzt, das soll doch ruhig sein oder sowas? So. Sie trat im Hosenanzug ans Rednerpult, passt natürlich auch schön.
4: Aber 1970 im Hosenanzug ans Rednerpult.
5: Ist das nicht kein Skandal?
4: War das 1970 noch ein Skandal?
5: Das weiß ich nicht. Ich bin da gerade mal auf die Welt gekommen.
4: Ich weiß es nicht.
5: Und meine Mutter trug keinen Hosenanzug bei der Geburt. Ich kann nicht sagen, ob das irgendwie ein Skandal war. Was sagt denn dein Gefühl am ehesten?
4: Mein Gefühl sagt mir, ich habe kein Gefühl.
5: Mein Gefühl bleibt bei B?
4: Ja, ich würde sagen, machen das.
5: Okay, wir nehmen B.
4: Ja,
5: okay,
4: dann machen B.
5: Hier hört jemand auf mein Gefühl.
0: Ja, endlich mal.
3: Im Jahr 1970 war der CSU-Politiker Richard Jäger Vizepräsident des Deutschen Bundestages und erklärte, dass er es keiner Frau erlauben würde, das Plenum

0: oder gar das Rednerpult in Hosen zu betreten. Da sich einige Politikerinnen davon provoziert fühlten, entschied sich SPD-Politikerin Lene Lotte von Bothmer, genau dies am 14. Oktober desselben Jahres zu tun. Sie trat in einem beigefarbenen Hosenanzug ans Rednerpult und hielt eine Rede über Schulpolitik, deren Inhalt allerdings in einer Welle der Empörung unterging.
1: Sehr gutes Gefühl. 1000 Euro sind 2 Fragen, 2 richtige Antworten. Wie geht's weiter?
2: Wir machen weiter mit total genial.
3: Ja, sehr gut.
1: Mit Bleistiftspitze, Holzwäscheklammer, Bohrschrauber und Schraubendreher kann eine Vorrichtung gebaut werden, um A. Kalkflecken von Edelstahlspülen zu beseitigen, B. ein Mindestgefälle für Terrassen zu bestimmen oder C. Isolierhüllen von Kabeln zu entfernen.
2: Also ich glaube nicht, dass es die Kalkflecken sind, weil wie sollte man die Kalkflecken entfernen mit diesen Sachen? Also, die müssten ja quasi abgeschrubbt werden.
3: Ja, eben. Also A und B, wie soll das funktionieren? Und C kann ich mir so ein bisschen, also Bleistiftspitzer, der geht ja auch rein. Mhm. Da kommt ja das zu isolierende Kabel kommt da rein. Mit der Wäscheklammer hältst du vielleicht das Kabel, sagen wir mal, keine Ahnung, fest. Mhm. Also es kann nur, also weil A und B ganz komisch ist.
2: Mindestgefälle für Terrassen. Da soll das Wasser ja ablaufen, darum geht es dann in dem Moment. Aber warum sollte man dafür dann noch einen Schraubendreher und einen Bohrschrauber brauchen?
3: Also ich würde eher fragen, warum Bleistiftspitzer?
2: Auch das. Da denke ich ja vielleicht noch, weil der vielleicht so ein gewisses, der hat doch immer so ein kleines Gefälle quasi.
3: Also irgendwie muss der Bleistiftspitzer muss in den Bohrschrauber, in das Futter. Das dreht sich denn ja. Und dann musst du nur das Kabel da kurz reinstecken und dann ist es weg. Also ich brauche nur Holzwäscheklammer, Bohrschrauber, Bleistiftspitzer. Wozu ich einen Schraubendreher brauche, weiß ich nicht.
2: Lass uns mal das mit dem Kabel machen. Das ist das Einzige, was wir uns irgendwie
3: erklären
2: können.
1: Ja, gut. Wir zeigen, wie es geht.
0: Für diesen Trick wird ein Bleistiftspitzer, eine Holzwäscheklammer und ein Bohrschrauber benötigt. Zunächst wird die Klinge des Anspitzers abgeschraubt. Nachdem ein kleines Loch in die Seite der Wäscheklammer gebohrt wurde, wird die Klinge dort befestigt. Wichtig ist, dass sie etwas über die Kante der Klammer hinausragt. Jetzt kann ein Kabel in das Loch der Wäscheklammer geklemmt und gedreht werden, bis die Isolierhülle rundum durchtrennt ist.
1: Ja. Ein Abisolierer zum Selberbau.
2: Ja, genau.
1: So, das waren wieder 500 Euro für euch. Ihr seid auch bei 1000.
4: Ja, ist toll. Wieder ein Problem, was ich vorher nicht hatte.
5: Nächste Kategorie gleich.
4: Worauf hast du Lust?
5: Ich würde sagen, was machen wir? Film und Fernsehen, oder?
4: Ah ja, wenn du möchtest, gerne.
5: Oder das Fragezeichen. Nee,
4: das Fragezeichen
5: lieber.
1: Ah. Ich glaube, es war zu spät.
4: Wir haben schon Film und Fernsehen gesehen.
6: Ja. Nein,
1: in Filmen, die in den USA ab 13 Jahren freigegeben sind, A, muss bei Nacktszenen immer mindestens eine Pobacke verdeckt sein, B, darf das Wort Fuck genau einmal verwendet werden oder C, dürfen insgesamt höchstens 10 Milliliter Blut zu sehen sein.
7: Oh, hab ich eben wirklich Fuck im Fernsehen gesagt?
1: Ja.
7: Ich hab noch nie.
1: Ich habe das noch nie im Fernsehen gesagt. Können wir das bitte piepen?
4: Also, muss bei Nacktszenen immer mindestens eine Pobacke fällt. Also mal abgesehen davon, dass ich das alles total lustig finde.
1: Ja.
4: Bedeutet das, dass noch nicht mal eine Pobacke zu sehen sein darf unter 13? Oder dass man auch beide zeigen darf?
5: Nee, beide darf man nicht zeigen. Eine muss ja immer verdeckt sein.
4: Genau, aber angenommen, A wäre falsch.
5: So.
4: Also ist das schon zu viel oder ist das noch zu wenig? Okay, darf dieses Wort, was wir nicht aussprechen
5: Richtig.
4: Dürfen...
5: Genau einmal, das ist Quatsch. Weil ja, entweder gar entweder, kein Mal ja, oder ganz oft, ja. Aber nicht einmal. Das ist ja absurd.
4: Dürfen insgesamt höchstens 10 Milliliter Blut zu sehen sein? Auch das halte ich für komisch, weil 10 Milliliter, ist das viel? Nein, das ist nicht viel.
5: Ganz wenig, ne?
4: Und wenn du jetzt eine ganz normale Sendung hast, wo sich jemand... Also, verletzt hat, eine Schürfwunde hat.
5: Und vor allem, wie misst du das? Muss die ganze Zeit einer mit einem Messbecher daneben stehen? Ich glaube, es ist am Ende die Pobacke.
4: Sind wir dann bei A?
5: Wir sind bei A.

0: Wir sind bei A.
1: Seid bei A. Wir sind bei A.
2: Seit 1968 vergibt die Motion Pictures Association of America Altersempfehlungen für Filme in den USA, zu denen sich die Kinobetreiber verpflichtet haben. Die Einstufung PG-13 wurde 1984 im Bewertungssystem etabliert. Darunter fallen alle Filme, die für Kinder unter 13 Jahren ungeeignet sind, weil in diesen Filmen Drogengebrauch, Gewalt oder auch in gewissem Maße Nacktheit zu sehen ist. Die Richtlinien legen zudem fest, dass darin sexuell abgeleitete Kraftausdrücke nicht mehrfach vorkommen dürfen. Das Wort Fuck darf demnach aber genau einmal verwendet werden.
1: So sind sie, die Amerikaner.
3: Oh. Das ist ja völlig absurd, oder?
1: Ja, manchmal ist es so. Es bleibt bei 1.000 Euro. Ihr könnt in Führung gehen.
4: Okay. Du bist dran. Jetzt darfst du mal.
5: Ich bin dran. Unser Körper.
1: Wer morgens mit weißen Flecken auf den Schneidezähnen aufwacht, die tagsüber wieder verschwinden, hat unter Umständen A. beim Abendessen kalziumreiche Nahrung zu sich genommen, B. nachts mit offenem Mund geschlafen oder C. eine Histaminunverträglichkeit.
4: Tja, ist mir noch nicht passiert, dir?
5: Nee.
4: Also das mit dem offenen Mund kann dann schon mal nicht sein.
5: Ja, das stimmt, weil da kenne ich auch zu viele persönlich, aus dem engeren Kreis, die mit offenem Mund schlafen und die haben keine weißen Flecken.
1: Das wirft jetzt Fragen auf.
6: Das muss einer von uns dreien sein in der WG.
0: Wieso bist du nachts eigentlich wach?
1: Wen kennst du da noch, außer Bernhard, deiner Frau und mir? Da kenne ich zu viele.
5: Lass uns nochmal nur ganz kurz über A. A ist halt komisch beim Abendessen. Das heißt also, rein theoretisch, wenn ich morgens viel Kalzium esse, bekomme ich das nicht.
4: Aber abends.
5: Aber halt nur abends, weil ich dann schlafe und dann passiert irgendwas. Also das finde ich halt komisch. Also
4: verstehe ich auch nicht wirklich. Also
5: gut.
4: Wir gehen davon aus, man putzt sich die Zähne abends. Dementsprechend kann es nicht daran liegen, dass das Kalzium dann noch irgendwie im Mund ist. Dann müsste es tagsüber ja eigentlich genauso passieren.
5: Sind wir doch bei C. Denn wenn wir zwei Sachen ausschließen, wir haben zwar keine Ahnung, aber wir riskieren noch einmal C, oder?
4: Ja, Risiko?
5: Ja, Risiko.
1: Risiko
5: C.
1: Es gibt doch diesen bekannten Film, Nachts mit offenem Mund im Museum.
2: Weiße Flecken auf den Zähnen können unterschiedliche Ursachen, wie zum Beispiel Kalziummangel haben und sollten zahnmedizinisch abgeklärt werden. Sind die Flecken nur morgens zu sehen und verschwinden tagsüber, kann es sich um eine Austrocknung der Zahnschmelzoberfläche handeln. Diese entsteht beim Schlafen mit offenem Mund und verschwindet, wenn der Speichel die Stellen wieder befeuchtet.
1: Das war eine kurze und bündige Erklärung. Jetzt wissen wir es.
4: Ja.
1: Aber es bleibt auch hier bei 1.000 Euro. Damit bleibt es unentschieden.
4: Gleichstand immer noch.
0: Such dir was, du kannst alles haben.
7: Ja?
0: Film und Fernsehen ist ja weg.
7: Dann nehme ich jetzt Bauwerke.
0: Bauwerke?
7: Ja, Bauwerke.
1: Was ist das Besondere an dem Kloster Santa Maria delle Grazie? Santa Maria delle Grazie in Mailand. A. An einer Wand des Speisesaals befindet sich Da Vincis Abendmahl. B. Es hat seit Anfang des 20. Jahrhunderts eine eigene Modemarke. Oder C. Dort wurde 1888 der erste Schwarz-Weiß-Film der Welt gedreht. Na, was denken Sie, meine Damen und Herren?
0: Es ist jetzt keine leichte Frage. Aber kannst du dir vorstellen, dass der erste Schwarz-Weiß-Film dann gedreht wurde?
7: Okay. Ja.
0: Oh. Jetzt wird sie noch schwerer.
7: Ich kann mir auch eine eigene Modemarke vorstellen. Du nicht?
0: Ja.
7: Warum nicht?
0: Ja. An eine Wand des Speisesaals befindet sich. Was hältst du denn von Da Vinci? Wo hängt denn das Abendmahl? Blöde Frage, ne?
7: Aber im Kloster?
0: Ja, kann natürlich sein, dass da noch eine alte Kirche und dann hängt das da. Das Publikum fragen, vielleicht weiß
7: einer.
0: Wir haben gar keine Ahnung.
7: Ja, wir fragen
0: das Publikum. Wir können uns

0: Du kannst dir alles vorstellen. So, jetzt seid ihr dran.
1: Die Santa Tanofil. Maria delle Grazie. So,
0: Abendmahl.
2: Mailand-Kenner.
0: Schon mal, da vorne wird, es wird aber ein bisschen überlegt, ne? Eine Idee. Schon mehr als wir haben. Ich bin weg. Sie können mich nicht sehen.
1: Jetzt zwingt sie nicht. Wenn sie nicht
0: niemand
1: möchte,
0: wird, nein, niemand wird gezogen. Nein, nein, nein. So, danke.
1: So. Hm? Sehr gut. Sehr gut. Du hast jetzt den Mut bewiesen, bist aufgestanden. Hallo.
3: Moin.
1: Wie heißt du?
3: Melanie.
1: Hallo Melanie. Ja, wo kommst du her? Hier ist Hamburg?
3: Genau, das steht an der Stadtgrenze.
1: Ja, genau. Also fast. Ne? Ja. Ja. Was machst du beruflich, Melanie?
3: Ich bin Studentin.
1: Okay, was studierst du?
3: Geophysik, Ozeanografie.
1: Wow, spannend. Ja. Warst du schon mal in Mailand?
3: Nein.
1: Okay. Hast du eine Ahnung oder bist du jetzt noch aufgestanden?
3: Ich habe einfach nur ein Gefühl.
1: Okay, ich bin gespannt. Hm?
3: Also ich hätte jetzt irgendwie vom Gefühl her B gesagt, mhm. Weil irgendwie ist mir irgendwie sowas im Kopf, dass ich mal sowas gehört haben soll.
0: Sehr gut.
3: Aber ganz ehrlich, ich habe keine Ahnung.
1: Okay.
3: Bevor sich gar keiner aufsteht, habe ich
0: gedacht.
1: Okay, sehr gut. Und vielleicht gehen die da ja auch mit der Zeit und haben jetzt ihr eigenes Merch. Hm?
3: Keine Ahnung.
1: Okay, wir gucken es uns an.
4: Das Dominikanerkloster Santa Maria delle Grazie in Mailand wurde 1444 errichtet und dient noch heute als Kirche und Wohnort für Mönche. Jährlich zieht das Gebäude zahlreiche Besucher aus aller Welt an, denn an der Nordwand des Speisesaals befindet sich Leonardo da Vincis Werk Das letzte Abendmahl. Das Wandgemälde wurde Ende des 15. Jahrhunderts von dem Mailänder Herzog Ludovico Sforza in Auftrag gegeben und gilt heute als Höhepunkt des malerischen Schaffens von Da Vinci.
3: Sorry.
1: Ja. Okay. Trotzdem danke, Melanie. Ja. Es bleibt bei den... Es bleibt bei den 1.000 Euro. Hättest du das mit dem Abendmahl gesagt? Das ist ärgerlich. Das ist ärgerlich.
5: Manchmal warst du noch nicht da.
1: Wir machen weiter. Nächste Kategorie.
5: Wir nehmen Insekten.
1: Hornissen. A. Fallen bis zu 25 Mal pro Nacht in einen kurzen Tiefschlaf. B. Treiben bei Wildbienen Steuern ein. Oder C. Sind die einzige Insektenart, die nur durch den Mund atmet.
5: Haben die Deswegen. Flecken, ne?
6: Ja, die haben weiße Flecken auf den Zähnen, glaube ich. Kann man daran erkennen. Ja, also... Ich bin jetzt nicht nur der Wildbienen- und Hornissen-Experte.
5: Nee, ich auch nicht.
6: Deswegen wüsste ich jetzt nicht, wie das mit den Steuern funktioniert. Auch wenn man sich natürlich schön vorstellen kann, dass die große Hornisse die armen kleinen Wildbienen zwingt, was abzugeben.
5: Ja, da kommt die Hornisse in den Bienenstock und sagt, ich mache Ihnen ein Angebot, was Sie nicht ablehnen können.
6: Genau. Sie kommen hier nicht raus.
1: Sonst war es das hier mit dem Bienenstock.
6: Genau. 25 Mal pro Nacht in einen kurzen Tiefschlaf. Ja, ich meine, wie schläft wohl so eine Hornisse, kann man sich ja fragen. Setzt sie sich irgendwo hin und dann schläft die ein paar Stunden? Nee, vielleicht nicht. Vielleicht schläft die immer nur so ganz kurz. Und dann wacht sie wieder auf und guckt, wie die Lage ist. Ist ja viel sicherer vielleicht auch. Also
5: ich würde es tatsächlich auch ans Publikum geben, weil so viele Fragen haben wir auch nicht mehr.
1: Richtig.
5: Weil ich habe keine Ahnung, ich könnte mir tatsächlich B in irgendeiner Form vorstellen, weil Hornissen sind echt manchmal fies.
1: Fragen wir das Publikum jetzt oder bei dir?
6: Fragen wir das Publikum.
1: Wir fragen das Publikum. Ja, ja, ruhig aufstehen, wenn Sie kommen. Es stehen zwei Herren, deswegen müsst ihr entscheiden.
5: Ja. Das war so ein bisschen, ja, ich glaub's auch, aber der Kollege war ja schon, ja? Gestern stand er hier,
1: ja?
5: Schon.
1: Der hatte ja schon Hummeln in der Hose. Ja? Ja? Hallo.
7: Ja, moin.
1: Moin. Wer bist du?
7: Ich heiße Stefan.
1: Okay, woher kommst du,
7: Thomas
1: Stefan?
7: Haslow hier bei Hamburg, mhm, in der Nähe und ja, ich hätte schon eine Ahnung.
1: Ja, woher hast du die Ahnung? Hast du irgendwie...
7: Ein bisschen Allgemeinbildung.
1: Aha. Oh. Also du kennst dich so ein bisschen mit Bienen und...
7: Ja, ich bin jetzt kein Insektenforscher, aber ich weiß, die Hornissen gehören zu den Großwespen und die atmen durch die Tracheen. Das sind also die, am Hinterleib, also das ist eigentlich anatomisch, dürften die sich nicht großartig unterscheiden. sind Raubinsekten, die sich von Fleisch, also von proteinreicher Nahrung ernähren. Also

0: würde ich B ausschließen, weil sie keinen Honig erpressen oder ähnliches. Also ich würde nach dem Ausschlussverfahren auf A tippen.
1: Okay. Ah, es klang alles gut.
2: Es klang gut, ja.
0: Ich hoffe, das ist richtig.
2: Ja, ja, würde ich das sagen. Nach der Ansage hoffe ich das aber mal auch, dass das richtig ist.
3: Hornissenvölker können bis zu 700 Tiere umfassen und gehören zu den besonders geschützten Arten in Deutschland. Hornissen stehen in Sachen Fleiß einem Bienenvolk in nichts nach und sind nahezu den ganzen Tag aktiv. In der Nacht benötigen sie jedoch kleine Ruhepausen. Auf ein Signal der Königin hin fällt das gesamte Volk bis zu 25 Mal pro Nacht in einen kurzen Tiefschlaf. Während dieser etwa 30-sekündigen Ruhephasen stoppen alle Tiere ihre Tätigkeiten. Experten vermuten, dass dies neben der Ressourcenschonung einer Synchronisation der kollektiven Aktivitäten dienen soll.
2: Auch für meinen Herrn Professor Ricciardo, Glückwunsch, danke Stefan.
1: Können Sie jetzt bitte immer kommen und auf meiner Seite sitzen? Das wäre sehr gut.
2: Ich wollte gerade sagen, ich wundere mich eh, dass er auf deiner Seite sitzt. Ihr steht bei 1.500 Euro. Wir haben noch das Fragezeichen Frankreich,
4: jetzt
2: Heimat und Zahlen, bitte.
4: Fragezeichen. Wir nehmen jetzt das Fragezeichen. Hm?
2: Beim sogenannten Doxing. A. Werden Kartons lückenlos befüllt? B. Wird die Entgiftung des Körpers durch schnelle Boxschläge angeregt? Oder C. Veröffentlicht jemand unerlaubt private Daten von anderen im Internet?
5: Ah, ja, das ist C.
4: Hast du das mal gemacht? Ist dir das mal passiert?
5: Nee, aber das ist der, also ich würde sagen, das ist der
4: Doxing, das
5: Fachbegriff dafür.
4: Für das,
5: dass man anderen Leuten Dinge stiehlt und die dann veröffentlicht.
4: Also quasi aus der Box rausholt und rausgeht und damit deren Leben vergiftet.
5: Sozusagen. Jetzt hast du alles drei sehr schön zusammengefasst.
4: Ja, du hast ja eine Antwort vorgegeben. Ja, dann klug zu reden ist kein Problem.
5: Ich würde, also...
4: Du bist sofort bei C?
5: Naja, wollen wir es nochmal schnell durchgehen? Die Kartons lückenlos befüllt.
4: Ja, du hast recht, das klingt sehr komisch.
5: Entgiftung des Körpers durch schnelle Boxschläge. Also ich bin ziemlich sicher, ich wage mich jetzt echt ein bisschen vor, aber ich bin ziemlich sicher, dass es C ist.
4: C.
2: Tim, weil das D doch dann bestimmt für Digital steht.
4: Ah, das kann auch sein. Digital...
3: Der Begriff Doxing leitet sich von den englischen Bezeichnungen Docs oder Docs für Dokumente und Tracing für Verfolgung ab. Als Doxing wird das illegale Vorgehen bezeichnet, bei dem Unbekannte auf unterschiedlichen Wegen, meist mit Hilfe von Passwortdiebstahl, private Daten anderer Internetnutzer offenlegen. Diese Daten können beispielsweise Wohnadressen, Arbeitgeberinformationen, private E-Mails oder Fotos sein, deren Veröffentlichung unangenehme Folgen nach sich ziehen kann. Ziel der Angreifer ist es, ihre Opfer zu erpressen oder einzuschüchtern.
2: Richtige Antwort. Sehr gut. 1.500 Euro. Es bleibt spannend. Wir haben
4: Frankreich
2: noch
4: oder Heimat?
6: Tja.
4: Heimat ist dichter dran.
2: Hm? Kommt drauf an, wo du wohnst.
4: Ja, aber dicht auf jeden Fall. Ja, gut.
6: Ja, gut.
4: Obwohl, nee.
6: Bayern. Ach komm, lass uns Heimat, ja?
4: Ja, bin im Heimat.
2: Warum wurde die deutsche Staatsgrenze zur Schweiz bei Bad Säckingen im Frühling 2023 um 8,20 Meter nach Süden verlegt? A. Ein Mann klagte beim EUGH, dass sich sein Feld auf der Grenze befand. B. Eine deutsche Schnellbahntrasse wurde um 8,20 Meter verlängert. Oder C. Statt des tiefsten Punkts ist nun die exakte Mitte im Rhein die Grenze.
6: Schnellbahntrasse, warum sollte man eine Grenze verlegen, nur wenn man eine Schnellbahntrasse verlängert? Die könnte ja auch, die Deutschen könnten ja auch auf der Schweizer Seite 8,20 Meter Schnellbahntrasse bauen. Warum nicht? Also
4: ja, stimmt. Und die fahren da ja einfach nur vorbei. Also ich muss mal kurz... Das wurde die deutsche Staatsgrenze zur Schweiz, Schweiz, Deutschland, wurde weiter nach Süden verlegt.
6: Nach Süden.
4: Also eigentlich dann in die Schweiz.
6: Genau,
4: rein.
6: Die Schweiz hat was verloren.
4: Nee, dann bei B würde man sich einigen, von wegen.
6: Mhm.
4: Nicht für 8,20 Meter.
6: Ja, so, ja, würde ich auch
4: was
6: sagen.
4: Was ist denn bei C? Wieso kann

0: der tiefste Punkt vom Rhein eine Grenze sein. Da ist der am tiefsten und deswegen ist das eine Grenze.
1: Ja, wie stellt man überhaupt fest, wo ist der tiefste Punkt an der Stelle?
0: Das kann man theoretisch ja messen, aber das wechselt doch vielleicht
1: auch. Genau, würde ich jetzt auch denken.
0: Also bleibt nur tatsächlich A übrig?
1: Ich meine, das ist ja auch oft gar nicht so ganz genau, ne? Also wenn man da nochmal nachmisst, dann wird ja ganz häufig bei Grundstücken festgestellt, dass die Grenze eigentlich ein bisschen anders verläuft, dass eigentlich vielleicht die Bundesstraße schon 1,5 Meter auf deinem Grundstück ist, wenn man nochmal wirklich richtig nachmisst, ne? Also ich würde A sagen.
0: Ja, bin ich bei dir. Bin im A.
2: Ihr seid beide bei A. Ja. 8,20 Meter. Wir sind auch nicht mehr weit vom Finale entfernt.
3: Im Frühling 2023 ist Deutschland um ein paar Meter gewachsen. Die Staatsgrenze zur Schweiz bei Bad Säckingen wurde um 8,2 Meter nach Süden verlegt. Ein Vertrag von 1808 zwischen den Staaten hielt zunächst fest, dass der tiefste Punkt des dort fließenden Rheins den Grenzpunkt markieren soll. Stärkere Strömungen sorgten immer wieder für eine Verschiebung des Punktes. Nun haben sich die beiden Länder geeinigt, dass fortan die exakte Mitte des Rheins die Grenze bilden soll.
1: Ja.
0: Hatten wir doch
1: so. Ärgerlich, haben wir auch
0: erkannt. Die Insel da in der Mitte steht.
4: Das war Portugal, Frankreich. Spanien, Frankreich. Ja.
2: Es bleibt bei 1.500 Euro, aber wir haben noch zwei Fragen. Beide Teams können noch auf 2.000 kommen. Ihr könnt noch mal wählen, Frankreich oder Zahlen bitte.
5: Na, um die Zahlen zu umgehen, nehmen wir Frankreich. Mhm.
4: Hauptsache eine statistische Frage.
2: Das nach der französischen Stadt benannte Orléans-Verfahren beschreibt seit der Renaissance A. die gerichtliche Beschlussverkündung durch einen Hammerschlag, B. die bakterielle Fermentation von Fassweinen zu Essig oder C. den großformatigen Walzendruck für einheitliche Tapetenmuster.
4: Komm, das ist schon gut, oder?
5: Das ist echt gut.
2: Das Orléans-Verfahren.
4: Ja.
5: So. Okay.
4: Ich würde, was?
5: Okay. Seit der Renaissance. Das heißt, es gibt's immer noch.
4: Ja, stimmt, das gibt's heute noch. Und heutzutage gibt es, zumindest in Deutschland, keine gerichtliche Beschlussverkündung durch einen Hammerschlag.
5: Nee, in Deutschland nicht.
4: Nee. In Frankreich?
5: In Frankreich war ich noch nie vor Gericht.
4: Ich habe ganz wenig Gerichtsfilme gesehen.
5: Hast du französische Gerichtsfilme gesehen?
4: Nee, eben nicht. Ganz gar nicht.
5: Ja, irgendwie machen wir noch mal ein kleines Fragezeichen dran an A. Ja,
4: ja, also.
5: So, B, die bakterielle Fermentation von Fassweinen zu Essig. Ist denn Orléans so eine Essigstadt? Also so wie Modena in Italien? Doch eher nicht, oder?
4: Die Frage ist auch, ist Essig vor der Renaissance?
5: Guter Punkt.
4: Schon mal so, ja, ja. War das vorher bekannt?
5: Ja, war es, würde ich sagen. Weil Essig gab es immer schon.
4: Also, dass Wein zu lange liegen lässt,
5: genau,
4: und die Bakterien davon fermentieren.
5: Ja, das haben schon die alten Römer gehabt, den Essig, hundertprozentig.
4: Den großformatigen Walzendruck für einheitliche Tapetenmuster.
5: Ganz ehrlich, ich glaube, das ist es.
4: Das ist total gut, oder?
5: Ja, das ist total gut. Das ist Orléans-Verfahren.
4: Orléans-Verfahren.
5: Ich sehe schon die Tapete an der Wand. Ich sehe die Renaissance, ich sehe die Schlösser.
4: Ja.
5: Und da hat man gesagt, das muss alles passen. Und ja, vor allem, wenn du so riesige Schlösser hast, da kannst du ja nicht mit kleinen Tapeten arbeiten. Das muss groß sein.
4: Ja, der Westflügel, durchgehende Tapetenlinie.
5: Exakt. Und dann
4: kann
5: hat das Orléans-Verfahren gehabt und schon lief das Ding.
4: Ja, und bam.
5: Also es kann eigentlich nur C sein.
4: Kann nur C sein.
2: Okay, nur C. C. So eine ganze Rolle Da Vinci.
4: Ganze Rolle von oben bis... Ach, Da Vinci, die Zeit.
2: Alles voll tapeziert.
3: Im französischen Orléans florierte in der Renaissance der Handel. Aus verschiedenen Regionen eintreffende Ware wurde im Hafen an der Loire für den Weitertransport nach Paris umgeladen. Jedoch kamen in Fässern gelagerte Weine oft sauer in Orléans an, da Bakterien bereits begonnen hatten, den Alkohol in Essigsäure umzuwandeln. Findige Händler machten aus der Not eine Tugend, indem sie die begonnene Fermentation fortsetzten und den so entstandenen Essig, französisch Vinaigre, weiterverkauften. Erst im 19. Jahrhundert erkannte der Chemiker Louis Pasteur, dass Bakterien für das Orléans-Verfahren verantwortlich sind.
2: Ja, ihr wart so sicher und so überzeugt. Und es ist doch falsch. Es bleibt aber bei 1.500 Euro. Das heißt, ihr könntet theoretisch in Führung liegen, ins Finale gehen. Letzte Frage aus der Kategorie Zahlen, bitte. Im Jahr 2022 war fast ein Viertel aller in Deutschland A. fertiggestellten Einfamilienhäuser ein Fertighaus, B, bei Züchtern neugeborenen Welpen ein Pudel oder C, neu eröffneten Restaurants ein rein veganes?

0: Oh, wow. Ich glaube schon, dass Pudel ziemlich beliebt sind. Zumindest so Pudelmischungen auch, ne? Da gibt es ja jetzt einiges, glaube ich. Die
1: Ja.
0: haaren nicht, die haben so Vorteile. Das fällt mir mal direkt ein zu B.
1: Ja. Kann man auch mal als Mütze nutzen.
0: Die Pudelmütze.
1: Habt ihr einen Hund?
0: Nee.
1: Nee. Also jeder vierte Welpe. Okay.
0: Das ist mir nur mal eingefallen.
1: Ja, aber was sind denn immer noch die Lieblingstiere? Das ist ja immer noch Labrador, Retriever.
0: Ja, aber die sind ja, da gibt es ja diese Labradoodles, da ist ein Labrador dann drin mit einem
1: Ja, aber
0: Pudel und dann
1: hier
0: haaren
1: ist
0: die nicht
1: nur, hier
0: so
1: steht
0: und
1: nur Pudel.
0: nur ein
1: Wenn die
0: Pudel.
1: Labradoodle meinen,
0: Nee, dann
1: dann
0: nicht.
1: verklage ich die Sendung.
0: Gut, also dann können wir es ausschließen, weil ein wirklich ein reiner Pudel glaube ich nicht, auf keinen
1: Gut.
0: Fall.
1: Okay.
0: Nur so eine Mischung,
1: Ja, okay.
0: würde ich jetzt denken.
1: Ja, und dann bin ich bei dir. Okay. Ich finde bei A, also eigentlich war ich bei A, aber für 2022, ich glaube, die Zeit der Fertighäuser, die war ein bisschen früher. Inzwischen wird vielleicht wieder ein bisschen besser gebaut. Deswegen
2: Das kannst du jetzt so auch nicht sagen.
1: ähnlich, also besser gebaut, also wieder massiv gebaut. Deswegen bin ich bei C. Das ist modern, es ist auch, jeder will ja ein bisschen weniger Fleisch essen. Und dann sagt man, komm, wir gehen mal in ein veganes. Auch,
2: Wann warst du zuletzt in einem veganen Restaurant?
1: Ich? Sie.
0: Ich weiß nicht.
1: Tatsächlich noch nie.
0: Vielleicht würde das auf Berlin zutreffen oder auf eine andere Großstadt, aber jetzt so in ganz
1: Ach, oh,
0: Deutschland.
1: okay. Was sagt denn dein Gefühl?
0: Lass uns auf A gehen, glaube ich eher.
1: Okay. Ja, ich bin da ja auch ein bisschen für. Also ich würde es nicht komplett ausschließen.
2: Eine
1: Wurst.
2: Entscheidung. Letzte
1: Ja.
2: Frage.
1: Dann nehmen wir A.
2: Ja. Berlin ist ein Viertel Neueröffnung, vegan vielleicht noch zu wenig.
3: 2022 wurden rund 77.000 Einfamilienhäuser in Deutschland gebaut. 22,8% davon, also 17.600, waren sogenannte Fertighäuser. Also ein Haus, das aus industriell gefertigten Bauteilen wie Wandelementen oder Deckenelementen besteht. Damit war fast jedes vierte fertiggestellte Einfamilienhaus ein Fertighaus. Der Neubau von Einfamilienhäusern in konventioneller Bauweise ging um 2,7% auf rund 59.500 zurück. 10 Jahre zuvor lag der Anteil von Fertighäusern noch bei rund 15%.
4: Du kannst jetzt sagen, wir waren in der Vorrunde besser. Der Anteil an Fertighäusern ist natürlich größer geworden, weil die auch immer besser werden. Es sind mehr Fertighäuser im Laufe der Jahre, weil die natürlich immer besser und immer individueller werden.
0: Das wussten wir.
2: Deswegen habt ihr es auch genommen. Wir haben folgenden Zwischenstand vor dem Finale. Christian Sievers und Bernhard haben 1.500 Euro auf dem Konto. Hanna Zimmermann und Elton 2.000 Euro. Und so geht's jetzt ins Finale. Die Kategorie, aus der die heutige Masterfrage kommt, ist Musical. Ja, mal was ganz
1: Schön,
2: anderes.
1: Schön, dass ihr euch freut. Ich kenne mich mit Musical nicht aus.
2: Beide Teams haben gesetzt. Hier ist die heutige Masterfrage. Auf welcher literarischen Vorlage basiert das Musical West Side Story? A. Kabale und Liebe von Friedrich Schiller. B. Stolz und Vorurteil von Jane Austen oder C. Romeo und Julia von William Shakespeare. Ihr habt 20 Sekunden. Ab jetzt!

0: dim, dim. Beide Teams haben ihr Geld gesetzt, haben eine Antwort eingeloggt. Christian Sievers und Bernhard haben gesetzt 500 Euro. Hanna Zimmermann und Elton haben gesetzt.
1: So wenig habe ich jetzt nicht gerechnet.
0: 1.500 Euro. Auf welche Antworten wurde getippt? Team Bernhard tippt auf. Antwort C. Team Elton tippt auf. Antwort C.

Ferdinand und Luise in Kabale und Liebe. Nicht. Aber das ist nicht die gesuchte Antwort, sondern das ist Romeo und Julia von William Shakespeare. Und damit gewinnen Hannah und Elton 3.500 Euro. Und das sind für jeden von euch 59,32 Euro.

0: Also 59,32 Euro auch für unsere drei App-Mitspieler, App-Mitspielerinnen, die heute gewonnen haben. Herzlichen Glückwunsch. Okay. Vielen Dank, Christian. Damit wirst du jetzt eine Weile leben müssen. Ja? Aber das werdet ihr schaffen. Ich glaube, es ist eine stabile Beziehung. Ich glaube auch. Ja? Vielen Dank, Christian Sievers. Danke, Hanna. Vielen Dank, Bernhard Welten. Morgen Abend kurz vor 6 sind wir wieder da. Bis dann. Tschüss.
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0: getanzt? Getanzt haben die anderen. Ich habe Spanferkel im Kreis gedreht. Maiball der Landfrauen. Meine Eltern haben die Restauration gemacht.
1: Wenn du dich immer so einspannen lässt, selbst schuld.
2: Was ist eigentlich Frau Degen? Ein Tanz in den Mai versackt?
0: Die hat einen Tag genehmigten Urlaub. Gebrats, Ollenhauer?
2: Genehmigt von wem und wofür?
1: Von Frau Müller-Dietz für einen Besichtigungstermin.
2: Aha, Müller-Dietz. Ja, was denn Schönes? Schloss, Kloster, Kirche?
1: Ich glaube, sie sucht nur eine Wohnung.
2: Ah, hat ihre Schwester sie rausgeschmissen?
1: Die Leiche damals im Hausflur war wohl ein bisschen viel.
2: Ach, und Sie beide wissen mal wieder Bescheid.
0: Jo.
1: Jo.
0: Ein gewisser Professor Ludwig Reichenbach, wohnhaft in Ilsenburg, liegt im Wald unterhalb von Bäumen das Klippe mit einem spitzen Gegenstand im Bauch. Mausetot.
2: Naja, immerhin besser als eine unbekannte Leiche.
1: Die kriminalistische Herausforderung wäre aber größer.
2: Ja, aber so kann Kollege Ollenhauer schon mal ein schönes Dossier über das Opfer für mich vorbereiten. Wenn er sein privates zweites Frühstück beendet hat.
3: Das ist ja wohl nicht dein Ernst.

0: komm, wir sind spät dran. Da wohnt der Herr Kleine.
1: Ja, und das da ist eine Traumwohnung. Jetzt sieh sie dir doch wenigstens mal an. Die Maklerin ist eine gute Kundin von mir.
0: Ich glaube, es hakt.
2: Gundula. Silvia. Hallo.
1: Ihr seid spät dran.
2: Ja, das ist Clara, meine Schwester.
1: Hallo.
2: Hallo. Ich bin gleich bei euch. Was meinen Sie, Frau Reichenbach? Für zwei Personen ist doch ideal von der Größe.
0: Wisst ihr? Viel zu groß für mich alleine.
2: Ja, alleine ist ja auch nicht gut. Da hast du Platz für einen Freund und zukünftigen.
0: Ja, die Größe ist gut. Eigentlich perfekt.
2: Moment.
3: So, was haben wir?
4: Hochspannende Angelegenheit. So muss der arme Bäumler auch hier gelegen haben.
3: Wer?
4: Forstmeister Bäumler vor 250 Jahren. Nur hat jener sich selbst gerichtet, der hier wurde ins Jenseits befördert, erstochen. Kennen Sie nicht Wolter?
5: Nee.
4: Helen Klipp von Theodor Fontane? Ja, sollte eigentlich in dieser Gegend Schullektüre sein.
6: Ist so eine Art Groschenroman. Vater, Sohn, Pflegetochter, tödliche Eifersucht.
4: Groschenroman, Sie Banause, Mensch, das ist Weltliteratur.
7: Das spielt hier.
4: Ja, exakt.
6: Wann ist es passiert?
4: Ich schätze mal so heute Morgen gegen 7 Uhr bei der morgendlichen Joggingrunde. Ansonsten hat er nichts dabei, aber die Tatwaffe leider ohne Fingerabdrücke spricht Bände.
6: So ein, zwei Sätze werden mir für den Anfang schon genügen.
4: Ein Brieföffner mit offenbar echtem Elfenbeingriff. Der Stilistik nach zweites Rokoko, zweite Hälfte 19. Jahrhundert.
6: Was spricht da jetzt Bände?
4: Mensch, Kleiner, den kriegen Sie nicht einfach im Supermarkt um die Ecke bei den Haushaltswaren. Das Stück hat musealen Rang.
7: Ist ja schon alles historisch hier, ne?
4: Ja, bis auf den Stichkanal, der ist frisch. Also dem Winkel nach zu urteilen, würde ich denken, dass der Täter Rechtshänder war.
7: Rechtshänder?
4: Ja.
0: Teppichboden wäre mir lieber. Das ist gemütlich und dämmt gut.
1: Sie können ja Auslegeware verlegen lassen.
0: Ach Gott. So ein Aufwand.
8: Die Wohnung ist doch schön geschnitten und so schön hell.
1: Ja, und deutlich am unteren Rand des Marktpreises.
9: Hm. Hallo, Frau Wagner. Was gibt's?
0: Hör ich da, wenn mein Nachbar einen Keks isst?
1: Oder andere unangenehme Geräusche macht?
0: Es tut mir leid.
1: Der Mieter dort ist ein grundsolider Beamter. Früh aus dem Haus, spät zurück. Er arbeitet bei der Polizei. Man hat hier quasi über Nacht professionellen Schutz, ganz nebenbei und kostenlos. Die Wohnung ist perfekt. Meine Schwester...
6: So, Frau Wagner, Herr Gerhard, wenn Ihnen noch irgendetwas einfällt oder irgendeine Beobachtung, dann melden Sie sich bei uns, ja? Wolter, Visitenkarte. Ich denke, wir werden Ihr morgendliches Treffen hier diskret behandeln können.
0: Danke.
10: Vielen Dank.
6: So. Also Raubmord scheidet aus. Ich tippe mal auf Beziehungstat. Nicht? Der Täter kennt die sportlichen Gewohnheiten des Opfers, folgt ihm, lauert auf.
7: Schade, dass auf der Tatwaffe keine Fingerabdrücke zu sehen sind.
6: Hm? Ich denke, Sie lieben die kriminalistische Herausforderung.
7: Na stimmt, mit Fingerabdrücken wäre es zu einfach.
6: Ja, dann wollen wir doch mal sehen, ob das Überbringen der Todesnachricht auch so einfach ist.
3: Frau Reichenbach?
11: Frau Voss, ich mache hier den Haushalt.
6: Frau Voss, guten Tag. Mein Name ist Kleinert, Kripo Harz. Das ist mein Kollege Wolter.
7: Tag.
11: Guten Tag. Worum geht es denn?
6: Wolter?
7: Herr Reichenbach ist ums Leben gekommen.
11: Oh mein Gott. Sehr schrecklich.
6: Könnten wir ein Mitglied der Familie Reichenbach sprechen?
11: Miriam ist in der Stadt. Lukas weg.
6: Miriam und Lukas, Sir.
11: Seine Kinder. Hm. Beide sind schon erwachsen. Miriam wohnt aber noch hier.
6: Und eine Frau Reichenbach gibt es nicht?
11: Der Herr Professor ist Witwer. Wie ist es passiert?
6: Mittels Gewalteinwirkung.
11: Etwa damit?
6: Kennen Sie diesen Gegenstand?
11: Nein. Nie gesehen.
7: Schauen Sie bitte genau hin.
11: Nee, junger Mann. Das reicht nicht.
6: Walter.
12: Ermordet im Wald. Wieso? Von wem? Ich weiß jetzt gar nicht, wie es weitergeht. Was mache ich denn jetzt?
0: Am besten, Sie gehen erstmal nach Hause. Die Kriminalpolizei wird sich sicher bei Ihnen melden und alles Weitere mit Ihnen besprechen.
12: Ja, eher nach Hause. Das ist bestimmt am besten.
0: Soll ich Sie begleiten?
12: Die arme junge Frau scheidet ja nun aus, aber meine Schwester, die würde die Wohnung nehmen.
0: Würde sie?
12: Sie nimmt sie. Das können wir so festhalten.
6: Haben Sie den Herrn Reichenbach eigentlich heute früh gesehen?
11: Nein. Ich bin erst um 8 gekommen. Da ist er schon außer Haus. Er joggt hier jeden Morgen, außer sonntags.
6: Und gestern? Waren Sie da auch hier?
11: Ja, am Nachmittag. Ich hatte was gebacken und dann für den Herrn Professor an seinem Besuch Tee gemacht.
6: Besuch? Wer war denn hier?
11: Dr. Rogowski und die Frau Dr. Düssel. Die sind auch beide von der Uni Hildesheim.
6: Ah ja. Kennen Sie die Herrschaft näher?
11: Wie man's nimmt. Die sind halt jede Woche da zum Spielen Nachmittag, die Düssel auch noch öfter. Wegen dem neuen Buch, wo die dran mitschreiben.
5: Spiele Nachmittag?
11: Die spielen irgendwie sowas Altmodisches. Die Miri hat da auch mitgespielt. Whist, glaube ich.
6: Hm? Whist?
11: Kommt wohl aus England und hat auch was mit Fontane zu tun. Der Professor ist da ja Experte drin, also von den Büchern von Fontane.
5: Der schon wieder. Erst diese Klippe und jetzt das.
6: Was wollen Sie damit sagen?
5: Ist das ein Zufall?
6: Antwort ja, kompletter Zufall. Bäumler ist ja, wie Dr. Münster ausführte, schon seit 250 Jahren tot. Und Theodor Fontane wird auch schon seine 100-200 Jahre unter der Erde liegen, also Volta. Diese beiden scheiden ja wohl als Täter aus.
11: Gestorben 1898, der Fontane.
6: Ach.
11: Mit der Zeit bleibt das eine oder andere hängen, wenn man hier ein- und ausgeht.
5: Frau Voss, dürfen wir das Laptop mitnehmen? Vielleicht finden wir da was drauf.
6: Was? Wir nehmen dieses Laptop mit, ja? Wir werten das Material aus, danach bekommen Sie das Gerät natürlich zurück. Die Schwalbe fliegt über den Eriesee. Gischt schäumt um den Bug wie Flocken von Schnee. Nicht?
5: Wow.
6: Ja, machen Sie mal weiter, Wolter.
5: Weiß ich nicht. Keine Ahnung.
6: Kennen Sie nicht? John Maynard? Fontane? Ballade Deutsch, 8. Klasse.
11: Über den Fontane werden Sie da eine ganze Menge drin finden, nicht? Aber ich hoffe auch eine Spur von dem Mörder, der den armen Herrn Professor mit der seine gerechte Strafe findet.
6: Das wird er. Hm? Wolter?
5: Ja, das wird er.
6: Also dann auf Wiedersehen, Frau.
5: Wiedersehen.
8: Moment, bevor Sie irgendwas sagen, das ist alles ein großer Zufall. Ihr Vater wurde ermordet und ich stand daneben. Also, als die Todesnachricht kam.
6: Aha. Und Sie sind?
8: Miriam Reichenbach.
6: Ach was. Von wem?
8: Was?
6: Die Todesnachricht.
8: Eine Nachbarin hat mich angerufen. Wir waren doch beide zufällig gemeinsam bei der Wohnungsbesichtigung.
6: Langsam. Wieso waren Sie bei einer Wohnungsbesichtigung?
8: Alles genehmigt. Meine Schwester...
6: Ich rede nicht mit Ihnen, ich rede mit Frau Miriam. Wieso suchen Sie sich eine Wohnung, wenn Sie in so einer Prachtvilla wohnen?
8: Irgendwann muss man aus dem Nest ausziehen und sich auf eigene Beine stellen.
6: So. Ihr Bruder. Weiß der denn schon Bescheid?
8: Nein, den habe ich noch nicht erreicht.
6: Ach, Frau Miriam, wo waren Sie denn heute früh um 7?
8: Im Bett. Ich brauche ja wohl kein Alibi.
5: Entschuldigen Sie bitte, wir müssen das fragen.
6: Hier muss sich gar niemand entschuldigen, wir machen nur unsere Arbeit.
11: Mich haben Sie aber nicht gefragt nach so einem Alibi.
8: Frau Voss, das wäre ja völlig absurd.
11: Früher? Bei der Kommissar mit dem Erik Ode, da waren die ganz oft der Täter, diese Haushälterin.
6: Ja, Sie haben wohl Westfernsehen geschaut, hm?
11: Heute um 7 war ich bei mir im Haus, unten in unserem Keller und habe mein Fahrrad aufgepumpt, mit dem ich immer herfahre. Es gibt keinen Zeugen.
5: Kennen Sie den Gegenstand?
8: Nein, wie sollte ich? Und ich beantworte jetzt auch keine Fragen mehr. Herr Kleinert.
13: Miriam.
5: Soll ich Frau Degen zurückholen?
6: Nein, wir machen jetzt rüber. Nach Hildesheim, zur Uni, Wolter.
11: Ich kenne die Familie schon seit der Wende. Auch schon wieder ein Vierteljahrhundert. Ich gehöre ja praktisch dazu. Die Kinder mögen mich. Für Miriam bin ich fast so was wie eine Mutter. Das war nicht einfach für sie, als die Frau Reichenbach gestorben ist. Die beiden hatten eine ganz enge Beziehung. Miris leibliche Eltern sind bei einem Bürgerkrieg ums Leben gekommen. Ja, und die Reichenbachs haben sie damals adoptiert und dann stirbt ihre neue Mutter. Tragisch. Wir mussten alle zusammenhalten. Miri kümmert sich seitdem um ihren Vater, Lukas um Miri. Und ich habe auch meinen Teil versucht.
0: Und wieso will Miriam dann jetzt ausziehen?
11: Keine Ahnung.
0: Ja, und der Lukas?
11: Ein paar Tage weg. Verreist oder so.
0: Ich mach das schon.

0: Forstmeister, Pflegetochter. Sein Sohn verliebt sich, er auch, unsterblich. Tödliche Eifersucht.
1: Ja, das ist ja das Letzte, was ich heute zu Ohren kriegen wollte. Ja, man rechnet ja mit vielem, aber das, ich bin völlig sprachlos. Das ist doch unmöglich. Wer sollte denn sowas tun?
2: Es hat einer getan, glauben Sie mir. Wann haben Sie denn den Herrn Reichenbach das letzte Mal gesehen?
1: Ja, gestern Abend, bei ihm zu Hause.
2: Wie war Ihr Verhältnis zu ihm?
1: Ja, wir kennen uns schon einige Jahre. Wir haben wunderbar zusammengearbeitet. Ja, gestern Abend saßen wir an den letzten Korrekturen für die neue Publikation, die demnächst erscheinen soll.
3: Ach, an diesem Buch über Fontane, von dem Frau Voss gesprochen hat.
1: Ja, hat sie das, die Gute? Ja? So eine Perle weiß doch immer über alles Bescheid.
2: Sie haben ja sicherlich auch einen recht guten Einblick in die Verhältnisse.
1: Welche Verhältnisse? Ach, da gibt es die zwei Kinder. Mhm. Lukas und Miriam. Er leiblich, sie adoptiert.
2: Ach, adoptiert.
1: Ja, die Frau Reichenbach ist ja leider verstorben und seitdem kümmert sich die Frau Voss um alles.
2: Soweit so geregelt. Aber die Umstände lassen auf eine Beziehungstat schließen.
1: Deshalb hinterfragen Sie nicht nur die familiären, sondern auch die beruflichen Beziehungen des Opfers, ja? Schon klar.
2: So.
1: Dann sollten Sie schnellstmöglichst das Alibi von Dr. Rogowski überprüfen. Denn wenn Professor Reichenbach einen Intimfeind hatte, dann Dr. Rogowski.
3: Ja, Moment, Rogowski, der hat doch mit Ihnen, Herrn Reichenbach, und der Tochter Whist gespielt. So verfeindet können die doch gar nicht gewesen sein.
1: Ja, ja, nicht nur Whist. Er hatte auch dasselbe Fachgebiet. Und außerdem arbeitet er an einer Konkurrenzbiografie über Fontane. Ja, das kann doch alles kein Zufall sein. Auch wenn er die Veröffentlichung gerade verschoben hat, seltsamerweise. Und joggen geht er auch auf derselben Strecke.
2: Wir werden selbstverständlich diesen Dr. Rogowski befragen, aber ich muss Sie jetzt nach Ihrem Alibi fragen. Heute, früh um 7. Bitte.
1: Ja, ich war hier, also nicht hier, ich war in der Bibliothek. Letzte Zitate überprüfen anhand der Originalquellen. Und ganz in der Früh hat man da immer seine absolute Ruhe.
2: Wie früh? Gibt es Zeugen?
1: Ja, aber die Zugangszeit ist ja gespeichert auf meiner Chipkarte, wenn Ihnen das Zeugniskraft genug ist.
3: Sind Sie Rechtshänderin?
1: Ja. Wie Millionen anderer Menschen auch.
4: Hey. Holunderbeerensaft von Frau Voss. Vielleicht tut's ja gut. Mit wem wollten Sie eigentlich in die Wohnung einziehen? Mit Ihrem Freund?
5: Nee. Es sollte eine Zweier-WG werden für mich und eine Freundin.
4: Wollen Sie nicht rangehen? Ist Ihr Bruder.
5: Lukas, hi. Wart mal kurz.
4: Ich muss mich eh noch mal im Revier blicken lassen.
1: Ach, darf ich das Buch vielleicht?
5: Ja, ist in Ordnung. So, jetzt kann ich reden. Nein, die wissen nichts. Ich habe nichts gesagt.

0: Und, also, ist Ihnen eigentlich aufgefallen, wie sehr die uns quasi einen Verdächtigen auf dem Silbertablett serviert hat?
1: Aber Chef, Sie...
0: Das ist doch komisch. Ich weiß nicht, ob Sie es bemerkt haben, wie sie diesen Rogowski angeschwärzt hat.
1: Sie hat ein Alibi.
0: Was?
1: Chipkartennummer und angegebene Uhrzeit habe ich überprüft. Sie ist um 5.30 Uhr rein.
0: Ja, aber dann ist sie raus!
2: Psst.
0: Dieser Rogowski, was mit dem?
1: Der hält hier ab und zu Gastvorlesungen.
3: Ah, hallo, Sie.
4: Hallo, war Ihre Wohnungsbesichtigung erfolgreich?
3: Teils. Aber danke nochmal für den Urlaub.
4: Gerne. Wissen Sie, so eine Immobilie, die muss man sich ja zu verschiedenen Tageszeiten ansehen. Tagsüber, sprich Verkehrssituation, alltags, sonntags, bei Regen, bei Sonne. Man möchte sich ja schließlich wohlfühlen in den eigenen vier Wänden.
3: Ja, Frau Kriminalrätin, Sie haben sowas von recht.
4: Ach, bei Ihrer Einweihung der neuen Bleibe wäre ich sehr gerne dabei.
3: Ja, natürlich. Natürlich, Sie sind quasi schon eingeladen.
4: Prima, danke. Was lesen Sie denn da?
3: Elanklip.
4: Fontane. Der wusste eben damals schon, was Frauen gerne lesen. Sieht so nach Harzgegend aus.
3: Regionalkrimi, man entdeckt so einiges wieder.
4: Packen Sie das jetzt mal lieber weg. Der Herr Kleinert ist ganz scharf an dem neuen Fall dran. Der Reichenbach-Mord.
3: Hm. Hallo.
5: Hallo.
3: Kundschaft?
5: Dr. Rogowski, ein Kollege von Reichenbach.
3: Oh. Und Sie? Neues Arbeitsgerät?
5: Nee, das ist der Laptop von Reichenbach. Hat der Chef eingesagt. Hollenhauer, checken Sie mal, ob Sie was finden.
3: Und?
5: E-Mails ohne Ende. Von und an Rogowski.
3: Kaffee?
5: Ja.
6: Intimfeind? Von wem haben Sie das denn?
0: Nebensächlich. Entscheidend ist, ob da was dran ist. Sie forschen immer in demselben Fachgebiet. Da gibt es doch bestimmt Meinungsverschiedenheiten.
6: Da ist nichts dran. Wir waren befreundet. Wir haben ja gestern sogar noch zusammen Mist gespielt. Und wissenschaftliche Meinungsverschiedenheiten sind völlig normal. Das gehört zum Betrieb dazu, sonst wird's ja langweilig. Ich hebe auf diesen Aspekt ab und Reichenbach auf jenen.
0: Ja, das heißt konkret?
6: Fontane ließ sich durch Sensationsmeldungen der Geschichte inspirieren, hatte also durchaus ein Faible für die Sparte Vermischtes. Liebeshändel, Duelle, Mordgeschichten, Unfälle und so weiter. Machte er das, um dem Publikumsgeschmack Futter zu geben? Also war er ein Unterhaltungsschriftsteller seiner Zeit oder transponierte er die Stoffe auf eine andere Ebene?
0: Das ist sicherlich hochinteressant, aber...
6: Nehmen Sie zum Beispiel Elanklip.
3: Herr Eulenhauer, stellen Sie sich vor, Sie hätten eine Adoptivschwester und die würde sich in Sie verlieben.
5: Das wäre mir, glaube ich, ein bisschen peinlich.
3: Auch wenn Sie die Gefühle erwidern würden?
5: Tja.
3: Und dann stellen Sie fest, Ihr Vater ist Ihr Nebenbuhler.
5: Geht.
3: Moment. Rein biologisch sind ja weder Sie noch Ihr Vater mit dem Mädchen verwandt.
5: Trotzdem, in der fleischverarbeitenden Branche sagt man bei sowas, das hat einen ziemlichen Ogu. Wirklich nicht schön. Außer bei Wild vielleicht.
3: Aber Inzest ist es im Prinzip nicht. Selbst wenn es da zum Sex kommt.
0: Das ist ja alles schön und gut, Ellen Klipp oder Klapp, aber ich brauche Fakten. Und dazu gehören in erster Linie nun mal Alibis. Wie sieht's dabei hinaus? Heute früh um 7?
6: Ich war heute Morgen etwas unpässlich und bin... statt mich der Laufrunde von Professor Reichenbach anzuschließen, noch etwas länger im Bett geblieben.
0: Aha.
6: Und ich mache mir deshalb schwere Vorwürfe, vielleicht könnte er andernfalls noch unter uns fallen. Ja, ich weiß, dieses Alibi ist im Grunde keines.
0: Kein Alibi?
1: Kein Alibi.
6: Ja, aber sollten Sie sich als Kriminalist nicht zuallererst fragen, wer profitiert von Reichenbachs Tod? Und da fallen mir zwei ein. Die Kinder, sie erben Haus und Vermögen. Und nicht zu vergessen, Frau Dr. Düssel, die mit ziemlicher Sicherheit Nachfolgerin auf dem nun verwaisten Professorenstuhl werden dürfte. Und so kann sie als Co-Autorin der Fontane-Biografie das Werk direkt als ihre Habilitationsschrift verwenden. Praktisch, oder?
0: Apropos Fontane-Biografie. Wieso haben Sie die Veröffentlichung Ihres Konkurrenzbuches eigentlich verschoben?

0: ja wie die Faust aufs Auge.
1: Hm? Was ist denn?
2: So, erkennen Sie das?
3: Das ist ein Ausschnitt aus meiner Promotion.
2: Olnauer?
4: Richtig. Per Plagiatssoftware verglichen mit einem Werk Ihres toten Fachkollegen, das einige Jährchen früher entstanden ist.
2: Sie haben abgekupfert, hm? Und das nicht zu knapp. Reichenbach hat es rausgekriegt und Sie erpresst. Olnauer?
4: Hier. Jede Menge E-Mails hin und her. Sie sollen gefälligst die Veröffentlichung der Konkurrenzbiografie zurückziehen, sonst droht öffentliches Ungemach.
2: Kennen Sie den hier? Die Tatwaffe.
3: Ja, das ist Reichenbachs Brieföffner.

0: Ich kann das nicht herausnehmen, Sie müssen sich so anschauen. Das ist ein Beweisstück.
1: Ja, das ist auf jeden Fall etwas ganz Feines.
2: Wurde nur leider etwas unfein benutzt.
1: Damascener-Stahl, wie bei einem Samurai-Schwert.
0: Zweites Rokoko, 19. Jahrhundert.
1: Da irrt er sich. Er hat das historische Zitat mit dem Original verwechselt. Das ist nicht europäische Fernostmode 19. Jahrhundert. Das ist chinesisches Original, 18. Jahrhundert. Aha. Elfenbein, sehr selten, sehr teuer. Na, wer sagt's denn? Auktion Herbrand, Berlin 2007, Provenienz Erbenfontane.
2: Provenienz?
1: Mit Herkunftsnachweis, 5000 Euro plus Aufgeld.
0: Erbenfontane. Heißt das, dieser Brieföffner hat einmal Theodor Fontane gehört?
1: Ist zumindest naheliegend. Man müsste den gesamten Briefwechsel studieren, ob in irgendeinem Nebensatz der Brieföffner erwähnt wird. Vielleicht das Geschenk eines Bekannten von einer Asienreise.
2: Wenn jemand den Briefwechsel kennt, dann ja wohl Rogowski oder Reichenbach selbst.
0: Eben.
1: Wer das Stück letztendlich ersteigert hat, steht hier nicht. Vielleicht anonym per Telefon.
0: Tja, wer tagsüber Wohnungen anschaut, muss abends länger arbeiten, was? Waren Sie denn erfolgreich?
3: Nein, das ging leider gar nicht.
0: Ach.
3: Und Sie? Ist Ihr Kandidat überführt?
0: Ja, so gut wie. Er hat die Tatwaffe als Reichenbachs Brieföffner erkannt. Aus der Nummer kommt er nicht mehr raus.
3: Ach ja? Ja, wieso haben denn Miriam und Frau Voss das Ding nicht gleich erkannt?
0: Wie bitte?
3: Da stimmt doch irgendwas nicht. Und dann diese merkwürdige Parallelität zu Ellern-Clip. Das Dreieck Vater, Adoptivtochter, leiblicher Sohn.
0: Ja, das kenne ich doch.
3: Miriams dubiose Wohnungssuche, der Sohn ist unauffindbar. Und wenn sie mit ihrem Bruder telefoniert, dann sagt sie, die wissen nichts. Und ich habe denen nichts gesagt.
0: Haben Sie mal wieder heimlich gelauscht, Frau Degen, und nur die Hälfte verstanden? Nein, Fiktion und Realität sind immer noch zwei Paar Schuhe. Überlassen Sie die kriminalistische Kombinationsarbeit doch Leuten, die was davon verstehen. Ich hoffe, Sie finden bald eine Wohnung. Hm. Bleibt nicht so viel auf Ihrem Schreibtisch liegen.
3: Sie wissen nicht zufällig eine freie Wohnung?
0: Eine freie Wohnung? Nein, da fällt mir im Moment gar nichts ein. Ich wüsste nicht, tut mir leid. Bis morgen.

0: Ja, hallo, Clara Degen. Die Schwester von Silvia Wegner, genau. Ich nehme die Wohnung.
1: Wie, das hat meine Schwester schon abgemacht?
0: Hören Sie, ich bin volljährig, ja? Nein,
1: doch,
0: ja. Bitte, ich nehme die Wohnung.
2: Ach, guten Morgen, Frau Degen. Heute keine außerdienstlichen Besichtigungen?
0: Hat sich erledigt. Neue Wohnung eingetütet.
2: Ach, so schnell? Dann doch.
0: Ja.
2: Aha. Und zu Ihrer Zufriedenheit?
0: Absolut.
2: Na, prima.

0: So.
1: Guten Tag. Wir sollten uns hier melden.

0: Das ist mein Bruder Lukas. Ach.
1: Ja, dann kommen Sie bitte mit.
2: Hier lang.
3: Hugo Harz, Ding? Sie möchte eine Aussage machen, ja? Dann kommen Sie am besten gleich vorbei.
4: So.
5: Ja, das ist der Mann.
4: Da sind Sie ganz sicher?
5: Ja, ganz sicher.
4: Sehr gut. Dann danke ich Ihnen einstweilen, Frau Wagner. Wünsche Ihnen noch einen schönen Tag.
5: Gleichfalls, danke.
4: So, das schreit ja förmlich nach einem Geständnis. Hm?
6: Was meinen Sie denn damit?
4: Sie waren gestern früh auf dem Parkplatz beim Wald in der Nähe des Tatorts. Eine Zeugin hat Sie gerade eindeutig identifiziert. Was sagen Sie nun, Dr. Bukowski? Ach, darf man eigentlich noch Doktor sagen?
1: Hm? Der Bericht von Dr. Münster kannst du in den Akten.
0: Wo sind denn Miriam und Lukas?
1: Die haben das Opfer identifiziert und ich habe sie nach Hause geschickt.
0: Ah. Dich von rechts ausgeführt, Täter circa so groß wie das Opfer.

0: Warum wollten Sie Professor Reichenbach denn zur Rede stellen? Und dann ausgerechnet auf seiner morgendlichen Fitnessrunde?
1: Trotz meines Einverständnisses, meine Publikation zurückzuziehen, hatte er angedeutet, meine Doktorarbeit mit den inkriminierten Passagen anonym ins Netz stellen zu wollen.
2: Ja, weil die Öffentlichkeit ein Recht auf saubere wissenschaftliche Arbeit hat.
0: Wolter,
1: ich habe am Parkplatz auf ihn gewartet. Ich bin ihm nicht in den Wald gefolgt, das müssen Sie mir glauben.
0: Wer einmal lügt, dem glaubt man nicht.
1: Bevor ich zum Parkplatz gefahren bin, habe ich getankt. Und auf der Tankquittung, da muss doch die Uhrzeit draufstehen. Wann ist nochmal der offizielle Todeszeitpunkt?
0: 7 Uhr früh plus minus 10 Minuten.
1: Ich war kurz vor 7 an der Tankstelle. Bis zu Bäumlers Klippe hoch läuft man eine gute halbe Stunde. Ich kann gar nicht um 7 dort gewesen sein, um einen Mord zu begehen. Hm?
2: Und wo ist die Tankquittung?
1: In meiner Brieftasche.
2: Ja, und wo ist die Brieftasche?
1: Ja, die wurde mir vor der Arrestzelle abgenommen.
2: Aha.
0: Nix aha. Los, los, los. Ranschaffen. Schöne Aufgabe für Frau Degen.
1: Die ist nicht da.
0: Ja, dann ist es eine schöne Aufgabe für Sie. Kann die nicht 10 Minuten auf Ihrem Platz sitzen bleiben? Meine Sekretärin.

0: furchtbar ausgesehen auf der Ware.
1: Mann, er war furchtbar. Und er hättest du niemals zugelassen.
0: Ich liebe dich.
2: Was machen Sie denn da? Ich glaube, es geht los. Ich rufe die Polizei.
0: Moment, ich bin von der Polizei.
2: Ah, Sie sind von der Polizei.
1: Polizei? Was ist denn los?
3: Lara, was machen Sie denn hier?
2: Ach, Sie kennen sich. Dann erübrigt sich das ja mit der Polizei.
3: Ja.
1: Warum spielen die uns nach?
2: Na, das Übliche. Ein Kerl und zwei Weiber.
0: Ist das die Freundin, mit der Sie eine WG gründen wollen?
3: Na, und das ist doch nicht strafbar.
0: Wieso haben Sie mich dann angelogen?
1: Seid einfach still. Ich will dir gar nichts zu sagen.
3: Hat doch keinen Zweck.

0: Mein Gott, ging das nicht ein bisschen schneller?
1: Wir sind gleich losgefahren, als die Dame uns angerufen hat. Frau Degen.
0: Bevor Sie noch was sagen. Miriam und Lukas in Liebe vereint. Vermutlich gegen den Willen des Vaters, deshalb gemeinsame Wohnungssuche. Und jetzt beide auf der Flucht.
2: Die ist doch bloß eifersüchtig.
0: Miriam kennt die Tatwaffe, Lukas kennt die Tatwaffe. Miriam verdächtigt Lukas auch, glaube ich, aber sie deckt ihn.
1: Wie kommen Sie darauf?
0: Ich habe die beiden beobachtet und sie haben sich geküsst.
2: Ich sag doch, die ist eifersüchtig.
1: Jetzt bitte, ja? Wolter, Fahndung raus. Ich tippe auf Flucht über Nebenstrecken. Sie wissen, was zu tun ist? Dann los.

0: da sind ja die Ausreißer.
1: Genau. Frau Degen.
2: Ja?
1: Sie beschränken ab sofort Ihren Tätigkeitsbereich wieder auf die Grenzen Ihrer Schreibtischplatte. Frau Reichenbach in den Verhörraum, ja? So, Sie warten hier. Ollenhauer, Sie haben ein Auge auf Frau Degen.
3: Ja.
1: Am besten beide Augen.
3: Ja.
1: So, Frau Reichenbach.
3: Nehmen Sie bitte Platz.
1: Ich habe mir die Tatwaffe gleich erkannt. Wieso haben Sie denn nichts gesagt?
2: Mir ist einfach schlecht geworden bei dem Anblick.
1: Ach was.
4: Das dauert jetzt ganz schön lang da drin. Nimmt er die jetzt so lange in die Mangel, bis sie auspackt?
3: Was gibt's denn auszupacken?
4: Das mit der Schlägerei zwischen dem Vater und mir.
3: Die haben sich mit ihrem Vater geprügelt? Etwa um sie?
4: Ja, wollte mir den Kontakt verbieten, mich rausschmeißen, was er dann auch gemacht hat.
3: Kein Alibi, Motiv, Tatwaffe. Gewaltanwendung, Fluchtversuch. Oh Mann.
2: Lukas flippt leicht mal aus. Aber den Mord so richtig geplant? Nee, niemals.
1: Und wieso haben Sie ihm dann kurz nach unserem Besuch am Telefon gesagt, dass wir nichts wissen und dass Sie uns nichts gesagt haben?
2: Haben Sie denn das aufgeschnappt? Ja, natürlich. Von der nebenan. Aber die hat sich verhört.
1: Unsere Frau Degen verhört sich nie. Unsere Frau Degen hat Ohren wie ein Luchs. Nein, nein. Sie hatten ihren Bruder von Anfang an in Verdacht. Sie wollten ihn schützen und deswegen haben sie uns verschwiegen, dass sie die Tatwaffe sofort erkannt haben.
3: Hatte ihr Vater denn seit dem Tod ihrer Mutter eine Beziehung zu einer anderen Frau?
4: Felicitas Düssel, die hat quasi bei uns gewohnt.
5: Hatte ihr Vater vielleicht andere als nur väterliche Gefühle für Miriam?
3: Ach, Frau Degen, bitte.
5: Hm. War er eifersüchtig?
4: Ich habe gesehen, wie er sie angeguckt hat und ich weiß, was Männer denken, wenn sie so gucken.
5: Vielleicht hat Frau Düssel das ja auch gesehen.
1: So. Dann wollen wir mal die Plätze tauschen, ja? Kommen Sie bitte. So. Dann mal zu Ihnen, junger Mann.
4: Also ich habe meinen Vater nicht umgebracht. Wir sollen lieber mal checken, zu was diese Felicitas alles fähig ist. Die Frau Dr. Düssel ist nämlich die langjährige Geliebte von meinem Vater.
1: Ach was.
6: Frau Dr. Düssel hat aber ein Alibi.
1: Walter?
6: Hm.
1: Hat sie das Alibi? Hat sie höchstpersönlich die Chipkarte in den Schlitz gesteckt? Ist er wirklich rein in die Bibliothek, als der Kontakt ausgelöst wurde?
6: Ja, wenn Sie natürlich alles in Frage stellen wollen.
1: Ja, nicht wollen, müssen. Walter, müssen.
6: Er da, im Hotelbett, angeblich. Miriam in der Villa im Bett, angeblich. Frau Voss im Fahrradkeller, angeblich. Nur die Tankquittung von Rogowski, die haben wir und die Zeit stimmt.
1: Trotzdem, wir müssen das von der Chronologie her genau überprüfen. Zuerst mal die Wege von Rogowski und Düssel. Will heißen. Wohnung Uni, Uni-Parkplatz, Tankstelle-Parkplatz. Eine schöne Aufgabe für Sie, hm?

0: So, Frau Degen, wo steckt die schon wieder? Mit beiden Augen, hatte ich gesagt.
1: Ja, aber ich bin nicht Ihr Kindermädchen.
0: Leider. Sind Sie eigentlich Rechts- oder Linkshänder?
2: Rechts.
0: Aha, das passt.
3: Ja, ich übrigens auch. Und Sie?
0: Das steht hier nicht zur Debatte.
1: Ich genauso. Und ich habe Erfahrung mit scharfen, spitzen Geräten. Meine Eltern haben ein Fleischereifachgeschäft.
4: Tag, Frau Voss.
5: Guten Tag.
4: Ich falle gleich mal mit der Tür ins Haus. Den Brieföffner, die Tatwaffe. Die haben Sie doch direkt erkannt.
5: Ja. Aber ich will niemanden in Verdacht bringen.
4: Sie wollen Lukas nicht in Verdacht bringen. Aber ich glaube nicht, dass es Lukas war. Genauso wenig wie Miriam.
5: Das würde mich sehr erleichtern.
4: Miriam wollte doch für sich und Lukas eine Wohnung suchen. Beide wollten weg vom Vater, das war beschlossene Sache. Sie mussten ihn nicht mehr töten, um sich zu befreien.
5: Glauben Sie jetzt etwa, ich war's?
4: Nein. Es sei denn, Sie haben ein Motiv.
5: An wen denken Sie denn dann?
4: Frau Düssel. Können Sie mir irgendwas dazu sagen?
5: Sie packen gerade Ihre Sachen.
4: Ja, da ist ja wohl einiges zusammengekommen in den letzten Jahren. Hm. Hat sie eigentlich einen eigenen Schlüssel?
5: Ja, aber den hatte sie schon abgegeben.
4: Wie? Wann denn?
5: Das muss am Abend gewesen sein, bevor der Professor ermordet. Morgens lag der Schlüssel auf der Anrichte und daneben die goldene Armbanduhr. Das ist ein Erbstück von der Mutter vom Herrn Professor. Das hat er der Düssel irgendwann geschenkt.
4: Dann haben die beiden sich getrennt.
5: Offenbar.
2: Ich kann nichts gestehen, was ich nicht getan habe.
0: Und Ihr Argument ist, Sie wären nicht so blöde, ausgerechnet den Brieföffner Ihres Vaters als Waffe zu benutzen, richtig?
2: Ja.
0: Vielleicht war das gar nicht so blöde. Vielleicht wollten Sie damit den Verdacht auf jemand anderen lenken. Moment. Kleinert.
6: Degen hier aus der Villa Reichenbach. Die Düssel hat ein dickes Motiv. Sie und der Reichenbach haben sich getrennt. Sie packt gerade ihre Sachen.
0: Frau Degen.
6: Da ist noch mehr. Der Reichenbach wollte sie als Co-Autorin der Fontane-Biografie streichen.
0: Jetzt nicht, Frau Degen. Ich versuche gerade eine Vernehmung durchzuführen. Moment. Kleinert.
7: Chef?
0: Sie, ja.
7: Die Strecke Uni Hildesheim.
8: Bis zum Waldparkplatz Ilsenburg ist in einer Stunde zu schaffen.
0: Aha.
8: Ich würde jetzt noch die Laufzeit zu Bäumlers Klippe checken.
0: Tun Sie das, Wolter. Was gibt's denn noch, Wolter?
9: Dirk, Albrecht hier.
0: Wie?
9: Vom Antiquitätenladen.
0: Ach so, Sie. Entschuldigung, guten Tag.
10: Ich habe mit den Kollegen aus Berlin, Auktionshaus Herbrand, telefoniert. Der hat in seinen Unterlagen nachgeschaut.
0: Ja?
10: Den Brieföffner hat vor 6 Jahren eine Frau Düssel, Felicitas Düssel, ersteigert.
0: Ach was?
10: Nutzt Ihnen das was?
0: Durchaus. Was?
2: Wenn ich das jetzt richtig mitbekommen habe, dann war es Felicitas.
6: Felicitas? Ich dachte, du warst es.
2: Ich dachte, du.
1: Nicht, dass wir uns zu früh freuen. Bleiben wir mal hier.
4: Ich gehe dann. Kann es sein, dass Sie und Dr. Reichenbach sich am Abend vor seinem Tod getrennt haben?
5: Oh, ich weiß nicht, wovon Sie sprechen. Wer sind Sie eigentlich? Ich versuche hier lediglich das Lebenswerk von Professor Reichenbach zu sichern.
4: Sie hatten ja eine sehr symbiotische Beziehung, Arbeit und Intimes. Vielleicht hatte Dr. Reichenbach ja plötzlich neue, unerwartete, unerhörte Gefühle.
5: Verwechslung von Realität und Fiktion. Sie sollten mal Ellen Klipp lesen.
4: Hab ich schon.
5: Oh. War der Brieföffner nicht eigentlich ein Geschenk von Ihnen an den Herrn Professor? Und wer sagt denn, dass Sie nicht den Brieföffner genommen haben, ja? Weil der Professor Sie jahrelang nicht anders als einen Fußabtreter behandelt hat.
11: Das ist gelogen. Und wenn er den Schlüssel und die Uhr seiner Mutter zurück wollte, dann haben Sie bestimmt im Gegenzug den Brieföffner zurückverlangt, hä?
4: Nein, den hat er Ihnen einfach zurückgegeben. Ihr wertvollstes Geschenk an ihn, für das Sie sich mächtig krummgelegt hatten. Aber er wollte ihn nicht mehr. Genauso wenig, wie er Sie mehr wollte.
5: Ja? Fantasieren Sie weiter?
4: Da widmet man sein halbes Leben, seine gesamte Arbeitskraft einem alten Knacker und der serviert einen ab? Da spürt man doch nur noch Hass.

0: Also Sie sollten Groschenromane schreiben, ja? Sie scheinen mir dafür ganz außerordentlich talentiert.
1: Ich glaube, Sie sollten Ihren Chef, den Herrn Kommissar, anrufen.
0: Hab ich schon.
2: Frau Haas, hallo. Achten Sie sich. Frau Haas, hören Sie mich? Frau Haas, alles in Ordnung?

0: Sie das?
1: Hier lang!
2: Kollegen, lass mich das machen.
0: Dr. Rogowski hätte das niemals geschafft. Tankstelle 6.55 Uhr, vor 7:45 Uhr, wäre niemals hier gewesen. Sie hätte die Zeit dazu gehabt. Hildesheim-Ilsenburg, 5.30 Uhr bis 6.30 Uhr. Plus eine halbe Stunde, macht 7 Uhr.
2: Sie haben es getan. Mit dem Brieföffner, den Sie Reichenbach geschenkt haben. Verdegen, wie war doch mal das Motiv?
3: Was habe ich dir? Ihnen doch über am Telefon erzählt. Haben Sie mir nicht zugehört?
2: Nein. Doch.
3: Er wollte Sie aus der Fontane-Biografie streichen.
0: Alles, was Sie jetzt sagen, kann vor Gericht gegen Sie verwendet werden.
3: Ja, dann hören Sie mir mal gut zu. Meinen großen Anteil an der Fontane-Biografie. Da kann er mich jetzt nicht mehr betrügen. Ja, ich geb's zu. Ich habe die Chipkarte in den Automaten an der Bibliothek gesteckt und bin dann hierher.
0: Ja. Mitkommen.
3: Was?
4: Tja, da sehen Sie mal, was aus zu großer Nähe wird. Verquickung von Privat- und Berufsleben ist ganz schlecht.
3: Ja, das kann uns beiden ja zum Glück nicht passieren.

0: Ich bin zu einer Einweihungsfeier eingeladen. Sind Sie der Neumieter?
1: No, just come in.
0: All right.
2: Herr Kleinert, mit Blumen.
3: Das ist ja lieb.
0: Was machen Sie denn hier?
3: Ich wohne hier.
0: Sie?
2: Das ist eine Überraschung, was, Herr Kleinert?
0: Allerdings.
4: Jetzt sagen Sie bloß, Sie haben das nicht gewusst.
3: Sie Fuchs. Hm?
2: Na, Kleiner.
5: Die müssen Sie probieren. Die sind von der Fleischerei Eulenhauer. Köstlich. Die Gewürzmischung macht's. Ja, es kommt im Leben überhaupt auf die richtige Mischung an. Bei der Wurst und in meinem Team.
2: Ist ja auch halb so wild. Immerhin liegen zwei Türen dazwischen. Hm?
0: Was sind denn schon zwei Türen? 4 mm Glas mehr nicht.

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0: Hier ist SR Info um 4. Guten Tag. In Saarbrücken hat diese Woche ein Vorfall in der Europagalerie für Aufsehen gesorgt, der auch in den sozialen Medien diskutiert wird. Einer Frau wurde in dem Einkaufszentrum verboten, ihr Kind zu stillen.
1: Die Europagalerie in Saarbrücken. Am Dienstag hat hier ein Sicherheitsmitarbeiter einer Mutter verboten, ihr Kind in der Öffentlichkeit zu stillen. Diese schilderte den Vorfall ihrer Hebamme, die darüber auf Social Media schrieb. Auch 3 Tage danach kann Tammy Schwarz nicht glauben, dass sie damit eine öffentliche Diskussion ausgelöst hat.
2: Ich habe mich einfach mitten in der Galerie auf so eine Bank gesetzt und er kam, bevor ich sie richtig anlegen konnte, noch zu mir und hat gesagt, das wäre hier nicht erlaubt. Ich soll bitte einen Stillraum aufsuchen. Ich bin jetzt nicht unbedingt die Frau, die dafür einen Stillraum aufsucht. Ich meine, draußen waren es 30 Grad, sie hatte Durst. Ich wollte sie nur schnell stillen, um dann die Trage zu packen, um dann nochmal rauszugehen.
1: Der Betreiber der Europagalerie hat sich bei der Betroffenen mittlerweile schriftlich entschuldigt. Gegenüber dem SR betonte man, dass dies nicht die Philosophie des Hauses sei. Der Mitarbeiter sei von einer Fremdfirma und werde nachgeschult. Außerdem soll das ganze Team sensibilisiert werden.
0: Die Zahl der Arbeitslosen im Saarland ist im Mai gesunken. Die Regionaldirektion der Bundesagentur für Arbeit meldet 39.000 Menschen ohne Job. Das sind rund 600 weniger als im April und gut 200 weniger als im Vorjahresmonat. Auch bundesweit sind die Arbeitslosenzahlen leicht rückläufig. CDU, Grüne und Linke im Saarland kritisieren die SPD-Pläne zur Besoldung von Grundschullehrkräften. Konkret geht es darum, dass die SPD die Gehälter erst nach der Landtagswahl anheben will. Es handele sich dabei um ein Wahlkampfmanöver. Die SPD habe die absolute Mehrheit und könne ihr Vorhaben direkt umsetzen. Grundsätzlich befürworten die Parteien aber eine bessere Bezahlung für Grundschullehrkräfte. Die Polizei hat gestern Abend bei Mettlach eine Wasserleiche aus der Saar geborgen. Es handele sich dabei um den 26-Jährigen, der tagelang gesucht worden war. Die Polizei geht von einem Badeunfall aus, die Ermittlungen würden aber fortgesetzt.
1: Der Untersuchungsausschuss zum NVG-Skandal hat bei seinem ersten Zusammentreffen vor allem organisatorische Fragen geklärt. Die SPD-Fraktion plant, ein Gutachten zu beauftragen, um rechtlich zu klären, welche Vorgänge im U-Ausschuss untersucht werden können. Vorgänge innerhalb des Betriebsrates oder des Aufsichtsrates seien aus heutiger Sicht wohl rechtlich heikel. Die CDU-Fraktion kritisierte, man solle sich nicht hinter Prüfaufträgen verstecken. Ein schwerer LKW-Unfall auf der A6 hat zu einem Verkehrschaos geführt. Kurz hinter der Fechinger Talbrücke kam ein Sattelzug aufgrund eines Reifenplatzers ins Schleudern und krachte gegen die Mittelleitplanke. Der Fahrer erlitt leichte Verletzungen und wurde ins Krankenhaus gebracht. Die Autobahn musste teilweise voll gesperrt werden. Später war nur jeweils eine Fahrspur befahrbar. Die Völklinger Hütte veranstaltet erstmals das Videomapping-Festival Forsch – Schmiede. Es läuft bis Sonntag immer bei Einbruch der Dunkelheit. Gut eine Stunde lang werden 9 Filme auf die Fassade der Hütte zum Erzplatz projiziert. Dafür waren Videokünstler mit Bezug zur Großregion aufgerufen, sich mit der Geschichte des Eisenwerks auseinanderzusetzen. Einlass ist ab 21 Uhr. Der Eintritt ist frei.
0: Immer mehr Menschen im Saarland erkranken an Hautkrebs. Das zeigen die Zahlen des saarländischen Krebsregisters. Demnach wurden im Jahr 2024 knapp 390 Fälle von schwarzem Hautkrebs registriert. Im Vergleich zum Jahr 2015 ist das ein Anstieg um rund 2/3. Nach einem Monat Alkoholverbot am Saarbrücker Hauptbahnhof hat die Deutsche Bahn eine positive erste Bilanz gezogen. Die Atmosphäre am Bahnhof habe sich verbessert. Es sei spürbar sauberer und ruhiger geworden. Die Inhaber der und Beschäftigten der Geschäfte im Bahnhof bestätigten diesen Eindruck gegenüber dem SR. Und hier noch die Wetteraussichten. In der Nacht ziehen Wolkenfelder

0: durch, zwischendurch aber auch klar. Es bleibt trocken, Tiefstwerte 19 bis 13 Grad. Morgen erwartet uns ein freundlicher Mix aus Sonne und Wolken. Gegen Abend ziehen vom Hochwald und St. Wendlerland das Schauer- und Gewitterrisiko auf. Höchstwerte bis 32 Grad. Am Sonntag teils kräftige Schauer und Gewitter, aber noch Höchstwerte bis 27 Grad. Der Montag trocken, Dienstag und Mittwoch erneut Schauer und Gewitter. Temperaturen, die gehen deutlich zurück. Wir melden uns um 17 Uhr zurück. Bis dahin.
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0: Wir holen uns heute ein Stück mehr ins Wohnzimmer mit diesem Bild, welches Sie auch selbst gestalten können, denn wir zeigen Ihnen, worauf es beim Malen ankommt. Hallo und herzlich willkommen bei Kaffee oder Tee an diesem Freitag. Wir gehen gemeinsam in Richtung Wochenende. Und falls das Wetter mitspielen sollte, dann könnte man ja vielleicht am Wochenende auch mal den Grillabend mit ein paar Freunden machen. Und wir sorgen für die passende Deko, denn Silke Quinten ist bei uns, Floristin aus Lingenfeld. Hallo, schön, dass du da bist.
1: Hallo.
0: Und du hast uns heute was ganz locker Leichtes mitgebracht.
1: Ja,
0: was ist genau. So die Grundidee dabei?
1: Die Grundidee, dass ich gedacht habe, ja, so was nicht so Großes, aber trotzdem, dass es nicht so ganz flach auf dem Tisch ist, habe ich dann hier so eine Glastortenplatte, weil das macht es auch so ein bisschen leicht. Und diese Leichtigkeit wollen wir auch in den Blumen dann einfach.
0: Weil das ist wirklich so richtig schön luftig. Ja?
1: Genau.
0: Obwohl wahnsinnig viele Blüten drin sind,
1: ja,
0: kommt es trotzdem so optisch so federleicht daher.
1: Genau.
0: Gut.
1: Und am Anfang, ich habe jetzt hier auf dieser Glasplatte so ein Pinhole, damit so Knete befestigt.
0: Tortenplatte eigentlich.
1: Auf der Tortenplatte, genau. Und jetzt die Steckmasse, die müssen wir natürlich, um so, dass es nicht ganz so groß wirkt, auch relativ klein schneiden.
0: Das die heißt, hast du vorher gut gewässert, ne?
1: Bis ich
0: komplett eingetaucht
1: genau,
0: war, vollgesogen hat.
1: Nicht runterdrücken, ganz wichtig bei der, bei der Steckmasse. Ne? Die muss ich von alleine vollsaugen und dann die Reste wieder zurück ins Wasser legen oder vielleicht vorher trocken zuschneiden. Weil wenn die mal ausgetrocknet war, dann nimmt die kein Wasser mehr auf.
0: Okay.
1: Also das sollte man beachten.
0: Genau.
1: Ja, und dann habe ich hier Verschiedenes dabei. Also Kamille.
0: Kamille erkenne ich.
1: Ja, sehr schön.
0: Sehr gut, das kenne ich nicht.
1: Frauenmantel.
0: Frauenmantel.
1: Alchemilla. Ja. Dann ist hier
0: Rose.
1: So eine Lysianthus. Aber man könnte es verwechseln mit einer Rose.
0: Ja, was ist der Unterschied?
1: Lysianthus ist so eine Malvenart.
0: Ah, okay.
1: Genau. Dann habe ich hier so den wilde Möhre, den Dill dabei.
0: Ich dachte, das wäre Schafgarbe.
1: Ja, also gibt es ja auch, so, sieht so ähnlich aus. Dann hier die wilde Wicke, ist auch was ganz, ganz Tolles. Limonium, die kennst du bestimmt auch.
0: Ja, natürlich, Ranunkel.
1: Ähnlich, fast, Bartnelken. Aber das hier, ganz leicht.
0: Ja, Rose.
1: Die ersten Freilandrosen, super schön. Und?
0: Und Lavendel.
1: Jawohl.
0: Jawohl.
1: Und dann noch die Wicke.
0: Die
1: also
0: Wicke.
1: Die, genau. So, das haben wir alles vorgestellt.
0: Gut.
1: Gräser habe ich noch dabei. So, und jetzt arbeiten wir so ganz kompakt hier erstmal diese Steckmasse zu. Da bietet sich natürlich der Frauenmantel sehr gut an. Also auch nicht so weit rausstecken. Ne? Und auch mal so ein bisschen tiefer, damit die Steckmasse abgedeckt ist. Ich glaube, ich muss eher vorne machen, dass man
0: also
1: sieht.
0: Also du arbeitest in verschiedenen Ebenen, ja?
1: Genau, dass es auch diese Leichtigkeit behält. So, und dann natürlich die Kamille.
0: Kamille wächst auch ja auch wild. Kann man auch dann die nehmen, die man irgendwo findet?
1: Oder
0: würdest du immer sagen, die aus dem Blumengeschäft holen?
1: Also was man will. Also man kann jetzt die, das ist jetzt eine wilde oder so eine wilde Margarite, Kamillenart, die ist auch ganz toll. Die hat halt so ein bisschen Bewegung, ne? Also wenn man die jetzt so ein bisschen drüber schweben lässt, dann kriegt man gleich so eine, so dieses Gewachsene, was man so will, ne?
0: Hat die hier noch Blüten, die noch nachkommen?
1: Ob jetzt die ganz kleinen Knospen kommen, das glaube ich jetzt nicht. Als

0: an nichts gebunden, was einem gefällt.
1: Ja, also wie gehst du bei sowas vor? Weil ich habe jetzt gerade den Eindruck, du bist einfach einmal komplett durch den Garten und ja. alles, was da stand, hast du mitgenommen.
0: Oder ich bin durch den Laden gegangen und hab gedacht, ach, das wäre noch schön und das wäre noch schön. Und ja, dann, ja, oder wenn jetzt früh am Morgen im Garten, jetzt bei der Wärme, sollte man ja dann wirklich morgens schneiden, ja. Wenn man da was sieht, dann auch ein paar Knospen mit einarbeiten. Also es ist ja, wirklich
1: sind auch ein paar verschiedene Grüntöne sind auch dabei. Ne?
0: Sind auch dabei. Und jetzt gerade der Frauenmantel, der blüht ja auch ganz toll. Ne? Also den liebe ich, weil er so dieses Frische auch in das Ganze reinbringt. Ne? Und dann arbeitet man sich so rundum.
1: Und wenn man sich diese Frische erhalten möchte, dann, also jetzt haben wir morgen den Grillabend,
0: ja,
1: das Grillfest. Und ich möchte lange Freude an dieser Deko haben.
0: Also,
1: worauf achte ich?
0: Es ist natürlich jetzt so, dass dieses Gefäß sehr flach ist. Das heißt, ich muss Wasser jeden Tag nachfüllen, so dass es dann wirklich
1: schön ist. Ach so, du machst schon Wasser drauf.
0: Ich mache dann Wasser drauf, genau. Weil die Steckmasse, die darf nicht eintrocknen.
1: Okay. Ne?
0: Also wenn die mal trocken war und dann ist alles, dann welkt alles. Also schön wässern jeden Tag, danach gucken. Dann natürlich, wenn es warm ist, ein bisschen drinnen.
1: Also nicht schon um 15 Uhr auf den Terrassentisch
0: stellen. So spät wie möglich reinstellen oder rausstellen. Und dann hat man da lange Freude dran. Natürlich verblüht das eine schneller wie das andere. Aber man sieht hier auch eine Klematisranke, ne? Wenn die jetzt auch schön blühen. Man kann so ein kleines Ränkchen
1: vielleicht abschneiden. Ja, so eine Ranke gibt auch noch so eine Leichtigkeit dann, ne? Wenn du diese drumherum legst.
0: Ja, weil das will man ja. Man will ja so dieses natürlich Gewachsene und nicht dieses Gebaute, sag ich jetzt mal. Ne? Gerade bei den Blumen und bei dieser Blumenauswahl.
1: Besteht die Gefahr, dass du es überfrachtest?
0: Nee. Findest
1: Nein,
0: du
1: gar nicht. Aber ich frage ja für Laien.
0: Also
1: dass du natürlich sowieso nicht. Aber wenn ich das jetzt machen würde, ich formuliere anders, bestünde die Gefahr, dass ich es überfrachte?
0: Das glaube ich nicht. Das glaube ich nicht, nee. Also natürlich muss das Ganze so ein bisschen abgedeckt sein, aber man braucht wirklich nicht viel, damit man damit es eine schöne Geltung kriegt. Ja,
1: genau.
0: Also wir machen jetzt noch das da hinten.
1: Steckmasse sieht man kaum noch.
0: Genau, von vorne mal kaum. Und dann kann man hier noch weiterarbeiten. Und
1: aber jetzt brauchen wir schon eine große Anzahl an Pflanzen dafür, an Blüten dafür. Wo würdest du es preislich ungefähr ansetzen?
0: Also wenn ich, also Blumenwert, denke ich, was ich jetzt hier dabei habe, oder jetzt bei dem Fertigen, liegen wir so zwischen 35 und 40 Euro. Wenn ich es natürlich dann im Geschäft mache, verkaufe, kommt noch die Arbeitszeit
1: dazu. Kommt noch ein bisschen was dazu, genau.
0: Das Gefäß noch und ja, also so. Aber ja, wie gesagt,
1: es ist eine wahnsinnig große Vielfalt drin.
0: Genau.
1: Und ich würde es im Blumengeschäft holen, muss ich sagen, wenn das da so steht, weil es einfach toll aussieht. Wie lange hält es ungefähr?
0: Also ich denke locker eine Woche. Bartnelken halten sich länger, Kamille hält sich auch super gut, das alte Mille auch. Mhm. Also man kann ja dann auch hergehen und kann was austauschen.
1: Was kannst du denn davon austauschen?
0: Also die Rose, die wird als erstes verblühen oder ich sage, ich lasse es eintrocknen, ist ja auch die Möglichkeit. Ja? Hat ja auch was Schönes, manche Sorten trocknen ja auch ganz toll. Der Lavendel trocknet auch. Also die Rose würde ich vielleicht rausziehen, das austauschen. Bei der Klematis, die Blüten sind auch eher verblüht, aber dann lasse ich einfach den Ranken und zupfe ab. Oder dann einfach nur die Fruchtstände, die kriegen ja dann so kleine süße Fruchtstände.
1: Sieht auch,
0: sieht auch toll aus.
1: Was wird der duftmäßig dominieren?
0: Das
1: ist die Kamille?
0: Die Kamille ist, die Rose duftet auch ganz leicht, eine Wicke duftet.
1: Ja. Also richtig schöner Sommerduft, den wir dadurch haben.
0: Ja.
1: Prima, Silke, danke dir.
0: Danke
1: für auch. Diese schön luftige Idee und dann wünsche ich dir ein schönes Wochenende.
0: Gleichfalls.
1: Danke für den Besuch bei uns. Ja, und viele weitere schöne grüne Deko-Ideen finden Sie in unserem neuen Buch. 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Ja, und Erlebnisse mit der Natur, die gibt es nicht nur hier, wenn wir unser Green DIY haben, sondern die gibt es auch bei der Caritas in Worms. Natur tut uns einfach gut und die Natur zusammen zu erleben, ist doch einfach viel schöner, als alleine am PC oder am Smartphone zu hängen. Das ist das Ziel eines Projektes der Caritas in Worms. Sie hat einen Platz für das gemeinsame Draußensein geschaffen.
2: Die Vorbereitungen laufen. Gleich werden die Kinder und Jugendlichen Bäume pflanzen. Für die meisten hier das erste Mal in ihrem Leben.
3: Ja, ich finde es schön, weil der wächst ja. Und in ein paar Jahren kann man sich daran erinnern, ach, an dem Tag haben wir den gepflanzt.

0: tanzt und so. Und es ist, ja, hat was, ein Symbol sozusagen.
1: Die Gruppe ist Teil eines außergewöhnlichen Projektes vom Kinder- und Jugendhilfezentrum St. Marien in Worms. Der sogenannte Gemeinschaftsgarten. Das Besondere, alle hier kommen aus unterschiedlichen Familienverhältnissen. Aus stabilen, aber auch instabilen.
2: Die Kinder, die kommen häufig aus prekären Verhältnissen, aber nicht ausschließlich natürlich. Oft ist es so, dass es einfach familiäre Probleme gibt, die ganz unterschiedlich sein können, die halt die Entwicklung der Kinder letztlich ein bisschen einschränken.
1: So wie Marlon. Zu seinem Schutz ist er anonymisiert. Seine Eltern haben sich getrennt. Darunter leidet der Neunjährige und wurde verhaltensauffällig.
3: Das Problem war, dass ich viel oft in Streit verwickelt war. Auch heute noch war ich sehr oft in Streit verwickelt und in Schlägereien. Sehr oft.
4: War immer verschlossener, also hat auch ab und zu mal die Schule geschwänzt, ne, und Hausaufgaben haben gefehlt und hat sich immer mehr auch in die virtuelle Welt zurückgezogen, also Medien konsumiert, gezockt und halt auch den Tag-Nacht-Rhythmus komplett durcheinander gebracht.
1: Ein typisches Verhalten, aber die Probleme werden durch das Zocken nicht gelöst, sondern weiter verstärkt.
3: Ich habe auf dem Handy gezockt, zu viel, und auf der Nintendo zu viel Fortnite und Minecraft. Deswegen musste ich auch hierher kommen, wegen Zockproblemen.
1: Marlon ist schließlich aus der Schule geflogen und wird jetzt intensiv pädagogisch betreut. Dadurch wird seine Familie entlastet und eine Heimunterbringung soll vermieden werden. Dauerhaftes Zocken und stundenlanger Handykonsum. Probleme, die Kinder und Jugendliche vieler Familien betreffen, quer durch alle Schichten.
4: Also wir merken, dass soziale Medien natürlich immer mehr Raum einnehmen in dem Leben unserer Jugendlichen. Es entwickelten sich natürlich bei einigen Kindern auch Suchttendenzen.
1: Bundesweit sind über 500.000 Kinder und Jugendliche mediensüchtig. Ein Teufelskreis, den das Kinder- und Jugendhilfezentrum St. Marien durchbrechen will. Im Gemeinschaftsgarten werden die Kinder gefördert und gefordert, indem sie vieles selbst machen.
2: Einmal im Hintergrund zu sehen, diese Hecke. Das ist nämlich keine Hecke, sondern ein selbstgebautes Insektenhotel. Dann gibt es Gemüsebeete, ja. Und die Kids haben auch Möbel abgecycelt, heißt es, glaube ich, ja, um ihre Hütte dann auch mit Möbeln füllen zu können.
4: Schauen wir, wollen wir mit dem anfangen?
2: Ja.
4: Genau, wer will's machen? Wer will's?
1: All das stärkt das Gemeinschaftsgefühl. Die Kids lernen, dass sie selbst etwas bewirken können und Verantwortung zu tragen.
4: Kannst du noch mal ein bisschen treten drumherum? Komm, wir machen noch mal ein bisschen fest.
1: Zum Beispiel, indem sie jetzt diesen Baum pflanzen dürfen.
4: Gucken wir mal hier drauf. Okay, ist ein Apfelbaum. Und hier steht auch drauf, wie man den pflegen muss, ne?
1: Auch für Marlon ist es das erste Mal.
3: Es hat mir gefallen, dass wir einen Baum angepflanzt haben und dass es ein Apfelbaum ist, weil die Äpfel gefallen.
1: Zum Gemeinschaftsgarten zählen auch Enzo, Milo und Anouk. Sie gehören zu einer kleinen Alpaka-Herde. Wertvolle Begleiter.
2: Es ist einfach gut, eine Interaktion, und für die Kinder wirkt es total beruhigend, gerade auch wenn welche hyperaktiv sind oder so. Letztlich geht es darum, dass Kinder, die, wenn sie von der Schule kommen, sind ja oftmals aufgeregt oder auch genervt, wenn es Streit gab oder so. Und ja, da kommen die einfach runter.
1: Beim Füttern, Streicheln oder bei Spaziergängen tanken die Kinder Mut, Kraft und Selbstbewusstsein. Ein weiteres Highlight ist der Bewegungsparcours. Er konnte dank der Unterstützung der Herzenssache, der Kinderhilfsaktion von SWR, SR und Sparda-Bank, errichtet werden.
3: Man kann sich auch so richtig austoben, dann hat man wenig Energie. Ist einfach toll.
1: Der Gemeinschaftsgarten ist noch nicht fertig, soll noch weiterentwickelt werden. Doch schon jetzt öffnet er Kids wie Marlon neue Perspektiven.
4: Marlon lebt in einer kleinen Stadtwohnung, ist auch nicht viel Platz. Und er kommt jetzt nicht so oft raus ins Grüne, deswegen ist das hier richtiges Privileg. Ihm macht Spaß hier. Es ist noch nicht alles perfekt, natürlich. Also ist auch nicht unser Anspruch, aber er ist zumindest, dieser Kreislauf ist ein bisschen durchbrochen. So dass er dann vielleicht auch wieder regelmäßig in die Schule geht.
1: Das Gartenprojekt zeigt, mit der richtigen Unterstützung können Kinder und Jugendliche die Spirale aus Familien- oder Schulproblemen und Dauerzocken durchbrechen.
5: Ja, schönes Projekt in Worms. Die Gewinnerin für unser Green DIY-Buch steht fest. Es ist Sigrid Mühleck aus Weingarten. Wir wünschen viel Spaß mit dem Buch. Genießen Sie es und machen Sie vieles, was da drin erklärt wird, nach. Das sind schöne Deko-Ideen für zu Hause. Freitag ist bei uns der Dialektetag. Wir sind heute dialektmäßig nördlich von Koblenz am Rhein unterwegs, in Mülheim-Kärlich. Dort wohnt Gisela Klöckner, die jetzt bei unserem Dialekteraten alle anderen mit einem Wort herausfordern möchte. Hallo, Frau Klöckner.
6: Hallo, Herr Hübschen.
5: Herzlich willkommen bei Kaffee oder Tee. Schön, dass Sie bei unserem Spiel mitmachen. Sie leben schon sehr lange in Mülheim-Kärlich.
6: Ja,
5: was gefällt Ihnen dort?
6: Alles.
5: Ja, was heißt das? Die Menschen, die Landschaft, was
6: die
5: ist
6: Die Menschen,
5: es?
6: Die Mentalität, die Landschaft, alles.
5: Ist es die rheinländische Mentalität da?
6: Ja.
5: Also sehr entspannt, die Menschen, gut.
6: Sehr entspannt, ja.
5: Mit wem sprechen Sie im Alltag Dialekt?
6: Mit meinem Mann, mit der Familie, praktisch mit jedem Mülheimer.
5: Mhm. Das heißt, wenn Sie irgendwo anders in der Welt unterwegs sind, können Sie die Mülheimer am Klang erkennen?
6: Auf jeden Fall.
5: Prima. Jetzt losgelöst.
6: Die Stadt Mülheim-Kärlich hat vor Jahren ein Buch rausgebracht, Mir schwätze platt, und da sind fast alle Begriffe der Mülheim-Kärlicher Mundart drin.
5: Sehr gut, daraus wird auch gleich das Wort kommen, mit dem Sie die anderen Zuschauerinnen und Zuschauer herausfordern wollen. Aber losgelöst von diesem Wort, haben Sie so einen Lieblingsspruch im Dialekt?
6: Jede bin nett.
5: Bitte was?
6: Jede bin nett. Also ich mache es eher, als dass ich es nicht mache.
5: Okay, sehr gut. Jetzt. Das wird eine Herausforderung heute, ich merke das schon. Jetzt kommen wir zu dem Wort, mit dem Sie die anderen herausfordern wollen. Um welches Wort geht es?
6: Eierpösche.
5: Eierpösche.
6: Genau.
5: Also Eierpösche. Wie würde denn der Satz mit Eierpösche lauten?
6: Im Jahr, da haben wir Eierpösche.
5: Im Jahr, dann haben wir Eierpösche. Gut, dann sind wir mal gespannt, was das bedeutet. Ne? Würde ich in Mülheim-Kärlich überleben können mit meiner Einfärbung?
6: Ja. Auf jeden Fall.
5: So gerade mal. Gut, also es geht um das Wort Eierpösche. Alle anderen sollen sich bei uns melden, was das Wort bedeutet. Sie bekommen von uns die Kaffee- oder Teetasse.
6: Vielen Dank.
5: Ich danke Ihnen fürs Mitmachen und schöne Grüße nach Mülheim-Kärlich.
6: Danke.
5: Dankeschön. Ciao. Ja, wenn Sie wissen, was Eierpösche bedeutet, dann melden Sie sich bei uns unter 0180 229 1545 oder gerne auch per Mail unter studio@kaffee-oder-tee.de. Eierpösche ist das Wort, was wir suchen. Und unter den richtigen Antworten losen wir dann aus, wer unsere Kaffee- oder Teetasse gewinnt. Wir verlassen den Dialekt des Rheinlandes und wechseln in den Süden, ins Markgräfler Land. Dort war mein Kollege Johannes Zenglein mit der Expedition in die Heimat unterwegs, und zwar unter anderem auch auf einer Vespa.
7: Ach, jetzt müssten die Kollegen aber gleich kommen, ey. Oh, ich höre es hinter mir schon knattern. Hallo! Guten Tag, guten Tag! Darf ich vorstellen? Der Vespa-Club aus Freiburg. Alles gut? Oh, da sind eine ganze Menge. Guten Tag, Hallöchen. Guten Tag, hallo, hallo. Guten Tag, hallo. Endlich nicht mehr alleine.
8: Der Vespa-Club Freiburg nimmt mich mit auf seine Ausfahrt durchs Markgräfler Land. Erstes Päuschen am Brunnen in Britzingen.
7: Oi, oi, oi. Sag mal. Sieh mal. Warte mal. Oh, ist sie schwer. So, warte. Oh, da, vielen, vielen Dank. Vielen, vielen Dank. Ja, wo ist denn der Chef? Da vorne. Hallo, hi. Oh. Andreas,
9: hey, grüß Johannes, dich. Grüß dich, hi.
7: Ja, das war so großartig, als ihr eben so hinter mir angeknattert kamt. Ja. Und eins muss ich direkt sagen, es ist so viel schöner, mit so einer Gruppe zu fahren, als alleine.
9: Ja, wir sind heute mit knapp 20 Leuten unterwegs.
7: Ja, aber der Club ist größer, oder?
9: Ja, wir haben 100 Mitglieder. Ja.
7: Du bist ja richtig Montur hier.
9: Ja.
7: Komm, ey, zeig dich mal bitte.
9: Warte, guck mal, hier, komm, unser Andreas.
7: Du bist der Vorstand, ja, oder?
9: Ich bin der Vorstand, der Präsident sozusagen. Im Vorstand sind wir mehrere, aber ich bin der Präsident, ja.
7: Und ich habe ja hier von Klaus eine bekommen.
9: Ja.
7: Ist das jetzt hier so die Anfängervariante, die ich habe als Vespa?
9: Das ist sicher die Anfängervariante, wenn du wenig Erfahrung hast auf Motorrädern. Ja. Und wenn du nur einen Autoführerschein hast, kannst du damit aber wunderbar durchs Land und durch die Stadt fahren.
7: Okay.
9: Etwas langsamer als wir, aber auch schön.
7: Wo ist denn der Klaus?
9: Klaus!
10: Nee, noch kein Kratzer, Klaus. Hast du gesehen? Noch kein Kratzer.
11: Sieht aus wie neu.
10: Ja, kann aber noch werden, gell?
12: ihr habt ja richtig schöne alte Maschinen dabei, gell? Wer hat die schönste Vespa?
13: Ich!
10: Ja, alles klar, alle hingehen. Der ist ja wirklich super.
8: Auch wenn oder gerade weil sie alle schon ein paar Jahrzehnte auf dem Buckel oder sagen wir besser Sattel haben, diese alten Motorroller, die sind großartig. Und der Sound.
10: Meine knattert ja überhaupt nicht.
11: Nee.
10: Warum ist das so? Nee, was ist das? Nee, was ist das?

0: eine blöde Frage.
1: Du hast zwei Tage zu viel.
0: Was?
2: Du hast zwei Tage zu viel.
3: Das sind vier Takter.
0: Okay, ihr habt zwei Takter.
1: Ja.
0: Und ich habe einen Viertakter.
1: Ja.
0: Okay, aber wenn es knattern muss oder soll, dann ist es ein Zweitakter. Okay. Und das heißt, so wie die aussieht, das ist ein Zweitakter, oder?
3: Das ist ein Zweitakter.
0: Ja. Das Ziel ist, man versucht, dass da möglichst alles noch original bleibt, oder?
4: Ja, also es ist zwischen das Restaurieren, Lackieren und momentan ist es Mode, das Original zu halten, so gut wie es geht, damit sie den Wert erhalten. Ja.
0: Was würdet ihr sagen, was sind die Highlight-Touren, die ihr bisher gemacht habt?
1: Also mein persönlicher Wunsch war meine blaue Vespa vor dem Pisa-Turm.
0: Ja.
1: Und dann ein Foto machen mit dem Handy, das war mein Highlight.
0: Andiamo, oder wie die Italiener sagen. Wir knattern weiter zu einem Ziel, das schon die alten Römer liebten.

0: Badenweiler, unser nächster Boxenstopp.
1: Guck mal, schön im Eingang geparkt hier, gell?
0: Praktisch, dass hier ein trockenes, warmes Plätzchen auf uns wartet.
2: Du läufst doch hier mit dem Bademantel immer durch, oder?
0: Die römische Badruine Badenweiler.
3: Das muss damals so eine richtig schöne, schicke Therme gewesen sein. Die Römer haben es damals schon gewusst hier, wie schön es ist.
4: Also das ist wirklich ein super Ausflugstipp. Gerade wenn so schlechtes Wetter ist, Badenweiler, es lohnt sich. Zum einen gibt es hier eine wunderschöne moderne Therme, die kann man besuchen. Und das ist tatsächlich eines der bedeutendsten römischen Denkmäler, die so gut erhalten sind in ganz Baden-Württemberg.

0: Ja, das Wetter ist doch nicht so Dolce Vita.
1: Trotz Wolkenbruch, der Vespa-Club Freiburg will mir unbedingt noch eine echte Perle zeigen. Ein Ausflugsziel hoch über dem Markgräfler Land. Schloss Bürgeln.
2: Tolle Aussicht, die ihr mir versprochen habt, ja, jetzt hier.
3: Das ist die tolle Aussicht.
2: Die ist ja super, die Aussicht.
4: Du kannst dir hinter den Wolken die Vogesen vorstellen. Da vorne ist Basel.
2: Ja, hier auf der Seite.
4: Genau.
5: Aber da macht es ein bisschen auf, siehst du da hinten?
2: Wo denn?
5: Da hinten.
2: Oh, stimmt, da hinten. Das ist das, was man Sonne nennt da hinten.

0: Ich habe es mir genauso vorgestellt. Rheintal links, Schwarzwald rechts und mittendrin das Markgräfler Land.
1: Für mich geht es weiter Richtung Kandern, wo ein echtes Multitalent lebt und arbeitet. Ein Meister in Sachen schöner Künste, Bildhauer, Gastronom und irgendwie auch Lebenskünstler und Motorradfahrer mit ein paar PS mehr unterm Po als ich. Konrad Winzer.
2: Ich weiß gar nicht genau, wie man dich beschreiben soll, Konrad. Sag ich Bildhauer, sage ich Gastronom?
3: Also in erster Linie Bildhauer.
2: Ja, oder? Das wäre schon vernünftig.
3: Das ist schon mal nicht schlecht, ja. Weil ich habe 14 Semester Kunst studiert in Stuttgart. Das ist also meine Hauptaufgabe, ja.
2: Aber das ist natürlich schon ein sensationeller Platz hier, oder?
3: Ja. Also wir sind halt da in Mitte im Markgräflerland. Mitte drin zwischen Mülheim und Basel. Da haben Sie den wunderschönen Blick.
2: Sag mal, es ist bei mir so, es wird dich nicht überraschen, ich habe keine Kunstgeschichte studiert. Ja. Kannst du mir anhand einer deiner Skulpturen einfach mal deine Kunst erklären und näher bringen? So, was macht's aus? Vielleicht, weiß ich nicht, eine von den Großen oder so? Also, ist das eine doofe Frage?
3: Nein, ist überhaupt keine doofe Frage. Also, es geht immer um die menschliche Existenz, ja?
2: Ja.
3: Das sind jetzt drei Blöcke, das sind 30.000 Kilo, ja? Also 30 Tonnen sind das gewesen, rumänischer Kalkstein. Und da habe ich das Thema behandelt aus dem Alten Testament, die sieben Todsünden. Ja? Mhm. So, hier haben wir in einer Architektur Geiz, Neid und Hochmut und Völlerei. Hier haben wir Wollust und Trägheit der Herzen. Und hier haben wir Mord und Zorn.

0: Ja. Und diese drei Blöcke hat eine Zeit gebraucht von 10 Jahren. In 10 Jahren habe ich die von Hand rausgeschlagen. Ja.
1: Ein Jahrzehnt.
0: Ja, ein Jahrzehnt. Oh. Ein Jahrzehnt, ja. Und alles natürlich nicht mit Pressluft, sondern immer mit Hammer und Meißel. Mhm. Also, die Energieversorgung ist gut von mir. Ja. Mir fehlt nichts, mir machen keine Knochenweh, ich habe kein Gicht, ich bin in Topform.
1: Oh, je. Siehst du dich an sowas satt oder stehst du manchmal morgens auf und denkst dir, schon ganz schön, wo ich wohne, oder?
0: Nein, ich muss auch sagen, die Wertschätzung von dem Platz da oben, ich wohne jetzt 40 Jahre da oben und mein Vater hat gesagt, als ich das Haus damals gekauft habe, das war ja alles zusammengebrochen, also es war wirklich einfach auch gar nichts wert. Also es hat, dann sage ich, lieber Vater, das kannst du mit Geld nicht kaufen. Ja? Und die Müllhalde dahinter, die architektonische, die kriege ich über die Jahre in den Griff. Ja? Wie all die Bausau. Und das hat dann über 7 Jahre gebaut, bis es dann schlussendlich so fertig war. Aber er hat es noch gesehen, bevor er gestorben ist, und hat gesagt, du hast recht gehabt. Das ist ein Platz, das ist unbezahlbar. Und das ist ganz wichtig.
1: Das ist schön. Ja. Konrad Winzer, Bildhauer und eine alte Bausau.
0: Ja, ist es.
1: Und eine alte Bausau. Eine alte Bausau. Gut. Ich gut.
0: Das ist eine alte Bausau, genau. Ja. Wenn du eine Sache überlegst, was ich schon gebaut habe, dieses Jahr.
1: Und das ist dann dein Atelier bei schlechtem Wetter?
0: Das ist das Atelier im schlechten Wetter, ja. Wenn es draußen regnet, ist hier drin der Arbeitsplatz.
1: Holz ist jetzt die Wahl im Moment.
0: Holz ist jetzt mein Werkmaterial und bin froh, dass ich mir jetzt im Alter zu dem weicheren Material entwickelt habe. Und ist einfach nicht mehr ganz so anstrengend wie die harte Steinschlag.
1: Warum braucht es denn so eine Küche im Atelier? Das ist ja großartig.
0: Ja. Ab und zu koche ich halt für meine Freunde hier oder Gesellschaften kleine, so einfach, dass man im Training bleibt. Und das ist eine schöne Ergänzung zu der Bildhauerei. Koche ich ja was Kreatives und insofern kommt es mir sehr entgegen.
1: Genuss, das ist für dich auch ein Thema, oder? Also ich meine, wenn ich mich hier umschaue, das ist schon alles viel Liebe fürs Detail.
0: Genuss,
1: viel Liebe für die schönen Dinge.
0: Genuss ist ganz wichtig im Leben. Wer nicht genießt, ist ungenießbar.
1: Ah.
0: Schwarze Schokolade.
1: Ja, genau so riecht es. Okay.
0: Und der Espresso darf nie, für mich nicht viel Säure haben, sondern eine milde Schmelz haben. Und vor allem eine Top-Crema.
1: Genau so ist es. Salute. Salute.
2: Ja, und mehr von den Expeditionen gibt es bei uns in der ARD-Mediathek. Im Dialekteraten wollen wir heute von Ihnen wissen, was sich hinter dem Wort Eiepösche verbirgt. Und wir haben schon einige Vermutungen, was es sein könnte, was es aber nicht ist. Vermutungen aus dem Garten. Kartoffeln ist eine Vermutung, ist es nicht. Hagebutten sind es auch nicht. Und jemand anders hat noch getippt, Eingekochtes. Das stimmt aber leider alles nicht. Also was ist Eiepösche? Wollen wir gerne von Ihnen wissen. 0180 229 1545. Was verbirgt sich hinter dem Wort Eiepösche? Zu gewinnen gibt es eine Kaffee- oder Teetasse. Wir freuen uns auf weitere Anrufe zu dem Wort Eiepösche. Das eigene Traumhaus, davon hat ja jeder so seine ganz eigene Vorstellung. Für Rita Landau steht dieses Traumhaus in Dörnberg an der Lahn. Und zwar dort, wo sich Fuchs und Hase, Hirsch und Waschbär gute Nacht sagen. Nämlich mitten im Wald.
3: Hallo, ich bin die Rita. Ich lebe mitten im Wald in einem Jagdhaus. Ich zeig's euch. So, hier sind wir im Flur. Ich habe mich bemüht, das Haus so ein bisschen in den Originalzustand zu lassen. Die Böden sind noch alle original. Damit es Jagdhaus-Flair hat, wurde der ein oder andere Hirsch noch angebracht. Und hier auf dieser Seite, das ist vielleicht auch ganz interessant. Die Tür ist original und alt, die war im Jagdhaus. Und die Vorbesitzer haben dann dieses Fenster in die Tür einbauen lassen. Jetzt haben wir den Flur gesehen, der ist nicht so groß. Jetzt kommt mal mit, wir gehen nach oben. Dann zeige ich euch mal, wie es oben aussieht. Hier oben wird es langsam heller. Jetzt kommen wir in den oberen Bereich und so, wie ich finde, eins der schönsten Zimmer.

0: unser Schlafzimmer. Und das Besondere an diesem Raum ist das Panoramafenster mit dieser wunderbaren Aussicht. Die Vögel müssen sein, das ist halt der Nachteil einer Panoramascheibe. Es gibt sonst Vogelschlag, ne? Und dann haben wir verschiedene Silhouetten da aufgebracht. Ich sehe die schon gar nicht mehr. Wenn man rausschaut, die Bäume, die sind voller Leben. So merkt man halt auch, dass man mitten in der Natur ist. Natur ist für mich sehr, sehr wichtig. Ich glaube, das liegt an meiner Kindheit. Ich bin praktisch im Wald aufgewachsen, und zwar im Gelbachtal. Und dann waren wir von morgens bis abends in der Freizeit halt draußen mit den Kindern. Und wir haben am Bach gespielt, wir sind die Felsen hochgeklettert. Und man ist halt abends erst nach Hause, wenn es dunkel wurde. Und da habe ich schon die große Liebe für die Natur halt dann mitbekommen. Einsamkeit kenne ich gar nicht, schon mal gar nicht hier. Hier ist man nämlich nie alleine. Man hat auch ganz viele Mitbewohner und die haben dann 4 Beine, 6 Beine, 8 Beine und auch mehr. Und deswegen, also wenn man im Wald lebt, darf man nicht zimperlich sein. Dann habe ich einen Mast an der Wand befestigt, so um das bisschen die Natur hier wieder reinzubekommen. Manche Deko-Ideen, die sind auch ein bisschen geklaut, ja. Da schaue ich natürlich, Wohnzeitschriften sind meine Zigaretten, muss ich gestehen. Ich rauche nicht, ich trinke nicht, aber neue Wohnzeitschriften, die muss ich immer mitnehmen. Und da finde ich natürlich auch ein bisschen Anregung drin. So, jetzt gehen wir durch den Flur und gehen wieder nach unten. Und wenn ihr möchtet, gehen wir jetzt als erstes mal in die Küche. Hier von der Küche aus kann man schön den Felsen sehen, der hinterm Haus ist. Und die Fenster sind vergittert, weil da kann auch schon mal ein Stein runterkommen. Überwiegend haben wir hier in der Region Schiefergestein. Und dann kann man das schön sehen, wie das aufgebaut ist. Ich habe den Verdacht, es ist nicht bestätigt, dass sich hier entweder ein Naturkühlschrank im Felsen befand, weil der Felsen kühlt natürlich, ja. Aber es ist ein Jagdhaus, es kann gut und gern natürlich auch ein Waffenschrank gewesen sein, weil man konnte es abschließen. Von der Küche kommt man sofort ins Wohnzimmer. Hier wieder mal ein kleines Fundstück aus dem Second-Hand-Laden, ein 60er-Jahre-Stuhl. Ansonsten natürlich den obligatorischen Hirsch. Im Sommer, wenn die Tür aufsteht, dann kommt der Kader Gabo als erstes mal rein. Ansonsten muss man schon mal aufpassen, also abends würden die Waschbären auch ins Haus kommen, da muss man schließen, das ist ganz wichtig. Und man muss einen Vorhang davor machen, sonst hat man natürlich alle möglichen beflügelten Insekten und so hier im Haus. Wenn ihr mal mit auf die Terrasse kommen wollt, das ist wirklich die Sache wert, kommt mal mit. Das Schöne an der Terrasse ist halt diese wunderbare Aussicht. Das hat schon Ferienhaus-Feeling. Also die ersten Monate hatte ich wirklich ein Problem. Ich habe immer gedacht, gleich rief die Rezeption an und sagt, sie müssen die Koffer packen, sie müssen langsam mal ausziehen. Aber mit der Zeit ist man dann angekommen. Und wenn ich mal so richtig Ruhe haben will, dann gehe ich hier oben in den Wald. Und das sind unsere Ruheboxen. Man kann einfach liegen und in den Himmel oder in die Bäume gucken, den Vögeln zuhören. Und hier ist halt auch immer ein bisschen Schatten. Und wenn es so ganz ruhig ist, hört man dann den Wind. Ja, ich muss schon sagen, es ist ganz besonders für mich, hier angekommen zu sein.
1: Ja, ein schöner Ort für alle, die die Ruhe lieben. Beim Dialekteraten geht es heute um das Wort Eiepösche. Und wir wollen jetzt mal klären, was hinter diesem Wort steckt. Das hat Gisela Klöckner aus Mülheim-Kärlich nämlich an uns gesendet und sie herausgefordert. Sie sollen uns sagen, was es ist. Und hinter dem Wort Eiepösche steckt Löwenzahn. Also Eiepösche bedeutet in Mülheim-Kärlich Löwenzahn. Und die richtige Antwort dazu hat uns unter anderem Frau Schröder aus Boppert geschickt, Angela Schröder. Und deswegen bekommen Sie unsere Kaffee- oder Teetasse. Dankeschön fürs Mitmachen. Sie wussten, dass Eiepösche der Löwenzahn ist, wo auch immer dieser Ursprung des Wortes dann liegen mag. Sie können weiter spekulieren. Es bedeutet auf jeden Fall Löwenzahn. Und wir haben noch mehr Kaffee- oder Teetassen, die Sie gewinnen können. Denn Sie haben heute mal wieder die Chance, mich herauszufordern mit einem Ihrer Lieblingsdialektworte. Also gibt es so ein Wort, was Sie besonders gerne mögen, von dem Sie glauben, dass ich nicht weiß, was es bedeutet. Dann melden Sie sich bei uns mit diesem Wort und auch mit dem entsprechenden Satz dazu, damit ich die Chance habe, zu erkennen, was dieses Dialektwort wohl bedeutet. Mag, rufen Sie an unter 080 229 1545 oder schreiben

0: Schreiben Sie eine Mail unter studio@kaffee-oder-tee.de, schicken Sie dann aber bitte Ihre Telefonnummer mit, damit wir uns hier in der Sendung unterhalten können. Denn wenn ich nicht weiß, was Ihr Dialektwort bedeutet, dann gewinnen Sie eine Kaffee- oder Teetasse. Wenn ich allerdings die Bedeutung erkenne und erahne, dann bleibt die Tasse bei uns. Also was ist Ihr Lieblingsdialektwort, mit dem Sie uns herausfordern wollen? Nennen Sie uns den Satz dazu, nennen Sie mir den Satz dazu und ich muss herausfinden, was es bedeutet. Jetzt ist Ihr künstlerisches Talent gefordert, von dem Sie vielleicht bis gerade noch gar nicht wussten, dass Sie es haben. Aber wir möchten jetzt mal ein bisschen mehr ins Wohnzimmer holen mit einem Gemälde, welches Sie zu Hause auch gestalten können. Bei uns gibt es die Schritt-für-Schritt-Anleitung, wie das Ganze funktioniert. Und die hat Cornelia Richter für uns. Herzlich willkommen.
1: Hallo.
0: Regelmäßig bei uns zu Gast, um uns zu zeigen, dass Malen gar nicht so schwer ist. Was genau hast du heute vor, Cornelia?
1: Ich habe vor, dass wir dieses Meeresbild malen. Aber die Besonderheit ist in zwei Etappen. Sprich, wir malen erst nächste Woche zu Ende. Mhm. Fangen heute an. Und heute ist die Aufgabe, dass wir sozusagen die Untermalung machen. Sprich, den Himmel, den Sand und das Wasser, die Grundlage und die Steine. Und nächste Woche machen wir dann die Wolken, die Lichter und die Wellen dann.
0: Mhm. Also das Ziel ist, dass am Ende dieses Bild entsteht, was Sie zu Hause auch malen können. Sie können nach der Sendung damit anfangen, denn wir haben jeden einzelnen Malschritt für Sie zusammengefasst und genau ausgearbeitet unter kaffee-oder-tee.de. Dann können Sie sich nach der Sendung am Wochenende mal hinsetzen und versuchen, das so zu gestalten. Wir machen das, wie gesagt, in zwei Schritten. Heute so ein bisschen den Hintergrund und in der nächsten Woche machen wir dann den Vordergrund. Jetzt geht es bei dir los mit dem Himmel. Mit was für einer Farbe arbeitest du?
1: Ich arbeite nur mit den Grundfarben Gelb, Rot, Blau und die Zusatzfarbe Weiß. Oben ist das Blau immer etwas dunkler und habe ich einfach mehr Weiß und mehr Gelb reingegeben. Mhm. Und ich tue zügig arbeiten, so sprich, dass ich die Farben, das sieht man gerade nass und nass, auf dem Bild schon vermalen kann.
0: Warum hast du die Leinwand vorher schwarz grundiert?
1: Zum Beispiel die Steine dann, das muss nicht mehr dunkel malen. Oder die dunklen Bereiche wie die Wellen, das kann man dann gerade so stehen lassen. Mhm. Und zuerst den Himmel, also komplett malen. Ich zeige es nur das Wichtigste und bitte zu Hause komplett anmalen. Jetzt kommt der Sand dran, weil das Wasser fließt immer über den Sand darüber. Deswegen muss man zuerst den Sand malen.
0: Ja.
1: Und das habe ich eigentlich auch in zwei Durchgängen. Erst einmal grob und dann nochmal drüber.
0: Also das ist im Prinzip die Vorgehensweise, die du hast. Du musst immer das, was am weitesten hinten auf dem Bild ist, musst du als allererstes malen.
1: Mit dem fängt man an.
0: Also
1: mit
0: dem fängst du an und dann wird sich so langsam durchgearbeitet. Mhm.
1: Die Grundierung, der Himmel, der Sand, dann kommt das Wasser und dann kommen die Details.
0: Mhm. Brauche ich spezielle Pinsel für das, was du da machst?
1: Ich habe jetzt hier fürs Anstreichen nämlich immer genau diese Synthetikpinsel, die für uns fürs Streichen. Mhm. Und für die Wolken und für die Wellen nehmen wir dann Bürstenpinsel, weil wir dann tupft. Also je nachdem, was ich mache, brauche ich verschiedene Pinsel.
0: Ja. Hat das jetzt ein bestimmtes Konzept, was du da machst mit den Farben? Oder nimmst du einfach ein bisschen was Helleres, ein bisschen was Dunkleres und dann wird das durcheinander gemischt, weil man weiß, der Sand hat ja keine einheitliche Farbe.
1: Genau. Ich mische ja auf der Leinwand. Also ich habe so 3, 4 verschiedene Farben, die ich vorher gemischt habe, aber nicht alles. Das meiste passiert auf dem Bild. Und auch wenn das jetzt so grob aussieht, einmal trocknen lassen und dasselbe dann nochmal drüber malen, beim zweiten Durchgang wird es dann gleichmäßiger.
0: Ah, okay.
1: Na, ich mache immer zwei Durchgänge. Ich gänge eigentlich auch beim Himmel dann.
0: Okay, das heißt, du kannst dann den nächsten Arbeitsschritt auch erst machen, wenn das erste einmal richtig getrocknet ist.
1: Ja.
0: Das heißt, wie lange müsste das jetzt eigentlich zwischendurch ruhen, bevor du dann weitermachen kannst?
1: Je nachdem, wie man aufgetrocknet hat, 5 bis 10 Minuten, also relativ schnell.
0: Ne? Mhm. Und
1: man kann ja einmal durchgehen, dann ist das schon wieder trocken, dann kann ich da schon wieder weitermachen.
0: Okay.
1: Und jetzt würde ich mit dem Wasser schon weiter.
0: Du bist ja echt zügig unterwegs.
1: Ja, das ist Übung. Zu Hause kann man sich gern mehr Zeit lassen. Und ich habe jetzt auch nicht alles gemalt. Ne? Mhm. Das male ich dann, das bereite ich für nächste Woche noch vor. Dann hier oben die Wasserlinie, die muss sehr gerade sein. Da fängt man dann auch an mit dem, das Wasser ist ja eigentlich farblos, dass die Farben vom Himmel sich sozusagen im Wasser wiederholen.
0: Ja.
1: Und dann auch gerne erstmal mehr anstreichen, die feinen Wellen, das kommt erst nächste Woche.
0: Aber hast du jetzt extra erstmal bewusst eine dunkelblaue Linie gezogen, damit du weißt, wo die Grenze ist?
1: Mhm. Da muss man wirklich auch mit Lineal abmessen, weil das darf nicht schräg sein beim Meer.
0: Ja,
1: das muss ganz akkurat gerade sein. Ne? Ich sag mal, sonst läuft das Wasser aus.
0: Mhm. Aber du willst schon so eine farbliche, eine dunkle Linie erstmal haben, um zu erkennen, wo das Wasser anfängt.
1: Die Horizontlinie vom Wasser ist immer dunkler wie der Himmel. Mhm. Und dann komplett die Wasserfläche malen. Die Besonderheit ist hier, dann am besten im Internet gucken. Da haben wir ja die Schritt-für-Schritt-Anleitung. Nicht komplett das Wasser anmalen, sondern zwischendrin, wo später die Wellen hinkommen, dunkel lassen. Das machen wir dann nächste Woche, ne? Und jetzt erstmal hier nur zwischendrin, ich sag mal so, das glatte Wasser malen. Das sozusagen die Zwischenräume.
0: Da, wo es noch nicht kräuselt, da, wo noch keine Wellen sind.
1: Mhm. Und dann, so wie ich es hier gerade, ne, mit den verschiedenen Blautönen, so die Sandfarbe, die kommt später in die Wellen mit rein. Das brauchen wir jetzt noch nicht.
0: Mhm.
1: Und jetzt hier, wie gesagt, vorher vorzeichnen mit einem weißen Aquarellstift. Da kann man auch wieder wegwischen.
0: Was wären jetzt so typische Fehler, die man macht in diesem Moment? Also worauf man achten sollte, dass man das nicht tut? Gibt's irgendwelche?
1: Wobei heute noch nicht, am Fisch, glaube nächste Woche können wir da gerne. Jetzt ist ja erstmal so basic Grundlage und wir meinen ja dann nochmal drüber. Mhm. Also jetzt kann man noch nicht viel verkehrt machen. Wichtig ist das Vorzeichnen.
0: Ja.
1: Und man sieht dann nämlich auch Fehler. Wenn man so eine Untermalung macht, würde ich immer empfehlen. Dann sieht man nämlich auch, ob stimmt die Bildeinteilung. Und das hilft auch, als wenn ich jetzt versuche, das Wasser gleich fertig zu malen, ist so viel einfacher.
0: Mhm. Ich sehe, dass du den Pinsel immer ganz locker schwingst. Ist das so ein wichtiger Hinweis, dass man nicht verkrampft, sondern sagt, komm, wenn ich mal über einen Strich drüber male, ist kein Stress, sondern lieber locker aus dem Handgelenk pinseln?
1: Ja, man muss locker sein. Ich sage mal, vorher Rasenmähen würde ich nicht empfehlen, sondern man muss wirklich, dass man locker ist. Genauso wie Klavierspielen, da muss man ja auch locker im Handgelenk bleiben. So mit den verschiedenen Blautönen. Wie gesagt, das sieht es grob aus, aber genauso habe ich das Bild zu Hause auch aufgebaut.
0: Ja.
1: Die gesamte Fläche, man sieht hier durch die dunklen Stellen auch hier unten schon dunkel aus. Und das Wasser malt man dann später über den Sand rüber, was man sieht. Und bei den Steinen...
0: Kannst du sowas auch aus dem Kopf malen oder brauchst du eine Vorlage?
1: Wenn man so ein Motiv schon öfters gemalt hat, kann man das auch aus dem Kopf malen. Wie die Wellen oder die Wolken habe ich komplett aus dem Kopf gemalt.
0: Okay.
1: Da hat man dann Übung drin. Aber ein Motiv, was man jetzt selber noch nie gemalt hat, ist immer gut, wenn man noch eine Vorlage hat.
0: Ja.
1: Und auch hier bei den Steinen, das ist deswegen die dunkle Untermalung. Ich muss jetzt nur noch das Licht draufmalen. Wobei das ganz helle machen wir nächste Woche. Ich mache so dann den Zwischenfarbton.
0: Ja.
1: Und die Sonne kommt, habe ich entschieden, bei unserem Bild von links. Und da habe ich jetzt auch die Farben, wie man die mischt, haben wir ja auch im Internet stehen. Mhm. Das ist auch mit Gelb, Rot, Blau. Und bei den Brauntönen überwiegt halt Gelb und Rot dann.
0: Das kann man hier bei dem fertigen Bild ganz gut sehen, ne, dass die Sonne von links kommt, weil du im Prinzip links immer die weißen Akzente gesetzt hast.
1: Mhm. Ja.
0: Und man muss sich dann schon entscheiden, aus welcher Richtung die Sonne kommt, damit das immer auf der gleichen Seite ist.
1: Mhm. Zu Hause habe ich das Wasser erst fertig gemalt, die Wellen noch nicht. Aber ich wollte schon zeigen, dass man für nächste Woche auch die Steine schon vorbereitet. Mhm. Und wenn man das Wasser versehentlich in die Steine reinmalt, kann man wieder ausbessern.
0: Ne? Kann man wieder drüber malen. Ne? Und du lässt die Steine im unteren Bereich, malst du im Prinzip gar nichts hin, weil du sagst, da ist sowieso die ganz dunkle Fläche. Mhm.
1: Die ist ja schon da. Und das ist, wenn ich jetzt eine weiße Leinwand hätte, müsste ich viel mehr malen. Aber so habe ich ja also schon 10%, könnte man sagen, vom Bild gemalt durch die dunkle Untermalung. Mhm. Dann ist es viel einfacher dann. Mhm. Also würde ich immer empfehlen, dass man irgendeinen Farbton drunter nimmt, der dann im Motiv mit vorkommt.
0: Jetzt bist du an den Kanten ja noch nicht gar nicht so ganz präzise. Das wird alles dann in der nächsten Woche
1: präzisiert. Das bereite ich bis nächste Woche vor. Dann, da male ich dann nochmal richtig. Ich wollte nur, dass man jetzt einmal schnell sieht.
0: Was ist die Gefahr, wenn ich die Farbe zu dick auftrage?
1: Es braucht länger mit Trocknen. Und die Farbe, die ist dann auch, die trocknet nicht glatt weg, sondern ich habe dann immer einen Farbhuckel, wenn ich später drüber gehe. Zum Beispiel bei der Horizontlinie, die Farbe bleibt dann so dick. Und wenn ich später meinetwegen noch einen Baum, wenn ich jetzt ein anderes Motiv hätte, da habe ich halt immer noch so eine Farbkante drunter. Ne? Mhm. Und ich würde den Himmel auch weiter runterziehen und das Meer wieder darüber malen. Also jetzt nicht Stoß an Stoß, sondern lieber das Meer den Himmel weiter runter und das Meer dann wieder darüber.
0: Also du hast den Himmel ganz knapp unter die horizontale Linie gezogen, damit ich das mehr darüber machen kann.
1: Mhm. Ja, das ist viel einfacher dann. Und hier mit den Brauntönen, wie gesagt, die Steine dann hell, dunkel, transparent arbeiten. Ich habe immer noch den gleichen Pinsel. Die kleineren, das brauchen wir eigentlich erst nächste Woche am Anfang, immer mehr mit dem Pinsel so groß wie möglich.
0: Okay.
1: Und wie gesagt, und beim Wasser gucken hier oben, das habe ich jetzt ausgefranst, dass es wirklich kerzengerade ist. In dem Pinsel nicht so halten, wenn man die Linie oben zieht, sondern Empfehlung so hier, da wird es nicht ausgefranst.
0: Und der Arbeitsschritt, den wir jetzt heute gezeigt haben, oder die verschiedenen Arbeitsschritte, der wäre komplett, wenn der Himmel komplett gemalt ist, ne? Also wenn auch die Seiten dann schön blau sind. Und wenn das, genau, so soll das dann nachher aussehen, das ist der Schritt, den wir heute erreichen wollen.
1: Das
0: ist auch der Schritt, den unsere Zuschauerinnen und Zuschauer dann zu Hause nachmachen, fotografieren können und hier uns schicken können. Unter kaffee-oder-tee.de finden Sie den entsprechenden Link. Mhm. Dann landet das Foto bei uns und dann können wir nächste Woche gemeinsam mit Cornelia mal draufschauen, wie Sie es bislang gemacht haben. Und ja, wie gesagt, den Link zum Hochladen unter kaffee-oder-tee.de. Ja. Und die genaue Anleitung, wie es geht auch. Cornelia, danke dir für sehr heute gerne. Und dann sehen wir dich nächste Woche wieder. Mhm. Dankeschön.
1: Bitte.
0: Ja, und wir lernen jetzt einen Künstler kennen, der der Faszination der Kuckucksuhren verfallen ist. Ein Leben ohne Kuckucksuhr ist möglich, aber sinnlos. Das ist die Haltung von Dieter Zimmermann aus Kleinschönach bei Sigmaringen und seine Kuckucksuhren, die sind wirklich einzigartig.
2: Er nennt sich Dizzy, Dieter Zimmermann, und macht Kuckucksuhren der skurrilsten Art.
3: Gestern habe ich mir eine Gulaschsuppe gekocht und jetzt habe ich diese Dose und jetzt überlege ich, müsste man doch mal was mitmachen mit so einer Dose, oder?

0: Ob aus klassischen Gemälden oder Alltagsgegenständen. Hauptsache Ausgemustertes zu Hinguckern machen. Und immer ein bisschen ironisch. Ob bei Jungfrau Maria oder im altehrwürdigen Rembrandt. Überall baut er nachträglich den Kuckuck ein.
1: Ich glaube, er freut sich auch, oder? Ich nehme an, dass er da oben sitzt und denkt, jawohl.
2: Hat jemand einen Kuckuck gehabt?
1: Ja, genau. Ja, ja. So, schauen wir mal. Das habe ich geschenkt gekriegt von einem Freund.
0: Seine Kunst entsteht aus den vergessenen Schätzen, von Dachböden oder Müllplätzen. Wie aus solchen 70 Jahre alten Schwarzwalduhren.
1: Da könnte man eventuell das Zifferblatt nutzen, das ist so schön verscheddert hier oben. Ah, guck mal, der klingt sogar noch, der Kollege.
0: Heute baut er aus einem alten Spiegel und einem Goldrahmen eine Kuckucksuhr. Handwerk und Intuition. Hier sprechen Mensch und Material miteinander.
1: Es kommt ein Dialog zustande zwischen dem Fundstück und mir. Also ich gucke, was will das und was habe ich für Fähigkeiten und dann müssen wir miteinander reden. Und ich hatte gestern so einen Plastiktrecker vom Nachbarkind und immer hin und her und irgendwann habe ich ihn wieder weggetan. Es ging nicht, er redete nicht mit mir.
0: Naja, heute scheint der Dialog ja zu laufen.
1: Und dann gehe ich hin und sprühe immer mindestens zwei Farben ineinander, damit eine Tiefe entsteht. Und dann kann man das auch noch so ein bisschen, es ist ja ein alter Rahmen, dem alten Rahmen angleichen, indem man die Sprühdose so sprotzen lässt, dass so Flecken drauf kommen.
0: Dieter hat's einfach im Gefühl. Schließlich malt und designt er seit über 50 Jahren schöne Dinge. Nicht nur Kuckucksuhren, sondern auch Möbel. Seine Wannenstühle stehen zum Beispiel im Museum of Modern Art in New York. Sein Reisebett auf Schienen im Zentrum für Kunst und Medien in Karlsruhe und seine Sofabütt im Landesmuseum Stuttgart. So, die neue Kuckucksuhr ist fertig.
1: Das ist gut mit dem grünen und dem roten Zeiger. Super.
0: Wie viele Kuckucksuhren der 78-Jährige schon designt hat, keine Ahnung. Aber die Unikate sind beliebt und gehen bis zu 300 Euro über den Tisch. Spaß hat er bis heute an jeder einzelnen.
1: Das ist manchmal so, wenn dann das fertige Ding da so an der Wand hängt und ich sehe das, dann stehen welche hinter mir und lächeln. Und ich habe immer das Gefühl, die sagen dann zueinander, Mensch, kommt mal gucken. Ich glaube, die nennen das Freiheit, die Menschen.
0: Und genau das genießt er mit seinen Kuckucksuhren. Die Freiheit, sich auszutoben.
3: Ja, schöne, schräge Kunst. Wir wollen eine Runde Quiz spielen, haben wieder 12 Felder vorbereitet, 11 Fragen und einen Joker. Wir haben Frau Hemmerich mit dabei in Wörth bei Karlsruhe. Hallo, Frau Hemmerich. Hallo, Frau Hemmerich. Ist denn Frau Kallenborn schon da?
4: Ja, der Herr Kallenborn ist online.
3: Der Herr Kallenborn, bei mir steht Frau Kallenborn, aber ich höre, es ist Herr Kallenborn. In Kleinblittersdorf, das ist in der Eifel, oder?
4: Nein, das ist an der französischen Grenze bei Saarbrücken.
3: Ah, okay, alles klar. Jetzt gucken wir, ob Frau Hemmerich jetzt da ist in Wörth. Hallo, Frau Hemmerich.
5: Ja.
3: Ist da, wunderbar, dann legen wir los. Sie dürfen sich die erste Frage aussuchen.
5: Ja, okay.
3: Mit was legen wir los?
5: Ich nehme die 5.
3: Die 5? Direkt der Joker. Gut.
5: Jo.
3: Herr Kallenborn, jetzt dürfen Sie.
4: Dann nehme ich die 10.
3: Die kriegen Sie, die doppelte sozusagen. Heute Abend wird in Berlin die Lola verliehen, Deutschlands renommiertester und wichtigster Buchpreis, Filmpreis oder Musikpreis.
4: Ich würde dann Filmpreis.
3: Das ist dann wohl der Filmpreis, ne? 15 Euro dafür. Frau Hemmerich, wie geht's?
5: Ja, dann nehme ich die 11, bitte.
3: Die kriegen Sie, gucken Sie mal, für 29, 3,785 Liter ergeben. Eine bayerische Maß, eine US-amerikanische Gallone oder ein

0: Britisches Pint.
1: Ich würde jetzt B raten.
0: Die Gallone, genau. Das Maß ist knapp über einem Liter und das britische Pint ist ein bisschen drunter. Richtige Antwort. Ja. Herr Kallenborn.
2: Dann nehmen wir mal die 1.
0: Die kriegen Sie. Eine teure Frage. 60 Euro. Sunrise Avenue heißt Hollywoods berühmteste Straße, ein klassischer Cocktail oder eine finnische Rockband? Sunrise Avenue.
2: C.
0: Bitte?
2: Die Antwort C.
0: C, die finnische Rockband.
2: C, finnische Rockband.
0: Ja. Jawohl, Samu Haber ist der Frontman dieser Band. Richtige Antwort. Gut. Frau Hemmerich.
1: Ja, die 7 hätte ich gerne.
0: Ja, die haben wir auch noch. Wie heißt ein Kurort in den Allgäuer Alpen? Fischen, jagen oder züchten?
1: Fischen.
0: Antwort A, Fischen ist richtig. 29 Euro dazu. Herr Kallenborn, Sie sind 33 Euro hinten dran und kriegen jetzt wie viel Geld bei der nächsten? Schauen wir mal, was darf sein?
2: Dann nehme ich die 2.
0: Die 2, da würden Sie bekommen 13. Vergisst der Schauspieler auf der Bühne seinen Text, hat er einen Hänger, Karawan oder Wohnwagen?
2: Hänger.
0: Ja, genau. Frau Hemmerich, Sie dürfen.
1: Ich hätte gerne die 6.
0: Ja, gucken Sie mal, da haben wir das. Welches Motiv malt Cornelia Richter in 2 Etappen? Hat sie uns gerade gezeigt. Nadelwald im Morgenlicht, Felsen im Meer oder Stillleben mit Kaffeetasse?
1: Das sind die Felsen im Meer.
0: Genau so ist es, 14 Euro dafür. Herr Kallenborn, jetzt können Sie mit einer teuren überholen. 3, 4, 8, 9, 12.
2: Die 3 bitte.
0: Die 3. Kriegen Sie eine teure? Na, mittelschwer. Was ist eine Kolumne? Ein regelmäßiger Meinungsbeitrag in der Zeitung, eine seltene Krötenart in Deutschland oder ein antikes Theaterhaus?
2: Das ist A.
0: Das ist die Kolumne, deswegen gibt es ja auch Carla Kolumna, ne?
2: Genau.
0: Bei, das ist doch bei Conny, ne? Bei Conny mit der Schleife im Haar, genau. Ich schweife ab. Frau Hemmerich.
1: Ja, die 7, nee, die 8,
0: die 8.
1: Würde ich nehmen.
0: Ja. Was gibt es in jeder Fußballmannschaft? Den Smoothie, den Matrosen oder den Kapitän?
1: Den Kapitän.
0: Den Kapitän. 12 Euro dazu. Mhm. Herr Kallenborn, gucken Sie mal, jetzt sind Sie noch 18 Euro hinten dran. 4, 9 oder 12?
2: Dann würde ich jetzt die 4 nehmen.
0: Gut, hier ist die 4. Welcher Klassiker stammt gebürtig aus Rheinfelden? Welcher Klassikstar, Entschuldigung. Welcher Klassikstar stammt gebürtig aus Rheinfelden? Jonas Kaufmann, Albrecht Meyer oder Ann-Sophie Mutter?
2: Ich würde sagen B.
0: Albrecht Meyer, nee, Ann-Sophie Mutter wäre es gewesen. Schade. Damit bleibt Frau Hemmerich vorne und kann sich jetzt den Sieg sichern mit einer richtigen Antwort. 9 oder 12?
1: Die 12 bitte.
0: Die 12 ist eine teure Frage. Wie heißt ein malerisches Örtchen an der Küste von Ligurien? Portobello, Portoferrario oder Portofino?
1: Das ist die C, Portofino.
0: Das wissen Sie?
1: Ja, weiß ich genau.
0: Warum wissen Sie das?
1: Ich habe schon viele Reiseberichte gesehen in eurem Programm.
0: Mhm. Sehr gut, richtige Antwort. Das heißt, Herr Kallenborn, für den Spaß noch die letzte. Hier ist sie. Auf dem Schlossberg thront das Stadion des 1. FC Kaiserslautern, 1. FC Heidenheim oder 1. FC Saarbrücken?
2: Heidenheim.
0: Heidenheim. Wäre richtig oder ist richtig, reicht aber nicht für den Sieg. Sie kriegen unsere Kaffee- oder Teetasse. Ich danke Ihnen fürs Mitmachen. Und Frau Hemmerich, Sie kriegen das Geld.
1: Ja, danke schön.
0: 193 Euro erspielt. Der Joker, hat Sie zum Sieg gebracht. Danke Ihnen beiden fürs Mitmachen. Wünsche ein schönes Wochenende.
1: Danke Ihnen, das Gleiche.
0: Danke, tschüss. Nach den 17 Uhr Nachrichten geht es weiter mit Kaffee oder Tee. Dann backen wir den Sonntagskuchen. Mifeu wird es heute geben, also 1000 Blätter. Ne? Eine schöne Blätterkrokant- oder Blätterkuchenschicht mit Vanillecreme und mit Erdbeer-Rhabarber-Kompott. Und ich freue mich auf die Dialektworte, mit denen Sie mich herausfordern werden. Wenn ich nicht weiß, was Ihr Dialektwort bedeutet, dann gewinnen Sie eine Kaffee- oder Teetasse. Also was ist Ihr Lieblingsdialektwort und was ist der entsprechende Satz dazu? Das möchten wir gerne von Ihnen wissen. Fordern Sie mich heraus. Wenn ich nicht weiß, was das Wort bedeutet, dann gewinnen Sie die Tasse. Wenn ich weiß, was das Wort bedeutet, dann bleibt die Tasse bei uns. Einfach mitmachen. 0180 229 1545 mit Ihrem Lieblingsdialektwort. Wir sprechen uns gleich nach den Nachrichten. Die gibt es aus Baden-Württemberg, aus Rheinland-Pfalz und aus dem Saarland. Und dann geht es weiter mit Kaffee oder Tee. Bis gleich.
3: Hier ist SR-Info um 5. Guten Tag. In Saarbrücken hat diese Woche ein Vorfall in der Europagalerie für Aufsehen gesorgt. Einer Frau wurde dort verboten, ihr Kind zu stillen. Das hat auch in den sozialen Medien für Diskussionen gesorgt.
4: Die Europagalerie in Saarbrücken. Am Dienstag hat hier ein Sicherheitsmitarbeiter einer Mutter verboten, ihr Kind in der Öffentlichkeit zu stillen. Diese schilderte den Vorfall ihrer Hebamme, die darüber auf Social Media schrieb. Auch 3 Tage danach kann Tammy Schwarz nicht glauben, dass sie damit eine öffentliche Diskussion ausgelöst hat.
5: Ich habe mich einfach mitten in der Galerie auf so eine Bank gesetzt und er kam, bevor ich sie richtig anlegen konnte, noch zu mir und hat gesagt, das wäre hier nicht erlaubt. Ich soll bitte einen Stillraum aufsuchen. Ich bin jetzt nicht unbedingt die Frau, die dafür einen Stillraum aufsucht. Ich meine, draußen waren es 30 Grad, sie hatte Durst. Ich wollte sie nur schnell stillen, um dann die Trage zu packen, um dann nochmal rauszugehen.
4: Der Betreiber der Europagalerie hat sich bei der Betroffenen mittlerweile schriftlich entschuldigt. Gegenüber dem SR betonte man, dass dies nicht die Philosophie des Hauses sei. Der Mitarbeiter sei von einer Fremdfirma und werde nachgeschult. Außerdem soll das ganze Team sensibilisiert werden.
3: Die Polizei hat gestern Abend bei Mettlach eine Wasserleiche aus der Saar geborgen. Es handle sich dabei um den 26-Jährigen, der tagelang gesucht worden war. Die Polizei geht von einem Badeunfall aus, die Ermittlungen würden aber fortgesetzt. Im Korruptionsprozess gegen Ex-Stadionmanager Welker hat ein Zeuge Unregelmäßigkeiten bei der Abrechnung bestätigt. Demnach sollen die Kosten für den Bau der Tribüne auf ein anderes Gebäude verschoben worden sein. So solle der Stadtrat über die wahren Kosten des Stadionbaus getäuscht worden sein. Der Zeuge war damals Projektleiter bei der städtischen GIU. Er sagte aus, er habe mehrfach auf die Fehler hingewiesen, aber kein Gehör gefunden.
4: Der Untersuchungsausschuss zum NVG-Skandal hat bei seinem ersten Zusammentreffen vor allem organisatorische Fragen geklärt. Die SPD-Fraktion plant, ein Gutachten zu beauftragen, um rechtlich zu klären, welche Vorgänge im U-Ausschuss untersucht werden können. Vorgänge innerhalb des Betriebsrates oder des Aufsichtsrates seien aus heutiger Sicht wohl rechtlich heikel. Die CDU-Fraktion kritisierte, man solle sich nicht hinter Prüfaufträgen verstecken. Ein schwerer LKW-Unfall auf der A6 hat zu einem Verkehrschaos geführt. Kurz hinter der Fechinger Talbrücke kam ein Sattelzug aufgrund eines Reifenplatzers ins Schleudern und krachte gegen die Mittelleitplanke. Der Fahrer erlitt leichte Verletzungen und wurde ins Krankenhaus gebracht. Die Autobahn musste teilweise voll gesperrt werden. Später war nur jeweils eine Fahrspur befahrbar. Die Völklinger Hütte veranstaltet erstmals das Videomapping-Festival Forsch – Schmiede. Es läuft bis Sonntag immer bei Einbruch der Dunkelheit. Gut eine Stunde lang werden 9 Filme auf die Fassade der Hütte zum Erzplatz projiziert. Dafür waren Videokünstler mit Bezug zur Großregion aufgerufen, sich mit der Geschichte des Eisenwerks auseinanderzusetzen. Einlass ist ab 21 Uhr. Der Eintritt ist frei.
3: Die Zahl der Arbeitslosen im Saarland ist im Mai gesunken. Die Regionaldirektion der Bundesagentur für Arbeit meldet 39.000 Menschen ohne Job. Das sind rund 600 weniger als im April und gut 200 weniger als im Vorjahresmonat. Auch bundesweit sind die Arbeitslosenzahlen leicht rückläufig. Nach einem Monat Alkoholverbot am Saarbrücker Hauptbahnhof hat die Deutsche Bahn eine positive erste Bilanz gezogen. Die Atmosphäre am Bahnhof habe sich verbessert. Es sei spürbar sauberer und ruhiger geworden. Die Inhaber und Beschäftigten der Geschäfte im Bahnhof bestätigten diesen Eindruck gegenüber dem SR. Ein ausführliches Fazit will die Bahn Ende des Sommers ziehen. Und hier sind noch die Wetteraussichten. In der Nacht ziehen Wolkenfelder durch, zwischendurch aber auch klar. Es bleibt trocken, Tiefstwerte 19 bis 13 Grad. Morgen erwartet uns ein freundlicher Mix aus Sonne und Wolken. Gegen Abend ziehen vom Hochwald und St. Wendlerland Schauer und Gewitter auf, Höchstwerte bis 32 Grad. Am Sonntag sind kräftige Schauer oder Gewitter möglich, Höchstwerte bis 27 Grad. Der Montag bleibt trocken, Dienstag und Mittwoch erneut Schauer und Gewitter. Die Temperaturen gehen deutlich zurück. So viel für den Moment. Wir melden uns mit SR-Info um 6 zurück, den Nachrichten aus dem Saarland und aus aller Welt. Bis dahin.
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0: Ja, ich würde schon gerne direkt probieren. Es gibt heute einen tollen Sonntagskuchen. Millefeuille ist das mit Vanillecreme und mit Erdbeer-Rhabarber-Kompott. Und das sieht doch zum Reinbeißen aus. Aber wir müssen uns noch ein bisschen gedulden. Schön, dass Sie weiterhin bei uns sind. Es geht mit großen Schritten in Richtung Wochenende. Und jetzt wollen wir ein bisschen in die Welt der Dialekte abtauchen. Denn Sie können mich jetzt herausfordern mit Ihrem Lieblingsdialektwort. Wenn ich weiß, was es bedeutet, dann gewinnen Sie nichts. Wenn ich nicht weiß, was es bedeutet, bekommen Sie eine Kaffee- oder Teetasse. Das alles wird streng kontrolliert unter notarieller Aufsicht von Christine Horst. Rottenbach, unserer Promi-Expertin.
7: Oh ja.
0: Du guckst, ob alles mit rechten Dingen zugeht und du verteilst
7: genau
0: die Punkte.
7: Zu. Ich hoffe, ich verstehe was und guck mal, wie weit mein Arm heute so reicht.
0: Ne? Aber keine Tipps geben, ne?
7: Nein, nein, kann Gut. ich gar nicht.
0: Wir legen los mit Herrn Hubach in Weinheim. Hallo, Herr Hubach.
8: Hallo.
0: Herzlich willkommen bei Kaffee oder Tee. Schön, dass Sie dieses kleine Spielchen mitmachen. Um welches Wort geht es bei Ihnen?
8: Es geht um das Wort Gatting.
0: Bitte?
8: Gatting.
0: Gein?
8: Nein, Gatting. Ich buchstabiere mal G-A-D-D-I-N-G. Gatting.
0: Gabbing.
8: Gatting.
0: Gabbing. Und sagen Sie mal bitte einen Satz damit.
8: Das ist genau Gatting.
0: Das ist genau Gabbing.
8: Das ist genau Gatting.
0: Das ist genau Gabbing. Ja, das ist genau Gabbing. Ja, das heißt ja, es ist genau passend.
8: Super.
7: Echt?
8: Ja.
0: Ist es so, ja?
8: Ja. Das ist, wenn was auf den Punkt stimmt, das kann ein Kleidungsstück, was genau passt sein, das kann ein Essen gewesen sein, das kann ein Treffen mit einem Kollegen sein. Genau, das war genau Gabbing.
0: Genau wie meine Antwort gerade, war genau Gabbing.
8: Ja.
0: Sehr schön. Dann bleibt die Tasse leider bei uns, aber danke, dass Sie mitgemacht haben.
8: Jawohl, gerne.
0: Danke, Hubach. Alles Gute für Sie, Frau Hortenbach.
7: Ja, dann ist es wohl genau Gabbing, hier einen Strich zu machen. Ne?
0: So. Sehr schön. Jawohl. Dann wechseln wir jetzt zu Herrn Geisinger in Dürmentingen. Hallo, Herr Geisinger.
9: Hallo, Herr Hübschen.
0: Dürmentingen, wo liegt das denn?
9: Das ist im Landkreis Biebrach. Das liegt zwischen Riedlingen und Bad Buchau.
0: Okay, und welches Wort würden Sie gerne mal mit mir testen?
9: Gagge.
0: Gagge?
9: Ja.
0: G-A-G-G-E, Gagge, ja?
9: G-A-G-G-A oder G-A.
0: Ja, Gagge.
9: G-A-G-A, okay. Der Gagge.
0: Und jetzt mal den Satz bitte damit.
9: Der Gagge braucht Abritasse.
7: Was?
0: Können Sie das bitte noch mal sagen?
9: Ja, der Gagge braucht Itasse.
0: Ach so, den muss ich nicht essen.
9: Ja.
0: Ah ja, okay. Dann ist ja klar, das kann eigentlich nur de Gange brauchst nicht esse. Das ist das letzte Stück vom Brot hinten.
9: Nein.
0: Ha. Sondern?
9: Das ist Kerngehäuse vom Apfel und von der Birne.
0: Ah, das Kerngehäuse, die
9: ja.
0: Gange. Okay.
9: Ja.
0: Gut, dann kriegen Sie die Kaffee- oder Teetasse.
9: Ja, prima.
0: Und Sie kriegen auch einen Strich für die Zuschauer. Sie haben also das 1-1 geholt, Herr Geisinger.
9: Gut. Ja.
0: Ja. Dankeschön fürs Mitmachen. Gute Zeit Ihnen in Dürmentingen.
9: Ja, tschüss.
0: Danke. Okay. Das Kerngehäuse. Wir haben jetzt Frau Frank am Telefon in Crailsheim. Hallo, Frau Frank.
10: Hallo.
0: Wie ist die Lage in Crailsheim?
10: Ja, sonnig, heiß.
0: Gut.
10: Gut.
0: Gut. Und jetzt kommt Ihr Wort im Dialekt. Wie lautet das?
10: Flenderle.
0: Das Flenderle.
10: Flenderle.
0: Das Flenderle.
10: Ja.
0: Ah, das Flenderle.
7: Ich glaube, das bist du.
0: Jetzt bitte mal den Satz dazu.
10: Ja, wir gehen zum Rummelplatz und dann darfst du dir ein Flenderle aussuchen.
0: Ah, auf dem Rummelplatz darfst du dir ein Flenderle aussuchen.
7: Du hast keine Ahnung,
0: Ich habe keine Ahnung. Nein, aber
7: das ist bestimmt was zu essen.
0: Du darfst nichts vorsagen.
7: Ach so,
0: ich darf mir dann Flenderle, aussuchen. Auf dem Rummelplatz darf ich mir ein Flenderle aussuchen. Das ist das. Was ist ein Flenderle?
7: Also, du weißt es aber, nicht.
0: Das ist wahrscheinlich ein Fahrgeschäft. Frau Frank?
10: Ja, hallo?
0: Ist es ein Fahrgeschäft? Ich darf mir
10: aussuchen. Nein.
0: Welches Fahrgeschäft ich mache? Nein, was ist es denn?
10: Kein Fahrgeschäft.
0: Was ist es denn?
10: Das ist so ein kleines Windrad, das sich Kinder vom Rummelplatz mit heimnehmen.
0: Ah, diese kleinen Windräder, die man früher hatte, die man dann in den Garten gestellt hat zum Beispiel.
10: Genau.
0: Ich habe es leider nicht gewusst. Für Sie ist gut. Sie kriegen die Kaffee- oder Teetasse.
10: Okay.
0: Danke fürs Mitmachen. Alles Gute für Sie. Und es steht 2-1 für
7: die
0: Zuschauerinnen und Zuschauer. Ich kann aber noch ausgleichen. Frau Hübner in Oppenheim. Hallo.
11: Ja.
0: Guten Tag. Jetzt möchte ich

0: Nein, eigentlich nicht. Der ist schon, ein Olber ist unhöflich und.
1: Ah, so ein Miesmuffel, so ein.
0: Einer, der immer quer treibt, ja.
1: So ein schlecht gelaunter Zeitgenosse, der so unhöflich ist. Okay.
0: Ja.
1: Der Olver. Habe ich leider auch nicht gewusst. Das heißt, Frau Hübner, Sie sorgen dafür, dass die Zuschauerinnen und Zuschauer in jedem Fall gewinnen. Sie kriegen die Kaffee- oder Teetasse.
0: Oh, das ist ja toll.
1: Danke Ihnen fürs Mitmachen. Dankeschön. Und wir schauen mal aufs Endergebnis. Was können wir verkünden?
2: Ja, du bist kein miesmutiger Mensch, hoffe ich. Es steht 3-1 für die Zuschauer.
1: Das heißt, das Krönchen in diesem Spiel geht heute eindeutig an die Zuschauerinnen und Zuschauer. Vielen Dank Ihnen allen fürs Mitmachen. Das hat große Freude gemacht. Ich hoffe, dass wir das bei Gelegenheit wiederholen können. Christina, danke schön.
2: Sehr gerne.
1: Für
2: viel
1: das
2: gelernt.
1: Ehrliche Urteil.
2: Du gebe ich. Nein, wie war das?
1: Olver. Wir sprechen uns nachher wieder, wenn wir über die Promis reden. Und jetzt backen wir, und zwar gibt es heute eine feinste Blätterteigschnitte, ein Millefeuille, so heißt das Ganze. Das ist das Tausendblatt, das sagen die Franzosen dazu. Das ist mit Vanillecreme, das ist mit Erdbeer-Rhabarber-Kompott und das kommt von Roman Schäfer. Herzlich willkommen, Roman. Schön, dass du bei uns bist. Hättest du noch ein Wort mehr gewusst von den
3: Dialekten? Ja, tausend Blätter, tausend Schäfer. Ach so, das, Entschuldigung.
1: Ja, hättest du irgendwas lösen können?
3: Nee.
1: Olver hättest du auch nicht gewusst, ne?
3: Gar nichts.
1: Dann bin ich beruhigt. Also wir machen Blätterteig und da sagen die Konditoren ganz oft, die bei uns sind, das lohnt sich nicht, den selber zu machen, den kann man auch fertig kaufen. Du möchtest ihn heute selbst zubereiten, weil er in der einfachen Variante geht, sagst du.
3: Ja, also es gibt ja verschiedene Varianten. Also es gibt Deutsch, Französisch und Holländisch. Mhm. Wir machen dann heute den Holländischen, also den Blitzblätterteig.
1: Ja.
3: Da starten wir einfach mit Mehl, Salz ist auch drin. Bisschen Butter kommt dazu, also so schon in den Teig rein, Eigelb und Wasser. Und das wird dann einfach kurz mit der Hand schon mal leicht vergriffen. Ich lasse mir einen Teil von dem Wasser, lasse ich mir immer erst noch zur Seite. Schau dann, wie die Konsistenz von dem Teig ist.
1: Die Franzosen machen die Butter nicht mit in den Teig, sondern die packen die dann immer zwischen die Schichten, wenn die den Blätterteig machen. Das ist die andere Art, wie man den machen kann.
3: Ganz genau. Also beim französischen Blätterteig haben wir halt dann so eine Butterplatte, die ist außen und der Teig ist innen.
1: Ja.
3: Und beim deutschen Blätterteig ist es genau andersrum. Da ist dann der Teig außen und das Fett ist innen. Ist ein bisschen leichter zu verarbeiten.
1: Ja,
3: und beim französischen Blätterteig, er ist einfach irgendwie ein bisschen schöner und der verhautet auch nicht so schnell.
1: Und beim Holländischen, den du jetzt machst, ist die Butter einfach mit im Teig?
3: Ganz genau. Okay. Die habe ich hier schon mal klein geschnitten und es ist auch wichtig, dass die eben jetzt kalt reinkommt, also dass die nicht warm ist,
1: weil
3: die soll sich nicht vermischen.
1: Es ist auch kaum Butter drin, wie wir gerade sehen.
3: Ja, also beim Blätterteig tatsächlich, kalorienarm ist er nicht. Man kann meistens immer sagen, auf die Mehlmenge im Teig kommt dann auch Fett. Also wenn wir 300 Gramm Mehl hätten, kommt auch 300 Gramm Fett rein.
1: Aber deswegen ist es ja auch so lecker.
3: Und dann zerdrücken wir das einfach so, schon zu einer kleinen rechteckigen Platte.
1: Ja.
3: Das wird dann einfach in Folie eingeschlagen. Und dann sollte man das mindestens eine halbe Stunde erstmal kühl stellen.
1: Ja.
3: Einfach aus dem Grund, dass dann die Butter halt wieder kalt ist, dass man es ordentlich ausrollen kann, ohne dass das halt vielleicht da, wie soll man sagen, klebt, schmiert.
1: Und das muss auch jetzt, du hast es ja nur vergriffen, das muss gar nicht perfekt gemischt sein, weil man ruhig so ein paar Butternester auch drin haben darf. Ne?
3: Ich habe das hier schon mal vorbereitet.
1: Da sehen wir dann sogar nochmal die Butternester, die da drin sind.
3: Ja.
1: Genau. Wenn es ausgepackt ist, dann können wir es nochmal gut erkennen. Die hellen Punkte, das sind die Butternester, die wir da in dem Teig drin haben. Genau.
3: Mhm.
1: Und jetzt geht es aber an das sogenannte Tourieren.
3: Mhm. Also, ich brauche halt immer ein bisschen Mehl zum Ausrollen. Und dann, so, mal den zur Seite. Und dann fange ich halt an, langsam zu rollen. Achte natürlich auch drauf, dass das Stück schon so rechteckig wie möglich ist. Ich kann mir das auch immer ein bisschen zurechtschieben. Und bei dem holländischen Blätterteig haben wir eben nicht so eine starke Blätterung, weil man sieht ja hier, diese Schichten, die sind halt einfach nachher nicht durchgängig.
1: Mhm.
3: Und das kann man halt gut für solche Sachen nehmen, wie eine Millefeuille oder auch Holländer Kirschsahne-Schnitte. Vielleicht kennt es die ein oder anderen.
1: Mhm.
3: Da sind dann auch immer so ganz dünne Böden drin. Sobald wir das dann einigermaßen ausgerollt haben, fegen wir einfach überschüssiges Mehl mal ab. Weil dann verbinden sich die Teigschichten wieder besser. Und es wird dann noch ganz leicht befeuchtet.
1: Feucht gemacht, ja.
3: Und bei der einfachen Tour, kann man sich das so vorstellen, wir dritteln das. Wird es einmal so übergeschlagen. Wieder überschüssiges Mehl wegnehmen und noch einmal in die andere Richtung. Wenn ich merke, ich komme nicht ganz rüber, dann müsste ich das nochmal machen.
1: Jetzt haben wir drei Schichten.
3: So, ja, wenn man das so sieht, von der Seite 1, 2, 3.
1: Ja.
3: Und dann kann man wieder anfangen mit Ausrollen.
1: Ja.
3: Und jetzt geben wir eine doppelte Tour. Also das war jetzt die einfache. Und danach kommt dann die doppelte Tour.
1: Und man kann sich das schon so vorstellen, die Schichten, die wir jetzt reinarbeiten, die bleiben im Prinzip

0: in dem Teig erhalten. Mhm. Und wenn er dann nachher gebacken wird, dann kann man diese Schichten dann wieder sehen. Das heißt, je öfter wir das falten und tourieren, desto mehr Schichten haben wir nachher.
1: Ja, also beim Klassischen, wenn man diese Fettplatte drin hat, haben wir am Ende dann 144 Fettschichten. Und man muss halt auch mit einem kühlen Teig arbeiten. Man muss genau arbeiten.
0: Ja.
1: Wenn der zu warm verarbeitet wird, dann verbinden sich einfach die Fett- und Teigschichten miteinander. Und dann haben wir nachher ja, nur so ein fettiges Ding. Mhm. Bei der doppelten Tour wird es eher geviertelt.
0: Ja.
1: Also wenn man es jetzt sieht, einmal so rüber. Jetzt kann ich wieder überschüssiges Mehl wegnehmen und dann nochmal befeuchten. Ich lasse hier immer einen kleinen Spalt, weil wenn ich das jetzt so drüber lege, verbindet sich das gleich gut. Und jetzt hätten wir hier vier Schichten. Also jetzt werden die Fettschichten mal vier genommen. Und das würden wir zweimal machen. Also insgesamt wird der Teig zweimal einfach, zweimal doppelt touriert. Und dann ist er fertig.
0: Okay.
1: Also ich hätte hier schon mal einen fertigen. Und der wird jetzt einfach nur noch ausgerollt. Den rolle ich einfach auf eine ja, so handelsübliche Blechgröße aus. Der sollte halt auch wieder schön kühl sein.
0: Das heißt, nach dem Tourieren noch mal kurz kühlen?
1: Mhm.
0: Okay.
1: Das auf jeden Fall, damit sich auch der Kleber entspannen kann.
0: Gut.
1: Und bevor er gebacken wird, würden wir den halt noch igeln. Also das ist einfach so, dass man die Luftblasen zerstört, wenn man sowas nicht hat.
0: Ja.
1: Kann man auch eine Gabel nehmen, aber es geht halt schneller, wenn man da so drüber rollt.
0: Ich zeige noch mal ganz kurz, weil die Zuschauer das jetzt nicht gesehen haben. Also wir haben den Igel hier.
1: Ja.
0: Halt den da noch mal hin.
1: Ach so.
0: Der dann entsprechend die Löcher,
1: schnell.
0: Ja, ja, der die Löcher da reinmacht. Oder ja. Halt die Gabel.
1: Und dann geht man halt über das
0: Fertige
1: drüber.
0: Und dann werden wir gleich die Cremefüllung machen. Teig ist schon mal fertig, kommt jetzt in den Ofen. Gut. Wir kommen zum Schmuggeln. Das war früher in Grenzregionen zu unseren europäischen Nachbarn eine gute, aber auch gefährliche Möglichkeit, um ein bisschen Geld einzunehmen. Auch in der Eifel an der Grenze zu Belgien. Mein Kollege Markus Bund war in einer Schmuggelhochburg unterwegs und hat erfahren, dass man dort über das Schmuggeln so einiges lernen kann.
2: Der Auer Stausee bei Prüm. Wir schreiben das Jahr 1947. Eine Gruppe von Auszubildenden im Schmugglerhandwerk wartet auf Instruktionen.
3: Guck mal, wie die aussehen.
4: Nee,
3: so können wir die aber nicht mitnehmen.
4: Nee.
3: Die leuchten ja total.
4: Oh, nee.
3: Deswegen wird das denn gefallen hier? Das ist doch super, oder?
4: Ja,
3: das Ganze.
2: Bloß nicht auffallen ist das Motto, aber was schmuggeln wir eigentlich? Anna Grenze und Wilma Rüber haben einiges dabei, was jenseits der Grenze gebraucht wird.
3: Das darf man ja nicht sehen, so wie bei uns, wie wir das haben.
5: Ja,
2: so, jetzt noch alles gut verstecken, dann kann es losgehen.
5: Ist das schon Belgien hier jetzt? Nee.
3: Nee, noch nicht. Hier könnt ihr mal gucken. Hier haben wir schon den ersten Grenzstein.
5: Oh.
3: Diese Grenzsteine sind schon während dem Ersten Weltkrieg gesetzt worden und gelten jetzt genauso wieder. Und wir sind jetzt in Deutschland noch, man sieht es auch drauf, wir haben hier ein D auf dem Grenzstein, könnte man sagen, dumme Belgier.
5: Dumme Belgier.
3: Und auf der anderen Seite hier ist ein B, dann könnte man sagen, wenn man hier lang kommt, blöde Deutsche.
5: Okay.
3: Aber du kannst dich ja mal draufstellen.
5: Also wenn ich hier draufstehe, dann stehe ich mit einem Bein in Deutschland und mit dem anderen.
6: Ja, genau. Und mit der einen Seite müsstest du jetzt eigentlich Französisch sprechen können.
5: Ah, voulez-vous, Gummischuh.
6: Ja, wunderbar.
5: Raclette, Jeannette, sehr nett.
2: Mit uns auf dem Weg ist auch Edmund Mertens, ein alter Hase im Schmugglergeschäft.
5: Edmund, bei dir in der Familie wurde wirklich früher geschmuggelt, ne? Du kennst noch deine Eltern oder wer war das?
7: Ja, da wurde wirklich viel geschmuggelt, aber fast ausschließlich meine Mutter hat geschmuggelt nach dem Krieg.
5: Und das war doch für Frauen bestimmt ziemlich hart, oder?
7: Ja, das war Nervenkitzel für sie.
5: Ja?
7: Sie brauchte das. Sie
5: hat noch Spaß gemacht?
7: Ja, eigentlich schon. Sie ging ja sowieso rüber hier nach Belgien.
5: Ja.
7: Und dann hat sie immer, war sie vollgepackt mit Kaffee.
5: Das war dann was für mutige Frauen?
7: Ja, die brauchte. Die war nachher fuhr sie mit einem kleinen Traktor rüber.
5: Okay.
7: Hatte kein Problem mit. Hier oben im Wald hat sie einen Meerbalken verloren.
5: Okay.
7: Aber der Kaffee war gerettet.
5: Das war das Wichtigste.
2: Heute sind die Grenzen offen. Aber die Schmuggler lebten damals in der ständigen Angst, von den Zöllnern entdeckt zu werden.
3: Kommt schnell! Schnell, Köpfe runter, schnell, komm! Oje, oje, oje, oje, oje, oje. Habt ihr nicht gesehen, da oben am Waldrand, die kleine Hütte, müsst ihr gucken, da ist ja Hannes und Jupp, die beiden Zöllner. Die machen da ihren Dienst. Oh, ihr müsst aufpassen. Ihr müsst viel schneller reagieren,
6: ja,
3: wenn wir rufen. Weil die haben normalerweise...

0: Also Dienst, aber ich glaube, da ist keiner.
1: Ach, hast du das?
0: Euer Glück.
2: Okay, für uns ist das Ganze natürlich ein Spiel. Aber einen klitzekleinen Einblick bekomme ich schon. Und ich finde es spannend, für ein paar Momente in die Schmugglergeschichten einzutauchen. Ein kleiner Bach ist die Grenze nach Belgien. Schmugglertouren als touristische Attraktion. Die Idee hatten die beiden Eiflerinnen ganz unabhängig voneinander.
3: Das ist ja so wirklich ein Stück Geschichte aus der Region, was wir hier erleben. Wie seid ihr auf die Idee gekommen?
0: Ja, wir leben hier an der Grenze und es ist allgegenwärtig. Dieses Thema haben wir hier überall. Wir haben beide Gästeführerausbildung gemacht und dann war das Thema absolut präsent.
3: Ja.
0: Und wir haben beide angefangen zu recherchieren, jeweils jede in ihrem Land.
4: Ja.
3: Ach, du bist aus Belgien, ne?
0: Ich komme aus Belgien.
3: Du hast von Deutschland aus.
4: Genau.
3: Ja, cool.
4: Dann haben wir grenzüberschreitend recherchiert und dann irgendwann auch grenzüberschreitend unsere Namen gehabt.
3: Aha.
4: Und dann gesagt, wir wollen es so machen, als wäre es so.
3: Das heißt, es ist heute noch ein Thema, wo man drüber spricht.
0: Das ist präsent, weil jeder hat in der Familie irgendjemand, der mal schmuggeln war.
3: Ja.
0: Meistens sogar noch mehrere.
3: Und wenn man dann hier jetzt auf der belgischen Seite war, hatte man es dann geschafft? War dann so Entspannung oder?
0: Nein, absolut nicht. Das ist ja eine ganz gefährliche Stelle, weil hier können wir ja auch den belgischen Zöllnern begegnen.
3: Ja.
0: Also,
3: die haben auch geguckt.
0: Natürlich, wenn wir hier erwischt werden, ist die Ware weg. Das auf jeden Fall.
4: Und nicht nur die Ware weg.
0: Yes,
4: dann ist mal im Knast.
0: Ja,
4: auf der
0: natürlich.
4: Anderen Seite.
3: Dann sollten wir uns vielleicht wieder auf den Weg machen. Ne? Okay.
0: Ja, Markus, jetzt müssen wir aber gucken, dass du deine Ware tauschen kannst. Guck mal, wir haben hier eine tolle Tauschstelle. Sie hat oft den besten Kaffee.
3: Aha.
0: Versuch wohl gut zu handeln.
2: Okay, das Spiel geht weiter. Und spielerisch versuche ich auch, meine geschmuggelte Ware an die Frau zu bringen. Ein bisschen unsicher fühle ich mich natürlich so als Aushilfsschmuggler. Man muss sich auf das Spiel eben einlassen, dann macht es Spaß. Echte Kaffeebohnen, die waren damals in Deutschland wegen der Steuern unbezahlbar. Umso kostbarer waren sie als Tauschware. Jetzt aber schnell zurück nach Deutschland.

0: 7 Kilometer lang ist die Schmuggler-Rundtour und auch der Rückweg bleibt spannend. Nächste Lektion: Wie besticht man einen Zöllner, wenn man erwischt wird?
1: Halt, stehen bleiben! Der Zoll!
2: Das ist der Hannes!
3: Wie geht's?
0: Ja, man kennt sich. Kleine Ablenkungsmanöver gehörten damals ganz selbstverständlich zum Schmuggleralltag.
2: Mach's gut, erhol dich.
0: So eine Schmugglertour selbst nachzuspielen, finde ich viel spannender, als die Geschichte nur erzählt zu bekommen. Wer Lust hat auf die Zeitreise an der belgischen Grenze, kann sich bei der Touristinfo Prüm anmelden und mit Anna Grenze und Wilma Rüber mal rübergehen über die Grenze, so wie damals.
2: So, und wir sind jetzt am Ende angekommen und ich bitte euch, eure schönen Hemden und Jacken wieder zurückzugeben.
4: Ja, die Tarnung. Gut.
5: Ich habe hier noch was für euch. Wenn ihr euren nächsten Schmuggelgang macht, könnt ihr gucken, ob ihr die Kaffee- oder Teetasse eintauscht.
2: Gegen Kaffee oder Tee?
5: Kaffee oder Tee eintauschen.
2: Aha. Vielen Dank.
5: Ja, gerne.
6: Ja, da hat der Markus eine gute Figur gemacht als Schmuggler. Was war in dieser Woche bei den Promis und bei den Royals los? Das erfahren wir wie gewohnt von Christine Hortenbach. Schön, dass du da bist. Wir sind ja heute farblich sehr gut abgestimmt.
7: Ja, ne? Wir sind so erdbeerig.
6: Als wenn wir irgendwo demnächst auf eine Preisverleihung gehen.
7: Ja, von mir aus gerne.
6: Lass uns schauen, was die Royals getrieben haben. König Charles war mal wieder sehr aktiv.
7: Wo war er unterwegs? Ich glaube, in York. Und ich glaube, das hat ihm persönlich beides sehr gefallen. Also zum einen war er in einem Krankenhaus von York, das er schon sehr, sehr lange unterstützt, über 30 Jahre lang. Und dort hat er ein Krebszentrum nämlich besucht und hat er auch mit Ärzten gesprochen und mit Patienten und Patientinnen. Und eine Patientin sagte, man muss ihm nur in die Augen gucken und man weiß, weil er ja auch Krebs hat oder hatte, dass man sich versteht. Das kam gut an und dann hat er noch einen Baum gepflanzt. Das soll dann so ein Rückschritt

0: Rückzugsort werden für die Krebskranken, die dort dann sind. Und ja, also das war ganz herzlich.
1: Und er hat ja sowieso ein gutes Verhältnis auch zur Natur. Ne? Er setzt sich ja schon seit langem für den Naturschutz ein.
0: Richtig. Und deswegen ist er gerade in Sachen Eichhörnchen unterwegs. Mhm. Das rote Eichhörnchen, das stirbt aus in Großbritannien. Und das möchte er verhindern. Denn der Hintergrund ist, es gibt ein größeres graues Eichhörnchen. Das kommt aus Amerika rüber. Und da hat sich jetzt also so ein Zentrum sich was überlegt. Sie werden nämlich Futterkisten, also hier sehen wir ein älteres Bild von Charles, ne? Er ist schon immer dem Eichhörnchen verbunden, soll das zeigen. Die haben also so Futterkästen gebaut, wo nur die Grauen drankommen. Und da werden sie Verhütungsmittel mit reinmischen, sodass sich die Grauen ganz geschickterweise nicht so ausbreiten wie die Roten. Wir drücken den Roten die Daumen.
1: Einigermaßen natürlicher Eingriff. Es gibt was Neues über den Sohn von König Charles, über Prinz William, eine SWR-Dokumentation.
0: Schicksalsjahre eines Thronfolgers heißt es ganz pompös. Und es ist eine Dreiteil, also es gibt es ab heute schon in der Mediathek in drei Teilen. Mhm. Da sehen wir also was über William als Sohn mit Diana, William als Ehemann mit Kate sehr viel und dann noch William als Bruder. Mhm. Der ganze Twist mit seinem Bruder Harry.
1: Wer kommt zu Wort da unter anderem?
0: Da kommen also sehr, sehr viele Expertinnen und Experten zu Wort, wie zum Beispiel Annette Dittert, die ja Korrespondentin war.
1: Ehemalige Korrespondentin. Wir können mal reinschauen, wie das aussieht in dieser Dokumentation.
2: Man hatte wirklich das Gefühl, hier ist die Zukunft.
3: Er wollte ein normales Leben, in dem die Familie an erster Stelle steht.
4: Niemand ist normal, der im goldenen Käfig aufwächst.
5: Man rätselt, was für ein Mensch er wirklich ist.
4: Er hat ja sehr früh gemerkt, dass in der Ehe seiner Eltern nicht alles in Ordnung ist.
6: Es hat keinen Sinn, sich über alles Gedanken zu machen. Dafür ist das Leben zu kurz.
7: Diana, Prinzessin von Wales, ist nach einem Autounfall in Paris gestorben.
3: Eine seiner Bewältigungsstrategien lautete: Bleib beschäftigt, bleib zuversichtlich.
8: Die Stimmung bei dieser Hochzeit, die war unglaublich.
9: In ihm steckt ein Romantiker.
6: Ganz genau.
10: Seine Liebe, seine Familie, das hat ihn zu dem gemacht, der er ist.
3: Eine enge Bindung kann auch ins Gegenteil kippen.
9: Die Monarchie steckt in der Krise.
10: Sir, ist die königliche Familie eine rassistische Familie?
6: Ganz gewiss sind wir nicht rassistisch. Ich nehme meine Pflichten und Verantwortung sehr ernst. Wenn die Königin beschließt, mehr Aufgaben zu delegieren, bin ich der Erste, der sie annimmt.
10: Diese beiden Krebsdiagnosen haben ihn im Fundament erschüttert.
4: Ich glaube, dass Kate sagen wollte, es war die Liebe meines Mannes, die mich durch diese schwierige Zeit getragen hat.
10: William kann ein erfolgreicher König werden.
6: Ich gelobe, ihnen zu dienen. König, Vaterland und Commonwealth.
3: Es gibt keinen König William ohne Königin Kate.
11: God save the King.
1: Ja, für alle Fans des britischen Königshauses sicherlich eine tolle Dokumentation.
0: Ja, zeigt so ein bisschen William zwischen seinem, sagen wir mal, er möchte ja eigentlich ein Privatmensch sein, wie so viele andere, sehr familiär ist er, aber auch Pflichterfüllung.
1: Ich finde eben die Pflichten. Am Montag 2015 in der ARD und jetzt schon in der Mediathek und da gibt es noch ein bisschen mehr, als es dann am Montag
0: gibt. Ja, ich habe nachgerechnet. Der ganze Film am Montag dauert eine Stunde und die einzelnen Teile sind 24 und 25 Minuten lang.
1: Also ein bisschen mehr in der Mediathek. Mhm. Bei den Royals in Dänemark wurde Geburtstag gefeiert. Wie alt ist König Frederik geworden?
0: 58 Jahre alt und da war viel los im Schloss Amalienborg in Kopenhagen. Da wurde er nämlich gefeiert. Da kamen also die Fans, sein Volk natürlich, es wurde gesungen. Seine Frau Mary war mit auf dem Balkon und seine beiden Jüngsten, Vincent und Josephine. Und dann gab es natürlich die berühmten Rufe, die Hurra-Rufe zu seinen Ehren. Hurra.
1: Ganz einfach ist es da.
0: Und er hatte wahrscheinlich noch einen ziemlichen Muskelkater, habe ich mir überlegt. Denn am Tag vorher ist er bei dem Royal Run mitgelaufen.
1: Den er ins Leben gerufen hat, ne?
0: Zu seinem 50. damals. Das heißt, in drei Städten in Dänemark sind so 100.000 Menschen mitgelaufen.
1: Seine und Kinder auch.
0: Da waren auch alle Kinder dann dabei. Und ja, es gab ein bisschen auch Konkurrenz untereinander. Und die sind schön gelaufen. Mhm. Und es gab auch jetzt zum Anlass seines Geburtstages gab es neue Porträtfotos von ihm.
1: Ja.
0: Natürlich als König. Da sieht er sehr, ja, irgendwie gereift aus. Genau. Wer nicht dabei war, war seine Mutter. Königin Margrethe liegt schon wieder im Krankenhaus, diesmal wegen der Hüfte. Aber er soll sie am Geburtstag sogar besucht haben.
1: Wir wünschen ihr gute Besserung. In Belgien gibt es was Neues von der Thronfolgerin Elisabeth. Ja. Die hat einen wichtigen Schritt im Leben geschafft.
0: Die hat ihren Masterstudiengang beendet in Cambridge, in der Harvard University. Und da sind also ihre Eltern gekommen, König Philipp und Mathilde. Die

0: Mutter und die haben mit dem Dekan gesprochen und dann gab es auch alles mögliche an Brimborium. Also die haben dann auch in ihrem Talar eine ganze Prozession durch den Ort gemacht. Und ich hoffe auch für sie, dass sie gefeiert haben. Und sie sagte schon, sie möchte jetzt erstmal eine kleine Pause einlegen, weil sie hat vorher schon studiert, alles Mögliche, eine Militärausbildung gemacht. Jetzt wird sie ein Sabbatical, also so eine Auszeit von einem Jahr nehmen. Sie möchte mit dem Segelschiff über den Atlantik fahren zum Beispiel und ein paar Praktika wird sie machen und sich so an ihre Rolle langsam annähern.
1: Da wünschen wir ihr eine gute Zeit. Nicht ganz so eine gute Zeit aktuell hat Udo Lindenberg. Heute kam die Nachricht, er ist ja gerade 80 geworden, dass er an der Veranstaltung in seiner Heimatstadt Gronau absagen musste.
0: Genau, so kam das Ganze raus. Er liegt im Krankenhaus in Hamburg. Und wie ich eben noch mal in den Meldungen gesehen habe, erst wurde nicht gesagt, was er so hat. Er hat wohl eine Gastritis und sagt schon, ja, die werden wir jetzt verscheuchen, die Gastritis. Aber wenn ich schon mal im Krankenhaus bin, dann wird er jetzt auch wieder durchgecheckt werden. Es war wahrscheinlich alles zu viel für ihn. Also zu viel gefeiert vielleicht, zu viel Interviews auch. Da hat er ja wirklich auch alle bedienen wollen. Und zu viel, dann vor der ganzen Feierei war er noch mit seiner Freundin in Schottland gewesen. Ja, und jetzt haben sie halt gesagt, jetzt tritt mal kürzer mit 80.
1: Damit sich die Magenschleimhaut wieder erholt.
0: Ja, aber in Gronau, die Ausstellung wird wie gewohnt stattfinden, nur diese Veranstaltung mit ihm.
1: Findet nicht mehr statt. Etwas älter noch als Udo Lindenberg ist Paul McCartney. Der ist, glaube ich, 83, ne?
0: Ja.
1: 3 Jahre älter.
0: Aber aktiv.
1: Neue Platte rausgebracht.
0: Ja, heute kommt sie raus. The Boys of the Dungeon Lane heißt sie. Und das ist die Straße unweit seines, ja, wo er aufgewachsen ist. Das meinte, das ist die Straße, die zum Meer hinführte. Da hat er immer Vögel beobachtet. Da wurde ihm als kleiner Junge mal eine Armbanduhr geklaut. Er ist dann trotzdem zur Polizei. Man hat die Täter geschnappt. Und ja, er singt über seine Kindheit und über seine Jugend, über seinen ersten Schwarm. Und er singt auch mit seinem Ex-Beatles-Kollegen Ringo Starr zusammen.
1: Ja, genau, die stehen gemeinsam auf der Bühne immer mal wieder. Und wir können in das neue Lied mal reinhören. Das neue Lied heißt Home to Us.

0: Ja, zum ersten Mal singen die beiden zusammen. Mhm. Klingt ganz gut, finde ich. Ne? Also, ja. Es hieß wohl, ja, die Vergangenheit verklärt ja vieles. Ne? Dann ist die Kindheit plötzlich ganz toll gewesen. Aber, naja.
1: Könnte ein Hit werden.
0: Mal reinhören.
1: Lass uns über Taylor Swift reden. Da gibt es Gerüchte, sie soll heiraten.
0: Ja, das wissen wir ja schon länger, ne, naja, dass er heiratet.
1: Aber jetzt ist konkret.
0: Es hieß immer, dass sie in Rhode Island heiratet, also auf ihrem großen Anwesen am Meer. Jetzt heißt es aktuell, nee, die will doch in New York heiraten. Die erste Idee sei nur so für Verwirrung der Paparazzi gewesen. Und jetzt ruft sie wohl 150 Gäste an gerade oder lässt anrufen. Mit dabei Ed Sheeran, Selena Gomez, Schauspielerin Emma Stone, Gigi Hadid, Model. Zoe Kravitz ist eine Freundin von ihr. Mhm. Und die ist die aktuelle Freundin von Harry Styles, dem sehr angesagten Sänger, der wiederum auch mal mit Taylor Swift zusammen war.
1: Aha.
0: Ich höre dich nachher ab, ob ja. du alles behalten hast.
1: Also ich habe noch keinen Anruf bekommen. Wann ist die Feier?
0: Am 3. Juli soll sie sein. Mhm. Aber wenn du eingeladen bist, du kommst nach New York und erst dort bekommst du dann gesagt an dem Tag, wo genau das sein wird.
1: Okay.
0: Es bleibt spannend. Und wer immer noch mit einer Einladung festrechnet, ist Prinz William. Da schließt sich der Kreis.
1: Okay.
0: Denn er hat bei irgendeinem Interview gesagt, ja, er rechnet damit, doch.
1: Dass er eingeladen wird.
0: Denn er war ja mal mit seinen beiden Ältesten bei einem Konzert und dann haben sie getroffen.
1: Wir bleiben dran am Thema und wenn ich die Einladung bekomme, erfahren Sie es als erstes natürlich.
0: Dann nimmst du mich mit,
1: dann
0: hast du gerade noch gesagt.
1: Ja, Christina, danke dir für den Besuch heute. Wir sehen uns gleich beim Kuchen wieder, wenn wir probieren können.
0: Ja,
1: haben Sie mit 9 Jahren schon Pläne geschmiedet über das, was man sein könnte, was man so auf die Beine stellen könnte, nicht nur an der PlayStation hängen oder eine Runde Fußball spielen, sondern ein bisschen mehr machen. Der kleine Lumpi aus Unterwies bei Ravensburg, der hat große Pläne. Er wollte nämlich unbedingt eine Veranstaltung machen, aber nicht irgendeine, sondern ein Benefizkonzert für kranke Kinder. Und daraus ist das Lumpi-Fest entstanden.
2: Lally Frontgewicht, Leni Heckgewicht. Umdrehen, Kameramann will die sehen.
3: Dieser kleine, nicht gerade kamerascheue Mann aus dem württembergischen Allgäu geht derzeit im Internet viral.
2: Hi, ich bin der Ben. Ich bin 9 Jahre alt und komme aus Unterwies.

0: Auf Instagram hat Ben alias Lumpy verkündet, in Amzell ein riesiges Musikevent für 5000 Fans zu organisieren.
1: Ich wollte schon immer mal mein eigenes Festival machen. Deswegen mache ich dieses Jahr hier im Allgäu das wunderschöne Lumpy-Fest.
2: Guck, Leni, so wird das denn aussehen.
0: Gemeinsam mit seinem Papa, Veranstaltungstechniker Tim, organisiert Lumpy sein Fest. Popgrößen wie DJ Robin und Lee Shook haben schon zugesagt. Sogar die Fantastischen Vier sind für die Benefits-Veranstaltung angefragt.
2: Ja, ich wollte kranken Kindern helfen und mein Fest machen, weil die mir einfach leid tun, dass die von der Geburt an gleich so eine Krankheit haben und dann mit 17, 10 sterben.
3: Er wollte halt mal wissen, warum der Mensch so ist, warum ist der Mensch so. Dann habe ich ihm das quasi mal versucht, kindlich zu erklären, dass halt nicht alle gesund auf die Welt kommen und dass auch nicht alle Menschen ein Leben lang gesund bleiben. Und das muss er sich irgendwie überlegt haben oder hat ihn zum Schaffen gemacht. Und dann ist er gekommen und hat irgendwie gesagt, er will ein Open Air machen.
4: Jetzt kannst du mehr.
0: Vielleicht hat Bens Engagement ja damit zu tun, dass er schon ganz früh Verantwortung übernehmen durfte.
2: Also Lelly, Leni, einer muss irgendwo hinstehen.
5: 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Someone who cares.
2: Kann ich schon lang, seit ich 6 bin.
0: Papa bei der Arbeit helfen durfte Lumpy sogar schon mit 5.
6: Das war eigentlich schon immer so sein Hobby. Also Lego Playmobil war gar nicht seins und eher beim Papa im Lager irgendwas aufbauen, dass der Papa sich natürlich freut, dass er wieder was aufräumen kann.
3: Am meisten Spaß macht ihm wirklich Veranstaltungstechnik. Also wie der Papa, dass der in die Fußstapfen tritt. Ganz stolz. Der ist ganz, ganz stolz, dass er das Gleiche machen kann, darf, wie der Papa.
7: Und der Papa?
3: Mega stolz natürlich.
1: Und mein Papa sagt, dass ich ein kleiner Lumpy bin. Eigentlich bin ich schon der Chef von den Laden hier. Genau das beweist sich mein Papa.
0: Dafür, dass Ben nicht die Bodenhaftung verliert, sorgt auch Mama Lea.
2: Das Balu, mein Pony.
8: Also Hausaufgabe ist immer das Erste, was gemacht werden muss und lernen. Und dann geht's an die Veranstaltungsplanung.
2: Balu, was sagst du zu der Idee? Cool, ja, cool. Jetzt zeige ich euch mein Zimmer.
0: Zum Schluss zeigt uns Lumpy noch seine Kostbarkeiten. Erleuchtungstechnik vom Feinsten.
2: Ganz abgefahrene Lampen. Und das abgefahrenste ist ja mein Papa früher gehört. Und den hier, mein Mini-LED-Spot, den habe ich mir selber gekauft.
0: Aber wie ist Ben zu seinem Spitznamen gekommen?
3: Der Ben ist einfach ein Lump. Und meine Frau hat ihn irgendwann mal Lumpy genannt. Und dann habe ich das natürlich übernommen. Und dann haben wir eins und eins zusammenzählt. Dann ist das Lumpy-Fest entstanden.
0: Vielleicht heißt Ben aber auch so, weil er sich nicht lumpen lässt. Den Beweis will er vom 21. bis zum 23. August erbringen, beim Lumpy-Fest im Amzell bei Ravensburg.
9: Ja, wir wünschen viel Erfolg beim Fest, beim Lumpy-Fest. Es geht weiter mit den Milchföhn, mit den 1000 Blättern, die wir backen mit Roman Schäfer zusammen. Der Blätterteig ist schon fertig, jetzt wollen wir die Füllung machen, also die Vanillecreme. Rhabarberkompott und du bist schon fleißig zugange.
10: Ja, also da ist schon mal die Milch mit dem Zucker und der Vanille. Mhm. Dieses Salz ist auch mit drin. Und wenn das halt heiß ist, kann ich dann die übrige Milch mit dem Ei und der Stärke reingeben. Mhm. Und das sollte dann halt einfach alles einmal aufkochen.
9: Ja.
10: Und hier haben wir halt die Besonderheit, in diese Creme, da kommt noch ein bisschen Gelatine rein.
9: Obwohl schon Stärke drin ist, die es ja auch ein bisschen fester macht. Warum noch Gelatine?
10: Für die Sahne, die halt nachhinein noch reinkommt. Also wir haben jetzt eher eine Vanillecreme.
9: Ja.
10: Nach dem Kochen kommt noch mal ganz kurz ein bisschen Butter drunter. Dann lassen wir das mit der Gelatine abkühlen, so auf Raumtemperatur, ca. 25 Grad. Und können dann einfach die Sahne unterheben und das dann in den Pressierbeutel füllen.
9: Dann wird es eine richtig schön feste Creme.
10: Mhm.
9: Okay.
10: Genau.
9: Stärke natürlich kalt angerührt, ne?
10: Ich glaube, mein Kollege, der lässt mich gerade ein bisschen im Stich. Aber sonst
9: soll ich weiterrühren?
10: Ja, das wäre lieb. Aber dann machen wir es mal kurz auf die.
9: Machen wir es auf die. Ja. Und, rühren ist wichtig, es darf nicht anbacken. Ne?
10: Genau, einfach nur.
9: Wenn es einmal kocht, rühren. Dann ist gut, oder was?
10: Dann passt es wunderbar, ja. Und ich habe hier schon mal Zucker, einfach in der Pfanne. Der ist dann für dieses Rhabarberkompott. Ich habe mir auch

0: hier nebendran schon mal ein bisschen Wasser gestellt. Mit dem Wasser werden wir gleich den Zucker einfach ablöschen.
1: Ja.
0: Hier schon ein bisschen Orangensaft mit ein bisschen Stärke drinnen.
1: Oh ja, das guck, muss ich jetzt, auch jetzt einfach blasen, jetzt kann ich es runternehmen. Ne? Jetzt kocht es einmal.
0: Genau, einmal kurz noch mal. Ja, das passt. Genau, zur Seite nehmen, dann ordentlich rühren. Wunderbar.
1: Dass es nicht anbackt. Müssen wir das abdecken, damit es keine Haut wirft?
0: Das kann man machen. Also entweder umfüllen oder halt ich persönlich decke das direkt mit Folie auf Kontakt ab.
1: Mhm.
0: So, und jetzt haben wir hier auch den Karamell.
1: Das Abkühlen, machst du das im Kühlschrank oder machst du das bei Zimmertemperatur einfach ein bisschen länger stehen lassen?
0: Nee, kann man auch bei Zimmertemperatur, das passt auch. Und dann muss ich halt vorsichtig sein beim Ablöschen. Also nicht das ganze Wasser auf einmal dazugeben, ja, sondern auf mehrere Schlücke. Weil man hat ja gemerkt, das dampft ganz schön.
1: Ja.
0: Hoffentlich geht jetzt hier nicht der Rauchmelder an oder irgendwas. Aber ich glaube, bei Wasserdampf dürfte nichts passieren.
1: Geht noch, ja. Da war jetzt nur Zucker drin, den du karamellisiert hast.
0: Ganz genau.
1: Mhm.
0: Und jetzt einfach noch den Rest. Und jetzt sieht man, die Reaktion, die wird immer weniger. Und dann kann man das jetzt noch dazugeben.
1: Ist nur ganz wenig Wasser gewesen, ne? Mhm. Trotzdem großer Effekt.
0: Und wenn das jetzt hier noch mal schön erhitzt ist, kann man gleich den Orangensaft mit der Stärke
1: dazugeben. Dann hast du jetzt was, ein Karamellsirup oder was ist das dann?
0: Mhm. Ja, dann hat man einfach ein bisschen mehr Aromatik.
1: Mhm.
0: Kann es dann hier einfach noch dazugeben.
1: Was war das jetzt noch?
0: Das Orangensaft mit ein bisschen Stärke, damit es halt eben angedickt ist. Und wenn wir es jetzt noch mal so kurz schön aufkochen, merkt man direkt, es wird ein bisschen dicker. Dann schmeißen wir unseren Rhabarber dazu und lassen den nur ganz kurz ein bisschen erhitzen. Also ich würde ihn nicht zu lange drin kochen lassen, der soll nicht komplett zerfallen. Am besten einmal kräftig aufkochen.
1: Das wirkt jetzt schon so, als wenn es sehr, sehr lecker werden würde.
0: Das ist es auch. Und wenn das dann abgekühlt ist, kommen noch die Erdbeeren drunter. Die gebe ich jetzt nicht dazu, wenn das noch so heiß ist, dass die komplett zerfallen. Und hier sieht man schon mal den fertigen Blätterteig, wie der dann ausgekühlt ist.
1: Lass uns mal gucken, dass wir den mal anschneiden, dass wir schon mal die Schichten sehen.
0: Schneid mal hier vom Rand ein bisschen was weg, einfach, dass das da schön gerade ist. Und dann hört man schon, wie schön blättrig der ist.
1: Wie schön blättrig es ist, ja.
0: Und dann könnte ich
1: von der Seite sehen, wie luftig das ist, ne? Genau.
0: Und dann mit Hilfe von dem Lineal, jetzt habe ich hier zum Beispiel 29 cm, dass ich mir das einfach drittel, dann habe ich schon drei solcher schönen Streifen.
1: Mhm. Okay, und dann können wir entsprechend gleich schichten und das Ganze zusammenbauen. Super. Ja, richtig guten Kuchen gibt es bei uns und richtig guten Kuchen gibt es auch dann, wenn Veronika Metzger und ihre befreundeten Hobbybäckerinnen am Backofen stehen. In Esslingen sind sie mittlerweile stadtbekannt. Und wenn sie sich für ihr Minicafé zusammentreffen, dann wird gebacken, was das Zeug hält.
2: Ein Tässchen Kaffee, ein Kuchen und du. In einem Nischen ein Tischchen dazu.
3: Ich bin Veronika, ich werde hier der Backnerd genannt und meine derzeitige Lieblingszutat ist braune Butter.
4: Ich backe heute einen Käsekuchen. Käsekuchen geht eigentlich immer. Käsekuchen mag fast jeder. Süß, cremig.
5: Beim Backen denkt Veronika auch gerne nach oder erinnert sich, wie sie und Evita sich als Hobbybäckerinnen gefunden haben.
4: Ich habe dich auf dem Markt gesehen, als du da angefangen hast. Fand ich damals toll, so was Neues mal auf dem Markt.
5: Gleichzeitig war Evita auf Backdamensuche. Zum Kaffeewägelchen kam noch das richtige Kaffee dazu. Da sollte es nur selbstgebackenen und schönen Kuchen geben. Evitas Traum.
6: Ganz schnell kamen diese Menschen, Damen, zusammen, die gerne backen.
4: Ja,
6: und dann haben wir hier im Rohbau ein Vortreffen gemacht. Und dann war ich so froh, dass Veronika mitkam. Aber sie hat immer gesagt, ich helfe, ich berate euch ein bisschen.
5: Aus ein bisschen wurde schnell ein bisschen mehr.
4: Ich habe ja vielleicht so im Schnitt 10 Kuchen in der Woche backe. Ich bin seit 9 Jahren dabei. Ich glaube, so ein paar tausend Kuchen sind es schon und davon sind es auch ein paar tausend Käsekuchen. Alles in Handarbeit, ja. Wie mein Mann sagt. Mit den Füßen wird es schlecht aussehen.
6: Also Veronika hat das ja alles hier mit mir aufgebaut. Und Veronika hat uns diesen Ruf erarbeitet, dass die Kuchen so beliebt sind.
5: Backen so wie früher schon die Oma. Das ist gerade Veronikas Backstil. Die Rezepte

0: Für ihren Backtag überlegt sie selbst. 5 oder 6 verschiedene Kuchen backt sie pro Tag. Wie alle Backdamen im Café genießt sie einen Vorteil.
1: Das ist das Schöne, wenn man hier backt, darf man eigentlich hier alles abgeben und wir spülen es.
2: Genau, im großen Unterschied zu Hause.
1: Genau.
2: Das ist schon toll.
1: Aber der Preis ist hoch, ne?
0: Nach dem Backen ist vor dem Backen. Jetzt kommt Veronikas kleiner Moment für eine ganz andere Leidenschaft.
3: Wenn ich so einen ganzen Morgen lang back und süße Teige, Creme, Sahne, da brauche ich so was Salziges. Und das ist fast jedes Mal, dass ich hierher gehe und mir irgendwas kaufe, ein Landjäger oder Wienerle oder irgendwas.
0: So herzhaft gestärkt geht's dann wieder ins Café. Die Backdamen wachsen mit jedem Kuchen, den sie für die Kuchentheke machen.
2: So, Bärbel, dann starten wir mal.
4: Bin ich schon gespannt.
2: Evita hat uns ja gestern hier den Boden vorbereitet.
4: Okay.
0: Alle Backdamen bei Evita haben unterschiedliche Backerfahrung. Bärbel ist gelernte Bäckermeisterin.
4: Hier zu backen ist ja was völlig anderes, als jetzt in der größeren Backstube zu backen. Hier ist ja eher so angelehnt, wie man auch daheim backt. Perfektioniert natürlich. Muss ja nachher auch wirklich einfach top aussehen. Und ja, da gibt es den einen oder anderen Trick, den ich da nicht kenne.
0: Deswegen will Bärbel es so genau wissen. Veronikas perfektes Karamell. Hat sie ein besonderes Geheimnis?
4: Genau. Das mit dem Zucker hin, ohne dass genau. Das völlig verklumpt, schwarz wird und alles Mögliche macht, was es nicht soll.
0: Jetzt wird's spannend. Bei Veronika kommt alles auf die Waage.
2: So, guck.
4: Ach so, wenig bloß.
2: Also ich mach keine Suppe, sondern ich mach das, dass es so aussieht wie nasser Sand. Okay.
0: Wenn Veronika es sagt, Fachsimpeln gehört beim Backen für die Frauen einfach dazu.
2: Jetzt hier geht ja gerade so ein bisschen dieses Zuckerfrei rum. Ist jetzt nicht so meine Welt, muss ich sagen. Ich sag lieber, esse ich ein Stück Kuchen.
4: Oder einen Lebkäse.
2: Oder ich lasse es.
0: Die Erdnusstorte. Mit Schokoboden und später noch mit Sahne. Ein Gedicht. Schon rein optisch. In der Vitrine ist sie das Schmuckstück.
5: Und unser Schmuckstück entsteht gerade noch. Unsere Mifeuille mit Vanillecreme und Erdbeer-Rhabarber-Kompott. Du hast schon eine Schicht angelegt. Mhm. Jetzt kommt die nächste.
6: Ja. Also ich mache mir am Anfang einfach hier an den Rand, ziehe ich schon mal so eine Linie, einfach, dass das Kompott da im besten Fall nicht rauslaufen kann.
5: Ja, weil die Creme ein bisschen fester ist als das Kompott. Mhm.
6: Und dann kann ich halt immer so diagonal, also man könnte es auch gerade machen. Diagonal war einfach nur der Gedanke, wenn man es anschneidet, hat man auf jeden Fall immer irgendwo was
5: drin. Von allem etwas.
6: Wenn man es einfach nur gerade dieses Kompott reinmachen kann, vielleicht sein, einer geht leer aus.
5: Oder du würdest nur Längslinien ziehen.
6: Das würde auch gehen. Das sieht halt nachher dann schöner aus, wenn es oben das Diagonale, aber man kann es auch längs machen. Oder man kann es auch einfach nur verstreichen für die, die vielleicht jetzt so eine Lochtülle nicht daheim haben. Das waren so circa 9 mm, also dass es nicht zu groß ist. Und dann kommt es immer genauso dick raus, wie ich das halt möchte, weil ich mich ja für diese Lochtülle da entschieden habe. Mhm. Und jetzt habe ich immer diese Hohlräume. Da kann ich dann das abgekühlte Kompott reinfüllen.
5: Das sind die Stückchen vom Rhabarber mit drin, ne? Mhm.
6: Und auch von der Erdbeere.
5: Natürlich, also ein bisschen eingekocht ist es trotzdem, genau, das so.
6: Ja, und wenn das jetzt länger liegt, dann färbt es natürlich auch noch viel intensiver durch, vor allem wenn man dann Rhabarber hat, der schön rot ist.
5: Ja.
6: Und dann kann ich noch die letzte Scheibe draufsetzen. Platte, das rede ich, Scheibe.
5: Ja, das letzte Blatt.
6: Genau. Und jetzt setze ich dann auch immer das noch so diagonal oben drauf.
5: Da kommt dann nur Creme oben drauf. Ne? Mhm. Jetzt sieht die Creme relativ flüssig aus. Wir haben ja gerade darüber gesprochen, dass noch Sahne drunter gehoben wurde, dass noch Gelatine mit reinkommt, damit sie kompakt ist. Muss das Ganze jetzt nochmal dann gleich in den Kühlschrank, damit das dann die Festigkeit kriegt, die du haben möchtest?
6: In der Tat, ja. Also sollte auf jeden Fall nochmal so eine halbe Stunde einfach gekühlt werden, dass das nochmal ordentlich anzieht. Mhm. Und dann ist aber auch der Sinn der Sache, es ist ein Ticken mehr Gelatine drin, als man benötigt.
5: Ja.
6: Und dann kann man es auch noch mal ein bisschen länger draußen stehen lassen, weil die Mifeuille, einfach weil da viel Fett drin ist, schmeckt einfach besser, wenn sie nicht kalt ist. Und dann kann man sie ein bisschen auf Raumtemperatur kommen lassen. Und wenn es jetzt so kühl ist, kann ich danach...
5: Was die meisten Zuschauer zu Hause sagen?
6: Ja.
5: Wie schneidet man das denn jetzt, ohne dass die Creme rauskommt?
6: Das kann ich zeigen.

0: Eng?
1: Ja.
0: Oder, genau. Sonst machen wir das mal so.
1: Das ist genau das, wenn man das jetzt drückt, dann kommt doch an der Seite alles raus.
0: Also auf jeden Fall halt ein Sägemesser. Also ich nehme da gerne so ein Kuchenmesser.
1: Ja.
0: Einfach mit diesen kleinen, feinen Zacken. Dann auf jeden Fall, dass das halt nass ist. Kann man auch immer hier abwischen. Und dann am besten wirklich ansetzen und schön sägen. Also nicht runterdrücken, sondern einfach schön sägen.
1: Mhm.
0: Wahrscheinlich auf dem Teller ist jetzt ein bisschen ungeschickt wegen den Rändern. Aber
1: wir sehen ja schon, es wird nicht zusammengepresst, sondern es funktioniert gut.
0: Ja.
1: Prima. Rezept haben wir bei uns im Internet unter kaffee-oder-tee.de. Können Sie gerne reinklicken. Lohnt sich in jedem Fall. Ich habe gerade noch mal auf unsere Internetseite geschaut und was wir mittlerweile immer wieder anbieten. Ganz am Ende des Rezeptes sehen Sie dann noch mehr französische Klassiker. Also wenn Sie auf den Appetit gekommen sind mit den Millefeuilles, dann können Sie noch andere französische Klassiker auch noch backen. Wir gehen mal rüber, wollen probieren, oder Roman?
0: Gerne.
1: Auf geht's.
2: Spannend.
1: Ja, die Frau in Erdbeerrosa.
2: Meine Gabel hat ja kein Sägemesser.
1: Jetzt genau. Wie essen wir das denn jetzt, ohne dass die Creme rauskommt?
0: Also ich persönlich, ich flippe das ein bisschen, also so zur Seite.
1: Aha.
0: Also wenn man es so sieht. Und dann kann man es eigentlich schön runterstechen, ohne dass es eine komplette Sauerei wird.
2: Ja, genau. Man will es ja nicht zerstören eigentlich.
1: Mit dem geflippten Millefeuille, ohne dass die Masse rauskommt.
2: Mhm.
1: Trotzdem eine Wissenschaft für sich. Guten Appetit.
2: Einfach große Stücke nehmen.
1: Mhm. Ganz große Stücke nehmen.
2: Mhm. Mhm. Mhm. Fein.
1: Luftig, leicht. Mhm. Überhaupt gar nicht zu süß. Der kommt mir sogar so ein bisschen mit einer leichten Salznote daher, der Blätterteig. Kann das sein? Gute Kombination. Was sagst du, Christina?
2: Ich bin auch beschäftigt, das ordentlich zu essen.
1: Mhm.
2: Ja, du hast recht.
1: Mhm.
0: Und das ist halt der Vorteil auch an dem Blätterteig, wenn man das jetzt mal daheim machen möchte, man könnte ihn auch einfach pikant füllen oder herzhaft, weil der ist ja nicht süß.
1: Das ist sehr gut und schmeckt ganz leicht. Das ist eine Sünde, die uns nicht wehtut.
2: Also die Creme hat schon in sich.
1: Ja.
2: Ganz was Leichtes.
1: Wir können es in Ruhe weiter essen. Ich gehe mal eine Runde Quiz spielen. Wir haben ja noch mal für Sie was vorbereitet, haben noch mal 400 Euro in unsere Quizkasse gepackt, die wir gerne am Wochenende, vor dem Wochenende noch mal verlosen oder verspielen. Derjenige oder diejenige, die mehr spielt, gewinnt am Ende. Frau Nusser ist mit dabei. Hallo, Frau Nusser.
3: Hallo.
1: Herzlich willkommen. Sie spielen gegen Frau Helig in Villingen-Schwenningen. Hallo nach Villingen-Schwenningen.
3: Hallo.
1: Schön, dass Sie beide da sind. Sind wir startklar? Frau Nusser, Sie dürfen loslegen. Frau Nusser, Sie dürfen loslegen.
3: Ja, Nummer 2.
1: Mit der 2. Damit steigen wir ein. Gut. Was ist Skimming? Eine Variante des Wasserskifahrens, ein finnischer Saunagang oder ein Bankkartenbetrug?
3: Bankkartenbetrug.
1: Wir haben Sie schon oft Kaffee oder Tee geschaut, wo wir oft darüber aufklären, wie das Skimming funktioniert. Genauso ist es. 59 Euro. Frau Helig.
3: Ich nehme die 3.
1: Ja, direkt die dahinter. Machen wir. Wie kann man das Wort Millefeuille übersetzen? 1000 Flöhe, 1000 Tropfen oder 1000 Blatt? Ich habe es so oft heute schon gesagt. Bitte?
3: 1000 Flöhe?
1: 1000 Flöhe? Nein, es sind die 1000 Blatt. Wir haben doch heute Blätterteigkuchen gemacht.
3: Ah, ja,
1: die 1000 Blätter.
3: Ja.
1: Gut. Frau Nusser.
3: 12.
1: Eine günstige Frage oder einfacher, deswegen gibt es nur 12 Euro. Wer benutzt üblicherweise Steigbügel? Der Jogger, der Motorradfahrer oder der Reiter?
3: Reiter.
1: Der Reiter, 12 Euro dafür. Frau Helig wird jetzt überholen wollen, das gelingt aber nicht, denn Sie haben 71 Euro schon, Frau Nusser. Frau Helig, was darf es für Sie sein?
3: Die 6.
1: Die 6. Mhm. Wie heißt ein seit Jahren beliebtes Brettspiel für kleine Kinder? Lotti Karotti, Toni Maroni oder Heidi Getreidi?
3: Oh, Lotti Karotti?
1: Lotti Karotti, haben wir irgendwie schon mal gehört, naja. Da geht es irgendwie darum, dass Karotten in die Erde gesteckt werden und wieder rausfliegen oder so. Ich habe es auch irgendwann vor langen Zeiten mal gespielt. Wir sind bei Frau Helig. Nee, Frau Nusser. Entschuldigung.
3: Ja.
1: Frau Nusser ist
3: Ich nehme jetzt die 11.
1: Die kriegen Sie. Der Joker.
3: Dankeschön.
1: Das Glück ist auf Ihrer Seite. Frau Helig, jetzt sind Sie wieder.
3: Die 7.
1: Wie heißt Shakiras Song für die Fußball-Weltmeisterschaft 2026? Waka Waka, Dai Dai oder Bangarangra?
3: Muss ich raten, Waka Waka?
1: Nein, Waka Waka war 2010. bei der Weltmeisterschaft in Südafrika. Bangaranga war jetzt beim Eurovision Song Contest und Die Die ist jetzt für die Weltmeisterschaft. Kreative Titelauswahl. Wir sind bei Frau Nusser.
3: Nummer 5.
1: Sie sind auf einem guten Weg, das hier zu gewinnen. Nach wem ist der Nürnberger Flughafen benannt? Nach Markus Söder, nach Max Morlock oder nach Albrecht Dürer?
3: Keine Ahnung, aber ich sage Albrecht Dürer.
1: Sie sagen, Albrecht Dürer ist richtig, jawohl.
3: Ah, danke.
1: Sehr gut, gut geraten. Wir wechseln zu Frau Heilig. Frau Heilig?
3: Ja, ich habe noch kein Bild. Mhm. Die 4.
1: Die 4? Heute startet in Neustadt das Demokratiefest, das Weinfest oder das Schlagerfest? In Neustadt an der Weinstraße?
3: Weinfest.
1: Das Weinfest passt da auch hin, das ist aber das Demokratiefest. Da gibt es ja auch das Hambacher Schloss und deswegen ist da das Demokratiefest. Läuft nicht rund bei Ihnen?
3: Nein, es läuft nicht.
1: Aber das freut die Frau Nusser, weil sie dann viel Geld einsammeln kann. Frau Nusser, was darf sein?
3: Ich nehme jetzt die Nummer 10.
1: Die 10. Schauen wir mal, ob noch viel Geld zu holen ist. Da gibt es nur 13 Euro. In Salz eingelegten Sardellen heißen Anchovies, Kimchi oder Cornichons?
3: Anchovies.
1: Anchovies. Schön auf der Pizza drauf. Lecker, ne?
3: Mag ich auch.
1: Oliven dazu. Lecker. Passt richtig gut.
3: Super.
1: Wir sind bei Frau Heilig.
3: Ja.
1: 1, 8 oder 9?
3: Die 9.
1: Die 9. Mal gucken, ein bisschen was für die Ehre noch. Ne? 60 Euro. Wo findet man Rüttelschwellen? In Lattenrosten, zwischen Türrahmen oder auf Straßen? Die Rüttelschwelle.
3: Lattenrosten.
1: In Lattenrosten sagen Sie, nee, es ist auf Straßen. Diese gelb-schwarzen Dinge haben Sie schon mal gesehen, ne, damit man nicht zu schnell fährt, damit man ordentlich durchgerüttelt wird. Frau Nusser, vielleicht knacken Sie die 200 noch. Sie haben noch die 1 oder die 8?
3: 8.
1: Ist, ja, wären mehr als 200 dann. Wann wurde die Umweltschutzorganisation Greenpeace gegründet? 1951, 1961 oder 1971?
3: 71.
1: Geraten?
3: Ja.
1: Richtig geraten. 61 Euro dazu, prima. Ja, Frau Heilig, schnell noch die 1 für Sie. Hier ist noch die letzte Frage. Prüfen zwei Personen einen Sachverhalt, verfahren Sie nach dem 20-Finger-Prinzip, dem 4-Augen-Prinzip oder dem 2-Nasen-Prinzip?
3: Sachverhalt,
1: 2-Finger-Prinzip. 2-Finger-Prinzip, nein, 20 Finger. Nein, das ist 4-Augen-Prinzip. Es gucken zwei Personen hin, dann haben Sie 4 Augen. Sie kriegen die Kaffee- oder Teetasse.
3: Vielen Dank, da freue ich mich.
1: Danke, Frau Heilig. Und Frau Nusser, gucken Sie mal, Sie haben das Geld. Das sind 224 Euro für Sie, kurz vorm Wochenende.
3: Glückwunsch an meine Mitspielerin.
1: Dankeschön. Das heißt, der Eisbesuch ist gesichert.
3: Eine Kaffee- und Teetasse ist auch schön.
1: Ist auch schön. Dankeschön, Frau Nusser, fürs Mitmachen. Viel Spaß beim Geld ausgeben. Ihnen zu Hause vielen Dank fürs Zuschauen. Das war die Woche mit Kaffee oder Tee. In der nächsten Woche wird Evelyn König für Sie da sein. Jetzt die Nachrichten aus dem Südwesten. Schönes Wochenende für Sie.
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0: Hier ist SR Info um 6. Guten Abend. Und hier ist zunächst der Überblick über einige unserer Themen. Entspannung auf dem Arbeitsmarkt. Zahl der Arbeitslosen geht leicht zurück. Anklage im Mautdebakel. Ex-Bundesverkehrsminister Scheuer muss vor Gericht. Drohneneinschlag in Rumänien. NATO und EU werfen Russland Eskalation vor. Der saarländische Arbeitsmarkt hat im Mai von der Frühjahrsbelebung profitiert. Das bedeutet, weniger Menschen als noch im April waren ohne Job.
1: Die Zahl der Arbeitslosen lag im Saarland im Mai bei rund 39.000. Das sind im Vergleich zum April etwa 600 Menschen ohne Job weniger und rund 200 weniger als vor einem Jahr. Damit lag die Arbeitslosenquote bei 7,3%, also um 0,2 Prozentpunkte niedriger als noch im April und auch niedriger als im Mai vor einem Jahr. Die gute Entwicklung ist laut Arbeitsagentur zwar eine Entlastung für den regionalen Arbeitsmarkt, aber noch keine Entwarnung in angespannten Zeiten.
2: Wir sehen einen Rückgang der Arbeitslosigkeit sowohl im Vergleich zum Vormonat wie auch im Vorjahr. Fast alle Gruppen am Arbeitsmarkt profitieren davon, außer eine. Das sind die Menschen ohne Berufsausbildung. Daher kann ich auch nur anregen, egal wie alt man ist, ob man Jugendlicher ist und eine Ausbildung sucht oder ob man schon etwas älter ist. Wir unterstützen gerne dabei, vom Helfer zur Fachkraft zu werden.
1: Fürs kommende Ausbildungsjahr gibt es laut Arbeitsagentur noch viele Möglichkeiten. Rund 2200 Lehrstellen in unterschiedlichen Bereichen sind im Saarland noch zu vergeben.
0: Auch bundesweit ist die Zahl der Arbeitslosen im Mai gesunken. Nach Angaben der Bundesagentur für Arbeit waren deutschlandweit im vergangenen Monat 2.950.000 Menschen arbeitslos gemeldet. Das sind 58.000 weniger als im April, aber zugleich 31.000 mehr als vor einem Jahr. Die Arbeitslosenquote sinkt auf 6,3%. In Saarbrücken hat diese Woche ein Vorfall in der Europagalerie für Aufsehen gesorgt. Einer Frau wurde dort verboten, ihr Kind zu stillen. Das hat auch in den sozialen Medien für Diskussionen gesorgt.
3: Die Europagalerie in Saarbrücken. Am Dienstag hat hier ein Sicherheitsmitarbeiter einer Mutter verboten, ihr Kind in der Öffentlichkeit zu stillen. Diese schilderte den Vorfall ihrer Hebamme, die darüber auf Social Media schrieb. Auch drei Tage danach kann Tammy Schwarz nicht glauben, dass sie damit eine öffentliche Diskussion ausgelöst hat.
4: Ich habe mich einfach mitten in der Galerie auf so eine Bank gesetzt und er kam, bevor ich sie richtig anlegen konnte, noch zu mir und hat gesagt, das wäre hier nicht erlaubt. Ich soll bitte einen Stillraum aufsuchen. Ich bin jetzt nicht unbedingt die Frau, die dafür einen Stillraum aufsucht. Ich meine, draußen waren es 30 Grad, sie hatte Durst. Ich wollte sie nur schnell stillen, um dann die Trage zu packen, um dann nochmal rauszugehen.
3: Der Betreiber der Europagalerie hat sich bei der Betroffenen mittlerweile schriftlich entschuldigt. Gegenüber dem SR betonte man, dass dies nicht die Philosophie des Hauses sei. Der Mitarbeiter sei von einer Fremdfirma und werde nachgeschult. Außerdem soll das ganze Team sensibilisiert werden.
0: Die Polizei hat gestern Abend bei Mettlach eine Wasserleiche aus der Saar geborgen. Es handele sich dabei um den 26-Jährigen, der tagelang gesucht worden war. Die Polizei geht von einem Badeunfall aus, die Ermittlungen würden aber fortgesetzt. Im Korruptionsprozess gegen Ex-Stadionmanager Welker hat ein Zeuge Unregelmäßigkeiten bei der Abrechnung bestätigt. Demnach sollen die Kosten für den Bau der Tribüne auf ein anderes Gebäude verschoben worden sein. So solle der Stadtrat über die wahren Kosten des Stadionbaus getäuscht worden sein. Der Zeuge war damals Projektleiter bei der städtischen GIU. Er sagte aus, er habe mehrfach auf die Fehler hingewiesen, aber kein Gehör gefunden.
3: Der Untersuchungsausschuss zum NVG-Skandal hat bei seinem ersten Zusammentreffen vor allem organisatorische Fragen geklärt. Die SPD-Fraktion plant, ein Gutachten zu beauftragen, um rechtlich zu klären, welche Vorgänge im U-Ausschuss untersucht werden können. Vorgänge innerhalb des Betriebsrates oder des Aufsichtsrates seien aus heutiger Sicht wohl rechtlich heikel. Die CDU-Fraktion kritisierte, man solle sich nicht hinter Prüfaufträgen verstecken. Ein schwerer LKW-Unfall auf der A6 hat zu einem Verkehrschaos geführt. Kurz hinter der Fechinger Talbrücke kam ein Sattelzug aufgrund eines Reifenplatzers ins Schleudern und krachte gegen die Mittelleitplanke. Der Fahrer erlitt leichte Verletzungen und wurde ins Krankenhaus gebracht. Die Autobahn musste teilweise voll gesperrt werden. Später war nur jeweils eine Fahrspur befahrbar. Die Völklinger Hütte veranstaltet erstmals das Videomapping-Festival Forsch – Schmiede. Es läuft bis Sonntag immer bei Einbruch der Dunkelheit. Gut eine Stunde lang werden 9 Filme auf die Fassade der Hütte zum Erzplatz projiziert. Dafür waren Videokünstler mit Bezug zur Großregion aufgerufen, sich mit der Geschichte des Eisenwerks auseinanderzusetzen. Einlass ist ab 21 Uhr. Der Eintritt ist frei.
0: Der frühere Bundesverkehrsminister Scheuer muss sich wegen

0: der gescheiterten Pkw-Maut jetzt vor Gericht verantworten. Es besteht der Verdacht, dass Scheuer vor dem Untersuchungsausschuss des Bundestages falsch ausgesagt hat. Eine entsprechende Anklage der Staatsanwaltschaft ließ das Landgericht Berlin heute zu.
1: Es war sein Prestigeobjekt. Der damalige Verkehrsminister Scheuer wollte die Pkw-Maut während seiner Amtszeit durchsetzen. Unterschrieben wurden die Verträge mit den Mautbetreibern im Jahr 2018. Das Problem, die Maut sollte vor allem von ausländischen Autofahrern gezahlt werden. 2019 kassierte deshalb der Europäische Gerichtshof das Vorhaben. Der Bund kündigte die Verträge. Die Betreiber verlangten 243 Millionen Euro Schadensersatz. Ein Untersuchungsausschuss befasste sich danach mit der Frage, hätte Scheuer es wissen müssen, bevor er die Verträge unterschreibt? Scheuer sagte, er könne sich nicht erinnern. Die Berliner Staatsanwaltschaft erhebt im August 2025 Anklage. Heute die Zulassung durch das Landgericht Berlin.
2: Die Staatsanwaltschaft geht davon aus, dass es sich dabei um eine bewusste Falschaussage handelt. Und es wird jetzt die Aufgabe des Gerichts sein, aufzuklären, ob den Angeklagten diese Tat tatsächlich nachzuweisen ist.
1: Die Grünen begrüßen den Prozess gegen den ehemaligen Verkehrsminister.
3: Weil es nämlich bedeutet, dass man auch als Minister Verantwortung dafür übernehmen muss. Und vor allem, wenn man schon ein solches Mautdebakel anrichtet, dann auch die Wahrheit darüber sagen muss.
1: Scheuers Anwalt kündigt an, den Sachverhalt vor Gericht nun umfassend klären zu wollen. Andreas Scheuer bestreitet den Vorwurf, den ihm die Staatsanwaltschaft macht. Herr Scheuer ist zuversichtlich, dass seine Unschuld bestätigt wird. Dafür wird er kämpfen. Der Prozess gegen Andreas Scheuer könnte schon im Sommer beginnen. Es droht eine Freiheitsstrafe von 3 Monaten bis zu 5 Jahren oder eine Geldstrafe.
0: In Rumänien ist in der Nacht eine Drohne in ein Wohngebäude gestürzt. 2 Menschen wurden verletzt. Das Verteidigungsministerium macht Moskau für den Vorfall verantwortlich. Russland habe nicht weit entfernt der Stadt Galatz Ziele in der Ukraine angegriffen. NATO und EU sicherten Rumänien ihre Unterstützung zu.
4: Mitten in ein Wohngebäude in Galatz ist nachts die russische Drohne eingeschlagen. Die Bewohner im Glück, es gibt nur 2 Leichtverletzte. Galatz liegt in der Nähe der Ukraine. Vermutlich ist die Ursache eine technische oder menschliche Panne auf russischer Seite. Den ganzen Tag wird der Vorfall untersucht. Rumänien bestellt den russischen Botschafter ein. Der Präsident wählt deutliche Worte. Die volle Verantwortung für diesen Vorfall liegt bei Russland, das seit mehr als 4 Jahren einen Angriffskrieg gegen die Ukraine führt. Auch der Bundeskanzler schreibt von Russlands Bereitschaft zur Eskalation. Man stehe an der Seite der NATO-Verbündeten. Rumänien bittet die NATO heute um Hilfe bei der Flugabwehr. Auch aus dem Hauptsitz der Militärallianz kommt scharfe Kritik an Moskau. NATO-Generalsekretär Rutte schreibt auf X: Das rücksichtslose Verhalten Russlands ist eine Gefahr für uns alle. Und die NATO ist bereit, jeden Zentimeter ihres Territoriums zu verteidigen. Tatsächlich ist Rumänien heute nur ein Fall von vielen. Es gab in Lettland, Litauen und Polen Vorfälle mit Abstürzen von Drohnen oder Drohnenteilen an der ukrainischen Grenze. Solche Einschläge nehme man in Brüssel in Kauf, sagen Militärexperten.
5: Die NATO hat zum jetzigen Zeitpunkt nicht die Ambition, den gesamten Luftraum 24 Stunden, 7 Tage die Woche komplett schützen zu können gegen jeden Flugkörper, der da reinkommt. Das ist ja nicht nur die Frage von irgendwelchen Geschützen, die man hat, sondern es bedeutet auch, dass man eine entsprechende Sensorik aufbauen muss.
4: Aus Kreisen der NATO ist heute zu hören, dass es keine offizielle Befassung des NATO-Rats mit dem Vorfall nach Artikel 4 des NATO-Vertrags geben soll. Dem Hilfegesuch Rumäniens nach mehr Flugabwehr dagegen wolle man schnell nachkommen.
0: Der neue ungarische Ministerpräsident Modor spricht von einem historischen Durchbruch. Nach seinem Antrittsbesuch bei EU-Kommissionspräsidentin von der Leyen in Brüssel verkündete sie, ein Großteil der bislang eingefrorenen Milliardenhilfen würden freigegeben. Die Gelder waren lange Zeit Druckmittel gegen das Land unter dem vorherigen Ministerpräsidenten Orbán. Modor hat versprochen, vieles anders zu machen.
6: Ungarns neuer Regierungschef öffnet den prunkvollen Amtssitz seines Vorgängers Orbán für die Öffentlichkeit. Der hatte dort extra einen Balkon mit Aussicht über die Stadt anbauen lassen. Peter Madjas erste 1,5 Monate nach der Wahl waren vor allem von symbolischen Handlungen geprägt. Madja verlegte seinen Amtssitz auf die andere Donauseite, in die direkte Nähe des Parlaments.

0: bekannt zu geben, dass wir 10 Milliarden Euro für Ungarn freigeben können. Dieses Geld hatte die Union jahrelang eingefroren, weil Ungarn rechtsstaatliche Prinzipien verletzt hatte. Hinzu kommen weitere Milliarden aus anderen EU-Töpfen. Das Land braucht die Mittel dringend. Wir bringen dieses Geld nach Hause, um den Ungarinnen und Ungarn zu helfen, um die Wirtschaft anzukurbeln, öffentliche Dienste wieder anzubieten und ungarischen Unternehmen zu helfen. Der neue Kurs in Budapest scheint bei den Ungarn offenbar gut anzukommen. In Umfragen hat die Regierung aktuell rund 70% Zustimmung.
1: Die Inflationsrate in Deutschland ist nach der Einführung des Tankrabatts gesunken. Nach der ersten Schätzung des Statistischen Bundesamtes betrug die Teuerungsrate im Mai 2,6%. Im April waren die Verbraucherpreise im Jahresvergleich noch um 2,9% gestiegen.
2: Israel hat seine Offensive im Südlibanon nach Angaben von Ministerpräsident Netanyahu ausgeweitet. Israelische Truppen hätten den Litani-Fluss überquert und rückten weiter vor. Die Armee sei zudem weiter gegen die Hisbollah-Miliz in Beirut und im Bekaa-Tal im Einsatz. Die Vereinten Nationen sprechen von einer dramatischen Lage. Im Schnitt seien im Libanon täglich 11 Kinder bei israelischen Angriffen verletzt oder getötet worden. In Florida ist eine Transportrakete des Raumfahrtunternehmens Blue Origin von Amazon-Gründer Jeff Bezos explodiert. Bei einem Routinetest auf dem Weltraumbahnhof Cape Canaveral ging die Rakete in einem riesigen Feuerball auf. Verletzt wurde laut Unternehmen niemand. Die Ursache des Unglücks wird noch untersucht. Die Rakete sollte eigentlich für ihren vierten Start vorbereitet werden. In einem Freizeitpark im texanischen Galveston mussten 8 Jugendliche stundenlang auf einer Achterbahn auf ihre Bergung warten. Die Bahn stoppte wegen einer technischen Störung in rund 30 Metern Höhe. Feuerwehrkräfte retteten die Jugendlichen mit einem Turmwagen. Die Evakuierung dauerte etwa 4 Stunden. Verletzt wurde niemand. Der Freizeitpark will die Achterbahn jetzt gründlich kontrollieren, bevor sie wieder fährt.
1: Während hier gerade die Freibäder öffnen und viele nur noch irgendwie ins Wasser wollen, haben die Kiteboarder in Mexiko eine etwas spektakulärere Variante der Abkühlung gewählt. Beim Freestyle World Cup ging es mit ordentlichem Tempo übers Meer. Bei kräftigem Wind flogen die Kiter meterhoch durch die Luft und aus deutscher Sicht lief es auch ziemlich gut. Finn Flügel schnappte sich diesmal den ersten Sieg der neuen Saison. Für die Zuschauer am Strand eine perfekte Mischung aus Sport, Show und Sommerfeeling. Und ob das Sommerfeeling auch im Saarland noch eine Weile bleibt, Jessie Ziegler schaut für uns auf die Wetteraussichten.
3: Schönen guten Abend. Nach den heißen Tagen nähern wir uns eher einer Abkühlung. Ab morgen stellt sich unsere Wetterlage um. Die Luft wird feuchter und das Risiko für kräftige Regenschauer mit Gewittern steigt. In der kommenden Woche bleibt es dann auch unbeständig und es wird etwas milder. Wir schauen auf die Übersicht. Heute Nacht, da sind sogar einige Wolkenfelder unterwegs. Die Temperaturen gehen runter auf bis zu 13 Grad. Morgen haben wir tagsüber meist eine trockene Mischung aus Sonne und Wolken. Am Abend gibt es eher im Hochwald schon Schauer und auch Gewitter. Es wird schwülwarm, die Temperaturen zwischen 28 und 32 Grad. Die Aussichten. Am Sonntag haben wir Sonne und Wolken im Wechsel. Im Tagesverlauf sind dann auch kräftige Schauer und auch Gewitter mit dabei. Es wird schwülwarm bis zu 27 Grad. Montag, Dienstag und Mittwoch sieht ähnlich aus, wobei es dann am Mittwoch nur noch bis 22 Grad gibt. Damit zurück zu dir, Verena.
1: Vielen Dank, Jessie. Und das war SR Info um 6. Den aktuellen Bericht mit Julia Lehmann gibt es um 19.20 Uhr. Bis dahin, schönen Abend.
4: 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Hey.
5: Wow.
6: Vermutlich kennt so ziemlich jeder den chinesischen Online-Marktplatz Temu oder hat zumindest schon mal davon gehört. Da kann man fast alles bestellen und das auch sehr günstig. Problem ist nur, manche Produkte entsprechen nicht den EU-Sicherheitsstandards. Baby- und Kinderspielzeug, das Giftstoffe enthält, Ladekabel, die buchstäblich brandgefährlich sein können. Beispiele gibt es auf jeden Fall viele und deshalb hat die EU

0: EU-Kommission eine 200 Millionen Euro Strafe gegen Temu verhängt. Ja, wer billig kauft, kauft doppelt, heißt es, oder eben gefährlich. Viele Verbraucher sehen das so, aber es gibt auch andere. Und wir haben uns dazu mal in Leipzig umgehört.
1: Schon mal bei Temu was bestellt?
2: Ja.
1: Was?
2: Faschingssachen.
3: Ich habe selber auch schon dort bestellt, weil ich nicht bereit war, für einen Geldbeutel so viel Geld auszugeben. Und bei Temu hat es eben 7 Euro gekostet.
4: Meine Kaffeekanne habe ich da mal gekauft. Ist auch noch in Benutzung. Hat gut funktioniert, war günstig, war ein super Angebot.
1: Der Sprache nach sind Sie Schwabe.
4: Exakt, ja.
1: Und deshalb haben Sie bei Temu bestellt.
4: Exakt, ja.
5: Anders als der Schwabe würden die anderen, sagen Sie, kein zweites Mal schwach werden bei Produkten von Temu. Ganz zu schweigen von jenen Verbrauchern, für die solche Online-Händler ohnehin ein rotes Tuch sind.
6: Ich finde, Temu-Qualität ist wirklich sehr schlecht. Ich habe schon mal von meiner Freundin ein paar Kleidung gesehen, aber es ist leider nicht mein.
7: Viel zu wenig Geld und das kann nicht gut sein.
8: Auf Vorbehalte quasi, ne, von der Lieferung, was man da geliefert bekommt, einfach kein Vertrauen.
5: So sieht es auch die EU-Kommission. Sie hat keine Kaffeekannen oder Portemonnaies unter die Lupe nehmen lassen, sondern Ladegeräte und Kinderspielzeug von Temu. Fazit: Der Verkauf von vielen der Testwaren sei in Europa illegal, weil in höchstem Maße geltende Sicherheitsstandards verletzt würden, gerade mit Blick auf Kinder. Die Gefahr, Spielzeugkleinteile zu verschlucken, sei immens und geradezu alarmierend ihre Giftbelastung.
9: Wir haben festgestellt, dass die Grenzwerte nicht nur überschritten werden, sondern dass eben auch auf Nerven sich legende Gifte enthalten sind, die eben auch DNA verändern oder die sich nachhaltig für die gesamte gesundheitliche Entwicklung auswirken. Das ist kein Spaß.
5: Die EU-Kommission hat gegen den chinesischen Online-Händler ein Bußgeld von 200 Millionen Euro verhängt. Außerdem muss er einen Lösungsplan für alle aufgelisteten Probleme vorlegen. Die Stiftung Warentest sieht das nur als ersten Warnschuss.
10: Ich hoffe, dass das ein Signal setzt, was die EU macht, um für mehr Sicherheit für die Verbraucherinnen und Verbraucher in Europa zu sorgen.
5: Die Stiftung warnt schon lange vor Produkten chinesischer Billiganbieter wie Temu und Shein. Bei ihrem jüngsten Test von mehr als 160 Artikeln widersprachen 2/3 europäischen Sicherheitsnormen. Jeder 4. wurde als hochgefährlich bewertet, insbesondere Spielzeug und Ladegeräte.
10: Eins wurde bis zu 88 Grad heiß. Und man kann sich vorstellen, wenn man weg ist, kann das schnell mal einen Brand auslösen.
5: Nur einer von vielen Mängeln, die festgestellt wurden. Das Meinungsbild zur verhängten EU-Geldstrafe bei unserer kleinen Umfrage jedenfalls ist eindeutig.
4: Das ist gut. Sagen wir so ruhig ein bisschen, was berappen an Geld. Ist nicht schlimm, die haben genug.
8: Wenn es europäische Standards gibt, dann sollten sich die Unternehmen auch dran halten. Und wenn sie das nicht tun, finde ich gut, dass das sanktioniert wird.
5: Möglich, dass bald Strafen für die chinesischen Online-Mitbewerber Shein und AliExpress folgen. Auch die hat die EU-Kommission im Fokus.
0: Der Gardasee ist ein beliebtes Reiseziel. Nur wer an diesem Wochenende über den Brenner in Richtung Italien unterwegs ist, braucht vor allem eines: Geduld. Ja, der Brenner wird wegen einer Demonstration stundenlang komplett gesperrt. Und hinter dem Protest stehen Anwohner, die schon seit Jahren unter dem massiven Verkehr leiden.
11: Wenn Sabine Spari-Gauck ihr Schlafzimmerfenster öffnet, versteht sie ihr eigenes Wort nicht mehr.
12: Sie hören selbst den Schwerverkehr, die Autos. Also es ist wirklich sehr, sehr laut.
13: Mich belastet der Lärm extrem. Wirklich extrem.
11: Vor ihrem Haus die Brenner Autobahn und die Brenner Bundesstraße. Lüften ist schwierig. Sabine Spari-Gauck achtet darauf, dass die Fenster zubleiben. Vor 7 Jahren ist sie für die Liebe hierher nach Matrei am Brenner gezogen. Seitdem ist der Verkehr immer mehr geworden. Mit ihm der Lärm und der Feinstaub.
12: Einmal wöchentlich tut jeder abwechselnd im Haus herunten die komplette Reinigung machen. Dazu gehört natürlich auch der gesamte Türrahmen.
14: Und was sieht man da jetzt?
12: Staub. Staub und Blütenstaub, aber schwarzer Staub.
11: An manchen Tagen ist der Brenner so voll, dass sie Angst hat, dass Feuerwehr und Rettung nicht mehr durchkommen. Die Gemeinden seien an die Grenze der Belastbarkeit gekommen, sagt auch Bürgermeister Karl Mühlsteiger und plant eine Protestaktion mit großen Auswirkungen. Am Samstag wird er die Autobahn für 8 Stunden sperren. Dann steht hier alles still.
15: Genau hier, wo die 19 steht, wird die Bühne querstehen.
16: Auf der Richtung Norden fahrenden Fahrstreifen müssen wir den Bannenstreifen und den äußerst rechten Streifen mit einem Bauzaun fast einen Kilometer lang abzäunen, dass da der Blaulichtkorridor frei bleiben kann für Notfälle. Also wir haben schon einiges zu tun.
11: Seit den 70er Jahren verbindet die Brenner Autobahn Nord- und Südeuropa, München mit Verona, und ist inklusive der großen Staus eine der am stärksten befahrenen Routen für den internationalen Güter- und Reiseverkehr. Für deutsche Urlauber der schnellste Weg ans Mittelmeer. Bürgermeister Karl Mühl

0: Bergsteiger bekommt viel Zuspruch für die geplante Sperrung, aber auch einige wütende Mails.
1: Großteils deutsche Staatsbürger, die sagen, sie kommen nicht zeitgerecht zu ihrem Gardaseeaufenthalt oder sie kommen nicht zeitgerecht ans Meer.
0: Doch die Sperrung ist wichtig, sagt Mühlsteiger. Nur so könne man Druck auf die Politik ausüben. Die Forderungen seiner Bürger? Besserer Lärmschutz, das Nacht-, Wochenend- und Feiertagsfahrverbot für Lkw soll unbedingt bestehen bleiben und die Maut für Lkw soll deutlich teurer werden, ähnlich wie in der Schweiz.
1: Der Bevölkerung reicht es, es ist ein Hilfeschrei. Und wenn die Politik nicht reagiert darauf, werden weitere Demonstrationen die Folge sein.
0: Sabine Spari-Gauck hofft, dass der gesamte Verkehr weniger wird, zum Beispiel auch auf die Schiene verlagert. Jetzt steht aber erstmal die große Sperrung vor der Tür. Die 52-Jährige wird morgen auf jeden Fall auf der leeren Autobahn stehen. Und die Urlauber sollten sich dem Brenner am besten gar nicht erst nähern. Der ADAC rät: umfahren, umfahren, umfahren.
2: Es sieht ganz danach aus, dass der Prozess gegen Christina Block in Hamburg auf die Zielgerade einbiegt. Ja, die Unternehmerin Christina Block ist angeklagt, eine israelische Sicherheitsfirma nach einem langen Sorgerechtsstreit damit beauftragt zu haben, ihre beiden jüngsten Kinder vom Wohnort des Ex-Mannes in Dänemark nach Deutschland zu entführen. Ja, Christina Block bestreitet die Vorwürfe und heute ging eine tagelange Zeugenbefragung zu Ende. Es könnten entscheidende Aussagen gewesen sein.
3: Es ist der 53. Prozesstag. Man könnte meinen, für die Hauptangeklagte Christina Block und Lebensgefährte Gerhard Delling wäre es Routine. Dabei hat sich das Verfahren längst spektakulär gedreht, auch weil sie heute erneut ausgesagt hat. Keren T. aus Israel. Sie hat nach eigenen Aussagen die Entführung geplant und durchgeführt, auf ausdrücklichen Wunsch von Familie Block. Genau das weisen Christina Block und ihr Lebensgefährte Gerhard Delling zurück. In der Silvesternacht 2022 hatte hier in Dänemark ein vor allem aus Israelis zusammengesetztes Team die Kinder in ein Auto gezerrt, den Vater niedergeschlagen, sie dann zu Fuß durch ein Waldgebiet nach Deutschland getrieben. Nach einem Umweg über Baden-Württemberg landeten sie im Haus der Mutter in Hamburg. Durch die Aussagen von Keren T. und ihren bereits früher vernommenen Chef David Barkay, ein Ex-Mossad-Agent, gibt es mittlerweile ein klares Bild der Entführung, das für den Anwalt des Vaters eindeutig ist.
4: Also was aus meiner Sicht relativ deutlich geworden ist, ist, dass Christina Block eine sehr zentrale Rolle gespielt hat bei der Beauftragung der Entführer. Aus meiner Sicht sprechen auch gewichtige Anhaltspunkte dafür, dass Eugen Block, der Vater von Christina Block, die Entführung mit gebilligt hat mindestens, möglicherweise auch mit beauftragt hat.
3: Dennoch bleibt Christina Blocks Verteidiger fast schon stoisch bei der Linie, seine Mandantin sei unschuldig. Obwohl die Organisatorin der Entführung Christina Block wiederholt stark belastet hat.
5: Die Zeugenaussage war sehr lang und auch sehr detailreich. Schlussendlich ist sie auch sehr entlastend. Es ist sehr deutlich geworden anhand der Aussage der Zeugin, dass meine Mandantin Frau Block nicht wusste, was in der Silvesternacht geschehen werde.
3: Die mutmaßliche Haupttäterin bei der Entführung, Keren T., durfte Deutschland heute als eine Art Kronzeugin unbehelligt verlassen, weil ohne ihre Aussage wohl nie Licht in den Fall der Entführung gekommen wäre.
6: In diesem Verfahren sind die israelischen Zeugen solche Zeugen und keine Angeklagten. Sie werden sich aber noch einem eigenen Verfahren stellen müssen. Und in diesem ist es natürlich immer am Ende gegebenenfalls strafmildernd zu berücksichtigen, wenn man sich geständig und das möglichst frühzeitig eingelassen hat.
3: Eine spätere Auslieferung durch Israel ist höchst unwahrscheinlich. Vieles im Fall Block ist mittlerweile klar. Am Ende stehen wohl Aussage gegen Aussage. Ein Urteil für Christina Block und ihren Lebensgefährten Gerhard Delling könnte wesentlich früher als ursprünglich geplant fallen, womöglich schon in diesem Sommer.
2: Wir haben es vorhin gesehen, Italien über den Brenner ist im Moment keine so gute Idee. Wir hätten aber eine Alternative. Südfrankreich, und das nicht allein wegen der schönen Landschaften. Stellen Sie sich vor, da gibt es ein All-You-Can-Eat der Haute Cuisine. Also Türme von Hummer, Berge von Austern und das größte Käsebuffet der Welt. Und das zu einem erschwinglichen Preis. Ja, unser Frankreich-Korrespondent Michael Strempel ist mit großem Appetit für uns mal nach Südfrankreich gereist.
7: Türme aus Hummer, Meeresfrüchte, Delikatessen so viel man will. Haute Cuisine, aber bezahlbar. So etwas gibt es in Narbonne, in Südfrankreich. Das Schlaraffenland will ich sehen. Le Grand Buffet heißt es und ist das größte Buffet-Restaurant Europas, all you can eat. Doch ich fühle mich hier wie beim Staatsempfang. Ein wichtiges Prinzip, das Auge ist mit. Das gilt auch fürs Käsebuffet, laut Guinness-Buch der Rekorde das größte der Welt. In der Küche wird letzter Hand an die Speisen gelegt. Chefkoch Philippe Munot bereitet eine besondere Spezialität zu, Rinderbouillon mit Trüffel und Gänseleber. Als Küchenchef hat er eine einfache Philosophie.
8: Mein Interesse ist es, einem großen Publikum, möglichst vielen Leuten, Gerichte zu bieten, die normalerweise nur in noblen Restaurants zu entsprechend hohen Preisen angeboten werden.
7: Tatsächlich, 65,90 Euro, um von all den leckeren Dingen so viel zu essen, wie man will, nicht geschenkt, aber ein fairer Preis. Der Empfang der Gäste formvollendet. Punkt 12 Uhr begrüßt das Personal die Mittagskundschaft. Ein erster Überblick über die Köstlichkeiten. Auch die überbackene Trüffelsuppe ist jetzt fertig. In der Küche wird der Höhepunkt des Menüs vorbereitet, die Blutente. Wie bei einer Prozession wird die flambierte Ente präsentiert vor staunendem Publikum. Den gruseligen Namen hat das alte Rezept aufgrund dieser silbernen Presse. In ihr wird das restliche Blut aus der zerlegten Ente herausgepresst und der Soße zugefügt. Der Entenmeister Eleuther de Carvalho verfeinert die Soße, die am Ende appetitlich aussieht. Aber das Blut darin gefällt nicht allen Kunden.
8: Manche sind etwas geschockt, wenn ich die Zeremonie zum ersten Mal vorführe. Wir zeigen das ja dreimal mit drei Enten. Aber wenn sie es dann probiert haben, sind die meisten doch positiv überrascht.
7: Und jetzt muss ich natürlich selbst ans Entenfleisch.
9: Super zart und die Soße schmeckt mild und passt hervorragend. Man muss einfach vergessen, woraus sie gemacht wird.
7: Aber wie funktioniert das? All die teuren Leckereien, all you can eat und dennoch rentabel? Die Antwort ist simpel. Das Buffet-Restaurant hat mit wenigen Ausnahmen im Jahr täglich geöffnet. Es ist mittags wie abends ausgebucht und weiß genau, mit wie vielen Gästen es kalkulieren kann. Dieses Paar ist extra aus England angereist. Sie haben, wie viele andere hier, Le Grand Buffet auf YouTube entdeckt und sind begeistert.
8: Das ganze Essen ist erstklassig.
10: Yes. Bellissimo.
7: Und am Ende warten auf sie ja noch die Törtchen und die flambierten Crêpes und der Schokobrunnen. Gemeinerweise steht am Ausgang eine Waage, doch selbst die ist freundlich.
9: Wenn das stimmen würde, würde ich immer kommen.
7: Aber ich glaube, ich komme auch so zurück, denn ich habe längst noch nicht alles probiert.
2: Und wir wechseln den Kontinent und machen mit einer heldenhaften Aktion weiter. Unsere Kurzmeldung.
11: Dramatische Rettung. Feuerwehrmann Joe Sinclair ist es, der sich im US-amerikanischen Indiana ins reißende Hochwasser stürzt. Dort treibt ein Rehkitz hilflos im Wasser, das nach heftigen Regenfällen von den Fluten mitgerissen wurde. Gesichert durch einen Kameraden der Madison Township Feuerwehr holt er das Tier schließlich ans rettende Ufer. So gut es geht, leisten die beiden vor Ort erste Hilfe, bis der heldenhafte Rehretter das mutterlose Baby an die örtliche Tierrettung übergibt.
2: Sie alle haben vor mehr als 20 Jahren einen New Faces Award überreicht bekommen. Jessica Schwarz, Matthias Schweighöfer und Sibel Kekilli. Da waren sie noch die neuen Filmgesichter. Ja, so sahen sie damals aus. Und mittlerweile sind sie Stars und überall bekannt. Und das erhoffen sich auch die New Faces von diesem Jahr. Gestern Abend war die Verleihung und da ging es auch um Schauspielerinnen und Schauspieler, die schon lange im Geschäft sind und wie sie damals ihren Start erlebt haben.
12: Viele bekannte, aber auch noch einige unbekannte Gesichter auf dem roten Teppich des New Faces Awards in Berlin. Die nominierten Newcomer, also die neuen Gesichter der Filmbranche, werden wir vermutlich in den kommenden Jahren noch häufiger zu sehen bekommen. Über einen roten Teppich zu gehen, ist für den Filmnachwuchs noch etwas ganz Besonderes.
13: Ich habe heute den ganzen Tag so Momente, wo ich so bin, so, ah krass, ich bin wirklich nominiert, oder? So, wo ich

0: so erstmal realisiere eigentlich, obwohl ich das schon so lange weiß. Und es ist irgendwie so aufregend, hier zu sein. Und so ein unfassbar schönes, wertschätzendes Gefühl. Das ist richtig toll.
1: Die Schauspielerinnen und Schauspieler, die schon länger dabei sind, können sich trotzdem noch gut an ihren Start in der Branche erinnern.
2: Aller Anfang ist natürlich schwer, aber es hat auch so eine Leidenschaft und noch so eine Naivität. Und da am Anfang weiß noch, war so eine Energie da, dass man sich auch... Also ich habe mich damals nicht so schnell unterbringen lassen.
3: Ich war jahrelang unsicher und dann habe ich 2004 den Deutschen Comedypreis gewonnen als beste Schauspielerin. Und da dachte ich so, ah ja, doch, vielleicht ist das ein Beruf, der schon ein Beruf ist. Ich habe ehrlich gesagt lange gedacht, ich gehe noch mal studieren oder so, wenn mir das eigentlich zu unsicher war. Ist es mir immer noch, aber ich bin immer, ich mache es immer noch.
1: Um in der Schauspielbranche Fuß zu fassen und keine Fehler zu machen, ist ein Mentor hilfreich. Schauspielerin Helena Zengel nennt einen ganz besonderen Schauspieler ihren Mentor, und zwar Hollywood-Star Tom Hanks, den sie bei einem Dreh kennengelernt hat. Nun steht die 17-Jährige fast täglich mit ihm in Kontakt.
0: Das meiste, was er mir mitgegeben hat, oder das häufigste, was er sagt, ist dieses, dass man authentisch bleiben sollte, nur das machen, was man wirklich machen möchte, wenn man die Option hat, sich das auszusuchen, und wie man mit den Menschen umgeht. Also ich finde, als Hollywood-Star, Tom geht mit dir um, als wäre er halt ganz normal, und er räumt meine Teller ab und ich seine.
1: In diesem Jahr wird zum ersten Mal der All-Star Award verliehen, und zwar an einen Schauspieler, der einst als Newcomer beim New Faces Award begonnen hat und nun ein Vorbild in der Branche geworden ist, Tom Schilling.
4: Das ist eine schöne Geste, weil ich ja vor 20 Jahren den Preis nicht bekommen habe als junger Schauspieler. Hätte ich es mir sehr gewünscht.
1: Besser spät als nie. Als inspirierende Persönlichkeit mit Haltung und Mut wird längst ein Übel ausgezeichnet. Kia Celina Baruchis Aufregung vom roten Teppich wird mit einem roten Panther als beste Nachwuchsschauspielerin belohnt. Der beste Nachwuchsschauspieler ist noch ganz überwältigt.
5: Ich verstehe es, realisiere es noch nicht, ehrlich gesagt. Und ich muss, glaube ich, erst mal das kurz verarbeiten.
1: Dafür bleibt ihm und den anderen Preisträgerinnen und Preisträgern nun ganz viel Zeit. Diesen Abend werden alle vermutlich nie vergessen. Von den New Faces wird man in den kommenden Jahren sicher einiges hören und sehen.
6: Es ist viel los in diesen Tagen in Berlin, und er hat für Begeisterung gesorgt bei seinen Fans. Niall Horan ist vorbeigekommen, um sein neues Album vorzustellen. Und darauf ist auch eine gefühlvolle Ballade über seinen Freund Liam Payne, der mit ihm bei One Direction war und vor 2 Jahren überrascht gestorben ist. Und Niall Horan verarbeitet den Verlust auf seiner neuen Platte, die seine Fans kaum erwarten können. Ja, solo ist er schon lange erfolgreich, und das hört man auch am Gekreische und Jubel seiner Fans.
7: Seine Fans feiern ihn wie am ersten Tag. Beim Fan-Event zu seinem neuen Album in Berlin zeigt sich Niall Horan nahbar und sucht den direkten Kontakt zu seinen Fans. Er hat keine Star-Allüren, und genau das lieben seine Fans so an ihm.
8: Ich habe mich den Fans immer sehr nahe gefühlt. Sie verstehen mich, sie verstehen, wie ich mein Leben lebe, und sie sind jedes Mal sehr aufgeregt, wenn ich mit neuer Musik zurückkomme. Ich bin sehr dankbar und stolz, dass wir diese Verbindung haben.
9: And proud that we have that connection together.
7: Bekannt wurde Niall Horan 2010 im Alter von 16 Jahren mit der britischen Boyband One Direction, die aus einer Castingshow hervorging. Der blonde Junge aus Irland galt als der entspannte, lustige Typ der Band.
8: Mit den Jungs habe ich gelernt, wie man Musik macht, wie man Musik auf hohem Niveau macht, denke ich. Es war nur ganz anders, sehr schnell. Hotel, Aufnahmen, Konzerte, die Musik ist ganz anders gemacht worden. Aber da habe ich die Producer getroffen, mit denen ich heute noch zusammenarbeite.
7: Seine lockere und bodenständige Art lieben die Fans auch heute noch. Viele von ihnen sind mit der Band und mit Niall Horan groß geworden, erwachsen geworden und bis heute treue Fans geblieben.
10: Er war ja davor bei One Direction, also seit meinen Teenie-Jahren. Das war
11: quasi mit ihm aufgewachsen auch, deswegen ist es umso schöner, ihn weiterhin zu unterstützen.
0: Ja. Er ist so knuffig, ich weiß nicht, ich fühle mich bei ihm so zu Hause. Ja, so 8, 7. Als ich es so erstmal wahrgenommen habe, und dann, klar, kannte man die Leute, deswegen, es ist ja alles mittlerweile ein bisschen was anderes, aber ja, deswegen, Niall habe ich immer irgendwie verfolgt.
12: Also ich kenne den Niall Horan gar nicht, also ich weiß gar nicht, auf was ich mich einlasse.

0: Scheiße. Kann auch kein Englisch, aber sie hat mich netterweise mitgenommen.
1: Im Interview spricht Niall Horan auch über den Verlust seines ehemaligen Bandkollegen Liam Payne, der 2024 starb. Ein Song auf dem neuen Album ist ihm gewidmet.
2: Traurigerweise musste ich diesen Song schreiben, aber ich bin froh, dass ich es gemacht habe.
1: Zu den anderen Ex-Bandmitgliedern hat Niall Horan heute kaum noch Kontakt. Aktuell steckt er seine Energie in die Vorbereitungen der nächsten Tour. Im Herbst kommt er damit auch nach Deutschland. Und seine Fans werden ihn auch dabei wieder lautstark unterstützen.
3: Ähnlich wie der Oscar in Hollywood ist sie die wichtigste Auszeichnung in der deutschen Filmbranche, die Lola. Und die wird heute Abend verliehen. Und es ist wieder Zeit für den Deutschen Filmpreis. Ja, und diese drei sind nominiert. Ilka Czatak, Mascha Schelinski und Simon Verhoeven. Regisseurinnen und Regisseure sind die kreative Seele des Films. Also sie übersetzen das Drehbuch in bewegte Bilder und leiten das gesamte Team am Set. Und dazu gehören natürlich auch die Schauspieler und Schauspielerinnen, die heute Abend den deutschen Film feiern wollen.
4: Um die goldenen Lolas dreht sich heute alles. Vergeben werden sie für herausragende Leistungen. Ins Kino zu gehen ist beliebt. Der Marktanteil deutscher Produktionen steigt. Das freut auch Christian Friedl, der die Gala heute Abend moderiert.
5: Das Tolle ist, dass viele Menschen die Filme diesmal auch gesehen haben und einen anderen Bezug vielleicht auch dazu haben, zu den Nominierten.
4: Zu denen gehört Schauspieler Bruno Alexander.
6: Der deutsche Film kann voll stolz auf sich sein. Und dadurch, dass es so eine Art Eventcharakter dann bekommt und man dann das gucken will, weil man wissen will, wer gewinnt, so, hat dann direkt was Spannendes und bringt dann Sichtbarkeit für deutsche Filme.
4: Ob eine Geschichte von zwei Schwestern, die sich ihren Lebensmut bewahren, oder ein historisches Drama über die Flucht eines KZ-Arztes. Die Bandbreite bei den Nominierungen ist groß.
7: Vielleicht werden die Filme unterschiedlicher bei uns, was erstmal finde ich ganz toll ist. Eine größere Range an Thematik.
8: Was der deutsche Film auf jeden Fall hat, merkt man jetzt, finde ich, auch in diesem Jahrgang, ist eine Vielfältigkeit und einfach unterschiedliche GeschichtenerzählerInnen, die auch dann doch immer wieder ihren ganz persönlichen Blick auf eine Welt, auf eine Thematik erzählen dürfen.
4: Auch Regisseur Ilka Czatak sieht darin das Pfund, mit dem das deutsche Kino wuchern kann.
9: Das Gold sind immer die Geschichten und das Gold sind immer die Menschen, die diese Geschichten schreiben.
4: Sein Film Gelbe Briefe ist mit dem Goldenen Bären der Berlinale ausgezeichnet worden. Der Film zeigt ein Künstlerehepaar, das durch staatliche Willkür seine Existenz verliert.
9: Es gibt die unterhaltenden Filme, es gibt die nachdenklichen Filme, es gibt die Dramen, es gibt die Komödien, es gibt alles. Und für jeder Geschmack wird bedient. Deswegen verstehe ich es immer nicht, wenn Leute über den deutschen Film abkotzen.
4: Mit 11 Nominierungen geht In die Sonne schauen ins Rennen um die Lolas. Der Film hat die meisten Nominierungen bekommen. Beim Filmfestival von Cannes ist er ausgezeichnet worden, war im Oscar-Rennen. Aufgeregter ist Schauspielerin Lena Ozendowski aber jetzt.
10: In Cannes kann man sagen, es war grandios und niemand war dabei. So, und jetzt auf einmal in Deutschland, das ist fast noch mal aufregender als vor einem internationalen Publikum.
4: Regisseurin Mascha Schelinski spürt eine große Offenheit und Neugier auf den deutschen Film.
11: Was ich weiß, ist, dass es immer Hunger gibt nach Geschichten und nach noch nicht Gesehenem.
4: Viel Rückenwind bemerkt auch Regisseur Simon Verhoeven.
12: Meine zwei Hauptkonkurrenten um Regie und bestes Drehbuch haben einmal Cannes gewonnen und einmal die Berlinale gewonnen, also die großen, großen Festivals. Und wow, also wann hat man das im deutschen Film erlebt das letzte Mal? Vor 20, 30 Jahren?
4: 7-mal ist sein Film Ach, diese Lücke, diese entsetzliche Lücke nominiert. Seine Mutter Senta Berger könnte die Goldene Lola als beste Hauptdarstellerin holen.
12: Beides ist halt toll, ne? Wenn man also Filme hat, die international diese Anerkennung kriegen. Und wenn man Filme hat, die Menschen ins Kino locken. Ja? Und im Idealfall kann man auch mal einen Film machen, der beides schafft.
4: Wie das gelingen könnte, darüber können die geladenen Gäste heute Abend auf der Filmpreisparty diskutieren.
3: Das Erste überträgt die Gala heute Abend und mein Kollege Markus Reher ist schon vor Ort in Berlin. Ja, da ist jetzt auf jeden Fall rote Teppichzeit. Wen hast du denn schon gesichtet?
13: Ja, es ist schon einiges los hier vor dem Palais am Funkturm auf dem Messegelände in Berlin. Der rote Teppich füllt sich so langsam, die Gäste kommen an. 1900 Gäste sind ja insgesamt geladen, darunter auch viele Prominente. Wim Wenders habe ich gesehen, August Diehl war hier, Jessica Schwarz und natürlich Senta Berger.

0: Die hat ja gute Chancen, hier die Goldene Lola mit nach Hause zu nehmen für die beste weibliche Hauptrolle. Und natürlich hier ist auch Edin Hasanovic, denn der hält hier heute eine Laudatio. Edin Hasanovic, die Leute kennen dich aus dem Tatort, dem Frankfurter Tatort. Da hast du ein Millionenpublikum, aber das siehst du nicht. Und hier sitzen 2000 Leute im Saal und die sehen dich alle und du siehst sie. Ja. Wie ist das?
1: Ich habe ja 2018 die Ehre gehabt, hier schon mal moderieren zu dürfen. Das heißt, ich kenne das hier. Ich kenne die Messe, die Aufregung kommt zurück von 2018. Ich freue mich aber wahnsinnig drauf, weil du guckst ja an Gesichter, die dich hoffentlich mögen, die du selber magst, die du kennst. Ich hoffe, dass es schön wird.
0: Du hältst die Laudatio in der Kategorie beste männliche Nebenrolle. Da sind 5 Schauspieler nominiert. Wie hast du dich vorbereitet? Hast du 5 Reden geschrieben?
1: Ja, ich habe 5 Reden geschrieben. Ich muss immer gucken, dass die Herrschaften nicht um mich rum sind. Die sollen das nicht wissen. Ich kenne alle 5. Ich habe mit ihnen arbeiten dürfen. Ich liebe sie alle 5. Ich gönne es jedem Einzelnen. Und deswegen wollte ich mir den Raum nehmen und jedem Einzelnen ein paar liebe Worte sagen.
0: Uns kannst du es ja schon verraten, hören die ja nicht. Wer wird's denn?
1: Das weiß ich nicht. Also wir alle erfahren es in dem Moment, wo ich das vorlesen darf. Ich weiß es selber nicht.
0: Edin, auf welchen Film oder auf was freust du dich heute Abend bei der Gala am meisten?
1: Auf meine Laudatio. Ich glaube, das wird ganz toll. Und die Kategorie wird toll und die Menschen werden toll. Und dann freue ich mich auf die Aftershow und auf die Tanzfläche, wenn ich ganz ehrlich sein darf.
0: Und der deutsche Film, der hat ja hier eine Vielfalt aufs Parkett gebracht bei der Gala. Die sucht ja ihresgleichen.
1: Ja, kann ich nur bestätigen, wenn man sich das anguckt. Ich kann die Menschen nur ermutigen und pushen, ins Kino zu gehen und sich deutsche Filme anzugucken, weil der Ruf von damals, deutscher Film und so, der stimmt gar nicht mehr so sehr.
0: Edin Hasanovic, ganz herzlichen Dank. Viel Erfolg bei der Laudatio. Dankeschön. Und viel Spaß bei der Gala und der Aftershow-Party.
1: Dankeschön. Alles Gute.
0: Edin Hasanovic war das auf dem roten Teppich hier vorm Palais am Funkturm. Gleich in wenigen Stunden geht die Gala hier los. Die Gala zum 76. Deutschen Filmpreis.
2: Danke Edin, danke Markus und euch natürlich viel Spaß beim Deutschen Filmpreis und auch auf der Aftershow-Party. Das Erste überträgt auf jeden Fall die Gala ab 22.20 Uhr.
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5: Hallo zusammen, herzlich willkommen zum Saarlandwetter. Überall blühen die bunten Feldblumen. Ja, und das ist auch wirklich schön. Diese hier hat Margrit Kuhn auf einem Feld bei Wadern entdeckt. Und ab morgen könnten die auch wieder etwas Wasser abbekommen. Vorher noch der Blick auf heute. Im Zeitraffer über dem Staatstheater in Saarbrücken zeigt sich die Sonne wieder den ganzen Tag vor blauem Himmel. Die Temperaturen lagen gleich heute Morgen schon um 7 Uhr bei 20 Grad. Ja, und so warm geht der Tag heute auch zu Ende. In unserem Wolkenfilm der kommenden 24 Stunden, da tut sich aber wieder was. Wir sehen hier, wie ab dem Abend heute ja doch ein dichteres Wolkenfeld über das Saarland drüber zieht. Die Wolken hängen dann auch morgen mal mehr, mal weniger den ganzen Tag über dem Saarland. Regenwolken, die zeigen sich eher im nördlicheren Saarland. Ja, das Frühsommerwetter verabschiedet sich also langsam. Unsere Wetterlage, die stellt sich ab morgen um. Die Luft wird feuchter und das Risiko für ein Gewitter steigt. Kräftige Regenschauer können dann auch wieder mit dabei sein, was die Natur ja auch nach den Tagen sehr gut gebrauchen kann. In der kommenden Woche, da bleibt es dann unbeständig und es wird etwas milder. Morgen sind in der ganzen Großregion mehr Wolken unterwegs. Wir sehen es auch hier auf der Grafik. Meistens bleibt es aber noch trocken, und zwar in Saarbrücken, Nancy, Metz und auch in Straßburg. Die Temperaturen liegen immer noch bei über 30 Grad im Schatten. Regen gibt es morgen am ehesten in Trier und auch in Luxemburg, wobei da das Gewitterrisiko mit am höchsten sein wird. Trotzdem wird das morgen wieder ein sehr heißer Samstag. Wir schauen uns in der Übersicht das Ganze an. Heute Nacht, da gibt es noch mal einige Wolkenfelder. Die Temperaturen gehen runter auf bis zu 13 Grad, zum Beispiel in Blieskastel. Morgen haben wir tagsüber meistens eine trockene Mischung aus Sonne und Wolken. Am Abend dann aber, wie schon gesagt, im Hochwald Schauer und Gewitter möglich. Es wird schwülwarm, die Temperaturen zwischen 28 Grad und 32 Grad, zum Beispiel in Perl. Wir schauen auf die Aussichten. Am Sonntag, hier haben wir Sonne und Wolken. Im Tagesverlauf sind dann aber tatsächlich kräftige Regenschauer mit dabei und auch Gewitter. Es wird schwülwarm. Die Temperaturen bis 27 Grad. Am Montag, da bleibt es meistens noch mal trocken. Sonne und Wolken wechseln sich ab. Die Temperaturen bis 25 Grad. Also hier wird es schon etwas milder. Dienstag und Mittwoch, da wird es dann eher bewölkt. Sonne zeigt sich nicht ganz so oft. Schauer und Gewitter sind auch dann mit dabei. Temperaturen Dienstag bis 23 Grad, Mittwoch dann nur noch bis 22 Grad. Wir wissen ja alle, wie das mit den Gewittern so ist. Sie werden nicht in allen Orten entstehen. Und vielleicht haben wir am Wochenende ja doch noch Glück und können in einem der Badeseen schwimmen gehen. Die Temperaturen, die können sich auch schon sehen lassen. Sowohl die Wassertemperatur vom Losheimer Stausee als auch die vom Boostersee liegt aktuell bei 20 Grad. Ja, da kann man ja doch schon eine Weile im Wasser bleiben. Und wo wir es schon gerade vom Baden haben, wir schenken Ihnen heute ein Saarlandwetter-Badetuch. Unter allen gezeigten Fotos und Videos der Woche küren wir jetzt das Zuschauerfoto der Woche. Und das Badetuch, das geht in dieser Woche nach Elversberg. Herzlichen Glückwunsch an Klaus Holzer und seinen roten Klatschmohn im Garten. Wir finden, das Foto passt einfach perfekt in diese Wetterwoche durch seine knalligen Farben, blauer Himmel und knallrote Blumen. Danke fürs Mitmachen und viel Spaß mit dem Saarlandwetter-Badetuch. Und wenn auch Sie so ein schickes Badetuch haben wollen, dann senden Sie Ihren Wettermoment an saarlandwetter@sr.de oder einfach per WhatsApp an Saarbrücken 602 1020. Worüber wird heute im Saarland gesprochen? Das erfahren Sie wie immer im aktuellen Bericht ab 19.20 Uhr, heute mit Julia Lehmann. Hallo Julia.
6: Hallo Jessie, bei uns geht es heute um die A620. Das ist die wichtigste Verkehrsader in und um Saarbrücken und seit einiger Zeit befindet sie sich im Ausnahmezustand. Das sind so einige Großbaustellen, die sorgen für viel Stress und auch für Stau. Wir fragen mal Pendler, welche Lösungen sie gefunden haben und ich darf schon mal verraten, da ist eine ziemlich kreative Lösung dabei, die auch noch gut für die Gesundheit ist. Dann geht es um folgendes Thema. Eine Mutter will ihre kleine Tochter in einem Einkaufszentrum in Saarbrücken stillen, aber der Sicherheitsdienst verbietet es. Dieser Fall hat diese Woche für Diskussionen gesorgt, auch in den sozialen Medien. Wir berichten heute darüber und sprechen auch mit der betroffenen Mutter. Und die Völklinger Hütte zum Leuchten bringen. Das ist die Mission des Forge Video Mapping Festivals. Das wird ein spektakuläres Festival jetzt am Wochenende. Heute Abend beginnt es und wir haben uns vorab bei den Proben mal umgeschaut.
5: Danke dir, Julia. Schauen wir hier noch mal genau hin, sehen wir vermutlich eine Libelle, die in die Sonne fliegt. Peter Warich hat uns sein Foto von einem Feld in Hüttersdorf zukommen lassen und nennt es kleines Wieseninsekt. Danke fürs Zusenden und für Sie noch einen schönen Abend.
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14: Vielleicht stimmen Sie mir zu. Ich finde, es gibt keine besseren Pommes als Strandpommes. Und nirgends schmecken sie so gut wie in Holland. Jetzt gibt es holländische Pommes auch bei uns im Saarland. Und wenn Sie unsere Sendung regelmäßig gucken, dann ahnen Sie vielleicht auch schon, welche Familie mit einem ausgeprägten Holland-Fable die jetzt bei sich verkauft. Aber das ist nur ein leckerer Höhepunkt heute bei Wim's Saar nur. Auf geht's. Schön, dass Sie bei uns sind und sich eine Abkühlung auf dem Sofa gönnen. Los geht's mit einer ganz außergewöhnlichen Pferdegeschichte. Nicht nur, dass es nicht die übliche Mädchen-Pferd-Story ist, denn das ist die Geschichte von Markus.

0: Und Cutie. Markus kommt aus Dörsdorf und Cutie aus Colorado. Dem Wildpferd drohte in den USA der Tod und hier im Saarland hingegen beginnt ein neues Leben. Stefan Hauch hat uns die rührende Geschichte und tolle Bilder dieser Freundschaft mitgebracht.
1: Die schönsten Momente des Tages. Markus Kneipp und Cutie im Wald. Cutie ist ein Mustang, ein Wildpferd. In den USA geboren, im Saarland gelandet. Nicht jeder konnte das nachvollziehen.
2: Bist denn du wahnsinnig? Hol da hier ein Pferd, hier gibt es auch arme Pferde. Du bezahlst viel weniger. Aber mich hat halt die gesamte Geschichte in den USA mit den Mustangs und den Wildpferden so interessiert. Und ich habe sehr, sehr, sehr viele, also ungefähr 500 E-Mails und ungefähr 100 Arbeitsstunden reingesteckt, um nur einmal zu erkunden, wie die Situation dort ist. Und deswegen ist das für mich ein Herzensprojekt geworden.
1: Es war eine lange gemeinsame Reise. Wegen der Überpopulation werden die Mustangs in den USA eingefangen und dann zum Kauf angeboten. Markus Kneipp war wochenlang in Colorado. Cutie hat zum ersten Mal in ihrem Leben Menschen kennengelernt. Gekostet hat die Stute nur ein paar hundert Dollar.
2: Das Drama ist, wir sprechen im Moment von rund 60.000 Pferden, die in Gefangenschaft in den USA leben. In den USA hat das Pferd natürlich nicht den Stellenwert wie bei uns. Dort ist das eher mehr oder weniger Abfallprodukt. Das leistet man sich so nebenbei. Und dann ist der Mustang nicht unbedingt ein willkommenes Pferd, da es wild ist. Aus diesem Grund werden ganz viele Pferde nicht vermittelt. Diese Pferde landen letztendlich in einem Killpen. Das ist eine Facility, die diese Pferde zunächst vorhält. Dort gibt es noch Möglichkeiten für Tierschutzorganisationen, diese Pferde zu erwerben. Ansonsten werden die verladen auf LKWs und kommen nach Kanada oder nach Mexiko über die Grenze, um dort geschlachtet zu werden. Da in den USA das Schlachten von Pferden nicht erlaubt ist.
1: Markus Kneipp hat Cutie gerettet, mit viel Aufwand und Energie. Per Luftfracht kam der Mustang nach Deutschland. Alles in allem hat die Aktion rund 15.000 Euro gekostet. Und jetzt ist Cutie nach vielen Monaten endlich im neuen Stall angekommen.
2: Erleichterung und total happy.
3: Hat alles geklappt?
2: Ja, hervorragend. Das Pferd ist total cool, hat eine gute Nacht verbracht und wir sind überglücklich.
4: Sie ist ganz golden.
1: Das neue Zuhause ist die Reitanlage Kansas zwischen Düppenweiler und Beckingen. Für den großen Tag ist alles vorbereitet. Das Empfangskomitee wartet.
4: Ja, das ist

0: Für Cutie ist alles neu. Halle, Menschen, Umgebung. Wird sie damit zurechtkommen?
1: Das ist eine Lebensaufgabe. Ganz sicher wird das Pferd mit mir ins Alter gehen oder wir gemeinsam, inklusive meiner Frau und dem Pferd meiner Frau, ist das ja das letzte große Projekt wahrscheinlich, obwohl ich immer noch voller Tatendrang bin. Aber wenn man das Alter sieht, das Pferde erreichen heute, wird es mit Sicherheit eins der letzten Projekte werden und deswegen auch ein Herzensprojekt.
0: Große Erleichterung bei allen. Cutie kommt zurecht. Sie ist angekommen und entwickelt sich gut bei der Trainingsarbeit. Tina, die Partnerin von Markus Kneipp, hat mitgebangt und gezittert. Das Projekt war auch ein Risiko. Beide wussten nicht, wie sich der Charakter des jungen Pferdes fern der Heimat entwickelt. Jetzt ist alles gut. Die wichtigste Voraussetzung ist vorhanden, das gegenseitige Vertrauen. Schritt für Schritt lernen beide, draußen in der freien Natur. Möglichst nahe an den natürlichen Lebensbedingungen eines Mustangs.
1: Für mich ist Halle und Platz ein Bequemlichkeitsobjekt des Menschen. Vom Grundsatz her kann man die Pferde genauso draußen trainieren, wo sie herkommen und wo sie hingehören. Das andere ist Regenschutz und Bequemlichkeit.
0: Markus Kneipp arbeitet mit unkonventionellen Methoden. Dass Cutie sich mit verbundenen Augen durchs Unterholz führen lässt, das zeigt, dass sie ihrem Partner vertraut. Die Stute ist jetzt 3 Jahre alt. Sie soll kein Sportpferd, sondern ein verlässlicher Begleiter in der Freizeit werden.
1: Ein ruhiges Pferd, ein besonderes Pferd,

0: aber trotzdem ein junges Pferd, das hoch interessiert ist. Und so hat sie es auch im Training gezeigt. Sie ist jetzt ein halbes Jahr hier und ich denke, der Leistungsstand ist schon sehr gut und die Vertrauensbasis ist eigentlich unendlich.
1: Der Polizeibeamte Markus Kneip geht bald in den Ruhestand und hat dann noch mehr Zeit für sein Projekt mit Cutie.
2: Was für eine schöne Geschichte. Wenn Sie mal bei den Spaniers in Otzenhausen waren, dann wissen Sie, bei denen sieht es aus wie so in einem richtig schönen niederländischen Strandhaus, wie an der Küste. Insofern kein Wunder, dass es denen jetzt auch die Pommes angetan haben. Die niederländischen Strandpommes sozusagen. Das letzte Urlaubsmitbringsel, das sich die Gastronomenfamilie aus Otzenhausen mitgebracht hat, das war die passende Maschine dazu. Bei den Kartoffeln allerdings, da setzen sie natürlich wie immer auf das regionale Angebot.
3: Gut Ding will Weile haben. Kartoffel sortieren auf dem Margaretenhof bei Wadern. Mit dabei die Spaniers. Ihre selbst angebauten Kartoffeln reichen für ihre neueste Idee nicht aus. Deswegen geht es jetzt zurück zum Kartoffelbauern ihres Vertrauens.
4: Wir haben uns ja jetzt wieder entschieden, hierher zu kommen, die Kartoffel hier zu holen. Wir waren ja in Holland im Urlaub und haben eine Kartoffelschneidmaschine gekauft, weil uns dort die Pommes so gut geschmeckt haben. Und jetzt gibt es im Landhaus wieder handgemachte Pommes. Und deshalb brauchen wir hier die Kartoffeln dazu.
3: Die Kartoffeln werden nicht gewaschen, nur gebürstet. Das soll den Geschmack erhalten. In Wadern wachsen sie auf sandigen Böden, nicht zu nass, um Krautfäule oder Krankheiten zu vermeiden.
5: Wir haben hier nicht die höchsten Erträge und vielleicht auch nicht die schönsten Kartoffeln, aber die schmecken halt am besten und dadurch kommen viele Leute hier hin, weil Kartoffel gibt es ja in jeder Ecke.
3: Aber die richtige Ecke muss es sein. Darin sind sich auch Anja und Stefan einig. 6 Sorten haben sie zur Auswahl, festkochende und vorwiegend festkochende.
6: Für wen holst du die Kartoffeln aus dem Feuer?
4: Für wen ich die Kartoffeln aus dem Feuer? Für alle um mich rum. Für die Familie.
3: Und die Familie stand auch gerade bei ihnen im Mittelpunkt. Anja und Stefan haben ihr 30-jähriges Ehejubiläum gefeiert. 3 Jahrzehnte, in denen bei den Spaniers so einiges los war.
4: Viel zu schnell.
7: Ui.
4: War viel zu schnell, ne?
7: Ja, die Zeit ist schnell rumgegangen.
4: Ja. Voll, komplett gefüllt. Nie langweilig. Teilweise sehr schwer, geschäftlich wie gesundheitlich. Aber trotzdem eigentlich immer schön. Ne? Da haben wir viel drüber gesprochen die letzte Zeit.
7: Jo, aufregend. Jo, sehr impulsiv, sage ich jetzt mal. Alles gut. Aber das gehört zum Leben halt.
3: In der heimischen Küche kümmert sich Tochter Johanna dann gleich um die Kartoffeln. Der erste Pommes-Test steht an. Hält die Maschine aus Holland ihr Versprechen? Vorgekocht, geschält, sous-vide, heiß verarbeitet oder kalt. Sie haben schon so einiges probiert. Für ihre perfekten Pommes.
4: Und auch darf ich auch mal, wenn ich das Ding schon mit Cam geschleppt habe? Lass mich auch mal probieren. Dagegen. Also du steckst sie hier rein. Naja, so schlimm ist es jetzt auch nicht. Das war ja schon letztes Sommer der Wahnsinn. Die Dinger immer von Hand zu schneiden. Kannst du jetzt mal zu deiner Mutter sagen, hast du gut gefunden.
8: Hast du schon gut gefunden?
4: Gell? Wir waren auch deswegen nur in Urlaub gefahren, dass wir extra so ein Teil da mitbringen.
8: Ja.
3: Die holländische Maschine machte einen guten ersten Eindruck und die Kartoffelsorte aus Wadern passt auch. Jetzt experimentieren sie noch mit der richtigen Ölmenge und Temperatur. Nur ein absolutes No-Go gibt es bei ihrer heimischen Pommesproduktion.
4: Wenn man die Kartoffel die Stärke rauswäscht, ist es fürs den Frittiervorgang schon einfacher. Die wird einfach knuspriger. Aber ich bin der, oder wir sind der Meinung, wir brauchen die Stärke, dass die Kartoffel schmeckt, weil sonst verliert sie Geschmack. Und dann habe ich lieber eine Kartoffel, die nicht gerade so knusprig ist, aber eine Kartoffel, eine Pommes, die schmeckt.
3: Der Geschmackstest findet in der neuen Essecke statt. Die haben sie mal kurz nebenbei renoviert, um die Raumatmosphäre zu ändern. Zeit, noch einmal in Erinnerungen zu schwelgen.

0: jetzt sind wir Mitte 50, das sind 30 Jahre. Wenn wir gucken, wie alt unsere Verwandtschaft war, als sie gestorben sind, waren die so ab Mitte 80 bis Mitte 90, bis Ende 90 fast. Das sind ja noch mal 30 Jahre. Und das sind doch tolle Aussichten.
1: Und Aussichten. Das heißt bei den Spaniers auch immer, das nächste Abenteuer ist bereits in Planung. Diesmal wird es handfest.
2: Wohin?
0: Gera. Nächste Woche nach Gera. Sind ca. 600 Kilometer. Ich habe dort eine ganz alte Tür gekauft. Und die soll hier rein. Ich mag die Tür hier nicht. Ich habe die noch nie gemocht. Und jetzt habe ich die passende Tür gefunden, die tatsächlich hier reinpasst.
1: Es wird nicht langweilig bei Ihnen. Mal schauen also, welche Tür sich bei Familie Spanier in Zukunft öffnen wird.
3: Wir stellen Ihnen hier bei Wims Sanur ja immer gerne Menschen vor, die einen besonderen Lebensweg haben, die nicht immer den direkten Weg genommen haben. Simon Marx, den Sie hier sehen, der ist einer dieser Menschen. Dessen Karriere war eigentlich vorbestimmt. Simon Marx ist Ingenieur. Was nennt man so Karriere eigentlich, ne? Was ist für den Menschen jeweils so das, was ihn als Leidenschaft prägt? Bei ihm sind es Gitarren. In der Tat schon sein Leben lang. Gitarrenbau war das, was ihm im Blut liegt, und das macht er jetzt auch wirklich. Gelernt hat das in Portugal. Er baut nicht nur Gitarren, sondern er haucht auch alten Instrumenten neues Leben ein. Philipp Meyer hat ihn getroffen.
4: Das ist die Schablone, und anhand dieser Schablone wird dann entlang gefräst, um die exakte Form zu bekommen. So, als Gitarrenbauer bin ich ja nicht nur Bauer, sondern auch Designer. Ja, ich baue ja jetzt nicht irgendwie klassische Gitarren nach, so Stratocaster, Les Paul oder auch Akustikgitarren, die diese klassischen traditionellen Formen haben, sondern ich habe so meine eigenen Ideen im Kopf. Die sind natürlich sehr stark inspiriert von bestehenden Gitarren. Ja, aber sie haben trotzdem so ihren eigenen Charakter immer. Mein Name ist Simon Steven Marx. Steven, mein zweiter Name, sage ich dazu, weil meine Gitarrenmarke und meine Werkstatt heißt Stevie Guitars. Meine Eltern nennen mich Stevie, und das ist auch so ein bisschen so eine Hommage an sie, weil sie mich unterstützt haben auf meinem Lebensweg. Da bin ich für immer dankbar. Und ich baue und repariere Gitarren in Saarbrücken. Ich bin sehr glücklich damit, kann mir nichts anderes vorstellen. Der hilft mir hier. Er treibt sehr viel Schabernack. Ich versuche ihn seit ein paar Jahren zu erziehen, dass der mir hier nachts die Werkstatt saugt, und er macht es einfach nicht. Mein Schmuckstück, das ist die sogenannte Jazzkiste. Die hat die Besonderheit, dass es eine Semi-Akustik-Gitarre ist. Heißt, der Korpus ist komplett hohl. Und ja, entsprechend klingt die auch akustisch schon sehr laut. So, ich lege es vielleicht gerade so rum, dann sehen wir es besser. Da war ja ein bisschen mehr Arbeit nötig. Ja, hier waren ja die Bünde uneben.
5: Richtig.
4: Ja, entsprechend glänzen sie jetzt neu. Ja. Zupfbrett auch geölt.
5: Genau.
4: Und ansonsten mal alles eingestellt. Die Seitenlage war ja auch sehr hoch.
5: Richtig. Nee, es ist super glatt. Ist ja. Klasse. Also genau. Super. Freue ich mich jetzt. Kann es richtig losgehen.
4: Schön. Das ist super befriedigend, weil die Leute, die kommen her, die haben ein Instrument, was ihnen am Herzen liegt, und es funktioniert nicht so, wie es soll. Es ist Hobby-Leidenschaft für die. Und ja, die sind unzufrieden, und wenn sie wieder hier rausgehen mit der reparierten Gitarre, sind die super happy und glücklich, und das ist ja einfach sehr schön. Ja, die Oh, wie schön ist Panama-Geschichte ist ja im Grunde genommen so ein bisschen auch meine. Der Tiger und der Bär, die ziehen in die große Welt und suchen nach Meer und nach Veränderung, und am Ende kommen sie wieder in ihr eigentliches Zuhause zurück und wissen eigentlich dann zu schätzen, was sie vorher hatten. Und bei mir ist es ähnlich, da ich im Saarland aufgewachsen bin, nach Portugal, habe dort ein paar Jahre gelebt und bin jetzt aber wieder zurück im Saarland und genieße es hier sehr. Das ist noch bei meinen Eltern in Dillingen-Dieflen. Das ist der Moment, ja, in dem ich in Deutschland losgefahren bin. Ja, die Gitarre hat mich natürlich auch immer begleitet. Also ich bin eigentlich Elektroingenieur und hatte ein

sehr guten Job als Abteilungsleiter bei Hughes & Kettner, HK Audio, hier die Firma in St. Wendel. War eigentlich ein sehr toller Job, aber irgendwie hat mir immer was gefehlt. Es hat mich einfach nicht komplett erfüllt. Ja? Und dann hatte ich den Luxus, mir eine Auszeit gönnen zu können. Und habe entschieden, ja, ich kündige, kaufe mir einen Van, reise erstmal in den Süden und schau mal, was mir so in den Sinn kommt. Ja, und mir ist dann auch während der Reise schon so klar geworden, ja, ich muss irgendwas mit meinen Händen machen, was Handwerkliches, was mit Musik, was mit Gitarren. Und als ich dann in der Nähe von Lissabon war, habe gedacht, na, ich lasse mich mal da vielleicht nieder und schau mal, ob es vielleicht irgendwelche Gitarrenbauer oder Gitarrenwerkstätten gibt. Ja, habe dann auch was gefunden, Guitar Rehab Lisbon. Der Gründer der Werkstatt war 20 Jahre Gitarrentechniker bei Ozzy Osbourne, Anthrax, bei den Großen der Großen mit Iron Maiden auf Tour. Und die haben mir dann erlaubt, dort in ihrer Werkstatt mitzuarbeiten. So sah es im Showroom aus, dort in der Werkstatt. Da hängen auch schon meine ersten Prototypen an der Wand. Und das war halt schon echt eine super Zeit, wenn man wirklich von den allerbesten Gitarrentechnikern der Welt lernen kann.

0: Tja, bei Simon ist es die Musik, es ist das Bauen von Instrumenten, was ihn reizt. Bin gespannt, wie es bei Josephine ist. Also, was heißt gespannt? Eines wissen wir schon von Josephine. Ihre große Leidenschaft sind zum einen, ja, die Worte, sie schreibt sehr gerne als Autorin, zum anderen malt sie wahnsinnig gerne. Was sie unterscheidet von Simon, Simon ist ja mit seiner Ausbildung schon fertig gewesen als Ingenieur. Sie steht noch am Anfang, hat gerade Abitur gemacht und man weiß noch nicht so ganz, wohin der Weg geht. Ich bin gespannt, ob es wirklich letzten Endes das wird, wofür sie sich als Ausbildung entschlossen hat. Aber vielleicht ist es ja dann doch eher die Muse, die sie küsst. Wir stellen sie Ihnen vor, besser gesagt, Moritz Krenner stellt Ihnen Josephine Fetzer vor.
1: Im Moment ist viel Trubel im Dorf. Das 531. Siedlungsfest findet heute statt. Der Abend rückt immer näher und die Freude steigt. Alle flitzen und wuseln aufgeregt herum. Es fängt schon an zu dämmern. Jetzt muss Kaya sich beeilen, also geht sie zu ihrem Kleiderschrank. Sie sucht ihr prachtvollstes Blumenkleid heraus. Mein Name ist Josie. Ich bin 19 Jahre alt und ich male Bilder und schreibe Bücher.
2: Mit 10 Jahren hat Josephine Fetzer schon an ihren ersten Geschichten rumgeschrieben. Mit 17 kam dann das erste richtige Buch, das verwunschene Feendorf. 300 Exemplare hat sie verkauft. Die Illustrationen zur Geschichte hat sie selbst gemacht und konnte dabei in ihrem Buch ihre beiden großen Leidenschaften zusammenführen. Geschichten schreiben und Bilder malen.
1: Ich glaube, ich habe schon immer gern gemalt, also so kreative Sachen mit den Händen machen oder so. Also auch in der Schule haben wir das schon immer viel gemacht. Das Malen, ich glaube, ich bin früher schon mit 6 oder so in die erste Malschule gegangen bei uns in Blieskastel. Und da hat der Opa mich immer hingefahren. Und seitdem mache ich das eigentlich. Und dann habe ich damit nicht aufgehört und es ist halt immer mehr geworden. Zuerst auf Papier und dann halt auch mal auf Leinwand.
2: So richtig auf Leinwand malt Josephine Fetzer seit 3 Jahren. Seitdem sind an die 100 Bilder entstanden. An manchen Bildern arbeitet sie mehrere Monate, manche ihrer Werke entstehen in wenigen Tagen. Dann sitzt sie den ganzen Tag vor der Leinwand und vergisst alles um sich herum. Diese abstrakte Strandlandschaft braucht etwas mehr Zeit. Hier ist ihr vor allem das Zusammenspiel der kalten und warmen Farbtöne wichtig.
1: Mir gefallen einfach die Farben halt sehr. Also wenn man quasi so klare Linien hat, die dann irgendwie so eine Landschaft bilden und man es halt quasi nur an den Farben erkennen kann, dass es halt eben diese Landschaft sein soll, das gefällt mir gut.
2: Josie malt aber nicht nur zum Spaß. Rund 20 ihrer Bilder hat sie schon verkauft.
1: Also manche male ich halt eben auf Auftrag, wo dann jemand schreibt, er hätte gerne eins und ob ich das so hinkriege und dann male ich das. Und wenn nicht, lade ich sie bei Instagram hoch und warte, ob jemand schreibt, ob es jemandem gefallen würde oder so. Und wenn nicht, stehen sie halt in meinem Zimmer.
2: Die 19-Jährige ist gerade mit ihrem Abi fertig geworden und wohnt noch bei ihren Eltern. Dort bekommt sie viel Unterstützung, auch wenn die Malerei manchmal

0: an Autos. Und das hat etwas auf seine Tochter abgefärbt. Josie hat sich zu Weihnachten ein Schweißgerät gewünscht.
1: Ich hatte die Idee, Skulpturen zu machen. Hast du aber bis jetzt noch nicht gemacht. Ja, leider.
2: Ja, immer weiter.
0: Mit etwas Übung steht den Metallskulpturen also nichts mehr im Weg. Wird Josie auch einen kreativen Beruf anschlagen?
1: Nee, gar nicht. Also ich habe auch zuerst überlegt, ob ich Kunst studieren will. Wäre ja auch naheliegend gewesen. Aber ich glaube, es macht mir gar keinen Spaß mehr, wenn ich das so hauptberuflich machen muss. Also wenn es so gezwungen ist, merke ich auch oft, wenn ich dann so einen Auftrag habe oder so und ich muss es jetzt fertig machen, das ist ganz schlimm.
0: Bilder malen soll aber weiterhin ihr Hobby bleiben und vielleicht auch mal das ein oder andere Bild verkaufen. Im Laden ihrer Tante hat sie deshalb ihre Lieblingswerke ausgestellt. Das Interesse an Josies Bildern ist groß.
3: Also die Kunden fragen ganz oft, wer das ist, wer da gemalt hat. Heute Morgen war gerade jemand da, der hat sie gefragt, wer denn hier diese künstlerische Ader hätte, weil ich habe die nicht. Genau, und das Fröhliche, das gefällt den Leuten so gut.
0: Im Herbst wird Josie eine Ausbildung als Justizfachwirtin am Oberlandesgericht in Saarbrücken anfangen. Bis dorthin will sie die Zeit nutzen und noch so viel wie möglich weitermalen.
1: Die Kunst, das erfüllt mich einfach total, also weil einfach das, was ich in mir so fühle oder so denke, man halt einfach sehen kann. Und das ist schon schön.
0: Auch wenn sie in ihrer Ausbildung etwas ganz anderes machen wird, das Malen wird ihre Leidenschaft bleiben.
4: Josie, wer weiß, wie es kommt. Du hättest zumindest das Talent und die Leute bezahlen ja schon Geld dafür, dass sie deine Werke kaufen. Ich drücke jedenfalls den Daumen, egal was kommt. Auch eine Leidenschaft wie das Malen kann sich ja übrigens weiterentwickeln. Ne? Aus Gemälden können ja auch dreidimensionale Gegenstände werden. Der beste Beweis dafür ist Simone Hübner-Schwinn. Die hat auch immer schon gerne gemalt, aber ihre neue Leidenschaft, das ist Stars, Friends and Family gestalten. Auf ihre eigene Art und Weise. Eva Hassel von Pock hat sie dabei begleitet.
5: Simone Hübner-Schwinn mag es, Dinge wachsen zu sehen und ihnen etwas Besonderes zu geben.
6: Mein Kindheitstraum war, freischaffende Künstlerin zu werden. Ich bin auch ein Freund von Farben, ein Freund von Pop-Art und das transportiere ich auch auf meine Figuren.
5: Die bewahrt sie hier oben auf.
6: Ja, das sind ja alle meine Schätzchen. Hier mein Lagerfeld. Oh, in dem Sessel da habe ich sowas von rumgeackert und rumgemacht, weil das ist ja ein Eisessel. Und das war wirklich eine Herausforderung. Und da mein Hutmacher, der Hut, bis der mit dem Hut da einigermaßen stehen konnte, das hat auch ewig gedauert. Dass der dann auf diesen kleinen Füßen steht und trotzdem stabil steht. Und da meine Ratte, meine Clochard-Ratte. Ich bin ja auch so frankophil und er hat alles dabei. Sehen wir gerade alles dabei, was man so als Clochard, als Franzose braucht. Ja, vom Baguette über eine Rotweinflasche. Und das hat er unbedingt gebraucht, damit er überleben kann auf der Straße in Paris.
7: Ich habe zuerst eine Figur gemacht, die in Richtung meiner Oma gehen sollte, meine Oma Johanna, weil ich von der mein Talent geerbt habe. Und dann kamen eigentlich für mich wichtig starke Frauen und das waren oft recht seltsam starke Frauen, zum Beispiel die Lucy von den Peanuts empfinde ich so. Und als es jetzt in unserer Welt hier so wahnsinnig viele Kriege sich entwickelt haben, da habe ich jetzt so, jetzt machst du einfach mal Mahatma Gandhi als Symbol für Frieden, für passiven Widerstand, für man kann Probleme auch anders als mit Waffen regeln.
5: Ihren Arbeitsplatz hat sie im Wintergarten. Amy Winehouse ist gerade erst fertig geworden.
7: Beim Arbeiten habe ich wirklich richtig oft so ein Glücksgefühl, auch so ein Flow, wo ich denke, das gibt nichts Schöneres als diese Tätigkeit. Also ich bin so ein Augenmensch auch, also ich sehe überall Gesichter oder Figuren oder ja, für mich ist eigentlich alles, ob das jetzt Bücher sind, die ich lese und so weiter, oder ob ich, da gibt es ganz viele Momente, wo ich dann denke, aha, hier ist schon wieder eine Idee. Ich möchte nicht, dass die Figur so aussieht.

0: sieht, als könnte sie von einem Kind bespielt werden, weil das ist es nicht. Es ist nämlich eine Skulptur, es ist etwas, was man, was auch seinen Raum braucht, Platz braucht, in der Wohnung, damit sie Wirkung zeigen kann. Und wenn ich die Figur angehe, studiere ich eigentlich das Gesicht, typische Körperhaltungen. Ich studiere das explizit, sage ich mal, Besondere an dieser Figur. Das will ich ein bisschen überhöhen, ein bisschen verstärken. Und trotzdem soll die Figur nachher eigentlich noch liebenswert und schön sein.
1: Pappmaché hat die ehemalige Kunstlehrerin erst vor ein paar Jahren für sich entdeckt. Inzwischen kommen Leute auf sie zu, für die sie Auftragsarbeiten macht. So reiste eine ihrer Figuren kürzlich nach New York.
0: Das wird ein Ober- und Unterarm einer weiblichen Figur. Im Unterbau ist der mit Draht gemacht. Und zwar so, dass nachher, wenn ich da auf Pappmaché drauflege, das eine gewisse Biegsamkeit hat.
1: Ein paar Besonderheiten prägen ihren Stil.
0: Ja, ich überlänge diese Teile oft sehr gerne. Das wirkt irgendwie viel interessanter, wenn diese Gliedmaßen ein bisschen überlenkt sind.
1: Das umklebte, dünne Drahtgestell wird in nächster Zeit wachsen zu einer Figur, die ihre Freundin Brigitte darstellt. Sie kommt heute, um dafür Modell zu sitzen.
2: Hallo Simone.
0: Hallo Brigitte.
2: Bist du schon am Arbeiten?
0: Ja, setz dich einfach.
2: Danke.
1: Um Kopf, Gesicht und Mund geht es diesmal.
0: So, das ist jetzt ungefähr dein Mund. Der wird aber noch länger hier reingezogen. Weil ich möchte noch mehr dein Lächeln haben. Du hast ein schönes Lächeln.
2: Ich vertraue dir, das kriegst du hin.
0: So, dann gucken wir mal, ob das so hinkommt.
1: Etappe für Etappe ja, geht es gut voran.
0: Ganz bestimmt.
3: Ja, toll geworden. Chapeau. Schön, dass Sie mit uns in dieses Wochenende gestartet sind. Sie wissen, wenn ich gehe, dann kommt das Wochenende. Und dann kommt der aktuelle Bericht mit allem, was Sie zum Start ins Wochenende wissen sollten. Machen Sie einen schönen Abend und wir sehen uns bald wieder. Bis dahin. Tschüss.

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0: Wir starten ins Wochenende mit dem aktuellen Bericht. Einen schönen guten Abend. Die A620 ist die wichtigste Verkehrsader in und um Saarbrücken. Und seit einiger Zeit sind dort einige Großbaustellen. Für Pendler bedeuten die Stress. Mehr dazu gleich. Eine Mutter will ihre kleine Tochter stillen, aber der Sicherheitsdienst verbietet es. Das ist in der Europagalerie in Saarbrücken passiert. Und der Prozess um einen getöteten Gerichtsvollzieher ist heute weitergegangen. Die Staatsanwaltschaft wirft dem Angeklagten Mord vor. Was gibt Schöneres, als bei diesen heißen Temperaturen nach Feierabend auf der Autobahn im Stau zu stehen? So ziemlich alles, aber trotzdem bleibt das vielen Berufspendlern im Saarland gerade nicht erspart. Auf der A620 sorgen Großbaustellen für Stress und Stau. Die Folge, der Weg zur Arbeit und zurück dauert sehr viel länger als sonst. Einige Leidgeplagte sind deshalb mittlerweile auf die Bahn umgestiegen, aber es gibt auch kreativere Lösungen. Laszlo Mura stellt eine vor.
1: Weit weg vom Baustellenlärm auf der A620 macht sich Adrian Rebmann um 5 Uhr morgens auf den Weg zur Arbeit. Mit dem Liegerad von Niedergeilbach nach Saargemünd, dort auf den Leinpfad und dann nach Völklingen.
2: An der Saar entlang morgens wunderschön, wenn man nicht gerade im Auto auf der A620 unterwegs ist.
1: Für 44 Kilometer braucht der 59-Jährige rund 2 Stunden. So früh am Morgen wäre er mit dem Auto etwas schneller als mit dem Rad. Mittags sei es manchmal aber umgekehrt.
2: Zum Glück gibt mir der Arbeitgeber die Möglichkeit, Homeoffice zu machen. Also ich muss nicht jeden Tag nach Völklingen.

0: Ich bedauere diejenigen, die das müssen, in die Richtung zu fahren und abends zurück. So geht es an für sich, wenn man das 2 bis 3 Mal die Woche nur machen muss und dann, wenn das Wetter passt, mit dem Rad fahren kann. Dann hat man seinen Sport für den Tag gemacht.
1: Und entgeht den Staus auf der A620. Auf dem Bauabschnitt zwischen Gersweiler und Völklingen wird momentan der Mittelteil ausgebaggert. Unter anderem werden dabei die Entwässerungsleitungen überprüft. Die Fahrbahn ist deshalb in beide Richtungen nur einspurig befahrbar. Obwohl die Baustelle jetzt schon seit längerem läuft, gehen bei der SR-Verkehrsredaktion jeden Tag Meldungen dazu ein.
2: Am meisten natürlich der Abschnitt zwischen Gersweiler und Völklingen. Da staut sich es eigentlich noch regelmäßig jeden Tag. Und da muss man immer so mit einer Verzögerung von 30 Minuten rechnen. Wenn dann noch ein Unfall dazu kommt oder ein defektes Fahrzeug, dann dauert es auch gerne mal 1,5 Stunden.
1: Allerdings haben sich wohl viele darauf eingestellt und mehr Zeit eingerechnet.
2: Die Anrufsfrequenz wird schon deutlich weniger. Wenn so eine Baustelle eingerichtet wird, rufen erstmal alle an und beschweren sich, wo sie gerade stehen und wo es gerade schlimm aussieht. Im Moment haben sich die Leute schon ein bisschen dran gewöhnt. Also da ist schon gar nicht mehr so viel Rücklauf.
1: So wie Liegeradfahrer Adrian Rebmann haben sich auch ein paar Pendler Alternativen gesucht.
0: Schon jetzt noch 23 Minuten und da gehe ich schnell duschen und dann ab ins Büro. Also dann kann die Arbeit losgehen. Und dann heute Mittag wird ein heißer Ritt zurück. Da haben sie doch relativ warm gemeldet. Und schauen wir mal, was die Körner noch sagen dann.
1: Die Baustelle auf der A620 kostet Zeit und Nerven. Mit dem Rad kann Adrian Rebmann zumindest eines von beiden vermeiden.
3: Uns wird noch dauern, bis auf der A620 alles fertig ist. Wir bleiben beim Thema Mobilität. Wie kann die möglichst umweltschonend sein? Um diese Frage ging es gestern und heute bei den Zukunftsmobilitätstagen in Saarlouis. Das saarländische Wirtschafts- und das Umweltministerium haben die mit dem Verein Autoregion und der IHK organisiert, um Vertreterinnen und Vertreter aus Industrie, Forschung, Politik und Öffentlichkeit zusammenzubringen. Ein Schwerpunkt: Elektromobilität. Lars Ohlinger berichtet.
1: Eine kleine Lithium-Ionen-Batterie mal selbst zusammenbauen. Bei einem Stand auf dem kleinen Markt in Saarlouis konnte das ausprobiert werden. 20 Aussteller werben für den Umstieg auf klimafreundlichere Fahrzeuge. Die Anzahl der elektrischen Fahrzeuge auf den Straßen hat sich im Saarland in den vergangenen 5 Jahren zwar stark erhöht, doch viele warten noch ab.
4: Ich finde es spannend, ja. Teuer ist es. Im Leasing würde ich sagen, es geht. Ich habe eher so ein Reichweitenproblem.
5: Die Infrastruktur muss eindeutig verbessert werden. Ladeinfrastruktur und die Preise müssen etwas runter und die Autos müssen wieder etwas kleiner werden.
6: Dass er relativ schnell lädt. Wichtig ist halt, dass man eine eigene Ladestation auf dem Dach hat. Ne?
7: Ich weiß nicht, da geht die Industrie auch davon irgendwie so wenig kaputt. Zum Beispiel so wie Fordwerke. Ich bin ja eine ehemalige Fordwerkerin.
1: An der Elektromobilität gäbe es kein Vorbeikommen mehr. Da ist sich Professor Andreas Herrmann sicher. Der renommierte Forscher aus der Schweiz war im Saarbrücker Theater am Ring einer der Hauptredner bei der Vortragsreihe zu den Mobilitätstagen. Knapp 100 Experten diskutierten über neue Trends. Der Automobilmarkt verändert sich.
8: Das klassische deutsche Auto, das gibt es in dieser Form gar nicht mehr. Das sind Fahrzeuge, die haben Komponenten aus der ganzen Welt. Da kommen Softwarekomponenten aus China, Elemente aus den USA zusammen. Man rekrutiert sozusagen die Bauteile und die Softwarekomponenten international. Aber die Verarbeitung findet nach wie vor in Deutschland statt. Und ich glaube schon, dass die deutschen Hersteller weltweit führend sind, wenn es darum geht, diese Komponenten zu einem Fahrzeug zu verbinden.
1: Ein Problem sei, dass die deutschen Hersteller bei autonom fahrenden Autos weit hinter der Konkurrenz zurückliegen. Es gäbe in Europa keine großen Projekte, anders als in den USA und China. Besonders wichtig sei ein modernes Image und viele innovative Ideen, um neue Käufer zu gewinnen.
8: Es gibt auch Chancen, wenn wir den Bereich der Robotik zum Beispiel nehmen. Da gibt es viele deutsche Firmen, die mindestens Komponenten für Humanoid Robotics bauen. Also wir kriegen eine Verlagerung, eine Verschiebung von Arbeitsplätzen. Das wird uns aber in den nächsten 10 Jahren noch massiv beschäftigen.
1: Bosch zeigte 3 Wasserstoff-Pkw, die jeweils 40.000 Kilometer gefahren sind. Das Problem dabei: in ganz Deutschland gibt es nicht einmal 100 Wasserstofftankstellen.
3: Eine Frau stillt ihr Kind. Das ist das Normalste der Welt und nichts, woran sich irgendjemand stören könnte. Es hat sich auch eine Mutter in Saarbrücken gedacht. Sie war am Dienstag in einem Einkaufszentrum unterwegs, wollte dort ihre Tochter stillen. Aber dann hat der Sicherheitsdienst es verboten. Mit der Begründung, das würde die Hausordnung nicht erlauben. Diese Situation sorgt in den sozialen Medien seit Tagen für Unverständnis und Wirbel. Maximilian Friedrich berichtet.
9: Die Europagalerie in Saarbrücken. Hier wollte eine Mutter am Dienstag ihr Kind stillen, ganz normal in der Öffentlichkeit. Doch als sie die Kleine gerade auf dieser Bank an ihre Brust anlegte, wurde sie von einem Sicherheitsmitarbeiter aufgefordert, das sofort zu unterlassen.
10: Ich meine, draußen waren es 30 Grad, sie hatte Durst. Ich wollte sie nur schnell stillen, um dann die Trage zu packen, um dann nochmal rauszugehen. Hab ihn dann auch darauf hingewiesen, dass die Erwachsene auch in der Europagalerie Essen und Getränke konsumieren dürfen. Und er meinte dann zu mir, das wäre ja etwas grundlegend anderes.
9: Tammy erzählt direkt ihrer Hebamme Astrid Kani von dem Vorfall. Die kann die Geschichte gar nicht fassen und teilt sie online. Stößt damit eine große öffentliche Aufregung los.
11: Es ist sehr schwer, mich sprachlos zu kriegen. Aber im ersten Moment war ich wirklich, dass ich kurz alles hinterfragt habe. Und dann kam tatsächlich schon irgendwie Wut in mir auf. Also es war schon, wo ich gedacht habe, also für mich als Hebamme, als Frau, sowas von diskriminierend. Familien, die ich begleite, die ich im Stillen fördere, unterstütze und alles. Diese Erfahrung einfach nur hören zu müssen, fand ich sehr erschreckend.
9: Die Europagalerie teilt dem SR mit, dass der Sicherheitsmitarbeiter von einer Fremdfirma stammt und mit seiner Einschätzung vollkommen falsch lag. Er habe in keinster Weise in der Philosophie des Centers gehandelt. Stillende Mütter seien ein wichtiges Rückgrat der Gesellschaft.
12: Für uns war es extrem schockierend, von diesem Vorfall so zu hören, weil das ist nicht die Art und Weise, wie wir unsere Firmen, unsere Mitarbeiter, unsere Angestellten auch schulen. Und dementsprechend gab es eine Nachschulung, das war die erste große Konsequenz. Das ganze Thema wurde dann auch natürlich in die höheren Ebene weitergespielt. Und welche Konsequenzen da noch folgen werden, werden sich in den nächsten Tagen und Wochen noch zeigen.
9: Tammy betont, dass sie mit ihrer Geschichte keinen Unmut schüren möchte, sondern...
10: Dass ich einfach nicht möchte, dass das andere Frauen noch erleben oder meine Tochter in 30 Jahren erleben muss, sondern dass das einfach eine ganz natürliche Sache ist. Also ich finde es auch... Wir haben vorhin schon drüber gesprochen. Total absurd, dass man dafür, dass man seine Tochter stillt, in die Zeitung oder ins Fernsehen kommt.
11: Es müsste eine Selbstverständlichkeit sein, dass ein Kind einfach an der Brust versorgt wird. Es ist ein Grundbedürfnis.
9: Astrid Kani fordert deshalb einen gesetzlichen Stillschutz, wie beispielsweise in Australien oder Neuseeland. Dadurch könnte das Stillen in der Öffentlichkeit auch mit Hausrecht nicht verboten werden.
3: Der Mai ist fast vorbei. Am Montag ist schon der 1. Juni und immer zum Monatsende gibt es die Zahlen vom Arbeitsmarkt. Im Mai hat es im Saarland weniger Arbeitslose gegeben. Die Agentur für Arbeit meldet knapp 39.000 Menschen ohne Job, rund 600 weniger als im Vormonat. Damit liegt die Arbeitslosenquote bei 7,3%. Freistellen gibt es aktuell rund 7.600. Ja, viele Jobs ändern sich in unserer digitalen Welt. In Planungsbüros werden zum Beispiel Baupläne immer häufiger mit Computerprogrammen erstellt. Damit die Ausbildung des Bauzeichners auch zum Berufsalltag passt, wird sie zum nächsten Ausbildungsjahr angepasst. Sarah Sasu weiß, was sich da ändert.
13: Minen, Bleistift und Papier. In der Bauzeichnerklasse am Technisch-Gewerblichen Berufsbildungszentrum 1 in Saarbrücken sind das die Arbeitsgeräte. Auslaufmodelle, denn ab nächstem Schuljahr wird mit Laptops gearbeitet. Die bisherige Ausbildungsordnung ist nach mehr als 20 Jahren an die geplante Digitalisierung des Bauwesens angepasst worden.
14: Ganz besonders der Schwerpunkt darin, dass es vom zweidimensionalen Zeichnen beim Bauzeichner zum dreidimensionalen Konstruieren wie auch Modellieren geht. Und deshalb auch die Änderung der Berufsbezeichnung bautechnischer Konstrukteur, weil das viel mehr widerspiegelt, was der Konstrukteur eigentlich in seinem Alltag arbeitet.
13: Für die neue Ausbildung, die im August beginnt, wurden im Saarland aber erst 6 junge Menschen angemeldet, weil die Betriebe skeptisch sind, ob ihre Ausbilder den neuen Anforderungen gerecht werden können. Das ist laut Berufsschule aber unbegründet.
14: Weil wir uns als Schule auch so verstehen, dass wir diese Neuerung jetzt mit Stück für Stück in die Betriebe bringen, dass wir die Auszubildenden bei uns in der Schule auch auf eine gleiche Basis bringen.
13: Bauzeichner arbeiten bei Architekten und Ingenieuren, erstellen Pläne, Zeichnungen und Modelle für Bauvorhaben. Weil die Bundesregierung alle an solchen Bauprozessen Beteiligten digital vernetzen will, soll flächendeckend mit der Methode Building Information Modeling, kurz BIM, gearbeitet werden.
15: Alle müssen zusammenarbeiten und der digitale Planungsprozess beschreibt genau diese integrale

0: Planung und integrale Zusammenarbeit in einem digitalen Workflow. Und da ist der bautechnische Konstrukteur eine ganz wesentliche Schnittstelle, um einfach alle Planungsbeteiligten zusammenzuschalten und um da einfach abzustimmen, damit die Baumaßnahme dann auch zum Ziel geführt wird.
1: Und wie sehen die nach dem alten Lehrplan ausgebildeten Bauzeichner ihre Zukunft?
2: Wir haben noch nicht auf BIM umgestellt, aber wir haben da auch tatsächlich schon drüber gesprochen und das ist halt einfach die Zukunft und deswegen finde ich auch gut, dass der Ausbildungsberuf dann einfach angepasst wird.
3: Ich habe tatsächlich ja das Glück, dass ich in einem Betrieb arbeite, der das Ganze auch schon relativ viel benutzt und da bin ich im Alltag schon relativ viel damit in Kontakt und komme damit auch klar.
1: Berührungsängste, die gibt es bei den jungen Menschen in Sachen Digitalisierung also eher nicht. Für Betriebe, die noch nicht komplett digital arbeiten und deswegen der neuen Ausbildung skeptisch gegenüberstehen, bieten die Bundesarchitektenkammer und der Verband der beratenden Ingenieure Infoveranstaltungen an.
4: Die Völklinger Hütte kennen wahrscheinlich alle im Saarland. Aber so wie das Weltkulturerbe an diesem Wochenende aussehen wird, das ist dann doch etwas Neues. Mit Videokunst soll sich eine neue Perspektive öffnen und das Unsichtbare sichtbar werden, so heißt das. Es klingt etwas abstrakt, aber das Ergebnis ist schon spektakulär. Die Hütte soll beim Forge Videomapping Festival leuchten und klingen. Heute Abend geht's los und Stefanie Prochnow war bei den Vorbereitungen dabei.
5: Letzte Vorbereitungen für eine Stunde Videomapping. 6 Projektoren hat Jérémy Belot, der Leiter des Metzer-Festivals Constellation, mit seinem Team seit Anfang der Woche installiert, um den Erzplatz zu beleuchten. Ein aufwendiges Event.
6: Es geht eigentlich bei dem Videomapping-Festival auch darum, ein bisschen hinter die Fassade zu schauen, also hinter die Völklingerhütte zu schauen, einzutauchen in die Geschichte. Und diese Geschichte wird von den Künstlern unterschiedlich interpretiert. Und es ist quasi ein neues Angebot, was wir auch den Zuschauern machen.
5: 7 Künstler mit Bezug zur Großregion wurden bei einem Wettbewerb ausgewählt. Sie beleben in ihren Videos Erinnerungen oder hinterfragen unser Verhältnis zum industriellen Erbe. Der Saarbrücker Künstler Bett hat seine Arbeit La Bette genannt, das Biest, ein glühendes Wesen voller Energie.
7: Den ersten Gedanken hatte ich irgendwie diese Hochzeit hier, Hitze, Stahl, Feuer, harte Arbeit Das ist mir in den Kopf geschossen und das war dann meine Inspiration für mein Werk.
5: Höhepunkt des Abends, die Arbeit von Jérémy Belot, der auch schon den Eiffelturm in Licht getaucht hat. Die Oberfläche hier ist sehr interessant zu bespielen, weil sie eine ganz besondere Farbgebung hat. Das war sehr inspirierend für die verschiedenen Bilder, die wir in der Show entwickeln, von Frequenzwellen bis zur Verschmelzung. Die Show beginnt an den 3 Abenden bei Einbruch der Dunkelheit. Einlass ist ab 21 Uhr, der Eintritt ist frei.
4: Als Kind hat er Geige und Klavier gespielt. Zum Gesang ist er dann erst als junger Erwachsener gekommen. Philippe Jaroussky ist heute ein bekannter Countertenor. Der Franzose ist auf der ganzen Welt gefragt und gestern Abend war er in Saarbrücken zu Gast. Bei dem Musikfestspiel in Saar hat er sein Programm Il mio tesoro präsentiert mit seinen persönlichen Schätzen der italienischen Renaissance und des Barock. Ein Weltstar der klassischen Musikszene in der Ludwigskirche. Mehr dazu gleich. Nach den Nachrichten mit Verena Biesle.
8: Guten Abend. Die Polizei hat gestern Abend bei Mettlach eine Wasserleiche aus der Saar geborgen. Es handele sich um den 26-Jährigen, der tagelang gesucht worden war. Die Polizei geht von einem Badeunfall aus. Die Ermittlungen würden aber fortgesetzt. CDU, Grüne und Linke im Saarland kritisieren die SPD-Pläne zur Besoldung von Grundschullehrkräften. Konkret gehe es darum, dass die SPD die Einstiegsgehälter erst nach der Landtagswahl anheben will. Es handle sich dabei um ein Wahlkampfmanöver. Die SPD habe die absolute Mehrheit und könne ihr Vorhaben direkt umsetzen.
9: Der Untersuchungsausschuss zum NVG-Skandal hat bei seinem ersten Zusammentreffen vor allem organisatorische Fragen geklärt. Die SPD-Fraktion plant, ein Gutachten zu beauftragen, um rechtlich zu klären, welche Vorgänge im U-Ausschuss untersucht werden können.
10: wo wir Stand heute nicht rechtmäßig prüfen dürften, wäre beispielsweise

0: Also alle Abläufe innerhalb des Betriebsrates oder auch innerhalb des Aufsichtsrates der NVG.
1: Bis zur Sommerpause sind noch mindestens zwei Sitzungen geplant. Die CDU-Fraktion hatte den U-Ausschuss beantragt und insgesamt 12 Untersuchungsgegenstände benannt.
2: Es ist, glaube ich, wichtig, dass wir mit der Arbeit beginnen. Genauso wichtig ist, dass auch die Rechte von Dritten und anderen gewahrt werden. Aber dafür ist der Untersuchungsausschuss auch da, dass man dazu Lösungen findet und sich nicht hinter Prüfaufträgen versteckt.
1: Die CDU-Fraktion plant auch, hochrangige SPD-Mitglieder im Ausschuss zu befragen. Ziel ist es, dass der U-Ausschuss noch vor der kommenden Landtagswahl seine Arbeit beendet. Im NVG-Skandal geht es etwa um Vorwürfe rund um illegale Parteispenden, unerlaubte Gratisfahrten und fragwürdige Geldflüsse.
3: Im Korruptionsprozess gegen Ex-Stadionmanager Welker hat ein Zeuge Unregelmäßigkeiten bei der Abrechnung bestätigt. Demnach sollen die Kosten für den Bau der Tribüne auf ein anderes Gebäude verschoben worden sein. So solle der Stadtrat über die wahren Kosten des Stadionbaus getäuscht worden sein. Der Zeuge war damals Projektleiter bei der städtischen GIU. Er sagte aus, er habe mehrfach auf die Fehler hingewiesen, aber kein Gehör gefunden.
4: In Saarbrücken sind die neuen Akku-Züge für den Regionalverkehr vorgestellt worden. Sie bieten nach Herstellerangaben mehr Platz für Fahrgäste und haben mehr Stauraum für Fahrräder und Rollstühle. Bis 2027 sollen 44 Züge angeschafft werden, die zwischen Dillingen, Lauterecken und Karlsruhe fahren werden. Die Bahn will damit jährlich bis zu 6 Millionen Liter Dieselkraftstoff einsparen.
5: Wir haben ein Streckennetz, was elektrifiziert und nicht elektrifiziert ist. Und somit können wir quasi elektrisch klimafreundlich fahren. Mit einem Akkuzug, der geladen werden kann, der aber auch Stromabnehmer hat, die sozusagen auf Strecke, wo es elektrifiziert ist, sich laden kann und so, dass wir die ganze Strecke insgesamt verbinden können und die Dieselfahrzeuge komplett ersetzen.
4: In den nächsten Monaten gehen zunächst 5 Triebwagen in die Testphase. Bis Ende des Jahres sollen die Akkuzüge in der Region dann im Regelbetrieb fahren.
3: Immer mehr Menschen im Saarland erkranken an Hautkrebs. Das zeigen Zahlen des Saarländischen Krebsregisters. Demnach wurden im Jahr 2024 knapp 390 Fälle von schwarzem Hautkrebs registriert. Im Vergleich zum Jahr 2015 ist das ein Anstieg um rund 2/3. Auch beim sogenannten weißen Hautkrebs sind die Fallzahlen ähnlich stark gestiegen.
4: Ein schwerer Lkw-Unfall hat ein Verkehrschaos auf der A6 verursacht. Kurz hinter der Fechinger Talbrücke kam ein Sattelzug aufgrund eines Reifenplatzers ins Schleudern und krachte gegen die Mittelleitplanke. Der Fahrer erlitt leichte Verletzungen und wurde ins Krankenhaus gebracht. Aufgrund der Schwere des Unfalls kam es zu einem Großeinsatz der Feuerwehr.
6: Entsprechend wurden auch Löschbezirke hier bzw. die Feuerwehr St. Ingbert alarmiert, die auch hier an der Einsatzstelle ebenso tätig war wie die Feuerwehr Saarbrücken mit der Berufsfeuerwehr und der Freiwilligenfeuerwehr. Wir waren mit ca. 50 Einsatzkräften hier vor Ort. Es hat sich primär ein Stau gebildet, ein Rückstau, natürlich infolge des Unfalls, da ja beide Fahrspuren entsprechend gesperrt waren.
4: Nachdem jeweils eine Fahrspur freigeräumt wurde, konnte der Verkehr in beide Richtungen an der Unfallstelle vorbeigeführt werden. Teilweise wurde der Verkehr auch über St. Ingbert und Brebach-Vechingen umgeleitet.
3: Und soweit der Nachrichtenüberblick. SR Info fasst den Tag um 9:45 nochmal zusammen. Hier geht's zurück zu Julia.
7: Vielen Dank, Verena. War es die Gesinnungstat eines Rechtsextremisten, die Tat eines psychisch kranken Mannes oder die tragische Eskalation eines Nachbarschaftsstreits? Mit diesen Fragen hat sich das Landgericht Saarbrücken heute beschäftigt. Am 3. Prozesstag im Fall der tödlichen Messerattacke auf einen Gerichtsvollzieher in Bexbach. Auch ein Zeuge, der Angaben zum Kauf der mutmaßlichen Tatwaffe machen konnte, wurde vernommen. Barbara Spitzer berichtet.
8: Er habe den Gerichtsvollzieher aus Notwehr getötet, um nicht obdachlos zu werden. So hat es der Angeklagte immer wieder angegeben. Von der anstehenden Zwangsräumung habe er nichts gewusst. Doch laut eines Zeugen hat er das Jagdmesser, mit dem er den Beamten erstochen haben soll, erst 3 Wochen vor der Tat gekauft. Für die Nebenklage ein starkes Indiz.
9: Ich glaube schon, dass das auch als Vorbereitung auf diesen Termin war und dass der Gerichtsvollzieher hier gezielt getötet worden ist. Um die Räumung zu verhindern und sich auch an dem Gerichtsvollzieher abzureagieren. Das scheint ja auch für ihn ein Symbol des Staates gewesen zu sein.
8: Laut Zeugen soll der Angeklagte die Polizeibeamten bei seiner Vernehmung als Pseudopolizisten bezeichnet haben. Dazu kommen weitere Anhaltspunkte für eine aus Sicht der Nebenklage rechtsradikale

0: radikale Gesinnung.
1: Hakenkreuze auf dem Computer, rechtsradikales Liedgut, Sprüche wie rechts grüße ich gerne, so den Hitlergruß, das geht ja schon in diese Richtung.
0: Der Verteidiger weist das zurück. Die Gesinnung seines Mandanten habe für die Tat keinerlei Rolle gespielt.
2: Er selbst hat hier bekundet oder bekunden lassen über mich, dass er in dem Moment in einer Ausnahmesituation war, also es Klick gemacht hat und alles, wie er es wörtlich sagt, wie in einem Film abgelaufen ist.
0: Die Bluttat, für den Verteidiger eine Kurzschlusshandlung, für die Nebenklage ein Mix aus vielen Faktoren. Zur mutmaßlichen psychischen Erkrankung des Angeklagten soll in 2 Wochen die Gutachterin gehört werden.
3: 5 Jahre und 10 Monate. So lange muss ein Mann aus Blieskastel wegen schweren sexuellen Missbrauchs ins Gefängnis. Das hat das Landgericht Saarbrücken heute entschieden. Er hat gestanden, ein 9 Jahre altes Mädchen einer befreundeten Familie missbraucht zu haben. Und er hatte zigtausende kinderpornografische Dateien auf seinem Rechner. Besonders erschütternd ist der Hintergrund. Der Mann hatte 3 Pflegekinder, die er heimlich im Bad gefilmt hat. Sie waren aber gar nicht beim zuständigen Jugendamt gemeldet. Wie kann das sein? Stefanie Balle hat nachgefragt.
4: Das Haus an der Durchgangsstraße in Blieskastel ist offensichtlich seit einiger Zeit unbewohnt. Der Besitzer, ein 38-jähriger ehemaliger Sozialarbeiter, sitzt seit einem guten Jahr in Untersuchungshaft. Hier hat er zusammen mit seinen 3 Pflegesöhnen mehrere Jahre gelebt. Dass in dem Haus überhaupt Pflegekinder betreut wurden, war beim Jugendamt des Saarpfalzkreises in Homburg nicht bekannt.
5: Nee, also wir wussten nicht, dass dort Kinder sind, weil das kein Pflegeverhältnis ist, das wir vermittelt haben. Oder die Pflegestelle wurde auch nicht von uns überprüft. Insofern war das ein anderes Belegen des Jugendamts und wir hatten davon keine Kenntnis tatsächlich.
4: Ob und wenn ja, wie regelmäßig die Pflegestelle begutachtet wurde, kann niemand sagen. Weil die Kinder waren über einen freien Jugendhilfeträger aus Hessen und Rheinland-Pfalz zum Pflegevater nach Blieskastel gekommen. Dieser freie Träger war für die Begutachtung der Pflegestelle zuständig. Eine Gesetzeslücke im Sozialgesetzbuch macht es möglich.
5: Im Kinder-Jugendhilfegesetz ist es eine Sollbestimmung, dass wir im Prinzip bei außerhalb des Kreises Pflegestellen das, was ich eben geschildert habe, anfragen sollen, die einbinden sollen. Manche tun es leider nicht.
4: Im angesprochenen Gesetz steht wörtlich, dass bei einer Vermittlung von Pflegekindern außerhalb des eigenen Bezirks das örtliche Jugendamt einbezogen werden soll. Nicht, dass es einbezogen werden muss. Ein Manko, das auch der zuständige Minister erkannt hat.
6: Wir haben schon in der Vergangenheit einen entsprechenden Antrag auf der Bundesebene, auf der Fachebene gestellt. Wir haben uns auch mit anderen Ländern dort gemeinsam gegenüber dem Bund eingesetzt für entsprechende Änderungen. Und wir sehen, dass in den Entwürfen für die zukünftige Gesetzgebung auch diese Schutzlücke geschlossen werden soll.
4: Dann muss das örtliche Jugendamt die Aufsicht für die Pflegekinder übernehmen.
5: 100-prozentigen Schutz. Wir können leider nicht in die Köpfe der Menschen reingucken. Das ist das Drama ein Stück weit tatsächlich.
4: Für den Missbrauch an den Pflegekindern und die Vergewaltigung des Mädchens aus dem Bekanntenkreis hat das Landgericht heute fast 6 Jahre Haft verhängt.
3: Er gilt als einer der bekanntesten und besten Countertenöre weltweit. Philipp Jaruzelski hat erst relativ spät seine stimmlichen Qualitäten entdeckt. Und heute wird er auf der ganzen Welt gefeiert. Gestern Abend war er bei den Musikfestspielen Saar mit seinem Programm Il Mio Tesoro, begleitet von seinem eigenen Ensemble Arta Sers. Bettina Rau war beim Konzert in der Ludwigskirche mit dabei.
7: Hohe Stimme, das Markenzeichen von Countertenor Philipp Jaruzelski. Als Kind spielte der 48-Jährige Geige und Klavier. Zum Gesang kam er erst als Jugendlicher. Sein außergewöhnliches Talent wurde damals von seiner Gesangslehrerin entdeckt.
8: Das war die Stimme, die für mich am einfachsten war. Das, was man die Kopfstimme nennt, im Gegensatz zur Bruststimme, die für den Bariton oder Tenor ist. Ich habe gleich gemerkt, dass es mir sehr viel Spaß machte, mit dieser Stimme zu singen. Außerdem habe ich mich dank der Entdeckung dieser hohen Männerstimme für die Barockmusik interessiert, für die Geschichte der Kastraten, wodurch ich mich schließlich ziemlich schnell auf diese Musik spezialisiert habe.
7: Das Konzert in der Ludwigskirche war gut besucht. In dem Programm

0: Programm Il mio tesoro präsentierte Jaruzelski seine Schätze, zahlreiche Barockarien, darunter Caccini, Monteverdi, Rossi und Cavalli. Jaruzelski gilt als einer der besten Countertenöre weltweit und ist entsprechend gefragt. Dabei hält er, trotz seiner Spezialisierung auf Barockmusik, Kontakt zum jüngeren Publikum.
1: Ein Konzert, was mich sehr geprägt hat, war das erste Konzert, das ich in Mexiko gegeben habe, in Mexico City, in dem großen Saal des Palacio de Bellas Artes am Hauptplatz. Dort gab es eine unglaublich lange Schlange. Ich hatte das Gefühl, ein Popstar zu sein, mit einem sehr, sehr jungen Publikum, das meinen Namen rief. Es war sehr bewegend, am anderen Ende der Welt zu sein und zu entdecken, dass es Menschen gibt, die mir bereits seit Jahren im Internet zuhören.
0: Der Sänger, der aus der Nähe von Paris stammt, wirkt alles andere als abgehoben. Trotz steiler Karriere hat er die Freude am Leben nicht verloren.
1: Ich habe versucht, auch ein normales Leben zu führen. Natürlich gibt es Momente, in denen man wegen der Stimme vorsichtig sein muss. Vor einem Konzert darf ich nicht zu viel sprechen, ich muss auf mich achten, viel schlafen. Ich wollte nie zu sehr zum Sklaven meiner Stimme werden. Außerdem muss es noch andere Dinge geben, nicht nur Musik.
0: Ein gut aufgelegter Philipp Jaruzelski kam mit seinem Ensemble Arta Terze in der Ludwigskirche auch gut an. Das Publikum verabschiedete den Countertenor mit großem Applaus.
2: Das letzte Maiwochenende steht an, also Zeit zurückzuschauen. Und da war so einiges drin in diesem Monat. Christi Himmelfahrt etwa. Hohe Spitpreise, Fußball-Bundesliga, nicht jugendfreie Keramik, ein glückliches Pferd und eine zünftige Rauferei. Das alles sehen Sie gleich in gut 2 Minuten zusammengefasst, zusammengetragen von unserem Monatsrückblicker Marco Muha. Und auch wenn es sich so ganz zur Tageszeit passt, beginnt er damit.
3: Einen schönen guten Morgen.
4: Guten Morgen.
5: Thema heute, der Mai. Erste Lektion Heimatkunde. Wer weiß was? Ja, Herr Pfarrer?
6: Einen Ölberg haben wir hier nicht, aber wir haben einen Schaumberg.
5: Richtig. Deswegen gibt es im Saarland viel Schaum. Dafür ist das Öl sehr teuer. Das Saarland ist außerdem für seine Keramikherstellung bekannt, mit vielen schönen traditionellen Motiven. Zweite Lektion, Geschichte. Was haben wir da letztes Mal gelernt? Genau. Mai, Mai, Mai bei Freisenkeilerei. Weiter mit Erdkunde. Weil das Saarland so klein ist, hier eine vergrößerte Nachbildung, zählen Entfernungen doppelt. Etwa bei der Anreise zum Flohmarkt in Lebach.
7: Die Aussteller kommen tatsächlich von teilweise auch weit her. Also wir haben manche aus Rehlingen, wir haben aus Dillingen.
5: Rehlingen, Lebach, das ist weit. 3.326 Mihambo-Sprünge. Ab ins Leibchen. Aufwärmen, wir kommen zum Sport. Erstklassig ist das Saarland etwa im Tischtennis. Und jetzt auch im Fußball, wo die kurzen Wege wieder von Vorteil sind.
8: Was bräuchte ich besonders in der nächsten Saison? Dass ich zu Fuß sagen kann, ich komme aus Viertelstal, ich gehe zu Fuß Bayern München gucken.
5: Jazz und Modern Dance soll im Saarland jetzt übrigens endlich verboten werden. Aus den offensichtlichen Gründen. Das Reiten gilt auch im Saarland als elitär. Zum Glück gibt es jetzt als Schullektüre die Gebrauchsanweisung Pferd in einer preiswerten Reklamausgabe. Geht doch. So, und wer jetzt schnell ist, bekommt auch einen Ganztagsbetreuungsplatz. So, wenn jetzt noch unsere Benimmregeln sitzen, dann ab in die Pause, ihr kleinen Racker. Wir sehen uns dann gleich in Musik.
2: Guten Appetit. Wir machen jetzt weiter mit dem Sport, den hat Anne Hild.
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10: Guten Abend. Mit dem Start in den Juni fällt quasi auch der Startschuss für einen sportlichen Sommer im Saarland. In 2,5 Wochen werden die nationalen Special Olympics eröffnet, aber heute

0: stand für die Athletinnen und Athleten schon ein ganz großes Ereignis an, nämlich die offizielle Einkleidung. Frank Rundhefer hat einige von ihnen dabei begleitet.
1: Christoph Ulbrich, Steve Röder und Annalena Haben. Drei Gesichter dieser Spiele. Auch sie schlüpfen heute in die neuen Klamotten.
2: Natürlich freue ich mich auf die brutale Spiele. Und ich habe mein Ziel, mein einziges Ziel ist, dreimal Goldmedaille zu nehmen.
1: Steve Röder war schon bei den World Games in Berlin sehr erfolgreich. Bei den National Games im Saarland startet er über
2: 400 Meter, 200 Meter und 100 Meter Freistil.
1: Auch Annalena Haben sammelte schon Medaillen, gilt auch in diesem Jahr als Favoritin über 25 und 50 Meter.
3: Ich freue mich einfach darauf. Wir haben immer noch über wie die Spiele für die Spiele und ja.
1: Und so sieht die Athletenkollektion aus. Tasche, Hose, Trainingsjacke und ein markantes Hütchen, das Tennisspieler Christoph Ulbrich wie findet?
4: Bunt.
1: Dem ist nichts hinzuzufügen. Der Hut ist der Renner, findet auch Saarland-SO-Chef Alexander Indermark. Die Einkleidung hat für ihn echten Auftaktcharakter.
5: Das Einkleidungsevent, das machen wir nicht zum ersten Mal, das haben wir bei anderen nationalen Spielen auch schon gemacht. Und das ist für unsere saarländischen Athleten immer das erste Mal, wo das gesamte saarländische Team zusammenkommt. Und dann wird das real, dann passiert das wirklich. Dieses Jahr ist es ganz besonders, weil dieses Jahr unsere saarländischen Athleten natürlich auch Gastgeber sind. Die Spiele sind zum ersten Mal im eigenen Land und das ist für die was ganz Besonderes.
1: Natürlich auch für das Trio Ulbrich haben Röder, die nach den World Games zu saarländischen Vorzeigesportlern wurden. Jetzt dürfen gerne viele andere Christoph Ulbrich ins Rampenlicht folgen. Über die Spiele im Saarland sagt der Tennis-Crack.
6: Weil es sehr große Veranstaltungen hier gibt und 4000 Athleten und Athletinnen in ganz Deutschland.
1: Und die haben Lust auf Sport und Wettkampf, aber auch ganz viel Lust aufs gemeinsame Feiern.
2: Und ich freue mich schon auf die Party, ich freue mich auf die Athletendisco.
6: Die Athletendisco.
2: Auf Eröffnungsfeier.
6: Die Eröffnungsfeier.
2: Auf die schöne Atmosphäre.
6: Und die Abschlussfeier.
1: Und in dieser Kleidung lässt sich sicher auch gut Party machen, gilt für das gesamte Saar-Team um Christoph, Annalena und Steve.
0: Und das mit dem Feiern, das können mit Sicherheit auch die Teilnehmer bei der 9. Buser Maisause richtig gut. Am Wochenende stürzen sie sich in selbstgebauten Seifenkisten durch die Straßen und begleitet wird das Ganze von einem großen Fest rund um die Renntage. Heute stand aber erstmal Aufbau und Sicherheitskontrolle an und da war Georg Kitzinger für uns dabei.
7: Dann mal hoch mit dem Zielbogen. 75 ehrenamtliche Helferinnen und Helfer hat die Initiative 359, übrigens benannt nach der Postleitzahl von Buß, an diesem Wochenende im Einsatz. Und darum geht es. Seifenkistenrennen in den unterschiedlichsten Wertungskategorien, alles selbst gebaut, auf einer eigens abgesperrten 650 Meter langen Strecke. Höchstgeschwindigkeit über 55 km/h.
8: Ich freue mich eigentlich am meisten auf die ganzen Leute, die kommen. Es kommen auf dem Umkreis auch immer viele Freunde vorbei, dann abends das Miteinander am Bierstand. Und das Nachtrennen ist auch immer für mich persönlich besonders cool. Viele Kisten sind beleuchtet und das ist einfach immer ein cooles Event.
7: Rund um die Rennstrecke sieht man bereits viele Seifenkisten, an denen noch gearbeitet wird oder die schon nahe am Eventort abgestellt wurden. Heute letzte Sicherheitsabnahmen durch die Prüfungsgesellschaft GTÜ. Die Sicherheit für Fahrerinnen und Fahrer, aber auch für die etlichen tausend Fans an der Strecke gehen vor. Dazu zählt auch, dass die Rennstrecke mehrfach am Tag mit einem Besenwagen gereinigt wird.
9: Es wird besonders auf die Handhabbarkeit geachtet, die Lenkbarkeit und die Funktion der Bremse. Und natürlich darauf, dass keine Gefahren von den Kisten ausgehen, so was scharfe Kanten angeht.
7: Bei den Überprüfungen gab es heute keine wirklichen Beanstandungen. Lediglich nützliche Tipps zum besseren und vor allem wirkungsvolleren Bremsen beispielsweise. Heute Abend erste Trainingsmöglichkeiten und ein Fun Cup.
8: Morgen geht es dann los mit den offiziellen Läufen. Und bis Sonntag in Nachmittag gehen die ganzen Rennen rein. Und ja, wird immer unterbrochen von vielen Acts. So haben wir zum Beispiel zwischendrin eine Marching Band oder so eine Dudelsackgruppe, die über die Strecke läuft. Und abends finden auch auf den mehreren Bühnen entlang der Strecke auch viele Live-Acts statt.
7: Also, alle

0: Ist bestens gerichtet für die 9. Auflage der Maisause in Buß.
1: Und wir werden diese 9. Auflage der Buser Maisause natürlich auch am Wochenende weiter begleiten. Jetzt aber erstmal zurück zu Julia.
2: Vielen Dank, Anne. In Expedition in die Heimat gibt es gleich eine Wanderung durch das obere Mittelrheintal. Und zwar mal nicht auf dem berühmten Rheinsteig, sondern auf dem gegenüberliegenden, etwas unbekannteren Rheinburgenweg. Ist mindestens genauso spektakulär, sehen Sie gleich um 7:45 Uhr. Ich wünsche Ihnen jetzt einen schönen Start ins Wochenende. Tschüss.

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1: Hallo nochmal vom Saarlandwetter. Und das ist doch mal ein saugutes Wetterfoto. Ingo Ammann aus St. Ingbert nennt es das Glücksschwein vom St. Ingberter Wald. So nett kann man sich morgens ja doch begrüßen lassen. Vielen Dank fürs Zusenden. Das war heute wieder ein ziemlich heißer Frühsommertag. Im Zeitraffer über dem Staatstheater in Saarbrücken zeigt sich die Sonne den ganzen Tag vor blauem Himmel. Und schon heute Morgen um 7:15 hatten wir im Saarland 20 Grad auf dem Thermometer stehen. Ab morgen, spätestens ab Sonntag, können wir dann aber langsam mal durchschnaufen. Die Luft wird feuchter und das Gewitterrisiko, das steigt an. Regen kann die Natur auch sicher ganz gut gebrauchen. Wir schauen uns das Ganze in der Übersicht an. Heute Nacht, da sind wieder einige Wolkenfelder unterwegs. Die Temperaturen gehen runter auf bis zu 13 Grad. Morgen haben wir tagsüber meistens eine trockene Mischung aus Sonne und Wolken. Am Abend im Hochwald gibt es dann Schauer und Gewitter. Es wird schwülwarm bei Temperaturen bis 32 Grad. Und so sind die Aussichten. Am Sonntag, hier haben wir Sonne und Wolken im Wechsel. Im Tagesverlauf sind aber kräftige Regenschauer mit dabei. Auch Gewitter sind möglich, immer noch schwülwarm bei Temperaturen bis 26 Grad. Am Montag, da bleibt es dann noch mal meistens trocken. Sonne und Wolken wechseln sich ab, die Temperaturen dann bis 25 Grad. Am Dienstag und am Mittwoch, da ist es eher bewölkt als sonnig. Es gibt Schauer und Gewitter, immer mal wieder können die mit dabei sein. Die Temperaturen Dienstag bis 23 Grad, am Mittwoch tatsächlich nur noch bis 22 Grad. Ja, und hier haben wir noch einen Gruß aus Riegelsberg. Den schickt uns Ernst Martin. Diese Blumenwiese, die blüht aktuell zwischen Heusweiler und Hirtel. Vielen Dank fürs Zusenden für dieses schöne Foto. Und wenn auch Sie so einen schönen Wettermoment erleben, dann senden Sie doch gern Ihr Foto an saarlandwetter@sr.de oder per WhatsApp an Saarbrücken 602 1020. Jeden Freitag küren wir wieder unser Zuschauerfoto der Woche unter allen gezeigten Fotos. Und damit wünsche ich Ihnen einen schönen Abend.
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3: Guten Abend, ich begrüße Sie zur Tagesschau. Der frühere Bundesverkehrsminister Scheuer muss sich nach der gescheiterten Pkw-Maut jetzt vor Gericht verantworten. Es geht um den Verdacht, dass Scheuer vor dem Untersuchungsausschuss des Bundestags falsch ausgesagt hat. Eine entsprechende Anklage der Staatsanwaltschaft ließ das Landgericht Berlin heute zu. Der CSU-Politiker hatte erklärt, sich nicht an ein Angebot der vorgesehenen Betreiber zu erinnern, die Verträge erst dann zu unterschreiben, wenn rechtliche Sicherheit besteht. Der Europäische Gerichtshof hatte die Maut 2019 gekippt.
4: Für ihn war es ein Prestigeprojekt. Der damalige Verkehrsminister Scheuer wollte die Pkw-Maut während seiner Amtszeit einführen. Die Verträge mit den Mautbetreibern kamen zustande, trotz Zweifeln an der Rechtmäßigkeit der Regelung. Damals zeigte er sich noch selbstbewusst.
5: Das sind die Verträge zur Pkw-Maut.
4: Das Problem, die Maut sollte vor allem von ausländischen Autofahrern gezahlt werden. Der Europäische Gerichtshof kassierte das Vorhaben im Jahr 2019 wegen der Ungleichbehandlung von Deutschen und EU-Ausländern. Die Mautbetreiber verlangten daraufhin 243 Millionen Euro Schadenersatz. Ein Untersuchungsausschuss des Bundestags befasste sich danach mit der Frage, ob es ein Angebot der Mautbetreiber gegeben habe, die Verträge erst nach der Gerichtsentscheidung zu unterzeichnen. Scheuer sagte, er könne sich nicht erinnern.
6: Die Staatsanwaltschaft geht davon aus, dass es sich dabei

0: eine bewusste Falschaussage handelt. Und es wird jetzt die Aufgabe des Gerichts sein, aufzuklären, ob den Angeklagten diese Tat tatsächlich nachzuweisen ist.
1: Der Vorsitzende des Verkehrsausschusses des Bundestags begrüßt den Prozess gegen Scheuer.
2: Weil es nämlich bedeutet, dass man auch als Minister Verantwortung dafür übernehmen muss. Und vor allem, wenn man schon ein solches Mautdebakel anrichtet, dann auch die Wahrheit darüber sagen muss.
1: Scheuers Anwalt kündigt an, den Sachverhalt vor Gericht nun umfassend klären zu wollen. Andreas Scheuer bestreitet den Vorwurf, den ihm die Staatsanwaltschaft macht. Herr Scheuer ist zuversichtlich, dass seine Unschuld bestätigt wird. Dafür wird er kämpfen. Jetzt muss Scheuer vor Gericht, und zwar nicht wegen der gescheiterten Pkw-Maut und dem Millionenschaden für den Steuerzahler, sondern wegen des Verdachts einer Falschaussage vor dem Untersuchungsausschuss. Im Falle einer Verurteilung drohen Geld- oder Freiheitsstrafe von 3 Monaten bis zu 5 Jahren.
3: In Rumänien ist in der Nacht eine Drohne in ein Wohngebäude gestürzt. Das Verteidigungsministerium macht Moskau für den Vorfall in Galatz verantwortlich. Russland habe nicht weit entfernt Ziele in der Ukraine angegriffen. NATO und EU sicherten Rumänien ihre Unterstützung zu. Die Stadt Galatz liegt nur wenige Kilometer von der Ukraine entfernt. Rumänien und die Ukraine haben eine etwa 600 Kilometer lange Grenze. Sie ist Teil der NATO-Außengrenze.
4: Mitten in ein Wohngebäude in Galatz ist nachts die russische Drohne eingeschlagen. Die Bewohner haben Glück, es gibt nur 2 Leichtverletzte. Galatz liegt in der Nähe der Ukraine. Vermutlich ist die Ursache eine technische oder menschliche Panne auf russischer Seite. Den ganzen Tag wird der Vorfall untersucht. Rumänien bestellt den russischen Botschafter ein. Der Präsident wählt deutliche Worte. Die volle Verantwortung für diesen Vorfall liegt bei Russland, das seit mehr als 4 Jahren einen Angriffskrieg gegen die Ukraine führt. Auch der Bundeskanzler schreibt von Russlands Bereitschaft zur Eskalation. Man stehe an der Seite der NATO-Verbündeten. Rumänien bittet die NATO heute um Hilfe bei der Flugabwehr. Auch aus dem Hauptsitz der Militärallianz kommt scharfe Kritik an Moskau. NATO-Generalsekretär Rutte schreibt auf X: Das rücksichtslose Verhalten Russlands ist eine Gefahr für uns alle. Und die NATO ist bereit, jeden Zentimeter ihres Territoriums zu verteidigen. Tatsächlich ist Rumänien heute nur ein Fall von vielen. Es gab in Lettland, Litauen und Polen Vorfälle mit Abstürzen von Drohnen oder Drohnenteilen an der ukrainischen Grenze. Solche Einschläge nehme man in Brüssel in Kauf, sagen Militärexperten.
5: Die NATO hat zum jetzigen Zeitpunkt nicht die Ambition, den gesamten Luftraum 24 Stunden, 7 Tage die Woche komplett schützen zu können gegen jeden Flugkörper, der da reinkommt. Das ist ja nicht nur die Frage von irgendwelchen Geschützen, die man hat, sondern es bedeutet auch, dass man eine entsprechende Sensorik aufbauen muss.
4: Aus Kreisen der NATO ist heute zu hören, dass es keine offizielle Befassung des NATO-Rats mit dem Vorfall nach Artikel 4 des Vertrages geben soll. Viele in Brüssel befürchten, dass bei so einer Sondersitzung über einen möglichen Bündnisfall auch die Meinungsverschiedenheiten zwischen Europa und den Vereinigten Staaten von Amerika beim Umgang mit Russland zu klar zutage treten könnten.
3: Der neue ungarische Ministerpräsident Modior spricht von einem historischen Durchbruch. Mehr als 16 Milliarden Euro an bislang eingefrorenen EU-Geldern sollen an Budapest ausgezahlt werden. Das hat EU-Kommissionspräsidentin von der Leyen heute bei Modiors Antrittsbesuch in Brüssel mitgeteilt. Begründet wird das mit deutlichen Fortschritten der neuen ungarischen Regierung in Sachen Rechtsstaatlichkeit und Korruptionsbekämpfung. Lange Zeit waren die zurückgehaltenen Gelder ein Druckmittel gegen das Land unter dem vorherigen Ministerpräsidenten Orbán.
6: Vor Ungarns Parlament weht seit Anfang Mai wieder die Europafahne, die Viktor Orbán einst entfernen ließ. Und vor dem EU-Ratsgebäude in Brüssel wehte heute die Flagge Ungarns. Ein kleines Symbol, das zeigt, wie sehr sich das Verhältnis zwischen Ungarn und der EU verbessert hat. Und so kam heute ein sichtlich gut gelaunter ungarischer Regierungschef Peter Modior nach Brüssel. Sein Ziel, möglichst viel von den EU-Geldern nach Hause holen, die wegen EU-Rechtsverstößen unter der Vorgängerregierung eingefroren wurden. Und die Kommissionspräsidentin hatte gute Nachrichten. 16,4 Milliarden Euro können in nächster Zeit wieder nach Ungarn fließen. Vielen, vielen Dank für die hervorragende Arbeit, denn es war ein Rennen gegen die Zeit und wir haben es gewonnen. Und das ist wichtig für die Menschen in Ungarn. Es

0: Seit knapp 3 Wochen regiert Modlyó in Ungarn. In dieser Zeit hat das ungarische Parlament eine Verfassungsänderung auf den Weg gebracht. Darin wird die akademische Freiheit der Universitäten wiederhergestellt und das Amt für den Schutz der Souveränität abgeschafft, das die Meinungsfreiheit von Medien und NGOs einschränkte. Damit waren erste wichtige EU-Forderungen erfüllt. Beim Thema Korruption wird Ungarn aber weiterhin liefern müssen. Wir kündigen eine Null-Toleranz-Politik gegenüber Korruption an. Wir werden sicherstellen, dass keine öffentlichen Gelder mehr in die Hände von Oligarchen oder deren Familien in Ungarn kommen können. Am Ende des heutigen Tages konnte Péter Modlyó fürs Erste sagen, Mission erfüllt, auch wenn noch viel Arbeit vor seiner Regierung liegt.
1: Im Libanon gilt eigentlich seit Mitte April eine Waffenruhe. Doch die gegenseitigen Angriffe von israelischer Armee und Hisbollah-Miliz gehen weiter. Im Süden des Landes rücken israelische Truppen weiter vor. Inzwischen kontrolliert das Militär fast ein Fünftel des Libanon. Israels Armee hat nun ein weiteres Gebiet südlich des Sarani-Flusses zur Kampfzone erklärt. Die Bewohner wurden aufgefordert, die Gegend zu verlassen.
2: Einfach nur Kind sein, Spaß haben. Für ein paar libanesische Kinder ist das heute möglich, beim Autoscooter in einem Freizeitpark in Beirut. Viele Familien hier sind seit Monaten innerhalb des Landes auf der Flucht. Es herrscht Krieg. Gleichzeitig feiern die Muslime im Libanon das Opferfest. Es fühlt sich nicht wirklich nach Feiertagen an. Der Krieg geht ja weiter im Süden. Für die Kinder ist Krieg schwierig zu verstehen. Wir sind ihnen zuliebe hierher gekommen. Hoffentlich weiten sich die Angriffe nicht weiter aus, aber wer kann sich da schon sicher sein? Von Waffenruhe ist im Libanon derzeit wenig zu spüren. Israels Armee greift weiter massiv den Süden des Landes an. Dieser Angriff trifft die Küstenstadt Tyros. In den vergangenen Monaten hat Israel ganze Dörfer zerstört. Die Begründung, man gehe gegen Waffenlager und Stellungen der Hisbollah vor. Israelische Truppen sind auf libanesischem Staatsgebiet in Richtung Norden vorgerückt. Kritik daran kommt inzwischen auch aus Europa. Doch ernsthafte Sanktionen gegen Israel stehen bislang nicht zur Debatte. Gerade in dem Moment, da die wahllosen Angriffe andauern, die mehr als 3000 Tote und über 1 Million Vertriebene gefordert haben, ist die Lage unhaltbar, inakzeptabel. Die Hisbollah greift Israel weiter mit Drohnen an und so trauern auf beiden Seiten der Grenze, in Israel und im Libanon, Familien um ihre Angehörigen. Auf ein Ende der Kämpfe deutet derzeit wenig hin.
1: Die Verbraucherpreise in Deutschland sind im Mai voraussichtlich wieder etwas langsamer gestiegen. Die Inflationsrate stieg nach Schätzungen des Statistischen Bundesamtes im Vergleich zum Vormonat nur noch um 2,6%. Zuvor waren die Steigerungen größer ausgefallen. Ein Grund dafür ist Experten zufolge der sogenannte Tankrabatt der Bundesregierung. Außerdem waren zuletzt auch die Preise für Rohöl gefallen. In Berlin wird heute Abend der Deutsche Filmpreis verliehen. Vor der Gala Starauflauf auf dem roten Teppich am Palais am Funkturm. Aber nicht nur die Aussicht auf eine goldene Lola dürfte für gute Stimmung unter Stars und Filmschaffenden gesorgt haben. Mit einer Reform der Filmförderung will die Bundesregierung Filmproduktionen in Deutschland neuen Schwung geben.
3: Filmarbeiten mitten in Potsdam im April. Eigentlich ist Deutschland ein attraktiver Standort für große Produktionen. Studios, Fachkräfte, bekannte Drehorte. Doch viele Produzenten drehen aus Kostengründen inzwischen lieber im Ausland. Der schwächelnden Filmbranche wieder mehr Schwung verleihen, das will Kulturstaatsminister Weimar mit einer Reform, die er heute auch Schauspielern und Produzenten vorstellt. Ziel: mehr Film- und Serienhits made in Germany.
4: Wir wollen vor allen Dingen massiv Investitionen auslösen. Und die werden kommen. Wir rechnen mit 15 Milliarden Euro Investitionen in den deutschen Filmstandort in den nächsten 5 Jahren.
3: Heißt konkret, der Bund will jährlich 250 Millionen Euro zusätzlich für den Filmstandort Deutschland bereitstellen. Streamingdienste und Sender sollen künftig mindestens 8% ihres Jahresumsatzes, den sie in Deutschland machen, auch hier investieren. Zudem sollen Produzenten stärker an den Erfolgen ihrer Filme und Serien beteiligt werden. Streamingdienste dürfen ihnen nicht mehr alle Rechte komplett abkaufen. Die Film- und Produktionsbranche begrüßt die Reform grundsätzlich, doch viele sehen sie nur als ersten Schritt.
5: Deutschland muss mutig sein, Deutschland muss international wettbewerbsfähig werden. Und dafür braucht es nach der Investitionsverpflichtung auch einen Steueranreiz.

0: Der Nord-Süd-Verbindung durch die Alpen über Österreich nach Italien. Südlich von Innsbruck bis nach Sterzing wird die Autobahn vom Vormittag bis zum Abend gesperrt, ebenso die Nebenstrecken.
1: Die Brenner-Autobahn, eine der wichtigsten Verkehrsrouten über die Alpen. Mehr als 13 Millionen Autos und Laster pro Jahr fahren hier. Tendenz vor allem bei den LKWs steigend. Viele Anwohner wollen das nun nicht länger mehr mitmachen. Es sei einfach zu viel, es sei zu laut, zu hoch sei die Abgasbelastung, zu wenig Entlastung gäbe es, so die Bewohner der anliegenden Dörfer. Deswegen wollen sie morgen auf der Fahrbahn der Autobahn demonstrieren.
2: Der Bevölkerung reicht's, es ist ein Hilfeschrei. Und wenn die Politik nicht reagiert darauf, werden weitere Demonstrationen in die Folge sein.
1: Das trifft die Autofahrer ausgerechnet an diesem Pfingstferienwochenende. Noch läuft der Verkehr, wie hier Richtung Brenner bei Brandenburg. Viele sind extra schon früher gefahren.
3: Sonst sind wir über den Brenner gefahren. Wir fahren nach Südtirol und diesmal geht's Felbertauern. Und wenn es so weitergeht, dann sind wir zufrieden.
1: Doch auch die Ausweichmöglichkeiten könnten morgen nicht funktionieren. Die Felbertauern und die Tauernroute könnten ebenfalls gesperrt werden. Im schlimmsten Fall müssten Transitreisende dann Umwege über die Schweiz nehmen, via Zürich zum Beispiel über den Gotthard oder den San Bernardino. Auch weil es am Reschenpass Baustellen gibt. Der ADAC warnt vor Staus.
4: Wir erwarten auf jeden Fall für morgen erhebliche Verkehrsbehinderungen. Wie schlimm es tatsächlich wird, das wird davon abhängen, wie viele Reisende dem dringenden Appell folgen, morgen möglichst den Tag nicht zu nutzen für eine Reise, also zu Hause zu bleiben.
1: Laut ADAC könnte sich die Lage erst wieder am Montag normalisieren.
0: Die Sommerhitze der vergangenen Tage bekommt gerade einen deutlichen Dämpfer. Wie hier im niedersächsischen Nordhorn ziehen seit dem frühen Abend von Westen her schwere Gewitter auf. Auch Hagel war schon dabei. Örtlich drohen Keller voll zu laufen. Und damit zur ausführlichen Wettervorhersage für morgen, Samstag, den 30. Mai.
5: Vom Nordmeer lenkt ein tief feucht-kühlere Luft heran und so entwickeln sich teilweise unwetterartige Schauer und Gewitter. Für den Nordwesten bestehen entsprechende Warnungen des deutschen Wetterdienstes. Die Schauer und Gewitter ziehen heute Nacht über die Mitte nach Osten, dahinter klart es oft auf, im Süden funkeln ohnehin meist die Sterne. Morgen gibt's zunächst von der Mitte bis in den Osten einzelne Schauer und Gewitter Richtung Norden und auch im Süden ist es oft sonnig. Am Nachmittag entwickeln sich dann vor allem über der Mitte neue, zum Teil kräftige Schauer und Gewitter. Im Westen heute Nacht fast tropisch warm, an den Alpen dagegen unter 10 Grad. Auf den nordfriesischen Inseln morgen unter 20, im Süden nochmal über 30 Grad. Sonntag von der Mitte bis in den Süden kräftige, zum Teil unwetterartige Schauer und Gewitter. In die neue Woche geht's dann wechselhaft und kühler.
6: Ja, du hast eigentlich an jeder Ecke jedes Mal diesen Moment, wo du denkst, wow.
7: Die reihen sich ja Ausblicke ins Rheintal aneinander, da ist einer schöner als der andere.
8: Raus aus der Stadt, ein bisschen ins Grüne rein.
9: Heute geht's auf einen der schönsten Wanderwege am oberen Mittelrheintal. Nein, mal nicht auf den weltberühmten Rheinsteig, sondern den mindestens genauso schönen und deutlich weniger bewanderten Rheinburgenweg auf der linksrheinischen Seite.
10: Wir starten hier am Mäuseturm und es werden anspruchsvolle Wanderungen, weil wir nicht am Rhein entlang laufen, sondern oberhalb des Rheins in den Höhen. Und da haben wir einen wunderbaren Ausblick auf das Rheintal und auch auf die vielen Burgen, die es hier gibt. Hinter mir die Burgruine Ehrenfels, die kommt auch hier in mein Burgentagebuch. Mal sehen, wie viele Burgen da am Ende landen werden.
9: Von Bingen über Bacharach, St. Goar, Boppard und Rhens führt uns unser Weg fast bis Koblenz. Das Besondere an dieser Wanderung ist, dass der Weg weit oberhalb des Rheins entlang führt. Und das kann ganz schön anstrengend sein, bringt aber immer wieder berauschende Ausblicke mit sich.

0: Aber bis dahin erwarten uns noch so einige Abenteuer.
1: Ah, und hier gibt es eine Waldkugelbahn. Die ist ganz schön lang. Die probiere ich jetzt gleich aus. Und wer Glück hat, hat auch direkt drei Kugeln hier unten, muss nicht nach oben laufen. Und los geht's.

0: Die liebevoll in alte Bäume geschnitzten Waldgeister sind auch als kleiner Tagesausflug ein Erlebnis und ziehen viele Wanderer an.
1: Jetzt habe ich gerade zufällig zwei Wanderer getroffen aus Dortmund. Warum seid ihr heute hier?
2: Ja, moin. Wir wollen ein bisschen im Alltag entfliehen und dachten uns, es gibt nichts Besseres, als idyllisch in der Landschaft herumherzulaufen. Ja.
3: Naturliebhaber, und da geht unser Ziel natürlich irgendwo in die Wälder.
1: Warum habt ihr euch die Steckeschläferklamm ausgesucht?
2: Ich war von der Arbeit mal hier in der Region unterwegs und das war ganz schön. Und dann dachten wir uns, wir besuchen das nochmal wieder tatsächlich. Ja.
1: Ah, okay. Aber ihr seid also richtig wandern oder ist das eher so mal ein kurzer Ausflug?
2: Nee, also wir, jetzt ist gerade erstmal ein kurzer Ausflug für uns, aber sonst gehen wir auch richtig wandern, sind wir aber mehr in Österreich und Bayern, Südbayern unterwegs.
3: Ja, war also auch schon mal längere Strecken.
1: Ja. Genau. Jetzt seid ihr ja auf dem Rhein-Burgen-Weg unterwegs. Da ist tatsächlich, glaube ich, immer ein bisschen weniger los.
2: Ja, wir wollen auch gerne weg von allem, möglichst wenig Leute, und das können wir hier auf jeden Fall erreichen. Wir kommen ja aus dem Ruhrgebiet, das ist alles ein bisschen crowdy und hier ist alles so ein bisschen entschleunigt und man ist alleine, man kann mal ein bisschen die Ruhe und die Zeit genießen, das ist uns wichtig.
3: Raus aus der Stadt, ein bisschen ins Grüne rein.
1: Ist euch hier so am Rand, rechts und links, was aufgefallen?
3: Also mir ja, ich bin da aber auch so ein bisschen, ich sehe sowas dann eher als du, glaube ich. Viele Gesichter oder viele Dinge in Hölzer geschnitzt. Finde ich ganz süß, kann man immer mal gucken, wo der nächste ist.
1: Gut, viel Spaß euch.
3: Dankeschön. Ja, danke.
1: Macht's gut.
2: Ciao.
1: Ciao. Boom.

0: Ja. Das ist die Burg Rheinstein, mein Tagesziel für heute. Und die kommt natürlich auch jetzt ins Burgenbuch.
1: Burg Rheinstein ist im Privatbesitz und liebevoll gepflegt. Trotzdem kann man fast die ganze Burg besichtigen, deren erste Spuren aus dem 14. Jahrhundert stammen und die Prinz Friedrich Wilhelm Ludwig von Preußen im 19. Jahrhundert ganz im Sinne der aufkeimenden Rheinromantik wieder aufbauen ließ.

0: die Burg Reichenstein. Sie ist ein beliebtes Ausflugsziel und auch ein Ausgangspunkt für zahlreiche Wanderungen.
1: Neben dem Rheinburgenweg führt zum Beispiel auch der neue Welterbesteig von Trechtingshausen ins weinselige Bacharach. Burg Reichenstein ist eine Höhenburg aus dem 13. Jahrhundert und beherbergt heute ein Museum und ein kleines Burghotel.

0: Dann geht's oben vorbei am Steinbruch Niederheimbach. Und schon reckt Burg Soneck ihre Giebel und Zinnen in die Morgenluft. Erstmals erwähnt wurde diese Burg im Jahre 1271. Unter den Preußenprinzen wurde sie dann im 19. Jahrhundert zum Jagdschloss hergerichtet. Hier sind wir mit einer echten Burgbewohnerin verabredet.
1: Ein schönes Plätzchen hast du da. Hallo Esther.
2: Hi, herrlich, wa?
1: Ist das ein Arbeitsplatz?
2: Ja, teilweise, ja.
1: Cool, voll schön. Du bist Buga-Bloggerin. Also du machst Werbung hier für die Region, die 2029 Bundesgartenschau ist.
2: Genau, genau. Im Grunde bin ich ein Teil des übergeordneten Marketingkonzepts und vereinfache es durch meine Beiträge, Menschen, die hier in die Region kommen, diese Region kennenzulernen. In meinem Fall bedeutet das eine lokal-journalistische Herangehensweise an diese Region, aber mit dem Blick einer Außenstehenden. Ich bin ganz fremd hier und entdecke das hier wirklich wie eine Touristin, frag aber ein bisschen mehr.
1: Okay, also du guckst, was kann man hier so erleben und was ist schön und machst Fotos und schreibst dazu deine Erlebnisse.
2: Ja, beziehungsweise ich habe schon so meine Kernthemen. Ich beschäftige mich zum Beispiel mit der Sagenwelt. Mhm. Dazu tausche ich mich auch mit der Uni Koblenz aus zum Beispiel und recherchiere da auch richtig hinterher. Denn, weiß ich nicht, nehmen wir jetzt zum Beispiel die Lorelei. Da hat man als Außenstehende so eine ganz vereinfachte Vorstellung von, ja, das ist irgend so eine Frau, die sitzt auf einem Felsen und irgendwie bringt die Schiffe zum Kentern.
1: Ja, und kämpft sich die Haare dabei.
2: Genau, aber eigentlich ist es viel mehr und das erforsche ich zum Beispiel.
1: Okay, spannend. Und du wohnst auch selber in dieser Burg?
2: Ja, ich wohne da vorne im Südturm und schaue auf den Steinbruch, den wir auch gerade so schön hören können im Hintergrund.
1: Und das heißt, da ist auch laut morgens?
2: Genau, der Steinbruch ist mein Wecker im Grunde.
1: Ja, okay.
2: Also später als 7 stehe ich hier nicht auf.
1: Hättest du dir das so vorgestellt als Burgfrau?
2: Mit Steinbruch habe ich es mir nicht vorgestellt, aber ansonsten, ich meine, du siehst es ja selber, es ist schon sehr, sehr schön, sehr pittoresk und da kann man schon ins Träumen geraten, wenn man hier wohnt.
1: Fühlt sich das cool an, so eine Burgherrin zu sein eigentlich? Weil du bist die ganze Zeit da, sonst niemand, ne, nachts.
2: Genau,
1: gruselig
2: genau.
1: Gruselig auch, oder?
2: Es geht, man fühlt sich hier schon ziemlich sicher. Ich habe am Anfang gedacht, oh Gott, ich werde bestimmt Angst haben, habe ich aber überhaupt nicht, weil ich meine, ich sitze hinter einer Zugbrücke, einem fetten Tor und zwei abschließbaren Türen. Also das ist schon Fort Knox-mäßig eigentlich.
1: Ja. Ich bin ja jetzt wandern, also am Rhein-Burgenweg. Warst du auch schon viel unterwegs?
2: Ein Stück Rhein-Burgenweg bin ich auch schon gewandert, nämlich den Martinspfad.
1: Ja, da muss ich jetzt auch lang. Kommst du mit?
2: Wenn du möchtest, sehr gerne.
1: Ja, dann gehen wir nämlich da noch mal ein Stück zusammen. Einfach Richtung rein runter.
2: Ja, das finde ich cool.
1: Ja?
2: Lass das machen.
1: Okay, gut.
0: Der Martinspfad führt uns zum sogenannten Siebenburgenblick. Futter für mein Burgensammelbüchlein.
1: Endlich mal eine Wanderung.
2: Nicht wahr?
1: Der Martinspfad. Aber da war irgendwie ein anderes Schild noch unten, da hieß es irgendwie anders.
2: Rentnersteig, ja.
1: Rentnersteig,
2: genau. Das habe ich mir an meinem zweiten Tag ja auch gedacht, als ich hier hochgekraxelt bin. Ich fand es nicht besonders rentnertauglich und habe mich gefragt, was ist das für ein Etikettenschwindel? Ja. Mir wurde aber erzählt, das hat eine Rentnergruppe da angebracht, die sich ganz lange um diesen Pfad gekümmert hat.
1: Aus Tirol und, oder so?
2: Nee, wahrscheinlich. Nee, tatsächlich von hier. Und so ein bisschen ein kleiner Schulterklopfer für sich selbst ist das wohl.
1: Ah ja, okay. Genau. Gut. Aber jetzt geht's noch ein Stück weiter hoch.
2: Genau. Wollen wir auf den Turm?
1: Ja.

0: Also sieben Burgen sollte man hier sehen. Mhm. Eine sehe ich wirklich sehr deutlich, die ist da unten, das ist deine Burg.
1: Genau.
0: Und wo sind die anderen?
1: Ja,
0: Das ist ein Suchspiel, ne?
1: Richtig, es ist ein Suchspiel und die allermeisten, jetzt muss ich dir verraten, kann man leider nicht sehen bzw. nur erahnen. Zwei allerdings sieht man ganz gut, die habe selbst ich als Neuling hier direkt entdeckt. Das ist einmal die Starleck hinten in Bacharach, die kann man ganz gut sehen. Mitten im Grünen, rechts davon sieht man den Postenturm.
0: Ja,
1: genau,
0: okay.
1: Richtig. Und den Turm von der Ruine Fürstenberg, den kann man auch sehen. Bei den anderen bin ich ehrlich gesagt jetzt auch überfragt. Allerdings haben mir Einheimische gesagt, das ist okay. Auch die, die sich auskennen, sehen tatsächlich maximal vier.
0: Also so ein 3,5 bis 4 Burgenblick.
1: Genau.
0: Das heißt, aber ich komme an ein paar, glaube ich, noch vorbei auf meinem Weg.
1: Richtig.
0: Die trage ich jetzt natürlich auch alle hier ein. Also ich trage so 3,5 bis 4 Burgen, trage ich auf jeden Fall in mein Burgenbuch ein. Und dann gucke ich, was ich auf dem Weg wirklich noch sehe. Danke dir.
1: Gerne.
0: Und bis bald.
1: Viel Spaß beim Entdecken.

0: Im kleinen Niederheimbach geht direkt neben der Burg Hoheneck, von vielen auch Heimburg genannt, ein liebevoll gemachter Märchenpfad entlang. In Oberdiebach wandern wir wieder steil bergauf. Oberhalb der 1219 vom Kölner Erzbischof Engelbert I. gegründeten Burg Fürstenberg genießen wir den Ausblick ins Rheintal. Wandern macht durstig, aber...
1: Das ist eines der besten Dinge, die es gibt auf so Wanderungen, in diese kleinen Häuschen. Und ich bin auch nicht der Erste, der sich hier was holt. Hier gibt es nämlich Wein und Wasser und vielleicht auch noch Säfte.
2: Trockenen Riesling.
1: Wunderschöner Platz hier. Dazu ein kleiner Wein. Also bisher ist der Rhein-Burgenberg wirklich sensationell. Finde ich total spektakulär mit den beeindruckenden Burgen. Und immer wieder gibt es wunderschöne Ausblicke ins Rheintal. So kann es weitergehen.

Auf unserer Burgentour darf eine natürlich nicht fehlen, die Burg Stahleck über Bacharach. Die Höhenburg wurde um das 12. Jahrhundert herum erbaut und dient heute als Jugendherberge.

0: Auf halbem Weg, mitten im Rhein, die Burg Pfalz-Grafenstein aus dem 14. Jahrhundert. Eine perfekt gelegene Zollburg. Hier kam wohl kaum einer vorbei, ohne seinen Tribut zu entrichten.
1: Hi.
2: Hi, wir haben dich
1: mal
2: gesehen.
1: Hä? Ach nee, echt? Wart ihr nie auf dem Siebenburgenblick vor?
3: Ja, das ist
1: gekommen, ja. Ihr seid auf dem Rhein-Burgenweg jetzt unterwegs?
2: Ja.
1: Echt?
2: Ja. Wir sind in Bingen gestartet und jetzt gestern in Bacharach übernachtet.
1: Ja.
2: Und
1: hey, da haben wir uns nicht gesehen.
3: Hast du da auch gestartet?
1: Weinlokal.
3: Also, aber wir waren definitiv lange da.
1: Ja, okay. Cool. Kennt ihr die Strecke schon? Wisst ihr?
3: Ich bin tatsächlich das erste Mal unterwegs. Ich war vor 2 Jahren mit ihm auf der anderen Seite.
1: Am Rheinsteig?
3: Jawohl, genau. Und jetzt diese Seite. Aber du warst schon länger, ne?
2: Ich bin die meisten Etappen vom Rheinburgenweg schon gelaufen, zumindest den im Mittelrheintal. Und immer wieder gerne. Und jetzt hatte ich mal die Chance genutzt, am Stück als Tour zu gehen. Und tatsächlich sehr, ja, sehr, sehr schön, wenn man ja immer weiß, was man am nächsten Tag zu tun hat. Ja.
1: Ja.
2: Was auch super ist, du hast einfach andere Blicke. Du bist hier oben häufig auf der Hangkante und kannst so rüber gucken.
1: Ja.
2: Das fehlt so auf dem Rheinsteig so ein bisschen, diese Panoramablicke. Das ist hier viel stärker und ist eine sehr schöne Ergänzung, finde ich. Wenn man es mal von der anderen Seite aufrollt.
3: Ja, du hast ja eigentlich an jeder Ecke jedes Mal diesen Moment, wo du denkst, wow.
1: Und dann, immer wieder neu und immer wieder eine neue Burg und eine neue Schleife oder so.
2: Ja, das Gefühl von diesem Canyon, das ist tatsächlich diesen Überblick, den man so kriegt. Und ich meine, klar, der Blick jetzt hier auf die Pfalz-Grafenstein ist natürlich fantastisch.
1: Genau, ich habe die gerade auch angefangen, in mein Burgenbuch zu schreiben.
2: Okay, das ist natürlich cool. Burgenbuch.
1: Ich sammle Burgen.
2: Okay.
3: Na, da hast du aber
1: irgendwann
3: jetzt hier einiges
1: die
3: zu sammeln. Ja.
1: Ich glaube, ich bin schon bei Nummer 9 oder so, habe ich jetzt schon gesehen.
2: Ja. Okay.
1: Und das ist da drüben noch die Gutenfels, das ist dann Nummer 10.
2: Okay.
1: Also es gibt einiges zu sehen. Ja, voll schön, vielleicht sehen wir uns noch mal.
2: Ja.
1: Und dann könnt ihr mir noch einen Tipp geben, vielleicht in Richtung Boppard oder so. Gibt es da noch irgendwas, was ich sehen muss?
2: Boppard, sehr schön, kannst du als Schleife noch den Mittelrhein-Klettersteig einstreuen.
1: Ah ja.
2: Ist wirklich nett.
1: Der soll, ja stimmt, der soll
2: ist
1: schön
2: wirklich,
1: sein, ne?
2: Wirklich echt toll, ist sehr liebevoll gemacht. Also ja, man kann Equipment leihen, kann man da auch irgendwo vor Ort.
1: Ja.
2: Ist A, B, glaube ich, von der Schwierigkeit. Also ich glaube, wenn man das Klettergerüst auf dem Abenteuerspielplatz beherrscht hat, wird man auch das schaffen. Aber es ist wirklich ist schön und man hat den tollen Blick über diese große Rheinschleife.
1: Schön, dann genießt die Aussicht.
2: Ja,
3: ja, du auch.
1: Dann bin ich gespannt, ob wir uns noch mal wiedersehen. Bis dahin, macht's gut, gute Reise.
0: Ich stelle fest, Wanderer sind gesellige Menschen.

Unser nächstes Ziel, Burg Schönburg in Oberwesel. Erbaut wurde sie in der ersten Hälfte des 12. Jahrhunderts und gilt als sehr gut erhalten. Mittlerweile beherbergt sie eines der schönsten Burghotels am Rhein.

0: Gut von hier oben zu sehen ist die Stadtmauer von Oberwesel, die fast durchgängig zu begehen ist. An deren Fuß sind wir auch gleich mit einer besonderen Weinbotschafterin verabredet.
1: Eva, warum bist du eine Weinhexe und keine Weinkönigin?
2: Ja, die Weinhexe geht auf einen sehr, sehr alten Brauch zurück, in dem hier in Oberwesel in den schönen Weinbergen Feuerräder gental gerollt worden sind und Hexenfeuer entzündet worden sind. Und da es diesen Brauch heutzutage nicht mehr gibt, ist die Weinhexe übrig geblieben, um eben an diese Zeit zu erinnern und so ein bisschen die Fruchtbarkeit der Weinberge weiterzugeben und auch die alten Winterdämonen zu vertreiben. Das war so der Ursprungsgedanke davon.
1: Was ist denn so der Unterschied bei den Aufgaben, die du hast? Sind das andere Aufgaben, als eine Königin hat?
2: Nein, prinzipiell ist mein Amt genau das gleiche

0: wie eine Weinkönigin, nur ich heiße halt anders. Ich bin eine Weinhexe und was meine Aufgaben angeht, ist es prinzipiell die Repräsentation hier des Weinbaugebietes, vor allem der Winzer und deren Weine und auch der Stadt Oberwesel.
1: Gibt es denn noch eine andere Weinhexe außer dir?
0: Ja, es gibt noch eine andere Weinhexe an der Mosel in Winningen.
1: Und ist es dann so, dass du am Ende deiner Amtszeit verbrannt wirst? Oder geht es entspannt dazu?
0: Es ist tatsächlich so, dass eine Strohpuppe symbolisch verbrannt wird, eben auch um wieder an diese Hexenfeuer von damals, die eben die Winterdämonen vertreiben sollen, zu gedenken. Und auch um das alte Jahr abzuschließen und das neue Amtsjahr der neuen Weinhexe zu beginnen, weil die Walpurgisnacht, in der die Strohpuppe verbrannt wird und die neue Weinhexe aus dem Fass steigt, eben auch dann der Beginn eines neuen Amtsjahres ist.
1: Kannst du denn als Weinhexe auch Wein herbeizaubern?
0: Allerdings, aber dafür brauche ich definitiv meinen traditionellen Weinhexenspruch.
1: Der geht wie?
0: Weinhex von Wesel bin ich genannt. Strom auf, Strom ab, den Winzern bekannt. Ich verhexe die Menschen, ich verzaubere den Wein. In meinem Bann sollt auch ihr heute sein. Ich heb den Becher voll perlendem Gold. Die Geister der Trauben seien euch hold. Oberwesler Weisheit, Oberwesler Scherz, auf! Trinkt euch rheinische Freude ins Herz.
1: Oh, das hat mal richtig gut funktioniert. Wow. Gut gezaubert. Das gefällt mir.
0: Freut mich.
2: Bevor wir unsere Etappe bei einem guten Wein in Oberwesel beschließen, nutze ich das tolle Wetter und wandere hoch zum berühmten Günter-Rode-Haus.
1: Am Rhein-Burgenweg gibt es immer wieder wahnsinnig schöne Aussichten auf den Rhein. Hier bei Oberwesel zum Beispiel. Muss ich direkt ein Foto machen. Hammer!

Und an diesem Ort, da steht jetzt das Günderode-Haus. Das stand früher im Hunsrück und war ein wichtiger Bestandteil bei den Heimatfilmen von Edgar Reitz. Und ist jetzt natürlich ein tolles Ausflugslokal für Wanderer, um eine kleine Pause zu machen. Für mich geht's aber weiter.

Zum Abschluss des Tages schauen wir uns noch die etwas eigenartigen Wesen am sogenannten Trollpfad an. Ja, und irgendwie machen die Trolle was mit einem.

0: Der nächste Morgen beginnt mit einem unglaublichen Ausblick ins Rheintal.
1: Der letzte Blick nach Oberwesel und gleich sehen wir schon die berühmte Lorelei.
0: Und für uns geht's heute an der Lorelei vorbei bis Hirzenach.

0: Und das ist ein echter Geheimtipp, der Loreley-Blick nahe Urbar.
1: Guten Morgen.
2: Hey, hallo.
3: Guten Morgen.
1: Auf der Seite war ich noch nie. Das sieht ja viel besser aus, als wenn man drüben steht.
2: Ja, das finde ich auch. Das ist nur zu wenig bekannt, habe ich den Eindruck.
1: Ne? Aber ist doch gut, dann sind wir hier unter uns.
2: Ja, das ist nicht so überlaufen. Da drüben, der Rheinsteig, da ist viel mehr los.
1: Ne? Ich war jetzt auch schon ein paar Mal drüben, aber es ist von hier ja eigentlich schöner als von da. Weil da siehst du ja nichts. Da siehst du nur in die andere Richtung.
2: Ja.
1: Ne?
2: Ja. Du kommst ja jetzt gerade aus der Richtung von der Maria Ruh, da laufen wir jetzt hin.
1: Ah, hier geht jetzt, ich laufe rein abwärts.
2: Ja, wir laufen von St. Goa bis Oberwesel.
1: Ah, ja.
2: Und haben dann heute vor, mit dem Schiff dann später wieder zurückzufahren, weil da steht unser Auto.
1: Aha.
2: Und wir wohnen hier auf der Höhe.
1: Das heißt, ihr lauft auch den Rheinburgenweg, also ich laufe ja flussabwärts und ihr geht nach oben.
2: Ja, genau.
1: Kann man so sagen.
2: Okay. Ja. Ja, ja.
1: Okay, aber ihr kennt euch ein bisschen aus hier.
2: Ja, weil wir kommen, also ich komme ja hier aus der Gegend. Und von daher wandern wir hier sehr viel. Wir haben hier sehr viele schöne Traumpfade, Traumschleifen, kann man wunderbar wandern.
1: Ja. Wenn du dich so gut aus

0: auskennst, was kannst du mir noch empfehlen, so in Richtung Boppard, Koblenz?
1: Ja, gerade Richtung Boppard, da ist zum Beispiel die Elfenlei ein schöner Rundweg. Oder da gibt es einen Klettersteig hoch.
0: Ja.
1: Das ist auch spannend, da hochzulaufen.
0: Ja, der ist mir schon mal empfohlen worden. Also den muss ich auf jeden Fall machen. Ja, toll. Also das ist halt einer der schönsten Blicke hier, kann man das sagen?
1: Ja, ich meine, die reihen sich ja Ausblicke ins Rheintal aneinander. Ja. Da ist einer schöner als der andere, kann man was sagen.
0: Ja.
1: Jetzt läuft man ein Stück weiter dahinter, da kommt der nächste Ausblick auf die Burg Katz.
0: Da kommt jetzt die Katz.
1: Ja.
0: Schön.
1: Gut. Okay.
0: Dann wünsche ich euch noch einen schönen Wandertag.
1: Ja.
0: Für mich geht's in die Richtung.
1: Alles klar.
0: Ja. Ciao.
1: Viel Spaß.
0: Mach's gut. Tschüss.

0: In St. Goar kann ich sogar zwei Burgen in mein Buch eintragen. Die Rheinfels auf meiner Seite und die berühmte Burg Katz auf der anderen Seite.
1: Nach kurzer Pause wieder zurück auf die Höhen. Hier erwartet uns ein fast schon alpines Teilstück des Wanderweges.
0: Der Rheinburgenweg, der führt auch oben lang, das ist der leichtere Weg. Hier unten ist er aber viel spektakulärer, das lohnt sich auf jeden Fall. Man sollte anständige Schuhe anhaben, keine Flipflops.

0: Am Ende des kleinen Abenteuers die Burg Maus.
1: Da, wo der hinschaut, da verläuft der Rhein-Burgenweg, da oben. Aber ich will jetzt nach unten, nach Hirzenach, in den Klostergarten. Da bin ich nämlich verabredet. Hallo, Frau End.
2: Hallo.
1: Darf ich beim Arbeiten stören?
2: Ja, gern. Ist ja keine Arbeit.
1: Nee, ist Vergnügen.
2: Nein,
1: mit dem.
2: Nein,
1: das ist das Salbei, ne?
2: Das Salbei. Mhm.
1: Der Lila auch.
2: Ne? Ja.
1: Oh, riecht echt gut.
2: Ja, können Sie alles Mögliche mitmachen.
1: Das ist schon praktisch, wenn man sowas im Garten hat.
2: Ja,
1: ne? Ich habe auch gehört, man kann hier noch eine Parzelle pachten.
2: Ja, ist möglich. Es sind verschiedene Pächter, die sich dann die Parzelle auch so, wie sie wollen, einteilen können mit dem, was wächst. Also das hier gehört jetzt dem Verein, dieser Apothekergarten, aber sonst die Parzellen kann man anpachten.
1: Also von oben sieht es ja auch toll aus, diese Anlage. Ja. Gehen wir mal hoch.
2: Ja, gerne, gerne. Weil
1: da gibt es so viel zu sehen.
2: Die Form des Gartens, das ist ja auch besonders.
1: Ja.
2: Ja, können wir machen.

0: finde ja die Hecken so schön. Das ist fast wie so ein kleines Schlösschen. Ja. Schlossanlage. Ne?
1: Ja, ist auch so angelehnt. Eigentlich ist das die Entwicklung von Klostergärten zu Bauerngärten. Und das ist ganz typisch, dass dann die einzelnen Abteilungen abgegrenzt sind mit Hecken.
0: Bei einem Bauerngarten ist das so?
1: Ja, ja. Echt? Der Bauerngarten ist ein Nachkomme eines Klostergartens. Es wird abgeschaut und übernommen.
0: Ah, okay. Und dann auch in jedem Feld ist dann was anderes, was angepflanzt
1: wird?
0: Ja,
1: und das ist auch gewollt, weil das heißt Wechselwirtschaft. Jedes Jahr wird abgewechselt, weil der Boden dann wieder geschont wird oder gestärkt wird. Und deshalb auch die Einteilungen. War schon sehr vorausschauend. Eigentlich ist es ein Denkmalgarten, aber die Pächter dürfen selbst gestalten, weil sie machen sich ja Arbeit und möchten auch ernten. Und da haben wir ein bisschen Spielraum. Also es ist kein Museumsgarten, sondern es soll leben.
0: Ja, das heißt, wenn ich jetzt da ein Stück pachten würde, ist das wahrscheinlich da unten hier das Stück, ne?
1: Ja.
0: Dann dürfte ich ja anbauen, was ich will.
1: Nicht ganz. Nein, es muss schon im Rahmen eines Bauerngartens sein. Also ganz exotisch eben nicht, obwohl wir da Möglichkeiten haben. Aber es soll in der Regel so bleiben. Nicht sagen, ich will jetzt die Wildnis, das passt dann nicht.
0: Ja, und das klappt gut, also weil das jetzt frei ist?
1: Ja, es ist eben so wie, es ist also so, dass wie in den Vereinen das Problem besteht, wer kommt jetzt, wer hat Zeit, ja, Interesse und Zeit. Und dann sind wir natürlich für Liebhaber schon sehr offen.
0: Also wenn Sie in der Nähe von Hirzenach wohnen, gucken Sie sich den Garten an und treten Sie in den Verein ein.
1: Ja, sehr gern. Herzlich willkommen.
0: Die Kirche, die gehört jetzt auch dazu, zu diesem ganzen Gebiet?
1: Ja, das ist die Denkmalzone Propsteigarten und das ist die Klosteranlage. Also das ist die Kirche, die zum Kloster gehört. Die Urform ist romanisch und das sieht man an den Rundbogenfenster. 1230 kam dieser neugotische Anbau dazu. Und das ist hier im Rheinland die Besonderheit. Es gab sonst keine gotischen Bauten. Also das war der Beginn der Gotik, der Frühgotik hier im Rheinland.
0: Ach echt? Ja. Das ist hier diese Kirche, das erste Zeugnis?
1: Ja, ganz genau. Hier kamen die Baumeister aus Frankreich sozusagen mit dem ersten Fußtritt an. Und dann haben die sich verteilt Richtung Trier, Richtung Köln oder Marburg.
0: Es gibt leckere Sachen. Also es gibt ja auch Wein, habe ich gesehen. Ne?
1: Ja, hier unten haben wir den Riesling stehen. Das ist dann der Propsteigartenwein.
0: Prost.
1: Zum Wohl.
0: Dann genießen wir mal die Erzeugnisse des Weinbergs.
1: Ja, mit allen Sinnen.
0: Ist das der, der hier wächst direkt?
1: Ja, ganz exklusiv.
0: So viele
1: Propsteigartenwein.
0: Kann es nicht geben, ne?
1: Nein, ganz exquisite 40.
0: 40 Flaschen
1: 40
0: nur.
1: Flaschen, ja.
0: Richtig was Besonderes.
1: Yes. Mm. Deshalb jedes Schlückchen zählt.
0: Ich genieße.

0: Der fünfte Morgen beginnt mit einer wunderschönen Aussicht ins Rheintal und auf das glitzernde Rheingold. Die betende Nonne, die hier steht, die kann das leider alles nicht sehen. Und vielleicht betet sie auch für eine erfolgreiche Wanderung.
1: Jedenfalls hat sie einen guten Draht zum Wettergott. Auf dieser kurzen Etappe herrscht bestes Wanderwetter.

Und das ist übrigens ein gutes Beispiel für einen sogenannten Niederwald. Niederwälder gab es öfters am Rhein. Da wurden einfach die frischen Bäume abgeschnitten und zum Beispiel als Brennholz verwertet. Und dann kamen die jungen Triebe von unten aus dem Boden nach. Und das weiß ich nicht auswendig, sondern das habe ich da oben am Schild gelesen. Also der Rhein-Burgen-Weg ist auch eine Bildungsreise. Und schon nach wenigen Kilometern sieht man zwei Burgen direkt nebeneinander mit dem Namen die Feindlichen Brüder. Und da gibt es eine sagenumwobene Geschichte dazu. Die Kurzfassung ist, die zwei Brüder haben sich fürchterlich zerstritten. Und natürlich ging es um eine Frau. Aus meiner bisherigen Erfahrung ist der Rhein-Burgen-Weg wirklich sehr gut ausgeschildert. Man kann sich also gar nicht verlaufen. Und wie Sie sehen, führen hier auch noch andere Wanderwege durch. Der Fünfseenblick, Traumschleifen oder auch der Welterbesteig, der auch teilweise parallel zum Rhein-Burgen-Weg geht. Also ein super Wandergebiet.

Bei Boppard führt der Weg wieder an den Rhein. Für uns eine gute Gelegenheit, ein Museum zu besuchen, das vor allem einem großen Sohn des Ortes gewidmet ist, wo es aber auch wechselnde Ausstellungen der modernen Kunst gibt.

0: Herr Schröder, wichtigste Frage für mich, wie spricht man den Namen richtig aus? Also nicht Schröder, sondern Tonet.
1: Also wir im Rheintal sagen ganz einfach Tonet.
2: Tonet.
1: Tonet, genau. Wie man halt hier so spricht. Und der gute Herr Tonet ist eben hier in Boppard geboren. Das ist die Verbindung zu Boppard, was viele Besucher, insbesondere aus Wien, immer sehr überrascht, dass ihr, Michael Tonet, doch hier aus Boppard kommt und nicht aus Wien.
0: Also der Herr Tonet, der hat Stühle gemacht. Ist das denn jetzt der älteste von ihm?
1: Das ist das älteste, was wir hier im Haus haben, was es auch mit Boppard verbindet, der sogenannte Bopparder Stuhl.
2: Ja.
1: Davon gibt es auch nur noch sehr wenige. Das war so der Anfang seiner Idee, Möbel aus gebogenem Holz zu machen.
0: Und der Stuhl ist ja sehr bequem. Haben Sie mal drauf gesessen?
1: Nee, da setzt sich von uns keiner drauf mehr. Nee. Nein, das würde ich mir doch getrollt. Ja, würde ich sagen. Da wäre ich vorsichtig.
0: Das waren die Anfänge und diese Formen jetzt aus Metall, das war dann die Weiterentwicklung.
1: Ja, das Besondere war, Tonet hat seine Werkzeuge alle selber hergestellt und entwickelt für seine Modelle.
0: Wie hat man dann so ein Stück Buchenholz so hinbekommen, dass es jetzt einen Kringel bildet?
1: Ja, also wir sehen im Hintergrund sehen wir so ein bisschen die Stufen vom Rohstab zum vorgedrechselten Stab, was der Rückenteil wird. Der wurde dann in langen Röhrenöfen unter Dampfdruck weich gekocht und dann quasi heiß aus den Öfen und in Sekunden in die Form gepresst. Und dann kommt eben dieser Trocknungsprozess.
0: Das heißt, dieses Buchenholz wird da total biegsam.
1: Ja,
0: das
1: wie weich gekochte Nudeln, kann man sich das vorstellen. Ja.
0: Und dann lässt man es da drin aushärten und dann hat man die Form. Und warum ist Tonet dann weggegangen aus Boppard?
1: Also wie es immer so großen Visionären geht, so im eigenen Land oder im eigenen Ort oder Dorf, hat man es da schwer. Er hatte auch sehr mit Schulden zu kämpfen und Fürst Metternich hat ihn dann bei einer Begegnung doch geraten, nach Wien zu kommen. Er hat ihn quasi eingeladen, weil er hier keine Chance sah, Erfolg zu haben. Und das hat sich auch später dann auch so bewahrheitet.
0: Ja, und den Erfolg, den hatte er dann vor allem mit einem Stuhl, der dann der Bestseller war, ne?
1: Ja, den wir so alle kennen, der Nummer 14, den haben wir drüben stehen, da können wir uns mal angucken.
0: Ja. Das sind ja schon sehr viele Modelle, ne?
1: Ja, wir wollten speziell in diesem Raum einmal so den Eindruck der Produktvielfalt, die Tonet hat, zeigen. Wobei das hier wirklich nur ein kleiner Ausschnitt wirklich von dem ist, was es wirklich an Modellen gab. Und hier stehen wir eben jetzt bei dem besagten berühmten Nummer 14. Einer der ältesten Modelle, die wir haben, von 1865. Also alles, was hier steht, hat mit Nummer 14 zu tun. Es gab den Nummer 14 Schaukelstuhl, die Nummer 14 Bank. Also immer hat man dieses Design immer irgendwo wieder erkannt oder aufgegriffen.
0: Was ist so ein Stuhl jetzt wert? Ein Alter von 1865.
1: Das dürfen Sie fragen, das werden Sie aber nicht erfahren.
0: Nee, also Sie nein, wir gehen, aber Sie dürfen sich sagen.
1: Ja, wir nennen hier natürlich ungern Werte von unseren Sachen, die hier stehen.
0: Ja.
3: Zum Tagesabschluss gehen wir noch auf den empfohlenen Mittelrhein-Klettersteig.
4: Es gibt drei Varianten hier, den Berg hochzukommen. Den Klettersteig, das ist die anspruchsvollste Variante. Dann gibt es eine Umwanderung quasi, das ist die zweitanstrengendste. Und für die ganz Faulen, die schon 3 Kilo Eis gegessen haben, gibt es da einen Sessellift.

Nach einer erholsamen Nacht geht's jetzt in die 6. Etappe und die starten wir ganz gemütlich. Nachdem wir gestern ja schon den Klettersteig gemacht haben, nehme ich heute einfach mal die Seilbahn.

Hi. Dankeschön. Bei Boppard, da ist die größte Rheinschleife und es lohnt sich auf jeden Fall hier hochzukommen zum Gedeonseck. Man hat eine fantastische Aussicht.

Auf dem Weg ins schöne Rhens kommt man hier am Königsstuhl vorbei. Und der heißt deswegen so, weil hier im 13. Jahrhundert sich die Kurfürsten getroffen haben, um zu verhandeln, wer der neue deutsche König werden soll. Und einen königlichen Blick, den hat man auch von hier oben in Richtung Marxburg. Für viele die schönste Burg im oberen Mittelrheintal, weil sie nie zerstört worden ist. Die kleine Altstadt in Rhens mit ihren tollen Fachwerkhäusern und der alten Stadtmauer ist immer einen Abstecher wert.

Der absolute Höhepunkt des Rheinburgenweges im oberen Mittelrheintal ist Schloss Stolzenfels. Die ursprüngliche Burganlage wurde 1688 von den Franzosen niedergebrannt. Ab 1836 dann ließ sie Friedrich Wilhelm IV. Wieder aufbauen.

0: Ja, das Gute am Rhein-Burgen-Weg ist, dass man die Strecke eigentlich jederzeit verlassen kann, zum Beispiel, wenn schlechtes Wetter kommt. Ich gehe jetzt runter, setze mich in den Zug und fahre nach Hause. Aber wir müssen ja vorher noch das Rätsel um die Burgen klären. Und ich schaue in meinem Buch und habe notiert insgesamt 19 Burgen. Vielleicht habe ich ein oder zwei übersehen. Am besten, Sie kommen selber her und zählen nach. Viel Spaß bei Ihrer nächsten Expedition. Der Rhein-Burgen-Weg geht von hier übrigens noch über 6 Etappen bis nach Rolandseck gegenüber von Bad Honnef. Doch das ist eine andere Geschichte.
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0: Guck mal, sieht aus wie Familie. Mein Schatz.
1: Und wie fühlt sich das an?
0: Das ist irre.
2: Klar zur Wende.
0: Klar. Ja, sieht ein bisschen aus wie Norden an der Nordsee auf dem Deich. Und wir sind auch im Norden, aber im Norden des Westerwaldes.

0: Eine tolle Tour liegt vor uns. 3 Etappen auf der Westerwaldschleife. Nach dem Start am Mittelrhein geht es ab Bad Honnef hoch in den Westerwald bis nach Friesenhagen. Vorbei am mystischen Druidenstein und an der Fuchskaute, dem höchsten Punkt des Westerwaldes, geht es über die Krombachtalsperre bis nach Westerburg. Und zum Abschluss zur alten Burg nach Rothenhain. In Linz am Rhein beginnt die Westerwaldschleife. Die schöne Altstadt ist wirklich sehenswert. Aber ich habe viel vor und schwinge mich aufs Rad. Nur knapp 5 Kilometer rheinabwärts haben wir unsere erste Verabredung. Dafür muss ich hoch auf die Erpeler Lei.
1: Mit E-Bike einfach super lässig.
0: Das Plateau oben auf dem Felsen ist absolut beeindruckend.
1: Die Erpeler Lei ist einer der schönsten Aussichtspunkte ins Mittelrheintal. Mal zum Beispiel einen schönen Blick hier auf die Apollinariskirche in Regensburg.

0: Remagen. Und da hinten, das ist mein Reiseziel, der Westerwald. Und da steht auch schon mein Gesprächspartner Andreas Patschek. Der weiß nämlich, wo die schönsten Punkte im Westerwald liegen.
1: Er ist begeisterter Westerwälder und kennt den Westerwald wie seine Westentasche. Er hat die Schönheiten der Region schon oft vor der Linse gehabt.
0: Was hast du denn gerade im Blick?
2: Ja, hier diesen Brückenpfeiler, Brücke von Remagen, diesen alten. Und das ist hier echt ein wunderschöner Ausschnitt hier. Das ist ein wunderschönes Motiv dann.
0: Und hier startet der Westerwald. Und ich habe ja in der Vorbereitung auf meine Tour, so Westerwaldschleife, habe ich mir so Höhepunkte rausgesucht entlang der Strecke. Und dann habe ich dein Buch gesehen, dachte, der Typ kennt sich richtig gut aus. Was ist denn für dich als Fotograf so richtig schön einzigartig am Westerwald?
2: Der Westerwald ist sehr vielfältig. Also der hat jetzt nicht so, sage ich jetzt mal, wenn man da an der Felsenland ist, hat sehr viel Felsen. Im Westerwald kriegt man Industriekultur, alte Fördertürme beispielsweise, auch einige Felsen. Der Druidenstein finde ich genial. Sieht aus, als hätte Obelix hier einen Felsen zusammengeklöppelt, wie aus dem Comic oder so. Es gibt eine kleine Schlucht auch, also man findet eigentlich was alles. Und natürlich auch ein paar schöne alte Städte, so ein paar Altstädte. Also ein richtig schöner Mix.
0: Und ist aber nicht so bekannt jetzt wie zum Beispiel der Pfälzerwald, Schwäbische Alb oder Schwarzwald oder so.
2: Ne? Genau, das ist die Sache auch. Beispielsweise, ich gehe auch hier auch wandern. Man ist fast immer alleine. Das ist Wahnsinn. Wer seine Ruhe haben will, keine Ahnung, will naturnah sein, muss eigentlich in den Westerwald. Und klar, er hat jetzt nicht so wie in den Alpen irgendwelche riesigen Felswände, aber du hast hier deine Ruhe und trotzdem Natur auch. Und,
0: viel Grün. Wir sind jetzt auf der Erblerlei.
2: Genau.
0: Ist das für dich auch so ein bisschen einer der schönsten Orte hier?
2: Hier am Rhein auf jeden Fall. Das ist ja einer der markantesten Felsen. Ich glaube, ein ehemaliger Vulkan hier im unteren Rheinabschnitt. In der Abendsonne leuchtet der teilweise auch fast rot, wenn die Sonne hier auf den Felsen kommt.
0: Ja.
2: Also eigentlich einer der schönsten Orte hier im unteren Abschnitt.
0: Ich glaube, ich habe auch mal gelesen, was irgendwie die Erblerlei auch mal verglichen mit dem Ayers Rock in Australien.
2: Ja, genau, im Überschwang. Ich war noch nie in Australien, aber so sah es für mich aus ungefähr.
0: Ich habe jetzt mir so ein paar Höhepunkte rausgesucht. Also zum Beispiel, du hast selber den Druidenstein schon erwähnt.
2: Ja.
0: Der lohnt sich auf jeden Fall, hast du gesagt. Ja?
2: Genau, ich kann dir auch ein Buch auch mal zeigen.
0: Ja,
2: ich habe es nämlich mit in meinem Rucksack. Als ich das erste Mal ein Bild gesehen habe, habe ich gedacht, boah, das kann ja im Westerwald sein. Das sah so imposant aus. Mhm. Wenn man sich den Druidenstein hier anschaut,
0: ist schon spektakulär,
2: beispielsweise hier war ich mal bei Vollmond da oder sowas, da oben das Gipfelkreuz, wo schon einige, ich glaube, auch Blitzeinschläge gab. Auf jeden Fall ist das der markanteste Fels im Westerwald. Halt.
0: Ja.
2: Oder der bekannteste, sage ich jetzt.
0: Holzbachschlucht wollte ich unbedingt machen.
2: Das ist ein bekannter Ort im Westerwald. Da sind viele Leute unterwegs und die sieht wirklich sehr romantisch aus.
0: Das aber das ist auch schön.
2: Also die Holzbachschlucht. Ist, glaube ich, so auch da ein altes Naturschutzgebiet. Finde ich sehr schön, wenn man aus der tiefen Perspektive, so mit Langzeitbelichtung, sieht ja wirklich aus wie gemalt fast. Und nee, da sind öfters auch mal Eltern mit Kindern, die da rundgehen, weil man kann Rundweg gehen und das ist ein ganz bekannter Ort auch im Westen.
0: Ja, da freue ich mich. Und der Stöffelpark?
2: Das ist so eins dieser Industriezentren, wo ich sagte, es gibt viel Industrie im Westerwald.
0: Das ist ja abgefahren, das ist echt so Lost Place, ne?
2: Genau, das war mal der größte Arbeitgeber, so riesige Verarbeitungs hier für Mineralien, für Steine. Und man sieht, wie groß die Anlage ist.
0: Aber es sieht spektakulär aus. Weil das frage ich mich halt, ne, wenn ich unterwegs bin, ich habe keine Kamera dabei. Ne? Aber mein Handy habe ich immer dabei und ich glaube, so geht es vielen Leuten inzwischen. Einfach keine richtige Kamera mehr, sondern Smartphone. Hast du so ein paar Tipps? Oder sagst, ey, selbst mit einem Smartphone kannst du richtig gute Bilder machen, wenn du das und das beachtest.
2: Ja, also viele Tipps, die für normale Kameras gelten, gelten auch für Smartphones. Ich fotografiere gerne im Weitwinkelmodus und gehe gerne in die Tiefe, um ein bisschen die Gräser reinzunehmen. Ich würde jetzt hier den Baum hier fotografieren. Guck mal hier, wenn du jetzt so fotografierst, dann hast du hier hinten im Baum wie so eine Art Stopplinie für die Augen. Das heißt, hier geht der Blick des Auges rein, der stoppt hier. Und oben dann noch die Wolken als dritte Ebene. Mag immer gerne so mit drei Ebenen. Weil der Himmel sieht echt bombastisch aus.
0: Da haben wir gut bestellt heute den Himmel.
2: Habt ihr super bestellt beim Radfahren, genau. Perfekt.
0: Ja. Ja, cool, vielen Dank, da bin ich schon mal gut gerüstet und ich hoffe, ich mache ähnlich gute Fotos wie du.
2: Ja, das wird schon gehen.
0: Danke, Andreas. Bitte.
1: Die Pfeiler der Brücke von Remagen am Fuße der Erblerlei sind ein imposantes Mahnmal an die Zeit des Zweiten Weltkrieges. Und auch mein nächstes Ziel ist geschichtsträchtig. In Unkel am Rhein lebte viele Jahre ein Mann, der die deutsche Nachkriegsgeschichte geprägt hat. Bundeskanzler Willy Brandt hat hier seine Spuren hinterlassen. Im Willy Brandt Forum können Besucher in die Zeit seines politischen Schaffens eintauchen.
3: Wir wollen mehr Demokratie wagen.
0: Okay, das ist ein Originalbüro.
1: Willy Brandt lebte in Unkel abseits der Politik seinen Alltag, pflegte den Kontakt zu den Mitmenschen und hatte hier auch seine Stammfriseurin.
4: Ja, Willy Brandt war lange Zeit Kunde bei mir und er war ein sehr angenehmer Mann.
5: Gut.

0: Auch die privaten Ansichten des bedeutenden Politikers können Besucher spielerisch kennenlernen. Die Radroute führt noch ein bisschen weiter durchs Mittelrheintal und wir machen einen Abstecher auf die Insel Grafenwerth bei Bad Honnef. Nach kurzer Rast bin ich bereit, um den Anstieg auf die Höhen des Westerwaldes zu meistern. Im Grenzgebiet von Siebengebirge und Westerwald geht es bergauf, zunächst zum Raiffeisenturm und dann bis Wissen in die Hobbithöhle. So richtig hart wird der Aufstieg dank E-Bike nicht. Aber es geht immerhin rund 220 Meter in die Höhe. Der Radweg ist meistens gut ausgeschildert und führt durch viel Natur und einige schöne Ortschaften. Nach dem Anstieg genieße ich erstmal den Blick über die Landschaft. Und ich merke schon, dass hier oben alles ein bisschen ruhiger und gelassener ist. Und die Region ist nicht so rau, wie manchmal behauptet wird. Die Westerwaldschleife kreuzt auch immer wieder die Raiffeisenstraße. Denn hier hat Friedrich Wilhelm Raiffeisen gelebt und seine Idee vom Genossenschaftswesen entwickelt. Gemeinsam klappt vieles eben besser. Einer der auffälligsten Türme im Westerwald, der Raiffeisenturm. Manche nutzen ihn auch zum Sport machen, mehrmals rauf und wieder runter. Das erfahre ich bei einer zufälligen Begegnung, als ich oben ankomme.
1: Ist das so ein bisschen typisch für den Westerwald, dass man sagt, ja, wenn wir Sport machen, dann machen wir aber den verrückten Sport?
2: Na, wir nutzen halt, was da ist, ne? Ja. Im Wald kann man gut laufen, wir haben einen Turm, den wir hochklettern können, wir haben ein Schwimmbad draußen, wo wir schwimmen können. Man nutzt halt den Westerwald.
1: Ja. Und ist es jetzt gut, wenn wir Werbung machen für den Westerwald, dass andere Leute hierher kommen oder wollt ihr gerne unter euch bleiben?
2: Nee, hier kann man schon hinkommen. Hier ist ja ganz viel Platz auch. Ja. Also, hier ist Platz für viele Menschen und viele Touristen und wir sind alle sehr freundlich.
1: Ja, dann ich genieße die Aussicht und ihr runter, hoch, runter, hoch. Ich zähle mit, okay?
2: Ja.
1: Viel Erfolg. Und immer, wenn ihr hochkommt, abklatschen.
2: Ciao.
1: Ja, tschüss. Oh, ist ein Traum.
0: Genießen und fotografieren. Der Ausblick ist großartig. Die letzten paar Kilometer für heute lasse ich es ganz ruhig angehen und nähere mich meinem Nachtquartier. Hier kann man schlafen, fast wie die Hobbits im Auenland.
1: Ja, das war mein erster Tag. Ich hatte echt Glück mit dem Wetter und tolle Aussichten. Also von der Erblerlei runter ins Rheintal und dann auch vom Raiffeisenturm auf den kompletten Westerwald, auf die Region. Wirklich wunderschön. Also dieser Wald ist toll. Wusste ich gar nicht, hat mich sehr überrascht. Und es waren insgesamt 75 Kilometer, aber ein Klacks mit E-Bike. Also ich freue mich auch auf morgen und gehe jetzt in mein Hobbithaus schlafen. Und das Hobbithaus passt auch thematisch zu morgen früh. Gute Nacht.
0: Am nächsten Morgen geht es traumhaft weiter. Der Auenlandweg bei Wissen ist nicht nur für Fans von Herr der Ringe interessant.
1: Frodo! Bilbo! Ah, das ist aber schade jetzt. Ich hätte gerne mal besucht.
0: Mit Hobbithöhle und den Figuren aus dem Roman Der Herr der Ringe wurde der Auenlandweg zu einem der schönsten in Deutschland gewählt, in der Kategorie Tagestouren.
1: Ja, die wichtigste Figur im ganzen Herr der Ringe.
3: Mein Schatz.
1: Ja, guck mal, sieht aus wie Familie jetzt, wenn man so sieht. Ja.
0: Viele Figuren hat der Holzkünstler Wolfgang Greb gestaltet. Er wartet an seiner Lieblingsfigur auf uns.
1: Wolfgang, warum ist das deine Lieblingsfigur, der Gandalf?
4: Ja, der Gandalf war meine erste Figur, die damals entstanden ist, 2020. Und ja, da bin ich schon.

0: Bekommst du so mit, was die Besucher sagen, wie die so reagieren auf den Auenlandweg?
1: Ja, was ich so höre, kommt der sehr gut an. Und wir waren sogar schon ganze Fanclubs, also Herr der Ringe-Clubs.
0: Echt? Die da gespielt haben quasi?
1: Ja, oder? Ja, ja, genau.
0: Ja? Ja, ja, ja. Aber ist ja auch, guck mal, das ist ja auch mega.
1: Ja, das ist einer der schönsten Abschnitte hier. Hier wird forstwirtschaftlich gar nichts gemacht, das bleibt alles so der Natur überlassen hier. Und selbst die Bäume, die umfallen, die bleiben liegen, soweit sie nicht hier gerade den Weg versperren. Aber es hat schon was.
2: Wolfgang nimmt uns auch noch mit in seine Werkstatt. Hier entsteht bereits die nächste Figur.
0: Das sind jetzt die letzten Arbeitsschritte. Am Fuß erkennt man es nicht, aber da oben erkennt man es. Das wird der Meister des Bösen, Sauron. Wie gehst du dann vor? Also du hast dann einen Block Holz. Da drin ist ja irgendwo dann der Sauron, aber du weißt es
1: genau,
0: nicht.
1: Genau, der muss nur befreit werden. Genau. Ja, so, man sieht ja, der ist ein Stamm, der hat einen Meter Durchmesser. So, und dann gehe ich so vor, dass ich mir vorher grob anzeichne, wo ich letztendlich lang schneide. Und dann ja, fängt man erstmal mit großen Sägen an, bevor man dann letztendlich die Feinheiten hier zu einer kleinen Säge dann mit Abstand wieder drauf gucken,
0: ja,
1: und dann wieder anzeichnen, und so nähert man sich dann von oben runter dann immer näher ran.
0: Du hast mich ja angezogen. Kann ich auch mal irgendwo so ein bisschen rumprobieren, rumsägen? Brauchst du Brennholz?
1: Du kannst also gerne hier den rechten Fuß bearbeiten.
0: Echt, du würdest mich da dran lassen?
1: Ich würde dich da dran lassen, in der Tat. Riskiere ich mal.
0: Du überlegst es noch ein bisschen, gell? Du bist ja nicht ganz sicher.
1: Ja, ich würde sie mal starten, gib sie dir in die Hand und. Probier es einfach mal so. Jetzt

0: Genau, ganz schön durch. Ja, perfekt. Ja, genau.
1: Ich habe dem Sauron den Fuß abgehackt. So nämlich. Der muss dann in den Wald, ne?
0: Genau, der kommt auch in den Wald und ich denke, so in 3 Wochen wird er dann auch seinen Platz dort finden. Und ja, das ist noch ein bisschen Feinarbeit. Ich werde noch einiges mit der Flamme auch noch machen, also mit dem Brenner.
1: Ah, okay.
0: Dann kommen solche Konturen auch noch besser raus.
1: Ja, stark. Das heißt, in ein paar Wochen können wir den Sauron
0: im
1: Auenland
0: bestaunen. Ich denke, im Oktober dürfte er.
1: Okay, also dann unbedingt vorbeikommen und Sauron angucken.
2: Und einen Teil davon habe ich gesägt. Ein tolles Erlebnis. Der Westerwald hat auch eine dunkle Vergangenheit. Das erfahre ich, als ich weiter Richtung Norden zum Wasserschloss Krottdorf und bis zur Roten Kapelle fahre. Hier auf dem Blumenberg wurden im Mittelalter Hexen hingerichtet und auf dem Scheiterhaufen verbrannt. Ein Ort mit besonderer Geschichte und oft typischem Westerwaldwetter.
1: Ja, so ist der Westerwald auch, ne?
3: Das pfeift.
1: Ja, ist ein bisschen frisch. Aber es ist trotzdem ein wahnsinnig schöner Ort, ne? Also man hat ja so einen 360-Grad-Blick. Bist du gerne hier,
3: ja,
1: Maxus?
3: Ich mag das total. Hier ist so viel Geschichte, hier ist so viel Stimmung. Ja. Ich habe immer das Gefühl, wenn ich hier bin, es ist eine besondere Stimmung.
1: Du machst ja Führung, ne? Also genau. Hier Hexen im Siegerland ist das Thema. Was ist denn so die bewegendste Geschichte für dich?
3: Oh, es gibt eine Geschichte, da habe ich einen dicken Kloß im Hals. Es geht um die Familie Agnes und Peter Schmidt, die hier gelebt haben 1650. Und die hatten 6 Kinder, 3 davon noch minderjährig, 3 schon verheiratet. Und ja, in dieser ganzen Zeit mit dem Hexenwahn ist es halt so gekommen, dass der Peter Schmidt verhaftet wurde, hingerichtet wurde. Und wenig später ist auch sie verhaftet worden, in einen Stall verbracht worden. Und ein Freund der Familie hat ihr Essen und Trinken gebracht. Und dann hat sie ihn angeguckt und gesagt, ich habe eine Bitte. Ich würde so gern noch einmal meine Kinder sehen. Und dann hat er, glaube ich, lange mit sich gerungen und hat dann gesagt, ja, ich helfe dir. Und dann ist sie geflohen. Und wusste aber genau, sie muss zurückkommen, weil sie ihrem Freund natürlich nicht der Schwierigkeit ausliefern wollten, womöglich getötet zu werden. Und dann hat sie alles geklärt mit ihren Kindern, hat einen Vormund bestellt, ist mit der ältesten Tochter zurückgekommen.

0: gekommen. Und dann kamen die Wächter und haben gesagt, du wolltest fliehen. Dann hat sie gesagt, nein, ich wollte nur noch ein einziges Mal meine Kinder sehen. Und Agnes ist dann wenig später dann hier am Blumenberg hingerichtet worden. Und das ist für mich eine der bewegendsten Geschichten und die halt so viel über Liebe und Freundschaft aussagt in dieser schweren Zeit. Und das bewegt mich ungemein. Ja.
1: Und das ist aber alles hier passiert. Ja, also hier sind die Hinrichtungen vonstatten gegangen. Also,
0: genau, man muss sich vorstellen, an der Kapelle zur Heiligen Anna, die im späten 17. Jahrhundert erbaut worden ist, die ist eigentlich zum Gedenken dieser Opfer erbaut worden. Ja. Und an dieser Stelle muss wohl auch der Scheiterhaufen gestanden haben. Und da die Linde, die ist leider jetzt mal irgendwann einem Gewitter und einem Sturm zum Opfer gefallen. Und die könnte wahrscheinlich ganz viel erzählen, wenn sie erzählen könnte.
1: Ja. Puh, das ist so das Gänsehaut.
0: Ja, ich sag ja, immer stellen sich meine Nackenhaare noch hoch.
1: Da gibt es viele Geschichten, unter anderem auch einen Druidenstein.
0: Ja.
1: Da gehen wir jetzt hin.
0: Genau.
1: Du mit dem Auto, ich mit dem Fahrrad.
0: So machen wir das.
1: Ja, und dann treffen wir uns da wieder.
0: Dann bin ich ein bisschen schneller da.
1: Okay, gut. Bis gleich.
0: Jo, ciao.
2: Nach dieser tragischen und berührenden Geschichte erwartet uns jetzt ein Stück Erdgeschichte und ein mystischer Ort am Fuße des imposanten Druidensteins.
3: Krass, ich habe mir so einen kleinen vorgestellt. Das ist ein richtiger Brocken.
1: Ich habe von diesem Druidenstein gehört und dachte, so 3 Meter. Und jetzt steht da dieses Teil da. Das ist ja ein riesen Felsblock. Wie kommt der da hin? Die Druiden haben den nicht hierher geschleppt.
0: Naja, ich weiß es nicht. Aber ich könnte dir natürlich die Geschichte erzählen, wie es wirklich war.
1: Ja, wie war es denn wirklich?
0: Du musst dir vorstellen, Lava. Und die hat sich durchgekämpft durch die Grauacke und ist dann hier erstarrt. Das ist im Grunde genommen Basaltstein.
1: Das heißt, aber es gibt auch ein paar Legenden, ein paar Mythen, was Druiden oder Kelten angeht, mit dem Stein zusammen?
0: Also die schönste Geschichte, und dann wären wir wieder bei Geschichte, das ist von der Druidin Herke. Herke war eine wunderschöne Frau. Die musste eigentlich reinbleiben. Und was kam ihr dazwischen, wie immer im Leben? Die Liebe. Mhm. Ein knackiger Krieger kam dazwischen. Und sie haben es versucht, sie haben tapfer dagegen gekämpft, aber was kann man gegen Liebe machen? Ne? Und sie sind dann gemeinschaftlich geflohen. Und leider sind sie eingeholt worden. Und er ist an Ort und Stelle erschlagen worden. Und sie ist zurückgeschleppt worden, hier am Druidenstein geopfert worden. Das sagt die Sage.
1: Aber das ist ja auch immer so ein bisschen alles mystisch hier, ne? Diese Geschichten im Westerwald. Ist der Westerwald für dich so ein ganz mystischer Ort, eine Region?
0: Das ist tatsächlich viel Mystik. Mhm. Vielleicht auch, weil der Wald so dicht ist. Es ist dunkel, es ist ein bisschen. Und man kann sich vorstellen, hier sitzt irgendwo ein Elf oder ein Druide. Ne? Also viele Möglichkeiten.
1: Also ich bin auf jeden Fall jetzt schon total begeistert von der Region.
2: Und wir haben ja noch längst nicht alles gesehen. Die zweite Hälfte der Tour liegt noch vor uns. Und jetzt geht's noch höher hinaus. Wir passieren die fast 660 Meter hohe Fuchskaute und fahren zur Krombachtalsperre.
1: Guck mal. Das sieht aus wie ein Zebra. Was es alles gibt hier im Westerwald. Es gibt ja auch die Windkraft und Wasserkraft ist ja auch ein Thema. Da drüben auf der Wiese, da entspringt der Rehbach. Das ist einer der Zuflüsse zur Krombachtalsperre. Und dort wird dann aus Wasserkraft Strom erzeugt. Da fahre ich jetzt hin.
2: Der offizielle Radweg durch den Wald, hier eine echte Herausforderung. Die Krombachtalsperre ist das größte Gewässer im nördlichen Westerwald. Wassersportler und Camper fühlen sich hier genauso wohl wie seltene Vögel. Denn ein Teil des Sees ist Naturschutzgebiet.
3: So, wie am Deich an der Nordsee.
1: Jetzt komm mal hoch.
4: Ja, komm hoch.
2: Talsperrenwärter Patrick Körber hat hier seinen Arbeitsplatz. Der Blick auf den See ist beeindruckend.
1: Hi. Im Norden sagt man Moin. Ja. Boah, das ist ja schon fast ein bisschen wie an der Küste. Ich habe mich gerade gefragt, als ich hochgelaufen bin. Wer fährt den Rasenmäher?
4: Ja, das machen unsere Schafe. Die sind gerade da hinten.
1: Ah, Schafe da hinten?
4: Ja, ja.
1: Ah, cool. Echt? Und die bleiben dann einfach das ganze Jahr hier? Und
4: ja, die beweiden halt den Damm. Und tun halt den Damm verdichten mit ihren Füßen und auch gleichzeitig düngen. Ne? Ja. Und das Gras kurz halten.
1: Also wir müssen aufpassen, wo wir reintreten.
4: Ich jawohl. Da können wir gerne mal drauf gehen, können wir vorne auf dem Steg mal gucken.
1: Das Kraftwerk ist da, glaube ich, eins von Fünfen im Rehbachtal, ne? Die sind, genau, glaube ich, auch schon über 100 Jahre alt sind. Ne?
4: Ja, genau. Die untere Kraftwerke in den 1920er Jahren wurden die gebaut. Da war so eine Wasserkraft-Hochzeit. Mit all der Technik wurde das noch hergestellt. Damals war halt die Dampfmaschine noch state of the art.
1: Und die halten bis heute, die Teile, ne?
4: Das ist für die Ewigkeit gebaut.
1: Ne? Ja. Es ist natürlich ein Kraftwerk, aber du hast auch gesagt, so ein bisschen Hochwasserschutz.
4: Genau,
1: das ist so ein bisschen machen wir beides,
4: natürlich
1: oder
4: auch noch. Ja, also diese Talsperre wurde damals gebaut, hauptsächlich zur Energiegewinnung. Aber wir machen natürlich auch den Hochwasserschutz noch mit, weil der Rehbach hier runter zu ist, der ist sehr launisch. Im Sommer haben wir halt relativ wenig Wasser und im Winter, wenn so Schneeschmelze ist, dann laufen hier bis zu 4000 Liter pro Sekunde in den Talsperre rein.
1: Und wie viel Strom könnt ihr denn so erzeugen? Also wie viele Haushalte versorgt ihr damit?
4: Normalerweise haben wir zwischen 4 und 6 Millionen Kilowattstunden, die wir hier mit der Kette erzeugen. Und die 2000 Haushalte lassen sich damit versorgen. Das ist halt Energie, also erneuerbare Energie.
1: Ja, genau. Ja. Also geht auch ein bisschen um Naturschutz hier.
4: Absolut, ja. Also der Naturschutz, der liegt uns auch am Herzen.
1: Was habt ihr da für so Tiere, die hier nisten und brüten und leben?
4: Ja, zum Beispiel den Haubentaucher. Eistaucher gab es auch schon hier. Ja, der Eisvogel, den sehen wir sehr, sehr oft. Und ansonsten sind wir auch hier sehr viele Wildtiere, inklusive den Waschbär, der ist natürlich auch hier. Ne?
1: Und was magst du speziell jetzt hier an dem Ort, an der Krombachtalsperre gerne?
4: Ja, man sieht es ja. Ne? Also wenn man hier steht, ne, den Ausblick hier,
1: ja,
4: also dann am besten noch strahlend blauer Himmel und Sonnenschein, besser geht's ja nicht. Ne?
1: Ja.
4: Das ist Arbeiten, wo andere Leute Urlaub machen.
2: Das Urlaubsgefühl will ich auch noch spüren und gehe eine Runde aufs Wasser.
5: Okay, sind die Leine los?
1: Leine los!
5: Los geht's.
1: So!
2: Mein Skipper heute, Peter Rill, Vorsitzender vom Segelclub Westerwald.
6: Klar zur Wende?
1: Klar.

0: Ist es ein gutes Segelrevier hier?
1: Ja, also es ist zwar nicht groß, aber da es rundum eigentlich frei ist, vom Wind her begünstigt, weil das Revier liegt ja auch ziemlich hoch, auf über 500 Meter und ist weitgehend frei außenrum. Wenn es irgendwo hier im Umland, ob jetzt in Hessen oder Rheinland-Pfalz, Wind gibt, dann bei uns.
0: Dann hier, der beste Wind im Westerwald. Ja, ist optisch natürlich auch schön, ne? Also überall, wo man hinguckt, ist irgendwie hübsch. Was magst du denn am Segeln? Was gefällt dir so gut?
1: Naja, das ist eigentlich relativ entspannt. Als Jugendlicher bin ich morgens manchmal um 7 aufs Wasser gegangen, als Erwachsener manchmal abends noch in Sonnenuntergang rein. Und dann ist hier niemand sonst weit und breit. Ja. Ja, und dann hat mir schon von klein auf gefallen halt der Wettkampf auch.
0: Ja.
1: Also ich war immer jahrzehntelang Regattasegler. Und dann hat man sich ja direkt mit anderen verglichen. Und das ist natürlich dann spannend. Ne?
0: Die fahren dann auch Regatta, oder was?
1: Das sind Regattasegler. Ja? Die fahren auch auf nationalen, hochkarätigen Regatten. Das sind zum Teil sehr gute Leute.
2: Ui, ui.
1: Hier machst du was für die Kamera.
2: Ja,
1: he?
2: Sehr schön. Sehr gut.
3: Ein schöner Ort im hohen Westerwald, der sich zum Tagesausklang von seiner besten Seite zeigt. Und auch am nächsten Tag ist das Wetter auf meiner Seite.
0: Auf der Westerwaldschleife, da gibt es viele kleine Schilder, aber auch ab und zu mal solche große mit viel Information drauf. Zum Beispiel, wo ich gestern war, an der Fuchskaute und an der Krombachtalsperre. Und es ist schön zu sehen, auch das Höhenprofil. Hoch und runter, über 150 Kilometer fast schon. Später fahre ich zur Holzbachschlucht und vorher geht es noch zu einem der ältesten Biobauernhöfe im Westerwald.
3: Landwirtschaft spielt in der Region eine wichtige Rolle. Und der Albertshof in Renneroth ist ein ganz besonderer Hof, ein sogenannter Demonstrationsbetrieb. Das heißt, dass Besucher hier ganz viel über die Arbeit der Landwirte lernen können. Kerstin Dobstadt und ihr Mann Peter gewähren gerne Einblick in ihr Leben auf dem Hof.
4: Herzlich willkommen auf der Sonnenterrasse.
0: Das ist voll schön.
4: Und wenn du darüber schaust, das ist unser Lieblingsblick. Da sind die Kühe auf der Wiese. Haben wir alles im Blick.
0: Ist das so der einzige Zeitpunkt am Tag, wo du noch mal ein bisschen Ruhe hast?
4: Also tatsächlich muss ich immer wieder gerne mal Kaffee trinken. Und gerne auch mit Kunden, mit Freunden, mit Nachbarn, die hier vorbeikommen. Und wir haben auch den Westerwaldsteig da oben, da kommen die Wanderer vorbei.
0: Ah,
4: wir
0: cool.
4: haben natürlich die Fahrradfahrer, die auf dem Fahrradweg vorbeikommen, so wie du. Und auch die Leute aus der Region nehmen das gerne hier so als Ort, idyllischen Ort zum Runterkommen. Es ist weit ab von der Straße und man hat einfach hier nochmal so ein bisschen Natur. Und die Leute nehmen das total schön an als regionalen Treffpunkt.
0: Genau. Und ihr habt einen Hofladen auch. Was ist dir dabei wichtig?
4: Dass wir den Leuten hier ökologische Lebensmittel aus der Region anbieten und für die Region. Und dass die Leute eben auch so nah dran sind, noch an dem Hof leben. Die können ja in den Stall gucken. Die können ja sehen, wo ihre Milch herkommt.
0: Das ist gewollt auch.
4: Ja, das ist gewollt.
0: Gut, dann ich sag, kurze 5 Minuten Kaffeepause und dann zeigst du mir den Hof.
4: Absolut.
3: Meine erste Aufgabe heute, Peter mit seinem Milchtaxi zu unterstützen. Die Kälbchen haben Hunger.
4: Einfach rein, ganz genau. Hängt schon richtig. Gut, sehr schön. Jetzt gucken wir mal, ob es trinkt.
0: Ja.
4: Die letzten Kälbchen vom Dienstag hatten wir die Geburt.
0: 2 Tage alt?
4: Ja.
0: Nein.
4: Doch, richtig. Ja. Und hier füttern wir die. Mit den Schulklassen dann auch, wenn die da sind, arbeiten wir das eben mit ein, dass die Schulklassen sehen, von klein bis groß, den Kreislauf der Milch. Und das fängt bei der Geburt beim Kälbchen eben an.
0: Das heißt, sie sehen auch manchmal eine Geburt?
4: Natürlich.
0: Die Schulklassen sehen die Geburt?
4: Tatsächlich haben die Geburt sogar mitgemacht.
0: Ja?
4: Bei dem Kälbchen, ja. Tatsächlich.
0: Bei
4: die? Ja.
0: Genau. Das ist aber cool. Ey, wie ist das für Kinder?
4: Die kommen, also die staunen halt. Die kommen hier mit großen Augen an. Und dann, wenn sie halt erstmal im Tun drin sind und im Machen, weil dann füttern wir, dann besorgen wir die Kälbchen, dann gehen wir zum Melkroboter, nehme ich dich nachher auch noch mit. Und dann merken die, ach super, so funktioniert das hier. Und die kriegen alles erklärt. Am Ende vom Tag kommen die nach Hause und haben eine ganz andere Wertschöpfung auch den Lebensmitteln gegenüber. Weil die sehen, was wir alles tun müssen, um diesen einen Liter Milch zu erzeugen. Also die Kälber müssen versorgt werden, die müssen großgezogen werden, es müssen Kälbchen auf die Welt gebracht werden, es muss jeden Tag gemolken werden.
0: bekommen alle selbstständig?
4: Ja, weil sie bekommen natürlich auch Futter da drin. Sie bekommen Futter und das ist natürlich dann so eine positive Verstärkung. Vorne ist eine 3D-Kamera dran, da wird das Euter in Echtzeit gescannt.
0: Ist das Hightech, ey?
4: Ja,
0: das hätte ich nicht gedacht.
4: Ja. Jetzt hast du gesehen, alle vier Melkbecher sind angehängt. Jetzt wird die Kuh abgemolken.
0: Das heißt also, wenn man so die Maschine sieht, Hightech und ökologische Landwirtschaft schließt sich nicht aus gegenseitig.
4: Das geht miteinander. Und jeder moderne Beruf muss eben auch jetzt mit Hightech mitgehen. Ja. Und wir in der Landwirtschaft tun das eben auch durch die Melkroboter.
0: Ja.
4: Fühlt sich das an?
0: Das ist irre. Ich hatte ja schon Kinder auf dem Arm, aber noch kein Huhn.
4: Noch kein Huhn. Und dann gehen wir mal auf an den Reifen und dann können wir uns schön hinsetzen und das mal genießen.
0: Das fühlt sich mit den Füßen total komisch an.
4: Ja. Setz du dich mal hin.
0: So, aber
4: und genießt das Huhn mal ein bisschen.
0: Aber jetzt legt es kein Ei hier bei
4: Gab's
0: mir, oder?
4: Gab's auch schon.
0: Echt?
4: Ja, wir hatten auch schon einen Huhn, das hatte dann einfach das Ei gelegt. Genau.
0: Okay, das
4: und wenn sie nicht mehr wollen, weil wir viel reden, dann sind sie weg.
0: Ja, tschüss.
4: Genau.
0: Sind denn Hühner eigentlich so zutrauliche Tiere? Ich dachte, die sind irgendwie eher schreckhaft.
4: Also tatsächlich sind die ja hier unsere Schulklassen gewohnt. Wir haben ja dreimal die Woche haben wir eine ganze Schulklasse hier. Zwischen 20 und 30 Kinder sind es dann ja. Und die Hühner sind das schon gewohnt. Die kennen das dann immer. Eigentlich freuen die sich dann auch immer, weil wir dann auch schon mal Körner manchmal mitbringen. Und dann wird immer das Futter aufgefüllt, neu eingestreut. Also alle Tätigkeiten, die wir ja hier am Tag machen, machen wir dann mit den Schulklassen. Und da haben wir auch letztens wirklich eine Rückmeldung von einer Mutter gehabt, die gesagt hat, also sonst erfahre ich ja nie von meinem Kind, was in der Schule los ist. Und heute hat es ja nur so gesprudelt aus diesem Kind heraus. Wir mussten heute direkt wieder herkommen. Da habe ich gedacht, dann haben wir unseren Job gut gemacht. Dann ist was hängen geblieben, dann ist das auch nachhaltig gewesen. Mit den Schulklassen gehen wir ja auch die Kühe von der Wiese reinholen. Und dann merken die Kinder mal so, wow, was das für große Tiere sind. Ne?
0: Ja.
4: Und dass die aber die auch mitbegleiten können nach drin.
0: Ja.
4: Ne? Und wir sagen auch immer am Ende von diesem Schulklassenbesuch, wir sehen ja, die kommen erstmal so ganz distanziert hier an, machen dann den Tag mit uns hier und sehen auch die Schönheit vom Landleben und von der Landwirtschaft lernen die kennen. Und wenn wir dann in der Schlussrunde sitzen, dann geben wir den Kindern auch eine Aufgabe mit nach

0: Hause und sagen immer, hört mal in euren Bauch hinein, wenn ihr heute Abend im Bett liegt und fühlt mal, ob ihr dann auch so ein ganz warmes und wohliges Gefühl vom Tag habt, so wie wir nach so einem Tag. Und da kommen ganz tolle Rückmeldungen auch immer zurück. Und letzten Endes sind ja Kinder die Erwachsenen von morgen.
1: Ja.
0: Und die entscheiden ja, in welche Richtung wir weitergehen. Und wenn wir das positiv beeinflussen können mit den Einblicken in unsere ökologische Landwirtschaft, dann haben wir doch alles richtig gemacht.
1: Ja. Danke für den schönen Einblick.
2: Jede Menge Arbeit, aber auch jede Menge positive Energie. Das können Besucher auf diesem Bauernhof hautnah erleben. Nur wenige Kilometer entfernt liegt die Holzbachschlucht. Und die kann ich aber nur zu Fuß erkunden.
1: Im Hintergrund, da kann man ihn schon hören, den Holzbach. Aber die Schlucht, die versteckt sich noch, die muss irgendwo da sein. Sie ist auf jeden Fall eines der beliebtesten Ausflugsziele im Westerwald.
2: Und eines der ältesten Naturschutzgebiete.
1: Voll schön. Da hätte ich als Kind richtig Spaß gehabt. Du kannst da stundenlang verbringen, Dämme bauen, mit Füßen rein. Bis mal eine Schlucht.
2: Diese tolle Schlucht liegt auf dem Gelände von Gut Dapprich und gehört der Familie von Bernd Schneider. Mit ihm bin ich verabredet.
1: Bernd! Hey! Was hast du denn für Fische da unten drin?
3: Bachforellen.
1: Nur Forellen oder gibt es noch was anderes?
3: Nein, es gibt nur Bachforellen.
1: Nur Bachforellen?
3: Ja, die schmecken am allerbesten. Vor allen Dingen gehören sie hierher.
1: Ich komme mal runter zu dir, ja?
3: Ja, und ich komme zu dir.
1: Grüß dich. Hallo. Schön ist es hier.
3: Ja, das hat mir echt gefallen. Sehr schön. Spannend, gell?
1: Ja, tolle Schlucht.
3: Obwohl wir erst am Anfang sind.
1: Eure Familie ist im Grunde seit wie viele Generationen hier?
3: Ja, wir sind in der 6. Generation. Ja? Ich bin hier groß geworden. Ich kenne hier jeden Stein und jeden Baum.
1: Echt? Wie ist so eine Kindheit in der Schlucht?
3: Ich glaube, die kann schöner gar nicht.
1: Ja?
3: Im Winter die Eiszapfen an den Felsen runterschlagen oder auch im Sommer durch den Bach laufen. Ja. Das ist einfach toll.
1: Toll. Und ein bisschen was machen wir heute?
3: Zeig
1: mir mal.
3: Fall?
1: Ja, zeig mir mal deine Schlucht. Deine Schlucht, muss ich sagen.
3: Ich zeig dir
1: deine
3: Schlucht.
2: Neben dem Naturerlebnis gibt es auch moderne Technik. Beim Vogellehrpfad sind die Stimmen der Vögel zu hören. Einfach QR-Code scannen und los geht's.
1: Entdeckt, Entspannung.
3: Genau.
1: Ich bin ein bisschen neidisch, dass du hier deine Kindheit verbracht hast. Mhm. Ich frage mich auch, ob du überhaupt Hausaufgaben gemacht hast früher, weil du wärst ja wahrscheinlich...
3: Die gingen immer ganz schnell.
1: Ja, direkt rund.
3: Ich habe hier Biologie gemacht, Heimat und Sachkunde, die habe ich dann hier verbracht.
1: Hast du hier in echt gemacht? Mhm,
3: genau.
1: Lehrer ist dann quasi Natur.
3: Genau, mein ganzes Leben vorgearbeitet hier drin.
1: Ja. Das heißt, du bist ab und zu mal zum Fischen hier, aber bist du auch einfach mal so da, um einfach zu sitzen, die Ruhe zu genießen und einfach mal zu gucken, was passiert um dich rum.
3: Einfach zu entspannen, weil hier kommst du einfach runter. Hier hast du keine Nebengeräusche, du hast keine Autos, du hast keine Flugzeuge. Du setzt dich einfach mal auf den Stein und lauschst einfach den Bach. Guck mal, was die Natur macht. Guck dir diese Bäume an. Das sind zwei Bäume, eine Buche und eine Eiche. Die sind da oben zusammengewachsen.
1: Nein.
3: Doch, die halten sich gegenseitig.
1: Also die verdrehen sich da so.
3: Ja, genau. Und schau dir diese Wurzeln an.
1: Ja, unten wahrscheinlich auch, oder? Die sind ja mal. Das ist ja dicker als ein Oberschenkel.
3: Ist das nicht toll?
1: Wie viel Kraft da in die Erde reingeht. Ne?
3: Aber lass uns weitergehen. Ich kann dir noch so viel zeigen. Es ist immer wieder was zu entdecken.
1: Hey, was ist das denn?
3: Ja, das ist irre, ne? Und jetzt sollte man glauben, hier hätte ein LKW seine Ladung verloren. Hat er aber nicht. Sondern, kannst du dir vorstellen,
1: was das ist? Das ist wie so ein Steinbruch eigentlich, oder nicht?
3: Nee, das ist kein Steinbruch. Das ist ein wasserführender Graben. Und wenn es viel regnet, ist das hier ein rauschender Bach.
1: Echt?
3: Ja, also die Steine sind jetzt freigeschwemmt. Und jetzt in der Jahreszeit ein Steinmeer. Und die Kinder und die großen Kinder,
1: ja, jedes Mal, wenn du vorbeikommst,
3: kleinen Kinder bauen hier ihre Steinmännchen auf. Immer wieder neu.
1: Ja, du kannst schon mal weitergehen. Ich bastel mir hier noch ein Steinmännchen.
4: Ein kleiner für oben drauf.
1: So, das ist meiner jetzt.
3: Ist auch motorisch eine gute Übung, ne?
1: Ja, oder? Ja.
2: Zum Abschluss der Tour gehen wir noch auf den Familienfriedhof, einer der ganz wenigen privaten Friedhöfe in Rheinland-Pfalz.
1: Wie ist es für dich, direkt dann den Friedhof hier zu haben?
3: Ein gutes Gefühl.
1: Ja.
3: Ja, ein gutes Gefühl, hier zu sein, hier geboren zu sein, hier zu leben und hier zu bleiben.
1: Ja.
3: An diesem Fleck. Das ist meine Heimat. Da brauche ich auch gar nicht weg. Hier ist meine Familie, hier sind meine Freunde. Hier lebe ich meine Hobbys aus. Ich habe eigentlich alles, was ich brauche. Und wenn man den Westerwald ein bisschen erkundet oder man kennt sich ein bisschen aus im Westerwald, dann weiß man auch, wovon ich spreche. Und wir Westerwälder zeigen auch gerne unseren Gästen, was wir Tolles haben.
1: Ja.
3: Und du kannst was mitnehmen und kommst vielleicht noch mal wieder.
1: Ja, ich war total überrascht, wie schön es ist.
3: Ja.
1: Ja, mir hat es echt gefallen. Danke dir.
3: Hat Spaß gemacht.
1: Hat Spaß gemacht.
2: Und diesen magischen Ort will ich auch als Erinnerungsfoto festhalten. Langsam aber sicher nähern wir uns dem Ende unserer Radtour. Über Westerburg geht es nun zum Stöffelpark. Vorher machen wir einen kurzen Abstecher hoch zum Wahrzeichen von Westerburg, dem Westerburger Schloss. Bei weitem nicht so alt wie das Schloss, aber trotzdem mittlerweile ein historischer Ort ist der Stöffelpark.
1: Was eine Anlage.
3: Krass.
2: Bis ins Jahr 2000 wurde hier Basalt abgebaut. Anschließend wurde das Gelände als Erlebnispark umfunktioniert.
1: Was ein abgefahrener Ort. Erinnert mich so ein bisschen an eine Achterbahn von vor 50 Jahren. Und ein cooler Ort für Veranstaltungen.
2: Und genau dafür wird er auch genutzt. Ein beeindruckendes Zeugnis Westerwälder Industriegeschichte. Boah. Fahrradfahrer sind auf dem Gelände willkommen. Der Basalt aus der Region, der auch hier früher abgebaut wurde, ist im Westerwald natürlich ein wichtiger Baustoff. Auch die Fundamente der alten Burg Rothenhain sind aus heimischem Basalt. Die Burg ist ein tolles Beispiel für ehrenamtliches Engagement. Nachdem 1997 die Fundamente der Burg entdeckt wurden, wurde extra ein Verein für den Aufbau gegründet. Und viele Bürger waren mit dabei. Heute kann die Burg für Veranstaltungen gemietet werden. Und am Fuße der Burg können Gruppen das sogenannte Westerwälder Bauerndiplom ablegen. Ein fröhliches Gemeinschaftserlebnis für kleine und große Gruppen. Heute ist eine 9. Klasse des Konrad-Adenauer-Gymnasiums Westerburg am Start. Unter strenger Aufsicht von Oberritter Pitter.
4: 10 Gehäufte, weiter.
1: Du musst kritisch beobachten, was da passiert. Machen die das richtig?
4: Könnt ihr mal die Gabeln besser voll machen? Hier, noch 2 drauf, auf.
1: Streng. Guck mal, so ein Ding nehmen wir mal mit, oder?
4: So, jetzt hast du ja durch Zufall die richtige Gabel gefunden.
1: Nehm ja, da, wo Dreck dran ist.
4: Ja, aber wie kann man es dich denn merken? Guck mal, das sind Heugabeln.
1: Okay.
4: Das ist eine Mistgabel.
1: Wir haben 4 Zinken und da haben wir 3 Zinken. Genau. Ist das der Unterschied?
4: Das ist der Unterschied. Und wie kann man sich eine Eselsbrücke bilden? Wie viele Buchstaben hat Heu?
1: Warte, hier, guck mal. Ah, 3. Ja, guck mal, sie zeigt es gerade. 3. Ja.
4: Und wie viele Buchstaben hat Mist?
1: Kann man noch mal kurz helfen?
4: 4. So, das ist pädagogisch wertvoll bei uns.
5: Ich muss auch Drachen helfen.
1: Ah, der hat uns extra eine lange Strecke gegeben.
4: Hopp, hopp, hopp, hopp, das ist ein Laufspiel. Auf geht's, hopp, hopp.
1: Super. Jack. Das Belohnungsbier nach der Prüfung.
4: Hast du dir verdient.
1: Haben mich nicht so doof angestellt, ne? Aber ich bin wirklich sehr, sehr beeindruckt, was ihr hier so auf die Beine gestellt habt als Verein. Das ist ja wirklich eine Menge. Wie lange hat es denn gedauert, das alles hier so aufzubauen?
4: Naja, das ging an für sich ganz schnell. Also die Burg selbst. Hier ist ja ein modellhafter Wiederaufbau einer Turmhügelburg oder Motte, steht auf den Originalfundamenten und ist innerhalb von 2 Jahren aufgebaut worden.
1: Okay. Aber das funktioniert ja nur, wenn Leute richtig engagiert sind. Ne? Also das ist Das ist für euch euer wichtigstes Gut, kann man eigentlich sagen, ja. Ne? Engagement.
4: Das Ehrenamt

0: Ohne das ging es nicht, ja, ohne das könnte man das gar nicht machen.
1: Das muss ja eine wahnsinnige Aufgabe sein für so einen Verein, sowas zu erschaffen und aufrechtzuerhalten. Was ist der Westerwälder für ein Typ?
0: Ja, manche sagen, wir wären Basaltköppe, das stimmt
1: aber. Basaltköppe, ja.
0: Also, wir sind ein zunächst mal offenes Völkchen. Mhm. Wir freuen uns auf Gäste, wir freuen uns auf Radfahrer, wir freuen uns auf Wanderer und wir laden auch gerne ein.
1: Ich werde ja heute auch schlafen hier. Wo muss ich denn hin?
0: Du kannst gerne deine Sachen in den Westerwälder Wanderwiegewagen legen. Der steht da hinten im Wald.
2: Der Westerwälder Wanderwiegewagen ist für Menschen gedacht, die in der Region wandern oder eben auch Fahrrad fahren. Und er kann überall auf der Strecke platziert werden.
1: Das war wirklich eine sehr schöne Tour durch den Westerwald. So freundliche Menschen hier. Und landschaftlich ist hier so viel geboten. Das wusste ich nicht. Ich war noch nie hier, hätte ich auch nicht erwartet. Da haben wir wirklich eine Perle hier in Rheinland-Pfalz. Und es ist touristisch noch gar nicht so überlaufen. Das ist auch echt ein Vorteil für Leute, die mal Ruhe suchen. Und ich habe sehr viele schöne Bilder gemacht. Und eins meiner Highlights ist das Auenland, ja, mit Herr der Ringe. Fand ich ein cooles Thema, schön umgesetzt. Und was ich auch richtig gut fand, einfach mal Kälbchen zu füttern, ein Huhn auf dem Arm zu haben. Für mich als Städter ist das großartig. Und mein absolutes Lieblingsbild ist aus der Holzbachschlucht. Weil die mich wirklich sehr, sehr beeindruckt hat. Volle Natur und ein Ort zum richtig schön runterkommen. Ich gehe jetzt noch mal ins Lagerfeuer, wird bestimmt ein längerer Abend hier an der alten Burg in Rotenhain. Und wir sehen uns bei der nächsten Expedition.

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0: Hier ist die Spätausgabe von SR Info. Guten Abend. Und hier ist zunächst der Überblick über unsere Themen. Prozess nach tödlichem Angriff auf Gerichtsvollzieher. Hintergründe der Tat im Fokus. Entspannung auf dem Arbeitsmarkt. Zahl der Arbeitslosen geht leicht zurück. Anklage im Mautdebakel. Ex-Bundesverkehrsminister Scheuer muss vor Gericht. War es die Gesinnungstat eines Rechtsextremisten, die Tat eines psychisch kranken Mannes oder die tragische Eskalation eines Nachbarschaftsstreites? Mit diesen Fragen hat sich das Landgericht Saarbrücken heute beschäftigt, am dritten Prozesstag im Fall der tödlichen Messerattacke auf einen Gerichtsvollzieher in Bexbach. Auch ein Zeuge, der Angaben zum Kauf der mutmaßlichen Tatwaffe machen konnte, wurde vernommen.
1: Er habe den Gerichtsvollzieher aus Notwehr getötet, um nicht obdachlos zu werden. So hat es der Angeklagte immer wieder angegeben. Von der anstehenden Zwangsräumung habe er nichts gewusst. Doch laut eines Zeugen hat er das Jagdmesser, mit dem er den Beamten erstochen haben soll, erst 3 Wochen vor der Tat gekauft. Für die Nebenklage ein starkes Indiz.
2: Ich glaube schon, dass das auch als Vorbereitung auf diesen Termin war und dass der Gerichtsvollzieher hier gezielt getötet worden ist. Um die Räumung zu verhindern und sich auch an dem Gerichtsvollzieher abzureagieren.
1: Dazu kommen weitere Anhaltspunkte für eine aus Sicht der Nebenklage rechtsradikale Gesinnung.
2: Hakenkreuze auf dem Computer, rechtsradikales Liedgut, Sprüche wie rechts grüße ich gerne, so den Hitlergruß.
1: Der Verteidiger weist das zurück. Die Gesinnung seines Mandanten habe für die Tat keinerlei Rolle gespielt.
3: Er selbst hat hier bekundet oder bekunden lassen über mich, dass er in dem Moment in einer Ausnahmesituation war, also es Klick gemacht hat und alles, wie er es wörtlich sagt, wie in einem Film abgelaufen ist.
1: Die Bluttat, für den Verteidiger eine Kurzschlusshandlung, für die Nebenklage ein Mix aus vielen Faktoren. Zur mutmaßlichen psychischen Erkrankung des Angeklagten soll in 2 Wochen die Gutachterin gehört werden.
0: Das Landgericht Saarbrücken hat einen Mann aus Blieskastel wegen schweren sexuellen Missbrauchs von Kindern zu 5 Jahren und 10 Monaten Haft verurteilt. Der Sozialarbeiter hat gestanden, ein 9 Jahre altes Mädchen einer befreundeten Familie missbraucht und seine 3 Pflegekinder mit versteckter Kamera im Badezimmer gefilmt zu haben. Von diesen Kindern hatte das zuständige Jugendamt nichts gewusst.
4: Das Haus an der Durchgangsstraße in Blieskastel ist offensichtlich seit einiger Zeit unbewohnt. Der Besitzer, ein 38-jähriger ehemaliger Sozialarbeiter, sitzt seit einem guten Jahr in Untersuchungshaft. Hier hat er zusammen mit seinen 3 Pflegesöhnen mehrere Jahre gelebt. Dass in dem Haus überhaupt Pflegekinder betreut wurden, war beim Jugendamt des Saarpfalzkreises in Homburg nicht bekannt.
5: Weil das kein Pflegeverhältnis ist, das wir vermittelt haben. Oder die Pflegestelle wurde auch nicht von uns überprüft. Insofern war das ein anderes Belegen des Jugendamts.
4: Ob und wenn ja, wie regelmäßig die Pflegestelle begutachtet wurde, kann niemand sagen. Weil die Kinder waren über einen freien Jugendhilfeträger aus Hessen und Rheinland-Pfalz zum Pflegevater nach Blieskastel gekommen. Dieser freie Träger war für die Begutachtung der Pflegestelle zuständig. Eine Gesetzeslücke im Sozialgesetzbuch macht es möglich. Im angesprochenen Gesetz steht wörtlich, dass bei einer Vermittlung von Pflegekindern außerhalb des eigenen Bezirks das örtliche Jugendamt einbezogen werden soll. Nicht, dass es einbezogen werden muss. Ein Manko, das auch der zuständige Minister erkannt hat.
6: Wir haben schon in der Vergangenheit einen entsprechenden Antrag auf der Bundesebene, auf der Fachebene gestellt. Wir haben uns auch mit anderen Ländern dort gemeinsam gegenüber dem Bund eingesetzt für entsprechende Änderungen.
4: Dann muss das örtliche Jugendamt die Aufsicht für die Pflegekinder übernehmen. Für den Missbrauch an den Pflegekindern und die Vergewaltigung des Mädchens aus dem Bekanntenkreis hat das Landgericht heute fast 6 Jahre Haft verhängt.
0: Der saarländische Arbeitsmarkt hat im Mai von der Frühjahrsbelebung profitiert. Das bedeutet, weniger Menschen als noch im April waren ohne Job.
7: Die Zahl der Arbeitslosen lag im Saarland im Mai bei rund 39.000. Das sind im Vergleich zum April etwa 600 Menschen ohne Job weniger und rund 200 weniger als vor einem Jahr. Damit lag die Arbeitslosenquote bei 7,3%, also um 0,2 Prozentpunkte niedriger als noch im April und auch niedriger als im Mai vor einem Jahr. Die gute Entwicklung ist laut Arbeitsagentur zwar eine Entlastung für den regionalen Arbeitsmarkt, aber noch keine Entwarnung in angespannten Zeiten.
8: Wir sehen einen Rückgang der Arbeitslosigkeit, sowohl im Vergleich zum Vormonat wie auch im Vorjahr. Fast alle Gruppen am Arbeitsmarkt profitieren davon, außer eine. Das sind die Menschen ohne Berufsausbildung. Daher kann ich auch nur anregen, egal wie alt man ist, ob man Jugendlicher ist und eine Ausbildung sucht oder ob man schon etwas älter ist. Wir unterstützen gerne dabei, vom Helfer zur Fachkraft zu werden.
7: Fürs kommende Ausbildungsjahr gibt es laut Arbeitsagentur noch viele Möglichkeiten. Rund 2200 Lehrstellen in unterschiedlichen Bereichen sind im Saarland noch zu vergeben.
0: Die Polizei hat gestern Abend bei Mettlach eine Wasserleiche aus der Saar geborgen. Es handele sich dabei um den 26-Jährigen, der tagelang gesucht worden war. Die Polizei geht von einem Badeunfall aus, die Ermittlungen würden aber fortgesetzt.
9: Der Untersuchungsausschuss zum NVG-Skandal hat bei seinem ersten Zusammentreffen vor allem organisatorische Fragen geklärt. Die SPD-Fraktion plant, ein Gutachten zu beauftragen, um rechtlich zu klären, welche Vorgänge im U-Ausschuss untersucht werden können. Vorgänge innerhalb des Betriebsrates oder des Aufsichtsrates seien aus heutiger Sicht wohl rechtlich heikel. Die CDU-Fraktion kritisierte, man solle sich nicht hinter Prüfaufträgen verstecken. Ein schwerer LKW-Unfall auf der A6 hat zu einem Verkehrschaos geführt. Kurz hinter der Fechinger Talbrücke kam ein Sattelzug aufgrund eines Reifenplatzers ins Schleudern und krachte gegen die Mittelleitplanke. Der Fahrer erlitt leichte Verletzungen und wurde ins Krankenhaus gebracht. Die Autobahn musste teilweise voll gesperrt werden. Später war nur jeweils eine Fahrspur befahrbar. Die Völklinger Hütte veranstaltet erstmals das Videomapping-Festival Forsch – Schmiede. Es läuft bis Sonntag immer bei Einbruch der Dunkelheit. Gut eine Stunde lang werden 9 Filme auf die Fassade der Hütte zum Erzplatz projiziert. Dafür waren Videokünstler mit Bezug zur Großregion aufgerufen, sich mit der Geschichte des Eisenwerks auseinanderzusetzen. Einlass ist ab 21 Uhr. Der Eintritt ist frei.
0: Der frühere Bundesverkehrsminister Scheuer muss sich wegen der gescheiterten Pkw-Maut jetzt vor Gericht verantworten. Es besteht der Verdacht, dass Scheuer vor dem Untersuchungsausschuss des Bundestages falsch ausgesagt hat.
10: Es war sein Prestigeobjekt. Der damalige Verkehrsminister Scheuer wollte die Pkw-Maut während seiner Amtszeit durchsetzen. Unterschrieben wurden die Verträge mit den Mautbetreibern im Jahr 2018. Das Problem, die Maut sollte vor allem von ausländischen Autofahrern gezahlt werden. 2019 kassierte deshalb der Europäische Gerichtshof das Vorhaben. Der Bund kündigte die Verträge. Die Betreiber verlangten 243 Millionen Euro Schadensersatz. Ein Untersuchungsausschuss befasste sich danach mit der Frage, hätte Scheuer es wissen müssen, bevor er die Verträge unterschreibt? Scheuer sagte, er könne sich nicht erinnern. Die Berliner Staatsanwaltschaft erhebt im August 2025 Anklage. Heute die Zulassung durch das Landgericht Berlin.
11: Die Staatsanwaltschaft geht davon aus, dass es sich dabei um eine bewusste Falschaussage handelt. Und es wird jetzt die Aufgabe des Gerichts sein, aufzuklären, ob den Angeklagten diese Tat tatsächlich nachzuweisen ist.
10: Die Grünen begrüßen den Prozess gegen den ehemaligen Verkehrsminister.
12: Weil es nämlich bedeutet, dass man auch als Minister Verantwortung dafür übernehmen muss. Und vor allem, wenn man schon ein solches Mautdebakel anrichtet, dann auch die Wahrheit darüber sagen muss.
10: Scheuers Anwalt kündigt an, den Sachverhalt vor Gericht nun umfassend klären zu wollen. Andreas Scheuer bestreitet den Vorwurf, den ihm die Staatsanwaltschaft macht. Herr Scheuer ist zuversichtlich, dass seine Unschuld bestätigt wird. Dafür wird er kämpfen. Der Prozess gegen Andreas Scheuer könnte schon im Sommer beginnen. Es droht eine Freiheitsstrafe von 3 Monaten bis zu 5 Jahren oder eine Geldstrafe.
0: In Rumänien ist in der Nacht eine Drohne in ein Wohngebäude gestürzt. Das Verteidigungsministerium macht Moskau für den Vorfall verantwortlich. Russland habe nicht weit entfernt der Stadt Galatz Ziele in der Ukraine angegriffen. NATO und EU sicherten Rumänien ihre Unterstützung zu.
13: Mitten in ein Wohngebäude in Galatz ist nachts die russische Drohne eingeschlagen. Die Bewohner haben Glück, es gibt nur 2 Leichtverletzte. Galatz liegt in der Nähe der Ukraine. Vermutlich ist die Ursache eine technische oder menschliche Panne auf russischer Seite. Den ganzen Tag wird der Vorfall untersucht. Rumänien bestellt den russischen Botschafter ein. Der Präsident wählt deutliche Worte. Die volle Verantwortung für diesen Vorfall liegt bei Russland, das seit mehr als 4 Jahren einen Angriffskrieg gegen die Ukraine führt. Auch der Bundeskanzler schreibt von Russlands Bereitschaft zur Eskalation. Man stehe an der Seite der NATO-Verbündeten. Rumänien bittet die NATO heute um Hilfe bei der Flugabwehr. Auch aus dem Hauptsitz der Militärallianz kommt scharfe Kritik an Moskau. NATO-Generalsekretär Rutte schreibt auf X: Das rücksichtslose Verhalten Russlands ist eine Gefahr für uns alle. Und die NATO ist bereit, jeden Zentimeter ihres Territoriums zu verteidigen. Tatsächlich ist Rumänien heute nur ein Fall von vielen. Es gab in Lettland, Litauen und Polen Vorfälle mit Abstürzen von Drohnen oder Drohnenteilen an der ukrainischen Grenze. Solche Einschläge nehme man in Brüssel in Kauf, sagen Militärexperten.
14: Die NATO hat zum jetzigen Zeitpunkt nicht die Ambition, den gesamten Luftraum 24 Stunden, 7 Tage die Woche komplett schützen zu können gegen jeden Flugkörper, der da reinkommt. Das ist ja nicht nur die Frage von irgendwelchen Geschützen, die man hat, sondern es bedeutet auch, dass man eine entsprechende Sensorik aufbauen muss.
13: Aus Kreisen der NATO ist heute zu hören, dass es keine offizielle Befassung des NATO-Rats mit dem Vorfall nach Artikel 4 des Vertrages geben soll.
0: Die EU hat angekündigt, 16 Milliarden Euro eingefrorener Finanzmittel für Ungarn freizugeben. Grund dafür sind die eingeleiteten Reformen des neuen Ministerpräsidenten Modzsor. Er sprach von einem historischen Durchbruch. Kommissionspräsidentin von der Leyen lobte, dass die neue Regierung Korruption schnell und entschlossen bekämpfe. Brüssel hatte wegen der Politik unter Ministerpräsident Orbán insgesamt rund 18 Milliarden Euro Fördergelder zurückgehalten.
7: Israel hat seine Offensive im Südlibanon nach Angaben von Ministerpräsident Netanyahu ausgeweitet. Israelische Truppen hätten den Litani-Fluss überquert und rückten weiter vor. Die Armee sei zudem weiter gegen die Hisbollah-Miliz in Beirut und im Bekaa-Tal im Einsatz. Die Vereinten Nationen sprechen von einer dramatischen Lage. Im Schnitt seien im Libanon täglich 11 Kinder bei israelischen Angriffen verletzt oder getötet worden. In Florida ist eine Transportrakete des Raumfahrtunternehmens Blue Origin von Amazon-Gründer Jeff Bezos explodiert. Bei einem Routinetest auf dem Weltraumbahnhof

0: Cape Canaveral ging die Rakete in einem riesigen Feuerball auf. Verletzt wurde laut Unternehmen niemand. Die Ursache des Unglücks wird noch untersucht. Die Rakete sollte eigentlich für ihren vierten Start vorbereitet werden. In einem Freizeitpark im texanischen Galveston mussten 8 Jugendliche stundenlang auf einer Achterbahn auf ihre Bergung warten. Die Bahn stoppte wegen einer technischen Störung in rund 30 Metern Höhe. Feuerwehrkräfte retteten die Jugendlichen mit einem Turmwagen. Die Evakuierung dauerte etwa 4 Stunden. Verletzt wurde niemand. Der Freizeitpark will die Achterbahn jetzt gründlich kontrollieren, bevor sie wieder fährt.
1: Die hochsommerlichen Temperaturen der letzten Woche haben zum Ansturm auf die Freibäder im Saarland geführt. Ein paar Tipps dazu gibt's von uns auch auf der Plattform TikTok im Kanal von Essa Dings.
2: Hitzewelle im Saarland, also endlich wieder Freibadwetter.
3: Der Geheimtipp Quierschied. Quierschied ist auch mega im Rennen, wenn man ein bisschen Ruhe haben will.
4: Ich mag Wattgassen sehr gerne.
5: Top-Try-Ranking würden wir sagen, als erstes auf jeden Fall Totobad. Als zweites würden wir sagen Duttweiler und Prebach-Fechingen noch mit dem Kombibad.
2: Wir haben für euch gecheckt, welche Bäder offen sind. Seit Ende Mai könnt ihr zum Beispiel schon ins Heidebad in Schmelz, ins Koi in Homburg oder in die Lakai in Neunkirchen. Seit Pfingsten sind die Bäder in Quierschied und Kirkel offen. Außerdem könnt ihr ins Blau in St. Ingbert,
6: ins Kalkbad Wattgassen, ins Naturbad in Merzig, nach Kleinblittersdorf, Riedesberg, Ottweiler, Wiebeskirchen
2: und nach Völklingen. In Saarbrücken
6: könnt ihr ins Totobad, nach Altenkessel
2: oder nach Fechingen. Aber Achtung, in ein paar Bädern könnten sich dieses Jahr die Öffnungszeiten ändern. In vielen fehlt nämlich einfach Personal. Ganz zu bleiben Blieskastel und Bexbach, dort wird gerade noch saniert. In Duttweiler verschiebt sich der Start auf unbestimmte Zeit und in St. Wendel und Saarlouis geht's am 1. Juni los.
1: Tja, das Schwimmbadwetter ist aber leider bald wieder vorbei. Hier sind die Wetteraussichten. In der Nacht ziehen Wolkenfelder durch, zwischendurch aber auch klar. Es bleibt trocken, Tiefstwerte 18 bis 13 Grad. Morgen erwartet uns noch mal ein freundlicher Mix aus Sonne und Wolken. Gegen Abend ziehen vom Hochwald und vom St. Wendlerland Schauer und Gewitter auf, Höchstwerte bis 32 Grad. Am Sonntag sind kräftige Schauer oder Gewitter möglich, Höchstwerte bis 26 Grad. Der Montag bleibt trocken, Dienstag und Mittwoch erneut Schauer und Gewitter. Die Temperaturen gehen deutlich zurück. Das war unsere Spätausgabe. SR Info ist am Wochenende ab 18 Uhr für Sie da. Und wir wünschen Ihnen jetzt noch einen schönen Abend. Tschüss.
7: 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Hey.
8: Oh.
9: Herzlich willkommen im Nachtcafé. Schön, dass Sie da sind. Vielen Dank. Dankeschön. Vieles im Leben bleibt ja lange im Verborgenen. Familiengeheimnisse, ein Doppelleben. Aber irgendwann kommt es dann ans Licht. Und die Wahrheit kann verletzend sein, kann schockierend sein, aber in manchen Fällen auch erleichternd. Entlarvt, das ist heute unser Thema im Nachtcafé. Und ich bin sehr gespannt auf diese Gäste. Im Nachtcafé heute eine Frau, die jahrelang ein Geheimnis ihres Mannes unter Verschluss hielt. Herzlich willkommen bei uns, Monika Decker. Wir begrüßen auch eine Frau, die schon als Kind unter einem dunklen Familiengeheimnis gelitten hat. Im Nachtcafé Juli Lindahl. Und eine Journalistin, die dem vermeintlichen Doppelleben eines reichen Geschäftsmanns auf der Spur ist. Herzlich willkommen, Liv von Bötticher. Außerdem eine Frau, die mühsam beweisen musste, dass sie nicht Betrügerin, sondern Opfer ist. Bei uns Claudia Pfister. Und einen Psychologen, der sagt, entlarven, das kann bloßstellen, aber auch befreien. Dr. Christian Virus. Herzlich willkommen an Sie und herzlich willkommen an die gesamte Runde. Frau Decker,

0: Ihr Mann hat sein ganzes Leben ein Geheimnis mit sich rumgetragen, von dem Sie ganz lange auch gar nichts geahnt haben.
1: Nein.
0: Fangen wir aber mal früher an. Sie haben sich kennengelernt, da waren Sie 25.
1: Ja.
0: Sie waren in den Ferien zusammen, auch mit einer Bibelkreisgruppe. Was hat Ihnen denn gefallen an Ihrem Mann? Was hat Sie da angesprochen?
1: Also er war erstens mal sehr gescheit.
0: Gescheit?
1: Ja. Und humorvoll. Mhm. Und sportlich und für Musik interessiert.
0: Wenn Sie Musik ansprechen, ist es richtig, dass er nach einer 11 Stunden Bergtour immer noch tanzen wollte?
1: Ja.
0: Ja? Und das war für Sie eine Motivation,
1: ja,
0: also zu sagen?
1: Ich war begeistert.
0: Sie waren begeistert. Wie schnell wussten Sie dann, ach, der ist es?
1: Ich wusste sofort.
0: Sofort? Ja. Toll, wenn man das erlebt, oder? Das ist doch schon mal super. Wie lange hat es denn dann gedauert bis zur Hochzeit?
1: 2 Jahre.
0: 2 Jahre. Mhm. Wollten Sie sich beide Zeit lassen? Oder wie?
1: Also ich hätte ihn schon früher geheiratet. Also, aber er hat gesagt, das ist so ein wichtiger Schritt, da müssen wir uns Zeit lassen.
0: Ja. Und wie haben Sie diese 2 Jahre in Erinnerung? War das eine schöne
1: Zeit? Das war eine schöne Zeit, ja.
0: Was haben Sie so unternommen?
1: Wir sind viele, also ich war in einem Dorf im Kreis Aichach als Lehrerin.
0: Ja.
1: Und er hat noch studiert. Mhm. Er war eigentlich erst Beamter und hat noch mal ein Studium begonnen, mhm, für die Schule. Und haben uns 2-mal in der Woche getroffen und sind ins Theater gegangen und in Konzerte und haben schöne Wanderungen gemacht. Und es war einfach wunderbar.
0: Ich merke, Sie genießen die Erinnerung, ja, daran immer noch, oder? Trägt einen sowas,
1: ja,
0: dann auch?
1: Ja, ja. Das trägt auf jeden Fall, wenn man einen guten Beginn hat, mhm, eben auch durch schwierigere Zeiten, ja, trägt das hindurch.
0: Und die sind dann gekommen, muss man sagen. Sie haben weiterhin als Lehrerin gearbeitet, ja, auch nach Ihrer Hochzeit. Ja. Sie haben 2 Töchter bekommen. Ja. Sie haben ein bürgerliches Leben geführt, ja, kann man sagen. Ja. Doppelhaushälfte in Bayern, ja, in Murnau. Ihr Mann schien dann aber mit den Jahren und eigentlich immer mehr etwas zu bedrücken. Hatten Sie irgendeine Ahnung, was das sein,
1: nein,
0: könnte, was da auf ihm lastet?
1: Überhaupt nicht. Also es hat mir so leid getan, weil ich wollte immer, ja, ich habe dann immer gedacht, ich bin schuld, dass er nicht glücklich genug ist. Und ich habe mir keinen Reim drauf machen können.
0: Also wie sehr, das hat Sie dann also auch belastet, ja, oder? Weil Sie Selbstzweifel hatten, ja, und dachten, es lag an ihm?
1: Ja.
0: Wie war denn sein Verhältnis zu Ihren Kindern?
1: Ja, er hat seine Kinder geliebt.
0: Ja.
1: Aber ein bisschen distanziert. Er hat sich immer zurückgezogen und hat viel gelesen. Und ja, die Kämpfe mit meinen Kindern habe ich ausgestanden.
0: Und haben Sie ihn dann in Schutz genommen?
1: Ja, oder? Eigentlich, ja, schon, ja.
0: Im Nachhinein vielleicht zu sehr, oder wie sehen Sie das?
1: Wahrscheinlich.
0: Ja. Mhm. Würden Sie sagen, ihn hat dann einfach so eine Schwere und eine gewisse Distanz,
1: ja,
0: umgeben in der ganzen Familienzeit?
1: Mhm.
0: Ja. Wenn Sie weiterdenken, irgendwann gab es dann einen Tag, da haben Sie ein Seidenhemd, mhm, gefunden. Erzählen Sie uns noch mal die Situation, wie war das?
1: Ich kam ins Bad und da lag dieses Seidenhemd und ich habe mir keinen Reim drauf machen können. Dann habe ich meine Töchter gefragt, ob einer von ihnen das gehört.
0: Ja.
1: Dann haben sie gesagt, nein, also die waren da in der Pubertät und haben gesagt, nein, sowas ziehen sie ja gar nicht an.
0: Wo lag das? Im Bad,
1: im
0: haben
1: Bad,
0: Sie gesagt.
1: Ja. Ja. Mhm. Und als die Töchter weg waren, dann hat er zu mir gesagt, ja, das gehört ihm. Und ja, ich war dann schon erstaunt. Und dann hat er mir eben sein Geheimnis, dass er halt oft Frauenkleider trägt, dass ihm ja, das war also für mich seltsam, aber ich war im Grunde befreit, weil ich mir gedacht habe, da beschadet er ja niemand anderen.
0: Ja, es hätte ja sonst was sein können.
1: Ja, freilich, ne?
0: Vielleicht eine Affäre, ja, oder irgendeine, ja, Tat, die ihn,
1: ja,
0: belastet.
1: Ja.
0: Also waren Sie eher erleichtert,
1: ja,
0: dass er das gesagt hat?
1: Ich war erleichtert.
0: Kam das denn, wenn Sie sich an die Situation erinnern, kam das bei ihm so stockend raus oder war das sowas wie...
1: Nein, er hat dann wirklich alles erzählt, was...
0: Also von der Seele,
1: ja,

0: hat er sich das geredet. Und wie haben Sie dann, also Sie waren erleichtert, wie war Ihre Reaktion dann Ihrem Mann direkt gegenüber? Haben Sie ihm geantwortet oder waren Sie erst mal sprachlos?
1: Ja, ich habe gesagt, ja, das ist ja nicht so tragisch.
0: Kein Problem.
1: Ja.
0: Wo ist das Problem?
1: Ja. Ja. Ja.
0: Hat er dann auch erzählt, wie sehr ihn das belastet hat in den Jahren zuvor?
1: Ja. Und als das erste Mal zu Hause dann in Frauenkleidern erschienen ist, da war ich, eigentlich war ich erstaunt, weil er sehr gut ausgesehen hat.
0: Mhm. Ja.
1: Mhm. Aber es war eine ganz fremde Seite. Ich habe das nie vermutet. Gell?
0: Hat das Ihr Bild von Ihrem Mann dann verändert ein bisschen?
1: Also es war so, er hat immer darunter gelitten, dass er nicht an seine Gefühle rankommt und dass er auch mir gegenüber also, ja, die Gefühle nicht hatte, die er dachte, es müsste sein. Aber da in Frauenkleidern hat er eine ganz andere Seite gehabt. Und da konnte er auch seine Gefühle deutlich machen.
0: Also wenn er in Frauenkleidern mit Ihnen gesprochen hat, war er auch anders, war er offener?
1: Ja. Und das war überraschend und immer wieder war das für mich überraschend. Und ich habe das nicht immer zusammenbringen können.
0: Aber erstmal vielen Dank schon mal, dass Sie uns da so persönlich auch teilhaben lassen. Wenn Sie sagen, er hat Ihnen dann alles erzählt, sich so richtig das von der Seele geredet, wie lange hatte er denn schon Frauenkleider getragen? Wie lang war diese Geschichte schon?
1: Als Kind, als Zehnjähriger hat er damit angefangen und hat in seinem ganzen jungen Männerleben darunter gelitten und hat immer schlechtes Gewissen gehabt. Er war sehr katholisch und war Ministrant. Und
0: im Bibelkreis hatten Sie sich kennengelernt.
1: Und hat da immer furchtbare Gewissenskonflikte gehabt.
0: Also das eine war sozusagen der Glaube, der ihm dazu gesetzt hat. Warum hat er es Ihnen denn nicht gesagt? Wovor hat er Angst?
1: Er hat Angst gehabt, dass ich, wenn ich das erfahre, dass ich sofort zum Anwalt gehe und mich scheiden lasse.
0: Oh.
1: Und das hätte ich nie getan.
0: Also aus Angst, sie zu verlieren?
1: Ja.
0: Und Sie hätten das aber...
1: Nie. Er war so ein wunderbarer Mensch. Und ich bin heute noch dankbar, dass ich ihm begegnet bin.
0: Welche Rolle spielt denn Scham bei dem Wunsch, etwas zu verheimlichen, Herr Firus?
2: Scham spielt eine ganz entscheidende Rolle. Das wissen wir also spätestens seit der Beschäftigung mit Traumata. Jetzt ist das ja gar nicht in dem Fall ein Trauma. Allerdings ist zu verbergen, was einem sozusagen auf dem Leib geschneidert ist, kann dann schon Qualitäten davon entwickeln. Und ich finde, was ganz spannend ist, ist ja, dass Sie davon gesprochen haben, dass er andere Gefühle zeigen kann in einer anderen Identität.
1: Ja.
2: Nämlich in einer fluiden, eher weiblichen. Und das passt zu moderner neurobiologischer Forschung, dass wir offensichtlich, wir wissen das aus der Traumaforschung, dass Menschen andere Identitäten entwickeln durch Traumata, aber sie können auch so da sein und in diesen anderen Identitäten fühlen, denken und handeln wir tatsächlich anders. Wir sind natürlich immer noch eine Person, aber es ist in uns tatsächlich auf verschiedene Weise organisiert. Insofern sind wir alle etwas vielseitig, könnte man sagen. Manche sagen auch, wir sind alle viele. Muss man immer sehr vorsichtig mit sein. Aber das ist ein wunderbarer Hinweis dafür, dass offensichtlich eine andere Identität auch andere Gefühle hervorbringt. Mhm. Das haben Sie wunderbar beschrieben.
0: Also wenn wir alle vielseitig sind, haben Sie auf jeden Fall neue Seiten ja in Ihrem Mann da entdeckt. Ist es richtig, dass Sie mit ihm dann auch einkaufen gegangen sind?
1: Ja.
0: Ja, also Kleider einkaufen? Erzählen Sie mal, wie war das dann? Haben Sie ihn beraten?
1: Ja.
0: Ja, und wie war das dann vor Ort? Hat er die dann auch im Geschäft? Wie offen hat er das gelebt? Hat er dann auch im Geschäft sich präsentiert oder wie war das?
1: Nee, das war nicht so. Ja. Ja, in der Kabine hat er halt das probiert und ich bin dann dazugekommen und hab ihn beraten, dass er das

0: mit Unterschiedlichkeit umgehen sollten, es anzunehmen und dabei was Neues, Gemeinsames zu entdecken. Also ich finde, es klingt kreativ, bereichernd, lebendig, was Sie beschreiben. Sollten wir uns alle ein Beispiel dran nehmen. Das war aus Expertenmund. Sie hatten dann ja Ihre Welt. Sie haben gesagt, Ihr Mann hat sich zu Hause die Kleider angezogen. Sie kamen dann auch anders ins Gespräch. Wenn es nach draußen ging, in der Umkleidekabine, war er dann aber im Verborgenen.
1: Ja.
0: Haben Sie, nachdem das unter Ihnen ja dann eine gute Verbindung dann plötzlich war und er sich da erleichtern konnte, haben Sie auch daran gedacht, andere einzuweihen?
1: Sieben Jahre lang habe ich da sehr geschwiegen und mein Mann wollte das auch nicht.
0: Warum nicht?
1: Also
0: zum Beispiel ihre Kinder?
1: Nein, da hat er einfach auch noch Scham gehabt.
0: Das war die Scham, von der Sie gesprochen haben. Und hat er also nie dieses Gefühl gehabt, es auch mal öffentlich zu leben?
1: Doch, schon, aber das habe ich erst hinterher gemerkt. Als meine Tochter die Tagebücher für den Film verwendet hat, da hat sie mir Passagen draus vorgelesen. Ich habe nie in diese Tagebücher reingeschaut. Mhm. Und das war mir eben auch fremd, dass er sich praktisch er ist nach Augsburg gefahren und ist da in der Stadt rumgegangen mit Frauenkleidern. Mhm. Und
0: davon wussten Sie auch nicht. Da haben Sie eine Seite von ihm sogar nach seinem Tod erst kennengelernt. Denn man muss sagen, es ist dann etwas Schreckliches passiert. Ihr Mann hatte einen Fahrradunfall, er ist verunglückt, wurde schwer verletzt, ist direkt ins Krankenhaus gekommen. Haben Sie ihn noch mal sprechen können?
1: Nein.
0: Ist nicht mehr aufgewacht.
1: Aber er hat 14 Tage, bevor er verstorben ist, hat er mir aus einem Buch über Familiengeheimnisse vorgelesen. Mhm. Und da waren Fallbeispiele, wo man eben gemerkt hat, wie belastend das generationenweise für Familienmitglieder ist, wenn ein wichtiges Ereignis unter dem Teppich bleibt.
0: Ja.
1: Und das ist mir eingefallen, als er schon am Sterben lag.
0: Am Sterbebett quasi.
1: Am Sterbebett. Er hat noch geatmet. Und dann habe ich gedacht, ich will nicht, dass das meine Kinder irgendwie belastet. Und habe das meinen Töchtern, jeder einzeln, erzählt. Und jede hat anders reagiert.
0: Wie, falls ich fragen darf, falls es kein Familiengeheimnis ist?
1: Ja. Die jüngere Tochter, die hat gesagt, das kann ich mir bei allen vorstellen, bloß beim Papa nicht. Und die Ältere hat gesagt, wenn ich das früher gewusst hätte, hätte ich mir leichter getan beim Leben.
0: Und diese Tochter hat dann auch einen viel beachteten und mehrfach ausgezeichneten Film über das, was sie in der Familie erlebt haben, gemacht, hat auch ihre eigene Geschichte rund um das Thema Geschlechtsidentität damit verwoben. Wie haben Sie reagiert, als sie Ihnen erzählt hat, ich möchte da einen Film draus machen?
1: Also das Erste war schon, sie wollte die Tagebücher des Vaters. Und ich wusste nicht, was ich damit machen soll. Ich wollte sie auf keinen Fall vernichten, weil mein Mann hat sich literarisch sehr gut ausgedrückt und dann gesagt, das kann ich nicht, die kann ich nicht vernichten.
0: Da ist ja ein Leben drin.
1: Ja. Ne? Dann habe ich also Geschenkpapier drüber und Schleife und habe sie weit hinten im Schrank aufbewahrt. Und jetzt kommt meine Tochter und sagt, sie möchte die Tagebücher. Hm. Und da war ich also hin und her gerissen, weil ich habe überhaupt keine Ahnung gehabt, was alles drinsteht. Gell? Mhm. Und dann habe ich mir doch irgendwann gedacht, mein Mann ist jetzt in einer Sphäre, da ist ihm das wahrscheinlich wurscht. Und ihr hilft es vielleicht zu ihrem Leben.
0: Ja. Wir sehen jetzt mal, wenn Sie das ansprechen, einen ganz kurzen Ausschnitt aus diesem Film.
2: Lieber Papa, wie eigenartig das Leben ist. Als du noch gelebt hast, hatte ich das Gefühl, ich komme nicht an dich

0: Plan. Aber seit deinem Tod habe ich den Eindruck, du verfolgst mich.
1: Ich kleide, schminke und schmücke mich in regelmäßigen Abständen seit ca. 1946 oder 1947 als Frau. Die Abstände betrugen teilweise nur einzelne Tage, manchmal auch einige Wochen. In meiner Einsamkeit wurde beim Transvestieren der Spiegel mein wichtigster Komplize.
0: Es war die letzte Nacht deines Lebens. Ich streichelte deine Hand, studierte dein Gesicht und fühlte mich plötzlich zum ersten Mal wirklich als deine Tochter. Verdammt, da haben wir uns ein ganzes Leben lang verpasst.
2: Welch ein Satz zum Schluss, da haben wir uns ein ganzes Leben verpasst. Mhm. Wie war das für Sie, als Sie den Film zum ersten Mal gesehen haben?
3: Es war in Saarbrücken beim Max-Ophüls-Preis. Ich war also sehr erschüttert eigentlich.
2: Erschüttert? Mhm. Wie war das mit
3: so? Dann ist ein Applaus losgebraust. Also da war... Jedenfalls hat es da den Publikumspreis bekommen und noch den Preis für den besten Dokumentarfilm.
2: Gratulation dafür auch. Wie war das denn? Wir haben ja jetzt nur ansatzweise es mitbekommen. Aber was man ja spürt, es ist ein sehr persönlicher Film. Ja. Wie war das denn für Sie, auch als Sie das gehört haben, was auch in Ihrer Tochter vorgegangen ist? Wenn wir gerade das gehört haben, zum Beispiel diesen Satz?
3: Ja, ich war da hilflos daneben gestanden.
2: Weil man es im Nachhinein auch nicht mehr ändern kann? Haben Sie denn überlegt, Mensch, hätten wir es Ihnen doch vielleicht früher sagen sollen? Gegen solche Gedanken nicht. Durch Ihren Kopf?
3: Nee, das glaube ich nicht.
2: Weil Ihr Mann es nicht wollte?
3: Der wollte es nicht.
2: Ja. Sie haben auch in dem Film mitgespielt, ist das richtig?
3: Ja. Ich bin interviewt worden von meiner Tochter. Da hat sie gesagt, ja, ob ich ihre Fragen beantworte. Mhm. Dann haben wir gedacht, ja. Und wenn, dann muss ich ehrlich sein, sonst hat alles keinen Sinn.
2: Mhm. Wir sehen ja, wie sich bestimmte Themen, das haben Sie ja auch gerade angedeutet, auch durch das Buch, das Ihr Mann gelesen hatte, ja. 2 Wochen vor seinem Tod, sich von Generation zu Generation tragen. Wie funktioniert das? Man denkt, aha, das sind doch vielleicht Menschen, die es gar nicht mehr gibt. Und trotzdem sind die Themen weiter die Menschen in den nachfolgenden Generationen beschäftigen. Wie geht das?
4: Ja, man nennt es transgenerationale Weitergabe von meistens ja belastenden Dingen, oft auch traumatischen Erfahrungen. Das geschieht einerseits über Erziehungsstile. Also es wird natürlich deutlich, wenn man zum Beispiel einem Thema nahe kommt, wenn dann die Eltern ins Schweigen verfallen, irgendwie rumdrucksen, sodass man irgendwie als Kind spürt, da hat man sehr feine Antennen, da stimmt irgendwas nicht. Es passiert tatsächlich auch über Dinge, die wir epigenetisch nennen. Also das heißt, genetische Informationen werden anders verpackt und abgelesen. Und das Muster wird zum Beispiel weiter vererbt. Also man weiß das zum Beispiel aus der Hunger. Erfahrung im letzten Kriegswinter, dass die Babys, die auf die Welt gekommen sind, waren mangelernährt und kleiner. Und die Generationen danach haben bis heute im Verhältnis zu den anderen kleinere und weniger gewichtige Kinder. Also das heißt, obwohl die Umstände heute völlig anders sind, ist dieses epigenetische Muster fortgeschrieben. Mhm. Also wir haben verschiedene Ebenen, in denen etwas weitervererbt wird, wenn es nicht aufgelöst wird.
2: Mal noch was anderes. Ihr Mann hat sich geschämt, weil er gerne Frauenkleider getragen hat. Nun leben wir jetzt im 21. Jahrhundert, vieles hat sich verändert. Was glauben Sie in der Runde? Ist das für manche immer noch ein Thema in der Situation? Sie nicken, Frau von Bötticher?
5: Ja, da bin ich mir ganz sicher.
2: Ja?
5: Ja, auch wenn sich vielleicht die Umwelt verändert hat und die Akzeptanz größer geworden ist, ich glaube, der innere Schritt, das vor sich selber zuzulassen, ich glaube, der ist nach wie vor sehr, sehr groß.
2: Kommt es auch darauf an, wo wir wie offen leben können?
4: Das ist mir die ganze Zeit durch den Kopf gegangen. Es ist extrem kontextabhängig. Wenn Sie in Berlin gelebt hätten, wäre das vermutlich kein Thema gewesen, was Sie hätten verschweigen müssen. Aber in Murnau am Staffelsee, im katholischen Bayern sehr wohl. Und dann, das ist auch heute noch so. Mhm. Also es ist alles kontextabhängig. Und insofern ist da auch kein Vorwurf zu machen. Ich glaube, das haben Sie richtig abgespürt. In den 80er Jahren irgendwas in Bayern zu offenbaren, was queer war, da haben Sie heute noch ein Problem.
2: Wie hätte Ihr Mann denn der Film gefallen? Was glauben Sie?
3: Ich glaube, er wäre sehr versöhnt.
2: Weil?
3: Weil meine Tochter hat es sehr feinfühlig gemacht. Und es ist ihm, glaube ich, auch wichtig gewesen zu zeigen, dass Männer und Frauen nicht in Schubladen gestellt werden sollen. Denn es steckt in jedem ein Anteil von der anderen Seite.
2: Sind Sie und Ihre Tochter auch noch mal enger zusammengerückt?
3: Ja.
2: Ja? Also das kommt spontan und von Herzen, das ist gut, ja?
3: Weil? Mit beiden Töchtern ist das Verhältnis viel besser geworden.
2: Wie sehr fehlt Ihnen Ihr Mann heute noch?
3: Immer wieder.
2: Immer wieder. Wir wünschen Ihnen aber mit Ihrer Familie und schön, dass Sie sich näher gekommen sind. Alles, alles Gute und vielen Dank.
3: Darf ich noch etwas
2: zeigen? Erst mal einen Applaus geben wir schon mal.
3: Ja. Ich habe mit meinem Mann mal eine Reise nach Venedig gemacht und ich habe mir Masken für den Fasching gekauft. Und er, da wusste ich noch nichts von seinem Geheimnis, er hat sich diese Maske gekauft und wollte die auch, hat einen besonderen Platz in unserem Schlafzimmer. Und ich habe mir da gar nichts damals vorstellen können. Aber nachdem das Thema dieser Sendung...
2: Ja, nachdem Sie das Thema unserer Sendung entlarvt. Ja.
3: Entlarvt. Ja. Zuerst habe ich nichts damit anfangen können, weil ich mir gesagt habe, entlarvt, das ist mir zu aggressiv. Aber dann ist mir das gekommen. Da habe ich mir gedacht, ja, diese Maske, das war irgendwo, zeigt, dass da noch eine andere Seite da war. Ich habe nie nachgefragt.
2: Es war eine Larve, die sich so nach und nach erst entpuppt hat und sich gezeigt hat. Vielen Dank für diese Ergänzung. Frau Lindahl, wir bleiben bei Geheimnissen in der Familie, kommen aber auf eine ganz andere Ebene. Wir haben uns in den letzten Wochen ja noch mal erinnert an das Ende des Zweiten Weltkriegs, auch an die Befreiung vom Nationalsozialismus vor 80 Jahren. Auch Ihr Beispiel zeigt, dass die Geschichte Spuren hinterlässt. Spuren, die auch Ihr Leben geprägt haben. Sie wurden in Brasilien geboren, Sie haben eine Schwester, Ihr Vater ist Amerikaner, Ihre Mutter ist Deutsche. Und Sie sagen aber, Sie hatten schon früh das Gefühl, irgendetwas stimmt in Ihrer Familie nicht. Wie würden Sie dieses Gefühl beschreiben und in welchen Situationen ist das denn aufgekommen?
6: Das Problem in unserer Familie war, dass wir unsere Liebe nicht zeigen konnten. Weil wenn es solche schwere Geschichten in der Familie geben, worüber man nicht sprechen kann.
2: Auch da gab es also eine Distanz, wie Sie die schon ausgedrückt haben. Genau. Geheimnisse können unterschiedlich sein. Auch das, was Familiengeschichte ist, aber die Art, wie sie sich äußern, ist offensichtlich teilweise ähnlich. Wir haben um uns zu erinnern, es gibt ein Foto von Ihnen als kleines Mädchen mit einem Dirndl. Wir sehen das auch gleich nochmal. Wie ging es denn dem jungen Mädchen damals?
6: Ich glaube, solange wie ich weiß, habe ich immer ein Gefühl von Scham gehabt. Nicht dadurch, dass ich gewusst habe, was in unserer Familie passiert ist, sondern weil ich dachte, ja, Mama und Papa sind nicht, oder Mama fühlt sich nicht gut, irgendwas stimmt nicht, Mama weint, Mama, oder irgendwas stimmt nicht. Und dann habe ich gedacht, ja, das ist, das, ich habe etwas getan.
2: Wieder der Punkt, wie bei Ihnen, sich selbst zu fragen, liegt es an mir?
6: Und ich glaube, bei Kindern ist das auch noch stärker, dieses Gefühl, dass man selber was getan hat und man will etwas für den Eltern tun, man will, dass sie froh sind und so. Und ich habe es nicht geschafft. Und bei mir ist das immer größer geworden. Und auch in diesem Bild, ich glaube, man muss auch sich daran erinnern, in meiner Geschichte war das so, dass Wir haben in vielen Ländern gewohnt.
2: Ja.
6: Also wir haben in Südamerika,

0: Südamerika, in Asien, Europa gewohnt. Also diese deutsche Geschichte wir haben nicht damit gelebt.
1: Wussten Sie denn damals, warum die Familie Ihrer Mutter aus Deutschland nach Brasilien gezogen war?
0: Mir wurde gesagt, dass sie einfach, das war einfach eine Idee und man ist drauf gekommen und das hat man dann gemacht.
1: Wenn Sie das beschreiben, wie es Ihnen als Kind ging, das ist ja so ein diffuses Gefühl von Scham, da ist Geheimnis, da ist zwar Liebe, aber die kann nicht gezeigt werden. Haben Kinder vielleicht sogar spezielle Antennen für Dissonanzen in der Familie?
2: Ja, weil ihr Überleben davon abhängt. Also gerade das Thema geliebt werden wollen ist tatsächlich das zentrale Thema. Und als Kind beziehe ich erstmal, wie Sie das ganz richtig gesagt haben, die Umwelt auf mich. Weil wenn die Eltern sich komisch verhalten, dann muss es an mir liegen. Weil das sind ja meine Orientierungspunkte, meine Leuchttürme sozusagen. Und ich denke dann auch, dass das etwas, was schräg sozusagen sich anfühlt, und das spürt man als Kind, dass das mit mir selbst zu tun hat. Also genauso, wie Sie es beschreiben. Und wir haben Spiegelneurone in uns, die sozusagen uns fühlen lassen, was andere fühlen. Dafür sind Kinder noch viel sensibler, weil das für ihr Überleben zentral ist.
1: Wie hat Ihre Mutter und wie haben andere Verwandte denn reagiert, wenn Sie nach Ihrem Großvater gefragt haben?
0: Das durfte man nicht machen. Da war ein Verbot. Und also mein Vater, als ich auf der Uni war, ich war in Oxford und hab meinen Magister da gemacht und habe komischerweise polnisch-deutsche Verhältnisse im 20. Jahrhundert gewählt. Damals bin ich darauf gekommen, dass vielleicht mein Großvater ein Täter war. Damals wollte ich auch weiter studieren. Ich wollte eine Doktorarbeit machen über dieses Thema. Mein Großvater war ja in Polen stationiert. Ja. Aber ich wusste nichts darüber.
1: Und auch nicht von Ihrer Großmutter übrigens, mit der Sie sich als Kind ja offenbar gut verstanden haben. Was hat die denn erzählt über diese Zeit?
0: Ja, ich stand meiner Großmutter sehr nahe. Ich dachte, dass wir einander sehr nahe standen. Und sie hat viel gesprochen. Sie hat viel über die Zeit in Brasilien, über die Zeit in Polen, aber überhaupt nichts über SS oder was da passiert ist, und hat einfach darüber geredet, als ob sie sagte, das war ein wunderbares Leben in Polen, wir haben so eine herrliche Zeit erlebt und so. Dann sprach sie auch viel über ihr Verhältnis zu ihrem Mann, was nicht gut war. Also er war in der eigenen Familie, war er Tyrann. Sie haben sich alle gefürchtet.
1: Das hat sie schon gesagt.
0: Und in dieser Beziehung ist diese Familiengeschichte nicht, also ich höre immer, wie kann das sein, dass diese SS-Männer so brutal vorgegangen sind
1: nach außen,
0: in der Familie, alles okay war. So war das einfach nicht in alle Familien. Ja.
1: Ihr Großvater, Sie haben gesagt, Sie waren in unterschiedlichen Ländern zu Hause. Ihr Großvater ist in Brasilien geblieben, ist verstorben, als Sie 9 waren. Es gibt auch ein Foto von Ihnen beiden. Haben Sie noch persönliche Erinnerungen an ihn?
0: Also wie mit alle solche Bilder, wenn man klein ist, verwechselt man. Man weiß nicht, ob man das selber erinnert oder ob das von dem Bild ist. Also ich war 9 Jahre alt, als er gestorben ist, aber damals wohnten wir in Japan und wir hatten, also ich, nachdem dieses Bild genommen wurde, sind wir nach London umgezogen. Also eigentlich sollten wir ihn vergessen. Ich weiß nicht, ob ich ihn vergessen hatte, weil irgendwo, er war immer da irgendwo in der Familie, aber keiner wollte über ihn sprechen.
1: Keiner wollte über ihn sprechen. Wenn Sie gefragt haben, wurde teilweise böse oder wütend darauf reagiert. Es war ein Schweigen um dieses Thema herum. Was hat das in Ihnen jetzt auf die Dauer ausgelöst? Hat Sie das irgendwann vielleicht sogar krank gemacht?
0: Es hat unsere ganze Familie krank mitgemacht. Und das war der auslösende Faktor meiner Forschung. Weil ich glaube, meine Schwester meine Schwester wurde psychisch krank. Ich hatte Anorexie wurde auch sehr krank. Wir hatten, als mein Vater gestorben ist, ist es wirklich eine Krise in unserer Familie eingetroffen. Wir konnten wirklich nicht mehr kommunizieren. Und das war wirklich für mich, ich habe ja meine Familie geliebt. Sowas wollte ich nicht. Und ich dachte, dann hatte ich auch zwei kleine Kinder und dachte, sowas darf nicht in meiner Familie passieren. Was hat das mit mir gemacht? Vielleicht gibt es Sachen, wo ich auch schweige. Sowas darf einfach nicht passieren. Ich muss wissen, worüber es geht.
1: Erstmal auch an Sie vielen Dank, dass Sie so offen über das reden, was in Ihrer Familie passiert ist. Sie haben sich dann gesagt, auch nachdem es mit Ihrer Mutter noch mal eskaliert war, und Sie wurden bestärkt von Ihrem Mann, jetzt muss ich mehr erfahren. Ich muss mehr wissen, was in der Familie passiert ist, auch im Nationalsozialismus. Sie haben dann recherchiert, Sie haben Ihre Studienerfahrung in Oxford dann noch zu diesem Thema angesprochen. Sie wussten, wie man recherchiert. Sie haben unter anderem in den Bundesarchiven in Deutschland nachgeschaut. Was haben Sie herausgefunden, als Sie den ersten Ordner über Ihren Großvater in der Hand gehalten haben?
0: Ja, also es gab auch Bilder von meinen Großeltern. Ich wusste, intellektuell wusste ich, dass das, wem das war. Aber hier konnte ich das nicht akzeptieren. Ja. Erstens dachte ich, nee, das geht nicht. Das sind nicht meine Großeltern. Und in den Archiven waren sie wirklich sehr nett. Und ich habe dann nachgefragt, ist das wirklich Beweis, dass mein Großvater ein SS-Mann war? Ja, ohne Zweifel. Dann gab es auch Fragen, ja, was für SS, was hat er eigentlich getan und wie war das? Und, aber wie immer in dieser langen Reise, was dann später gekommen ist, weil ich habe mich 6 Jahre damit beschäftigt, stand da eine sehr nette Person, als ich herausgekommen bin. Sie saß da mit einer Tasse Kaffee und sagte, ja, was haben Sie herausgefunden? Das war eigentlich eine Journalistin, die den letzten Narzissten in Argentinien Interview gemacht hatte. Mhm. Und sie sagte, was haben Sie herausgefunden? Ja, er ist SS-Mann gewesen, aber ich weiß nicht mehr. Ich lasse das jetzt. Ich brauche nicht mehr Wissen. Und da hat sie mich angeschaut und sagte, also Sie sind dafür ausgebildet, das dürfen Sie, Sie müssen weitermachen. Und es gab so viele, und ich werde Ihnen helfen. Und es gab so viele Punkte in dieser Forschung, wo solche Menschen, die ich nie früher getroffen hatte, nie nicht kannte, einfach da waren in sehr wichtige Momente und sagten, ich teile Ihre Werte und möchte Sie helfen und unterstützen.
1: Also danke an die, die Sie da bestärkt haben.
0: Ja. Auch nochmal von uns.
1: Sie haben dann herausgefunden, Ihr Großvater war bei den Nationalsozialisten Sonderführer für landwirtschaftliche Domänen in Ostpreußen und Polen. Welche Rolle hat er bei der SS dann genau gespielt? Und wofür war er nach Ihren Erkenntnissen verantwortlich?
0: Also er war Betriebsleiter eigentlich auf polnische Güter. Er ist früh in den Krieg gegangen, schon Herbst 1939 und ist bis Januar 1945 in verschiedenen Gütern, war verantwortlich für Landwirtschaft. Mhm. Aber und das lautet so ein bisschen, ja, ist nicht so gefährlich vielleicht, aber ich bin ja auch in Polen gereist und habe mit verschiedenen Familien getroffen, Menschen, die ihn kannten. Und
1: was haben die erzählt?
0: ja, ziemlich schockierende Dinge. Es gab Menschen, die mich nicht in die Hand nehmen wollen, weil sie so verletzt waren, ihre Familien so verletzt waren. Er war fanatisch. Und hat den Menschen geprügelt, die Arbeiter, die polnische Zwangsarbeiter. Das waren, ja, wir können sagen, es waren Zwangsarbeiter auf diesen Gütern. Und, aber es gab einen Mann, der wirklich lange diskutieren wollte. Und er hatte einen sehr schönen Garten mit ja, das waren so, ups,

0: Bäume da und er hat mich eingeladen, seine Tochter war da, seine Frau war da, sie waren sehr, sehr nett. Und er erzählte in vier, ich weiß nicht, 3, 4 Stunden, wie es war. Und es war so schrecklich zu hören, dass ich zum Schluss, also ich habe nicht nach...
1: Also er hat auch erzählt, was ihr Großvater ihm angetan hat?
0: Ja, er hat ihm über den Kopf geschlagen, als er ein 10-jähriger Junge war. Da gab es noch eine Narbe, konnte man sehen, weil man sollte die Mütze wegnehmen, wenn ein SS-Mann vorbeiging und er hat das vergessen. Also hat er ihn sehr, sehr schwer geschlagen. Das war irgendwie eine Symbole für wie mein Großvater sich da benommen hatte. Und ich wollte einfach auf den Knien fallen Vergebung bitten. Mhm. Und er wollte das nicht. Er hat mich so gehalten, den Arm. Ich durfte das nicht. Und er sagte, hat mich in die Augen geschaut und sagte, das ist nicht Ihre Schuld, Sie haben nichts getan. Jetzt gehen wir raus in meinem Garten und meine Frau und ich wollen wirklich, dass Sie alles Schöne in der Welt erleben. Das müssen Sie wirklich, Sie sind noch jung. Und da ist etwas mit mir passiert. Jedes Mal, wo ich das erzähle, passiert etwas mit mir. Weil das ist so großzügig, sowas zu tun. Und ich glaube, wir brauchen mehr davon in unserer Welt heutzutage. Mhm. Das haben wir auch getan. Und was mit mir passiert ist, da hat sich etwas verwandelt von dieser Scham, das ich immer mit mir getragen habe als Kind. Das ist zu etwas anderes geworden. Das ist zu Verantwortung geworden. Mhm. Ich habe da gespürt, jetzt muss ich irgendwie Verantwortung nehmen für etwas. Ich bin nicht schuldig daran, aber ich werde was damit tun. Und ich habe diesem Mann dafür zu danken.
1: Jetzt haben Sie gelernt, mit der Scham, die Sie mal hatten, umzugehen und erkannt, die Verantwortung ist das, was Sie weiterhin empfinden sollten. Sie haben ja dann auch das Gespräch mit Ihrer Großmutter gesucht, nachdem Sie all das rausgefunden hatten. Die Großmutter, mit der Sie sich in Ihrer Kindheit gut verstanden hatten, der Sie sich nahe gefühlt hatten. Wie ist dieses Gespräch gelaufen? Sind Sie bei ihr angekommen? Haben Sie sie erreicht mit den Taten, die Ihr Mann... Ihr Großvater, aber deren Mann?
0: Kurz gesagt, nein.
1: Nein.
0: Aber ich habe versucht. Mir tat das so leid, dass eine Frau, die so lange gelebt hatte, sie hat ja 2 Kriege erlebt. Mhm. Sie war 100 Jahre alt damals. Und erstens dachte ich, ist es so wichtig, dass sie weiß, dass ich weiß? Ist es so wichtig, dass ich diese Geschichte mit ihr diskutiere? Mhm. Aber sie war nicht krank in dem Sinne, dass sie sich nicht ausdrücken konnte oder dass sie mich verstehen würde oder so. Sie hatte auch ihre Kräfte noch. Und mein Mann hat etwas sehr Kluges gesagt. Er sagte, wenn sie stirbt und du nicht ehrlich mit ihr gewesen bist, dann wärst du dich regret.
1: Dann wirst du es bereuen.
0: Das ist für dich, dass du das machst, nicht für sie. Du kannst sie vielleicht ihre Meinung nicht ändern, wahrscheinlich nicht. Aber wenn du nicht die Wahrheit ihr sagst, dann machst du dasselbe mit ihr, was sie mit dir gemacht hat. Du lügst. Ja. Du sagst nicht die Wahrheit. Und dann dachte ich, okay. Ich bin einfach dahin gegangen, zu ihrer Wohnung und habe mich ganz so auf einem kleinen Stuhl gesessen, habe ihre Hand gehalten, weil ich dachte, ich möchte wirklich nahe sein. Ich möchte wirklich, dass wir zusammen die Wahrheit erkennen. Wir müssen das zusammen als eine Familie machen. Und habe ihr so nicht alles erzählt, aber erzählt, was ich herausgefunden hatte. Und da

0: hat sie einfach so gesessen, in ihrem großen Stuhl, hat meine Hand gelassen und sagte, ja, du verstehst nicht, die SS-Männer waren die schönsten Männer, die es je gefunden hat. Du verstehst ja nichts, du warst nicht da. Und ich habe zugehört, ich habe versucht zuzuhören. Ich weiß auch, dass meine Großmutter unter sehr schweren Umständen gelitten hat und mit ihrem Mann. Mhm. Für mich war das wirklich sehr traurig, dass wir nicht zu diesem Punkt gekommen sind.
1: Hat sie denn die Wahrheit akzeptiert und aufgenommen, dass es, dass es den Holocaust gab?
0: Sie hat sich verschieden darüber ausgedrückt. Und als ich in meiner 20er Jahre war, dann habe ich mich wirklich geschämt, weil manchmal sagte sie, ja, das war nicht so schlimm, wie man gesagt hatte. Das war diese Media, Journalismus hat das übertrieben und so. Oder manchmal sagte, dass es einfach nicht passiert ist. Und als ich da auf Besuch war, habe ich mich so geschämt, weil ich nichts gesagt habe. Dann ist man Mitläufer, nicht? Ich habe nichts gesagt, aber ich wollte ihre Liebe haben. Und irgendwo wusste ich, dass wenn ich gesagt hätte, Großmutter, das stimmt nicht, das ist alles passiert. Und es war, ja, es geht, man kann nicht schlimm sagen, das beschreibt es nicht. Dann hätte es mit unserem Verhältnis Schluss gewesen. Und so war es auch danach, nachdem ich mit ihr offen war. So war es auch.
1: Da war
0: Schluss.
1: Von beiden Seiten?
0: Nein, ich habe versucht anzurufen und mit ihr zu sprechen. Ich wollte natürlich nicht, dass sie einen Herzanfall kriegt oder irgendwie was Schlimmes passiert mit ihr danach. Aber sie war sehr böse. Mhm. Ich dachte, nee, vielleicht, sie ist ja 100 Jahre alt. Mhm. Ich bin, weiß nicht, wie alt ich damals war, 50 oder sowas. Und ich dachte, vielleicht ist es am besten, wenn wir es jetzt lassen.
1: Gibt es Situationen, in denen es einfach auch gut ist, zu sagen, dieser Kontakt, da gehe ich auf Distanz oder ich breche ihn auch ab, weil da die Basis einfach nicht mehr gegeben ist, bei allem Wunsch nach Liebe?
2: Auf jeden Fall. Also, ich wollte zwei Dinge noch anmerken zu dem, was Sie gesagt haben. Also das erlebe ich ganz häufig, dass Täter und Mittäterinnen, wie jetzt auch vielleicht Ihre Großmutter, Dinge verleugnen. Wir hatten das vorhin schon von Identität. Warum? Weil es identitätszerstörend wäre. Also sie würde ja jetzt mit 100 Jahren, das müssen wir uns mal vorstellen, quasi ihr Leben neu schreiben müssen, nämlich dass sie einer Lüge aufgesessen ist und so weiter. Das kriegen Menschen in aller Regel nicht hin, nur wenn sie sehr, sehr viel Größe besitzen. Und das ist ein Grund, warum weiterhin geleugnet wird, das hat sie gemacht. Sie hat die Leugnung sozusagen aufrechterhalten. Und dann muss man quasi diejenigen, die einem den Spiegel vorhalten, auf Distanz halten. Und noch was anderes haben Sie vorhin gesagt, nämlich, dass Sie sich geschämt haben. Und das ist auch ein ganz typischer Mechanismus. Wenn Täter nicht die Verantwortung übernehmen, und das tun ja die allerwenigsten Täter, dann bleibt die Scham beim Opfer. Und das ist das, was wir bei Traumata grundweg immer sehen, dass unglaublich viel Scham im Spiel ist, weil Täter nicht Verantwortung übernehmen. Und deswegen ist es so wichtig, was Sie tun und was viele andere auch tun, Tätern immer wieder den Spiegel vor das Gesicht halten und genau das öffentlich machen, was unter dem Teppich ist.
1: Und genau dagegen gibt es Widerstand. Sie sollten auch mit aller Macht dazu gebracht werden, einfach zu schweigen, nicht nachzuforschen, nicht nachzuschauen, welche Verantwortung für Kriegsverbrechen Ihr Großvater hat. Sogar Ihr Erbe sollte nach dem Tod Ihres Vaters daran geknüpft werden, dass Sie da nicht weitermachen. Auch das Verhältnis zu Ihrer Schwester hat in dieser Zeit zwischenzeitlich gelitten. Wenn Sie aber auf das Ganze blicken, was gibt es Ihnen trotzdem mit diesem Geheimnis zu leben, sondern diese Mauer des Schweigens durchbrochen zu haben?
0: Ich hoffe, dass meine Kinder mit sowas nicht leben müssen. Und ich glaube nicht, dass sie das tun. Nachdem mein Buch in Schweden herausgekommen ist, weil ich in Schweden wohne, es wurde auf Schwedisch übersetzt und ich war im Fernsehen, nachdem das publiziert wurde, aber ich habe überhaupt nichts darüber gesagt zu meinen Kindern, ich bin einfach da erschienen und meine Tochter hörte, dass ich im Fernsehen war durch ihre Freunden und sagte, Mama, wieso hast du

0: hast du nicht gesagt, dass du im Fernsehen sitzt und darüber berichtest? Und ich sagte, ja, ich weiß nicht, es ist nicht so. Ich wollte nie, dass die Kinder sich damit beschäftigen müssen. Sie sollen selber wählen. Ich habe nie versucht, den Kindern zu sagen, jetzt müsst ihr das Buch lesen, das müsst ihr.
1: Aber wenn sie fragen?
0: Wenn sie fragen, natürlich. Aber meine Tochter sagte auf dem Telefon, sagt sie, Mama, verstehst du, wie stolz ich bin auf dich? Und ich dachte, ich fing an zu weinen, weil ich dachte, endlich ist dieser Scham weg. Jetzt gibt es irgendwo eine, also man kann in so einer Familie über etwas stolz sein. Mhm. Sie kann stolz sein. Mhm. Und das ist viel besser. Das ist wichtig.
1: Mhm. Vielen Dank für Ihren Besuch bei uns, Frau Linda. Frau von Bötticher, Sie sind Investigativjournalistin bei der RTL Mediengruppe und recherchieren in einem viel diskutierten Fall. Erinnern wir uns, es war der 7. April 2018. Offenbar spurlos verschwand an diesem Tag der deutsch-amerikanische Milliardär Karl Erivan Haub im Gletschergebiet am Matterhorn bei Zermatt. Die Medien haben darüber intensiv berichtet, über das Verschwinden, über die Suche. Auch, man muss dazu sagen, Karl Erivan Haub war bis zu diesem Tag geschäftsführender und persönlich haftender Gesellschafter der Unternehmensgruppe Tengelmann. Ein Milliardenimperium, zu dem zum Beispiel Obi, Kick, Teile von Zalando gehören. Wie intensiv haben Sie das damals mitbekommen und verfolgt, dass Karl Erivan Haub verschwunden war?
2: Also 2018 habe ich das nur peripher wahrgenommen, weil Karl Erivan Haub ja nicht sehr in der Öffentlichkeit stand. Die Familie lebt eher zurückgezogen. Mhm. Und zwar sind die Marken, die ihm gehören, also unter anderem Obi, sehr, sehr bekannt. Und jeder Deutsche war da wahrscheinlich auch schon oft einkaufen. Mhm. Aber die Familie an sich ist eher unbekannt. Und ich hatte dem nicht so viel Aufmerksamkeit geschenkt. Das war nicht so mein Fokus.
1: Seine Leiche wurde nie gefunden, muss man dazu sagen. 3 Jahre später, 2021, wurde er dann für tot erklärt. Ein halbes Jahr vorher, im Dezember 2020, haben Sie von Ihrem Chef einen Rechercheauftrag bekommen. Was war das für ein Auftrag?
2: Genau, und zwar 2020 sind plötzlich Gerüchte aufgekommen, dass Karl Erivan Haub eine russische Geliebte gehabt haben soll. Mhm. Und der Boulevard ist darauf angesprungen und mein Chef hatte damals gesagt, geh doch mal diese russische Geliebte suchen. Okay.
1: Aber da war kein weiteres, es war, wie Sie sagen, eher ein Boulevardthema, dieser mächtige Mann eine Geliebte.
2: Ist ja eine tolle Geschichte, muss man ja so sehen, ein verschwundener Milliardär und möglicherweise eine russische Geliebte. Mhm. Nur womit ich nicht gerechnet hatte, war, dass ich mit dieser Recherche in eine Welt eintauche, von der man aus Filmen irgendwie mal gehört hat, aber niemals glauben würde, dass die real auch existiert. Und innerhalb von, ja, das waren die ersten 4 Wochen der Recherche, wurde klar, dass alles, was man quasi schon als Gerüchte gehört hatte, dass es eine Russin gibt, dass er vielleicht noch lebt, dass da tatsächlich was dran sein könnte.
1: Und Sie sagen es aber im Konjunktiv, muss ich dazu sagen, denn Sie sind zunächst nach Zermatt gefahren, dem Ort seines Verschwindens. Sie sagen, da sind Sie eher auf wiederum eine Mauer des Schweigens getroffen, sagen aber auch und berichten, dass Sie dann in St. Moritz war und Infos darüber erhalten haben sollen, dass in dem Hotel, in dem Haupt war, 2 russische Agenten gewesen sein sollen. Und nicht nur das, es soll auch ein größeres Aufgebot von FBI und CIA dort gegeben haben. Als Sie das gehört haben, da ist ein Milliardär, da ist dieses Firmenimperium, da ist jemand verschwunden, da ist die Rede von russischen Agenten, CIA, FBI. Haben Sie nicht gedacht, das hört sich zu sehr nach einem Agenten-Thriller an, um wahr zu sein?
2: Also ich habe nichts davon geglaubt, das muss ich ganz klar sagen. Das war am Anfang so, dass ich dachte, da will uns jemand ordentlich in Bären ausbinden, ja, und ist dankbar für Presse, die dann irgendwie berichtet. Aber man muss das Ganze im Kontext sehen. Und zwar, diese Informationen, die wurden uns aus dem direkten Umfeld der Familie zur Verfügung gestellt. Das war nicht irgendein Spinner, der um die Ecke kam, sondern das war

0: war eine Person, die für den Bruder des Vermissten arbeitet, auch noch heute, und uns diese Informationen quasi aus erster Hand angeboten hat. Und natürlich war dann erstmal bei uns in der Redaktion die Skepsis sehr, sehr groß. Warum würde jemand mit direktem Zugang zur Familie ein Interesse daran haben, diese Berichte zur Verfügung zu stellen? Und man muss dazu sagen, diese Berichte, auf die ich jetzt mich beziehe, das waren quasi Rechercheergebnisse, die vom Sicherheitschef von Tengelmann 3 Jahre lang zu diesem Zeitpunkt verantwortet worden waren. Also die Familie hatte den konzerneigenen Sicherheitschef damit beauftragt, mit unbegrenzten finanziellen Mitteln nach Karl Eriwan Haupt zu suchen. Anfangs hatte man gedacht, man findet ihn im Gletschergebiet in einer Gletscherspalte. Aber bereits innerhalb der Woche nach dem Verschwinden hat man diese interne Prognose so gestellt, dass man gesagt hat, das war zu 95% kein Unfall, sondern ein absichtlich herbeigeführtes Verschwinden.
1: Sie haben das, was Sie jetzt gesagt haben, ja auch schon berichtet. Ich muss dazu sagen, ich kann das jetzt nicht im Einzelnen nachprüfen, aber das ist ja schon öffentlich auch von Ihnen gemacht worden. Sie haben dann, wie Sie sagen, auch ein Paar ausfindig gemacht, das auch in dem Hotel gewesen sein soll. Die waren da. Sie haben dann mit diesem Mann gesprochen. Was haben Sie von ihm erfahren?
0: Also da geht es um dieses dubiose Pärchen, das in dem Hotel war. Das ist eine ganz skurrile Sache, weil aus den internen Dokumenten geht hervor, dass dieses Paar aus dem Umfeld des russischen Geheimdienstes sein soll. Und wir haben den Mann tatsächlich aufgespürt in Bremerhaven. Dort ist er ein Ein-Mann-Security-Unternehmen und hat uns gegenüber angegeben, er hätte eine Ausbildung bei den Spetsnaz, das ist eine russische Einheit des Militärgeheimdienstes, quasi kampferprobt. Er war im Kaukasuskrieg im Einsatz, man solle nicht mit ihm spaßen. Und, das ist das Überraschendste gewesen, er habe den Verschollenen gesehen. Und das ist deshalb so irritierend, weil er ist erst 2 Tage nach seinem Verschwinden angereist.
1: Woraus man sich erstmal jetzt keinen Reim machen kann.
0: Nein.
1: Ja? Das steht erstmal so als Aussage da.
0: Das Problem ist nur, dass diese ganzen Informationen von der Familie immer unter Verschluss gehalten wurden und die deutschen Behörden nie die Chance hatten zu ermitteln.
1: Sie hatten also den Eindruck, hier geht es um mehr als um eine mögliche Geliebte. Ich glaube, das kann man auf jeden Fall so festhalten, dass das Ihr Eindruck war. Wir können Ihre weiteren Recherchen gar nicht im Detail erörtern. Das muss man zusagen, weil das würde hier den Rahmen auch sprengen. Es geht dabei nach Ihren Recherchen unter anderem auch um 3 russische Geschäftspartner des verschwundenen Herrn Haupt. Sie haben auch die Theorie, dass es um Geldwäsche gehen könnte. Aber es ist noch nicht bewiesen, sondern es ist aber eine Theorie, der Sie nachgehen.
0: Also man muss dazu sagen, wenn man sich dieses Firmenkonglomerat anschaut, dann gibt es da starke Auffälligkeiten, wenn es um den russischen und osteuropäischen Markt geht. Und es steht außer Frage, dass große Summen verschwunden sind. Also viele Millionen Euro sind verschwunden. Und die Personen, die Karl Eriwan Haupt auserwählt hatte, um den russischen Markt zu erschließen, sind Personen, die nachweislich mit Geldwäsche in Verbindung stehen. Also das steht außer Frage. Und gegen diese Personen gibt es auch Hinweise, dass die aktuell zum Beispiel auf Sanktionslisten stehen, weil sie einfach so kremlnah sind. Und da muss man sich fragen, warum hat ein deutscher Geschäftsmann überhaupt Kontakt mit ihnen gehabt?
1: Woraus man noch nicht den Schluss ziehen kann, dass da auch was gelaufen ist. Aber deswegen ist es immer wichtig, die Fakten, das ist ja auch Ihr Job, die Fakten zu benennen und trotzdem im Konjunktiv bei dem zu bleiben, was wir noch nicht genau wissen. Aber das Ganze bekommt ja noch mal eine ganz andere Dimension. Sie haben ein Foto zugespielt bekommen oder Fotos zugespielt bekommen. Erzählen Sie davon.
0: Also man muss dazu sagen, dass die Familie den internen Ermittlern den Auftrag gegeben hatte, den finalen Beweis zu finden, dass Karl Eriwan Haupt noch lebt. Und für diesen Zweck haben die internen Ermittler mit externen internationalen Agenturen, die im Geheimdienstumfeld ermitteln können, zusammengearbeitet. Und in diesem Zusammenhang wurde das biometrische Überwachungssystem von Moskau angezapft, sage ich mal. Also Moskau hat das größte weltweite Überwachungssystem. Man hat über bestimmte biometrische Merkmale kann man versuchen herauszufinden, ob sich jemand dort im Stadtgebiet aufhält. Und genau das wurde

0: gemacht. Man hat also mit Referenzfotos nach Karl Erevan Haupt gesucht und hat da im Februar 2021 mehrere Treffer gehabt. Und ich hatte schon Kenntnis im Jahr 2021 über Quellen, dass es tatsächlich...
1: Wir sehen hier zwei Fotos, sind es die?
0: Genau, das sind die Fotos, die mir 2021 schon beschrieben wurden. Und von denen ich annahm, dass auch Christian Haupt, also der jetzige Firmenlenker und jüngste Bruder von Karl Erevan Haupt, diese Fotos kennen musste, weil seine Ermittler hatten ja danach gesucht. Und es hat dann noch mal ein Jahr gedauert, bis ich diese Fotos auch persönlich einsehen konnte, gemeinsam ein zweites Mal mit einem Rechtsanwalt. Und das war dann die Grundlage, darüber auch zu berichten.
1: Nun ist ja die entscheidende Frage oder eine der entscheidenden Fragen, wie aussagekräftig sind denn diese Fotos? Also beweisen sie etwas? Gibt es irgendwelche Möglichkeiten zu benennen, was dafür und was dagegen spricht, dass sie wirklich Karl Erevan Haupt zeigen?
0: Also zunächst muss man sagen, in der heutigen Zeit mit künstlicher Intelligenz und Bildbearbeitungsprogrammen ist theoretisch alles möglich. Aber um diese Frage geht es nicht, sondern es geht um die Frage, was wusste die Familie zu dem Zeitpunkt, als sie eine eidesstattliche Versicherung abgegeben haben? Christian Haupt hat eine eidesstattliche Versicherung abgegeben, dass er keine Hinweise hat, dass es...
1: Keine belastbaren Hinweise.
0: Genau.
1: Nicht keine Hinweise, sondern keine
0: belastbaren Hinweise.
1: Und es ist eine Interpretation, ob das ein belastbarer Hinweis ist.
0: Genau, aber wie wir inzwischen auch wissen, gibt es zwei Gutachten zu diesen Fotos. Und das eine sagt zu 99%, dass es sich bei der gezeigten Person um Karl Erevan Haupt handelt. Und das andere sagt zu 85%, dass es sich um Karl Erevan Haupt handelt. Deshalb ist jetzt die Frage, ob es belastbare Hinweise sind. Also aus meiner Sicht kann man das ganz klar mit Ja beantworten. Und dann steht natürlich auch die Frage im Raum, warum hat man dieses Wissen nicht einfach mit der Staatsanwaltschaft oder auch mit dem Amtsgericht Köln geteilt? Warum hat man das verheimlicht?
1: Mittlerweile ist es ja der Fall. Mittlerweile sind diese Fotos auch öffentlich vom Manager-Magazin auch publiziert. Mhm. Das Ganze hat auch noch juristische Nachspiele, es gibt schwebende Verfahren, deswegen, wie gesagt, ich bin darauf bedacht, hier nicht Partei zu ergreifen, sondern auch in diesen schwebenden Verfahren zu schauen, dass wir auch allen Seiten gerecht werden, auch denen, die nicht hier sitzen. Aber trotzdem sind wir ja vor allen Dingen an Ihnen interessiert, denn Sie haben sich ja auf die Reise gemacht, als Sie diese Fotos hatten und davon ausgegangen sind, da sind Agenten im Spiel, da geht es um Milliarden. Und nun hatten Sie diese Fotos. Wie sehr haben Sie dann auch sich in Gefahr gefühlt?
0: Also man muss sagen, diese ganze Geschichte hat das Level eines Familiendramas schon lange überschritten. Ja. Es geht hier um eine globale Kriminalgeschichte. Sowohl in Amerika mit amerikanischer Beteiligung, FBI und CIA waren in Zermatt vor Ort und haben ermittelt. Es geht um russische, möglicherweise Geheimdienste, die in Deutschland, der Schweiz etc. operiert haben und um die Frage, was passiert hier eigentlich? Und was man wissen muss, und wir wussten es, ist, dass im Laufe dieser Recherchen, die von der Familie beauftragt waren, zwei Ermittler zu Tode gekommen sind. Ob die den Tod gefunden haben wegen ihren Recherchen oder einfach so gestorben sind, das können wir nicht beantworten. Aber klar ist, dass das Wissen um Fotos, die so ein Ausmaß haben, durchaus eine Gefahr mit sich bringt. Und deshalb war es mir so wichtig, als ich wusste, es gibt die Fotos, habe ich alles dran gesetzt, dass meine Quellen bereit sind, auch noch mit einem Anwalt zu sprechen, damit ich die Grundlage schaffen kann, um darüber zu berichten. Weil ich hatte echt Angst, dass man mich sonst davor...
1: Gab es Situationen, in denen Sie wirklich Angst hatten?
0: Ja,
1: ja, beschreiben Sie mal.
0: Das war im Herbst 2022. Da hatte ich die Bilder das erste Mal alleine gesehen. Mhm. Und ich war es war wirklich ganz banal eigentlich. Ich war im Hotel in Stuttgart auf einer Dienstreise. Und morgens ist im Nachbarzimmer jemand zum wahrscheinlich Bahnhof oder so gegangen und die Tür ist laut ins Schloss gefallen und ich dachte, jetzt kommt jemand bei mir zur Tür rein. Mhm. Und ich habe sofort gedacht, jetzt kommt jemand und will mich quasi beiseite schaffen. Und das war der Moment, wo ich gedacht habe, jetzt muss ich es veröffentlichen, weil solange dieses Wissen nur bei mir ist und nicht in der Öffentlichkeit und die Öffentlichkeit da auch einen Schutz bietet, Ist das zu gefährlich?
1: Ist das immer ein Abwägen in uns selbst, welches Risiko wir bereit sind, für einen Job oder für andere Dinge, die uns wichtig sind, einzugehen?
2: Ja, ich denke schon. Also es gibt ja ganz unterschiedliche risikobereite Menschen. Also jetzt zum Beispiel Kriegsjournalisten riskieren ja wissentlich auch ihr Leben, wenn sie in Krisengebiete gehen. Sie tun das auch. Und es gibt mit gutem Grund auch Menschen, die sagen, ich will gar nichts von all diesem wissen, also weil mir das zu riskant ist. Wir sind da sehr unterschiedlich gestrickt. Das ist auch ganz in Ordnung so.
1: Gibt es Ihnen vielleicht sogar eine Grundspannung im Leben zu wissen, ich bin in bestimmten Situationen, die auch an Grenzen gehen? Wie erleben Sie das persönlich?
0: Also ich habe sehr selten Angst. Das ist vielleicht ein bisschen komisch, aber ich spüre Angst nicht so arg. Und deshalb war dieser Moment, als ich Angst hatte, da wusste ich, eigentlich bin ich schon lange über dem Limit, was andere vielleicht für gesund erachten würden. Ja.
1: Überlegen Sie auch manchmal, Sie sind investigativ, Journalistin, es ist Ihr Job ja auch, ungeklärten Fällen nachzugehen. Überlegen Sie auch manchmal, Mensch, was, wenn an dem allen dann doch nichts dran ist? Also wenn die 15% dann doch stimmen?
0: Es waren nur 5.
1: Ja, einmal hatten Sie gesagt 85 und einmal 99%, was das Foto angeht. Genau. Also wenn die 15% jetzt doch stimmen und er ist es nicht und er ist in Zermatt ums Leben gekommen, überlegen Sie auch manchmal, welche Folgen kann das haben für, was weiß ich, das Umfeld, auch für sein Andenken, also mit der Berichterstattung?
0: Also eins muss man ganz klar sagen, alles, was wir rund um das Verschwinden herausgefunden haben, alle Kontakte nach Russland, die Geschäftsbeziehungen etc., das die amerikanischen Geheimdienste ermittelt haben, das bleibt alles bestehen, selbst wenn man zu dem Ergebnis kommt, dass die Fotos oder so nicht echt sein sollten. Und wir haben uns immer die Frage gestellt, in welchem größeren Kontext ist diese ganze Geschichte eingebettet und was hat es mit den Fotos auf sich? Aber wir sind immer zu dem Ergebnis gekommen, dass dieser ganze Unterbau, dass da ein dubioses Pärchen im Hotel ist, was mutmaßlich aus dem Umfeld des russischen Geheimdienstes kommt, das bleibt ja alles bestehen. Das sind Tatsachen, die nicht zu leugnen sind. Und deshalb habe ich gesagt, das rechtfertigt eine Veröffentlichung.
1: Sie haben ja diesen Angstmoment auch beschrieben. Wie gesagt, mittlerweile hat das Management-Magazin die Fotos veröffentlicht. Es gab auch durchaus eine breitere Berichterstattung, auch zu der Frage, ob er eventuell noch leben könnte. Ist das, ich erlebe das so, dass es fast eine Erleichterung für Sie ist, dass es jetzt breiter gestreut ist? Oder gab es auch etwas in Ihnen, das sagte, ach, das hätte ich gerne exklusiv weiter?
0: Nee, ich habe überhaupt nicht das Gefühl, diese Geschichte exklusiv haben zu wollen. Ja. Ich bin dankbar um jeden Journalisten, der mit recherchiert, weil dieser ganze Fall ist so groß und umfassend, dass ich das alleine gar nicht könnte und vor allen Dingen auch die Expertise von anderen Kollegen dringend gebraucht ist, weil wir noch gar nicht alles, also wir sind der Wahrheit jetzt ein Stück näher, aber noch weit davon entfernt, alles aufgeklärt zu haben.
1: Also da werden Sie, so wie Sie hier den Eindruck machen, auf jeden Fall weiter recherchieren, weitermachen. Wenn Sie es nochmal für sich sehen, bei allem Drang, anderes entlarven zu wollen, Dinge herausfinden zu wollen, ganz grundsätzlich, gar nicht, was diesen Fall angeht. Welche Verantwortung haben Sie oder empfinden Sie für die Menschen, über die Sie berichten? Wie weit darf sie gehen? Wie weit sollte sie gehen?
0: Also man muss ja sagen, dass es gibt aus meiner Sicht Opfer in dieser ganzen Geschichte. Und das sind ganz bestimmt die Familienmitglieder von Karl Erivan Haupt. Weil so wie sich darstellt, wussten große Teile der Familie wirklich gar nicht Bescheid, was er so getrieben hat. Und ich habe oft mich gefragt, wie geht es jetzt zum Beispiel der Ehefrau oder auch den Kindern? Und ich habe versucht, im Vorfeld von Veröffentlichungen auch sozusagen zu warnen und habe eine Presseanfrage hingeschrieben, habe gesagt, es wird eine Veröffentlichung stattfinden. Möchten Sie mit uns darüber sprechen? Gerne gebe ich Ihnen auch die Hintergründe. Allerdings wollte in der Familie niemand auf das Angebot eingehen. Und natürlich haben wir uns überlegt, sollen wir es dann trotzdem machen? Aber gleichzeitig ist das öffentliche Interesse von dem, was da als, sage ich mal, großer Elefant im Raum steht, nämlich in welche auch geopolitische Gefahr Deutschland möglicherweise gebracht wurde, wenn ein deutscher Milliardär, der wahnsinnig gut politisch in Deutschland und in den USA vernetzt ist, wenn der in Russland möglicherweise in Geschäfte verwickelt waren, die auch die nationale Sicherheit Deutschlands oder der USA berühren. Und da ist definitiv das Interesse größer, dass wir darüber berichten.
1: Dann erstmal vielen Dank, Frau von Bötticher, für diesen spannenden Einblick. in Ihre Arbeit.
2: Es gibt ja verschiedene Berufe, wo Menschen mit Leidenschaft versuchen, Wahrheiten zu ergründen, Dinge zu entlarven, Themen nachzugehen. Da ist der Journalismus ja nur ein Bereich. Was treibt viele Menschen an, die solche Berufe ergreifen?
3: Ich denke, wir haben es gerade so ein bisschen gehört. Also der Wunsch nach Gerechtigkeit, glaube ich, ist ein starkes Thema. Und ich habe auch eben gedacht beim Zuhören, es gibt ja durchaus Parallelen. Also wenn es nicht immer wieder zum Beispiel auch in der Nachkriegszeit Journalistinnen und Journalisten gegeben hätte, die zum Beispiel Täter aufgespürt hätten, gerade in Südamerika, dann wäre eben manches von dem, was Sie hier zum Beispiel auch beschrieben haben, vielleicht gar nicht entdeckt worden. Also insofern ist das was ganz Wichtiges. Und es hat für mein Empfinden auch so etwas Robin Hood-haftes. Ne? Also der ist ja auch sozusagen aus den Wäldern für die Armen angetreten und hat so etwas Revoluzzerhaftes gehabt, was bis heute verehrt wird. Und hat damit vielen geholfen, aber nicht immer mit legalen Mitteln gehandelt, würde man heute wahrscheinlich sagen.
0: Na, wir haben schon die Möglichkeit als Journalisten, die Stimme für diejenigen zu sein, die sie selber nicht sein können. Und in dem Fall war das ein großer Antrieb.
1: Vielleicht kommen wir darauf auch noch mal zu sprechen, wenn wir über Ihren Fall reden, Frau Pfister. Sie haben etwas erlebt, was man niemandem wünscht. Sie sind in die Fänge einer kriminellen Bande geraten, die im Internet ihre Daten gestohlen hat. Das hört sich jetzt erstmal abstrakt an, war für Sie aber bedrohlich. Es war der 28. November 2019. Da haben Sie eine Abbuchung festgestellt auf Ihrem Konto von 1.600 Euro. Das liegt jetzt über 5 Jahre zurück, wenn Sie sich erinnern. Was war da passiert und was ging Ihnen durch den Kopf, als Sie das entdeckt haben? Könnte ja uns allen mal passieren. Ne?
4: Ich glaube, das kann jedem passieren, ja. Ich sitze an meinem Computer und plötzlich poppt bei mir auf dem Handy eine Abbuchung von der Mastercard. Und denke mir, ich sitze ja gerade am Computer, ich habe ja eigentlich nichts abgebucht jetzt gerade. Und habe dann direkt dort angerufen und gesagt, war das aber gar nicht. Und ja, dann die Hotline, das kennt man ja so. Ja, gut, wir können die Karte sperren und habe mir eigentlich nichts weiter dabei gedacht. Habe halt nur gesehen, das ist ein recht hoher Betrag. Habe noch gedacht, oh Mist, hoffentlich kriege ich das auch wieder. Und das war es auch erstmal so.
1: Und dann haben Sie aber einen Anruf von der Polizei erhalten.
4: Dann habe ich am nächsten Tag direkt einen Anruf erhalten von einer Polizei aus dem Norden von Deutschland irgendwie und wurde dann gefragt, ob ich die Claudia Pfister bin, ob ich Coach bin, ob ich hier die Büroräume habe und so weiter. Und ja, ob ich dann wissen würde, dass Anzeigen gegen mich vorliegen. Und dann habe ich natürlich so, nö, also nichts, dass ich wüsste, war also irgendwie etwas konsterniert. Und dann hieß es nur, dass ich auf jeden Fall zur Polizei gehen soll, um Anzeige gegen Unbekannt zu erstatten. Und dann habe ich gesagt, ja, gegen wen, also was ist denn überhaupt passiert? Ja, ich habe Kaffeemaschinen verkauft und hätte das Geld eingesackt und habe sie aber nicht geliefert.
1: Das hört sich jetzt sehr skurril an. Ne? Erst kommt der Belt, jetzt plötzlich bin ich Kaffeemaschinenverkäuferin. Waren Sie beunruhigt oder wie würden Sie das beschreiben? Oder war das einfach nur skurril erstmal?
4: Es war erstmal nur skurril. Nee, ich war noch nicht beunruhigt. Ich habe die Zusammenhänge noch nicht gesehen und habe nur gedacht, ja, da liegt halt ein Fehler vor. Kaffeemaschinen habe ich nicht. Ich habe eine zu Hause, aber die verkaufe ich nicht. Also es war irgendwie sehr abstrus irgendwie das Ganze. Und dann sagte der aber eben, wie gesagt, ich soll zur Polizei gehen. Was er noch gesagt hat, ich soll bitte, er hat mir eine Webseite genannt. Die habe ich mir aber gar nicht gemerkt, weil ich auch irgendwie, wenn man so hört, Anzeigen liegen gegen einen vor, denkt man da so, Hilfe, ja. Weiß jetzt auch nicht genau. Und da war ich natürlich ein bisschen nervös vielleicht, aber ich bin zur Polizei und die waren auch ratlos, ehrlich gesagt. Die haben nicht viel gemacht, außer dass sie auf der Anzeige geschrieben haben, Computerbetrug.
1: Und das war's. Und mehr haben sie dann auch nicht erfahren. Also man muss dazu sagen, die Täter hatten sich Zugang zu ihren persönlichen Daten besorgt. Darunter Name, Adresse, Geburtsdatum, E-Mail-Adresse, vermutlich auch Passwörter. Nachdem ihr E-Mail-Account infolge eines Datenlecks gehackt wurde und dann wurden die gestohlenen Daten verkauft und dann haben die Täter auf ihren Kontodaten, auf ihren Kreditkarteninfos zugreifend Konten eingerichtet, Websites eingerichtet, haben da zum Beispiel Kaffeemaschinen verkauft, die dann auch bezahlt wurden, aber nicht geliefert. Und alles unter ihrem Namen, alles mit ihrer Identität. Hatten Sie dann irgendwann auch den Eindruck, Der Name, den ich habe, der macht sich gerade.

0: Und da wird es dann eher spooky.
1: Erstmal, was macht das mit einem, wenn einem plötzlich so die eigene Identität in dem Sinne abhanden kommt, dass man sie nicht mehr steuern kann?
2: Ich glaube, ich kann das nur mutmaßen, weil ich nicht selbst drinstecke. Aber wir hatten interessanterweise, haben wir es ja heute vielfach mit dem Thema Identität. Und jetzt ist es eine ganz andere Art von Identitätsdiffusion. Ne? Es geht was verloren, was vorher so sicher meins war, wie irgendwie der Boden, auf dem wir stehen. Ich stelle mir das extrem verunsichernd vor.
0: Ja. Wie sehr? Ja, also missbräuchlich auch. Ne? Ja. Also klar, weil plötzlich, also erstmal standen die Daten ja hauptsächlich in öffentlich, was ja schon echt doof ist, muss man mal ehrlich sagen. Aber als ich dann rausgefunden habe, dass die Daten ja in dem wahnsinnig sogenannten Darknet verkauft worden sind, da wurde mir dann schon anders, weil letztendlich hat man da ja irgendwie nur wahnsinnige Vorstellungen, was das eigentlich bedeutet, aber so richtig, also ich wusste es nicht.
1: Wenn Sie es schon ansprechen, was weiß man, wie sehr achten Sie darauf, welche Daten Sie im Netz hinterlassen? Nee, haben Sie gesagt, Frau Achten, eher wenig. Wie ist es bei Ihnen?
3: Ja, immer mehr. Aber das ist jetzt gerade in den letzten, also man wurde aufmerksam darauf in den letzten paar Jahren, in meinem Fall. Also da sind schon meine Daten zur Verfügung.
1: Was ist Ihre persönliche Beobachtung oder auch Ihrer beider? Wie gut schützen wir unsere Daten im Netz?
2: Ganz, ganz schlecht. Also ich bin selbst, ich muss mich an die eigene Nase fassen. Und also wir wissen ja, dass wenn wir zum Beispiel 3 Bestellungen bei Amazon machen, dass die Algorithmen mehr über uns wissen und quasi besser Parshippen als Parship selbst. Das ist erschreckend. Und trotzdem gehe ich auch zu sorglos damit um. Ich glaube, das tun wir alle, weil es dann so bequem ist, weil es so schnell geht. Dann macht man mit einem Klick noch dies und hat was kundgetan, was man gar nicht möchte.
1: Sie mussten dann ja gegenüber Google, auf den Konten wurden ja dann diese Angebote verbreitet, auch noch beweisen, so wie Sie es sagen, dass Sie nicht die Täterin sind, sondern das Opfer. Wie skurril war das, dass Sie plötzlich noch in so einen Beweisdruck geraten sind?
0: Ja, erstmal war es natürlich unglaublich, weil die Täter haben sozusagen auch das Google-Konto gehackt und haben sich als Claudia Pfister ausgegeben und haben für diese Webseiten, die sie ja auch in meinem Namen erstellt haben, Werbung geschaltet. So, und dann wurde das natürlich auch abgebucht. Das heißt, ich bin dann zu Google, dann haben die gesagt, ja, das ist doch ihr Konto, sie haben doch gebucht. Also sprich, das geht ja auch alles nur über E-Mail. Man findet da nicht irgendwie eine Telefonnummer, wo man mal schnell jemanden anrufen kann und sagen kann, so, hier ist Polen offen, in Anführungszeichen. Und das dauert erstmal. Und das wurde dann Weihnachten. Das heißt, es wurde immer schwieriger und es war vor allen Dingen so, wir konnten diese Webseite nicht vom Netz nehmen, weil das geht heutzutage noch nicht. Auch das musste ich ja beweisen, dass ich quasi Opfer bin und nicht Täter. Das heißt, so lange war meine Privatadresse auf den Fake-Seiten im Netz und es kam ja auch dazu, dass jemand vor der Tür stand und eine Kaffeemaschine kaufen wollte.
1: Der kam zu Ihnen nach Hause?
0: Der kam zu mir
1: das
0: nach Hause.
1: Das ist ja schon spooky, nee, oder? Wenn man sich das überlegt.
0: Also ich bin auch froh gewesen, dass der eine Kaffeemaschine kaufen wollte und nicht das Geld haben wollte von dem, was er gekauft hatte. Mhm. Ja, der war natürlich dann erstaunt. Hat gesagt, ja, ich habe ein paar E-Mails geschrieben, aber irgendwie keine Antwort bekommen. Dann ist es halt so.
1: Sag, und da steht die Adresse im Netz, da komme ich doch mal vorbei und hol mir die Kaffeemaschine dort ab. Ja. Jetzt haben Sie schon gesagt, Sie haben sich Sorgen auch gerade am Anfang um Ihre Kinder gemacht, um die eigene Sicherheit. Wie war das zum Beispiel für Ihre Eltern oder für andere in der Familie? Haben die sich auch Sorgen um Sie gemacht?
0: Ja, ich glaube schon. Weil die erste Zeit war es, also am Anfang habe ich es noch nicht so richtig kapiert, wie die Zusammenhänge sind. Dann war es aber auch so, ich bin Coach und habe plötzlich überhaupt nicht mehr meine Tätigkeit ausüben können, weil ich eigentlich nur damit beschäftigt war, zu zeigen und aufzuzeigen, was ich nicht bin, sozusagen. Und das hat echt Wochen gedauert. Und klar, da haben sich schon alle auch Sorgen gemacht.
1: Hat das erstmal alles überlagert eigentlich in Ihrem Leben?
0: Ja, ziemlich. Ja. Also es war sogar so, dass wir wollten eigentlich eine Reise nach Afrika machen, Weihnachten. Die habe ich mich dann wirklich nicht getraut anzutreten, weil ich hatte tatsächlich durch meinen Anwalt dann von einer Geschichte gehört, wo eine Frau nach USA gereist ist und an Passkontrolle festgenommen worden war, weil Anzeigen gegen sie vorlagen, die sie gar nicht wussten. Und da habe ich gedacht, ich will jetzt nicht in Nairobi im Gefängnis sitzen, weil ich vielleicht irgendwie international gesucht werde und es gar nicht weiß. Also ich meine, da macht man sich natürlich auch Gedanken, aber...
1: Wir haben gerade über den Journalistenberuf gesprochen und vielleicht über den Wunsch, Gerechtigkeit herzustellen, Transparenz in der Gesellschaft herzustellen.

0: einfach auch aufzuklären über Situationen, die wir haben, auch über Missstände. Das ist ein zweiter Begriff, der ja wichtig ist, Vertrauen. Auch so ein Urvertrauen ins Leben und dass das, wo wir leben und wie wir leben, dass das sich irgendwie schon findet und gerecht und vertrauensvoll und verbindlich zugeht. Wenn die, Sie haben gesagt, Sie waren bei der Polizei. Das hört sich für mich für einen Moment so an, dass Sie quasi orientierungslos waren und gar nicht wussten, wie komme ich denn aus der Nummer jetzt wieder raus?
1: Ja. Also die Polizei konnte erstmal nicht helfen. Die waren selbst völlig überfordert.
0: Wer hat Ihnen dann geholfen?
1: Mein Anwalt, das ist ein IT-Anwalt. Mhm. Kannte ich vorher ehrlich gesagt auch nicht. Und der hat dann, da wurde es ein bisschen spooky, ganz am Anfang, hat gesagt, ja, jetzt machen wir alle mal unsere Handys aus, und zwar richtig aus. Und weil wir wissen ja nicht, wer hier zuhört. Und da war der Punkt das erste Mal, wo ich gedacht habe, so KGB oder was weiß ich. Also es war irgendwie so, wo ich gedacht habe, so, was ist denn jetzt eigentlich los? Mhm. So schlimm war es natürlich dann nicht. Aber letztendlich hat er gesagt, nee, wir wissen nicht, wo ihre Daten überall gelandet sind. Und wir müssen uns jetzt einfach schützen. Und wir müssen jetzt hier ein ganz vertrauliches Gespräch führen. Und er hat mir dann empfohlen, eine sogenannte IT-Forensik einzuschalten. Das ist quasi jemand, so Forensik kennt man ja noch, aber IT kannte ich bis dahin auch nicht. Das heißt, die analysieren quasi komplett die Claudia Pfister, wie die im Netz sozusagen überall zu finden ist. Und die hat dann quasi eine Analyse erstellt, hat ein paar Wochen gedauert, um dann herauszufinden, wo die Spuren überall hingehen.
0: Und das war was ist dann da rausgekommen? Was gab es dann Greifbares aus dieser Analyse?
1: Ja, es gab also schon einiges Greifbares. Also letztendlich, was passiert ist, ein halbes Jahr vorher sind meine Daten quasi geleakt worden. Dann, so wie Sie schon gesagt haben, verkauft worden. Und dann werden die im Darknet zu Hunderttausenden verkauft. Und dann ist es ein Datensatz und dann kaufen die Leute halt Tausende von Datensätzen. Und meinen fanden die offensichtlich dann ganz interessant, haben meinen ganzen E-Mail-Account kopiert einmal und sind dann einfach die ganzen Daten durchgegangen. Und hat man herausgefunden, dass also Holländer da dabei waren, die irgendwie offensichtlich einen Teil dazu beigetragen haben, dass die Webseiten da erstellt worden sind. Aber es sind auch Spuren nach Panama gefunden worden.
0: Also ein internationales Netzwerk. Mhm. Wäre das nicht eine Sache, wo Sie mal einsteigen können?
2: Hatte gedacht.
3: Ja? Wir haben ja ähnlich recherchiert, als wir die russische Geliebte gesucht haben. Da haben wir auch tatsächlich Sie gläsern machen können aufgrund der Daten, die es über Sie gibt. Und das ist wahnsinnig erschreckend. Obwohl wir alle glauben, vorsichtig zu sein, was man über uns findet. Also ich habe meine eigenen Passwörter auch bei der Recherche gefunden. Mhm. Die waren verfügbar.
0: Ja. Wenn Sie das noch mal weitergehen, Sie hatten ja am Anfang auch dieses Bedrohungsgefühl. Mhm. Stehen die jetzt vor der Haustür? Was wollen die sonst noch? Ich glaube, Ihre ganzen E-Mails waren ja auch gehackt.
1: Komplett
0: alles. Da steht ja auch alles Persönliche drin.
1: 7000 E-Mails.
0: 7000 E-Mails. Haben Sie auch um sowas Angst gemacht? Welche Informationen über wen? Mein ganzes Privatleben ist auf einmal da in den Händen von anderen. Was hat das hinterlassen?
1: Ja, klar. Das war schon sehr, sehr beängstigend am Anfang.
0: Konnten Sie gut schlafen noch?
1: Na, zwischenzeitlich überhaupt nicht. Also es war, aber am Anfang war es auch so, da war ich so überwältigt von dem Thema und von dem, wie weitreichend das ist irgendwie. Ja. Ne? Also das kriegt man ja am Anfang, kriegt man so Puzzlesteinchen und dann irgendwann, das war dann um Weihnachten rum, wurde es dann richtig doof, weil einfach auch mit Google, ich ja mich da echt lang auseinandergesetzt habe und da war dann ein Mitarbeiter da, der war dann wirklich sehr nett und hat dann sogar an Heiligabend mit mir noch drüber gesprochen und hat dann auch verstanden, in welcher Situation ich bin, aber er konnte nicht viel machen letztendlich. Also das Geld kam dann auch letztendlich nicht, aber der Account wurde dann irgendwann wieder zurückgesetzt sozusagen und es hat sich, also ich habe seitdem keine Google Ads mehr geschaltet, würde ich mal sagen. Aber klar, man hat schlaflose Nächte. Und nochmal, es war auch so, dass man immer wieder, ich habe immer gedacht, okay, wer will mir was anhaben? Bis ich irgendwann verstanden habe, dass ich nur in Anführungszeichen Datensatz bin. Das ist ein bisschen doof, aber das sind wir halt im Internet. Und da habe ich dann etwas ganz Wichtiges gelernt, und das haben Sie ja auch gerade schon angesprochen, dieses große Wort Datensparsamkeit. Und das sollten wir alle viel, viel mehr eigentlich wieder mal uns
0: Erzählen Sie mal, was heißt das? Welche Routinen haben Sie eingeführt? Wir können alle lernen von Ihnen jetzt, weil sowas wie Sie erfahren haben, ich glaube, das wünscht sich eben überhaupt niemand. Nee. Also was können wir lernen daraus?
1: Also zum Beispiel, wenn Sie eine Kinokarte buchen, dann sind die Deutschen sehr, sehr gewissenhaft, indem sie Adresse, Geburtsdatum, was weiß ich, noch die Haarfarbe oder was weiß ich angeben. Und bei einer Kinokarte muss man das wirklich nicht tun, weil man muss einfach wissen, dass wenn man das Geburtsdatum und den kompletten Namen angibt, kann einfach jedes Bankkonto gehackt werden. Das bedeutet auch zum Beispiel bei Facebook oder bei LinkedIn habe ich nicht mein echtes Geburtsdatum drin. Weil mit einem echten Geburtsdatum und dem Namen kann jedes Bankkonto erstmal Einzugsermächtigung geholt werden. Und dann dauert es, bis man dann selber wieder da erstmal Einspruch erhält. Ja.
0: Was heißt das alles für Sie persönlich? Sie hatten diese Momente, diese Zeiten, wo Sie nicht mehr schlafen konnten, wo Ihnen das Leben irgendwie unter den Füßen weggezogen wird. Es ist nicht mehr kontrollierbar, Sie konnten nicht mehr vertrauen. Mhm. Ist da was von geblieben? Sind Sie heute vorsichtiger, in Bereichen ängstlicher als früher?
1: Ich bin vorsichtiger vielleicht, aber ich würde schon auch sagen, dass ich vielleicht durch meine Ausbildung weiß, wie ich Resilienz zeigen kann.
0: Oder, durch die Ausbildung als?
1: Als Coach letztendlich. Und das heißt, Dinge können passieren. Und ich habe mich schon dann eher auch hinterfragt, warum passiert das jetzt mir? Oder was ist denn das, was ich auch das Gute darin finden kann? Und da haben Sie ja vorhin was gesagt, aus Scham wurde irgendwann Verantwortung. Tatsächlich, als ich dann irgendwann gehört habe, dass 250 Anzeigen gegen mich vorliegen, da habe ich mich auch erst mal geschämt. Da habe ich gedacht, ja Mist, nur ich habe mich auch nicht verantwortlich dafür gefühlt, weil ich es ja auch nicht war. Aber ich habe dann schon für mich beschlossen, eben auch sowas wie hier heute so eine Talkshow zu machen oder damit rauszugehen. Es gibt auch einen Artikel in der SZ, im SZ-Magazin, um einfach Menschen aufzuklären darüber, was hier heutzutage passiert im Internet. Und das Internet ist nicht mehr wegzudenken, aber wir dürfen lernen, wie wir damit umgehen. Und ich glaube auch, wir dürfen lernen, mit diesen neuen Technologien umzugehen. Also ich habe jetzt auch nicht Angst vor Blockchain und Co., aber ich glaube, es geht ganz viel darum, sich Wissen anzueignen.
0: Also so wie wir eine Zeit brauchten, ein Umweltbewusstsein zu entwickeln, ja, brauchen wir jetzt ein Digitalbewusstsein.
1: Ja, absolut.
0: Das ist ganz wichtig. Konnten die Täter eigentlich ermittelt werden?
1: Nee, also nicht alle, sagen wir es mal so. Also es gibt so einen Ordner, den die Kriminalpolizei mir irgendwann übergeben hat. Aber es konnten nicht, nein. Es ist ein Netzwerk gewesen von vielen Tätern.
0: Und Sie sind aber nicht mehr im Fokus? Oder?
1: Nee, Gott sei Dank kam Corona dann.
0: Das haben wir hier selten gehört, muss man sagen. Das haben wir noch nicht so oft gehört. Ja, aber erzählen Sie
1: aber ungefähr. Dann wurde mein Datensatz langweilig. So banal klingt das dann irgendwann, weil dann waren andere Dinge wichtiger. Und dann war jetzt die Claudia Pfister nicht mehr so wichtig. Und damit ist es dann im Sande verlaufen.
0: Was hilft in solchen Extremsituationen, wie sie das beschrieben hat? Indem man sich wirklich in die Enge getrieben fühlt, keine Auswege mehr sieht. Was hilft da?
2: Also es gibt viele Strategien, die zum Glück hilfreich sind. Sie haben das Thema Resilienz angesprochen. Und das bedeutet ja, Widerstandskraft zu entwickeln. Das tun wir in der Regel nur am Widerstand tatsächlich. Also mit Resilienz werden wir nicht geboren. Also zum Beispiel vertrauensvolle Beziehungen zu anderen, Selbstverantwortung zu übernehmen und zu handeln. Das haben Sie auch getan. Das ist was ganz Wichtiges, dass wir aus der Opferrolle ins Handeln kommen. Dass wir uns auf das besinnen, wo wir Halt haben. Also zum Beispiel sinnhafte Momente, Spiritualität. All diese Themen sind extrem resilienzfördernd und schaffen wieder Sicherheit. Und Sicherheit ist eines der Grundbedürfnisse, das geht erstmal verloren. Und das haben Sie sich wieder zurückerobert.
1: Ja, das ist bei mir angesprungen. Ja.
0: Wie sehr sind Sie im Netz unterwegs, Frau Decker?
4: Ja, zu viel.
0: Zu viel? Und wenn Sie das hören, haben Sie da auch manchmal mal Sorge?
4: Ja.
0: Ja,
4: aber ich bin da sehr unbedarft eben und gebe da viel zu viel
1: Preis.
0: Und das ist das, was Sie antreibt, warum Sie auch nach draußen gehen?
1: Ja, schon. Ja, weil so viele Menschen einfach, also wir wurden ja nicht damit geboren, wie wir uns im Internet bewegen. Und ich glaube, das ist einfach ein wichtiger Punkt. Und es gibt mittlerweile natürlich auch tolle Technologie wie Blockchain beispielsweise, was viele wahrscheinlich gar noch nicht so richtig kennen, was das eigentlich bedeutet. Aber da sind unsere Daten auf jeden Fall sehr viel sicherer. Und das müssen die Leute einfach viel, viel mehr verstehen und wissen.
0: Dann erstmal vielen Dank dafür, dass Sie Ihre persönliche Geschichte hier erzählt haben, aber auch für die Aufklärung, die Sie geleistet haben. Vielen Dank. Noch eins an Sie, Herr Firus. Wir haben hier zwei Beispiele gehabt, wo wirklich ja Themen, Geheimnisse in Familien von Generation zu Generation getragen wurden. Jeweils bei Ihnen war es dann Information, Ehrlichkeit, bei Ihnen auch Gespräche, die dazu geführt haben, irgendwann das zu durchbrechen, bis man in der Familie auch sagen konnte, ich bin stolz auf das, was in der Familie auch passiert. Zum Beispiel auf Sie. Was sind Möglichkeiten, diesen Weg über Generationen, der für viele Familien auch unheilvoll ist, zu durchbrechen? Was würden Sie uns da noch mitgeben?
2: Wir haben es gehört, darüber reden, das Schweigen brechen. Das kann mit unterschiedlichen Menschen passieren. Das war jetzt bei Ihnen innerhalb der Familie. Sie haben recherchiert und haben es öffentlich gemacht. Das kann in der Psychotherapie passieren, im Coaching. Aber das Schweigenbrechen ist der erste wichtige Moment, der auch dem Täter die Macht nimmt.
0: Entlarvt. Vielen Dank nochmal an all unsere Gäste. Jawohl. Wir sehen uns wieder in einer Woche dann mit dem Thema Die Kraft der Berührung. Und hören Sie gerne auch mal rein in unseren Nachtcafé-Podcast Das wahre Leben. Wir würden uns freuen. Bis zum nächsten Freitag in Ihrem Nachtcafé. Dankeschön. Danke.
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10: Hui!
11: Oh! Samuel, der hatte doch gar kein Rehm gemeldet.

0: Ist sie das?
1: Hola!
0: Ich bin jetzt schon ein bisschen nass geschwitzt, obwohl ich noch gar nichts gemacht habe.
1: Wieso nass geschwitzt? Weil es ist hier so warm.
0: Es ist so wahnsinnig schwül. Ich traue mir, ja, hat mich gar nicht getraut, dir näher zu kommen. Riech ich noch angenehm?
1: Ja, sehr. Warte mal.
0: Nein, tu das nicht!
1: Doch,
0: das war ein ganz großer Fehler. Wie schön, dich zu sehen.
1: Ja, gleichfalls.
0: Du, was machst du denn hier? Bist du im Urlaub?
1: Ja, wir haben hier eine Ferienwohnung und ich bin heute mal in Palma ein paar Besorgungen machen, was einkaufen. Ich brauche ein nettes Geschenk.
0: Für wen?
1: Für einen Freund von uns, der hat jetzt Geburtstag. Der isst gerne Pralinen und da würde ich ihm gerne ein paar Pralinen kaufen. Und dann gibt es ja auch so einen süßen Parfümerieladen. Vielleicht finde ich da auch noch eine Kleinigkeit. Mal schauen, wenn du mich da begleiten möchtest.
0: Da würde ich sehr gerne begleiten. Ich bin in olfaktorischen Fragen auch recht kompetent.
1: Ah, ja.
0: Ich bin ein Parfüm-Nerd. Da kann ich dir vielleicht sogar wirklich helfen.
1: Oh, cool.
0: Bei Pralinen ist es jetzt nicht so, weil
1: die schmecken. Wenn ich dich so angucke.
0: Nein, da ist nicht. Bist du ein Kärtchen hier? Man sagte mir, das sei dein Stammcafé.
1: Ich bin ganz gerne hier, ja. Ja.
0: Willst du noch einen Off-to-Go mitnehmen oder so? Oder
1: wir können uns auch noch mal kurz hinsetzen. Ich bin ja auch nicht mehr die Jüngste.
0: Entschuldigen Sie, Frau Schrobange.

0: Hola.
1: Hola.
2: You're so ready?
0: Yes.
1: Oh, yes.
0: Was möchtest du? Ich nehme was Kaltes, glaube ich.
1: Ich nehme, was nehme ich denn? Ich habe keine Ahnung.
0: Ne, weil,
1: ich nehme ein Water Singas.
2: Aber Singas.
1: Singas und ein Espresso.
0: Ah, das ist so ein, das hat was Weltmännisches.

0: Das nehme ich, aber ich nehme meinen Aqua Congas.
1: Vale.
2: Aqua Congas,
0: Aqua Singas. Auch ein Espresso. Wieso spreche ich Englisch? Das ist ja auch völliger Quatsch.
2: Ja, total.
0: Espresso Aqua Congas.
2: Sprich mal Spanisch.
0: Gracias. Muchas gracias. Sprichst du Spanisch?
2: Nein. Aber ich will das lernen, unbedingt. Ich kann so ein paar Brocken. Mein Mann spricht perfekt Spanisch. Und dann wird man so faul, weißt du? Wenn du jemanden hast an der Seite, der wirklich gut Spanisch spricht. Aber ich bin leider auch faul.
0: Wie hat es dich nach Mallorca verschlagen? War das ein Traum? Weil so lange bist du noch gar nicht hier, ne? Oder?
2: Nee, also ich habe erst was gemietet. Also ich bin schon ein paar Jahre hier. Erst was gemietet und jetzt haben wir uns vor ein paar Jahren zusammen was gekauft und haben das dann kernsaniert, umgebaut nach unseren Wünschen.
0: Ach, schön.
2: Das war immer mein Traum, was Schönes im Süden zu haben, mit Blick aufs Meer. Und Mallorca ist natürlich klar, hier kennt man viele Leute, hier kommen viele hin. Und es ist einfach, also 2 Stunden, ne, rutschte mal eben rüber, ist das schon, natürlich schon ganz angenehm. Und das ist einfach eine wunderschöne Insel.
0: Und bist du das ganze Jahr jetzt hier oder bist du dann auch noch in Deutschland?
2: Nö, wir pendeln zwischen Deutschland, Schweiz und Mallorca.
0: Ach, das ist ja ein schönes Leben.
2: Ja, ich finde ja, ich habe ein sehr schönes Leben.
0: Ja, das stimmt. Und wie du dein, das ist ja, hast du ja irgendwann mal erzählt, aber es ist ja wirklich verrückt, der Mann, mit dem du jetzt hier lebst, wie du den kennengelernt hast.
2: Also ich lebe hier nicht mit dem, das ist unsere Ferienwohnung.
0: Ihr kommt zusammen hierher und macht so ein bisschen, genau.
2: Ja, ja.
0: Aber
2: ich bin auch manchmal alleine hier, dann kommt er am Wochenende. Und
0: stimmt es tatsächlich, dass du warst auf einer Kreuzfahrt und hast da eigentlich Urlaub gemacht?
2: Genau, mit meinem Sohn und er hat mit seiner Tochter dort Urlaub gemacht. Und so haben wir uns kennengelernt.
0: Und du wolltest aber eigentlich, die haben da eine Show gemacht auf so einer Bühne.
2: Ja, ich wollte überhaupt gar keinen kennenlernen, weil ich hatte damals eine Perücke auf.
0: Ja.
2: Und ich war auch 8 Kilo schlanker, weil ich einen Vertrag hatte mit einem Unternehmen, Abnehmunternehmen. Die Frau stand immer montags bei mir im Wohnzimmer. Ich musste mich wiegen. Also ich war ein Fake.
0: Wirklich, da kommt jemand?
2: Schlanke Brünette. Und darunter verbarg sich aber eine grauhaarige kleine Dicke sozusagen.
0: Also kleine Dicke ist ja völlig übertrieben. Das war ja so ein großes Medienthema, als du nach einem Jahr Perücke tragen die grauen Haare offenbart hast.
2: Furchtbar, ja.
0: Ja, wo man, ich denke, ja, aber das ist doch das Normalste der Welt. Wieso ist denn das jetzt so ein Ding? Also,
2: ja, ich durfte es ja nur, ich durfte meine Haare nur deswegen rauswachsen lassen, weil das in dieser Show groß abgefeiert wurde.
0: Ja.
2: Ich wollte immer meine Haare rauswachsen lassen. Ich bin ja mit grauen Strähnen schon zu RTL gekommen. Und ich hatte dann eine Sendung, Live den Lust zu leben, wo sehr viele junge Zuschauer guckten. Und da meinte mein Chef, der Mahans, falls du den kennst,
0: nee.
2: Österreicher, servus.
0: Ah doch, natürlich.
2: Servus, da musst du mal ein bisschen die Haare färben, weil viele junge Zuschauer gucken. Und dann habe ich die Haare gefärbt, habe ich gedacht, na gut, mache ich das halt. Und danach wollten aber meine Chefs nicht mehr, dass ich sie dann wieder rauswachsen lasse. Das ist mir erst dann gelungen mit dieser Sendung This Time Next Year. Da war ich aber sehr froh. Aber ich habe diesen Hype nicht verstanden.
0: Ja.
2: Weil wenn du jetzt graue Haare hast, dann würde ich dich auch nicht fragen, Mensch, das ist ja mutig, dass du mit weißen Haaren vor die Kamera gehst. Wie mutig bist du denn? Das würde ich mich ja nie trauen. Solche Sätze habe ich gehört.
0: Und hat dich das genervt? Oder
2: total, weil was für ein Schwachsinn.
0: Ja. Und ist das jetzt, bist du jetzt so, weil du sagst, du bist Rentnerin, was du natürlich gar nicht bist, dafür bist du ja viel zu aktiv und
2: ja,
0: umtriebig
2: natürlich.
0: Und so.
2: Ich bin jetzt nicht nur Rentnerin, aber ich genieße mein Leben, dass ich nicht mehr muss.
0: Genau.
2: Ich muss nicht mehr jede Woche Sendung machen und dahin und da sein. Und ich muss das alles nicht mehr. Und ich denke mir immer, das Leben ist ja endlich. Das vergessen wir. Ich bin jetzt 66, vielleicht habe ich noch 20 Jahre, die sehr schön sind, hoffentlich gesund und wo ich noch einiges machen kann. Und da muss man sich jetzt die Wünsche erfüllen und die Dinge machen, die man sonst nicht macht. Und reisen zum Beispiel.
0: Man muss sich das natürlich leisten können. Ne? Also nicht nur monetär, sondern auch so in dem Wissen, was passiert denn danach? Weil einige, die sind ja schon so ein bisschen süchtig nach dem Rampenlicht und fallen dann in ein Loch. Das hattest du
2: Nein,
0: nicht,
2: das ne? hatte ich wirklich, das kann ich ganz klar sagen. Ich habe meine Prioritäten immer auch anders gesetzt.
0: Ja.
2: Nö. Also ich bin nicht süchtig nach dem Rampenlicht. Ich kriege immer noch wahnsinnig viele Einladungen. Die meisten sagen wir ab. Es ist jetzt ein anderes Leben und es ist auch total schön.

0: du bist gut in, ist ja auch kein Geheimnis, du warst immer clever darin, die Kohle richtig anzulegen.
1: Ja.
0: So, ne? Das machen ja auch viele falsch, die früher in den 90ern viele Ostimmobilien gekauft haben und sich gewundert haben, hat sich gar nicht rentiert.
1: Also das ist zum Beispiel so ein Thema, wo ich auch sehr tätig bin. Ich halte zum Beispiel Vorträge oder werde eingeladen zu Finanzkongressen. Weil das ist so ein Thema, das möchte ich ja nicht gerade auch jungen Frauen nahebringen.
0: Ja.
1: Fürs Alter vorzusorgen, richtig zu sparen, investieren. Armut ist weiblich und Wahnsinn. Sich nicht auf den Mann verlassen. Leider Gottes ist das immer noch so, auch in der jungen Generation. Und das ist so mein Thema, weil im Nu ist man auf einmal 66, wie ich jetzt. Ich war gestern auch noch 24 und ein Wahnsinnsschuss. Und das geht zack, zack, zack ganz schnell. Und ich habe das aber immer schon gemacht. Jetzt sagen bestimmt einige, ja, die hat ja auch mal gut Geld verdient. Nee, stimmt nicht. Ich habe eigentlich erst mit Mitte 30, als ich zum Privatsender wechselte, ja, da habe ich gut Geld verdient. Aber ich habe vorher auch schon mit 17 und 18, man kann sich einen Coffee to go verkneifen oder mal ein Restaurant besuchen. Und man kann mit 25 Euro im Monat schon anfangen.
0: Und wo kommt eigentlich das her, dieses Talent? Weil du hast es ja relativ früh begriffen.
1: Naja, ich wusste immer, ich komme aus keinem reichen Elternhaus. Bei uns war immer Geld Thema, immer Geld war knapp. Und ich wusste, wenn ich was haben möchte, muss ich den Arsch halt hochkriegen. Ja.
0: Palma. Ich wähle mir gerade einen in Palma.
1: Ist doch schöner als, wohnst du in Karlsruhe?
0: Ich wohne in Karlsruhe und ich gebe zu, es ist fast so schön wie in Karlsruhe hier.
1: Aber weißt du was, du bist ja auch ein Badenser. Ich bin ja, ja, auch mit einem Badenser, stimmt, verheiratet.
0: Stimmt.
1: Der, ja, vergisst manchmal immer noch die Ends.
0: Und benutzt er den Genitiv richtig? Weil das macht der Badener auch nicht.
1: Ja, er hat sich das schon ganz gut angewöhnt. Aber so, wenn der mit seiner Mutter spricht, verstehe ich kein Wort.
0: Dann schwätzt er so wie daheim, wie man halt so schwätzt. Du.
1: Ja.
0: Ach, wie lustig, okay.
1: Ja.
0: Aber
1: bei dir merkt man nichts, ne?
0: Ich habe mir das komplett abtrainiert.
1: Ja.
0: Hast du einen sauerländischen Dialekt eigentlich?
1: Ja, habe ich mir auch total abtrainiert. Ich musste früher immer so Übungen machen. Eine Wirtin in Dortmund verkauft 40 Würstchen wohl. Eine Wirtin. Dortmund. Und nicht Dortmund.
0: Ja. Und rutschst du manchmal noch so ab oder bist du komplett immer, weil du warst ja auch Ansagerin.
1: Ja.
0: Da muss man ja ganz korrekt sprechen.
1: Ja, total. Das war damals in den 80er Jahren, also wirklich noch mit Korken im Mund, ja, Sprechunterricht gehabt. Und ich kann das gar nicht mehr, ehrlich gesagt. Das habe ich mir komplett abtrainiert.
0: Eigentlich auch schade, weil es auch ein Stück Heimat ist. So, ne?
1: Ja, so, ja. Aber gut, wenn ich dann im Sauerland bin, dann sage ich auch noch, heute gehen wir auf die Halle wohl.
0: So, dann ist es doch noch.
1: Ja, ja.
0: Also, bist du eigentlich bei Instagram?
1: Ich bin auch bei Instagram, ja.
0: Und bist du oft da auch am Scrollen und Vergleichen?
1: Nee,
0: oder?
1: Eigentlich nicht.
0: Machst du selber?
1: Ich mache selber. Ich mache Poste auch ab und zu. Aber ich bin jetzt nicht, dass ich da jeden Tag Storys rauflade und so.
0: Und wenn
1: aber vielleicht könnte ich ja mal, mache ich mal ein Foto mit dir.
0: Ja, natürlich, das machen wir noch. Posten wir
1: das?
0: Ja, klar posten wir heute noch was zusammen. Und ich werde jetzt schon versprechen, Isabel Varell gefällt das.
1: Ja.
0: Ja, die ist da nämlich auch. Ist eine gute Freundin von dir, ich durfte sie auch kennenlernen.
1: Ja.
0: Grüße sie ganz herzlich.
1: Meine allerbeste Freundin, meine längste Freundin. Meine Schrapnelle-Freundin.
0: Und die, also das ist eine richtige Freundschaft, das ist keine so eine Showgeschäft-Freundschaft.
1: Nein, null.
0: Sondern eine richtige
1: null,
0: Freundschaft.
1: Null. Ja.
0: Ihr kennt euch ja schon ewig, habt
1: ja.
0: Musik zusammen gemacht.
1: Ja, wir haben schon viel zusammen auch erlebt.
0: Ja, das ist ja völlig verrückt. Beim ZDF damals, es gab das Gerücht, die Varell und die Schrohwanger, ja, das ist ein lesbisches Paar.
1: Ganz genau.
0: So, also etwas, wo man aus der heutigen Sicht sagen würde, ja und?
1: Ja, ja, so, genau.
0: Aber in den 80er Jahren war das Öffentlich-Rechtliche noch von sehr reaktionären Kräften regiert. Ich will jetzt nicht sagen, das ist heute völlig anders. Aber sagen wir mal, es ist heute ja alles sehr woke.
1: Ja.
0: Und all die sind natürlich weg, die Konservativen, die damals gesagt haben, wenn da eine Lesbe im Sender ist, dann darf die da nicht mehr ins On. Das war wirklich so.
1: Ja, das war so. Ich hatte wirklich Angst, dass ich mein

0: einen Job verliere. Das war, ich hatte so eine Angst. Wir mussten quasi beweisen, dass das nicht stimmt. Und dann meine Mutter. Ja, du bist ja trotzdem unsere Tochter, auch wenn du lesbisch bist. Ich sag, Mama, ich bin aber nicht lesbisch. Ja, wir mögen dich trotzdem, wir lassen dich nicht im Stich.
1: Das ist aber sehr großzügig. Vielen Dank, Mama. Ist das unser Parfümladen?
0: Ja,
1: eigentlich?
0: Das ist ein ganz süßer Parfümladen.
2: Ach, der hat so Brands, so, die man nicht so kennt.
0: Genau,
2: oh,
0: also
2: das ist
0: nicht
2: toll.
0: So, was man so halt kennt, haben die nicht. Darf typisch mallorquinisch, sollen wir mal reingehen?
2: Ja, bitte, dann vielleicht kaufe ich da ja auch was. Weil ich jetzt. Ich würde ein Deo kaufen.
0: Ach. Ist doch ganz hübsch, oder?
1: Das ist der geheime Garten.
2: Is it okay, wenn hier...
3: Yes.
2: Ja, okay.
3: Feel free.
0: Hm.
2: Riecht gut.
0: Ja.
2: Ist aber blumig. Ach, das ist halt ein Garten.
0: Ja, genau. Du hast ja so eine gute Nase, nicht wahr?
2: Also man muss es ja eigentlich immer auf der Haut riechen. Ich fände es jetzt gut, aber es ist schon
0: aber
2: süß.
0: Aber nicht für Männer, oder?
2: Inzwischen ist das auch nicht mehr so ein Ding irgendwie...
0: Was aber mir wär's Männer? Zu süß.
2: Also ich mag ja gerne Vetiver, das ist auch was schönes Sommermäßiges. Oder irgendwas mit Oude oder
0: Guck
2: Sandelholz.
0: Mal, hier, Orangen.
2: Das ist Vetiver, da ist Vetiver mit drin.
0: Oh, ist aber lecker.
2: Das riecht toll, ja. Das ist ein schöner Sommerduft. Darf ich?
0: Boah. Ist das auch für Männer? Nee, ne?
2: Ja, das würde ich sagen. Ist der, it's unisex.
3: It's unisex.
2: Ja. Okay, ist unisex.
0: Wow.
2: Ich war ja nur auf der FH, deswegen kann ich da nicht mitreden.
0: Jetzt überlege ich, ob ich das für mich kaufe.
2: Ja, das darf natürlich der Freund dann nicht sehen. Der kriegt jetzt das Duschgel und du kaufst dir das Parfum.
0: Ja, logisch. Can you put it like a gift?
3: Yes.
0: Ja.
2: Riecht ihr mal, wie findet ihr es? Gut? Ja, die finden es auch gut.
3: Bye, thank you.
0: Bye, bye. So, guck mal, ich zeige dir mal, wie ich Geburtstag feiere. So.
2: Na, die kenne ich doch. Wo war denn das?
0: Das war in Köln, im süßen kleinen Restaurant. So feiern wir Geburtstag.
2: Das ist wirklich die Varell und du. Ihr seid sicherlich, also so richtige, also ich würde sagen, ihr seid auch gut am Glas.
0: Ja, wir machen uns Späßchen, nicht wahr? Wir lassen es krachen.
2: Ach, wie schön. Ist das Geschenk denn jetzt vollständig oder muss man noch
0: was? Du, nö, ich glaube ja, aber hier gibt es noch so einen schönen Pralinenladen. Da könnten wir vielleicht auch mal gucken, vielleicht für dich ein paar Pralinen, weil...
2: Ja.
0: Nächstes Mal bringe ich dir ein Bütterchen mit, wenn wir uns noch mal treffen.
2: Ja, stimmt. Ich muss so 250 Gramm Butter erstmal reindrücken.
0: So ein bisschen was drauf könntest du ja ruhig haben.
2: Ja, sehr gerne. Ich habe so gut wie gar nichts drauf, aber fürs Fernsehen reicht's.
0: Isst du denn so wenig?
2: Ich esse eigentlich total viel und meistens auch viel zu viel Zucker.
0: Hast du ein Glück.
2: Ich habe einen guten Stoffwechsel.
0: Ja,
2: und ich mache gar keinen Sport.
0: Ich beneide dich.
2: Ja, es ist eigentlich fies, ne?
0: Ja.
2: Das ist wirklich, aber dafür ist mein Körper ein von Teig ummanteltes Skelett. Das ist alles, verdeckt durch Textil. So. Holen wir ein paar Pralinen. Das ist
0: ich mache im Moment auch keinen Sport, weil ich habe meine Rippe gebrochen.
2: Oh nein!
0: Ja!
2: Oh Gott! Wo sind denn die ganzen TouristInnen? Das ist, warum ist denn hier so leer auf einmal? Sind wir in so einer zweifelhaften Seitengasse?
0: Keine Ahnung.
2: Du kennst die Stadt gut, ne?
0: Ich kann, ganz ehrlich, so gut kenne ich Palma gar nicht. Wir sind nicht so oft hier.
2: Weil's
0: aber
2: auch,
0: wir sind gerne hier.
2: Weil es anstrengend ist wahrscheinlich auch, ne?
0: Ja, halt jetzt im Sommer, ne, wenn viele Kreuzfahrtschiffe hier liegen, sind halt Menschenmassen unterwegs.
2: Und dann wir natürlich ganz viele Deutsche, die sagen, sind sie nicht?
0: Ja, das passiert auch schon mal. Aber das ist ja nett.
2: Aber das stimmt ja wirklich. Also die Leute lieben dich ja, ne? Also du warst ja auch nie jemand, der groß polarisiert oder irgendwie zynisch war oder so. Also du warst ja immer eine Sympathische. Und vermisst du Fernsehen machen?
0: Nein. Das kam sehr bestimmt. Ich war 40 Jahre von

0: Der Kamera.
1: Ja.
0: Ich habe angefangen beim WDR.
1: Ja, als Ansagerin.
0: Ansagerin, dann die Aktuelle Stunde, dann beim ZDF Programmmoderatorin, Ansagerin. Aber das war damals ja noch was ganz Besonderes. Wenn wir kurz vor 7 unsere Sendung hatten, ZDF ihr Programm, da war Steffi Graf zu Gast oder Thomas Gottschalk oder je nachdem, wer im Programm stattfand. Tolle Interviews mit Armin Müller-Stahl.
1: Ja.
0: Das war wie eine kleine Sendung, die wir dann gestaltet haben. Und ich bin total dankbar, dass ich so eine lange, lange, lange gute Karriere haben durfte. Aber irgendwann, man muss dann auch wissen, jetzt ist mal gut.
1: Ja, das ist wirklich,
0: das finde ich schon wichtig.
1: Weil es wird dann irgendwann auch so ein bisschen... Ja, weiß nicht, so ein bisschen tragisch, wenn man so irgendwie so...
0: Ich wollte auf keinen Fall, dass man mich irgendwann vor der Kamera wegzieht.
1: Ja, ja.
0: Und sagt, oh, oder hinter meinem Rücken, oh, kann doch jetzt auch mal aufhören.
1: Wo sind wir denn jetzt hier? Hier ist ja so richtig Shopping-Meile.
0: Ja.
1: Hola.
2: Hola.
1: Hallöchen.
2: Hola.
1: Wo gehen wir hin? Wo gehen wir denn?
0: Jetzt gehen wir zu dem netten kleinen Pralinenladen.
1: Ah. Na?

0: Hola.
1: Hola. Ah.
0: Wow.
1: Ich mach mal zu, die Air Conditioning.
0: Hier ist man im Paradies.
1: Oh ja, süße Oder? Sachen. Und es gibt auch Pralinen.
0: So lecker. Oh.
1: Oh, vielen Dank.
0: Ich nehme ja schon Pralinen.
1: Ach so, du meinst die Pralinen. Okay. Also ich würde, wollen wir das, also ich würde das gerne mal probieren. Ich würde eins kaufen, aber ich muss es gleich essen, weil das schmilzt mir sonst weg. Wollen wir uns was teilen?
0: Ja, gerne.
1: Für jetzt?
0: Ja.
1: Ja, sie.
0: Sie.
1: Komm, jeder darf sich eine Praline aussuchen, Leute. Was möchtet ihr denn?
0: Champagne.
1: Natürlich.
0: So. Natürlich.
1: Entschuldigung.
0: Ja, was denkst
1: Drunter
0: du?
1: Drunter machen wir es doch nicht.
0: Ja, klar.
1: Ich hätte gerne Tronco. Ist mit weißer Schokolade. Ne, wir essen sofort.
2: Wir essen
1: jetzt sofort, ja. Das ist deine Champagner.
0: Dankeschön.
1: Ein Champagnerröllchen. This is for you. It's yours.
2: Danke.
1: Sehr gerne. Simon, du hast das Negro.
3: Ja, danke schön.
1: Das musst du jetzt leider essen. Hier.
3: Ja, ich habe Champagne. Es ist, warte, welches ist denn?
1: Es ist alles dasselbe. Also es ist jetzt nicht mehr so schwer. Und?
0: Ist sehr lecker.
1: Oh, schmeckt mir gut. Schmeckt mir gut. Was heißt schmeckt gut auf Spanisch?
2: Muy bueno.
1: Muy bueno. Muchas gracias. Hasta luego. Adios.
0: Hasta pronto.
1: Hasta pronto. Dankeschön. Sehr, sehr nett.
0: Ja.
1: Das war schön, Birgit.
0: Ja, hat sehr Spaß gemacht.
1: Also, das hat sehr viel Spaß gemacht.
0: Hat's dir gefallen?
1: Super schön. Ja. Ich glaube, ich kaufe mir jetzt noch ein frisches Hemd. Was machst du jetzt noch?
0: Ich gehe noch ein bisschen schlendern und mal gucken.
1: Und das Leben genießen.
0: Und das Leben genießen,
1: denn darum geht es ja schließlich.
0: Ja.
1: Es war mir eine Freude. Ich würde dich gerne umarmen, aber ich möchte es dir nicht zumuten. Ich umarme dich wie ein Roboter aus den 80er Jahren.
0: Ciao. Mach's gut.
1: Mua. Tschüss. Mua. Es war sehr schön.
0: War schön. Viel Spaß noch.
1: Hasta luego.
0: Hasta luego.
1: Adios.
0: Adios.
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0: Nee, es war eine große Hilfe.
1: Man kommt von der A8, hatte die ganze Zeit diesen aggressiven A4 hinter sich an der Stoßstange kleben. Und dann kann man hier so richtig schön die Aggression rauslassen und sagen, okay, du hast die Scheißkarre für 60.000 Euro geleast und jetzt musst du mir die Fahrt versauen und die ganze Zeit dich an meiner Stoßstange rangeben, weil du einen kleinen Pimmel hast! Einen ganz kleinen Pimmel!
2: Ja, Das war sehr gut.

0: Ich weiß nicht, da ist, entweder ist da eine sehr seltsame Frau, die sehr aufwendig winkt, oder ist es Lisa? Ich glaube, es ist eine seltsame Frau.
1: Hier ist was los.
2: Hallo.
0: Hallöchen.
1: So, ich auch schon.
0: Na, wir sind zu spät, das ist aber nicht schlimm. Das ist nicht schlimm, du bist ganz außer Atem.
1: Das ist ja, in Münster ist ja eine Studentenstadt, das ist ja CT, da kommt man immer eine Viertelstunde zu spät.
0: Was ist CT?
1: Spreche ich über dein Mikro jetzt?
0: Ja, wir machen das. Du bist ja voll der Profi, ne?
1: CT ist
0: es gibt ganz viele, die das gar nicht merken.
1: Was denn?
0: Ich bin gar nicht verkabelt, das heißt, ich bin nicht im On. Aber wir haben...
1: eine Angel. Ich habe erst gedacht, das wäre dein Brusthaar, aber...
0: Ja, das ist mein Brusthaar und damit ist Singular gemeint.
1: Mhm.
0: Ja. Wie geht's deinem Brusthaar?
1: Ich habe zwei davon. Ja.
0: Und sag mal, treffen wir uns jetzt hier, weil du wirklich Klamotten in diesem Einkaufsladen kaufen möchtest?
1: Das ist mein Laden. Hier,
0: ernsthaft?
1: Also immer dann, wenn du dich fragst, oh, die Lisa ist schon wieder so stylisch, dann...
0: Wirklich? Ja, cool. Ich
1: hast du dich das noch nie gefragt?
0: Doch, jedes Mal frage ich mich, ich sage, Lisa, so stylisch. Wo ja, hat sie das her?
1: Natürlich.
0: Du bist ja viel Leopardenmuster und so auch.
1: Ja,
0: ne?
1: Das ist dir schon aufgefallen.
0: Ja,
1: ne? ja ich kann nichts dafür. Leopardenmuster ist für mich so ein. Geil, ich hatte im ersten Moment das Gefühl, da kommt Christian Lindner. Ist er aber gar nicht.
0: Und das fändest du geil, wenn da Christian Lindner käme?
1: Das wäre der. Das geil war doch zum Leopardending.
0: Den hast du für Christian Lindner gehalten?
1: Jetzt war Namen auch nicht mehr.
0: Okay, sollen wir vielleicht vorher zu einem Optiker, bevor wir in den Klamottenladen gehen? Ich glaube, das wäre die bessere Reihenfolge. Hier, Lisa.
1: Oh ja, das...
0: Das ist aber immer, wenn roter Teppich ist, muss man einen roten Teppich gehen. Ja, und das zeigt dir auch einfach, wenn du das nicht schaffst, dann hast du Übergewicht, dann bist du für die Modelbranche nicht geeignet.
1: So, gut, dass wir hier quer durchpassen. Läuft also noch mit der Modelkarriere.
0: Wow! Hallöchen. Wie ist denn eigentlich der Name? Entschuldigung, wir haben jetzt vor lauter...
3: Einfach Sissi.
0: Sissi?
3: Wie die Kaiserin, ja.
0: Sissi ist da, wirklich?
3: Ich heiße Siamak, aber die nennen mich alle Sissi.
0: Und das lässt du durchgehen, Siamak. Ist okay?
3: Ja, schon
1: als alle
3: Kind.
1: Drei Tage.
3: schon als Kind, ja.
0: Dann, ich bin also, Franz.

0: Suchst du denn ein, also für ein bestimmtes Event oder so? Oder für ein
1: also pass auf, der Unterschied ist ja auch immer, wenn ich überlege, was brauche ich, sitze ich in einem Panel, muss ich nur bis hier schön sein, ja. Dann kann es untenrum auch Grütze sein.
0: Ja, und die Klamotten auch.
1: es ergibt dann auch eins das andere. Oder natürlich was, wo man steht. Wo man steht und ganz gesehen wird. Wenn man steht, dann ist es nicht so wichtig, dass es am Bauch weit ist. Wenn man sitzt, muss man als Frau natürlich auch immer ein bisschen den Knick mit einrechnen.
0: Den Knick?
1: Das sind alles Sachen, da weißt du, okay, wir brauchen was für Schulter, weil Panel-Sendung, also nur bis hier sichtbar. Okay. Oder stehen und reden, dann kann es an der Taille ein bisschen enger sein. Sitzen und reden, dann braucht man ein bisschen was weiteres.
0: Und jetzt, was machst du, wenn du in einer Sendung bist, wo du zunächst stehst und dich dann hinsetzt?
1: Ja, dann schlägt Sitzen das Stehen.
0: Und was suchen wir jetzt? Stehst du oder sitzt du oder machst du beides?
1: Ich stehe und rede.
0: Ja.
1: Und da sehe ich zum Beispiel, das ist dann auch wieder so eine Sache, dieses Jackett.

0: gefällt mir sehr gut. Und das wäre wirklich, aber das ist doch, also, das willst du, das, was hast du denn für eine Größe? 36, 34?
1: 34, aber komm, damit es nicht so Angst macht, nimm mal eine 38.
0: Das ist aber eine 44. Das ist eine 38er.
2: Das sind italienische Größen.
0: Das sind italienische Größen.
2: Italienische Größen minus 6 machen, dann haben wir es so, pardon, so deutsche Größe, genau.
0: Ach, das wusste ich nicht. Wusstest du das?
1: Ja.
0: Natürlich. Okay. Nein. So.
1: Und?
0: Du, das passt auch gut zu Jeans.
1: Ich geh mal gucken.
0: Ja.
1: Und das jetzt, weißt du, der Puschel irritiert natürlich auch.
0: Ja, es ist der Puschel.
1: Aber das jetzt mit einer schwarzen Leggings und hohen Schuhen, ist doch toll.
0: Ja, klar. Also das auf jeden Fall. Es ist, ich würde jetzt damit nicht auf eine Kunstausstellung gehen. Ja, wir gucken trotzdem noch mal auf was, aber ist ein Anfang. Also gerade ist ja auch bald wieder Saison.
1: Das Beste ist immer, okay, vielleicht noch mal was anderes. Wir legen es einfach erstmal zur Seite, lassen noch mal sacken.
0: Das ist aber, finde ich, kommt...
1: Das ist auch ganz gut, ne?
0: Deinem Leoparden-Style näher. Mhm. Willst du das anprobieren?
1: Ja, das ist doch, das ist ja ein Komplett-Style.
0: Ja.
1: Ja, dann probier ich's mal an.
0: Ja. Tada. Ich kann ja auch was anziehen eigentlich.
1: Ja, mach das mal.
0: Oder? Dann bist du nicht so alleine. Ja.
3: Ja. Das ist...
0: Ich kann, also...
3: Ich sag mal, das ist eins, das machst du zu einem Shirt. Sehr gut sieht das aus.
0: Wie oft ist denn der Thomas Gottschalk hier, Sissi? Leute, echt, das ist mein erstes Album fürs Cover. Okay. Ja, schau mal.
4: Ich find's gut.
0: Sissi find's gut. Brilliant, das ist großartig.
3: Please turn around.
0: Also, ich finde mal ganz ehrlich, guck mal, wenn wir zusammen jetzt so.
1: Ist das Stylo?
0: Oder? Voll gut. Das Einzige, was ist, dieses einzige Brusthaar, das ich habe, klemmt sich immer in diese, das wird mich stören.
1: Also. Das könnte ich dir aber
0: kurz. Nein, um Gottes Willen. Da züchte ich seit 43 Jahren dran.
1: Ja.
0: Ja.
3: Und machen wir so einen Modelblick?
0: Ja, wie machst du den?
3: Wie geht der? Ich habe gelernt, pusten ist gut, ne?
0: Nee, pustest du doch mal.
3: Dass man eben nicht so hat, sondern... Weißt du, so ein leichtes, als würdest du so eine leichte Feder in der Luft halten wollen.
0: Okay, wir machen das. Du zählst auf drei und wir machen die Feder.
3: Warte, es gab doch mal diese TikTok-Challenge letztens irgendwie. Augenbrauen staunen.
0: That's your model face.
3: Genau. Genau, aber ich weiß es nicht.
0: Ich weiß auch
3: egal,
0: nicht
3: wir staunen und pusten.
0: Wir staunen und pusten, ja. Okay, du zählst runter, dann staunen und pusten wir.
3: Okay. Warte. Okay. 3, 2, 1.
0: Ich glaube, das war gut.
3: Ich würde es nicht beschwören. Aber ich habe es auch gespürt.
0: Ja, ich habe es auch gespürt. Mhm. Ah, das habe ich schon so lange nicht mehr gehört.
3: Ich habe es auch lange nicht mehr gesagt.

0: Also ich zeige dir jetzt einfach mal, wenn du schon hier bist. Ich bin ganz aufgeregt, weil du in meiner Stadt bist.
1: Ich bin auch ganz aufgeregt, weil du in deiner Stadt bist.
0: Und meine Kinder finden das auch gut, wenn ich mal in unserer Stadt bin.
1: Sind die, also die, aber werden die gefüttert regelmäßig oder wie ist das, wenn du nicht da bist?
0: Du, ich friere dir ein paar Spiegeleier ein und das ist gut.
1: Ist gut, ja.
0: Nein, ach, das ist ja, ich bin ja viel mehr da, als man denkt. Und wenn ich dann mal weg bin, inzwischen finden die das ja sogar gut. Wann hast du denn mal wieder einen Auftritt, Mama? Dann wissen die nämlich, es gibt Pizza, es wird nicht kontrolliert, wann sie ins Bett gehen und so. Deswegen schon ganz gut.
1: Ah, okay. Bist du eine strenge Mutter eigentlich?
0: Ja.
1: Also, aber du willst ja auch das Beste für deine Kinder. Man ist ja nicht streng aus Boshaftigkeit. Ja.
0: Macht doch nee, schon Spaß. Da kann man schon seine Aggression. Ja. Nein, nein, ich bin konsequent. Ich bin nicht streng, aber ich bin konsequent. Das, und soll ich dir mal sagen, manchmal sind es so Kleinigkeiten, die einen dazu bringen. Ne? Ich habe, als ich das erste Mal Mutter geworden war, irgendwo so einen Comic gesehen von einer Hundeerziehung. Da sitzt ein Hund, zwei Hunde sitzen und im Hintergrund siehst du das Herrchen, das ruft irgendwie 100-mal Bello, Bello, Bello, Bello, Bello. Und der Hund sagt, guck mal, ich habe mein Herrchen erzogen. Ich kann machen, dass der 10-mal meinen Namen sagt. Und dann dachte ich, ah, richtig. Es ist natürlich eine Hundeerziehung nicht mit einer Kindererziehung zu vergleichen. Aber ich habe, wenn ich Nein gesagt habe und die haben gesagt, bitte, bitte Mama, dann habe ich immer gesagt, worum geht's denn gerade? Also ich habe, das zu der einen Sache hatte ich ja schon Nein gesagt. Mhm. Und das fanden die so doof. Und heute ist es so, wenn ich Nein sage, dann okay. Und ich denke dann immer, das ist, hoffentlich fliege ich nicht auf, dass ich jetzt eigentlich doch einknicken würde.
1: Das ist das, was ich, das ist das eine und das andere ist immer dieses, wenn Eltern so oder sagen, ich zähle jetzt bis drei.
0: Ja.
1: Was passiert denn eigentlich bei drei? Bei mir hat es immer funktioniert. Ich dachte, oh mein Gott, sie zählt bis drei. Aber ich habe nie hinterfragt, ja, was ist denn eigentlich bei drei? Und ich glaube, meine Mutter wusste auch nicht, was sie bei drei machen soll.
0: Wahrscheinlich weiß
1: das. Hast du das jemals gemacht? Nie.
0: Ja, ich habe das auch gemacht und fand das dann aber irgendwie total blöd, weil nämlich genau das, dass ich irgendwann dachte, scheiße, ich stehe hier echt mit leeren Händen. Was ist denn
1: 2,5?
0: So, das Geile ist, dass sie, dadurch, dass ich immer mit denen ja auch so viel rede und denen erkläre, ist mein Sohn letztens auch zu mir gekommen und hat mir erklärt, Mama, wenn du mir sagst, das und das ist nicht gut, aber du machst das selber, dann kann ich das gar nicht mehr so richtig ernst nehmen.
1: Wow, wie alt ist er?
0: Zu alt. 14.
1: Ah, toll,
0: ja.
1: Sehr reflektiert.
0: Mhm. Und ich so, 3. Komm, wir gehen weiter. So, was machen wir heute?
1: Gute Frage.
0: Pass auf, wenn du jetzt schon in der Stadt bist, würde ich dir gerne zumindest so ein bisschen homöopathisch das eine oder andere touristische Highlight zeigen.
1: Ja, unbedingt.
0: Wir müssen irgendwann bei meinem Auto enden, weil ich gleich noch in eine Waschanlage muss.
1: Ja. Da helfe ich dir auch gerne.
0: Echt?
1: Ja.
0: Oh, ich träume davon, mit dir in so einem Auto zu sitzen und mal richtig durchgebürstet. Naja. Entschuldigung.
1: Ach, schön. Also, Münster.
0: In Münster ist ja auch der Westfälische Friede damals begründet worden.
1: Ja.
0: Ende 30-jähriger Krieg, 1618 bis 1648.
1: Ach, wem aber ein bisschen
0: wem
1: an.
0: Sag ich's? Und hier ist nämlich das Rathaus. Hier ist auch das Rathaus von Münster mit dem Friedenssaal, der natürlich so heißt, weil hier der Westfälische Friede begründet worden ist. Und in Münster ist der niederländische Staat gegründet worden. Also Holland ist in Münster gegründet worden.
1: Sprichst du eigentlich Holländisch oder tust du immer nur so, als würdest du Holländisch sprechen?
0: Ich kann das alleine beetje. Also ich guck mal, da ist Rathaus. Einmal hier.
1: Ach, der Friedenssaal.
0: Toll. Schön schön, ne?
1: Ja, und es ist eine historische Stätte, ne? Wenn man überlegt, dass hier ja der Westfälische Frieden geschlossen wurde.
0: Ah, hier war das.
1: War hier.
0: Ah, okay, wusste ich gar nicht. Ach, deswegen Friedenssaal, alles
1: deswegen
0: klar.
1: Friedenssaal, genau. Cool. Du hast gedacht, dass die hier den Grand Prix-Erfolg von Nicole damals gefeiert haben.
0: Ja, ne? Dachte ja. Ich. Ach, und da ist der Oberbürgermeister. Dem sagen wir jetzt mal Hallo.
1: Echt jetzt?
0: Ja, ohne Mist. Das ist witzig. Das ist... Als hätte ich wirklich...
1: Okay, wer kommt jetzt?
0: Das tut mir leid. Das,
1: wer wohnt noch hier?
0: Er hat meine Kinder getauft.
1: Ernsthaft?
0: Ja!
1: Hallöchen!
2: Hallo!
1: Haben Sie nicht die Kinder von Lisa getauft?
2: Ja!
0: Hallo! Hi!
2: Hallo! Guten Tag! Hallo, Hans-Bert Köppen!
0: Ja, Hans-Bert Köppen hat jemand meine Kinder getauft. Ein teurer Tag für mich. Ja, wir kennen uns nämlich schon seit Studentenzeiten.
2: Genau.
1: Ja, das ist ja wirklich, du warst ja kurz davor, Religionslehrerin zu werden.
0: Ja, das stimmt. Ich hab das erste Staatsexamen, ich habe sogar Religion als Hauptfach gehabt. Und habe sogar die Missio noch beantragt. Also ich hätte ins Referendariat gehen können und den Kindern Sachen beibringen können.
1: Und was hat dich abgehalten?
0: Die Bühne.
1: Ja, das ist aber ganz oft so. Also erstens mal ist es ja tatsächlich kein Klischee, dass fast jeder, der im Showgeschäft war, mal Messdiener war.
0: Das stimmt.
1: Inklusive mir.
0: Ja. Du auch?
1: Und, ja, klar.
0: Ja, ich auch. Ja.
1: Und ganz viele haben sich kurz für den Lehrerberuf entschieden, weil es ja ganz ähnlich ist. Du hast ein garantiertes Publikum, das kann nicht weg. Ne?
0: Ja,
1: also es ist immer da.
0: Das stimmt.
1: So, und es ist die sichere Art von Showbusiness sozusagen.
0: Das einzig Blöde ist, dass wenn die aufstehen, wollen die selten eine Zugabe, sondern einfach nur zum Bus.
2: Ja. Ja, wo wollt ihr rein?
1: In die Kirche.
2: Einfach so.
1: Oder nicht, oder was? Oder was ist das denn?
0: Dann gehen wir doch einfach mal rein.
1: Das ist auch ein schönes Touri-Programm, sich eine Kirche anzugucken,
0: ja,
1: oder?
0: Ja. So, wir...
1: Ach, eine Kirche mit automatischer Schiebetür. Das ist ja auch... Die Zeiten ändern sich. Ah ja, ist gerade Betrieb.
0: Ja, hier ist ja einiges los.
1: Ist jetzt Messe oder so? Ich war nicht mehr so oft in der Kirche. Macht man jetzt Knicks? Oder
0: also...
1: Was, hier, was opfern?
0: Ich sag mal so... Wenn hier Messe ist, ist doch ein bisschen mehr los.
1: Ah, okay. So schlecht steht es also doch nicht um den Verein.
0: Nein, natürlich.
1: Und glaubst du?
0: An irgendwas bestimmt. Du nicht?
1: An irgendwas bestimmt.
0: Ja, genau. Ja. Genau. Ich bin auf jeden Fall offen für... oder interessiert an dieser Thematik. Weil das ja auch so ein bisschen... Also, es geht manchmal in die Philosophie, dann hast du quasi Philosophie, nur halt mit Gott. Und das finde ich schon ganz spannend. Also da bin ich, glaube ich, vor allen Dingen intellektuell dran interessiert, auch wenn das jetzt so wahnsinnig schlau klingt.
1: Das ist ja auch so.
0: Aber das, wenn man das Wort noch nicht mal richtig aussprechen kann.
1: Aber gehst du in die Kirche? Sonntags in die Kirche ist das noch ein Thema. So, aber
0: du?
1: Weihnachten wird gefeiert mit Kirche und sowas, das ist ja schon dann, ja.
0: Ja. Ja. Ja. Du?
1: Nee, bist du gar nicht. Ich traue es mich gar nicht zu sagen. Ich bin 18 aus dem Laden ausgetreten.
0: Ah, okay.
1: Aber aus vollster Überzeugung.
0: Ja.
1: Aber respektiere natürlich alles hier. Die können hier gerne ihre Feste feiern, solange ich nicht Gast sein muss.
0: Gott sei Dank.
1: So. Mhm. Göttin sei Dank, wie ich sage. Gebeichtet? Ich habe mir noch nie gebeichtet.
0: Ich musste vor der Erstkommunion beichten.
1: Weißt du noch, was du da gebeichtet hast?
0: Ja, ich habe mir was ausgedacht. Weil ich nämlich.
1: Weil du so brav bist und gar nicht zu beichten hast.
0: Ja.
1: Was hast du dir ausgedacht?
0: Ich habe, Siehst du, das weiß ich schon gar nicht mehr.
3: Ich habe einen Menschen getötet.
0: Zum Beispiel. Mhm. Gevierteilt und gehäutet. Ja, dann.
1: Drei Vater und
0: vier Vater und für das Vierteilen.
1: Ja.
0: Ich meine, der Gedanke dahinter ist natürlich super, ne?
1: So, jetzt holen wir dein Auto, ne?
0: Auto!
1: Was? Okay, natürlich.
0: Ja, habe ich mir für heute geliehen?
1: Ja, sehr gut.
0: Aber du kennst das Auto noch?
1: Ja, ich kenne das noch vom Deutschen Comedy Preis.
0: Als du deine Kurzstrecke mit Tommy Schmidt gedreht
1: Richtig.
0: Hast.
1: Richtig. Und das Erste, was ich jetzt auch überprüfen würde, ist...
0: Ich hatte gehofft, du hast es vergessen.
1: Ist es noch? Ja. Also, ja. Comedy-Preis, Kurzstrecke mit Tommy Schmidt, schaut sie euch an, verlinken wir. Und.
0: Er ist immer noch da.
1: Was ist denn. Was ist das für ein Kind?
0: Das ist ein Kind, das einfach nichts zu essen kriegt. Das nagt auch schon mal am Kindersitz. Das ist, glaube ich, schon durch sechs Kinderärsche gelaufen, dieses Teil.
3: Aber nicht alles deine.
0: Nein, das sind nicht alles meine. Und das, jetzt ist so ein Zustand, der braucht den nicht mehr lange. Also vielleicht noch 2 Wochen. Und dann, da kaufe ich ja jetzt keinen neuen.
1: Nee.
0: Aber ich werde auch gerne mal nach der Show, wenn Leute so ins Auto gucken, fragen, haben Sie Haustiere? Ja, im weitesten Sinne.
1: Ja, heb ihn mal auf. Und den kannst du ja noch gut weiterverkaufen bei eBay.
0: Meinst du?
1: Ja, locker.
0: Okay.
1: Ich würde neuwertig hinschreiben.

0: Fall. Und wenn der mal irgendwann kaputt ist, brauche ich ein englisches Auto.
1: Ja. Und was ist, ich will jetzt nicht, also wenn es zu privat bitte. Ist, aber warum? Also ich, es ist, geht mich ja nichts an, aber...
0: Ich hätte vorher aufräumen sollen.
1: Die Kinder sind doch noch, also das essen die doch nicht mehr, oder?
0: Wie, das liegt schon länger.
1: Ich kenne...
0: Das ist zusammen mit dem Kindersitz angeschafft worden. Also,
1: ist das so von dir so ein Hipster-Ding? Ist ja auch hip.
0: Hip.
1: Darf man nicht sagen. Ist ja
0: Alete, ja. Baby Vita, Baby
1: Magen. Ganz viele coole, hippe Produkte.
0: Ja. Also, das... Wenn man Kinder hat, ne?
1: Ja.
0: Dann isst man von denen immer die Sachen auf. Also wie, oh, das ist furchtbar. Dann machst du irgendwas und dann nach einem Löffel, nein. Und denkst, oh Mann, jetzt habe ich hier die Möhrchen gekocht und nein. Und dann isst man das auf, selbst wenn es ungesalzene Möhren sind. Mhm. Und irgendwann kriegen die aber ja auch die leckereren Sachen. Zum Beispiel die Hip-Gläschen. Und dann merkt man ziemlich schnell, oh, warum ist es lecker? Mhm. Wenn man schon anfängt zu hoffen, vielleicht ist da die ja nicht ganz auf.
1: So, du bist jetzt satt, aber eigentlich nee.
0: Nein, ich hab dann, das ist die Mutti.
1: Ja.
0: Und das ist, glaube ich, so ein Relikt. So ab und zu, ja, gönn ich mir nochmal so ein Hip-Gläschen, rühr das dann natürlich in den Quark, bisschen Eierlikör drüber. Und dann ist es ein Schwipsgläschen.
1: Ja, ein ganz normaler Montagmorgen einfach.
0: Ja, genau. Ja. Schwips, da verstehe ich mit meinem Namen. Und dann kann die Woche beginnen.

0: Jetzt wird man also erstmal ordentlich eingeseift.
1: Oh mein Gott, wie voll. Es ist aber ein bisschen so wie so Geisterbahn fahren.
0: Ich finde auch, man weiß nie, aus welcher Richtung kommt es als nächstes. Ja. Ne? Und obwohl man weiß, es ist alles zu, wenn der Strahl kommt, zuckt man so weg.
1: Ja. Hast du, ich bin ja nicht so der Autopfleger, aber wenn ich mal in die Autowaschanlage fahre und dann kommt dieser Moment, wo es ganz, ganz laut ist und diese großen Riesenrollen so, diese Walzen so überall drüber rollen, dann schreie ich immer ganz gerne, weil man
0: ja leise. Freue ich mich jetzt schon drauf.
1: Ja, weil das so, du denkst, du kannst alles rauslassen
0: und niemand hört dich. Als Therapie.
1: Es ist so risky. Oh Gott, ich trau mich was. Oh,
0: mach zu.
1: Ich mach zu gleich. Yeah.
0: Oh mein Gott, yeah, das ist für dich geil. Oh was?
1: Yeah. Oh Gott, oh sorry. Sorry. Aber es ist gut fürs Leder. Guck mal, was? Jetzt ist es zu steil. Tut das gut?
0: War das gut?
1: Geil, ja. Okay.
0: Nee, doch nicht.
1: Aber es kommt nochmal. Achtung.
0: Ich bin so gespannt. Ich freue mich jetzt schon drauf. Das tut so gut. Das ist so befreiend.
1: 3, 2, 1.
0: Boah, das ist richtig gut. Ey, das mache ich jetzt immer.
1: Ja, mach das. Das und denk dabei an mich. Also.
0: Oder wir machen es jetzt immer zusammen. Dann musst du immer. Piers, du bist wieder so weit. Waschstraße.
1: Ich komme. So, jetzt saugen wir hier mal die Karre noch schön aus.
0: Ja.
1: Werfen wir gleichzeitig ein, dass wir gleichzeitig 7 Minuten haben.
0: Oh ja, alles klar. Und go!
1: Die 9 ist an!
0: Die 10 ist an! Bam. Go, go, go an die 10!
1: Wo? Ach, hier! Funktioniert!
0: Karre wieder in. So. Hallo, wo sind Sie denn?
1: Alles wie so eine Challenge.

0: Nicht die Strahle kreuzen! Ah. Oh. Kippe?
1: Okay, haben wir das auch.
0: Lisa, das Auto ist sauber.
1: Das Auto ist sauber, ich muss zu den Kindern. Vielen Dank, dass du da warst.
2: Danke,
1: dass du
2: da warst. Das
0: war wirklich schön. Komm gut nach Hause.
1: Mach ich.
0: Anschnallen nicht vergessen. Ruf an, wenn ob du gut angekommen bist, ne?
1: Alles klar, du auch, ne?
0: Ja, mach ich. Wir rufen uns gleichzeitig an.
1: Tschüss.
0: Tschüss.
1: Danke dir. Tschüss.
0: Danke. Das war zu tief.
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0: Was ist?
1: Ich habe eine Grimasse gemacht.
0: Ja, und?
1: Nun geht sie nicht mehr weg.
2: Ups. Nein.
0: Geh frühstück.
2: Guten Morgen. Weißt du, was ich vorhin gedacht habe?
0: Hm?
2: Gut wirst du haben.

0: Gewissen als Robin Hood. Berufliches und privates Gewissen nicht zynisch zu trennen, wie so viele seiner Kollegen. Er wollte sich nicht ausschließlich in den gut bezahlten Dienst des kleinen und großen Verbrechens stellen, sondern sein Können und Wissen einsetzen. Andernfalls, das ist ja...
1: Ja, Robin, heute schon ein...
2: Ist der Spruch gut? Ist der wirklich gut?
3: Kapelle!
4: Die Sekretärin hat mich reingelassen. Der zweite Teil des Interviews. Wir sind verabredet. Sie also auch. Kitschig und verlogen, hat der Redakteur gesagt. Typisch Hospitantin. Aber ich habe das schließlich nicht erfunden. Man spricht nun mal so über sie. Sie haben ihn übrigens gefasst. Nachdem er heute Nacht noch eine dritte Frau umgebracht hat. Es kam vorne im Radio.

0: Anwaltskanzlei Bella, hallo?
1: Robin Hood der Anwaltschaft ist einfach ein bisschen dicke.
2: Ja.
0: Ja, Moment, da muss ich erst
2: mal. Der nächste Artikel wird dann professionell zynisch.
0: Herr Weller? Der will Sie. Er will Sie als Verteidiger.
3: Was soll das? Ist das ein Witz?
4: Zum Abkühlen, da kommen sicher Schamwilder.
3: Holen Sie ihm was zu anziehen.
4: Dass er sich aufhängt, oder was?
3: Sie sollen ihm seine Sachen holen. Sie wissen, wer ich bin?
5: Sie sind ein berühmter Mann, ne?
3: Wenn Sie nichts dagegen haben, würde ich gerne erst ein paar Fragen zu Ihrer Person stellen. Wie lautet Ihr voller Name?
5: Karmann, ja. Ich heiße Karmann. Frank Karmann.
3: Karmann ohne H und Mann wie Mann?
5: Ja.
3: Wann sind Sie geboren, Herr Karmann?
5: Ich bin am 4.1.48 bin ich geboren.
3: Wohnhaft?
5: Einzelhaft.
3: Ja.
5: Ich habe zugeschaut. Ja, ich stand da und ich habe gesehen, wie sie die Tote fotografiert haben. Aber ich war nicht der Einzige, da waren noch ganz viele Leute standen doch da. Ich meine, der sie tot gemacht hat, der steht doch nicht einfach da und schaut sich das an.
3: Sie sind also weggelaufen und die haben Sie geschnappt.
5: Ich hab's nicht gemacht. Ich hab's wirklich nicht gemacht. Glauben Sie mir das bitte.
1: Herr Karmann, um das von vornherein klarzustellen, ich suche mehr aus, wen ich verteidige. Wenn ich Ihren Fall übernehme, dann nur unter der Voraussetzung, dass Ihre Aussagen der Wahrheit entsprechen. Sollte ich zu irgendeinem Zeitpunkt in dem Verfahren feststellen, dass Ihre Aussagen nicht der Wahrheit entsprechen, werde ich das Mandat sofort niederlegen. Sofort. Überlegen Sie sich also bitte die Antwort auf meine Frage sehr gut. Wollen Sie wirklich mich?
6: Hübsch, jung, sexy, vielleicht 30, blond. Sie trägt einen Hosenanzug. Das ist wichtig, ein Geschäftsanzug. Er knebelt sie, zieht sie aus, fesselt sie. Hände, Füße. Ihre Kleidung legt er akkurat zusammen, so als wollte er sie später noch verkaufen. Dann sticht er zu. 40, 50 Mal mit einem Tranchiermesser. Zwei Spitzen. Überall hin. Am Schluss legt er seine Hände um ihren Hals und drückt zu. Stört Sie das?
3: Hm?
6: Das Ding, ich kann es auch ausschalten.
3: Nein, nein. Irgendwelche Spuren an den Tatorten?
6: Kommen Sie, geben Sie uns ein bisschen Zeit.
3: An den Tatorten. Haare, Sperma. Abgerissene Fingernägel. Fingerabdrücke. Nichts. Kann man nicht was.
6: Der Mann weiß vielleicht nicht, was er tut. Aber wie er es tun muss, weiß er ziemlich genau. Sie halten ihn also für unschuldig.
3: Bitte?
6: Wäre solch ein Mann dagegen, einen Triebtäter aus dem Verkehr zu ziehen? Was ist das?
3: Das ist die Vollmacht.
6: Sie haben vergessen zu unterschreiben. Wovor haben Sie denn Angst? So einen Wisch kann man jederzeit wieder zerreißen. Das bedeutet überhaupt nichts.
3: Das mag sein. Ich wüsste trotzdem gerne vorher, worauf ich mich einlasse.
6: Wie wollen Sie das machen? Ohne Vollmacht keine Akteneinsicht. Ohne Akteneinsicht?
3: Also gut, warum er? Warum Karmann?
6: Keine nachzuweisenden Alibis in allen drei Mordfällen. Beim letzten Mord unmittelbare Nähe zum Tatort, Fluchtversuch. Vorbestraft wegen Geiselnahme, 8 Jahre Haft, erst vor 5 Wochen entlassen, direkt 4 Tage vor Beginn der Mordserie.
3: Geiselnahme, um Geld zu erpressen und Serienmorde, um seinen Geschlechtstrieb zu befriedigen. Da ist noch eine Menge Luft dazwischen.
6: Er ist damals in irgendeine Villa reinmarschiert, hat sich die Frau des Hauses als Geisel genommen und den Mann zu einer Bank geschickt.
3: Und ich habe mich schon gewundert, warum ich so schnell bei Ihnen einen Termin bekommen habe.
6: Bitte?
3: Sie haben gehofft, ich komme mit einem Geständnis.
1: Sie haben gehofft. Sie haben nichts. Sie haben gar nichts. Sie versuchen Zeit zu gewinnen. Sie haben 3 ermordete Frauen, eine Öffentlichkeit, die verängstigt ist, die Presse macht Druck und die Polizei tappt im Dunkeln. Also, was machen Sie? Sie schnappen sich irgendeinen, quetschen ihn aus und hoffen auf einen Zufallstreffer. Und wenn das nichts wird, dann lässt man ihn einfach wieder laufen. Aber man hat allen bewiesen, dass die brave Polizei am Fall dran ist.
6: Sie haben recht. Keine Chance auf einen Haftbefehl. Herzlichen Glückwunsch.
1: Bitte?
6: Der Richter spielt nicht mit. Wir müssen ihn gehen lassen.

0: Ja, hallo?
1: Hallo, ich bin's. Ich war tatsächlich gerade in der Nähe und dachte, dass wir vielleicht den Termin vereinbaren könnten. Für morgen. Aber ich störe bestimmt. Ich kann auch einfach morgen früh nochmal anrufen.
2: Kommen Sie schon!
1: Das ist ja ein Wahnsinnshaus. Und auch noch direkt am See.
2: Soll ich es Ihnen mal zeigen?
1: Gerne.
2: Sicher?
1: Ja.
2: Gut, endlich wieder Haus zeigen. Haus zeigen ist nämlich meine Lieblingsbeschäftigung. Kommen Sie.
3: Ja, also da hinten hat das sogenannte Ungeheuer aus dem See gehaust.
4: Christian, das Spanisch ist aus. Ich habe nur einen deutschen Roten gefunden.
3: Ja, das muss so ein bisschen aus Seeschlange und Riesenbiber gewesen sein. Also, jedenfalls ist es jede Nacht aus dem See gekommen, hat sich ein Lamm oder ein Kälbchen oder auch schon mal ein gefallenes Mädchen geholt.
1: Beachtlich.
2: Nicht wahr? So. Also das ist hier das Gerümpel vom Vormieter. Das haben wir noch nicht geschafft rauszubringen. Ich werde meiner Frau hier so eine Art Atelier einrichten.
1: Das ist ein wahnsinnig schöner Platz hier unten.
2: Mhm.
1: Richtig zum Atmen.
2: Zum Atmen?
1: Ja, zum Atmen.
2: Katja. Das ist Juliette Roland, die Journalistin, du weißt schon. Das ist Katja, meine Frau.
5: Hat die mein Mann so schnell verziehen?
1: Ja, ich hoffe schon. Ich habe gehört, Sie malen. Ich finde es klasse, dass Ihr Mann Ihnen hier ein Atelier einrichten will.
5: Finde ich auch.
1: Ja, das wird bestimmt ein richtig schönes Atelier.

0: Ganz sicher.
1: Ich muss wieder hoch.
0: Wow. Wo haben Sie die denn her?
2: Ist von meiner Mutter noch.
0: So einen hat man sich als Kind immer gewünscht, oder? So eine richtige Schatztruhe.

0: Daniel?
1: Was machst du denn da?
2: Es hat geklingelt.
1: Du spintisierst doch schon wieder.
3: Los ab.

0: Aber ich kann nicht selber, ich muss mal ins Gericht. Katja, Frau Roland möchte Sie.
1: Was machen Sie denn hier?
2: Das ist Herr Karmann. Er ist zusammengeschlagen worden in einem Obdachlosenheim. Er wusste nicht, wohin.
1: Ich kenne Herrn Karmann, er ist ein Mandant von mir. Aber Herr Karmann, wo soll denn das gewesen sein? Wo waren Sie denn? Wissen Sie noch den Namen? Straße?
3: St. Josef. St. Josef, Suadessstraße.
2: Herr Karmann, soll ich nicht doch unseren Hausarzt rufen?
3: Nein, nein, lassen Sie mal. Nicht telefonieren. Lassen Sie. Das ist alles wieder in Ordnung. Das ist alles wieder gut.
0: Ja, nein, das
1: Das tut mir wahnsinnig leid, Herr Karmann, mit dem Obdachlosenheim. Es ist. Ja, wir werden irgendeine Lösung finden. Es ist. Irgendeine Pension für die Nacht.
4: Ah, ich glaube, das können Sie vergessen. Das ist Ärztekongress, das alles überfüllt.
3: Oh, danke. Danke.
2: Vielleicht kann Herr Karmann heute Nacht im Bootshaus übernachten. Weißt du, wir schieben das Gerümpelte seit und machen den Heizstrahler an. Es ist nicht sehr komfortabel, Herr Karmann, aber für eine Nacht geht das schon. Und morgen hilfst du ihm, deine neue Unterkunft zu finden.

Ich, du? Ach nee.

0: Langweiligste, das war wirklich immer der Hochgang, ja? Also wirklich bei jedem Wetter. Und dabei hätte ich viel lieber gelesen, weil wir hatten da nämlich eine sehr schöne Bibliothek.
1: Morgen. Ja, alles in Ordnung?
0: Ja, alles in Ordnung. Und? Gut geschlafen?
1: Also gar Rührei heute.
0: Ist doch kein Rührei. Das ist Omelette. Hier, hab ich gemacht.
1: Gut, Herr Karmann, ich würde dann sagen, wir fahren nach dem Frühstück. Hm? Keine Sorge, meine Sekretärin wird schon was für Sie finden.

0: Vorsicht, mach langsam. Ist nicht so schwer?
1: Nein, ganz leicht. Kinderarbeit ist strafbar.
0: Maul! Könnt ihr da hinstellen, ihr Sklaven?

0: aufs Eis. Was ist denn ein Antidepressivum?
1: Das ist was man braucht, wenn man traurig ist.
0: Mama, warum bist du denn traurig?
1: Mama ist ja gar nicht traurig, ist ja von mir. Habe ich vergessen. Deswegen bin ich ja zurückgekommen.
0: Warum sind Sie denn traurig?
1: Weiß ich nicht. Manchmal bin ich traurig, weil ich ein bisschen alleine bin. Deswegen nehme ich hier das Zeug.
2: Daniel, geh doch mal gucken, ob die Post schon da ist.
1: Ich habe mein Rasierzeug vergessen.
3: Na, na, na. Gehört sowas in den Fragekatalog eines seriösen Interviews? Pink Floyd natürlich. Und die frühen Genesis. Aber noch mit Gabriel. Sowas. Kopfhörer auf, aufs Bett legen und träumen. Ihre Generation nennt das heute wohl chillen.
4: Träumen? Von was?
3: Nur, dass man ein toller Hecht ist, die Welt rettet und alle schönen Frauen haben kann.
4: Und heute träumen Sie nicht mehr?
3: Wozu? Ist doch alles wahr geworden.
4: Bei unserem ersten Gespräch haben Sie gesagt, dass Sie nur bestimmte Leute verteidigen. Also unschuldig in Bedrängnis geratene und Schuldige, die ihre Tat bereuen und deren Motive Sie nachvollziehen können.
3: Ja, ja, aber ich möchte daraus keine Moral machen oder so etwas. Jeder so, wie er will. Ich möchte lediglich in Ruhe schlafen können. Das ist alles.
4: Was ist mit diesem Karmann? Sie haben ihn aus dem Gefängnis geholt. Was ist nun, wenn er doch der Triebtäter ist und weitermordet? Wie können Sie sich so sicher sein? Und müssten Sie sich da nicht ein Leben lang Vorwürfe machen?
3: Ist das der wahre Grund für diese Geschichte? Waren Sie deshalb gestern Abend bei mir? Hat Ihre Zeitung Sie auf diesen Fall angesetzt? Hm?
4: Niemand hat mich angesetzt.
3: Na ja, schon gut. Sie wollen ja auch noch was werden in Ihrem Beruf. Also, okay. Diese Fragen sind vielleicht für einen Laien sehr interessant. Aber erstens darf ich darüber nicht reden. Zweitens bin ich kein Prophet, sondern handel wie jeder andere Mensch nach bestem Wissen und Gewissen. Und drittens, ich muss los. Drittens wäre Herr Karmann auch ohne meine Hilfe wieder auf freien Fuß gekommen. Kein hinreichender Tatverdacht. Das ist die Meinung der Staatsanwaltschaft. Und übrigens auch meine. Zufrieden? Nein, alles gut. Gewonnen. Ja. Legen Sie mir bitte die Abschriften raus. Ja. Wie? Wie, was soll das heißen, er hat das Zimmer nicht genommen? Sind wir eine Hotelvermittlung oder was? Ja. Ja. Na, ist ja auch egal. Okay, gut. Tschüss.

0: Anja! Anja! Was machen Sie hier?
1: Der Kammern hat uns ein bisschen geholfen.
0: Was soll das?
2: Ich habe hier die. Ich habe die Truhe hier auseinandergenommen. Hier kann man sie doch besser transportieren. Wissen Sie? Das war völlig. Völlig morsch hier, das ganze Teil. Das können Sie hier wegschmeißen.
0: Fassen Sie das nicht an.
2: Ja, gut, dann. Kann ich das auch wieder zusammensetzen? Ich meine, das ist überhaupt kein Problem für mich. Da brauche ich vielleicht nur ein bisschen Leim dazu. Gut. Dann, ja, dann setze ich sie wieder
0: zu. Lassen Sie die Finger davon! Sie sollen das nicht anfassen und mein Haus verlassen!
3: Ja.

Zum einen geht es hier um den Schutz der Wahrung der Rechtsgefangenen und den rechtsstaatlichen Aspekt des Strafvollzugs. Einem geht es hier um den Schutz der Wahrung der Rechtsgefangenen.

0: Wurf! Und Wurf! Wurf! Ja! Ja, nein, nein, nein, das ist gut. Machst du ganz falsch, pass mal auf. Du musst immer wissen, verstehst du, du musst immer wissen, wohin du schlägst. Hier musst du hinschlagen, da aufs Kinn musst du schlagen. Wow. Genau, ja, oder auf die Leber, hier. Wow. Und wenn gar nichts mehr hilft, ja, wenn nichts mehr hilft, da trittst du mir in die Eier. Das funktioniert immer. Das Allerwichtigste ist, du musst immer der Erste sein. Du. Lass dich auf keine Diskussion ein. Gleich auf die Nase. Gleich auf die Nase. Aber Prügel ist eigentlich blöde. Verstehst du? Prügel ist blöde. Und mach blöde. Ja, mach so blöd im Kopf hier. Wenn du was im Kopf hast, brauchst du deine Arme nicht. Außer vielleicht zum Wichsen.
1: Daniel, dann komm doch mal her und iss deinen Nachtisch. Hast du eigentlich einen Artikel über die Konstruktivismus-Ausstellung drüben in Berlin gelesen? Skulpturen, Malerei, architektonische Entwürfe, klingt sehr interessant. Lass uns doch hinfahren am Wochenende. Vielleicht kriegst du auch ein paar neue Ideen fürs Haus. Das soll sich alleine schon sehr lohnen, wegen der selten ausgestellten Werke von Malevich. Den magst du doch so.
2: Malevich. Malevich.

0: Ja, das habe ich gefunden. Das lag unten im Bootshaus.
1: Guck mal, das habe ich dir doch mal geschenkt. Der Regen. Hm. Wer jetzt kein Hausboot, braucht sich keines mehr. Hm. Oh. Hm.

0: Ja, aber ich finde das Buch ganz gut. Da stehen doch ganz tolle Worte dran.
1: Was ist das?
0: Was ist das? Hier bin ich. Da? Das sind meine Adoptiveltern. Ja. Und das ganze Land, was sie da rumsehen, das gehörte denen. Ja.
1: Das war schön.
0: Das war schön, das war ganz schön. Das war wie im Paradies.
1: Bring
0: das
1: mal raus. Hi. Sie waren schwer zu erreichen, wenig im Büro. Haben Sie sich hier eingeigelt?
2: Was gibt's denn?
1: Deshalb haben Sie sich freigenommen. Ich war im Obdachlosenheim, nachdem Sie mich in der Kantine haben sitzen lassen. Die Schlägerei, von der er gesprochen hat, Sie wissen schon.
3: Ja, ja, ich hatte da ja angerufen, wenn Sie sich erinnern.
1: Es gab ja auch tatsächlich eine Schlägerei. Nur er hat sie angezettelt. Ich habe zwei Aussagen, dass er sie provoziert hat.
3: Aussage gegen Aussage. Penner gegen Penner. Haben Sie denen Schnaps gegeben, damit sie Ihnen das erzählen, was Sie hören wollen?

0: Was ist das?
1: Lesen Sie es.
0: Warum?
1: Das ist ein Artikel über Kammerns Geiselnahme vor 8 Jahren.
0: Und?
1: Und da steht drin, dass er die Geisel vergewaltigt hat. Haben Sie verstanden? Er hat die Frau vergewaltigt.
0: Oh mein Gott. Na, nur rennen Sie zur Staatsanwältin, das hat ihr womöglich überlesen.
1: Die Frau hat ihre Aussage später zurückgenommen. Dafür kann es auch viele Gründe geben. Vielleicht hat er sie bedroht, vielleicht hatte sie Angst vor ihm.
0: Oder vielleicht ist das Ganze eine Zeitungsente von einer überengagierten Hospitantin, wer weiß. Das hören Sie mal zu, Juliette. Sie machen Ihre Arbeit und ich mache meine. Ich sage Ihnen nicht, wie Sie Ihre Artikel schreiben sollen. Und Sie erzählen mir nicht, wie, wen und vor allem, warum ich jemanden verteidige oder warum nicht. Haben Sie das verstanden?
1: Na gut.
0: Okay.
1: Ich fahre morgen nach Berlin. Ich will mit Karmans Mutter sprechen. Eigentlich wollte ich Sie ja fragen, ob Sie mitkommen, aber sowas wie Zweifel oder auch nur Neugierde können Sie sich ja anscheinend überhaupt nicht mehr leisten. Bleiben Sie ruhig sitzen, bemühen Sie sich nicht.

0: Warum fangen Sie nicht einfach an? Warum? Ach so. Entschuldigung. Warum fangen Sie nicht einfach an? Na, fangen Sie doch einfach an. Und dann warten Sie ab, was passiert. Vielleicht kommt ein Bild raus. Aber malen macht doch Spaß. Und wenn es nichts wird, na ja, gut, dann fangen Sie einfach wieder von vorne an.
1: Haben Sie mal geraucht?
0: Ich geraucht? Ja, aber wie ein Bekloppter. Nee, 3 Jahre. Gute 3 Jahre ist jetzt her. Da bin ich weg von der Scheiße.
1: Stecken Sie sich da mal hinein. Sind nur ein bisschen Tabak. Macht doch Spaß, eine Zigarette rauchen.
0: Nee, nicht mit mir. Nee, mach ich nicht. Nee. Wovor haben Sie denn Angst? Hä? Dass Sie es nicht mehr können?
1: Dass ich es nicht mehr kann, ja. Und dass ich es kann.
0: Verstehe ich es aber nicht. Was denn nun?
1: Ja, wenn ich es nicht mehr kann, dann bleibt alles so, wie es jetzt ist. Und wenn ich es kann, dann...
0: Aber Sie müssen es erst mal probieren. Und dann sehen wir weiter. Sie können doch nur, wirklich nur gewinnen.

0: Na, haben Sie denn nicht angerufen und gesagt, dass Sie kommen?
1: Ich habe gesagt, ich möchte mit ihr über ihren Sohn sprechen. Da hat sie aufgelegt. Frau Karmann? Frau Karmann, können wir Sie mal gerade sprechen? Dann sprechen wir halt mit den Nachbarn. Hallo? Entschuldigung, ja. Kennen Sie vielleicht die Frau Karmann?
2: Ja, schon.
1: Also, wir wissen jetzt, dass Karmann ein Angeber war. Ein Aufschneider. Einer, der mit geklautem Geld Süßigkeiten kaufte, die dann an kleinere verschenkte, damit sie ihn den Anführer spielen ließen. Und wir wissen, dass die Geschichte mit der Adoption erfunden ist. Glatt gelogen, um sich interessant zu machen. Ich meine, das ist doch schon was, oder?
3: Naja, ich dachte, Sie wollten rausfinden, ob er ein Serienmörder ist. Los, weg hier.
1: Wieso?
3: Ich bin in so einer Gegend aufgewachsen.
1: Ist nicht Ihr Ernst?
3: Doch. Das dachten Sie nicht, was? Sie denken auch, ich bin so ein neureicher Erbbengel.
1: Naja, so eine gewisse verwöhnt verzogene Attitüde ist Ihnen ja nicht ganz fremd.

0: Sie waren der HDK. Hat das richtig studiert?
1: Ja, ich kenne mich mit dem Mann ja nicht aus.
0: Sie war Gast in kleineren Ausstellungen. Hat Förderpreise bekommen. Sie hätte nach Amerika gehen können. Boston. Hat ihre Tickets. Und eine garantierte eigene Ausstellung.
2: Und dann?
0: Dann habe ich sie gefragt, ob sie mich heiraten möchte.
2: Und ist ihr das leicht gefallen, mit allem aufzuhören?
0: Ich habe es nicht von ihr verlangt, wenn du das meinst. Aber ich glaube, sie hatte Angst, Familie und Malerei nicht ohne Verletzungen zusammenzubringen.
2: Das ist sicher ein Konflikt, vor dem viele Frauen stehen, aber den lösen auch viele.
0: Katjas Eltern sind sehr früh gestorben. Sie ist bei Adoptiveltern aufgewachsen. Eine eigene Familie bedeutet in dem Fall etwas ganz anderes. Vor einem halben Jahr hat der Arzt ihr gesagt, dass sie keine Kinder mehr bekommen kann. Wir wollten unbedingt noch mindestens eins haben. Das hat sie, naja, sie, es ist ja auch albern, Spießbürgerprobleme.
2: Nein.
0: Sie schluckt Antidepressiva. Und sie glaubt, ich merke es nicht.
2: Ich brauche sonntags mein Stück gedeckten Apfelkuchen. Bin auch ein Spießbürger.
0: Ich ertrage Socken nur zusammengerollt im Kleiderschrank.
2: Ich bügle meine Unterwäsche.
3: Du sagst ja gar nichts.
4: Wozu?
3: Dein Lieblingsessen. Der Carmen gekocht als Dankeschön und Überraschung.
5: Und zur Feier des Tages.
3: Streng sein, ihr wisst es lange her. Ich hab's einfach nicht mehr aus dem Kopf gekriegt. Ja, was ist? Ihr sagt ja gar nichts. Ist es so schlecht?
4: Das ist das schönste Bild, was ich je in meinem Leben gesehen habe.
3: Na, das ja wohl nicht, aber. Was sagst du?
4: Du hast angefangen.
3: Ja, und er ist schuld dran. Ich meine, er hat mich so lange beschwatzt. Sag ich, was ist beschwatzt? Er hat mir so lange Mut gemacht, bis ich angefangen habe.
4: Ich habe noch nie so ein schönes Bild gesehen.
3: Kann es ja nicht so viele gewesen sein.
6: Wer soll das sein?
5: Na, er mit seinen Adoptiveltern. Die vom Foto.
3: Ja, nicht direkt. Ich meine, es soll ja keine Kopie sein.
6: Was sind für Adoptiveltern? Ich habe heute mit Nachbarn von Ihrer Mutter geredet, Herr Karmann. Und die wussten überhaupt nichts von irgendwelchen Adoptiveltern. Die waren ehrlich gesagt ziemlich überrascht, als ich Ihnen das gesagt habe.
4: Sie haben mit meiner Mutter gesprochen?
6: Nein, mit Nachbarn von Ihrer Mutter. Ich möchte Sie jetzt nicht in Verlegenheit bringen. Das ist sicher ein Missverständnis. Sie können das wahrscheinlich erklären.
3: Frank, bleiben Sie hier. Frank.
6: Daniel.
3: Warum musstest du ihn so bloßstellen?
6: Was habe ich denn gemacht? Er hat gelogen.
3: Ist doch scheißegal, ob er es erfunden hat oder nicht. Weißt du, wenn es ihm gut tut, wenn er so ein Stückchen Geschichte für sich braucht.

0: Danke.
1: Ich war dran.
2: Sie mögen mich nicht. Herr Kammann, ich habe Ihnen eben erklärt, dass es vor Gericht nicht sehr günstig ist, wenn Anwalt und Mandant privat zu Ihnen kommen.
3: Aber wir sind nicht vor Gericht. Soll ich Ihnen was sagen? Ich weiß doch. Ja. Ich habe die Mädchen umgebracht. Und wenn Sie mich nicht da rausgeholt hätten, hätte ich es irgendwann mal gestanden. Ja. Das glauben Sie doch, oder?
2: Das ist nicht wahr. Habe ich das gesagt? Herr Kammann, Tatsache ist, noch bin ich Ihr Anwalt, noch sind Sie mein Mandant. Auch wenn Sie im Moment nicht dringend tatverdächtig sind. Aber eine Vertretungsvollmacht ist keine Heiratsurkunde. Sie sagen, es ist Schluss, dann ist Schluss.
3: Sie verachten mich.
2: Nein, nein, Herr Kammann, ich verachte Sie.
3: Doch, Sie verachten mich. Ich spüre es doch. Aber warum? Wollen Sie mich wirklich hier lassen? Aber hier gehe ich kaputt.

0: Sagen Sie einfach Bescheid, wenn Sie etwas brauchen, ja? Rufen Sie mich an. Auf Wiedersehen.
1: Wissen Sie, was Sie sind? Sie sind abhängig von dieser Fotze, von dieser Zeitungsfotze! Die macht Sie fertig! Jawohl! Und das lassen Sie jetzt an mir aus!

0: Du nimmst sie mir nicht weg, verstehst du? Du machst mein Leben nicht kaputt. Das schaffst du gar nicht, hörst du? Du schaffst das nicht!
1: Ich hab das doch nicht erfunden.
2: Das hat ja auch keiner behauptet.
3: Sie haben von Anfang an was gegen ihn gehabt.
1: Was soll das denn?
3: Sie wollen sich wichtig machen.
2: Katja.

0: beruhigt sich schon wieder.
1: Sie beruhigt sich schon wieder? Sie? Was habe ich gemacht, dass sie sich beruhigen muss? Ich bin überfallen worden, ich muss mich beruhigen.
2: Ach, du hast ja recht.
1: Glaubst du auch, dass ich mich nur wichtig machen will?
0: Das glaube ich nicht. Ich glaube aber auch nicht, dass Karman durch diesen Vorfall als Mörder überführt ist. Vielleicht wollte er dich erschrecken. Dich zur Rede stellen. Was weiß ich. Ist unmöglich.
3: Juliette, komm runter.

0: Noch einmal, nur um Missverständnisse zu vermeiden. Sie fragen nach der Möglichkeit, ob Ihr Mandant, Herr Karmann, im Verlauf der Geiselnahme vor 8 Jahren, also wohl in einem Moment, als er mit meiner Frau alleine war, ob er ihr damals vielleicht in irgendeiner Weise zu nahe getreten ist. Von der Waffe in Ihrem Gesicht einmal abgesehen. Habe ich Sie recht verstanden?
1: Ja.
0: Nein. Ansonsten, wenn ich so frei sein darf, Sie sind ja schließlich der Anwalt des Herrn Karmann. Ansonsten traue ich besagtem Herrn alles zu. Ich betone alles.
1: Sagen Sie, diese Fotos da, wie lange sind die schon da?
0: Lange.
1: Darf ich?
0: Bitte.
1: Das Kind da, auf diesem Foto, das sind Sie.
2: Nein. Das bin ich. Das bin ich.

was die so bringt. Also, wenn ich das überhaupt sagen darf, ja. Das finde ich nicht, bin nicht so fair. Nee. Ich finde, das darf man auch nicht machen. Oh. Und da wollte ich auch mal ganz in Ruhe mit ihr mal darüber reden, ja? Und wen sehe ich da plötzlich am Fenster? Und ganz schön in Action. Ach, da vorne an der Ecke, da können Sie mich rauslassen, ja? Ich will noch einen kleinen Rundgang machen vor dem Schlafen gehen. Also das ist wirklich eine ganz, ganz tolle Person, ja. Auf die ist natürlich jeder scharf, ja? Aber nicht jeder kriegt die.

0: Ja. Juliet, ich kann jetzt nicht. Ich rufe dich später an. Was?
1: Verließ gegen 23 Uhr die Kirmes und wurde zuletzt gegen 0 Uhr in der Potsdamer Innenstadt gesehen. Die Tatzeit wird vorläufig zwischen 0 und 2 Uhr in der Früh angegeben. Die Tote ist Angestellte in einem Architekturbüro.
2: Sind mit Frank zum Angeln gefahren. Sedina See. Alte Stelle. Katja.

weitere Angaben zur Person des Opfers folgen und Details des Tathergangs, soweit diese bis dahin bekannt geworden sind. Aber schon jetzt gibt es kaum Zweifel, wem dieser weitere Mord zugeschrieben werden muss.

0: Wir haben ein. Ja!
1: Nee!
0: Ja! Hier. Schön hier!
1: Komm! Papa, wir haben einen Fisch gefangen! Komm!
2: Haben Sie eigentlich einen Angelschein?
0: Was? Das habe ich jetzt nicht verstanden. Das ist ein Leben, was? Na gut, für Sie ist das nichts Besonderes, aber für uns eins auf dem Billigplätzchen. Hier ist das schon fast wie Weihnachten. Das ist schon komisch, nicht? Ich meine, wie das Leben so spielt. Der eine hat's und der andere hat's nicht. Da kommst du schon ins Philosophieren. Kennen Sie sich da so ein bisschen aus mit Philosophie? Also ich habe mal versucht, mich so ein bisschen damit zu befassen. Leibniz und so und der andere. Ich denke, hat er gesagt, also bin ich. Schon mal was davon gehört? Nee? Na, oder die andere Nummer. Na, die ist ja wahnsinnig. Also Schicksal oder Zufall, also was ist was? Ich meine, wenn man wirklich mal darüber nachdenkt, ja? Da wirst du irre. Nur ein bisschen andere Umstände, ja? Und da wäre ich heute Anwalt und Sie wären im Knast. Ich meine, der Gedanke, der ist doch irre, was?
1: Frank?
0: Ja?
1: Können wir morgen wieder angeln gehen?
0: Nee, morgen geht's zur Schule, du. Das Gespenst wird bei mir nicht. Du wirst immer so toll werden wie dein Papa, oder? Wie ist da vorne? Alles gut? Wie wär's mit einem gepflegten Bierchen?
3: Hm? Mein Mann trinkt nicht, wenn er fährt.
0: Ach, ja, das ist brav.
3: Ja.
0: Das ist ein ganz braver.
3: Ja, das ist er.
0: Ganz ruhig. Ganz ruhig, nicht bewegen. Da?
4: Los, hopp, Platzwald, raus!
5: Sag mal, spinnst du, was machst du?
4: Du bist still, wir reden nachher. Steig ein! Wir reden nachher, habe ich gesagt. Ich musste nämlich was erzählen, was gar nicht passiert ist. Aber er wird behaupten, das, was passiert ist. Aber es ist überhaupt nichts passiert, das ist es ja. Und Sie, mit Ihnen will ich nichts mehr zu tun haben, ist das klar? Sie sind nicht mehr mein Mandant, ich bin nicht Ihr Anwalt. Und Sie sind schon gar nicht Freund der Familie. Wenn Sie sich einbilden, dass Sie es überhaupt machen, los, steig ein. Mach die Tür zu! Komm rein, mach die Tür zu!

0: Hat er sie vergewaltigt? Hat er sie vergewaltigt? Hat er sie vergewaltigt?
1: Hören Sie auf damit.
0: Hat er sie vergewaltigt? Hat er sie vergewaltigt? Hat er sie vergewaltigt? Hat er sie vergewaltigt?
1: Ja, ja, er hat mich vergewaltigt. Sind Sie jetzt zufrieden?

0: Dachte ich mir doch, dass ich Sie bald wieder sehe.
1: Bitte?
0: Setzen Sie sich. Die Pressekonferenz morgen. Der Verdächtige, den man heute festgenommen hat. Jetzt sagen Sie nicht, Sie haben das nicht mitgekriegt.
1: Naja. Und haben Sie diesmal mehr als heiße Luft?
0: Sie kommen noch zum Empfang von Gehring. Gehring, der Gerichtspräsident. Haben Sie ein Geschenk? Ich warne Sie, der merkt sich sowas. Im letzten Jahr hat einer...
1: Ich befinde mich in einer Pflichtenkollision. In meiner Eigenschaft als Rechtsanwalt wurde mir etwas anvertraut, was weiterzugeben an Dritte als Verletzung von Privatgeheimnissen gelten muss. Andererseits wissen Sie, dass ich gezwungen bin...
0: Was hat er Ihnen gesagt?
1: Herr Kammann hat in einem Obdachlosenheim eine Schlägerei angezettelt, um den Sachverhalt später so zu verdrehen, dass er als Misshandelter dasteht, was ihm einen ansonsten unmöglichen Zugang zur Privatsphäre seines Verteidigers ermöglicht hat.
0: Ich heule gleich los.
1: Zweitens, Frau Reiter hat ausgesagt, dass Herr Kammann sie im Laufe der Geiselnahme vergewaltigt hat.
0: Ups, schon besser. Und was hat er Ihnen gesagt?
1: Herr Kammann hat mir gegenüber erklärt, dass er die Mädchen, wie er die Opfer nennt, umgebracht hat.
0: Das hat er gesagt?
1: Wo ist denn Daniel?
2: Der ist noch beim Sport, der kommt später. Ich möchte mit dir sprechen.
1: Katja, ja, ich... Es ist nichts passiert. Ich schwör's dir. Ich war selber überrascht. Ich hab selber Zeit gebraucht, diese Situation einzuordnen. Ich war total perplex. Bin... mich entfernt und bin gegangen. Hättest mich mal sehen sollen. Katja, wir sind über 10 Jahre verheiratet. Wir sollten über so einen Quatsch lachen. Wir sollten uns einen Cognac nehmen und uns amüsieren.
2: Wir sollen lachen drüber?
1: Ja. Ja.
2: Ich würde mit dir über was ganz anderes reden.
1: Und?
2: Ich würde mit dir über Frank reden.
1: Kammann.
2: Ja, Kammann. Ich habe lange drüber nachgedacht. Glaubst du mir das?
1: Natürlich, ja.
2: Ich möchte nicht, dass der unglücklich ist. Ich hoffe, dass wir eine Lösung finden.
1: Wir. Wir heißt wir beide.
2: Ja, wir beide.
1: Wir beide.
2: Ich weiß, dass du dich entschieden hast, mir so viel Zeit zu geben, wie es nötig ist, aber... Ich habe Angst, dass es schon zu viel Zeit war. Weißt du? Dass wir über dieses sich in Ruhe lassen und Zeit geben, dass wir uns immer mehr verlieren.
1: Dann sollten wir vielleicht jetzt in aller Ruhe darüber reden.
2: Wenn du in Ruhe zuhörst.

0: Sag mal, ist das ein Witz? Ist das ein beschissener Witz? Verschwinden Sie aus meinem Haus, sonst hol ich die Polizei. Hauen Sie endlich ab!
1: Nein, nein, nein, nein.
0: Katja, ist das ein Witz? Mit ziemlich großer Wahrscheinlichkeit ist er der gesuchte Frauenmörder.
2: Was bin ich?
0: Sag mal, verstehst du nicht, was los ist? Ich darf dich jetzt nicht sagen, warum, und die Polizei wird nach anderer Meinung sein, aber er ist der Mann, den sie suchen.
2: Der ist doch...
1: Kommst du da drauf? Bitte. Jetzt lass uns mal ganz in Ruhe reden. Ich habe Gemüseauflauf gemacht. Komm, wir essen jetzt erstmal.
0: Sag mal. Hm? Kapierst du nicht, worum es geht? Dieser Mann ist vermutlich ein mehrfacher Mörder und ich will nicht, dass meine Frau ihn auf einen verdammten Gemüseauflauf einlädt. Ich will, dass er mein Haus verlässt, und zwar sofort.
1: Hör auf.
0: Mach jetzt aber Schluss mit dem Affentheater. Sie verschwindet mich hier sofort aus dem Haus. Und du nervst mich nicht. Ja, mach mich nicht wahnsinnig.
1: Nerv mich nicht.
0: Nerv mich nicht. Er oder ich. Ist das angekommen? Er oder ich.
1: Kommen Sie.
2: Das hat doch keinen Zweck.
1: Geh bitte. Komm nicht wieder, bevor ich es dir sage.

0: Vielen Dank, meine Herren. Sie können ihn jetzt loslassen. Ich denke, Herr Kammann wird vernünftig sein. Herr Kammann? Setzen Sie sich bitte. Bitte.
1: Danke dir, Herr. Möchten Sie was trinken? Wasser oder Saft?
2: Nein.
1: Dann möchte ich Sie als erstes darauf aufmerksam machen, dass unser Gespräch aufgezeichnet wird.
0: Sie haben das Recht zu erfahren, was Ihnen vorgeworfen wird. Ihnen wird vorgeworfen,
1: verantwortlich zu sein für die Misshandlung und den Tod von Sarah Reger, Roswitha Sekora, Nicole Behrens und Angela Scherer. Scherer, Angela Scherer, haben Sie zu diesen Vorwürfen etwas zu sagen? Gut, dann würde ich sagen, fangen wir vielleicht mit einer Geschichte an, die schon ein paar Jahre zurückliegt.
0: 7 Jahre, um genau zu sein. Sie haben damals ein Ehepaar überfallen, das Ehepaar
1: Reiter. Sie sollen Frau Reiter zu sexuellen Handlungen genötigt haben. Ist das korrekt?
2: Was soll ich?
1: Sie sollen Frau Reiter zu sexuellen Handlungen gezwungen haben. Das hat sie Zeugen gegenüber behauptet.
2: Gezwungen? Die haben mich angemacht, so wird ein Schuh draus.
1: Wozu hat sie sie gezwungen?
2: Wozu wohl, oder? Ja. Und deswegen haben Sie mich hierher gebracht?
1: Wozu hat sie sie gezwungen?
2: Sie hat ihn rausgeholt, ja? Das war sie. Die wollte mit mir ficken. Die war ganz geil auf mich. Was hätte ich da tun sollen? Ne? Sagen Sie mal, was hätte ich da tun sollen? Ne? Was hätten Sie dann gemacht?
1: Warum hat sie das Ihrer Meinung nach getan?
2: Weiß ich nicht. Ich habe ihr nichts getan, ja? Vielleicht war sie wirklich geil. Ich weiß es nicht. Vielleicht hat sie Angst vor mir gehabt. Oder vielleicht hat sie gedacht, dass sie so irgendwie, dass ich da auf ihre Seite komme.
1: Und wenn Sie das gedacht haben, weshalb haben Sie es dann trotzdem zugelassen?
2: In solchen Momenten, da denkt man doch nicht so viel.
1: Setzen Sie sich bitte, Herr Kaumann.
2: Ja, was hätte ich machen sollen? Hätte ich ihn wieder einpacken sollen? Oder? Nee. Man ist auch nur ein Mensch, oder?
1: Also, obwohl Sie gewusst haben, dass...
2: Das war ein Fehler. Ja gut, das war ein Fehler. Ich hätte es nicht tun sollen. Aber ich habe sie nicht gezwungen. Schreiben Sie es mal auf, ja? Ich habe sie nicht gezwungen. Sonst hätte sie mich doch angezeigt. Hat sie mich angezeigt? Nein, sie hat mich nicht angezeigt. Also!
1: Was passierte, nachdem die Frau Sie befriedigt hatte?
2: Nichts. Gar nichts. Nee, der Alte war auch immer da. Der stand da im Wohnzimmer. Hat alles gesehen. Und da war natürlich Sense. Nee, da kam keine gute Laune mehr auf.
1: Sie haben die Morde an 3 der 4 Frauen Ihrem Anwalt gestanden. Sie haben die Morde gestanden. Wenn ein Anwalt von einer geplanten schweren Straftat erfährt, ist er genauso zur Anzeige verpflichtet wie jeder andere Mensch. Schweigepflicht hin oder her. Die wenigsten halten sich daran.
2: Aber das war doch nicht ernst gemeint. Nein, das war nicht ernst gemeint. Das war ein Witz. Ja, ich wollte einfach nur sehen, was für ein beklopptes Gesicht er macht.
1: Also ein Witz?
2: Ja, natürlich. Der war immer so fürchterlich eingebildet, ja? Der hat immer geglaubt, er ist der Größte. Der hat mich in dieses Drecksloch gesperrt. Und ich wollte einfach nur, dass der glaubt, der hätte dem Mörder geholfen mir. Mhm. Wissen Sie, was ich wollte?
0: Was wollten Sie?
2: Als der mich noch für einen Mörder gehalten hat, ja? Da hat der noch Respekt vor mir gehabt. So sieht's aus, ja? Verdammt nochmal, das war ein Witz. Das war ein Witz, verdammt nochmal!
0: Kammann, Sie sprechen hier nur mit mir. Unterlassen Sie das bitte. Drehen Sie sich wieder zu mir um.
2: Soll ich mal was sagen? Sie sind Waschlappen, ja? Sie sind eine Petze. Sie laufen einfach zu den Bullen hin und tollen sich da aus. Pfui Teufel, da kann ich doch nur ausspucken!
0: Herr Kaumann!
2: Ich habe gedacht, du bist mein Freund.
0: Das mit dem Messer, war das auch nur ein Witz?
2: Jetzt verstehe ich deine Frau. Ja, jetzt verstehe ich sie. Sie sind feige, sie sind ein feiger Mensch. Sie sind ein Mensch ohne Rückgrat. Ja.
0: Herr Kaumann, war das mit dem Messer auch nur ein Witz?
2: Hä? Was denn für ein Messer?
1: Das Tranchiermesser, das Sie heute Ihrem Anwalt gezeigt haben. Die Tatwaffe.
3: haben Sie denen erzählt? Was haben Sie denen erzählt?
2: Dann verspreche ich Ihnen.
3: Wenn ich hier rauskomme, ja?
2: Dann bringe ich dich um.
3: Dann bringe ich dich um, du Drecksau. Ich bringe dich um! Soll ich dir was sagen? Ja, soll ich dir was sagen? Deine Frau mag mich lieber als dich. Und dein Sohn, ja, dein Sohn. Ach, du hast gar keinen Sohn mehr.
4: Daniel, der bewundert mich, verstehst du? Der bewundert mich, du Dreck! Weißt du, was ich mach? Was ich gleich morgen mach? Ich fahr ins Tierheim. Ich hol einen kleinen Hund für meine Familie. So einen kleinen, süßen, wuscheligen Hund. Was glaubst du, wie lange von dir noch die Rede sein wird? Was glaubst du, wie lange von dir noch die Rede sein wird?

0: Die Beweiserhebung ist bei beiden Verdächtigen noch keineswegs abgeschlossen. Ja, es stimmt, dass die Frau des einen Verdächtigen behauptet, ihr Mann sei zur Tatzeit zu Hause gewesen, das prüfen wir gerade. Andererseits gibt es genügend Hinweise, die einen begründeten Tatverdacht weiterhin rechtfertigen. Wie Sie wissen, ist heute Abend um 19 Uhr eine Pressekonferenz anberaumt. Da können Sie dann all Ihre Fragen stellen. Vielen Dank.
1: Können Sie bestätigen, dass der eine Verdächtige vor mehreren Jahren eine Frau bei einem Mordüberfall vergewaltigt haben soll?
2: Dass die Nachbarin den Mann angezeigt hat und der Familie verfeindet ist?
3: Bist du nicht erleichtert, dass sie ihn festgenommen haben? Alles okay?
4: Meine Frau hat mich rausgeschmissen. Sonst ist alles in Ordnung. Hatten Sie gerade...
3: Sieht's mir uns wieder?
4: Entschuldigung.
3: Ich wollte dir noch was sagen zu der Nacht, die wir nicht miteinander verbracht haben. Mir ist, als hätten wir. So sehr habe ich dich gespürt. Ich habe das erste Mal das Gefühl, wirklich zu verstehen, was es heißt, an einer Weggabelung zu stehen. Und dass jede Richtung, für die wir uns entscheiden, bedeutet, dass wir eine andere nicht gehen werden. Dass es ein Ist und ein Wäre gibt. Und ich hoffe, dass ich mich nicht zu oft dahin zurückträumen muss.

0: Ihre Mannschaft erzählt Märchen, dass sie hier mächtigen. Naja, Frau und Mann, ein fragiles Gespann. Wollen Sie nicht ein bisschen runterkommen zum Empfang?
1: Ja.
2: Was ist denn?
0: Nichts, Sie sehen schlecht aus. Ich dachte, es interessiert Sie vielleicht. Der Täter hat gestanden. Er hat uns zu einem Versteck geführt mit Schmuckstücken von den Opfern. Jagdtrophäen.
1: Körper?
0: Nein. Nein, nein. Der andere, der Fernmeldemechaniker. War ja klar, dass der sich nicht aus dem Rampenlicht schubsen lassen würde. Der war doch ganz betrunken von seiner Wichtigkeit.
1: Kramann hat gelogen.
0: Mit dem Messer. Ja, das war wohl eine Lüge.
1: Sie wollen doch nicht andeuten, dass...
0: Nein. Nein, nein, ich bitte Sie. Dann wäre ich nicht hier. Wir wollen es doch jetzt nicht mit Schmutz bewerben. Wo alles so schön ausgegangen ist, nicht?

0: Aber. Ein guter sind sie nicht mehr.
1: Und kann man. Wo ist er denn jetzt?
0: Den haben wir natürlich laufen lassen. Vor 2 Stunden.

0: Die Winde los.
1: Wer jetzt kein Haus baut, baut sich keines mehr.
0: Wer jetzt allein ist, wird es lange bleiben. Ja.
2: Komm an.
0: Baut sich keines mehr. Wer jetzt allein ist, wird es lange bleiben.

0: Katja.
1: Danke für
0: alle Geschenke.
1: Es hat gedauert, bis ich merkte, dass
0: sie mir nie gehören können.

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9: Moment, ich bin noch im Westflügel. Hi, ich bin Chris und ich wohne mittlerweile seit 2 Jahren Fulltime in meinem Van Toni. Fühlt euch eingeladen und kommt rein.

habe tatsächlich davor in einem dreistöckigen Haus mit Garten gelebt. Die Beziehung ging nach vielen Jahren in die Brüche. Und ich habe das damals dann nicht eingesehen, 800 bis 1000 Euro für eine Einzimmerbutze auszugeben. Und das war quasi so der Beginn, wie ich mein Fulltime-Vanlife gestartet habe. Bei meinem Van ist mir wichtig, dass die Funktion vor der Optik kommt, weil ich lebe und arbeite in meinem Van. Ich habe im Van auch Materialien benutzt, die ich vorher schon hatte. Das heißt, bei mir ist auch Thema Upcycling ganz groß. So Leute, wie sieht's aus? Kommt hier rein und ich zeige euch den ganzen Bums mal von innen. So Leute, herzlich willkommen in meiner kleinen muckeligen Bude. Das sind jetzt hier quasi 6 Quadratmeter Wohnfläche. Wir befinden uns gleichzeitig im Schlafzimmer, in der Düle, in der Küche, im Badezimmer, im Wohnzimmer, also alles all in one. Zur Küche, Thema Upcycling. Und zwar hatte ich damals, als ich noch im normalen Haus gelebt habe, irgendwelche Nachtkommoden übrig. Hier sind Töpfe, Bad, Küche, wie auch immer. Ich kann hier mal aufmachen, das ist mein Bad. So sieht das hier aus. Die meiste Pflege benötigt mein Bad. Die paar Wurzeln auf dem Kopf muss ich nicht mehr pflegen. In der unteren Schublade ist meine Gewürz- und Besteckschublade. Ich habe ein bisschen viel zu viel Besteck dabei, aber ich habe auch sehr gerne Gäste. Ich habe bewusst auf Keramik verzichtet, weil meiner Meinung nach das in einem Fahrzeug nichts zu suchen hat. Wenn das aneinander schlägt und klappert, klimbim, das Ding ist kaputt. Und hier unten ist quasi mein Büro. Hier ist mein Tisch drin, den ich hier aufklappen kann. Und jetzt kommt der Super-GAU hier unten. Meine Sitzhocker, die gleichzeitig auch Stauraum beinhalten, Töpfe, Lebensmittel. Und wenn ich Platz haben möchte, schiebe ich die hier einfach rein und dann sind die weg und ich kann hier Boogie Woogie tanzen. Dann habe ich hier oben meine Magnetleiste. Das wird natürlich auch immer ganz schön zerrissen in der Community. Wie kann man denn mit einem Magnethalter rumfahren? Und wenn ich mal eine Vollbremsung habe oder frontal auffallen, dann schießen die Messer da nach vorne. Ich habe tatsächlich noch die Original-Trennwand, die aus Metall ist, vorne zum Fahrerhäuschen. Und für mich ist es einfach wahnsinnig geschickt. Ich habe hier von allem so eins hängen. Ich mag das nicht, wenn ich so lange suchen muss. Da kriege ich einen Vogel und dann habe ich schon gar keine Lust mehr weiterzumachen. Jo, dann habe ich auch eine ganz normale Spüle. Das Ganze sieht darunter so aus. 20 Liter Frischwasser und 22 Liter Abwasser. Neulich habe ich mir einen Sensor gegönnt. Sobald diese rote Lampe hier hinten angeht, ist mein Abwassertank voll und das Ganze läuft unten nicht über.